0: aber auch Neuzugänge. Wir hatten es vorhin kurz angesprochen. Wer kommt und was bringen die an Leistung mit?
1: Hoffentlich viel. Also die Star-Verpflichtung, würde ich jetzt mal sagen, wo wir gekämpft haben und der auch ziemlich gefragt war in der Liga, ist der Garay Zeeb, von dem erhoffen wir uns viel. Wir haben den O'Shawn Williams aus Würzburg durch den Whittaker und durch Julian durch gute Kontakte auch hierher reisen können. Und noch ein paar im Petto, die kommen aber Woche für Woche raus.
0: Okay, wir sind gespannt. Julian, du hast anscheinend schon den einen oder anderen kennengelernt oder kanntest ihn davor. Wie sind deine ersten Eindrücke?
2: Ja, wie gesagt, also ich glaube, bis jetzt sehr vielversprechend. Klar, jetzt sind noch nicht alle Positionen belegt. Ich denke, man muss auch, um jetzt zu sagen, wird man erfolgreich sein oder nicht, muss man einfach so ein bisschen in die Liga schauen. Ich glaube, mit Frankfurt und Bayreuth sind zwei sehr gute Teams von der Bundesliga abgestiegen. Jetzt zum Beispiel auch Koblenz, wo der Maurice hinwechselt. Die sind zwar aufgestiegen, aber man kann jetzt nicht sagen, ja, die werden jetzt nur um Klassenerhalt kämpfen. Also ich denke, weil dort natürlich auch schon finanziell Power dahinter steckt und die einfach auch erfahrene Spieler haben, die schon auf dem Niveau einfach gezeigt haben, was sie können. Das wird auch eine gute Mannschaft und ich denke auch eine Mannschaft wie Jena, die letztes Jahr kein gutes Jahr hatten, also weit unter ihren Erwartungen, aber die traditionell immer ein gutes Team sind, die muss man auch wieder auf der Rechnung haben. Im Endeffekt würde ich sagen, so, das hat uns noch gar nicht zu interessieren. Wir müssen jetzt einfach mal schauen, dass wir den Kader aufbauen und dann über die 7-8 Wochen in der Vorbereitung gut arbeiten und dann wird man sehen, wo sich am Ende unser Weg hinführt.
0: Hast du die Hoffnung dennoch, dass ihr es dann vielleicht mit dem neuen Kader dann schafft? Es ist ja immer schwierig, weil eben, wie du gerade sagst, da braucht es erstmal eine Einfindungsphase.
2: Ja, das auf jeden Fall. Also ich hatte das vergangene Saison irgendwann mal gesagt, als ich ein Interview geben musste. Also ich bin hier nicht hergekommen nach Karlsruhe, um zu verlieren. Ich weiß auch, ich habe eine wichtige Rolle in dem Team und die muss ich natürlich auch erstmal erfüllen, aber so. Also unser Ziel ist ganz klar, dass wir oben mitspielen wollen, wo es dann, ob das am Endeffekt klappt oder nicht, so, das sei mal dahingestellt, wie gesagt, aber ich gehe jetzt nicht in eine Saison und sage, ja, hoffentlich bleiben wir irgendwie drin oder sowas. Also ich denke, das wäre super für die Stadt, das wäre super für das Programm hier, wenn man den nächsten Schritt machen könnte, aber wie gesagt, so, da steckt jede Menge Arbeit jetzt erstmal, müssen wir jetzt erstmal leisten und dann wird man sehen, wie das wird.
0: Arbeit im Team und auch Arbeit hinter den Kulissen. Karim, wie sieht die Arbeit jetzt in den kommenden Wochen aus?
1: Intensiv, sehr intensiv. Management, das Office, also es ist jetzt gerade die schlimmste Zeit im Jahr. Coach, kann ich schon gar nicht mehr hören, muss ich ehrlich sagen, am Telefon. Es ist einfach zeitintensiv. Ja.
0: Würdest du sagen, der Julian wird jetzt euer neues Steckenpferd als der jetzt eigentlich regelmäßig auch immer zum Einsatz kam, nachdem die anderen jetzt weg sind?
1: Mit Sicherheit. Ich meine, es hat sich ja schon rauskristallisiert ein bisschen und kann man ein schlechteres Steckenpferd haben, ja.
0: Was macht ihr als Teamarbeit auch, damit die Mannschaft zusammenfindet?
1: Teambildende Maßnahmen, alles in der Vorbereitung ein bisschen, so Geschichten, ja. Ein paar Mal essen gehen wahrscheinlich, ja, und dann.
0: Julian, wann beginnt die Vorbereitung bei euch?
2: Mir wurde gesagt, 7. August.
1: Das stimmt.
2: Ich habe immer gehofft, dass vielleicht noch ein, zwei Tage nach hinten verschoben wird. Aber ja, also ich meine, man darf auch nicht vergessen, wir haben uns ja qualifiziert für den BBL-Pokal. Und das ist, glaube ich, eine Woche.
1: Am 23.
2: Genau, ja, also ist auch relativ früh. Also neue Mannschaft, so, wir müssen uns erstmal finden. Deswegen passt es schon, dass wir recht früh anfangen.
0: Aber aktuell noch durchschnaufen oder trotzdem fleißig am Trainieren?
2: Also ich habe einige Zeit frei gemacht tatsächlich, weil ich jetzt mittlerweile 31 bin, so da kann man nicht mehr den ganzen Sommer durchtrainieren. So die Saison hat dann schon auch geschlaucht. Ich hatte so ein paar kleine Wehwehchen am Rücken und am Sprunggelenk, deswegen musste ich auch Pause machen und jetzt fange ich gerade wieder an. Also mein bester Freund gerade ist mein Fahrrad, also in Karlsruhe.
0: Bist du ja auch hierher gekommen.
2: Ja genau, ich bin nur mit dem Fahrrad unterwegs, damit der ein oder andere Kuchen, den ich über den Sommer gegessen habe, dass der jetzt von den Kilos runterpurzelt.
0: 31 ist traurig, aber im Sport tatsächlich dann doch das höhere Alter. Karim, die Neuzugänge, wie ist da die Altersstruktur?
1: Oh, guter Mix. Also wir haben viel Junge, ohne sie zu verraten jetzt natürlich, ein bisschen auch, ich nehme jetzt mal ein Beispiel, der Jostmann aus Leverkusen ist ziemlich jung, hat aber schon viel in der Liga erlebt. Also wie gesagt, ein guter Mix. Ich denke, wir sind auf einem guten Weg. Es wird ein bisschen jünger, das Ganze.

0: Ist es schwierig, jüngere Spieler auch zu integrieren oder bringen die auch guten neuen Wind rein?
1: Ja, das auf jeden Fall. Also ich würde jetzt mal sagen, jüngere Spieler sind generell immer sehr ambitioniert. Die wollen viel Zeit in der Halle verbringen, also das ist schon mal was Gutes. Klar, die meisten sind wahrscheinlich noch ein bisschen unerfahrener, aber ich denke, eine sehr wichtige Verpflichtung war auch der Sascha Natschfer, unser neuer Co-Trainer, weil er einfach bekannt dafür ist, gut mit jungen Spielern zu arbeiten und die weiterzuentwickeln. Und ich denke, auch so jetzt nicht nur die Spieler an sich, sondern auch so das Drumherum, so das hat jetzt wirklich im Sommer auch Fortschritte gemacht. Und die Voraussetzungen sind auf jeden Fall da, dass auch die jungen Spieler dieses hier ein gutes Jahr spielen können.
0: Karim, was beobachtest du, das Verhältnis zwischen Skefanovic und dem neuen Co-Trainer, klappt das?
2: Super bis jetzt, ja. Also der ist total umgänglich, voll ein lieber Kerl, also bis jetzt nur positiv. Aber der Skebo ist ja jetzt auch im Urlaub, also werden wir sehen dann, wenn in der Vorbereitung.
0: Blicken wir jetzt trotzdem nochmal auf den Herbst, da ist der Saisonauftakt, was nehmt ihr euch vor? Vielleicht Julian zuerst?
1: Ja, wie gesagt, also wir starten 7. August, so wir müssen da erstmal gucken, wie es aussieht, wie die Mannschaft aussieht. Und dann wurde auch schon angesprochen, das erste Spiel ist im Pokal. Gegen wen wir spielen, wissen wir noch nicht, das wird ausgelost. Aber das wird auf jeden Fall schon mal ein riesen Highlight. Ich glaube, wir haben auf jeden Fall auch ein Heimspiel.
2: Ja, Heimspiel.
1: Und das wollen wir gewinnen, auf jeden Fall, weil wenn wir in eine Runde weiterkommen, wer weiß, so, dann steht in der zweiten Runde vielleicht auf einmal in München oder Berlin hier auf der Matte. Und das wäre nicht nur für uns Spieler, sondern ich glaube auch so für die Fans und für die ganze Stadt einfach ein super Erlebnis. Ja, und dann, ich hoffe, dass wir gut in die Saison starten. Nicht so wie letztes Jahr, da war ein bisschen holprig am Anfang durch noch ein paar Neuverpflichtungen und so. Aber ja, es wird so langsam Zeit, dass es wieder losgeht. Also das Kribbeln ist auf jeden Fall schon da.
0: Karim, auch bei dir das Kribbeln schon da?
2: Natürlich. Und ich hoffe halt, dass wir diese Begeisterung, die jetzt auch geherrscht hat, zum Schluss mitnehmen können und den Fans das bieten, was sie sich erhoffen. Ja.
0: Blicken wir ganz kurz. Angenommen, ihr würdet es in die Playoffs schaffen mit dem neuen Team auch, dann wäre ja im nächsten Jahr auch die Europahalle wahrscheinlich schon fit dafür, oder?
2: So Gott will. Nee, also das ist das, was wir gehört haben. Jawohl. Also im Sommer 2024 soll sie ready sein. Also sind die Möglichkeiten oder die Voraussetzungen schon mal gegeben.
0: Ihr Lieben, ich bedanke mich ganz herzlich bei euch und wünsche euch schon mal viel Erfolg für die kommende Saison dann auch
2: Dankeschön.
0: In dem neuen Team.
2: Vielen lieben Dank.
0: Und liebe Zuschauerinnen und Zuschauer, wir bedanken uns ganz herzlich bei Ihnen fürs Einschalten. Schön, dass Sie die vergangenen 12 Minuten mitverfolgt haben. Alles Gute für Sie und bis zum

0: Hi, ich bin Rex. Ich bin Elton John.
1: Wow, Elton John. Noch nie was von dir gehört.
0: Deshalb bin ich hier.
1: Okay, Elton, was treibst du denn so?
0: Naja,
1: ich habe auch gar keine Zeit. Sag mir, was du mitgebracht hast.
0: Ein Lied von mir?
2: Ein Lied von dir.
0: Ja, ich schreibe selber.
1: Aha. Na dann, lass mal hören, Tchaikovsky. Hm? Mach mal ein bisschen hin, ich hab nicht ewig Zeit. Ah.

0: sofort aufhören! Wie war noch dein Name?
1: Elton.
0: Hör mal zu, Elton. Wait on me, girl. Cry in the night if it helps. Dein Ernst? Hm? Um dich wird sicher kein Mädel nächtelang weinen, ne?
2: Genau, das Stück heißt Elton John und den kennen ja eigentlich alle Leute.
3: Ja.
2: Was macht ihr denn bei dem Stück vielleicht ein bisschen anders oder welchen Aspekt beleuchtet ihr, den vielleicht die meisten oder viele noch nicht so gut kennen?
3: Ich glaube, das Tolle an unserem Stück ist, dass wir ganz viele Aspekte beleuchten. Also zum einen ist die Lupe auf die Musik, die er geschrieben hat und die tolle Songs, die er gemacht hat, aber eben auch das Private, wo man einen Einblick bekommt, was man jetzt vielleicht gar nicht so auf dem Schirm hat. Und vor allem dann auch im zweiten Teil diese Höhen und Tiefen, die sein Leben durchgegangen ist.
2: Und die Musik, du hast schon angesprochen, ist natürlich ein zentraler Punkt bei dem Stück. Ja. Es ist ja auch ein Musical. Welche Songs können wir denn erwarten?
3: Ich sag mal meine Favorites. Einer meiner Lieblingssongs ist Rocket Man, Crocodile Rock, Your Song ist super schön. Was haben wir noch? Don't Go Breaking My Heart, I'm Still Standing. Also viele Lieder, die man kennt. Und vielleicht auch ein, zwei, die man vielleicht nicht so kennt. Also ich kannte manche auch vorher nicht.

0: Was ist an dem Stück vielleicht neu für den Zuschauer? Gibt es da etwas, was die entdecken können an der Story, sage ich mal, was sie vorher vielleicht noch nicht wussten über Elton John und sein Leben?
1: Oh, ich glaube, also es gibt, also ich wusste viele Sachen vorher nicht und habe auch viele Sachen da durch die Beschäftigung mit dem Thema und mit dem Stück erfahren und gelernt. Und da möchte ich dann aber auch nicht zu viel verraten, irgendwie was wir zeigen oder über die Struktur des Stücks oder wie wir das Stück aufziehen. Aber es wird auf jeden Fall spannend und Spaß machen, denke ich.
0: Warst du vorher vielleicht auch schon Fan von Elton John oder bist jetzt durch das Stück Fan geworden?
1: Ja, ich bin auch ein bisschen Fan geworden. Also ich mochte seine Songs schon auch und habe auch viele Sachen unbewusst wahrgenommen, wo ich gar nicht wusste, dass die von ihm sind, wie zum Beispiel Don't Go Breaking My Heart. Da wusste ich schon auch irgendwie, dass es von ihm ist, aber nicht so präsent und das habe ich halt durch das Stück jetzt nochmal irgendwie sehr erfahren.

0: Wie war das für dich, die Lieder von Elton John zu singen, einzustudieren? Kanntest du die schon? Wie ging es dir damit?
1: Also ich kannte natürlich so die Hits, Your Song fand ich schon immer toll oder Don't Let the Sun Go Down oder Candle in the Wind. Aber es sind schon einige Songs, die ich nicht kannte. Also da war ich wirklich überrascht, dass ich viele Sachen auch nicht kannte, aber die ich total lieb gewonnen habe. Also gibt doch viele, viele tolle Songs, die man so gar nicht kennt von Elton John.
0: Könntest du zum Abschluss vielleicht noch mal kurz sagen, warum die Zuschauer unbedingt dieses Stück sehen sollten?
1: Also, oh Gott, gibt's viele Sachen. Es macht einfach super viel Spaß, glaube ich, zu gucken. Also es passiert wahnsinnig viel auf der Bühne, es ist super bunt. Es ist einfach, also ich kann jetzt von mir nicht sprechen, aber ich kann nur sagen, meine Kollegen und Kolleginnen sind einfach super besetzt, auch von auch stimmlich und schauspielerisch und tänzerisch. Und es ist, glaube ich, einfach ein wahnsinnig unterhaltsamer Abend, der auch sehr berührend sein kann. Was ich auch jetzt auch als Spielerin toll finde, ist, so viel auch nochmal über den Künstler Elton John zu erfahren. Also es ist ja wirklich autobiografisch und ganz viele Sachen denkt man so, ah, okay, so war das, ah, okay, das wusste ich nicht. Und das ist, man kann wirklich sehr viel auch lernen über Elton John. Das finde ich auch total schön.

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0: Liebe Zuschauer, Sie sehen es, ich bin heute in ganz hungriger Gesellschaft. Wir sind heute beim Kleintierzuchtverein Forst. Die machen hier unter anderem Kaninhopp. Simon Böser trainiert mit ungefähr 25 Kindern alle zwei Wochen das Überhindernisse-Springen. Und was das genau ist, das schauen wir uns jetzt an.
1: Jeanette Lörch ist 21 Jahre alt. Regelmäßig fährt sie aus einem Ort nahe Speyer nach Forst, um dort mit ihren Kaninchen zu trainieren. Die Sportart hat sie vor 10 Jahren gepackt und seitdem nicht mehr losgelassen. Zu Hause hat die 21-Jährige mehr als 20 Kaninchen. Mit einigen davon trainiert sie Kaninhopp regelmäßig hier in Forst zusammen mit den anderen Kindern. Simon Böser gibt dabei Hilfestellung und achtet darauf, dass die Kinder ihren Kaninchen nicht wehtun. Dafür gibt es ein striktes Regelwerk.
0: Simon, du bist hier seit 2012 Trainer. Wie kam es dazu?
2: Ja, also wir hatten hier im Verein überlegt, was können wir noch tun, um wieder mehr Jugend in den Verein zu bekommen. Und dann habe ich 2012 die Jugendgruppe gegründet. Das ist ziemlich erfolgreich. Mittlerweile sind wir 25 Jugendliche, 3 Erwachsene und 5 Trainer, die die Jugend betreuen und haben ordentlich zu tun.
0: Samstags trainiert ihr. Wie sieht so ein Training aus?
2: Genau, also wir haben einen relativ fester Tagesablauf. Das heißt, wir treffen uns hier, bauen gemeinsam die Hindernisse und die Bahnen auf, sodass die Kinder eben auch lernen, wie man einen Parcours gut baut, dass es für die Kaninchen passt. Dann haben wir einen Gesundheitscheck, wo wir alle zusammen die Kralle schneiden. Und erst wenn jedes Kaninchen durch den Gesundheitscheck durch ist, dann dürfen die anfangen zu springen. Dann wird die Leine angepasst, dass die auch zu dem Gewichtszustand gerade passt. Und dann geht's los. Und dann trainieren wir so 1,5 Stunden, immer mit Pause dazwischen.
0: Genau. Worauf muss man denn bei der Sportart achten?
2: Also darauf achten muss man, dass das Kaninchen alt genug ist. Die dürfen ab 4 Monate am Training teilnehmen. Nach oben hin gibt es keine Grenze. Also wir haben auch Kaninchen dabei mit 7, 8 Jahren und mehr. Die hält es halt weiterhin fit. Dann braucht man gerade am Anfang eine Leine. Wie man später sehen wird, springen die Kaninchen auch ohne Leine. Aber für den Anfang ist es sicherer, um das Kaninchen schneller bei sich zu haben. Und ansonsten braucht man einfach nur Spaß daran und ein Kaninchen eben.
0: Jetzt hast du ja gerade schon gesagt, manche Kaninchen, für die ist es einfach gut, damit sie fit gehalten werden. Welchen Vorteil hat denn Kaninhopp für die Kaninchen noch?
2: Ja, also es gibt verschiedene Vorteile. Einmal den Vorteil für das Kaninchen selbst. Wir haben Tierärzte, die schicken uns auch Kaninchen gezielt zum Abnehmen, dass sie einfach mehr Bewegung haben. Das heißt, die Kaninchen kommen viel mehr raus, weil sich die Kinder auch ganz anders mit beschäftigen. Die Beziehung zwischen Pfleger oder Besitzer und Kaninchen wird halt eben viel intensiver. Und dadurch profitieren die Kaninchen direkt und indirekt eben noch durch unsere Gesundheitschecks und auch die gemeinsame Impfung, die wir zusammen durchführen. So kommt doch mal von hinten quasi ein Benefit dazu.
1: Simon achtet auf die richtige Höhe der Hindernisse. Zwischen 20 und 50 Zentimeter sind sie hoch, je nach Schwierigkeitsstufe. Die besten Kaninchen nehmen an Turnieren teil. Die gibt es Deutschland und sogar europaweit. Jeanette Scucci ist einer der Champions. Er springt am liebsten ohne Leine und das bis zu 70 Zentimeter weit. Im letzten Jahr haben die beiden mehrere Turniere gewonnen, unter anderem die badische Kaninhopp-Meisterschaft.
0: Jeanette, du hast 2009 angefangen mit Kaninhopp. Wie bist du dazu gekommen?
3: Ich habe es tatsächlich im Fernsehen gesehen.
0: Und dann?
3: Mir hat es gefallen. Wir haben angefangen, Hindernisse zu kaufen.

0: und habe dann meinem ersten Hasen angefangen zu trainieren.
1: Wie hast du das angefangen? Wie hast du den Hasen dazu gebracht, über das Hindernis zu hüpfen?
0: Ich habe ihm Leckerlis vor die Nase gehalten und habe ihn dann immer über die Hindernisse drüber gelockt.
1: Also so dieser typische Karotte vor die Nase halt Typ, das hat funktioniert?
0: Ja. Und der ist dann immer hinterhergelaufen. Ich natürlich dann immer auf den Boden gekrabbelt vor dem Hasen her. Und der ist dann gesprungen.
1: Das muss unglaublich witzig ausgesehen haben. Von zu Hause privat bisschen hüpfen bis zu Turnieren ist es ja trotzdem dann ein weiter Weg. Ja. Wie bist du zu deinem ersten Turnier dann gekommen?
0: Meine Schwester hat mich tatsächlich hier in den Verein hergebracht. Und es hat mir gefallen. Habe ich hier mit trainiert, habe dann mehr Hasen dazu bekommen. Ja, und dann irgendwann haben wir ein Turnier gefunden in der Nähe. Habe mich angemeldet und dann einfach hingefahren.
1: Und wie hat es funktioniert?
0: Ja, es war anstrengend. Die Hasen waren doch ein bisschen überfordert. Es war relativ laut und das waren sie hier nicht gewohnt.
1: Für mich jetzt als unbedarfte Frau, die ich mit Kaninen überhaupt gar nicht so viel bisher zu tun hatte, wie muss ich mir denn so ein Turnier vorstellen?
0: Ja, man kommt morgens hin. Es ist eigentlich so ein Turnier fast wie eine große Familie. Man begrüßt erstmal alle, setzt die Tiere ein, dann kriegt man die Startlisten, wann man springen muss. Wärmt die Tiere auf der Aufwärmbahn auf und dann kriegt man wird man aufgerufen, geht auf die Bahn und springt.
1: Was wird dann da bewertet?
0: Die Fehlerzahl. Also in der ersten Runde geht es einfach nur darum, wie viele Fehler man macht. In der zweiten Runde geht es dann auch noch um die Zeit. Und die Fehler werden dann aus beiden Runden zusammengewertet und dann wird halt geguckt, wer die wenigsten Fehler hat und der hat gewonnen.
2: Neben der geraden Bahn wie hier beim Training in Forst gibt es als Wettkampfart noch den Hindernisparcours und das freie Springen. Das ist komplett ohne Leine. Um an einem Turnier teilzunehmen, muss ein Kaninchen mindestens 5 Monate alt sein. Antreten können sie in 4 Schwierigkeitsstufen, von der leichten bis zur Eliteklasse.
1: Wie hoch können Kaninchen, also gerade europaweit gesehen, wie hoch können sie springen und wie weit?
0: Oh, wie weit, wie hoch? Gute Frage. Unterschiedlich. Also offiziell sind wir, glaube ich, bei 3 Meter europaweit. Hoch, ich habe was von irgendwas mit 1,30, 1,40 gehört. Ich weiß es aber ehrlich gesagt nicht. Inoffiziell heißt es natürlich, jeder sagt, sein Hase kann noch höher springen. Aber offiziell, es ist ziemlich hoch.
1: Es ist ziemlich hoch für so kleine Tierchen. Ja. Wie ist es bei deinem Gucci? Wie hoch kann der springen und wie weit?
0: Theoretisch kann er 60 cm hoch, aber er stellt sich gerne mal ein bisschen an.
1: Was heißt das?
0: Auf Turnieren hört er bei 50 cm auf. Alles, was drüber ist, will er nicht. Und auch zu Hause, je nachdem, wie er drauf ist.
1: Aber woran liegt es dann, dass die Kaninchen beim Training meinetwegen ganz ohne Probleme springen?
0: Weil sie da in der gewohnten Umgebung sind. Sie kennen alles. Es ist einfach teilweise auch wirklich ruhiger. Auf Turnier ist Stress. Ich meine, ich habe mit teilweise 12 Tiere auf dem Turnier. Das heißt, die ganze Zeit irgendeinen Hasen auf dem Arm aufwärmen, dann auf die Turnierbahn. Teilweise auch keine Zeit mehr zu essen, weil einfach zu viel los ist. Da ist man im Stress, die Hasen merken das, dann sind sie nicht mehr so, geben sie nicht mehr das Beste.
1: So ein Kaninchen hat ja manchmal auch seinen eigenen Kopf. Was passiert denn, wenn ein Kaninchen nicht springen will?
0: Dann will es nicht springen. Man kann aufgeben, man kann auch warten, bis einfach die Zeit rum ist. Wenn ein Kaninchen nicht will, dann kann man eh nichts machen.
1: Dann war es das für den Tag im Prinzip.
0: Genau.
1: Okay. Jeanette, wenn ein Kaninchen dann während des Springens in Panik gerät, was kann man da machen?
0: Definitiv ruhig bleiben, die Leine kurz nehmen, sich runter zum Kaninchen beugen, es einfangen und beruhigend in den Arm nehmen und warten, bis es dann von alleine wieder ruhiger wird.
2: Die Wettkampfatmosphäre ist Stress für die Kaninchen. Für diesen Stress gäbe es keine Rechtfertigung, kritisieren der Deutsche Tierschutzbund und der Verein Kaninchenschutz. Sie haben sich in einem Statement gegen den aus ihrer Sicht schädlichen Sport Kaninhop ausgesprochen, befürchten Verstöße gegen das Tierschutzgesetz.
3: Es ist natürlich schon Stress für die Kaninchen, aber wir versuchen, die hier möglichst gut daran zu gewöhnen. Wir machen jetzt nicht einen Extralärm, aber die sind es einfach gewohnt, dass man sie rausnimmt, dass man eine Reise mit denen unternimmt, also mit dem Auto zum Training fährt, sodass sie die Kiste gewohnt sind. Es ist auch so, dass die Kaninchen daheim, sobald sie die Kiste sehen, schon zum Stall kommen und wirklich raus möchte. Und dann hier im Training sind sie eben auch mit verschiedenen Geräuschen immer in Verbindung. Die Kinder spiele hier auch ganz oft oder es passiert irgendwas. Im Sommer sind wir auch draußen und die machen das alle super mit.
1: Jetzt habe ich vorhin beim Training gesehen, manche Kaninchen springen an der Leine, manche springen ohne Leine. Woran liegt das? Braucht man diese Leine?
3: Nee, also die Leine braucht man grundsätzlich nicht. Wir haben ganz viele, die hier ohne Leine springen. Die machen das ja freiwillig. Wenn so ein Kaninchen nicht möchte, kann ich es zu nichts zwingen. Die Kinder werden auch angeleitet, eben an der Leine zu ziehen. Soll da kein Zug drauf kommen, sodass das Kaninchen keine schlechte Erfahrung damit macht. Die Leine dient bei uns mehr zur Sicherheit, wenn wir im Sommer draußen auf der Wiese springen, sind oft Zuschauer da, auch mit Hund, und wenn sich da mal jemand losreißen wird oder ein Greifvogel kommt, ist es einfach sicherer. Außerdem gerade bei Anfängern, wenn die mal in Panik geraten, weil sie die Situation hier nicht kennen und die Kaninchen dann ausbüchsen, ist für die Kaninchen wesentlich stressfreier, so eine Leine anzuhaben, und man hat sie dann schnell in Kontrolle und kann sie beruhigen, als dass man sie durch die ganze Halle oder das Gelände jagt.
1: Du hast ganz am Anfang gesagt, ein Punkt für das Kaninhop war, auch junge Leute hier in den Verein zu bringen. Warum? Was denkst du denn, was kann denn ein Verein den jungen Kaninchenbesitzern bieten?
3: Ja, einmal die Erfahrung. Also es ist ja so, dass in dem Kaninchenverein oder auch Kleintierzüchter allgemein sind immer viele Leute, auch ältere Leute, die viel Erfahrung haben, die das aber so gar nicht an die Bevölkerung heranbringen können, weil da einfach kein Kontakt besteht. Und das versuchen wir so ein bisschen die Brücke zu schlagen, dass sie dann eben von den alten Züchtern oder auch von mir lernen können. Ich habe selbst schon seit ich 5 bin Kaninchen und züchte, habe die Ausbildung zum Tierarzthelfer gemacht und studiere Tiermedizin. Und so versuche ich das so ein bisschen in die Bevölkerung zu tragen.
1: Was würdest du sagen aus tiermedizinischer Sicht, wenn so ein Kaninchen über Hindernisse hüpft? Wie ist das mit der Natur des Kaninchens vereinbar?
3: Also die Kaninchen, die springen ja auch in der Natur, schlagen dort Hake und so weiter. Von dem her ist das eigentlich der natürliche Bewegungsablauf. Klar wird es ein bisschen herausgekitzelt. Ein Kaninchen springt in der freien Natur nicht die Höchstleistung, die wir hier vielleicht abverlangen, oder die Rekorde, die wir schon gehört haben, mit 3 Meter in der Weite und 1 Meter in der Höhe. Das macht das Kaninchen nur in Panik, aber hier macht es dem Kaninchen Spaß und es macht es aus Freude. Die sind ja bei vielen Leuten leider in einem engen Käfig eingesperrt, und da versuchen wir eben entgegenzuwirken, einmal den Kindern zu sagen, okay, so geht's nicht, ihr müsst es anders machen, ihr müsst sie gut unterbringen und dann ihnen hier noch gezielt Bewegungsmöglichkeit zu bieten und auch die Kinder so anzuleiten, dass sie daheim trainieren können und die, denen mehr Auslauf geben können.
2: Neben dem Kaninhop lernen die Kinder den richtigen Umgang mit ihren Kaninchen. Auch die tägliche Pflege, zum Beispiel welches Futter geeignet ist, damit die kleinen Tierchen rundum versorgt sind.
1: Liebe Zuschauer, das war eine neue Folge von Pfote und Co. hier mit der Sportart Kaninhop. Ich habe wieder was Neues gelernt. Mir war nicht klar, dass Kaninchen so hoch springen können und dass es sogar eine europäische Meisterschaft im Kaninhop gibt. Schön, dass Sie mit dabei waren, und ich freue mich, wenn wir uns das nächste Mal wiedersehen.

Das Tolle an diesem Beruf ist, dass man mit lebenden Tieren arbeitet. Ja? Das heißt, man arbeitet jetzt nicht mit was Toten. Ich habe ein Jahr lang in einer Fabrik gearbeitet, wo wir Getriebe geprüft haben für LKWs. Und das war für mich halt schon so eine tote Arbeit. Also das Faszinierende jetzt an dieser Aquaristik oder jetzt die Haltung von Fischen hat mich schon als Kind begeistert. Also ich habe, seitdem ich 5 bin, stand schon immer ein Aquarium zu Hause. Und das ist natürlich immer mehr geworden. Es ist halt eine Herausforderung. Ja? So ein Aquarium jetzt wie hier, das hier hinzustellen, geschieht nicht von jetzt auf gleich, sondern es ist alles ein Prozedere, das muss sich alles entwickeln. Es ist halt nicht nur die Korallen oder die Korallenfische, die da drin schwimmen, sondern das Ganze drumherum, das ganze System, die Beleuchtung, die Filtertechnik. Da ist immer, das hängt alles zusammen. Also man muss für die Aquaristik nicht nur jetzt für die Fische Interesse zeigen, sondern halt an sich für das Ganze drumherum.

Das Futter habe ich soweit jetzt aufgetaut. Das kriegen wir gefroren geliefert. Und das muss ich jetzt einmal auswaschen, so dass dass die trübe Brühe jetzt ein bisschen weggeht. Das ist das Futter jetzt für die restlichen Fische, für die Mitbewohner vom Hai. Und das ist das Futter für den Hai. Was wir auch oft gefragt werden, warum der Hai oben die Fische nicht frisst, wenn wir eh schon Fische verfüttert, die ungefähr in der Größe sind. Und die Antwort lautet, weil wir den einfach gut versorgen. Wenn der Kalli Hunger hätte, würde er natürlich irgendwann anfangen, die Fische da drin zu fressen. Der hat schon mal kranke Fische aus dem Riff sozusagen raussortiert. Und er ist einfach die Gesundheitspolizei im Meer. Das ist eigentlich so sein Job. Und somit verhindert er auch, dass sich Krankheiten halt weiter übertragen. So, jetzt kriegt unser Kalli, kriegt die Fische, die wir unten jetzt vorbereitet haben. Der kriegt das Futter mit der Zange, nicht von der Hand. Haie sind Raubfische, das heißt, er könnte mich theoretisch auch verletzen, wenn ich ihn jetzt mit der Hand fütter, weil er jetzt nicht in der Lage ist, zwischen Futter und Hand zu unterscheiden. Das heißt, wenn ich jetzt den Fisch mit der Hand reinhalte, kann es sein, dass er aus Versehen meine Hand erwischt. Und das wollen wir natürlich vermeiden. Kalli ist ein Schwarzspitzenriffhai, der bewohnt die tropischen Meere. Und wie der Name schon sagt, ist es ein Riffhai. Das heißt, in dem Becken, wo er jetzt drin sitzt, ist eine Nachbildung von einem echten Riff. Und da fühlt er sich ja auch sehr wohl.

Hier ist jetzt unsere Muräne, Maurice heißt er. Und die sitzt hier in einem Gemeinschaftsbecken. Das heißt, da sitzen jetzt auch andere Fische mit ihr. Und wenn wir sie jetzt nicht füttern würden, würde sie irgendwann natürlich jetzt die Fische auch wegfressen. Und sie wartet jetzt auf ihr Futter. Sie hat jetzt Hunger, das merkt man auch. Sie ist aktiv, sie schwimmt rum. Viele Leute glauben, dass Muränen giftig sind, aber das ist nicht der Fall. Muränen haben sehr viele spitze Zähne, die hauptsächlich nach hinten zeigen. Und das ist bei denen ein Beißen und Reißen gleichzeitig. Das verursacht eine ziemlich heftige Wunde, wenn man gebissen wird. Er kam zu uns von einer Beckenauflösung. Beckenauflösung heißt normal, der Besitzer hat sich ein bisschen geirrt, was die Größe von so einem Fisch angeht, wenn man sich so ein Tier kauft. Und hat dann relativ schnell festgestellt, dass die einfach zu groß geworden ist. So, unsere Tintenfische warten schon. Tintenfisch oder Sepia, das ist eigentlich das Gleiche. Die sind jetzt mit Kraken verwandt und haben zusätzlich zu den Fangarmen, die sie jetzt hier, die man hier schön sehen kann, noch zusätzliche zwei Fangarme, die sie aus dem Mund schießen können. Und damit fangen sie jetzt das Futter. Die Tintenfische, die wir hier zeigen, das sind Jungtiere. Die sind noch relativ klein. Und die sind auch hier geboren. Mein Chef bringt jedes Jahr zu Pfingsten Sepieneier mit. Und das sind so schwarze Kugeln. Und im Inneren von diesem Ei entwickelt sich eine Sepie. Und die schlüpft nach 3 bis 4 Wochen. Die sind dann circa 2 cm groß, wenn sie schlüpfen. Sind sofort selbstständig. Die lassen sich auch sehr gut in der Gruppe halten bis zu einem gewissen Punkt. Wenn die Tiere anfangen, geschlechtsreich zu werden, dann fangen sie sich nämlich an, Pärchen zu bilden. Und das Männchen ist dann auch sehr dominant. Das duldet auch keine anderen Männchen in der Gruppe. Und dann müssen wir dann auch darauf achten, dass wir dann auch die dann auch trennen. Also das heißt, wir können sie nicht zusammenlassen, weil sonst würde das Männchen die anderen Tiere einfach töten, bis er halt eben mit seinem Weibchen alleine ist. Diese Tintenfische sind auch die Tintenfische, die man auch isst. Ja? Und wenn man mit solchen Tieren arbeitet, fängt man an, die Tiere an zu mögen und dann isst man sie dann auch nicht mehr. So, wir befinden uns jetzt hier im Keller, also hinter den Kulissen vom Vivarium. Die geheimen Gänge, würde ich jetzt mal sagen. Und das ist tatsächlich so, das Naturkundemuseum ist komplett unterkellert. Und das brauchen wir auch, weil obwohl wir oben schon genug Tiere zeigen, haben wir hier im Keller Tiere, die eventuell krank sein könnten, also so eine Art Quarantäne brauchen. Oder wir haben Tiere, die neu dazugekommen sind. Das heißt, die müssen wir auch erstmal so hinter den Kulissen beobachten, wie sie sich machen, wie sie fressen, ob sie gesund sind und ob sie dann auch gleich in die Ausstellung dürfen. Und dann haben wir aber auch Tiere, die vom Vorbesitzer oder so abgegeben worden sind,

0: So, und hier haben wir eine Papua-Weichschildkröte. Die ist schon länger im Vivarium. Und wo wir dann umgebaut haben und dann die Krokodilanlage eröffnet haben, haben wir gedacht, okay, das passt eigentlich ganz gut, dass die da mit zu den Krokodilen kommt. Und wir haben gedacht, okay, das kann eigentlich gut passen. Wir haben erst Bedenken gehabt, dass die Krokodile eventuell die Schildkröte verletzen können. Aber es ist anders gekommen als gedacht. Und zwar hat sie angefangen, die Krokodile zu beißen. Und es ist jetzt nichts anderes übrig geblieben, als sie jetzt rauszunehmen und in den Keller zu setzen. Das heißt, sie muss jetzt erstmal hinter den Kulissen bleiben. Dafür haben wir jetzt eine kleinere Schildkröte hochgesetzt, die sich aber erstmal auch an die Krokodile rangemacht hat und sie auch gezwickt hat, hauptsächlich an den Beinen. Und es ist dann irgendwann so weit gewesen, dass die Krokodile auch nicht mehr ins Wasser wollten. Aber mittlerweile haben die Krokodile auch der Schildkröte gezeigt, wo es lang geht. Und somit hat sich das Ganze jetzt da oben auch ein bisschen beruhigt. Wir haben hier auch noch ein Pärchen Tigerpythons, und zwar die Albinos. Die haben jetzt hier ihr Zuhause bei uns im Vivarium gefunden. Leider haben wir jetzt keinen Platz, um die oben auszustellen. Wir züchten unsere Korallen auch selber. Das heißt, von Mutterkolonien brechen wir Stücke ab. Die werden da auf einen Stein draufgeklebt und mit einem speziellen Korallenkleber, der unter Wasser fest wird, kann man dann Ableger aufziehen, die dann irgendwann, wenn die eine gewisse Größe erreicht haben, dann ins Schaubecken, oben zum Haibecken, ins Haibecken können. Hier haben wir jetzt unsere Salzsäcke. Das heißt, wir haben ja hier Salzwassertiere und somit sind wir darauf angewiesen, unser Salzwasser selber herzustellen. Das heißt, wir benutzen hier diese große Wanne. Da passen 12.000 Liter Osmosewasser rein. Und auf diese 12.000 Liter Osmose kommt dann so ein Pack Salz. Das sind ganz genau 500 Kilo. Und das Ganze machen wir dann dreimal die Woche. Das heißt, wir haben einen wöchentlichen Verbrauch von ca. 36.000 Liter Salzwasser. Wir befinden uns jetzt ganz genau unter dem Haibecken. Das heißt, über uns sind stolze 240.000 Liter Salzwasser. Und das Ganze findet durch eine Filterung statt. Und das Ganze beginnt hier, indem halt das Wasser einmal durchgefiltert wird durch Trommelfilter. Das ist eine Membran drin. Dann geht es zu den Abschäumern. Und dann zum Schluss geht es zu den Rieselfiltern und anschließend wird das Wasser wieder normal hochgepumpt. Ich habe natürlich auch Lieblingstiere hier und das sind jetzt Seepferdchen und Seenadeln. Das sind Verwandte von den Seepferdchen. Das ist jetzt hier so mein Highlight hier im Vivarium hinter den Kulissen. Diese Tiere sind einfach interessant, das hat was. Also Seepferdchen sind auch beliebt, sind Publikumsmagnete. Erinnern natürlich, wenn man sich so ein Tier anguckt, sofort an ein Pferd. Ja, das Wort Seepferdchen übersetzt bedeutet Pferderaupe. Und tatsächlich, wo man diese Seepferdchen entdeckt hat, sehr viele Jahre her, wusste man gar nicht, was das jetzt für Tiere sind, zu was man sie jetzt zählen sollte. Und dann hat man die tatsächlich erstmal zu irgendwelchen Wasserinsekten gezählt. Und dann erst später, wo man sie dann genauer untersucht hat, festgestellt, dass das tatsächlich Fische sind. Ist jetzt der einzige Fisch, der einen Greifschwanz hat. Der kann sich also mit dem Schwanz festhalten. Und da, wo sie vorkommen im Meer, herrschen ja Strömungen. Durch dieses Greifen, das sich festhalten, sorgen sie dafür, dass sie einfach nicht weggespült werden, weil das sind eigentlich sehr, sehr, sehr schlechte Schwimmer. Die Vermehrung von Seepferdchen ist auch sehr interessant. Und zwar wird bei den Seepferdchen das Männchen schwanger. Er besitzt eine Tasche, einen Beutel. Und bei der Paarung übergibt das Weibchen dem Männchen diese unbefruchteten Eier in diese Tasche. Er befruchtet sie dann in der Tasche und nach circa 12 bis 15 Tage schlüpfen dann fertige Seepferdchen aus dieser Tasche raus. Also er drückt sie tatsächlich wie in einer Geburt mit Wehen und presst er einfach die Junge raus. Und das ist von Art zu Art unterschiedlich. Also es gibt Seepferdchen, die bis zu 1000 Jungtiere auf einem Schlag haben können und das alle 15 Tage. Ich wollte eigentlich Tierarzt werden. Ich habe angefangen, Tiermedizin zu studieren. Und zwar nicht hier in Deutschland, sondern in Kolumbien, in Südamerika. Und es war schon als Kind, war immer so dieses Rang zum Exotische. Und da war halt die Tiermedizin mehr so ein bisschen langweilig. Kuh, Pferd, Hund. Und dadurch, dass ich deutsche Wurzeln habe, habe ich mich dann entschlossen, nach Deutschland zu kommen. Und habe dann hier die Ausbildung zum Zootierpfleger gemacht. Und habe mich dann in dem Bereich Aquaristik, Meeresaquaristik, Korallenfische dann selber spezialisiert. Ja. Aber es ist eine Leidenschaft und ich mache es gern. Ich mache es also Hobby zum Beruf gemacht. Und ja.
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Eine vornehmliche Pflicht des Bürgers unserer industrialisierten Zeitepoche ist der Schutz der unberührten Natur und Landschaft. Die Mahnung der Naturfreunde unterstrich die sinnfällige Bedeutung der Feier am Tag des Baumes, der auf der Waldwiese beim Turmberg unter großer jugendlicher Beteiligung begangen wurde. Neben Bürgermeister Weldene und Stadtrat Dr. Fieglestahler ließen es sich die Buben und Mädel nicht nehmen, den Spaten zu führen und junge Bäume zu pflanzen. Im Sinne der deutsch-amerikanischen Freundschaft teilten auch die Kinder von Übersee als willkommene Gäste die Freude aller an diesem Tag, an dem die Natur Anlass gab, in friedvoller Eintracht aller Rassen sich ihrer würdig zu erweisen und ihr nutzbringendes Recht auf Bestand zu wahren und zu erhalten. Zur Erhaltung des Waldes dürfte wohl auch die Pflege und Sauberkeit zählen, von der sich die zur Aktion »Der Wald wird gefegt« aufgerufene Stadtjugend kaum überzeugen konnte. Ein wenig beschämend für uns Erwachsene war der Fund. Wie deckt sich das mit unserer Erziehung? Eine dagegen sehr saubere und geputzte Nachbarschaft fanden die grünen Tannen, von leuchtenden Frühlingsblumen und melodischen Weisen umgeben, im Stadthallensaal, in dem der Schwarzwaldverein nach der Hauptausschusssitzung zum beschwingten oberrheinischen Heimat- und Trachtenabend einlud. Die musikalischen und tänzerischen Darbietungen verschiedener Volkstanz- und Spielgruppen vermittelten einen Eindruck freudiger Lebensbejahung und zeugten von wohlverstandener Heimatliebe voll innerer Substanz. 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

Doch dann geht's auf mit Schwung und Jubel hinein in Karlsruhes Messetrubel. Einmal oben, einmal unten, wie im Leben unserem bunten. Doch was wäre das Dasein ohne den herzerfrischenden Gesang, der 4 Tage lang beim 4. Badischen Nachkriegssängerfest die Säle und Plätze unserer Stadt in Piano und Forte erfüllte. Ein festliches Bild froher Sängerscharen durch farbenprächtige Trachten und bunten Flaggenschmuck bereichert. Die Zuschauer erlebten ein musikalisches Finale auf dem sonnenbeschienenen Festplatz der gastgebenden Fächerstadt. Der Pilot dieses landenden Bundeswehrhubschraubers ahnte nicht, dass außer einem Rettungsmeister ein dritter unheimlicher Gast der Tod mitflog. Bei dem Versuch, ein Messrohr in einen Esso-Gastank einzuführen, kam der 23-jährige Pilot ums Leben, als die Maschine durch eine Kollision ihres Rotors mit dem 60 Kilogramm schweren Stab beim Absacken zerrissen wurde. Diese 11 Sekunden dramatischen Geschehens nahm Kameramann Emil Mainzer teils in Zeitlupe wiedergegeben auf. Sie zeigen in ihrer Tragik wieder einmal die Hilflosigkeit der sensationslüsternen Menschheit gegenüber der Geschicke Mächte.

Eine Demonstration geschäftstüchtiger Schlauheit gaben frühaufstehende, von der Maisonne animierte Blumenzüchter Karlsruhes Gärtnermeistern gegenüber, als sie ihr Blumenangebot vorverlegten, um dann gemeinsam ein gelungenes Topfpflanzenfest vor der Schwarzwaldhalle zu servieren. Der volle Erfolg dieses Versuchs lässt hoffen, dass dieser Geranienmarkt eine feste Einrichtung unserer blumenfreudigen Stadt bleiben möge. Das Bild unserer Stadt wurde wieder durch ein Mosaiksteinchen in Form eines modernen Brunnens auf dem Gottesauer Platz verschönt. Die Oststädtler nahmen in dankbarer Freude über die ästhetische Anlage dieses sinnvolle Geschenk durch Oberbürgermeister Klotz entgegen, auf das es munter fließen möge in kommenden Jahrzehnten in Frieden, im Dienste der Gesundheit und für den Schönheitssinn Karlsruher Bürger. Der Sinn für Freundschaft zwischen den Städten Karlsruhe und dem amerikanischen Phoenix in Arizona fand seinen feierlichen Niederschlag in der Unterzeichnung eines Vertrages zwischen Oberbürgermeister Klotz und dem Bürgermeister Graham, der als Gast einer Stadtratssitzung mit einer Delegation aus Übersee im Rathaus zu Besuch war. Dieser völkerverbindende Austausch gemeinsamer Probleme und Interessen von Mensch zu Mensch möge den Pioniergeist beider Städte mit sich gleichenden rasanten Aufbautendenzen beflügeln und mithelfen, die friedvolle Verständigung der Völker zu fördern.

An das Verständnis für seine nächsten Mitmenschen und Bürger appellierten als Gastredner Verteidigungsminister Kai-Uwe von Hassel und Oberbürgermeister Klotz in Festansprachen anlässlich der Überreichung der Jungbürgerbriefe in einer Feierstunde in der Schwarzwaldhalle, als sie die Jungbürger mit dem Begriff des Bürgersinns vertraut machten. In vorbildlicher Organisation empfingen die fast 2000 jungen Menschen Urkunden und Gaben.

Ein Mensch, der anderen Häuser baut, auf die Geschicklichkeit vertraut, hat auch mal einen schwarzen Tag, an dem ihm nichts gelingen mag. 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

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Anlässlich der Verleihung der Förderungspreise für junge Künstler hielt Stadtdirektor Funk im Bürgersaal des Rathauses die Begrüßungsansprache. Den Festvortrag hielt Professor Dr. Sante David aus Florenz. Aus der Hand von Bürgermeister Dr. Gutenkunst empfingen 10 junge Künstler der Literatur, Musik und bildenden Kunst die Förderungspreise der Stadt Karlsruhe.

KSC gegen Eintracht Braunschweig. 30.000 Zuschauer im Karlsruher Wildparkstadion. Bereits wenige Minuten nach Spielbeginn verschoss Wild Latschil einen Elfmeter. In der zweiten Halbzeit wurde Wild im Strafraum des Gegners gefoult. Er verwandelte diesen Elfmeter zum 1:0 für den KSC. Czislarczyk erhöhte in der 82. Minute zum 2:0 für die Karlsruher.

Bereits zwei Minuten später wurde durch Vidlacil mit dem dritten Tor das Schicksal der Braunschweiger besiegelt. Begeisterung der Massen und Falschparolen vom Frankfurter Spiel gegen Kaiserslautern verwandelten das Stadion in einen Siegestaumel und es schien, dass der KSC in letzter Sekunde in der Bundesliga verbleiben würde.

Dann kam die Hiobsbotschaft, dass Kaiserslautern in Frankfurt gesiegt hatte und der KSC damit aus der Bundesliga ausgeschieden ist. Den Ausdruck der Trauer heftete ein Enttäuschter an die Vereinsfahne. Die Fechtmannschaften der Städte Karlsruhe und Nancy trafen sich in der Sportschule Schöneck zu einem Freundschaftsturnier. Die Karlsruher besiegten im Florettkampf die französischen Gäste, während die Mannschaft aus Frankreich im Degen- und Säbelkampf den Siegeslorbeer heimholte.

Der Gesellschafts- und Tanzsportclub Astoria veranstaltete im Clubhaus des KSC ein Amateurtanzturnier. Dass auch hier die Tanzkunst sehr gepflegt wird, bewiesen an diesem Abend die Gastgeber und die Gäste.

Sieger dieses Turniers wurden Herr und Frau Busch vom TTC Rot-Weiß Freiburg. Dieses Siegerpaar beschenkte die Zuschauer mit einem Charleston als Zugabe ihres tänzerischen Könnens und erntete damit reichen Beifall.

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0: Einblicke in die Arbeit hier am Klinikum Karlsruhe gibt es jetzt wieder für Sie. Toll, dass Sie zuschauen. Herzlich willkommen zu einer neuen Ausgabe unseres Klinik-Talks. Wir besuchen heute die Allgemein- und Viszeralchirurgie hier am Klinikum. Eine Klinik, die seit diesem Jahr unter neuer Leitung steht. Doch zunächst treffen wir Ende 2023 Professor Michael Geißler, den medizinischen Geschäftsführer, der uns einen Überblick über die Situation am Klinikum Karlsruhe gibt, zurück- und vorausblickt.
1: Momentan ist es für uns Kliniken extrem schwierig, die politischen Rahmenbedingungen zu stemmen. Wir haben eine massive strukturelle Unterfinanzierung, man kann schon fast sagen politisch gewollt, die besonders die großen Kliniken wie Städtische Klinikum Karlsruhe trifft, also Maximalversorger. Wir haben den nicht behobenen Streit der Länder mit dem Bund bei Krankenhausstrukturreformen, jetzt bei dem Transparenzgesetz. Wir haben die Neuordnung der Notfallversorgung nicht umgesetzt im Bund, in den Ländern. Wir haben einen massiven Druck in der Ambulantisierung und natürlich auch die GBA-Vorgaben bei Mindestmengen. All das betrifft auch die allgemeine Viszeralchirurgie massiv. Das sind alles Dinge, die uns natürlich das Arbeiten sehr erschweren. Aber ich glaube, die allgemeine Viszeralchirurgie ist ein Fach, was momentan auf einem extrem guten Kurs ist, auch mit Professor Gaethke, dem neuen Chefarzt. Und wir werden alles tun seitens der Geschäftsführung, um ihn da zu unterstützen.
0: Auf einem guten Kurs, haben Sie gesagt. Sie haben Professor Gaethke auch schon erwähnt, die Klinik unter neuer Leitung seit diesem Jahr. Was sind die Pläne? Wo wollen Sie sich hinentwickeln?
1: Gut, wir haben jetzt dieses Jahr das Medizinkonzept 2031 verabschiedet für alle Kliniken. Wir haben eine detaillierte Leistungsplanung mit den Klinikdirektoren durchgeführt. Und klar ist vom Medizinkonzept, dass die Strategie der allgemeinen Viszeralchirurgie ist, sich auf die komplexen Erkrankungen, auf die Maximalversorgereingriffe zu konzentrieren.

0: Die Geschäftsführung wird trotz der schwierigen Rahmenbedingungen da auch investieren. Wir werden nächstes Jahr einen zweiten Roboter im OP in Betrieb nehmen, der unabdingbar ist, um Hochleistungsmedizin im Bereich der Viszeralchirurgie, zum Beispiel bei Tumoren der Speiseröhre, umsetzen zu können. Wir bauen im Medizinkonzept die OP-Kapazitäten aus, die Intensivkapazitäten. Also das sind alles Dinge, kommen auch sicher auf andere Punkte zu sprechen, die zeigen, die Viszeralchirurgie ist für uns ein extrem wichtiges Fach. Sie ist grundsätzlich interdisziplinär aufgestellt, also eine sehr, sehr starke Verbindung mit anderen Fachbereichen. Und das macht diese Arbeit übrigens auch wissenschaftlich-medizinisch sehr spannend.
1: Der Direktor der Klinik für Allgemein- und Viszeralchirurgie ist seit Mai 2023 Professor Jochen Gittke. Aufgewachsen ist er in Leonberg. Seine chirurgische Prägung hat er in Göttingen erhalten, von wo aus er nach Karlsruhe kam, um die Abteilung hier weiter auszubauen.
2: Ein Fach, das sehr breit aufgestellt ist. Sie haben viele Schwerpunkte. Sprechen wir überein, das ist die Krebsbehandlung.
3: Einer meiner wesentlichen ist die Krebsbehandlung, das ist richtig, ganz genau. Wenngleich das Fach, das ich hier vertreten darf, auch die Allgemeinchirurgie beinhaltet und damit wir, wie Sie schon sagten, eine relativ große Breite haben, genau.
2: Worum geht es in der Krebsbehandlung? Wo wollen Sie hin? Was ist wichtig, um das Bestmögliche für Patienten zu erzielen?
3: Also für mich ist es wichtig, dass wir für den Patienten immer möglichst alle Disziplinen, die an der Therapie beteiligt sind oder sein können, zusammenzubringen. Um anhand der Diagnosen, die wir haben, anhand der Einteilung der Tumorerkrankungen für den Patienten mit allen Beteiligten an der Therapie das Bestmögliche rauszuholen, um dem Patienten dann, wie Sie schon sagten, das Bestmögliche zu ermöglichen. Wenngleich das nicht immer das ist, was die längste Lebenszeit ist, sondern ganz wichtig für mich ist auch immer die Lebensqualität des Patienten und in Zusammenarbeit der unterschiedlichen Disziplinen ist das der Weg, den wir gehen wollen.
2: Wer ist da so beteiligt? Welche verschiedenen Fachrichtungen?
3: Ja, auf alle Fälle. Als erstes ist unser direkter Partner die Gastroenterologie, aber auch die Partner der Onkologie in der direkten Behandlung natürlich. Wir brauchen den Anästhesisten, wenn wir operieren. Wir brauchen aber auch andere Fachdisziplinen im Bereich der Onkologie, in der Palliativmedizin. Das sind die Menschen, mit denen wir viel und eng zusammenarbeiten. Wir brauchen ein gutes Team an Ernährungsmedizin, weil gerade Patienten mit Tumorerkrankungen hier häufig ein Defizit haben und auch nach der chirurgischen Therapie viel Unterstützung brauchen. Das sind so eigentlich die wesentlichsten Partner, wenngleich da natürlich ganz viele andere, die man auch im Krankenhaus findet, mit dazugehören.
2: Das Dach über der Behandlung von Krebserkrankungen hier am Klinikum Karlsruhe ist das CCC, das Clinical Cancer Center. Wichtige Einrichtung?
3: Absolut. Aus meiner Sicht, ohne eine Dachformation, ein Dach, das das organisiert, was alles zusammenbringt, was alle Befunde zusammenbringt und für uns auch das Tumorboard organisiert und Strukturen drumherum schafft, die ganz häufig gar nicht gesehen werden, ohne das ist heutzutage moderne Tumortherapie aus meiner Sicht nicht mehr denkbar.
2: Der Sprecher des CCC ist Professor Martin Benz, mit dem wir auch mal zum Thema gesprochen haben.
4: Die Behandlung von Tumoren des Magen-Darm-Trakts spielt eine große Rolle hier am Städtischen Klinikum und auch in unserem Clinical Cancer Center. Und da ist natürlich die Klinik für Allgemein- und Viszeralchirurgie ein ganz zentraler Player. Die allermeisten Patienten mit Magen-Darm-Tumoren kommen über die chirurgische Klinik zunächst mal nach einer initialen Diagnostik in der inneren Medizin und werden dort dann operativ behandelt. Da ist es eben wichtig, dass wir das auf einem hohen Niveau durchführen können. Wir haben schon seit vielen Jahren die Dickdarm- und Enddarmchirurgie als Leuchtturm hier am Klinikum mit einem auch international hohen Renommee, haben auch schon immer auf einem hohen Niveau die Tumoren des oberen Magen-Darm-Traktes behandelt, also Speiseröhre, Magen, Leber, Bauchspeicheldrüse, Gallenwege und haben jetzt eben mit dem Professor Gaedtke einen ausgewiesenen Spezialisten für diesen Bereich nochmal gewinnen können, sodass wir auch das nochmal auf ein neues Niveau stellen können.
2: Ja, wir sehen also, die Behandlung von Krebserkrankungen ist Teamarbeit, die interdisziplinäre Zusammenarbeit. Das ist eine Entwicklung, die ja deutlich an Fahrt aufgenommen hat die letzten Jahre, ist aber nicht die einzige, auch in Ihrem Fach ist viel im Fluss, oder?
3: Richtig. Wir sind ja momentan mit vielen Veränderungen in der Gesundheitspolitik konfrontiert. Eine ist das Krankenhausstrukturgesetz, was klar vorsieht, dass eine Vorhaltekosten bezahlt werden für eben Einrichtungen, die maximale zum Beispiel Viszeralchirurgie anbieten können. Das, was wir hier in Karlsruhe machen und auch machen wollen und auch machen können. Gleichzeitig aber auch sozusagen Strukturen in Regionen schaffen,

0: die eben genau das nicht mehr machen sollen, machen können. Und da sehe ich unseren und meinen Auftrag, dass wir natürlich für die Stadt Karlsruhe, die mir den Auftrag gegeben hat, die allgemeine Viszeralchirurgie für die Stadt anzubieten und sicherzustellen, diesen Auftrag habe ich gerne angenommen, aber eben auch für die Region rund um Karlsruhe, eben genau diese Eingriffe, die ein Maximalversorger bedarf, anzubieten und diesen Patienten zu ermöglichen, nach Karlsruhe zu kommen, letztlich noch etwas in ihrer Region zu bleiben, um das gut zu machen, um die Patienten gut zu versorgen. Das ist sicherlich der Anspruch, den wir haben. Gleichzeitig wollen wir natürlich auch ermöglichen, dass Patienten, die eben keine Krankenhäuser brauchen für ihre chirurgische Versorgung, die diese Vorhaltekosten haben, die diese Ausstattungen brauchen, dass diese Krankheitsbilder eben in der Region tatsächlich versorgt werden. Dafür haben wir bereits mit einigen Partnern Kontakt aufgenommen. Wir sind da in intensiven Gesprächen, in intensiven Austausch. Und ich denke, wir werden da perspektivisch, hoffentlich, sieht momentan ganz gut aus, etwas anbieten können, dass die komplexe Chirurgie hier in Karlsruhe gemacht wird und alles andere, was nicht sozusagen aus der Peripherie nach Karlsruhe kommen muss, auch in der Peripherie in der Region angeboten werden kann.
1: Der Darmkrebs ist eine häufige Krebserkrankung. In Deutschland erkranken etwa 60.000 Menschen pro Jahr und die Sterblichkeit ist mit 30% immer noch hoch. An der Klinik für Allgemein- und Viszeralchirurgie ist Dr. Jörg Baral mit einem eigenen Team auf Darmkrebs spezialisiert. Seit 2007 geht man diesen Weg, ein großes Plus für Patienten aus der Region und darüber hinaus.
2: Auch die Versorgung vor und nach Operationen ist gerade im Wandel. Was tut sich da aktuell?
3: Also es ist unglaublich, was ich da jetzt getan hatte in den letzten 2 Jahren mit einer neuen Immuntherapie, die gekommen ist, die natürlich nicht für alle Patienten in Frage kommt, wo man eine konservative Therapie machen kann oder Chemotherapien vermeiden kann in der begleitenden Behandlung. Und was ein ganz großes Thema ist jetzt in der aktuellen Situation, sind Screening-Programme, also Vorsorgeprogramme. Da muss man ja immer wieder Werbung dafür machen, weil viele Menschen wollen das ja nicht unbedingt, die Darmspiegelung. Aber die Darmspiegelung hat dazu geführt, das sieht man in großen Untersuchungen, dass erstens das Krebsrisiko enorm sinkt und auf der anderen Seite, da wo man dann im Rahmen einer Vorsorge Krebs findet, ganz frühe Stadien hat. Und das wird ganz entscheidend die Krebssterblichkeit in Deutschland senken. Ein ganz großes Plus. Auf der anderen Seite, durch moderne chirurgische Verfahren, hat man auch das andere Ende dann. Das heißt, auf der einen Seite, das ganz frühe Karzinom muss man behandeln können. Da braucht man Interventionen, die nicht jeder kann. Ja, da sind wir auch spezialisiert mit verschiedenen Techniken, die wir seit Jahren hier etabliert haben und die sonst in der Republik nicht so zur Verfügung stehen. Und auf der anderen Seite geht das Spektrum dann auch zu ganz großen Eingriffen. Das heißt, multiviszerale Operationen. Man entfernt Organe mit en bloc, damit der Tumor nicht aussät. Man führt intraoperative Bestrahlungen durch und so weiter. Und das ist das große Plus auch hier gerade in Karlsruhe, dass wir solche Eingriffe eigentlich aufgrund der Größe der Klinik und der vielen Möglichkeiten, die hier zur Verfügung gestellt werden, dankenswerterweise auch diese Patienten überregional versorgen können.
1: Auch auf die Versorgung von Adipositas von Patienten mit krankhaftem Übergewicht ist die Klinik spezialisiert. Dr. Daniel Gärtner ist Leiter des zertifizierten Zentrums. Sein Ziel, das Thema weiter aufstellen in der Klinik und außerhalb.
4: Die Operation, die chirurgische Versorgung von Adipositas-Patienten, das ist Ihr Spezialgebiet und das ist wirklich was sehr Spezielles. Das gibt es jetzt nicht überall. Wie wird sich das hier weiterentwickeln am Klinikum?
5: Hoffentlich werden wir das Ganze in Zukunft weiter in die Breite bringen. Da spielen die Medikamente sicher eine große Rolle, die Interventionen. Wir wollen erreichen, dass wir eben nicht nur die spezialisierten Chirurgen sind, sondern ein breites Adipositas-Zentrum für alle BMI-Gruppen von konservativ bis letztendlich dann zur Operation. Das ist so unsere Vision der Zukunft.
4: Wie genau wollen Sie die Pläne denn umsetzen?
5: Also wir haben jetzt seit 15 Jahren ein sehr gutes Netzwerk aufbauen können, sowohl in der Klinik als auch mit den niedergelassenen Kooperationspartnern, die sehr, sehr wichtig sind für diese interdisziplinäre Zusammenarbeit. Und da wäre mein Wunsch, in diese Kinder- und Jugendmedizin noch reinzugehen, da Kooperationspartner zu gewinnen. Und eben auch in diesem medikamentösen Bereich Ernährungsmediziner noch mehr bei uns mit ins Boot zu holen.
4: Einblicke in die Arbeit hier am Klinikum Karlsruhe waren das. Das war unser Klinik-Talk. Ihnen besten Dank für Ihr Interesse, fürs Zuschauen. Eine gute Zeit und gern bis zum nächsten Mal.
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2: 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Er hat gesagt, ich renne an gegen den inneren Feind, Badische Meile, Halbmarathon. Auch im Mai ist er wieder unterwegs, und zwar als Laufbotschafter der Deutschen Multiple Sklerose Gesellschaft. Bei mir ist Andreas Reiter jetzt.

0: Heute werde ich zum Laufen motiviert. Das tut mir gut. Andreas Reiter ist bei mir. Er ist einer der Laufbotschafter für die Deutsche Multiple Sklerose Gesellschaft, DMSG. Den ersten Zungenbrecher habe ich geschafft. Andreas, schön, dass du da bist. Hallo.
1: Freut mich, dass ich hier sein darf. Hallo.
0: Du kommst aus einer schönen Laufecke aus Völkersbach bei Malsch. Ich kenne die Ecke. Walbrechtsweier geht steil berghoch zum Laufen. Genau. Ist das für dich deine Trainingsstrecke auch dort?
1: Das ist tatsächlich meine Trainingseinheit. Also egal in welche Richtung dass ich laufe, ich muss entweder berghoch oder Berg runter.
0: Also Richtung Freiholzheim, Kürze deiner Strecke?
1: Ja.
0: Uiuiui.
1: Auch Richtung Malsch runter und wieder hoch.
0: Ja. Also Chapeau, ist für mich im Fahrrad schon ein Problem. Andreas, Laufbotschafter für die Deutsche Multiple Sklerose Gesellschaft mit einem besonderen Ziel. 100 Kilometer jetzt im Monat Mai. Was hast du vor?
1: Ja, ich will 100 Kilometer laufen.
0: Aber nicht so von der Bäckerei nach Hause, sondern richtig?
1: Nee, richtig laufen, joggen, laufen. Mhm. Also ich bin Laufbotschafter der DMSG, der Deutschen Multiple Sklerose Gesellschaft. Ich habe selber Multiple Sklerose. Mhm. Bei mir mit der Besonderheit, was einige kennen, ich habe ein komplett taubes linkes Bein, Gleichgewichtsstörungen dadurch. Ich habe das Symptom der Fatigue, also der starken körperlichen Müdigkeit. Mhm. Und so über diese Schiene bin ich zum Laufen gekommen und dann auf diese Aktion The May 50K aufmerksam geworden, die vom Namen das Ziel hat, Menschen zur Bewegung zu bringen. Schon so ein bisschen impliziert 50 Kilometer im Monat Mai, entweder laufen, rollen, schwimmen, Radfahren, Rollstuhl, Reiten, was man halt so kann.
0: Alter, das ist total spannend. Also wir haben 50, wir haben 100, wir haben dich als Betroffenen, wir haben dich trotz deiner Einschränkung, der läuft. Ich habe so viele Themen mit dir heute. Wir wollen dich als Mensch, aber vor allem auch persönlich kennenlernen. Wie immer in der Sendung. Andreas, dein Sternzeichen?
1: Jungfrau.
0: Verliebt, verlobt oder verheiratet?
1: Verheiratet, immer noch verliebt.
0: Sagen manchmal die Leute nicht dazu, finde ich sehr schön, dass du das magst. Deine Lieblingsfarbe?
1: Ich glaube sogar rot.
0: Ist es rot? Ja, du hast ein rotes Shirt an mit dem Motto heute.
1: Genau.
0: Habt ihr ein Haustier?
1: Zwei Katzen.
0: Die können nicht mitjoggen, ne?
1: Nee, also es sind Hauskatzen. Ich glaube, einer würde gern mit ausbrechen, aber...
0: Ich sehe öfter Menschen mit Katzen an der Leine, habe ich jetzt öfter mal gesehen. So, ganz erstaunlich.
1: Wirklich, die gar nicht mehr.
0: Welches Poster hing in deinem Jugendzimmer, Andreas?
1: Die Simpsons und die Fantastischen Vier.
0: Die Simpsons bis heute Kult, oder? Kann alles von vorne immer wieder gucken. Genau. Dein erstes Vorbild, Andreas?
1: Schwer zu sagen, könnte ich gar nicht genau eingreifen.
0: Dann lassen wir es weg und machen die erste selbst gekaufte Schallplatte oder CD.
1: Ich habe überlegt, ich habe ganz meine ersten CDs mal von der EAV.
0: Ah.
1: Ich weiß aber nicht, ob ich sie selber als Kind gekauft
0: habe. Erste allgemeine Verunsicherung, Kulthit.
1: Genau die Zeit. Und ich glaube aber, die erste selbst gekaufte CD war tatsächlich auch von den Fantastischen Vier.
0: Von den Fantas, wunderbar. Genau. Welches Buch hast du zuletzt gelesen? Geht es da auch sehr stark um Laufen, um deine Erkrankung, vielleicht auch Fachbücher? Oder welche Richtung bist du unterwegs?
1: Also tatsächlich, mein letztes Buch, schon sehr lange her, war tatsächlich über MS. Über Diagnose und MS.
0: Gibt es ein Lieblingsurlaubsziel für dich?
1: Kein direktes Ziel, Hauptsache Meer.
0: Hauptsache Meer. Und Hausmannskost oder Gummitempel? Wie bist du unterwegs?
1: Beides.
0: Beides? Also
1: der Bahn, der darf mal gern gute Hausmannskost am Wochenende.
0: Es gibt im Badischen keine Hausmannskost, es ist alles Gummi.
1: Und das noch dazu.
0: Auch eine schöne Antwort.
1: Genau.
0: Ich freue mich, dass Andreas Reiter bei mir ist mit einem Shirt in seiner Lieblingsfarbe, in Rot, darauf steht The May 50K. Wahrscheinlich soll es sich reimen. Mhm. Und dann gibt es noch Andreas 100K. Machen wir erstmal nochmal The May 50K. Das ist eine internationale Aktion.
1: Genau. Mhm. Also ursprünglich kommt die sogar aus Australien, von der dortigen MS-Gesellschaft, die Idee verbunden hat, die Leute zur Bewegung zu bringen, sich ein Ziel zu setzen, im Mai eine gewisse Strecke absolvieren und da auch Spenden zu sammeln, um eben die Forschung für oder gegen MS dementsprechend zu unterstützen und zu fördern.
0: Jetzt hast du schon zu Beginn gesagt, du hast selbst MS, hast deine Einschränkungen im linken Bein, auch mit dem Gleichgewicht. Ich stelle mir natürlich vor, dass das vielleicht sogar auch etwas ist, was kontraproduktiv sein kann. Musst du dich sehr stark konzentrieren und wie stark ist auch der ärztliche Rat bei dem, was du tust?
1: Also grundsätzlich ist es ein sehr starker Widerspruch. Also ich habe zusätzlich noch eben diese körperliche Erschöpfung, Fatigue. Also das heißt, ich stehe eigentlich jeden Morgen schon mit -20% Energie auf.
0: Kennt man nach Corona, kennt man den Begriff.
1: Genau, Fatigue müsste mittlerweile sehr bekannt sein. Ja. Genau. Führt bei mir dazu, dass ich immer mal wieder Stöcke bei mir habe, wie so ein Allrad, zusätzlicher Allradantrieb. Und das Schwierige dabei zu erklären ist, genauso schnell wie die kommt, kann die weg sein.
0: Verstehe.
1: Und deswegen kann ich zum Beispiel heute mit Stöcke herumlaufen und morgen früh dann schon wieder 10 Kilometer laufen. Es ist, glaube ich, die Schwierigkeit, die Überwindung.
0: Der innere Schweinehund.
1: Aber so diese Fatigue nicht überhand. Also man kriegt ja dieses Gefühl, ich bin total schlapp, ich kann mich nicht bewegen. Sehr oft ist das auch so, aber ganz oft ist das auch so, ich muss nur den Schweinehund überwinden, um weiterzukommen. Die rechtlichen Beeinträchtigungen, ich sage jetzt mal, nach 7 Jahren mit den Symptomen, der Körper hat sich dran gewöhnt, ich merke sie selber gar nicht mehr wirklich. Gleichgewicht scheint der Körper auszugleichen. Und beim Laufen merke ich das nur, wenn tatsächlich der Boden auf einmal uneben ist. Also.
0: Wir haben schon ein bisschen gesprochen über The May 50K. Jetzt reime ich das mal auf Badisch. Andreas, 100 Kilometer nur mit dir. Das ist deine Mai-Vorgabe für diesen Monat. Nimm mich da mal mit. Genau. Warum nicht? Hätten 50 nicht gereicht, sag mal.
1: Das war vor 3 Jahren.
0: Okay, du wolltest die 100 jetzt schaffen. Oder willst
1: genau.
0: Die schaffen.
1: Ja. Genau, also 50 würden natürlich auch reichen. Sind ja selbstgesteckte Ziele. Also 50K ist das Motto dahinter. Ich habe tatsächlich 2023, als ich auf die Aktion aufmerksam geworden, nur die Kondition gehabt, wo ich mir ausgerechnet habe, okay, die 50 kann ich schaffen.
0: Okay.
1: Also habe tatsächlich vor 3-4 Jahren mit den 50 angefangen. Letztes Jahr habe ich mir dann das Ziel mit 75 gesteckt. Mittlerweile weiß ich, dass ich so gute 10, 20 Kilometer in der Woche schaffe. Und somit war das eigentlich dann gesetzt, die 20 Kilometer in der Woche plus den Halbmarathon in Stuttgart, das ergibt 100 Kilometer.
0: Das heißt, ab dem 1. Mai läuft der Zähler auf dem Handy wahrscheinlich, auf der Handy-App. Und da gibt es deine privaten Strecken, die du läufst. Aber du willst auch offizielle Läufe mitmachen. Nimm uns da mal mit.
1: Genau. Also die Aktion selber ist sehr offen. Es ist ein sogenannter virtueller Spendenlauf. Also das heißt, man hat praktisch die Möglichkeit, sich selber ein Ziel zu setzen, das man dann vom 1. Mai bis Ende des Monats dann eben erreicht. Es hat jeder selber über diese The May 50K Aktion eine eigene Seite, wo man dann dieses Tracken der Kilometer eingeben kann.
0: Blenden wir auch ein, da kann man auch spenden.
1: Genau, kann man. Und da kommt man dann eben zum zweiten Teil dazu. Der soll natürlich dann auch motivieren oder ein bisschen dazu beitragen, dass man sagt, hey, ich sage immer so ein bisschen salopp, vergiss du deine guten Vorsätze, ich renne für dich die 10 Kilometer im Mai und du gibst mir einen Zehner.
0: Aber
1: und
0: dann stimmt was. So kommen wir auch nochmal dazu. Aber nimm uns bei den, wo sehen wir dich, wenn wir an der Strecke dich anfeuern wollen? Im Mai sind ja, glaube ich, 2 Läufe, wo du dabei bist.
1: Genau, also natürlich wird viel privat sein. Also es ist jetzt nicht das Ziel, bei 20 Veranstaltungen mitzumachen. Ich nutze es natürlich als Laufbotschafter. Genau mit diesem T-Shirt wird man mich praktisch sehen.
0: In Rot, genau.
1: Einmal bei der Badischen Meile hier in Karlsruhe, ist so der Auftakt klassisch im Mai.
0: 8,8889 Kilometer, das alte badische Maß.
1: Genau. Okay. Das ist so immer der Auftakt im Mai, so zum Laufen generell. Und die letzten 2 Jahre hat es sich ergeben, aus der Idee auch einen Halbmarathon zu laufen, habe ich festgestellt, hey, im Mai ist ein Stuttgart, der Stuttgartlauf. Passt perfekt vom Zeitpunkt und passt natürlich perfekt zur Aktion und deswegen auch dort, wer mich dort mit diesem roten

0: T-Shirt eben laufen seht, anfeuern, anschreien, vorbeikommen, anstupsen, einfach melden.
1: Andreas Reiter ist normalerweise hier laufen gewohnt, also hat hohe Aufgaben zu erfüllen. Jetzt wird es einfach. Musst du mir eine Frage ziehen und rübergeben. Das sind deine Entweder-Oder-Fragen. Sehr oft sehr sinnlose Fragen des Lebens. Aber ich finde, in diesen Zeiten tut es manchmal genau, gut, wenn es nicht sehr ernsthaft ist. Ne? Oder? Genau. Andreas, nie wieder Fahrstuhl oder nie wieder Rolltreppe fahren?
0: Ja.
1: Was lieber? Fahrstuhl? Nie mehr fahren?
0: Also beides.
1: Du musst dich für eins entscheiden.
0: Also ich muss beides. Dann nie wieder Fahrstuhl.
1: Nie wieder Fahrstuhl.
0: Ja. Genau.
1: Ich würde Rolltreppe. Ich habe manchmal ein bisschen Angst vor Rolltreppen. Ich war kürzlich in Großbritannien. Da fahren die Rolltreppen ein anderes Tempo. Ich kann es verunsichern.
0: Okay.
1: Komme ich da noch runter? Zieht sie mich in den Abgrund? Deine zweite Frage.
0: Nochmal eine zweite Frage. Ja, genau.
1: So, deine Entweder-Oder-Frage. Entweder-Oder. Katzen- oder Hundemensch hast du schon beantwortet.
0: Ich muss aber gestehen, ich bin eigentlich ein Hundemensch.
1: Woran liegt es, dass ihr zwei Katzen habt?
0: An der Familie hat mich überstimmt.
1: Na gut, aber der Hund könnte mit dir joggen gehen.
0: Ja, aber hat keinen Platz mehr in der Wohnung.
1: Okay, also das ist der Hundemensch, der Katzen hat. Gleich mehr genau. Mit Andreas Reiter. Wir sprechen über dein tolles Engagement. Als Betroffener nicht nur zu sagen, ja, ich bin betroffen, ich will auch was tun. The May 50K, du hast deine 100 Kilometer dir vorgenommen. Du hast es vorhin schon mal angerissen, ich will noch mal tiefer drauf eingehen. Man kann dich anfeuern. Der Kerl im roten Shirt, wird es noch mehr geben im roten Shirt, weißt du das?
0: Ich glaube tatsächlich nicht, weil hier zwischen in der Region Baden-Württemberg bis Freiburg gibt es erst wieder die nächste Laufbotschafterin. Mhm. Und von dem her wird, glaube ich, hier in der Region nicht der Einzige.
1: Andreas Reiter, the one and only im roten Shirt von der May50K. Aber anfeuern ist nicht alles. Du hast so ein bisschen gesagt, also wenn ich jetzt nicht motiviert wäre, was ich übrigens auch nicht bin, den Lauf mitzumachen, könnte ich sagen, Andreas, lauf für mich mit. Was kann ich ganz konkret tun?
0: Also jeder, der unterstützen möchte, nicht selber sich bewegen möchte, der darf gerne eine Spende einwerfen. Mhm. Also jeder, der sich für die Aktion registriert, egal ob Laufbotschafter oder auch man kann sich selber für die Aktion registrieren, bekommt auch eine persönliche Spendenseite. Mhm. Das heißt, man kann auch virtuell wieder diesen Spendenlink teilen und relativ einfach 1 Euro, 5 Euro, 10 Euro, was immer man auch möchte, dazu beitragen. Und diese ganzen Spenden, die bekomme nicht ich, die gehen an die DMSG.
1: Was wird damit gemacht?
0: Die DMSG wiederum fördert damit Projekte, medizinische Projekte für oder gegen die MS, je nachdem, wie man es formuliert, um damit Forschung eben für die MS voranzutreiben, was jetzt vielleicht Forschungsthemen sind, die nicht direkt in der großen Pharmaöffentlichkeit stehen. Mhm. Das waren zum Beispiel in der Vergangenheit Themen, Forschungsthemen um die Fatigue. Mhm. Was sind die Auslöser oder wie beeinträchtigt Fatigue bei MS? Da gibt es Themen zu, welchen Einfluss hat Vitamin D auf MS? Oder auch, welche alternativen Behandlungsmöglichkeiten gibt es schon, wie jetzt in meinem Fall vielleicht mal in 10 Jahren mit fortgeschrittener Krankheit, fortgeschrittener Symptomatik, was gibt es noch, damit man das positiv beeinflussen kann? Und das ist eben der Hauptteil oder der Teil, wo die Spenden hingehen. Und das ist dann eben der zweite Teil, nicht nur die Leute zur Bewegung zu motivieren, sondern wer gerne unterstützen möchte. Wie gesagt, mein Angebot ist immer, ich laufe für euch und ihr gebt mir die Spenden. Und dafür kann dann die DMSG andere Projekte fördern, die dann eben der MS-Forschung zugutekommen.
1: Andreas, du hast gerade angesprochen, Spenden sollen gesammelt werden für die Forschung. Mhm. Auch vielleicht alternative Methoden. Du hast Vitamin D angesprochen, aber ich glaube, ein Punkt ist auch, du bist jetzt der Laufbotschafter, der Mann exklusiv in Rot. Geht es auch darum, um auf die Krankheit aufmerksam zu machen und sie weiter in der Öffentlichkeit zu halten. Man weiß, dass Malu Dreyer, die ehemalige Ministerpräsidentin von Rheinland-Pfalz, auch diese Krankheit zu tragen hat und hat sie auch in die Öffentlichkeit getragen. Ist das auch ein Anliegen?
0: Natürlich, weil wenn ich jetzt hier sitzen würde ohne dieses Shirt, man sieht es mir ja nicht an. Also ich habe Symptome, die man mir nicht ansieht. Ich glaube insgesamt, meine Frau sieht mir jeden Morgen ganz genau an, wie es mir geht mittlerweile. Aber ich glaube, wenn man mich sieht, ist tatsächlich diese Verwirrung, zweimal im Monat sieht man mich mit Stöcke, die restlichen 30 Tage sieht man mich hier durch den Wald joggen. Es ist einfach ein wahnsinniger Unterschied, welche Symptome diese Krankheit bilden kann. Und somit geht es natürlich auch darum, die Krankheit, die Symptome, die Beeinträchtigungen sichtbar zu machen, auch die Leute sichtbar zu machen, denen man es nicht gleich ansieht.
1: Ein verborgener Feind, der in einem wohnt, so könnte man es bezeichnen. Genau. Gleich mehr von dir, von einem Mann hier. Du hast deine Laufmedaillen mitgebracht, deine Startnummern, wirst 100 Kilometer laufen, den man wirklich nicht ansieht, dass der Feind in einem wohnt, gleich mehr mit dir. Das ist schöne Tradition. Man kann bei mir einen Preis gewinnen. Normalerweise hat Andreas ja solche Medaillen zu gewinnen. Heute gibt es die rote Tasse bei der Promi-Ausgabe von
2: Stadt, Land,
1: Quatsch. Ja, Andreas, mal sehen, ob du auch beim Wörterjogging gut bist.
0: Na, probieren wir es mal.
1: Spielt in der Familie manchmal das Traditionsspiel Stadt, Land, Fluss? Ist das so gesetzt?
0: Selten, sehr selten.
1: Das hassen alle den Fluss, ne? Deswegen ist das bei uns Quatsch. Also.
0: Ich mache oft Quatsch, deswegen spielt keiner mit mir.
1: Dann machst du es einfacher. Dein Buchstabe ist das sehr angenehme rollende R. 30 Sekunden, 5 Begriffe musst du schaffen. Eine Stadt mit R.
0: Rastatt.
1: Ein Land.
0: Russland.
1: Eine Sportart mit R.
0: Rollschuhlaufen.
1: Ein Tier.
0: Ein Reh.
1: Jawohl, ein Kleidungsstück.
0: Ein Rock.
1: Ein Körperteil.
0: Mit R. Bei Rücken.
1: Ja. Etwas im Garten.
0: Rotkohl.
1: Jawohl, das kann man trinken mit R.
0: Rotwein.
1: Eine Süßigkeit. Das war aber ein ziemlicher Durchmarsch, Andreas. Es waren 6 oder 7 richtige, ich höre mal. 8 richtige. Also das wäre eine goldene Tasse. Glückwunsch, Andreas.
0: Vielen Dank.
1: Wo sind wir hängen geblieben? Bei etwas im Garten hast du schon gesagt, das ist gut. Rotkohl, Radieschen, hätten wir auch sagen können. Und das kann man trinken mit der Rotwein, hast du auch gemacht. Bei der Süßigkeit hingen wir. Fällt dir noch eine ein? Quadratisch, praktisch lecker.
0: Rittersport.
1: Sehr gut, das wäre die Lösung gewesen.
0: Natürlich.
1: Die Tasse ist gewonnen neben den Medaillen.
0: Vielen Dank.
1: Gleich geht es wieder
0: zu den Medaillen.
1: Um deine Laufleistungen hier bei mir. Andreas, du hast, wir haben es ein bisschen gestriffen und angesprochen, eine Krankheit soll auch sichtbar gemacht werden. Mhm. Die Krankheit soll in die Öffentlichkeit getragen werden. Willst du uns nochmal in deine persönliche Geschichte mitnehmen? Ist ja eine Krankheit, die man nicht von klein auf hat. Es kommt irgendwann dieser Moment. Es gibt ja 2 Möglichkeiten. Ich kenne das im Freundeskreis. Man behält es für sich und versteckt sich. Mhm. Oder man sagt, ich habe das und ich will da rangehen. Mhm. Wie war bei dir so diese Entscheidungsfindung?
0: Relativ einfach. Ich bin von Anfang an sehr offen damit umgegangen. Mhm. Was daran liegt, ich war auf von heute auf morgen praktisch davon betroffen, als mir der Fuß eingeschlafen ist.
1: In welchem Alter ist das passiert, Andreas?
0: Mit 39.
1: Erst mit 39?
0: Ja, also relativ spät sogar. Ja. In der, ich glaube, man wird normalerweise früh und dann als Mann, glaube ich, ist man nur auch ein Drittel davon betroffen, wenn man es mal davon sieht. Aber es war tatsächlich so, ich hatte irgendwie über Nacht so einen Druck in der Brust erstmal. Da hat jeder gedacht, irgendwie 2-3 Tage lang, naja, als Pendler und viel im Auto, damals auch unsportlich, ist ein Bandscheibenvorfall. Bleib mal 3 Tage daheim, geht. Am zweiten Tag habe ich dann gemerkt, nachdem ich beim Arzt war und noch nichts hatte, dass praktisch links vom Oberschenkel dieses Kribbeln, wenn einem die Füße einschlafen, anfing. War auch erstmal okay. Und nach einer Stunde das Wundern, das geht gar nicht weg. Und nach 3 Stunden war auf einmal der komplette Fuß davon betroffen. Mhm. Nach 2-3 Tagen, ich sage mal so spaßeshalber, über die Speckrolle bis hier oben in der Brust war dann tatsächlich der komplette, fast Torso, eben auch linker Fuß betroffen und dann fing es auch mit dem Gleichgewicht an. Also ich habe dann relativ schnell gemerkt, ich laufe irgendwie wie ein Betrunkener, ich merke den Boden nicht mehr. Ich habe sofort gemerkt, ich merke kein Warm-Kalt mehr. Und somit war dann, als ich wieder zum Arzt gegangen bin und es tatsächlich länger als 3 Tage war, relativ schnell das Thema da, wir brauchen ein MRT und das kriegen wir nur ganz schnell in der Notaufnahme. Das geht nur ganz schnell, ich war im Städtischen hier in Karlsruhe, in der Städtischen Klinik und es geht nur mit der Begründung MS. Das muss noch nichts heißen. Ich hatte zu dem Zeitpunkt eher Angst davor, in eine Schublade gesteckt zu werden, dass man gar nicht herausfindet, was es ist. War dann in der Notaufnahme, wurde dort, hat man dann einen aktiven Herd in der Brustwirbelsäule, der die, eben diese ganze Beeinträchtigung ausgelöst hat, hat man festgestellt. Und wurde dann gleich zu einer Cortisontherapie in der Neurologie aufgenommen. Und da ich eben so schnell rausgerissen wurde von allem, also praktisch über Nacht oder dann auch mit dieser Aufnahme von heute auf morgen ins Krankenhaus, habe ich eigentlich relativ offen jedem davon gesprochen. Und zu dem Zeitpunkt war es schon so, dass ich manchmal gelaufen bin wie ein alter Mann, also so ein bisschen gebückt, gekrückt, was man natürlich dann auffällig war. Und somit war für mich dann klar, ich brauche kein Versteckspiel machen, ich sage es offen und ehrlich. Und somit bin ich einer, glaube ich, derjenigen, der sehr offen damit umgeht. Ja. Und ich erzähle es immer noch mit einem Schmunzeln. Bei mir war dann tatsächlich der Auslöser, wir saßen 22 auf einem Geburtstag an dem Wochenende, wo der Baden-Marathon war.
1: Hier in Karlsruhe.
0: Also hier in Karlsruhe Marathon. Saßen wir bei uns in Völkersbach auf einem Geburtstag, sind da drauf gekommen, weil meine Frau und ihre Freunde früher denn schon mal mitgelaufen sind. Ich war immer früher nur so ein Freizeitjogger, der so halt vor sich hingelaufen ist. Und dann kam irgendwann so der glaube ich, schon ein bisschen spaßig gemeinte Spruch, wenn wir heute anfangen, können wir nächstes Jahr mitlaufen. Und ich saß dann mit zwei Stöcken in der Hand und habe gesagt, wenn ihr das macht, ich mache mit. Und das war irgendwie, warum auch immer, die Initialzündung. Das war der Punkt, irgendwie zwei Wochen später habe ich mir noch Laufschuhe umgeguckt, habe mir irgendwann meine Sportklamotten wieder rausgeholt und habe tatsächlich angefangen mit irgendwie 2 Kilometer um Völkersbach zu gucken, dass ich die Runde hinkriege.
1: Dann kam die Meile, dann kam der Halbmarathon.
0: Genau, und dann wurden die Runden immer länger. Und so wie ich vorhin gesagt habe, mit der gesteigerten Kondition, diese positiven Auswirkungen. Ich habe irgendwann auf einmal gemerkt, hey, Training tut gut, A. B, ich schaffe immer längere Strecken. Also aus den 2 wurden 5 Kilometer, da wurde die Badische Meile draus. Und irgendwann kam so dieser Punkt, da wurden es auf einmal 13, 14, 15 Kilometer, und da kommt eben der Punkt, Motivation, Familie zählt alles mit rein, man kriegt die Bestätigung, man kann es, man weiß selber, man kann es, und so wie es auch vorhin gesagt hat, man steht dann zwar morgens auf, ärgert sich, dass man nicht in den zweiten Stock kommt und denkt aber, hey, egal, im Mai laufe ich Stuttgart, im September laufe ich Karlsruhe, vergiss es, läuft wieder.
1: Sehr beeindruckend, wie du das sagst. Ne? Erst 2 Kilometer ums eigene Häuschen, dann die Badische Meile, dann der Halbmarathon, dann Karlsruhe, dann Stuttgart. Gibt es noch mal ein weiteres Ziel? Meine Lauffreunde steigern sich ja immer weiter, wie du es auch gesagt hast. Oder gibt es bei dir auch eine Grenze?
0: Also ich glaube momentan, ich werde nicht länger als Halbmarathon laufen. Also läuferisch ist für mich das eine Grenze. Ich habe jetzt noch ein anderes Ziel mittlerweile, was erstmal absurd klingt. Ich habe ja Gleichgewichtsprobleme. Und ich bin gerade dabei, hier in Karlsruhe mir einen Skateboardlehrer zu suchen, weil ich möchte Skateboardfahren wieder lernen. Von dem her ist das jetzt nicht läuferisch das nächste Ziel, es ist sportlich das nächste Ziel, trotz fehlendem Gleichgewicht, kein Gefühl im Fuß, eben vielleicht doch mal hier in der Skatehalle eine Runde drehen zu können.
1: Andreas, Chapeau. Ich drücke die Daumen, dass es mit dem Skateboard klappt. Mhm. Und für alle, 3. Mai, Badische Meile, nächste Woche, da ist er dabei, 17. Mai in Stuttgart, beim Stuttgartlauf, den Halbmarathon. Der Kerl im roten Shirt mit The May 50 Ks, Andreas, kräftig anfeuern.
0: Genau.
1: Und spenden kann man auch auf deiner Homepage, blenden wir auch ein, oder kann man bei uns sozusagen in den Medien nachschauen. Andreas, wir drücken die Daumen. Alles Gute, schön, dass du da warst.
0: Vielen Dank, danke, dass ich hier sein durfte.
1: Sehr, sehr gerne. Noch nächste Woche wieder spannende Gäste bei mir für ein schönes Sonntagsgespräch, dann im Anschluss auch bei euch zu Hause. Kommt gut durch den Tag. Bis zum nächsten Mal. Ciao, ciao.

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Rüppurer Maibaumfest statt. Ein großes Highlight, das Aufstellen des Maibaums am 30. Mai mit anschließendem Fassanstich und dem Tanz in den Mai. Auch an den weiteren Tagen sind verschiedenste Veranstaltungen geplant. Alle Infos finden Sie unter www.rüppur.de. Am 9. und 10. Mai gastiert das Theaterprojekt der Waldorfschule Karlsruhe mit Ödipus im Kabarett in der Orgelfabrik in Durlach. Jeweils um 19 Uhr trifft in der Fassung von Bodo Wartke antike Tragik auf modernen Wortwitz und musikalischen Rhythmus. Alle Infos gibt es unter www.spiegelfechter.de. Am 7. Mai tritt im Kulturhaus Osterfeld in Pforzheim die Bon Jovi-Tributband Bounce auf. Die Band überzeugt mit einer authentischen Show, Originalinstrumenten und der Powerstimme von The Voice of Germany 2020-Finalist Oliver Henrich. Geboten wird ein erstklassiges Konzerterlebnis mit den großen Hits einer Rocklegende. Alle Infos unter www.kulturhaus-osterfeld.de.

0: Herzlich willkommen zu einer frühlingshaften Ausgabe von Car News TV mit interessanten Neuheiten. Wie versprochen, fuhren wir erstmals den neuen Opel Astra. Wir waren bei BYD, durften einen sensationellen Unimog-Prototypen bewegen und hatten den Audi RS Q8 Performance im Alltagstest. Doch zuerst einmal der neu aufgefrischte Opel Astra. Auch wenn es noch nicht in der Breite der Gesellschaft angekommen ist, es muss betont werden, dass der Astra, besonders der nun neu aufgefrischte, in beiden Varianten ein sehr gutes Auto ist. Das Preis-Leistungs-Verhältnis ist super und gerade bei der Caravan-Variante wird zudem extrem viel Laderaum geboten. Doch was ist nun neu beim neuen Astra?
1: Natürlich haben wir einiges an unserem neuen Astra getan, geändert. Natürlich ein Highlight ist die Front, ist unser illuminierter Visor kombiniert mit unserem neuen Lichtsystem, wo wir eindeutig Benchmark sind in unserem Segment als ein wesentlicher Bestandteil unseres neuen Astras. Zweiter Punkt, natürlich neben dem Licht, dem Visor, auch unser Interieur. Unser Sitz hat sich weiterentwickelt. Hier sind wir plus AGR nun auch zu unserem IntelliFeature gegangen, um noch mehr Komfort unserem Kunden zu bieten. Und wir haben auch einiges an unserer Motorenpalette getan. Wir haben die elektrische Variante weiterentwickelt mit mehr Kapazität. Das Gleiche haben wir auch mit unserem Plug-in-Hybrid gemacht hinsichtlich Generation 2.
0: Auf den ersten Blick ist der neue Opel Visor mit dem Kompass-Design, IntelliLux-Licht, IntelliSitze als Serienfeature und eine Electric-Reichweite mit bis zu 454 Kilometern zu entdecken. Neben dem Elektro-Astra gibt es den Plug-in-Hybriden und die besonders gefragten effizienten Verbrenner. Und dies alles schon ab 32.990 Euro in der Einstiegsvariante mit 145 PS Systemleistung im elektrifizierten Hybrid. Wir durften diesen Hybriden in Kroatien ausführlich als Sportstourer testen und hatten nie das Gefühl, untermotorisiert zu sein. Ehrlicherweise wünscht sich jeder nach kurzer Zeit mehr Leistung, aber hier stimmte das Package immer. Im Vergleich der beiden Varianten ist der Kombi am Ende etwas eleganter und sportlicher. Zudem ist sein Nutzwert aufgrund der Ladekapazität enorm hoch. Beim Astra gilt allerdings, dass er sich einfach fährt. Altbewährt, ohne nervende Gimmicks oder neue Eigenarten. Wer schon immer in dieser Klasse oder bei Opel unterwegs war, wird sich sofort angenehm zu Hause fühlen. Der größte Pfund ist seine Konstanz und seine hohe Reife in Qualität und Technik. Dass dies dem Hersteller ein Anliegen ist, zeigt, dass noch einige richtige, klar und deutlich beschriftete Direktwahltasten in der Leiste unterhalb des Bildschirms vorhanden sind. Zudem gibt es noch einen großen Ein-Aus-Knopf, über den sich ganz klassisch die Lautstärke regeln lässt. Das können einige moderne Modelle, besonders chinesische E-Autos, nicht bieten. Dort muss aufwendig gesucht werden. Seit 90 Jahren produziert Opel erfolgreiche Kompaktmodelle, deren aktuelle Ahnen nun eben Astra heißen und 2026 mit neuer Technik den 100. Geburtstag anvisieren. Auf den ersten Blick sieht der Opel-Kunde nicht viel. Und dies ist gut so. Nichts ist schlimmer, als gerade ein Modell erworben zu haben und dieses dann eindeutig als der Vorgänger zu identifizieren. Nicht so beim 2026er Astra, denn er wurde behutsam und im Detail verbessert. Der neue Astra mit beleuchtetem Blitz und geschärftem Visor wirkt sehr charakteristisch. Darüber hinaus werden neue Felgendesigns für die 17 und 18 Zoll Leichtmetallräder ebenso zum Blickfang wie die neuen Metallic-Lackierungen Konturweiß und Kleegrün. Auf Wunsch ist das kontrastierende schwarze Dach erhältlich. Auch wenn viele Kunden erst über das Licht nachdenken, wenn im Herbst die Sicht schlecht wird, das Highlight in der Kompaktklasse ist das preisgekrönte IntelliLux HD-Licht. Die hochauflösende Lichttechnologie unterbindet nicht nur die Blendung anderer Verkehrsteilnehmer, sie schont auch die Augen des Astra-Fahrers. Denn das System erkennt auftauchende Verkehrszeichen und dimmt die LEDs so, dass die Reflexion der Hinweisschilder den Fahrer nicht blendet. Die Innenraumgestaltung wurde leicht optimiert. Die Maßnahmen reichen vom Cockpit- und Anzeigendesign bis zum Wohlfühlfaktor mit den serienmäßigen IntelliSitzen, welche sich durch eine spezielle, mittig in der Sitzfläche verlaufende Vertiefung auszeichnet, die den Druck auf das Steigen

0: das Bein verringert. Das Cockpit und die Benutzeroberflächen wurden laut Opel klarer, übersichtlicher und intuitiver gestaltet. Neue Visualisierungen und Grafiken in den Bildschirmen sorgen für einen zeitgemäßen, modernen Look mit besser ablesbaren Elementen.
1: Durch die vielen Jahre, in denen Opel mit General Motors zusammenarbeitete, war das Opel-Image in Deutschland immer etwas angekratzt, gerade im Verhältnis zu den Kontrahenten. In den letzten Jahren, seitdem Opel zu Stellantis gehört, hat Opel aber sehr viel dafür getan, dieses Image zu verbessern. Und man muss es leider sagen, es ist noch nicht überall angekommen, aber die Fahrzeuge sind perfekt. Die Qualität stimmt, die Technik stimmt und auch das Angebot. Das ist sehr stylisch. Die Fahrzeuge haben ein gutes Preis-Leistungs-Verhältnis und das Angebot ist hervorragend, wenn man einen Antrieb wählen möchte, der einem passt.
0: Die Antriebe des neuen Astra sind ein echter Gewinn für die Kunden, denn die Auswahl ist groß und gut. Auch wenn Opel sich der Elektrifizierung verschrieben hat, der Markt fragt nur nach reinen E-Autos, wenn der Staat mit Prämien lockt. Somit sind die teilelektrifizierten Modelle und auch der wirklich gute Opel eine gute und hocheffiziente Wahl. Wer also von der staatlichen Prämie gelockt den Astra Electric ins Auge fasst, kann mit dem 156 PS starken Modell nun bis zu 454 Kilometer weit kommen. Bis zum ersten Ladestopp sind das nun rund 35 Kilometer mehr Reichweite. Zur Wahrheit gehört aber auch, dass der kleine Hybrid deutlich weiter mit einer Tankfüllung kommt und dass der ca. 5000 Euro Aufpreis des e-Astra zum Hybriden kaum durch eine staatliche Prämie aufgefangen wird. Der vollelektrische Astra bietet nun erstmals V2L, Vehicle to Load, und damit die Möglichkeit, beispielsweise am Urlaubsort externe Geräte wie E-Bikes zu laden. Wer das nicht benötigt, hat also die Wahl, mit dem getesteten Hybrid mit 107 kW bzw. 145 PS ab 32.990 Euro oder dem weiterentwickelten Plug-in-Hybrid mit 144 kW bzw. 196 PS Systemleistung ab 38.460 Euro. Zum Preis ab 34.640 Euro rundet der ausgereifte 130 PS starke 1,5 Liter Diesel das breite Antriebsportfolio ab. Besonders all jene, die einen Anhänger mit dem Auto ziehen müssen, werden den Diesel schätzen. Die bewährten Stärken des Astra sind weiterhin bemerkenswert. So nimmt der Astra bei umgelegten Sitzen bis zu 1.339 Liter an Gepäck ins Heckabteil. Der Astra Sports Tourer bietet sogar ein Ladevolumen bis maximal 1634 Liter. Dazu hat er noch eine besonders breite Ladefläche. Die Ausfahrt mit verschiedenen Modellen mündete mit einer längeren Tour im Basishybriden. Wie gesagt, gefehlt hat uns nichts. Das Auto ist sehr angenehm zu fahren und in Bezug auf den Preis und das Gebotene gibt es fast nichts zu meckern. Das Fahrwerk war schon gut und ist noch einmal optimiert worden, wobei es für einige rustikale kroatische Straßen etwas zu sportlich federte. Für den deutschen Straßenverkehr ist die Abstimmung aber absolut in Ordnung. Dies gilt auch für Ansprechverhalten, Verzögerung und die Lastwechsel. Im Innenraum fühlen sich die Passagiere wohl und was will man dann mehr? Als Fazit kann nur ein Lob für die stetige und dezente Weiterentwicklung des Astra stehen. Die durch die Marktbedingungen weiterhin umfangreiche Antriebspalette von Elektro über PHEV, Hybrid bis zum Diesel ist eine Bereicherung für den Markt. Wenn hier der technologische Fortschritt auf ein ausgereiftes Fahrzeug mit einem fairen Preis trifft, kann der Astra-Kunde nur gewinnen. Während Opel auf den schwächelnden Elektromarkt reagiert hat und verschiedene Antriebe weiterhin im Programm hat, zeigt BYD einen neuen Atto. Man könnte meinen, und offensichtlich tun das einige, dass BYD bereits 3 Jahre nach Markteinführung des Atto 3, nun mit dem Atto 3 Evo, den Wagen überarbeitet, neudeutsch also gefaceliftet hat. Doch dies ist absolut falsch. Der Atto 3 Evo ist ein ganz neu konstruiertes Modell. Dies scheint auch angeraten, denn die Verkäufe liegen bei BYD intern weit hinter dem Seal U und dem Seal zurück. Nun soll es der neue Atto 3 Evo also richten und an die Erfolge der Geschwister anknüpfen. Aus diesem Grund bietet der Evo nun mehr als der Vorgänger. Dies betrifft die Leistung, die Reichweite, das Platzangebot und auch die Ausstattung.
2: Wir sehen hier den neuen

0: BYD Atto 3 Evo. Das ist nicht das Facelift vom Atto 3, sondern es ist ein ganz neues Fahrzeug mit einer ganz neuen Technologie auch. Er hat eine höhere Reichweite, schnellere Ladezeit. Es gibt ihn jetzt wahlweise mit Heckantrieb und Allradantrieb. Es ist ein rein elektrisches Auto im C-Segment, ein wirklich wichtiges Segment im deutschen Markt. Und mit dieser Technologie und mit der Reichweite und der Ladezeit erwarten wir schon einen signifikanten Erfolg im deutschen Markt.
1: Im Atto 3 Evo besteht der Antrieb aus einem ca. 75 Kilowattstunden fassenden Akku in Kombination mit zwei Motorisierungen. Zur Einstiegsversion mit Heckmotor und Heckantrieb kommt beim Evo noch eine besser ausgestattete Excellence-Version mit Front- und Heckmotor, also mit Allradantrieb. Die Antriebe leisten 313 PS bzw. 449 PS, liefern ein Drehmoment von 380 und 560 Newtonmeter und beschleunigen in 5,5 und in ordentlichen 3,9 Sekunden von 0 auf 100. Bei 180 Stundenkilometern bzw. bei 200 km/h wird abgeregelt. Der angegebene Normverbrauch nach WLTP von 16,4 und 17,8 Kilowattstunden auf 100 Kilometer ist schon mal theoretisch ein wirklich guter Wert. Damit sollen dann bis zu 510 Kilometer Reichweite mit dem Hecktriebler drin sein und bis zu 470 Kilometer immerhin noch bei der Version mit Allradantrieb. Überzeugend ist dank dem Wechsel von der 400 Volt auf die 800 Volt Architektur auch die Performance des BYD Blade Akkus am Schnelllader. Angesichts der maximalen Ladeleistung von 220 kW reichen jeweils 28 Minuten, um 80% zu erreichen. Am AC-Lader wird die Lithium-Eisenphosphat-Batterie des Evos mit 11 Kilowatt in 8 Stunden von 0 auf 100% geladen. Die erste Ausfahrt hat überzeugt. Mit Heckantrieb sind die Fahrleistungen des E-SUV völlig ausreichend. Für jede Situation sind reichlich Reserven für schnelle Überholmanöver oder einen kurzen Zwischensprint verfügbar. Dabei blieb der Verbrauch bei der ersten Testfahrt durch Hamburg zufriedenstellend aus. 14,3 Kilowattstunden auf 100 Kilometer. Gut, da kann man noch sparsamer fahren. Wir wollten aber auch die Möglichkeiten ausloten. Die Schrift auf dem kleinen Display über dem Lenkrad könnte größer sein. Das Fahrwerk ist straff sportlich, die Lenkung ist recht direkt und gibt eine gute Rückmeldung zum Selbstfahrer. Die Karosserie, obwohl es ein ganz neues Auto ist, wurde zum Vorgänger nur leicht verändert. Stoßfänger, Seitenschweller und neue 18-Zoll-Räder fallen sofort ins Auge. Trotzdem orientiert er sich am Vorgänger. Und dieser wirkt nicht alt durch den neuen Evo. Zumindest bleiben die Gebrauchtwagenwerte stabil. Insgesamt steht der Atto 3 Evo auf der neuesten Ausführung der BYD E-Plattform 3.0. Er schafft jetzt in beiden Versionen eine Anhängelast von 1,5 Tonnen. Vorbildlich ist auch der um 50 Liter vergrößerte Kofferraum, dessen Kapazität BYD jetzt mit 490 bis 1380 Litern angibt. Dazu kommt noch ein praktischer Frunk unter der Motorhaube mit nochmal 95 Liter Stauraum. Im Innenraum fühlen sich vier Erwachsene rundum wohl. Der Fahrerarbeitsplatz wurde leicht modifiziert. Der Gangwahlhebel wanderte an die Lenksäule. In der Mittelkonsole lassen sich Handys laden. Das Infotainment-System ist neu. Es integriert, bedienbar über das nur noch horizontal ausgerichtete 15,6-Zoll-Display, die aktuellen Google-Dienste samt cloud-basiertem Sprachassistenten. Das Interieur wirkt nun etwas wertiger als beim bisherigen Atto 3. Der Hersteller gewährt 6 Jahre Fahrzeuggarantie und 8 Jahre, respektive bis zu 250 Kilometer, Garantie auf den Akku. Dank des im Frühjahr 2026 gewährten BYD E-Bonus von 10.000 Euro und der staatlichen E-Auto-Förderung von maximal 6.000 Euro sind die Evos derzeit im Idealfall ab 28.990 und 33.990 Euro zu haben. Die ersten Wagen rollen noch im Frühjahr 2026 zu den Händlern. Neben den üblichen PKW-Präsentationen ist es auch für uns ein Highlight, wenn wir eine Ikone ausfahren dürfen. Sehen Sie den Unimog 4030 zum 80. Jubiläum der Baureihe.
2: Im automobilen Alltag, auch unserem automobilen Alltag, ist vieles einerlei. Manche Fahrvorstellungen sind interessant, manche sind nicht so interessant. Und natürlich sind es gerade die Ikonen des Automobilbaus, gerade des deutschen Automobilbaus, die uns besonders herausfordern. Da denken wir in erster Linie an den VW Golf, dann denken wir an den 911 von Porsche, aber wir denken natürlich auch an den Unimog, ein Fahrzeug mit Weltruf, vor allen Dingen wegen seiner Stabilität, seiner Vielfältigkeit und seiner Robustheit. Wir haben heute uns dieses Sondermodell mal angeschaut. Kommen Sie doch mit.
1: In der Nachkriegszeit wurde der Fokus in der Land- wie der Forstwirtschaft auf den Wiederaufbau nach den Wirren des Krieges gelegt. Albert Friedrich, ein ehemaliger Leiter der Daimler Flugmotorenfertigung, erkannte den Bedarf an Schleppern für kleine und mittlere Agrarbetriebe. Am Schluss der Entwicklung stand ein Fahrzeug mit Allradantrieb, Differentialsperren und Portalachsen, das alle Anforderungen an Transportleistung und Zugkraft erfüllte. Zudem konnten an allen Seiten Anbaugeräte installiert werden. Ab 1946 wurde also ein vielseitiges Universalmotorgerät für die Landwirtschaft entwickelt. Die Abkürzung führte also zum Begriff Unimog. Und das Jahr 1946 folglich zu einem bemerkenswerten Projekt zum 80. Jubiläum.
3: Wir sehen hier ein ganz besonderes Fahrzeug, das ist unser Jubiläumsfahrzeug, mit dem wir 80 Jahre die Legende Unimog feiern. 1946 wurde er zum ersten Mal gebaut als Fahrzeugkonzept. Und wir feiern 75 Jahre Unimog mit Mercedes-Benz-Stern, weil er dann 1951 zu Mercedes-Benz bzw. heute Daimler Truck gekommen ist. Das ist unser Jubiläumsfahrzeug, was wir als Showcar mit dem Partner Helgert zusammen aufgebaut haben. Helgert hat viele verschiedene Umfänge beim Unimog realisiert, die es so jetzt hier nur als Unikat gibt. Und wir werden uns in Zukunft angucken, wie es weitergeht mit einem Fahrzeug dieser Art.
1: Auf Basis des hochgeländegängigen Unimog-Modells U4023 und in Zusammenarbeit mit Helgert Engineering ist eine einmalige Kreation entstanden, die den Kult-Unimog ganz neu erstrahlen lässt. Mit beeindruckendem Design, viel Luxus und noch mehr Leistung als jemals zuvor. Das Jubiläums-Showcar basiert auf dem hochgeländegängigen Mercedes-Benz Unimog U4023. Er verfügt damit von Haus aus über die charakteristischen Unimog-Eigenschaften wie Portalachsen und einen extrem verwindungsfähigen Rahmen. Zuschaltbarer Allradantrieb sowie Lenks- und Differentialsperren in beiden Achsen, die auch im schweren Gelände Traktion und Kontrolle gewährleisten, sind selbstverständlich Teil des Pakets. Beim Antrieb hat Mercedes-Benz Special Trucks einen großen Schritt gemacht. Beim 80 Jahre Jubiläums Unimog ist der serienmäßige Vierzylindermotor einem Mercedes-Benz Sechszylinder OM936 gewichen, der nun 300 PS auf die Straße bringt. Das vom Unimog-Spezialisten Helgert umgesetzte Exterieur ist vom SUV-Zeitgeist inspiriert. Die mattgraue Lackierung, die Aluminium-Beadlock-Felgen sowie ein markantes Lichtkonzept, das den Prototyp mit modernen LED-Scheinwerfern in die Moderne trägt, passen sehr gut zum Konzept. Zum ersten Mal in einem Unimog wurde das Mirror-Cam-System von Mercedes-Benz verbaut. Das heißt, digitale Kameras und Monitore ersetzen die klassischen Außenspiegel und können so dazu beitragen, die Rundumsicht zu verbessern. Die Ausgestaltung der Doppelkabine orientiert sich mit wertigen Lederoberflächen an gehobenen Ansprüchen. Dabei bietet die geräumige Kabine Platz für bis zu 4 Personen. Ergonomische Sitze mit farbigen Steppnähten betonen den Premium-Anspruch. Mercedes-Benz Special Trucks will mit dem aktuellen Luxus-Unimog nun Erkenntnisse für eine mögliche neue Entwicklungsstufe sammeln und sehen, wie die Kunden darauf reagieren. Dabei wird das Fahrzeug zunächst im Rahmen einer Kundenerprobung dem harten Alltagseinsatz ausgesetzt. Was er kosten würde, war nicht zu erfahren. Vielleicht gibt es aber eine Kleinserie. Sollten sich einige solvente Unimog-Fans finden lassen. Bei dieser legendären Geländegängigkeit fällt es schwer, den Audi RS Q8 Performance zu betrachten. Aber das eine hat ja mit dem anderen nichts zu tun, denn dieser Audi ist ein Sportler. Auch wenn wir alle jahrelang nicht über die besonderen Werte und Emotionen unserer Automobile nachgedacht haben, mit dem RS Q8 kommen sie deutlich zum Vorschein. Der RS Q8

0: 8 hat die Power und die Emotionen eines Supersportlers mit den Möglichkeiten eines Familientaxis. Gut, er ist etwas schwer und groß, doch genau das können moderne Elektro-SUVs auch, nur völlig spaßbefreit. Uns geschieht es immer wieder im Testalltag, dass wir oft mehrmals am Tag von Elektro auf Verbrenner und wieder zurückwechseln. Jedes Mal werden die zwei Welten der gepflegten Autokultur deutlich. Mit den Polen der automobilen Emotionen und der reinen Fortbewegung auf der anderen Seite. Gut, das gab es auch schon immer. Einige nutzten ihr Auto für den Transport von A nach B. Andere kannten die Kunst der sportlichen Gangart. Und diese ist beim Audi RS Q8 Performance auf einem hohen Niveau implementiert.
1: So wie sich die Wahrnehmung dieser Fahrzeuge, dieser großvolumigen Fahrzeuge wie hier dieser RS Q8 in der Öffentlichkeit verändert haben, so verändert sich auch die Wahrnehmung in der allgemeinen Bevölkerung dieser Fahrzeuge. Vor einigen Jahren waren es noch sportlich ambitionierte Fahrer, es waren Leute mit großem Platzbedarf und vor allen Dingen vermögende Leute, die auch zeigten, dass sie vermögend waren. Heutzutage ist dieses Fahrzeug eher das Statussymbol für die ganz breite Masse. Aber was noch wichtiger ist, für uns Tester ist das sehr interessant. Vor einigen Jahren sind wir eingestiegen, sind damit gefahren, hatten unseren Spaß und vor allen Dingen unseren Spaß an der Leistung. Jetzt, wo diese elektrischen Fahrzeuge sehr, sehr wenig Emotionen vermitteln, sind wir ganz begeistert, dass dieses Fahrzeug die Emotionen wieder weckt.
0: Nachdem Audi die Q8-Baureihe leicht überarbeitet hat, wurde beim Audi RS Q8 Performance etwas mehr getan als üblich. Mehr Leistung und ein neues Fahrwerk gibt es für das Topmodell. Aber auch der Preis wurde geliftet. Das Audi RS Q8 Facelift kostet nun mindestens 146.200 Euro, ohne Extras. Und die können durch viele Optionen spielerisch nach oben hin ergänzt werden. Der RS Q8 Performance beginnt bei 155.700 Euro. Der 8-Zylinder stellt den 4 angetriebenen Rädern eine Leistung von 600 PS bzw. 441 kW mit einem Drehmoment von 800 Newtonmetern zur Verfügung. Die Beschleunigungswerte gibt Audi mit 3,6 auf 100 Kilometer für den RS Q8 Performance an. Der normale RS Q8 sprintet 2/10 langsamer. Diese Spurts sind zwar im Alltag kaum performant zu erleben, aber klangvoll zu erahnen. Beim neuen Fahrwerk setzt Audi auf ein adaptives Luftfahrwerk und lässt der Kundschaft die Option offen, das Fahrwerk um eine elektronische Wankstabilisierung zu erweitern, welche die Seitenbewegung der Karosserie minimiert. Alternativ können KundInnen auch zum Dynamikpaket Plus greifen, welches mitunter die Stabilisierung beinhaltet und die Höchstgeschwindigkeit auf 305 anstelle der serienmäßig abgeregelten 250 km/h anhebt. Außerdem beinhaltet es dann das Quattro-Sperrdifferential und die RS-Keramikbremsanlage in den Dimensionen 440 mm vorne und 370 mm hinten, die die ohnehin schon nicht kleine serienmäßige Bremsanlage mit 420 mm vorne und 370 mm hinten übertrifft. Mit dem Audi RS Q8 Facelift von 2024 optimiert Audi auch die Optik des sportlichen SUV. Die Front hat Audi nachgeschärft. Der dominante Single-Frame-Grill bleibt bestehen und schwebt nun optisch zwischen den Scheinwerfern. Darunter befindet sich eine durchgehende Öffnung, die zusätzliche Frischluft ansaugt. Die RS-typische Wabenstruktur ersetzt Audi nun durch eine rautenförmige Struktur. Die Ausfahrt ist, wie gesagt, im Zeitalter der E-Autos etwas Besonderes. Im direkten Vergleich werden wieder Sinne angeregt, die bis vor einigen Jahren noch fast alltäglich waren. Und nun kommt die Perfektion mit Power und Überholprestige hinzu. Es soll aber auch nicht verschwiegen werden, dass die pure Kraft schon fast nötig ist, um ein Grinsen in die Wangen zu zaubern und die Physik zu überlisten. Das hohe Gewicht des massiven SUVs, gepaart mit einem hohen Schwerpunkt und die Pflicht zu riesigen Bremsscheiben, um den RS Q8 auch bremsen zu können, steht dann auf der anderen, weniger sportlichen Seite. Das gilt auch für den Verbrauch, der kaum unter 15 Liter zu bringen war. Der Spaß war es aber jederzeit wert. Das Sportdifferential und die Wankstabilisierung machen bei sportlicher Gangart alles, um dem Wagen sowas wie Leichtfüßigkeit zu geben. Aber sie machen es mit großem Erfolg. Und so bleibt letztlich nichts, als den Audi-Ingenieuren zu ihrer Arbeit zu gratulieren. Auch wenn er kein Rennwagen ist und es auch nicht sein kann, die Balance

Von hohem Komfort, der tollen Qualität und der sehr guten Platzverhältnisse machen den RS Q8 in seiner Klasse zu einer sehr guten Wahl. Dies ist aber auch eine Frage des Geldbeutels. Wer es sich leisten kann, wird sicher nicht enttäuscht werden. Auch wenn meistens damit dann doch nur die Kinder von der Schule abgeholt werden. Zum Schluss noch ein Einblick in die Welt der Busse auf der Busworld in Brüssel. Immer wieder gibt es auch für Autoredaktionen Herausforderungen und neue Themen. Im Oktober 2025 fand in Brüssel wieder die Busworld statt. Und dies klang doch vielversprechend. Neue Eindrücke, neue Technologien oder einfach nur viele, viele Busse. Wie wir lernen konnten, stimmt das nicht. In 6 Messehallen war zu sehen, was wir in Zukunft zu erwarten haben. Allen voran die Wasserstoffbusse. Der deutsche Hersteller MAN zeigte den Lions Coach E als Weltpremiere. Mit bis zu 63 Passagieren ist diese Neuheit rein elektrisch unterwegs. Technologie, die den Lions City 12 in Neuauflage 500 Kilogramm leichter macht und ihm dann 500 Kilometer mehr Reichweite beschert. Eine weitere Weltpremiere bei Daimler mit dem E-Enturo. Das heißt Schnellladen und 300 Kilometer Reichweite. Genau dies ist das große Thema bei den Bussen, denn lange Ladezeiten kann sich kein Unternehmen leisten. Somit geht es um die Geschwindigkeit beim Laden der Busse und Kapazität, also Reichweite. Da diese Anforderungen gefragt sind, werden auch die Chinesen, besonders von BYD, mit ihrer Blade-Batterie aktiv. 15 Jahre garantiert BYD, dass mindestens 80% der Ladeleistung erhalten bleibt. Die Produktion soll sogar in Europa stattfinden. Caetano setzt bei der schnellen Wiedereinsatzfähigkeit der Busse wiederum auf die alternative Wasserstoff mit der Toyota-Brennstoffzelle. Alternativ gibt es dort auch einen reinen Elektrobus auf einer Plattform von Scania. Einen dritten Weg zeigt Iveco mit dem Midi-Bus mit Erdgasantrieb. Sowie einem reinen E-Antrieb im E-Daily als Weltneuheit. Auch neu, der Solaris Urbino Electric. Scania zeigt den Irica 13 mit 2 und auch 3 Achsen und setzt auf Gas- wie auch auf batterieelektrische Modelle. Der ägyptische Bushersteller und Marktführer in Afrika heißt MCV. Diese, auch mit einer Produktion in Deutschland, setzen für Europa auf Wasserstoff und eine Partnerschaft mit Volvo. Sogar die Vietnamesen von VinFast, bekannt für Autos, denken nun an den Vertrieb von elektrischen Bussen in Europa. Neben den Antrieben war auch das Thema autonomes Fahren in aller Munde. Schließlich fehlen überall Busfahrer, womit diese Technologie Bedeutung gewinnen wird. Ob Kinglong, Higer, Golden Dragon oder die vielen anderen fernen Hersteller, nicht alle konnten wir hier zeigen. Der Markt wird enger und in der Technologie diverser. Selbst die Bedienungsoberflächen in den Bussen und die Monitore für die Passagiere bieten zunehmend neue Möglichkeiten. Es war eine tolle Erfahrung, einmal in diesen oft als Nischenmarkt betrachteten Bereich Einblick zu bekommen. Wir werden sicher noch einmal vorbeischauen. Und das war's schon wieder mit den Automobil-Neuheiten. Wir hoffen, es war auch für Sie etwas dabei. Und wir sehen uns wieder bei der nächsten Ausgabe von CarNews TV.

0: Viertel vor sieben. In der evangelischen Kirche in Bötzingen fängt gleich die Abendandacht an. Die Clowns machen sich schon mal locker. Die Clowns? Richtig, die Tür war offen, da sind sie halt hereinspaziert. Die Spaßmacher sind Überraschungsgäste bei der Feier für die Ehrenamtlichen der Gemeinde. Interessiert lassen sie sich erklären, was hier geschieht und machen dann gerne mit, als kurzerhand engagierte Mitarbeiter beim kreativen Staubwischen. Die Pfarrerin kannte Cora Büttner als Prädikantin. Als sie erfuhr, dass sie nun auch als Clownin Gottesdienste gestaltet, zögerte sie keine Sekunde.
1: Jeder Gottesdienst ist Gott zum Lobe und den Menschen zur Freude. Also das, finde ich, muss jetzt nicht extra betont werden. Und dass die Menschen gestärkt werden in ihrem Dasein, in ihrem Leben, im Glauben, das gilt in jedem Gottesdienst. Und beim Mitarbeiterfest wollten wir halt jetzt auch mit einer Andacht beginnen. Und lachen, hallo, wenn wir im Gottesdienst nicht mehr lachen dürfen, dann weiß ich nicht, was für eine Veranstaltung das ist.
0: Von Beruf ist Dr. Büttner Pharmazeutin. Im Ehrenamt seit 11 Jahren Prädikantin der evangelischen Kirche.
2: Ich habe dann gemerkt, wenn ich Gottesdienste gehalten habe, dass ich oft sehr, sehr persönliche Rückmeldungen bekommen habe von den Menschen, was sie berührt hat nach dem Gottesdienst. Und da ist der Wunsch entstanden, dass ich auf diese Situation gut reagieren kann. Ich bin dann mal auf ein YouTube-Video gestoßen über diese Gesundheitsclowns, die in Pflegeheimen unterwegs sind, in Krankenhäusern, im Hospiz, auf Krebsstationen und habe gemerkt, Mensch, das ist genau die Seelsorge, die ich machen möchte.
0: An der Tamala Clown Akademie in Konstanz hat Cora Büttner dann 2 Jahre lang das Clownshandwerk gelernt.
2: Da lernt man, wie man auf der Bühne unterwegs ist oder auf der Straße, also wenn man Publikum erreichen möchte, was wirklich weit weg ist, wo man groß ist und laut und präsent. Und im zweiten Teil ging es dann um den Gesundheitsclown, wo es sehr viel um dieses feine Spiel geht. Wenn ich mich einer Person näher, die zum Beispiel im Rollstuhl sitzt oder die im Bett liegt, da ist ein ganz feines Spiel wichtig.
0: Immer stärker wurde der Wunsch, ihr Können nicht nur im Krankenhaus oder Pflegeheim einzusetzen. Als Sanjita, der Clown für Herz und Seele, bietet sie ihre Dienste nun allen Pfarrerinnen und Diakonen an. Ob Trauung, Taufe, Familiengottesdienst oder Konfistunde. In enger Absprache und mit guter Planung findet sich für alles ein passendes Konzept.
2: Und dann geht eigentlich ein intensives Gespräch los, dass ich erst mal frage, was ist das für ein Gottesdienst? Welche Personen kommen? Ist es ein besonderer Anlass? Und dann unterhalten wir uns miteinander, ob der Pfarrer oder die Pfarrerin auch schon ein bestimmtes Thema für diesen Gottesdienst hat. Und dieses Thema ist eigentlich für uns das, was wir dann nehmen als Clowns und sagen, gut, wo haben wir jetzt Ideen, uns einzubringen oder das mit umzusetzen?
0: In Michael Berking hat sie einen begeisterten Partner gefunden. Er ist seit Jahren in seiner Freiburger Gemeinde ehrenamtlich aktiv und immer bereit, Neues auszuprobieren.
3: Ich habe die Ausbildung zum Gesundheitsclown gemacht bei Tamala, ne? Und die haben ein Netzwerk eingerichtet für Ehemalige, damit die sich untereinander vernetzen können. Und dann habe ich eben festgestellt, ach guck mal, da gibt es ja eine aus Freiburg. Wir haben uns zu einem Kaffee getroffen, haben bei dem Kaffee gleich mal festgestellt, ach guck mal, wir haben beide was mit dem Glauben am Hut und sie wollte den Clown in die Kirche bringen, habe ich gedacht, da bin ich dabei.
0: Kirchenclowns sind nicht grell und laut wie Zirkusclowns. Die Maske kein schrilles Fastnachtskostüm.
2: Der Kirchenclown ist sehr dem Gottesdienstgeschehen angepasst. Also er ist natürlich als Clown sichtbar, mindestens über die rote Nase, auch etwas über die Kostüme. Aber er wird jetzt nicht wie so ein bunter Kanarienvogel daherkommen. Und er fügt sich in dieses Gottesdienstgeschehen ein. Der Clown im Gottesdienst erlebt selber Gott und erlebt selber den Glauben

0: und ist davon ergriffen.
1: Ein Thema der Andacht ist der göttliche Segen, den sich die Gemeindemitglieder gegenseitig spenden. Das probieren die Clowns natürlich sofort aus. Ihre Freude und ihr Staunen eröffnen den Besuchern neue Perspektiven auf die gewohnten Handlungen in der Liturgie.
2: Ich weiß jetzt nicht so richtig, was ich dazu sagen soll. Es war irgendwie plötzlich ein wenig fremd, sagen wir mal.
3: Das hat das Ganze belebt und hat mir total gut gefallen. Hat total gepasst vor allem.
4: Schön, mal was ganz anderes und so. Lebendig natürlich auch, gell? Und die zwei haben es toll gemacht. Ich finde es, alle Achtung, ja, ich meine klar, das sind Profis, aber trotzdem. Und es bringt natürlich Leben einfach irgendwo in so eine Veranstaltung. Und schöne Gottesdienst, schöne Andacht.
1: Als Kirchenclown-Team sind die beiden erst ein gutes Jahr unterwegs. In Zukunft werden sie sicher noch viele Gottesdienstbesucher zum Lachen und Staunen bringen.

0: 80 frisch gebackene Brote. Ein köstlicher Anblick, ein unwiderstehlicher Duft. Und in diesen hier steckt noch viel mehr. Denn in der Backstube ist heute ein besonderes Team im Einsatz. KonfirmandInnen aus Weinheim. Hände waschen und Schürzen an, dann kann es losgehen. Bäckermeister und Brotsommelier Michael Kress beginnt bei der wichtigsten Zutat, Getreide für das Mehl. Dann lässt er den Sauerteig herumgehen. Nur einer traut sich zu probieren. Noch sind die Jugendlichen vorsichtig. Ungefähr die Hälfte hat schon zu Hause gebacken, aber zum Handwerk gehört mehr, weiß der Profi.
1: Fleiß und Leidenschaft muss natürlich auch belastbar sein. Also bei all der Technik, die wir in der Bäckerei heute haben, ist es natürlich auch eine körperliche Geschichte. Ja, man muss auch körperlich wollen. Und ja, das sind eigentlich die Voraussetzungen, die du haben musst, als Bäcker dann auch erfolgreich zu sein.
0: Das Kneten übernimmt glücklicherweise die Maschine, aber nicht umsonst gibt es die Rolle des Teigmachers, erklärt Michael Kress, der den Teig im Blick behält. Zwischendurch der Test, der ist noch zu bröckelig. Weiter kneten, noch einige Umdrehungen, dann passt die Konsistenz. Und dann ist tatsächlich Muskelkraft gefragt. Die riesige Teigmenge für 40 Roggenbrote muss aus der Rührschüssel in die Ruhe wandern. Pfarrerin Simone Britsch ist es wichtig, den Jugendlichen solche Erlebnisse zum Anfassen zu ermöglichen.
2: Also ich erlebe die Konfirmanden als sehr verkopft bzw. mit anderen Dingen beschäftigt und es wird für sie eine neue Erfahrung oft, wenn man in die praktische Arbeit geht. Und an der Stelle hatten wir ja ein gemeinsames Ziel, also wir wollten diese Aktion unterstützen und haben aber gleichzeitig sozusagen mit unseren Händen zu einem Ergebnis beigetragen.
0: Das heutige Backen ist Teil der deutschlandweiten evangelischen Aktion 5000 Brote. KonfirmandInnen backen in einem lokalen Betrieb und geben die Brote nach dem Sonntagsgottesdienst weiter, gegen Spende an das Hilfswerk Brot für die Welt. Die Pfarrerin hat schon einmal mit einer Gruppe mitgemacht. Das Backwerk ging sonntags weg wie warme Semmeln.
2: Es hat sich das Teilen fortgesetzt, denn die Brote waren in 0,0 eigentlich am Mann und an der Frau. Und die Menschen haben angefangen, das Brot zu teilen für dieselbe Spende. Und es war für die jungen Leute dann nochmal eine ganz eindrückliche Erfahrung, dass wir aus dem Gottesdienst gehen, dass an der Stelle etwas erlebt wird, was sie verändert.
0: Inzwischen ist der Roggenteig bereit für die weitere Verarbeitung. Je 900 Gramm werden für jeden Laib abgewogen, dann geht es ans Formen. Zwei Bewegungen, dehnen und falten. Und ganz wichtig, nicht drücken, sondern mit Gefühl. Den Jugendlichen geht das erstaunlich leicht von der Hand. Die Berührungsängste sind vergessen, zwischendurch wird probiert.
3: Es ist ein bisschen klebrig und es schmeckt sauer. Und ja, es schmeckt wie der Sauerteig. Hat halt einen eigenen Geschmack.
4: Ich finde es nicht so einfach, weil es klebt ein bisschen. Aber wenn man den Dreh raus hat, dann geht es besser.
5: Ja, vor allem wie man so das formt mit diesem im Kreis drehen und drauffalten und so, das kannte ich davor irgendwie gar nicht oder so. Ich hätte gedacht, man tut die einfach so irgendwie zurechtformen.
6: Es ist nicht so schwer wie gedacht.
0: Schwerer als gedacht ist das Umbetten auf den Belader. Dafür werden die rohen Brote aus

0: ihren Körbchen gestützt und das Ganze muss schnell gehen. Denn je länger die noch teigweichen Laibe so liegen, desto flacher werden sie. Also nichts wie ab in den 260 Grad heißen Ofen. Einschießender Wasserdampf sorgt für eine feuchte Backatmosphäre, damit die Brote innen weich und elastisch, außen knusprig werden. Ihr Volumen soll sich in der nächsten Dreiviertelstunde nochmal verdoppeln. High Five heißt dieses Rezept. Das Mehrkornbrot wird in den Saaten gewälzt und in der Form gebacken. Über Brot in der Bibel wird an diesem Nachmittag nur am Rande gesprochen. Und doch steckt ein bisschen Gott in jedem Brot, meint der Meister.
1: Es fängt ja an mit den Rohstoffen. Ja? Wenn man mal über die Felder schaut und dann sieht dieses Getreide, wie das wächst, das wir dann später verarbeiten und wie wir aus ganz einfachen Zutaten, aus Mehl, Wasser, Salz und einem Sauerteig dann diese Produkte herstellen können, das ist für mich einfach immer noch nach 30 oder 35 Jahren fast im Beruf ein Wunder, was da aus diesem Klumpenteig entstehen kann.
0: Und während die Wunder im Ofen wachsen, gibt es für die Konfis noch eine Überraschung. Focaccia zum Selbstbelegen, denn Backen macht hungrig. Nach 3 Stunden Fleiß, Leidenschaft und ein bisschen Geduld sind dann auch die Brote endlich fertig. Und während die duftenden Laibe behutsam aus dem Ofen geholt werden, um in Ruhe auszukühlen, gibt Michael Kress noch einen Vorgeschmack auf das, was einen Brotsommelier ausmacht.
1: Ja, unser Roggenmilchbrot, das hat eine tolle Kruste, das haben schwarze Spitzen, das schmeckt so ein bisschen nach Kaffee, nach Espresso. Innen drin haben wir einen tollen Sauerteig, der erinnert mich, wenn ich die Augen zumache, wir hatten einen Garten, da waren Johannisbeeren. Ja, so ein bisschen die Säure von Johannisbeeren, die ein bisschen aufkommt, dieses Erdige von dem Roggengetreide und eine super saftige Krume innen drin, also wattig weich und außen kross gebacken. Und ich glaube, da haben die Kunden, glaube ich, keine andere Chance, als dieses Brot dann probieren zu wollen morgen.
0: Die Jugendlichen jedenfalls sind schon heute begeistert. Von einem ganz besonderen Konfi-Unterricht und dem tollen Ergebnis. 80 Brote für ihre Gemeinden und eine bessere Welt.

0: Herzlich willkommen bei Lichtblicke, das Magazin für Lebensfragen. Und in der heutigen Ausgabe nehmen wir Sie mit in die Landwirtschaft. Wer an die Branche denkt, der sieht vor dem inneren Auge vielleicht Felder, Tiere und auch harte körperliche Arbeit, aber selten den seelischen Druck. Dabei stehen viele Landwirtinnen und Landwirte unter enormem Druck. Wirtschaftliche Unsicherheit, steigende Anforderungen und hohe Verantwortungen und ein Arbeitsalltag ohne echte Pausen. Erschöpfung, Überförderung und Krisen sind für viele Realität und dennoch wird fast nie darüber gesprochen. Das wollen wir heute tun. Bei mir im Studio ist Steffen Fadin vom Kirchlichen Dienst auf dem Lande. Schön, dass Sie da sind, Herr Fadin.
1: Guten Tag.
0: Psychische Belastung, psychische Krisen ist grundsätzlich nicht so das Lieblingsthema der Menschen. Ich glaube, vielen fällt es schwer, darüber zu sprechen. Warum ist das in der Landwirtschaft noch mal vielleicht ein besonderes Tabuthema?
1: Die Landwirtschaft zeichnet sich ja dadurch aus, dass wir nicht nur arbeitende Bevölkerung hier haben, sondern das sind alles Unternehmer. Landwirtschaftliche Familienbetriebe sind Unternehmen und die Verquickung zwischen Privatleben und dem Berufsleben ist da sehr, sehr eng. Man wohnt ja praktisch auf seinem Arbeitsplatz und dann Schwäche einzugestehen ist schwierig, weil sich die nicht nur auf die Arbeit auswirkt, sondern eben auch auf das Familienleben.
0: Mhm. Investitionen, haben Sie gesagt, keiner weiß das besser als Sie. Bevor Sie zum Kirchlichen Dienst auf dem Lande gekommen sind, haben Sie für einen Landmaschinenvertrieb gearbeitet. Ja. Da werden ja große Summen einfach investiert in solche Maschinen. In dieser Zeit sind Ihnen da auch schon nebenbei zwischen den Zeilen solche Themen untergekommen? Psychische Belastung, haben Sie das mitbekommen?
1: Immer mal wieder. Das war ganz interessant. Da kommt jemand ganz Fremdes auf den Betrieb, zeigt eine Maschine, führt die vor und dann kommt man ins Gespräch und irgendwann merkt man dann, dass die Person, die neben einem steht, einen gewissen Mitteilungsdruck hat und dann fragt man sonst so und dann haben die oftmals wirklich, das sprudelte einfach aus denen raus. Und das war hochinteressant, weil ich ja komplett fremd war auf dem Betrieb. Ich kannte den Betrieb nicht, ich kannte die Zusammenhänge nicht, aber sie hatten wirklich das Bedürfnis, darüber zu reden und da merkt man dann, dass der Leidensdruck unheimlich großes.
0: Jetzt ist viel Arbeit in der Landwirtschaft nichts Neues, dass man eigentlich kein Wochenende hat, dass man nicht so einfach mal Urlaub nehmen kann. Das ist schon immer Lebensrealität, Alltagsrealität in der Landwirtschaft. Was hat sich in den letzten Jahren, Jahrzehnten für Landwirtinnen und Landwirte verändert, dass dieser psychische Druck vielleicht stärker geworden ist?
1: Das sind mehrere Faktoren. Zum einen sind die Einheiten größer geworden, die Betriebe sind gewachsen, unheimlich gewachsen. Dann ist der Preisdruck immer größer geworden. Die Weltwirtschaft wirkt sich auch in der Landwirtschaft bei den Primärproduzenten unheimlich aus. Haben wir eine gute Ende auf der Südhalbkugel, wirkt sich das hier auf den Getreidepreis aus. Dann gerade bei tierhaltenden Betrieben, wie Sie angesprochen haben, da hat man kein großes Wochenende, da hat man keinen Urlaub, da braucht man wirklich sehr, sehr gute Mitarbeitenden, die dann den Betrieb am Laufen halten, wenn ich mal wegfahren kann oder möchte.
0: Dazu kommt vielleicht auch noch der kritische Verbraucherblick. Gerade bei Tierhaltung sind die Verbraucher, glaube ich, sehr kritisch geworden.
1: Ne? Das ist absolut richtig. Ja, wir haben natürlich häufig das Problem, dass die Tierhaltung in Deutschland kritisch beäugt wird. Ich bin da gerne bereit, auch zu sagen, wir haben hohe Standards in der Tierhaltung in Deutschland, in Europa generell. Und diese Standards gibt es nicht weltweit. Und die Qualität, die Landwirte produzieren hier bei uns vor Ort, die ist wirklich unvergleichbar gut.
0: Wir wollen noch mal von den Produkten weggehen, von der Qualität weggehen auf das Seelenleben, sage ich mal, von Landwirten. Akku leer, so beschreibt ein Landwirt aus Südbaden seinen Burnout, den er schon vor 10 Jahren erlebt hat. Und er kennt nicht nur das Gefühl, dass nichts mehr geht, sondern auch das Gefühl, sich dafür auch noch zu schämen und nicht offen darüber sprechen zu können. Dieses Tabu, das bricht er heute ganz bewusst. Wir haben Stefan Leichenauer auf seinem Hof besucht. Fütterungszeit im Stall von Stefan Leichenauer im südbadischen Uttenhofen. Seine Mastbullen freuen sich über regionales Futter. Dazu noch Kräuterpellets als besonderes Leckerli und ein paar Streicheleinheiten. Die Szene wirkt nach Landidylle pur. Vor 10 Jahren sah die Welt für den Bauern deutlich anders aus.
2: Ich war unkonzentriert, hab nur mal geschlafen nachts. Ernährungsmäßig war sehr, sehr einseitig und auch Sport, sage ich jetzt mal. Also ich habe nicht mehr Zeit, jetzt so mit meiner Frau mal laufen gehen oder sonst was machen für uns. Akku war leer. muss es so sagen, es war wie am Akkuschrauber, die Schraube ging noch rein und nachher ging gar nichts mehr.
0: Mitten in der Erntezeit fällt der Landwirt auf dem Feld einfach um. Diagnose Burnout. Dass sich sein Zustand nicht weiter verdrängen oder einfach reparieren lässt, ist ihm schnell klar. Trotzdem kann er damals noch nicht so offen darüber sprechen wie heute. Denn zum körperlichen und seelischen Kollaps kommt die Scham über den eigenen Zusammenbruch.
2: Weil die Landwirtschaft war es immer so, man hätte dem Nachbar keine Schwäche zeigen können. Wenn man schwach ist, ist man angreifbar. Und wenn man schwach ist, dann lacht man über einem. Und das war bei mir damals, bis ich mich geoutet habe, ist länger gegangen, weil ich einfach Angst hatte vor dem Geschwätz ringsherum.
0: Stefan Leichenauer ist kein Einzelfall, weiß Peter Schock vom kirchlichen Dienst auf dem Lande. Die Suizidrate unter Landwirten ist deutlich höher als in der Restbevölkerung. Auch in Baden-Württemberg gibt es Fälle. Das Landwirtschaftsministerium hat einen runden Tisch initiiert und kam damit auf den Theologen zu. Schnell war klar, da braucht es jemanden mit Stallgeruch aus den eigenen Reihen wie Stefan Leichenauer, der Kollegen auf Augenhöhe ansprechen kann.
3: Aber das macht er natürlich jetzt nicht, dass er da mit Blaulicht hinfährt und als Doktor sowieso, sondern das macht er mal nebenbei. Also wenn die jetzt mal hier auf den Hof kommen und sagen, ich brauche mal den Hänger von dir oder ich brauche mal das Werkzeug oder das Ersatzteil, dass man dann quasi nebenbei sagt, übrigens, ich habe den Eindruck, du warst jetzt schon dreimal nicht mehr beim Kameradschaftsabend von der Feuerwehr. Was ist denn eigentlich los? Warum kommst du nicht mehr?
0: Und so ist der Mitte 40-Jährige nicht nur wegen seines landwirtschaftlichen Know-hows und seiner Maschinenhalle gefragt, sondern auch, wenn Kollegen etwas Schweres auf der Seele liegt. Als ehrenamtlicher Kümmerer möchte er ihnen das ersparen, was er selbst damals viel zu lang mit sich herumgetragen hat. Der niederschwellige Ansatz von Landwirt zu Landwirt geht auf. Immer mehr Kollegen haben sich in den letzten Jahren geoutet.
4: Danke. Jo, ciao mal.
0: Um das Angebot auszubauen und zu professionalisieren, gibt es seit kurzem auch hauptamtliche Vertrauenspersonen wie Kerstin Mock. Ihre halbe Stelle fördert das Ministerium. Als Landwirtin soll auch sie nicht die Probleme der KollegInnen lösen, sondern niederschwellig erste Anlaufstelle und Lotsin zu passenden Angeboten sein.
5: Und ich sehe mich einfach als erste Ansprechperson zu sagen, komm, wir schauen mal, also eine Bestandsaufnahme, wo steht man, wo steht der Betrieb, wo steht der Landwirt oder die Landwirtin und dann zu gucken, in welche Richtung gehen die Wege, wo es weitergeht.

0: Van Leichenauer ist froh über die hauptamtliche Unterstützung, denn sein Grundproblem bleibt, er macht zu viel, auch wenn er heute besser weiß, was ihm gut tut. Zum Beispiel sein persönlicher Kraftort mit Blick bis auf Bodensee und Alpen. Was sich seit seinem Burnout schon getan hat, macht ihm Hoffnung, auch wenn es noch viel Luft nach oben gibt.
1: Also die heutige Generation Landwirtschaft hat auch ein Work-Life-Balance, das ist auch da, weil man auf sich guckt. Und man redet doch auch drüber. Also ich habe immer mehr Berufskollegen, die mich wirklich ansprechen draußen. Stefan, wie ist es? Und man merkt es auch untereinander, dass dieses softe Thema eigentlich doch auch zu einem Gesprächsthema geworden ist. Und ich sage jetzt mal, nur mal auf die Schulter klopfen und sagen, hast du gut gemacht. Das ist schon mal eine Mordsmotivation.
0: Wenn Stefan Leichenauer heute übers Feld fährt, blickt er nach vorn und doch auch ein Stück zurück. Was er gelernt hat, manchmal muss man anhalten, um weiterzukommen.
2: Herr Fadin, bei Herrn Leichenauer ist die Sache gut ausgegangen, kann man sagen. Das ist aber nicht immer der Fall. Auch das Thema Suizid kam im Film vor. Wie drastisch ist die Lage für Landwirtinnen und Landwirte bei uns in Baden?
3: In Deutschland gibt es leider keine belastbaren Zahlen dazu, weil das nicht separat erfasst wird. Die Suizidalität in der Landwirtschaft ist aber höher als im Durchschnitt. Wir haben es im Beitrag ja auch gehört. In Frankreich gibt es da eher Studien dazu und da sagt man jeden zweiten Tag, nimmt sich ein Landwirt, eine Landwirtin das Leben dort. Und das ist erschreckend, weil eigentlich ist es ein wunderschöner Job.
2: Jetzt ist der KDL involviert, das haben wir gehört. Der kirchliche Dienst auf dem Lande war mit an dem runden Tisch des Ministeriums. Wie kommt das, dass die Kirche bei Landwirtinnen und Landwirten da scheinbar auch so einen Vertrauensvorschuss genießt und da so ein wichtiger Player ist?
3: Die Kirche genießt da schon auch noch ein Vertrauen. Landwirtinnen und Landwirte sind ja per se auch auf das Gedeih und Verderb durch Gottes Hand angewiesen. Sie können arbeiten, sie können alles bereiten, sie können das Feld bestellen, Aussaat, entsprechend Pflanzenschutz betreiben, Pflege. Wenn die Witterung nicht mitspielt, wenn Gott nicht will, dann wächst auch nichts. Und da haben die schon noch eine sehr, sehr hohe Verbundenheit auch zur Kirche. Sind vielleicht nicht die großen Kirchgänger, weil Sonntagmorgens 10 Uhr ist einfach nicht die Zeit, in der ein großer Milchviehbetrieb dann seine Mitarbeiter, die Familie in die Kirche schicken kann. Und dann, wenn man sie braucht für Dorffeste, für Gemeindefeste, wenn man Hilfe braucht, dann gibt es kein Nein von Landwirten. Sie sind hoch verbunden, sie freuen sich über kirchliche Zuwendung und sie wissen genau, ohne Gottes Hilfe können sie sich anstrengen, wie sie wollen. Haben Sie keinen Erfolg.
2: Kann sicherlich auch ein gewisser Trost sein, dieses Unverfügbare, was dann aber doch kommt im besten Falle. Jetzt haben wir gesehen, dieses Peer-to-Peer-Netzwerk, also Landwirtinnen, Landwirte helfen LandwirtInnen, über psychische Belastungen sprechen. Das ist ein wichtiger erster Schritt. Und Sie haben auch gesagt, das funktioniert manchmal gut so nebenbei, wenn es eigentlich um was anderes geht. Trotzdem ist das ja nicht alles. Es muss dann weitergehen. Wie wichtig ist aber dieser erste Schritt und was braucht es noch?
3: Der erste Schritt ist ganz wichtig, dass die Menschen überhaupt Vertrauen schöpfen, sich öffnen, ihre Probleme darzulegen. Und dann braucht es eben Verständnis. Dann braucht es Menschen, die die Hintergrundinformationen haben, wie läuft es in der Landwirtschaft ab, welche Probleme, welche ganz spezifischen Probleme hat die Landwirtschaft, haben die Familien in der Landwirtschaft. Und dann gibt es die Möglichkeit, dass wir eben in die Beratung einsteigen, die Familienberatung. Wir haben auch ökumenisch getragen den Beratungsdienst Familie und Betrieb, der da sehr, sehr stark dann sich einbringen kann. Das sind hochqualifizierte Mitarbeiterinnen und Mitarbeiter, die für die Landwirte dann durchaus da sind. Zuhören ist da erstmal angesagt und dann auch ihnen keine Lösungen zeigt, aber mit ihnen gemeinsam Lösungsmöglichkeiten erarbeiten.
2: Also auch wieder Wege zu sehen und nicht nur das, was gerade nicht mehr geht.
3: Genau, Möglichkeiten zu sehen und nicht nur Probleme. Ja. Ja.
2: Sie unterstützen auch bei Hofübergaben. Wir haben von Stefan Leichenauer gesagt, es gibt gerade so einen Kulturwechsel. Hofübergaben sind sicherlich auch ein schwieriges, komplexes Thema, gehen nicht immer einfach. Aber ist das auch eine Chance, dieser Generationenwechsel?
3: Ja, junge Menschen meistens, nicht alle, aber junge Menschen, gerade in der Landwirtschaft, die haben auch den Anspruch an sich selbst. Ich möchte nicht nur mich krumm und bucklig arbeiten wie meine Vorgängergeneration, sondern ich möchte eben auch ein wenig vom Leben. Ich möchte meinen Betrieb so aufstellen, dass es möglich ist, überhaupt auch ein Familienleben, eine Partnerschaft so zu gestalten, dass ich mich anknüpfen kann, auch mit Freunden. Häufig ist das Problem, dass in Freundeskreisen im Sommer Grillfeste samstagabends.
2: Und die Landwirte sind bei der Ernte.
3: Sind die Landwirte auf dem Mähdrescher oder auf dem Schlepper, genau. Mhm. Und das entfernt natürlich dann auch sozial.
2: Mhm. Jetzt haben Sie gesagt, die Verbraucher gucken auch sehr kritisch gerade auf Tierhaltung. Ja. Was wünschen Sie sich von Verbraucherinnen und Verbrauchern? Was können die vielleicht dazu beitragen, dass Landwirtinnen und Landwirte, die ja unsere Lebensmittel erzeugen, entlastet und auch gewertschätzt werden?
3: Mit einem Satz: Redet nicht über die Landwirte, redet mit den Landwirten. Geht auf die Betriebe, schaut euch an, wie dort die Tiere gehalten werden. Die meisten Landwirte sind immer bereit, mit Informationen, mit entsprechenden Nachweisen auch zu zeigen, hey, ich mache alles so, wie es sein soll, meinen Tieren geht es gut, meine Lebensmittel sind entsprechend hochqualitativ. Einfach die Regionalität zu pflegen, gucken, was habe ich jetzt, was Saisonalität, was wächst jetzt gerade hier bei mir vor Ort, was kann ich hier beim Landwirt direkt am Hofladen kaufen, das einfach mehr wertzuschätzen. Und, wenn ich das noch ergänzen darf, einfach auch mal am Feldweg Platz machen, wenn die großen Maschinen kommen und dem Landwirt freundlich begegnen, weil die sind wirklich dann im Stress, die fahren nicht zum Spaß draußen rum.
2: Vielen Dank auch für diesen letzten Tipp. Kleine Geste, die vielleicht viel bewirken kann. Danke auch, dass Sie bei uns im Studio waren und alles Gute weiterhin für Ihre Arbeit, Herr Fahling.
3: Vielen Dank.
2: Und wenn Sie mehr erfahren möchten über den kirchlichen Dienst auf dem Lande, die Beratungs- und Begleitungsangebote, dann finden Sie Informationen unter der eingeblendeten Website. Alle unsere Sendungen, die finden Sie im ERB-Archiv, auch unter der eingeblendeten Adresse. Vielen Dank für heute, fürs Zuschauen. Ich hoffe, dass Sie auch nächstes Mal wieder dabei sind bei Lichtblicke, das Magazin für Lebensfragen. Tschüss und bis bald.

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Und damit herzlich willkommen zu unserem Wochenrückblick an diesem verlängerten Wochenende. Er war so lange im Amt, viele müssen erst mal nachdenken, wer sein Vorgänger war. Winfried Kretschmann ist bekannt für seinen schwäbischen Dialekt, für seinen öko-konservativen Regierungsstil und für sein Image als Landesvater. Als Ministerpräsident von Baden-Württemberg hat er 15

0: Jahre Landesgeschichte mitgeprägt. Am Mittwoch endete seine Amtszeit mit einem großen Festakt. Wir haben uns vor Ort umgeschaut.
1: Nach 15 Jahren heißt es Abschied nehmen. Seit 2011 war Winfried Kretschmann Ministerpräsident in Baden-Württemberg und damit erster und bisher einziger grüner Regierungschef in Deutschland. Heute dann die feierliche Verabschiedung im neuen Schloss Stuttgart. Ganz im Sinne von Kulturliebhaber Kretschmann mit Musik und Tanz. Zum Ende seiner Amtszeit als Ministerpräsident zeigt sich Kretschmann heute gerührt.
2: Dankbar bin ich aber auch, dass ich über 15 Jahre hinweg Ministerpräsident dieses starken und schönen Landes Baden-Württemberg sein durfte. Und es ist bei aller eigenen Anstrengung schon auch eine Gnade. Auch wir bleiben von den schweren Krisen dieser Welt nicht verschont, weder ökologisch noch ökonomisch. Und dass mein Abschied in solch eine Zeit fällt, macht ihn für mich schon etwas schmerzlich.
1: Dabei erlebte er in 15 Jahren und mit drei Landesregierungen selbst einige Schwierigkeiten. Ob Flüchtlingskrise, Corona-Pandemie oder Ukraine-Krieg. Kretschmann habe immer eine Politik des Gehörtwerdens vertreten, heißt es heute in mehreren Reden. Mit schwäbischer Schaffermentalität alle Probleme angegangen und damit auch gegnerische Lager überzeugt.
2: Es tröstet mich zu sehen, mit welcher großen parlamentarischen Mehrheit die Wählerinnen und Wähler die beiden bisherigen Regierungsparteien ausgestattet haben, dass eine Regierung der Mitte nach 10 Jahren mit 60% bestätigt wird, das macht doch Hoffnung in diesen aufgewühlten Zeiten.
1: Einige hundert Gäste sind heute im neuen Schloss Stuttgart, um Winfried Kretschmann zu verabschieden. Darunter neben Familie und engen Freunden auch Kretschmanns designierter Nachfolger Cem Özdemir und langjährige politische Wegbegleiter wie Thomas Strobel.
3: Vor allem Vertrauen und Verlässlichkeit schätze ich an ihm außerordentlich. Wissen Sie, ich habe jetzt im Lauf meines reiferen Lebens Koalitionen mit allen gehabt. Niemals hatte ich einen so vertrauenswürdigen und verlässlichen Partner wie Winfried Kretschmann.
4: Also ich wünsche Winfried Kretschmann, dass er jetzt viel Zeit hat für seine Familie, für seine geliebte Frau, seine Kinder, seine Enkel. Aber so ein bisschen egoistisch füge ich dazu, dass ich natürlich auch das Interesse habe, dass er auch noch für uns Zeit hat, denn wir werden seinen Rat brauchen.
5: Ich glaube, von Winfried Kretschmann wird mehr dieses Wie er Politik gemacht hat in Erinnerung bleiben, als das Was am Ende tatsächlich. Und in einer Zeit, die immer schneller wird, die immer hektischer wird, die immer unversöhnlicher wird, auch das zu hören, was zwischen den Zeilen steht, auch mal das zu hören, was Leute nicht sagen, sich selber da treu zu bleiben, sich nicht zu wichtig zu nehmen und immer mit beiden Beinen auf dem Boden zu stehen, da ist Winfried Kretschmann auch ein Vorbild.
6: Für uns als Regierungspräsidenten war er immer ein wunderbarer Ansprechpartner, ein verlässlicher Kommunikator, auch jemand, der unsere Arbeit sehr geschätzt hat. Und es tut in diesen Zeiten auch sehr gut, das darf man auch mal sagen.
0: Es war eine besondere Wahl in einer besonderen Stadt. Nach einer langen Zeit ohne aktives Stadtoberhaupt, bedingt durch die Krankheit des Vorgängers und in finanziell drastischer Lage, haben die Baden-Badener vor einem Monat einen neuen Oberbürgermeister gewählt. Thomas Jung konnte sich gegen 8 Kandidaten durchsetzen. Am Montagabend wurde er nun offiziell ins Amt eingeführt und hat schon mal einen Einblick gegeben, was er in Baden-Baden verändern will.
1: Nicht mehr zu zweit, sondern zu dritt. Baden-Badens Bürgermeister Tobias Krammerbauer und Alexander Wieland haben wieder einen Oberbürgermeister in ihrer Mitte. Gestern Abend wurde Thomas Jung feierlich vereidigt und verpflichtet durch Stadtrat Werner Henn. Rund einen Monat nach seinem Wahlsieg ist Jung nun offiziell Baden-Badens Stadtoberhaupt.
7: Ich habe die letzten 5 Wochen im Rathaus schon gearbeitet. Ich habe die Kolleginnen und Kollegen kennengelernt, die Ämter kennengelernt, mich in Vorgänge schon eingearbeitet, war aber bei vielen Sitzungen nur sozusagen als sachverständiger Bürger, wie man so schön sagt, oder als Gast dabei. Und jetzt kann es losgehen.
1: Jung gibt sich bei seiner Amtseinführung gestern Abend im Kurhaus in Baden-Baden bürgernah. Ein Oberbürgermeister für alle will er sein, auf Augenhöhe mit den Menschen. Weil die Stadt finanziell stark zu kämpfen hat, verzichtet er auf einen eigenen Dienstwagen und einen Chauffeur. Als kleiner Eigenbeitrag zu den Sparmaßnahmen. Und auch die offizielle Amtskette des Baden-Badener Oberbürgermeisters trägt Jung gestern.

0: gestern Abend nicht, sondern übergibt sie stattdessen an das Stadtmuseum Baden-Baden als neues Ausstellungsstück.
1: Ich habe großen Respekt vor der Amtskette. Ich weiß auch ob ihrer Symbolik und was sie bedeutet. Aber ich finde, auch das ist für mich ein Aufbruch in eine neue Zeit. Und deshalb finde ich, die Bürgerinnen und Bürger sollen sie sich angucken im Stadtmuseum. Und sie sollen nicht, nachdem ich sie heute Abend umgehängt bekomme, in einem Tresor liegen, sondern zugänglich für alle. Und ich glaube, das ist eine schöne Symbolik, um jetzt tatsächlich in eine neue Zeit zu starten.
0: Pläne hat der neue Oberbürgermeister viele für Baden-Baden. Sei es mehr Bürgerbeteiligung durch Arbeitsgruppen mit Bürgern und Fachleuten, eine Stärkung der Wirtschaft durch ein neues Forum mit dem Ziel, dass Rathaus und Unternehmerschaft besser zusammenarbeiten, oder Lösungen für junge Menschen in der Stadt entwickeln und ihnen eine Perspektive bieten. Es sind sicher ambitionierte Ziele für eine von Krisen gebeutelte Stadt. Und auch stadtpolitisch will er Veränderung erreichen. Weg vom Image der Schlangengrube Gemeinderat und hin zu einer neuen politischen Kultur.
1: Es geht gar nicht um das Zusammenspiel zwischen Verwaltung und Gemeinderat. Das ist professionelles Arbeit. Die Menschen in der Stadt machen sich Sorgen. Vor allen Dingen in Zeiten einer Krise, wo sie sagen, wie will denn dieser Haufen das hinkriegen? Ja, ich übertreibe jetzt, aber Sie wissen, was ich meine. Und das Wort Schlangengrube habe ich ja auch nicht geprägt. Das gibt es ja schon seit vielen, vielen Jahren dieser Stadt. Und auch da, ein Neuanfang wäre schön. Vertrauensvolles Zusammenarbeiten. Streiten, diskutieren, auf jeden Fall. Das ist die Demokratie. Aber am Ende dann Entscheidungen treffen, die die Stadt Baden-Baden nach vorne bringen, zum Wohle dieser Stadt.
0: Dass sein Amt kein einfaches ist, das wird an diesem Abend in einigen Reden thematisiert. Der neue Oberbürgermeister startet mit vielen guten Wünschen in sein Amt und mit großen Erwartungen. Vom Land, von umliegenden Städten und Gemeinden und direkten Nachbarn.
2: Ich wünsche mir, so wie er es vorhin auch auf der Bühne gesagt hat, dass wir uns auf Augenhöhe begegnen und gemeinsam konstruktiv nach Lösungen suchen. Denn wir haben viele Herausforderungen. Die Finanzlage habe ich schon angesprochen. Wir haben aber auch schon viele Berührungspunkte, ob das das gemeinsame Medienzentrum ist, ob das die integrierte Leitstelle ist. Aber auch das Klinikum gehört dazu, ein zentrales Thema hier bei uns in Mittelbaden. Und ich freue mich auf die Zusammenarbeit. Und die ersten Gespräche haben schon gezeigt, ich glaube, das wird gut.
0: Die Kurstadt hat einen neuen Oberbürgermeister. Ob das aber ein Neustart für Baden-Baden ist, das muss sich erst noch zeigen. Was passiert, wenn etwas verboten wird? Verschwindet es dann wirklich oder taucht es einfach an anderer Stelle wieder auf? Genau diese Frage stellt sich aktuell in Bruchsal in Bezug auf die Straßenprostitution. Entscheidungen von Behörden zeigen Folgen, die nicht immer auf den ersten Blick sichtbar sind. Und sie betreffen nicht nur die, um die es direkt geht.
3: An den Ausfallstraßen von Bruchsal hat sich in den vergangenen Wochen das Bild in den Abendstunden verändert. Ob in Richtung Forst oder auf der Landstraße nach Büchenau. Am Fahrbahnrand stehen vermehrt Frauen, die dort ihre Dienste anbieten. Seit die Stadt Karlsruhe vor gut einem Jahr die Straßenprostitution verboten hat, verzeichnet die Nachbarschaft Bruchsal eine verstärkte Zunahme der Szene. Es zeigt sich eine Dynamik, bei der Verbote an einem Ort unmittelbar zu einer Verlagerung an den nächsten führen.
4: Da kam es diverse Vorfälle bis hin zum Menschenhandel, weshalb dort das letzte Mitte dann das Verbot der Straßenprostitution war. Wir konnten aufgrund dessen dann eine Verlagerung nach Bruchsal betrachten und hatten im Industriegebiet im Mantel, den meisten bekannt durch den Mediamarkt und das Bauhaus. Dort hatten wir dann nach der Verlagerung zwischen 10 und 12 Prostituierte, die entsprechend entlang der Kammerforststraße ihre Tätigkeiten bzw. ihren Dienst angeboten haben.
3: Doch auch hier kam es in Folge zu Konflikten. Anliegende Firmen berichten von Hinterlassenschaften und Störungen der öffentlichen Ordnung. Seit Anfang April hat das Landratsamt darauf reagiert und das Verbot örtlich ausgeweitet. Die Konsequenz ist nun am Stadtrand sichtbar. Die Frauen sind auf die Forsterstraße und die L558 ausgewichen. Für das Ordnungsamt ist diese Entwicklung Teil eines Musters, das in Bruchsal bereits seit dem ersten Auftreten der Straßenprostitution im Jahr 2002 bekannt ist.
4: Allgemein haben wir mit den Straßenprostituierten keine großen Probleme gehabt. Alle erforderlichen Unterlagen konnten immer vorgewiesen werden. Und wir haben die Kontrollen nur genutzt, um entsprechend sicherzustellen, dass es bei allen Damen, die wir antreffen konnten, auch weiterhin vorliegt. Und gleichzeitig aber auch die Ordnungsstörungen, die uns im Umfeld waren, um darauf hinzuweisen.
3: Während die Behörden die Einhaltung der Verordnungen überwachen, äußern Sozialarbeiter Bedenken bezüglich der neuen Standorte. Mit jedem lokalen Verbot verlagert sich das Geschehen in weniger beleuchtete und abgelegenere Randbereiche, in denen die soziale Kontrolle abnimmt.
4: Die Allgemeinverfügung ist aber grundsätzlich immer nur kurzfristig gedacht, weil man sie schnell umsetzen kann, sofern die rechtlichen Voraussetzungen erfüllt sind. Langfristig, so sind wir momentan mit dem Regierungspräsidium im Austausch und haben dort einen Antrag gestellt auf die Einrichtung eines Sperrbezirks, auf die Erlass einer Sperrbezirksverordnung, um da eine langfristige Regelung der Straßenprostitution in Bruchsal erreichen zu können.
3: Ob der Sperrbezirk kommt, liegt nun in den Händen der Landesbehörden. Bis dahin bleibt der Straßenstrich in Bruchsal ein Phänomen auf Wanderschaft.
5: Ja, und ich befinde mich jetzt hier in den Räumlichkeiten der Diakonie Karlsruhe, welche sich im ständigen Austausch mit den betroffenen Prostituierten damals in Karlsruhe und jetzt auch in Bruchsal befindet. Und bei mir steht jetzt der Herr Ostern. Herr Ostern, schön, dass Sie sich Zeit genommen haben. Wie bewerten Sie denn die aktuelle Lage der Damen in Bruchsal?
6: Grundsätzlich gilt weiterhin das, was wir auch schon früher gesagt haben, dass sich insgesamt die Situation der Frauen weiter verschlechtert hat durch die Verbote, sowohl das Verbot in Karlsruhe als auch die Verbote jetzt im Bruchsal. Das sorgt dafür, dass die Arbeitssituation unsicherer wird für die Frauen. Es erschwert unsere Arbeit, die Frauen zu erreichen und ihnen zu helfen. Und am Ende erschwert es die Lebenssituation der Frauen massiv teilweise.
5: Können Sie das ein wenig weiter konkretisieren?
6: Durch Arbeiten ist auch die Möglichkeit, dass man sich gegenseitig warnt, zum Beispiel vor gewalttätigen Freiern. Wenn Frauen verschwinden und nicht wieder zurückkommen, dann merken das Frauen und können es melden oder die Polizei rufen. Das heißt, die gesamte Situation ist sozusagen einfach unsicherer geworden.
5: Die Diakonie arbeitet schon eine geraume Zeit mit den Prostituierten zusammen. Können Sie uns ein wenig mitnehmen, wie sieht denn die Unterstützung Ihrer Seite aus?
6: Grundsätzlich arbeiten wir aufsuchen, das heißt, wir haben einen Beratungsbus, mit dem wir unterwegs sind auf der Straße. Früher in Karlsruhe war das jeden Montagabend bzw. jeder Montagnacht nach 22 Uhr. In Bruchsal ist das ein bisschen früher möglich, aber das ist eine Kapazitätsfrage und sozusagen, wir sind ja hauptsächlich auch für die Stadt Karlsruhe zuständig. Wir haben ein Deputat für den Landkreis, das ist aber weniger und dadurch sozusagen haben wir auch weniger Kapazitäten aufsuchend tätig zu sein, aber das ist, wie wir arbeiten. Wir gehen dahin, wo die Frauen sind, bauen ein Vertrauensverhältnis auf und basierend auf diesem Vertrauensverhältnis versuchen wir, das Leben der Frauen zu verbessern am Ende des Tages. Und wenn Frauen zum Beispiel aussteigen wollen, gibt es da auch Möglichkeiten. Wir haben selber zwei sogenannte Ausstiegsapartments, in denen Frauen unterkommen können, die aussteigen wollen aus der Prostitution. Da muss man aber sagen, ist das Hilfsangebot einfach, das ist zu wenig, diese zwei Apartments reichen nicht aus und auch die weiterführenden Hilfsangebote sind einfach nicht ausreichend, weil es geht darum, Frauen, die teilweise schlecht Deutsch sprechen, teilweise Analphabetinnen sind, Jobs zu verschaffen, da ist auch nicht, also es gibt einfach zu wenig alternative Arbeitsmöglichkeiten, der Wohnraum ist knapp sowieso schon, da gibt es nicht so richtig gute Möglichkeiten, das heißt, der gesamte Prozess des Ausstiegs ist einfach wahnsinnig schwierig und langwierig und teuer und da fehlt es einfach massiv an weiteren Hilfsmöglichkeiten.
5: Durch das Verbot der Straßenprostitution hier in Karlsruhe sind dann, wie angesprochen, einige Frauen nach Bruchsal umgewandert, nenne ich es jetzt mal, und dort ist eine Art Kreislauf entstanden. Es werden ständig Orte verboten, dann gehen die Frauen woanders hin und so weiter und so fort. Was ist denn aus Sicht der Diakonie ein möglicher Lösungsweg?
6: Also wir würden grundsätzlich sagen, dass Verbote aus unserer Perspektive als sozusagen Fürsprecher für die Frauen nicht hilfreich und zielführend sind. Natürlich kann man sagen, aus einer Ordnungsperspektive macht es Sinn sozusagen, es gibt weniger Ärger auf der Straße, aber den Frauen helfen diese Verbote definitiv nicht. Und wir sind auch davon überzeugt, dass Menschenhandel und Zwangsprostitution dadurch nicht verhindert oder eingedämmt wird. Da gibt es andere Wege und sozusagen auch unser Zugang zu den Frauen ist erschwert und auch Frauen, die uns von Zwangssituationen erzählen, das setzt Vertrauen voraus. Und dieses Vertrauen braucht Zeit und Kontinuität. Und die ist einfach in der aktuellen Situation viel weniger gegeben als früher.
0: Gute Nachrichten für alle Wasserratten in Karlsruhe. Das Rheinstrandbad Rappenwörth wird in diesem Sommer doch öffnen. Das hat der Gemeinderat in dieser Woche entschieden.

0: entschieden. Damit ist der Weg frei für eine, wenn auch abgespeckte, Freibadsaison in Karlsruhe. Doch bevor in den Freibädern in der Region wieder geplanscht werden kann, steht für die Betreiber erst einmal ein echter Arbeitsmarathon an. In Durlach wird deshalb schon fleißig gewerkelt, damit pünktlich zum Start alles glänzt. Wir werfen einen Blick hinter die Kulissen, wo gerade die letzten Handgriffe für die neue Badesaison laufen.
1: Noch ist es ruhig im Durlacher Turmbergbad, doch schon in einem Monat soll hier wieder Leben einkehren. Damit zum Saisonstart alles bereit ist, wird derzeit unter Hochdruck gearbeitet. Und das schon seit einiger Zeit.
2: Also im Grunde genommen, die Vorbereitung läuft schon ab dem Tag, wo wir schließen. Da alles, was wir selber machen können an Reparaturen und Renovierungen, wir selbst machen. Und da kommt auch Landschaftspflege dazu von dem Gelände. Da kommt viel zusammen.
1: Über den Winter hat sich Betriebsleiter Pavluk mit seiner Stellvertreterin überwiegend allein um diese Aufgaben gekümmert. Inzwischen bereitet ein sechsköpfiges Team das Bad auf die Gäste vor. Jetzt geht es an den letzten Feinschliff.
2: Also heute haben wir vor, unser Kleinkinderbecken und das Planschbecken zu füllen. Dann natürlich Rasenmähen müssen wir noch öfters, Hecken noch mal schneiden. Dann Umkleidekabinen, Duschen, Toiletten entreinigen, damit für unsere Gäste alles vorbereitet ist.
1: Es steht also noch einiges an Arbeit auf dem Programm. Umso größer die Freude, wenn die Vorbereitungen dann beendet sind und die Freibadsaison hier im Turmbergbad in Durlach am 16. Mai starten kann.
2: Die Vorfreude ist sehr groß, also wir freuen uns immer, wenn wir dann aufmachen. Wir haben viele Stammgäste, wo wir uns freuen, die wiederzusehen. Nee, schon bei allen sehr groß. Für uns ist wichtig, es darf nichts passieren. Fürs Wetter können wir nichts, aber wir sind dann vorbereitet, wenn die Leute kommen.
1: Auch die Freibadfans freuen sich wohl schon auf den Moment, wenn das Turmbergbad wieder die Tore öffnet. Sobald die Temperaturen steigen, dürften sich die Becken und Liegeflächen dann auch in Durlach zügig wieder mit Leben füllen.
0: Ganz im Süden Baden-Württembergs ging es für die Menschen am vergangenen Wochenende wieder an die Wahlurne. Dort wurde nämlich ein neuer Oberbürgermeister gewählt. Wir werfen einen Blick nach Freiburg.
3: Die Freiburger haben ihn wieder gewählt. Martin Horn bleibt Oberbürgermeister der Schwarzwald-Hauptstadt. Mit rund 53% konnte er gestern die absolute Mehrheit der Wähler für sich gewinnen und wird für eine zweite Amtszeit Freiburgs Stadtoberhaupt bleiben.
4: Ich bin nur dankbar, ich bin so glücklich. Was für ein starker Rückenwind der Freiburgerinnen und Freiburger. Vielen Dank, was für ein tolles Ergebnis. Danke Freiburg.
3: Horn konnte sich gestern mit deutlicher Mehrheit durchsetzen. Und das gleich im ersten Wahlgang. Mit 53% liegt er deutlich vor den 8 anderen Kandidaten, auch vor seiner stärksten Mitbewerberin Monika Stein, die knapp 30% der Stimmen bekommt. Wie Horn ist sie parteilos, wird aber von einem breiten Links-Grün-Bündnis unterstützt. Auf Platz 3 landet mit rund 11% der von der CDU unterstützte Achim Wiele.
4: Das Wahlergebnis überrascht in der Deutlichkeit und dafür bin ich umso dankbarer. Ich war in den vergangenen Wochen wahnsinnig viel unterwegs, aber auch in den vergangenen 8 Jahren. Hey, jeden Monat von Stadtteil zu Stadtteil ansprechbar für diese Menschen, anpackend. Wir haben über 90% der Entscheidungen mit einer großen Mehrheit im Gemeinderat geschafft. Und ich habe es in den vergangenen Wochen schon gemerkt, wie viel positive Resonanz, wie viel Dankbarkeit zurückkommt.
3: Im Wahlkampf dominierten die Themen, die man bundesweit aus vielen Städten kennt. Top-Thema bleibt bezahlbarer Wohnraum. Auch Bildung, Kita-Plätze und Betreuungskosten, Klimaschutz und Mobilität, Sicherheit im öffentlichen Raum, Tourismus, Handel und wirtschaftliche Themen stehen im Fokus.
4: Es gab Themen, die haben polarisiert, Verpackungssteuer mit Sicherheit. Es wurde aus der Frage nach der Tarifhöhe ein sehr großes Thema gemacht. Der Flugplatz hat viele bewegt, aber es gab auch jetzt nicht das eine Megathema, sondern am Ende ist eine OB-Wahl immer auch eine Persönlichkeitswahl und deswegen nehme ich dieses Vertrauen wirklich auch persönlich sehr dankend an.
3: Weitere 8 Jahre übernimmt Martin Horn damit das Amt und bleibt Oberbürgermeister in Freiburg.
0: Im Kindergarten St. Franziskus im kleinen Ortsteil Burbach sorgt ein Personalwechsel für massiven Protest. Während die Eltern dem Träger in einer Online-Petition schwere Versäumnisse vorwerfen, spricht dieser von einer notwendigen fachlichen Neuausrichtung. Ein Konflikt, der inzwischen auch die Gemeinde Marxell beschäftigt.
5: Es ist ein beispielloser Hilferuf, der derzeit in Maxzell die Runde macht. Mit einer Online-Petition wehren sich die Eltern des Kindergartens St. Franziskus gegen die Zerschlagung ihres Erzieherteams durch den kirchlichen

0: staatlichen Träger. Die Vorwürfe in dem Schreiben wiegen schwer und zeichnen das Bild einer tiefen Vertrauenskrise.
1: Diese Inkompetenz soll nun auf dem Rücken der Erzieherinnen und Erzieher und vor allem auf dem Rücken unserer Kinder ausgetragen werden.
0: Besonders die Geschwindigkeit, mit der vollendete Tatsachen geschaffen werden, sorgt für Fassungslosigkeit. Während der Träger von einer nötigen Neuaufstellung spricht, sehen die Eltern vor allem den drohenden Verlust der engsten Bezugsperson ihrer Kinder. Und das innerhalb weniger Tage.
1: Es ist menschlich, fachlich und vor allem für die Entwicklung unserer Kinder fatal, 3 Erzieherinnen sofort zu versetzen.
0: Doch hinter den Kulissen steht ein Vorwurf im Raum, der schwerer kaum wiegen könnte. Nach Angaben der Eltern wurde ihnen gegenüber am Infoabend von einer akuten Kindeswohlgefährdung gesprochen. Die Begründung für den sofortigen Abzug der Erzieher. Eine Behauptung, die der Träger jedoch entschieden bestreitet.
2: Vorab teilen wir mit, diesen konkreten Vorwurf zu keinem Zeitpunkt erhoben zu haben. Dieser wurde vielmehr durch die Initiatoren des offenen Briefs artikuliert.
0: Während die Elternschaft in ihrer Petition von Willkür spricht und die Ursache für die Krise in einem Versagen der Trägerschaft sieht, weist die Kirchengemeinde St. Martin diesen Vorwurf zurück. Der Träger betont, dass die personellen Maßnahmen nicht das Ergebnis von Versäumnissen, sondern notwendige Konsequenzen aus einer fachlichen Überprüfung seien.
2: Entscheidungen über Personalveränderungen unterliegen klaren fachlichen Standards sowie rechtlichen Vorgaben und werden niemals leichtfertig oder willkürlich getroffen, sondern basieren auf einer kontinuierlichen Evaluation der pädagogischen Arbeit und der strukturellen Stabilität der Einrichtung.
0: Auch die Gemeinde Maxzell hat sich inzwischen geäußert. Man teile die Auffassung der Eltern, dass Kinder stabile Bezugspersonen benötigen, betont jedoch die fehlende Weisungsbefugnis gegenüber dem kirchlichen Träger. Für die Zukunft kündigt die Gemeinde allerdings eine genaue Prüfung an. Im Zuge eines geplanten Kindergartenneubaus wird die Trägerschaft turnusgemäß neu ausgeschrieben. Die aktuellen Erfahrungen der Eltern sollen dabei eine Rolle spielen.
3: Dabei wird sorgfältig zu prüfen sein, welche Trägerstruktur für die Zukunft geeignet ist, um eine verlässliche, qualitativ hochwertige und dauerhaft stabile Betreuung der Kinder in Marxzell sicherzustellen. Auch in diesem Zusammenhang sind Ihre Hinweise und geschilderten Erfahrungen von Bedeutung für die Bewertung.
0: Während die Gemeinde die langfristigen Weichen für die Zukunft stellt, bleibt die Situation für die Familien im Maxzeller Ortsteil Burbach unmittelbar belastend. Die Erzieher müssen gehen, die Fronten zwischen Elternschaft und Träger bleiben verhärtet.
1: Und damit verabschiede ich mich für heute. Tschüss. Der Sommer ist da. Das Wochenende startet mit viel Sonne und sommerlichen Temperaturen. Der Montag dann deutlich kühler und bewölkt.
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1: Herzlich willkommen zu einer frühlingshaften Ausgabe von Carnews TV mit interessanten Neuheiten. Wie versprochen, fuhren wir erstmals den neuen Opel Astra. Wir waren bei BYD, durften einen sensationellen Unimog-Prototypen bewegen und hatten den Audi RS Q8 Performance im Alltagstest. Doch zuerst einmal der neu aufgefrischte Opel Astra. Auch wenn es noch nicht in der Breite der Gesellschaft angekommen ist. Es muss betont werden, dass der Astra, besonders der nun neu aufgefrischte, in beiden Varianten ein sehr gutes Auto ist. Das Preis-Leistungs-Verhältnis ist super und gerade bei der Caravan-Variante wird zudem extrem viel Laderaum geboten. Doch was ist nun neu beim neuen Astra?
2: Natürlich haben wir einiges an unserem neuen Astra getan, geändert. Natürlich ein Highlight ist die Front, ist unser illuminierter Visor kombiniert mit unserem neuen Lichtsystem, wo wir eindeutig Benchmark sind in unserem Segment als ein wesentlicher Bestandteil unseres neuen Astras. Zweiter Punkt, natürlich neben dem Licht, dem Visor, auch unser Interieur. Unser Sitz hat sich weiterentwickelt. Hier sind wir plus AGR nun auch zu unserem IntelliFeature gegangen, um noch mehr Komfort unserem Kunden zu bieten. Und wir haben auch einiges an unserer Motorenpalette getan. Wir haben die elektrische Variante weiterentwickelt mit mehr Kapazität. Das gleiche haben wir auch mit unserem Plug-in-Hybrid gemacht hinsichtlich Generation 2.
1: Auf den ersten Blick ist der neue Opel Visor mit dem Kompass-Design, IntelliLux-Licht, IntelliSitze als Serienfeature und eine Electric-Reichweite mit bis zu 454 Kilometern zu entdecken. Neben dem Elektro-Astra gibt es den Plug-in-Hybriden und die besonders gefragten effizienten Verbrenner. Und dies alles schon ab 32.990 Euro in der Einstiegsvariante mit 145 PS Systemleistung im elektrifizierten Hybrid. Wir durften diesen Hybriden in Kroatien ausführlich als Sports-Tourer testen und hatten nie das Gefühl, untermotorisiert zu sein. Ehrlicherweise wünscht sich jeder nach kurzer Zeit mehr Leistung, aber hier stimmte das Package immer. Im Vergleich der beiden Varianten ist der Kombi am Ende etwas eleganter und sportlicher. Zudem ist sein Nutzwert aufgrund der Ladekapazität enorm hoch. Beim Astra gilt allerdings, dass er sich einfach fährt. Altbewährt, ohne nervende Gimmicks oder neue Eigenarten. Wer schon immer in dieser Klasse oder bei Opel unterwegs war, wird sich sofort angenehm zu Hause fühlen. Der größte Pfund ist seine Konstanz und seine hohe Reife in Qualität und Technik. Dass dies dem Hersteller ein Anliegen ist, zeigt, dass noch einige richtige, klar und deutlich beschriftete Direktwahltasten in der Leiste unterhalb des Bildschirms vorhanden sind. Zudem gibt es noch einen großen Ein-Aus-Knopf, über den sich ganz klassisch die Lautstärke regeln lässt. Das können einige moderne Modelle, besonders chinesische E-Autos, nicht bieten. Dort muss aufwendig gesucht werden. Seit 90 Jahren produziert Opel erfolgreiche Kompaktmodelle, deren aktuelle Ahnen nun eben Astra heißen und 2026 mit neuer Technik den 100. Geburtstag anvisieren. Auf den ersten Blick sieht der Opel-Kunde nicht viel. Und dies ist gut so. Nichts ist schlimmer, als gerade ein Modell erworben zu haben und dieses dann eindeutig als der Vorgänger zu identifizieren. Nicht so beim 2026er Astra, denn er wurde behutsam und im Detail verbessert. Der neue Astra mit beleuchtetem Blitz und geschärftem Visor wirkt sehr charakteristisch. Darüber hinaus werden neue Felgendesigns für die 17- und 18-Zoll Leichtmetallräder ebenso zum Blickfang wie die neuen Metallic-Lackierungen Konturweiß und Kleegrün. Auf Wunsch ist das kontrastierende schwarze Dach erhältlich. Auch wenn viele Kunden erst über das Licht nachdenken, wenn im Herbst die Sicht schlecht wird, das Highlight in der Kompaktklasse ist das preisgekrönte Intellilux HD-Licht. Die hochauflösende Lichttechnologie unterbindet nicht nur die Blendung anderer Verkehrsteilnehmer, sie schont auch die Augen des Astra-Fahrers. Denn das System erkennt auftauchende Verkehrszeichen und dimmt die LEDs so, dass die Reflexion der Hinweisschilder den Fahrer nicht blendet. Die Innenraumgestaltung wurde leicht optimiert. Die Maßnahmen reichen vom Cockpit- und Anzeigendesign bis zum Wohlfühlfaktor mit den serienmäßigen Intelli-Sitzen, welche sich durch eine spezielle, mittig in der Sitzfläche verlaufende Vertiefung auszeichnet, die den Druck auf das Steißbein verringert. Das Cockpit und die Benutzeroberflächen wurden laut Opel klarer, übersichtlicher und intuitiver gestaltet. Neue Visualisierungen und Grafiken in den Bildschirmen sorgen für einen zeitgemäßen, modernen Look mit besser ablesbaren Elementen.
2: Durch die vielen Jahre, in denen Opel mit General Motors zusammenarbeitete, war das Opel-Image in Deutschland immer etwas angekratzt, gerade im Verhältnis zu den Kontrahenten. In den letzten Jahren, seitdem Opel zu Stellantis gehört, hat Opel aber sehr viel dafür getan, dieses Image zu verbessern. Und man muss es leider sagen, es ist noch nicht überall angekommen, aber die Fahrzeuge sind perfekt. Die Qualität stimmt, die Technik stimmt und auch das Angebot. Das ist sehr stylisch, die Fahrzeuge haben ein gutes Preis-Leistungs-Verhältnis und das Angebot ist hervorragend, wenn man einen Antrieb wählen möchte, der einem passt.
1: Die Antriebe des neuen Astra sind ein echter Gewinn für die Kunden, denn die Auswahl ist groß und gut. Auch wenn Opel sich der Elektrifizierung verschrieben hat, der Markt fragt nur nach reinen E-Autos, wenn der Staat mit Prämien lockt. Somit sind die teilelektrifizierten Modelle und auch der wirklich gute Opel eine gute und hocheffiziente Wahl. Wer also von der staatlichen Prämie gelockt den Astra Electric ins Auge fasst, kann mit dem 156 PS starken Modell nun bis zu 454 Kilometer weit kommen. Bis zum ersten Ladestopp sind das nun rund 35 Kilometer mehr Reichweite. Zur Wahrheit gehört aber auch, dass der kleine Hybrid deutlich weiter mit einer Tankfüllung kommt und dass der ca. 5000 Euro Aufpreis des e-Astra zum Hybriden kaum durch eine staatliche Prämie aufgefangen wird. Der vollelektrische Astra bietet nun erstmals V2L, Vehicle to Load, und damit die Möglichkeit, beispielsweise am Urlaubsort externe Geräte wie E-Bikes zu laden. Wer das nicht benötigt, hat also die Wahl, mit dem getesteten Hybrid mit 107 kW bzw. 145 PS ab 32.990 Euro oder dem weiterentwickelten Plug-in-Hybrid mit 144 kW bzw. 196 PS Systemleistung ab 38.460 Euro. Zum Preis ab 34.640 Euro rundet der ausgereifte 130 PS starke 1,5 Liter Diesel das breite Antriebsportfolio ab. Besonders all jene, die einen Anhänger mit dem Auto ziehen müssen, werden den Diesel schätzen. Die bewährten Stärken des Astra sind weiterhin bemerkenswert. So nimmt der Astra bei umgelegten Sitzen bis zu 1.339 Liter an Gepäck ins Heckabteil. Der Astra Sports Tourer bietet sogar ein Ladevolumen bis maximal 1634 Liter. Dazu hat er noch eine besonders breite Ladefläche. Die Ausfahrt mit verschiedenen Modellen mündete mit einer längeren Tour im Basishybriden. Wie gesagt, gefehlt hat uns nichts. Das Auto ist sehr angenehm zu fahren und in Bezug auf den Preis und das Gebotene gibt es fast nichts zu meckern. Das Fahrwerk war schon gut und ist noch einmal optimiert worden, wobei es für einige rustikale kroatische Straßen etwas zu sportlich federte. Für den deutschen Straßenverkehr ist die Abstimmung aber absolut in Ordnung. Dies gilt auch für Ansprechverhalten, Verzögerung und die Lastwechsel. Im Innenraum fühlen sich die Passagiere wohl und was will man dann mehr? Als Fazit kann nur ein Lob für die stetige und dezente Weiterentwicklung des Astra stehen. Die durch die Marktbedingungen weiterhin umfangreiche Antriebspalette von Elektro über PHEV, Hybrid bis zum Diesel ist eine Bereicherung für den Markt. Wenn hier der technologische Fortschritt auf ein ausgereiftes Fahrzeug mit einem fairen Preis trifft, kann der Astra-Kunde nur gewinnen. Während Opel auf den schwächelnden Elektromarkt reagiert hat und verschiedene Antriebe weiterhin im Programm hat, zeigt BYD einen neuen Atto. Man könnte meinen, und offensichtlich tun das einige, dass BYD bereits 3 Jahre nach Markteinführung des Atto 3, nun mit dem Atto 3 Evo, den Wagen überarbeitet, neudeutsch also gefaceliftet hat. Doch dies ist absolut falsch. Der Atto 3 Evo ist ein ganz neu konstruiertes Modell. Dies scheint auch angeraten, denn die Verkäufe liegen bei BYD intern weit hinter dem Seal U und dem Seal zurück. Nun soll es der neue Atto 3 Evo also richten und an die Erfolge der Geschwister anknüpfen. Aus diesem Grund bietet der Evo nun mehr als der Vorgänger. Dies betrifft die Leistung, die Reichweite, das Platzangebot und auch die Ausstattung.
3: Wir sehen hier den neuen BYD Atto 3 Evo. Das ist nicht das Facelift vom Atto 3, sondern es ist ein ganz neues Fahrzeug mit einer ganz neuen Technologie auch. Er hat eine höhere Reichweite, schnellere Ladezeit. Es gibt ihn jetzt wahlweise mit Heckantrieb und Allradantrieb. Es ist ein rein elektrisches Auto im C-Segment, ein wirklich wichtiges Segment im deutschen Markt. Und mit dieser Technologie und mit der Reichweite und der Ladezeit erwarten wir schon einen signifikanten Erfolg im deutschen Markt.
1: Im Atto 3 Evo besteht der Antrieb aus einem ca. 75 Kilowattstunden fassenden Akku in Kombination mit 2 Motorisierungen. Zur Einstiegsversion mit Heckmotor und Heckantrieb kommt beim Evo noch eine besser ausgestattete Excellence-Version mit Front- und Heckmotor, also mit Allradantrieb. Die Antriebe leisten 313 PS bzw. 449 PS, liefern ein Drehmoment von 380 und 560 Newtonmeter und beschleunigen in 5,5 und in ordentlichen 3,9 Sekunden von 0 auf 100. Bei 180 Stundenkilometern bzw. bei 200 km/h wird abgeregelt. Der

0: Angegebener Normverbrauch nach WLTP von 16,4 und 17,8 Kilowattstunden auf 100 Kilometer ist schon mal theoretisch ein wirklich guter Wert. Damit sollen dann bis zu 510 Kilometer Reichweite mit dem Hecktriebler drin sein und bis zu 470 Kilometer immerhin noch bei der Version mit Allradantrieb. Überzeugend ist dank dem Wechsel von der 400 Volt auf die 800 Volt Architektur auch die Performance des BYD Blade Akkus am Schnelllader. Angesichts der maximalen Ladeleistung von 220 kW reichen jeweils 28 Minuten, um 80% zu erreichen. Am AC-Lader wird die Lithium-Eisenphosphat-Batterie des EVOS mit 11 kW in 8 Stunden von 0 auf 100% geladen. Die erste Ausfahrt hat überzeugt. Mit Heckantrieb sind die Fahrleistungen des E-SUV völlig ausreichend. Für jede Situation sind reichlich Reserven für schnelle Überholmanöver oder einen kurzen Zwischensprint verfügbar. Dabei blieb der Verbrauch bei der ersten Testfahrt durch Hamburg zufriedenstellend aus. 14,3 Kilowattstunden auf 100 Kilometer. Gut, da kann man noch sparsamer fahren. Wir wollten aber auch die Möglichkeiten ausloten. Die Schrift auf dem kleinen Display über dem Lenkrad könnte größer sein. Das Fahrwerk ist straff sportlich, die Lenkung ist recht direkt und gibt eine gute Rückmeldung zum Selbstfahrer. Die Karosserie, obwohl es ein ganz neues Auto ist, wurde zum Vorgänger nur leicht verändert. Stoßfänger, Seitenschweller und neue 18-Zoll-Räder fallen sofort ins Auge. Trotzdem orientiert er sich am Vorgänger und dieser wirkt nicht alt durch den neuen Evo. Zumindest bleiben die Gebrauchtwagenwerte stabil. Insgesamt steht der Atto 3 Evo auf der neuesten Ausführung der BYD E-Plattform 3.0. Er schafft jetzt in beiden Versionen eine Anhängelast von 1,5 Tonnen. Vorbildlich ist auch der um 50 Liter vergrößerte Kofferraum, dessen Kapazität BYD jetzt mit 490 bis 1380 Litern angibt. Dazu kommt noch ein praktischer Frunk unter der Motorhaube mit nochmal 95 Liter Stauraum. Im Innenraum fühlen sich vier Erwachsene rundum wohl. Der Fahrerarbeitsplatz wurde leicht modifiziert. Der Gangwahlhebel wanderte an die Lenksäule. In der Mittelkonsole lassen sich Handys laden. Das Infotainment-System ist neu. Es integriert, bedienbar über das nur noch horizontal ausgerichtete 15,6-Zoll-Display, die aktuellen Google-Dienste samt cloud-basiertem Sprachassistenten. Das Interieur wirkt nun etwas wertiger als beim bisherigen Atto 3. Der Hersteller gewährt 6 Jahre Fahrzeuggarantie und 8 Jahre, respektive bis zu 250 Kilometer, Garantie auf den Akku. Dank des im Frühjahr 2026 gewährten BYD E-Bonus von 10.000 Euro und der staatlichen E-Auto-Förderung von maximal 6.000 Euro sind die Evos derzeit im Idealfall ab 28.990 und 33.990 Euro zu haben. Die ersten Wagen rollen noch im Frühjahr 2026 zu den Händlern. Neben den üblichen PKW-Präsentationen ist es auch für uns ein Highlight, wenn wir eine Ikone ausfahren dürfen. Sehen Sie den Unimog 4030 zum 80. Jubiläum der Baureihe.
1: Im automobilen Alltag, auch unserem automobilen Alltag, ist vieles einerlei. Manche Fahrvorstellungen sind interessant, manche sind nicht so interessant. Und natürlich sind es gerade die Ikonen des Automobilbaus, gerade des deutschen Automobilbaus, die uns besonders herausfordern. Da denken wir in erster Linie an den VW Golf, dann denken wir an den 911 von Porsche, aber wir denken natürlich auch an den Unimog, ein Fahrzeug mit Weltruf, vor allen Dingen wegen seiner Stabilität, seiner Vielfältigkeit und seiner Robustheit. Wir haben heute uns dieses Sondermodell mal angeschaut. Kommen Sie doch mit.
0: In der Nachkriegszeit wurde der Fokus in der Land- wie der Forstwirtschaft auf den Wiederaufbau nach den Wirren des Krieges gelegt. Albert Friedrich, ein ehemaliger Leiter der Daimler Flugmotorenfertigung, erkannte den Bedarf an Schleppern für kleine und mittlere Agrarbetriebe. Am Schluss der Entwicklung stand ein Fahrzeug mit Allradantrieb, Differentialsperren und Portalachsen, das alle Anforderungen an Transportleistung und Zugkraft erfüllte. Zudem konnten an allen Seiten Anbaugeräte installiert werden. Ab 1946 wurde also ein vielseitiges Universalmotorgerät für die Landwirtschaft entwickelt. Die Abkürzung

0: führte also zum Begriff Unimog. Und das Jahr 1946 folglich zu einem bemerkenswerten Projekt zum 80. Jubiläum.
1: Wir sehen hier ein ganz besonderes Fahrzeug, das ist unser Jubiläumsfahrzeug, mit dem wir 80 Jahre die Legende Unimog feiern. 1946 wurde er zum ersten Mal gebaut als Fahrzeugkonzept. Und wir feiern 75 Jahre Unimog mit Mercedes-Benz-Stern, weil er dann 1951 zu Mercedes-Benz bzw. heute Daimler Truck gekommen ist. Das ist unser Jubiläumsfahrzeug, was wir als Showcar mit dem Partner Helgert zusammen aufgebaut haben. Helgert hat viele verschiedene Umfänge beim Unimog realisiert, die es so jetzt hier nur als Unikat gibt. Und wir werden uns in Zukunft angucken, wie es weitergeht mit einem Fahrzeug dieser Art.
0: Auf Basis des hochgeländegängigen Unimog-Modells U4023 und in Zusammenarbeit mit Helgert Engineering ist eine einmalige Kreation entstanden, die den Kult-Unimog ganz neu erstrahlen lässt. Mit beeindruckendem Design, viel Luxus und noch mehr Leistung als jemals zuvor. Das Jubiläums-Showcar basiert auf dem hochgeländegängigen Mercedes-Benz Unimog U4023. Er verfügt damit von Haus aus über die charakteristischen Unimog-Eigenschaften wie Portalachsen und einen extrem verwindungsfähigen Rahmen. Zuschaltbarer Allradantrieb sowie Lenks- und Differentialsperren in beiden Achsen, die auch im schweren Gelände Traktion und Kontrolle gewährleisten, sind selbstverständlich Teil des Pakets. Beim Antrieb hat Mercedes-Benz Special Trucks einen großen Schritt gemacht. Beim 80 Jahre Jubiläums Unimog ist der serienmäßige Vierzylindermotor einem Mercedes-Benz Sechszylinder OM936 gewichen, der nun 300 PS auf die Straße bringt. Das vom Unimog-Spezialisten Helgert umgesetzte Exterieur ist vom SUV-Zeitgeist inspiriert. Die mattgraue Lackierung, die Aluminium-Beadlock-Felgen sowie ein markantes Lichtkonzept, das den Prototyp mit modernen LED-Scheinwerfern in die Moderne trägt, passen sehr gut zum Konzept. Zum ersten Mal in einem Unimog wurde das Mirror-Cam-System von Mercedes-Benz verbaut. Das heißt, digitale Kameras und Monitore ersetzen die klassischen Außenspiegel und können so dazu beitragen, die Rundumsicht zu verbessern. Die Ausgestaltung der Doppelkabine orientiert sich mit wertigen Lederoberflächen an gehobenen Ansprüchen. Dabei bietet die geräumige Kabine Platz für bis zu 4 Personen. Ergonomische Sitze mit farbigen Steppnähten betonen den Premium-Anspruch. Mercedes-Benz Special Trucks will mit dem aktuellen Luxus-Unimog nun Erkenntnisse für eine mögliche neue Entwicklungsstufe sammeln und sehen, wie die Kunden darauf reagieren. Dabei wird das Fahrzeug zunächst im Rahmen einer Kundenerprobung dem harten Alltagseinsatz ausgesetzt. Was er kosten würde, war nicht zu erfahren. Vielleicht gibt es aber eine Kleinserie. Sollten sich einige solvente Unimog-Fans finden lassen. Bei dieser legendären Geländegängigkeit fällt es schwer, den Audi RS Q8 Performance zu betrachten. Aber das eine hat ja mit dem anderen nichts zu tun, denn dieser Audi ist ein Sportler. Auch wenn wir alle jahrelang nicht über die besonderen Werte und Emotionen unserer Automobile nachgedacht haben, mit dem RS Q8 kommen sie deutlich zum Vorschein. Der RS Q8 hat die Power und die Emotionen eines Supersportlers mit den Möglichkeiten eines Familientaxis. Gut, er ist etwas schwer und groß, doch genau das können moderne Elektro-SUVs auch, nur völlig spaßbefreit. Uns geschieht es immer wieder im Testalltag, dass wir oft mehrmals am Tag von Elektro auf Verbrenner und wieder zurückwechseln. Jedes Mal werden die zwei Welten der gepflegten Autokultur deutlich. Mit den Polen der automobilen Emotionen und der reinen Fortbewegung auf der anderen Seite. Gut, das gab es auch schon immer. Einige nutzten ihr Auto für den Transport von A nach B. Andere kannten die Kunst der sportlichen Gangart. Und diese ist beim Audi RS Q8 Performance auf einem hohen Niveau implementiert.
2: So wie sich die Wahrnehmung dieser Fahrzeuge, dieser großvolumigen Fahrzeuge wie hier dieser RS Q8 in der Öffentlichkeit verändert haben, so verändert sich auch die Wahrnehmung in der allgemeinen Bevölkerung dieser Fahrzeuge. Vor einigen Jahren waren es noch sportlich ambitionierte Fahrer, es waren Leute mit großem Platzbedarf und vor allen Dingen vermögende Leute, die auch zeigten, dass sie

0: vermögend waren. Heutzutage ist dieses Fahrzeug eher das Statussymbol für die ganz breite Masse. Aber was noch wichtiger ist, für uns Tester ist das sehr interessant. Vor einigen Jahren sind wir eingestiegen, sind damit gefahren, hatten unseren Spaß und vor allen Dingen unseren Spaß an der Leistung. Jetzt, wo diese elektrischen Fahrzeuge sehr, sehr wenig Emotionen vermitteln, sind wir ganz begeistert, dass dieses Fahrzeug die Emotionen wieder weckt.
1: Nachdem Audi die Q8-Baureihe leicht überarbeitet hat, wurde beim Audi RS Q8 Performance etwas mehr getan als üblich. Mehr Leistung und ein neues Fahrwerk gibt es für das Topmodell. Aber auch der Preis wurde geliftet. Das Audi RS Q8 Facelift kostet nun mindestens 146.200 Euro, ohne Extras. Und die können durch viele Optionen spielerisch nach oben hin ergänzt werden. Der RS Q8 Performance beginnt bei 155.700 Euro. Der Achtzylinder stellt den vier angetriebenen Rädern eine Leistung von 600 PS bzw. 441 kW mit einem Drehmoment von 800 Newtonmetern zur Verfügung. Die Beschleunigungswerte gibt Audi mit 3,6 auf 100 km für den RS Q8 Performance an. Der normale RS Q8 sprintet 2/10 langsamer. Diese Spurts sind zwar im Alltag kaum performant zu erleben, aber klangvoll zu erahnen. Beim neuen Fahrwerk setzt Audi auf ein adaptives Luftfahrwerk und lässt der Kundschaft die Option offen, das Fahrwerk um eine elektronische Wankstabilisierung zu erweitern, welche die Seitenbewegung der Karosserie minimiert. Alternativ können KundInnen auch zum Dynamikpaket Plus greifen, welches mitunter die Stabilisierung beinhaltet und die Höchstgeschwindigkeit auf 305 anstelle der serienmäßig abgeregelten 250 km/h anhebt. Außerdem beinhaltet es dann das Quattro-Sperrdifferential und die RS-Keramikbremsanlage in den Dimensionen 440 mm vorne und 370 mm hinten, die die ohnehin schon nicht kleine serienmäßige Bremsanlage mit 420 mm vorne und 370 mm hinten übertrifft. Mit dem Audi RS Q8 Facelift von 2024 optimiert Audi auch die Optik des sportlichen SUV. Die Front hat Audi nachgeschärft. Der dominante Single-Frame-Grill bleibt bestehen und schwebt nun optisch zwischen den Scheinwerfern. Darunter befindet sich eine durchgehende Öffnung, die zusätzliche Frischluft ansaugt. Die RS-typische Wabenstruktur ersetzt Audi nun durch eine rautenförmige Struktur. Die Ausfahrt ist, wie gesagt, im Zeitalter der E-Autos etwas Besonderes. Im direkten Vergleich werden wieder Sinne angeregt, die bis vor einigen Jahren noch fast alltäglich waren. Und nun kommt die Perfektion mit Power und Überholprestige hinzu. Es soll aber auch nicht verschwiegen werden, dass die pure Kraft schon fast nötig ist, um ein Grinsen in die Wangen zu zaubern und die Physik zu überlisten. Das hohe Gewicht des massiven SUVs, gepaart mit einem hohen Schwerpunkt und die Pflicht zu riesigen Bremsscheiben, um den RS Q8 auch bremsen zu können, steht dann auf der anderen, weniger sportlichen Seite. Das gilt auch für den Verbrauch, der kaum unter 15 Liter zu bringen war. Der Spaß war es aber jederzeit wert. Das Sportdifferential und die Wankstabilisierung machen bei sportlicher Gangart alles, um dem Wagen sowas wie Leichtfüßigkeit zu geben. Aber sie machen es mit großem Erfolg. Und so bleibt letztlich nichts, als den Audi-Ingenieuren zu ihrer Arbeit zu gratulieren. Auch wenn er kein Rennwagen ist und es auch nicht sein kann, die Balance von hohem Komfort, der tollen Qualität und der sehr guten Platzverhältnisse machen den RS Q8 in seiner Klasse zu einer sehr guten Wahl. Dies ist aber auch eine Frage des Geldbeutels. Wer es sich leisten kann, wird sicher nicht enttäuscht werden. Auch wenn meistens damit dann doch nur die Kinder von der Schule abgeholt werden. Zum Schluss noch ein Einblick in die Welt der Busse auf der Busworld in Brüssel. Immer wieder gibt es auch für Autoredaktionen Herausforderungen und neue Themen. Im Oktober 2025 fand in Brüssel wieder die Busworld statt. Und dies klang doch vielversprechend. Neue Eindrücke, neue Technologien oder einfach nur viele, viele Busse. Wie wir lernen konnten, stimmt das nicht. In 6 Messehallen war zu sehen, was wir in Zukunft zu erwarten haben. Allen voran die Wasserstoffbusse. Der deutsche Hersteller MAN zeigte den Lions Coach E als Weltpremiere. Mit bis zu 63 Passagieren ist diese Neuheit rein elektrisch unterwegs. Technologie, die den Lions City 12 in Neuauflage 500 Kilogramm leichter macht und ihm dann 500 Kilometer mehr Reichweite beschert. Eine weitere Weltpremiere bei Daimler mit dem E-Enduro. Das heißt Schnellladen und 300 Kilometer Reichweite. Genau dies ist das große Thema bei den Bussen, denn lange Ladezeiten kann sich kein Unternehmen leisten. Somit geht es um die Geschwindigkeit beim Laden der Busse und Kapazität, also Reichweite. Da diese Anforderungen gefragt sind, werden auch die Chinesen, besonders von BYD, mit ihrer Blade-Batterie aktiv. 15 Jahre garantiert BYD, dass mindestens 80% der Ladeleistung erhalten bleibt. Die Produktion soll sogar in Europa stattfinden. Caetano setzt bei der schnellen Wiedereinsatzfähigkeit der Busse wiederum auf die Alternative Wasserstoff mit der Toyota-Brennstoffzelle. Alternativ gibt es dort auch einen reinen Elektrobus auf einer Plattform von Scania. Einen dritten Weg zeigt Iveco mit dem Midi-Bus mit Erdgasantrieb. Sowie einem reinen E-Antrieb im E-Daily als Weltneuheit. Auch neu, der Solaris Urbino Electric. Scania zeigt den Irica 13 mit zwei und auch drei Achsen und setzt auf Gas- wie auch auf batterieelektrische Modelle. Der ägyptische Bushersteller und Marktführer in Afrika heißt MCV. Diese, auch mit einer Produktion in Deutschland, setzen für Europa auf Wasserstoff und eine Partnerschaft mit Volvo. Sogar die Vietnamesen von VinFast, bekannt für Autos, denken nun an den Vertrieb von elektrischen Bussen in Europa. Neben den Antrieben war auch das Thema autonomes Fahren in aller Munde. Schließlich fehlen überall Busfahrer, womit diese Technologie Bedeutung gewinnen wird. Ob Kinglong, Higer, Golden Dragon oder die vielen anderen fernen Hersteller, nicht alle konnten wir hier zeigen. Der Markt wird enger und in der Technologie diverser. Selbst die Bedienungsoberflächen in den Bussen und die Monitore für die Passagiere bieten zunehmend neue Möglichkeiten. Es war eine tolle Erfahrung, einmal in diesen oft als Nischenmarkt betrachteten Bereich Einblick zu bekommen. Wir werden sicher noch einmal vorbeischauen. Und das war's schon wieder mit den Automobil-Neuheiten. Wir hoffen, es war auch für Sie etwas dabei. Und wir sehen uns wieder bei der nächsten Ausgabe von CarNews TV.
2: Und damit herzlich willkommen zu unserem Wochenrückblick an diesem verlängerten Wochenende. Er war so lange im Amt, viele müssen erst mal nachdenken, wer sein Vorgänger war. Winfried Kretschmann ist bekannt für seinen schwäbischen Dialekt, für seinen öko-konservativen Regierungsstil und für sein Image als Landesvater. Als Ministerpräsident von Baden-Württemberg hat er 15 Jahre Landesgeschichte mitgeprägt. Am Mittwoch endete seine Amtszeit mit einem großen Festakt. Wir haben uns vor Ort umgeschaut.
3: Nach 15 Jahren heißt es Abschied nehmen. Seit 2011 war Winfried Kretschmann Ministerpräsident in Baden-Württemberg und damit erster und bisher einziger grüner Regierungschef in Deutschland. Heute dann die feierliche Verabschiedung im neuen Schloss Stuttgart. Ganz im Sinne von Kulturliebhaber Kretschmann

0: mit Musik und Tanz. Zum Ende seiner Amtszeit als Ministerpräsident zeigt sich Gretschmann heute gerührt.
1: Dankbar bin ich aber auch, dass ich über 15 Jahre hinweg Ministerpräsident dieses starken und schönen Landes Baden-Württemberg sein durfte. Und es ist bei aller eigenen Anstrengung schon auch eine Gnade. Auch wir bleiben von den schweren Krisen dieser Welt nicht verschont, weder ökologisch noch ökonomisch. Und dass mein Abschied in solch eine Zeit fällt, macht ihn für mich schon etwas schmerzlich.
0: Dabei erlebte er in 15 Jahren und mit drei Landesregierungen selbst einige Schwierigkeiten. Ob Flüchtlingskrise, Corona-Pandemie oder Ukraine-Krieg. Gretschmann habe immer eine Politik des Gehörtwerdens vertreten, heißt es heute in mehreren Reden. Mit schwäbischer Schaffermentalität alle Probleme angegangen und damit auch gegnerische Lager überzeugt.
1: Es tröstet mich zu sehen, mit welcher großen parlamentarischen Mehrheit die Wählerinnen und Wähler die beiden bisherigen Regierungsparteien ausgestattet haben, dass eine Regierung der Mitte nach 10 Jahren mit 60% bestätigt wird, das macht doch Hoffnung in diesen aufgewühlten Zeiten.
0: Einige hundert Gäste sind heute im Neuen Schloss Stuttgart, um Winfried Kretschmann zu verabschieden. Darunter neben Familie und engen Freunden auch Kretschmanns designierter Nachfolger Cem Özdemir und langjährige politische Wegbegleiter wie Thomas Strubel.
2: Vor allem Vertrauen und Verlässlichkeit schätze ich an ihm außerordentlich. Wissen Sie, ich habe jetzt im Lauf meines reiferen Lebens Koalitionen mit allen gehabt. Niemals hatte ich einen so vertrauenswürdigen und verlässlichen Partner wie Winfried Kretschmann.
3: Also ich wünsche Winfried Kretschmann, dass er jetzt viel Zeit hat für seine Familie, für seine geliebte Frau, seine Kinder, seine Enkel. Aber so ein bisschen egoistisch füge ich dazu, dass ich natürlich auch das Interesse habe, dass er auch noch für uns Zeit hat, denn wir werden seinen Rat brauchen.
4: Ich glaube, von Winfried Kretschmann wird mehr dieses Wie er Politik gemacht hat in Erinnerung bleiben, als das Was am Ende tatsächlich. Und in einer Zeit, die immer schneller wird, die immer hektischer wird, die immer unversöhnlicher wird, auch das zu hören, was zwischen den Zeilen steht, auch mal das zu hören, was Leute nicht sagen, sich selber da treu zu bleiben, sich nicht zu wichtig zu nehmen und immer mit beiden Beinen auf dem Boden zu stehen, da ist Winfried Kretschmann auch ein Vorbild.
5: Für uns als Regierungspräsidenten war er immer ein wunderbarer Ansprechpartner, ein verlässlicher Kommunikator, auch jemand, der unsere Arbeit sehr geschätzt hat. Und es tut in diesen Zeiten auch sehr gut, das darf man auch mal sagen.
0: Es war eine besondere Wahl in einer besonderen Stadt. Nach einer langen Zeit ohne aktives Stadtoberhaupt, bedingt durch die Krankheit des Vorgängers und in finanziell drastischer Lage, haben die Baden-Badener vor einem Monat einen neuen Oberbürgermeister gewählt. Thomas Jung konnte sich gegen 8 Kandidaten durchsetzen. Am Montagabend wurde er nun offiziell ins Amt eingeführt und hat schon mal einen Einblick gegeben, was er in Baden-Baden verändern will. Nicht mehr zu zweit, sondern zu dritt. Baden-Badens Bürgermeister Tobias Krammerbauer und Alexander Wieland haben wieder einen Oberbürgermeister in ihrer Mitte. Gestern Abend wurde Thomas Jung feierlich vereidigt und verpflichtet durch Stadtrat Werner Henn. Rund einen Monat nach seinem Wahlsieg ist Jung nun offiziell Baden-Badens Stadtoberhaupt.
6: Ich habe die letzten 5 Wochen im Rathaus schon gearbeitet. Habe die Kolleginnen und Kollegen kennengelernt, die Ämter kennengelernt, mich in Vorgänge schon eingearbeitet, war aber bei vielen Sitzungen nur sozusagen als sachverständiger Bürger, wie man so schön sagt, oder als Gast dabei. Und jetzt kann es losgehen.
0: Jung gibt sich bei seiner Amtseinführung gestern Abend im Kurhaus in Baden-Baden bürgernah. Ein Oberbürgermeister für alle will er sein, auf Augenhöhe mit den Menschen. Weil die Stadt finanziell stark zu kämpfen hat, verzichtet er auf einen eigenen Dienstwagen und einen Chauffeur. Als kleiner Eigenbeitrag zu den Sparmaßnahmen. Und auch die offizielle Amtskette des Baden-Badener Oberbürgermeisters trägt Jung gestern Abend nicht. Sondern übergibt sie stattdessen an das Stadtmuseum Baden-Baden als neues Ausstellungsstück.
6: Ich habe großen Respekt vor der Amtskette. Ich weiß auch ob ihrer Symbolik und was sie bedeutet. Aber ich finde, auch das ist für mich ein Aufbruch in eine neue Zeit. Und deshalb finde ich, die Bürgerinnen und Bürger sollen sie sich angucken im Stadtmuseum. Und sie sollen nicht, nachdem ich sie heute Abend umgehängt bekomme in

0: im Tresor liegen, sondern zugänglich für alle. Und ich glaube, das ist eine schöne Symbolik, um jetzt tatsächlich in eine neue Zeit zu starten.
1: Pläne hat der neue Oberbürgermeister viele für Baden-Baden. Sei es mehr Bürgerbeteiligung durch Arbeitsgruppen mit Bürgern und Fachleuten, eine Stärkung der Wirtschaft durch ein neues Forum mit dem Ziel, dass Rathaus und Unternehmerschaft besser zusammenarbeiten oder Lösungen für junge Menschen in der Stadt entwickeln und ihnen eine Perspektive bieten. Es sind sicher ambitionierte Ziele für eine von Krisen gebeutelte Stadt. Und auch stadtpolitisch will er Veränderung erreichen. Weg vom Image der Schlangengrube Gemeinderat und hin zu einer neuen politischen Kultur.
0: Es geht gar nicht um das Zusammenspiel zwischen Verwaltung und Gemeinderat. Das ist professionelles Arbeit. Die Menschen in der Stadt machen sich Sorgen. Vor allen Dingen in Zeiten einer Krise, wo sie sagen, wie will denn dieser Haufen das hinkriegen? Ja, ich übertreibe jetzt, aber Sie wissen, was ich meine. Und das Wort Schlangengrube habe ich ja auch nicht geprägt. Das gibt es ja schon seit vielen, vielen Jahren dieser Stadt. Und auch da, ein Neuanfang wäre schön, vertrauensvolles Zusammenarbeiten, streiten, diskutieren, auf jeden Fall, das ist die Demokratie. Aber am Ende dann Entscheidungen treffen, die die Stadt Baden-Baden nach vorne bringen, zum Wohle dieser Stadt.
1: Dass sein Amt kein einfaches ist, das wird an diesem Abend in einigen Reden thematisiert. Der neue Oberbürgermeister startet mit vielen guten Wünschen in sein Amt und mit großen Erwartungen. Vom Land, von umliegenden Städten und Gemeinden und direkten Nachbarn.
2: Ich wünsche mir, so wie er es vorhin auch auf der Bühne gesagt hat, dass wir uns auf Augenhöhe begegnen und gemeinsam konstruktiv nach Lösungen suchen. Denn wir haben viele Herausforderungen. Die Finanzlage habe ich schon angesprochen. Wir haben aber auch schon viele Berührungspunkte, ob das das gemeinsame Medienzentrum ist, ob das die integrierte Leitstelle ist. Aber auch das Klinikum gehört dazu, ein zentrales Thema hier bei uns in Mittelbaden. Und ich freue mich auf die Zusammenarbeit und die ersten Gespräche haben schon gezeigt, ich glaube, das wird gut.
1: Die Kurstadt hat einen neuen Oberbürgermeister. Ob das aber ein Neustart für Baden-Baden ist, das muss sich erst noch zeigen. Was passiert, wenn etwas verboten wird? Verschwindet es dann wirklich oder taucht es einfach an anderer Stelle wieder auf? Genau diese Frage stellt sich aktuell in Bruchsal in Bezug auf die Straßenprostitution. Entscheidungen von Behörden zeigen Folgen, die nicht immer auf den ersten Blick sichtbar sind. Und sie betreffen nicht nur die, um die es direkt geht.
3: An den Ausfallstraßen von Bruchsal hat sich in den vergangenen Wochen das Bild in den Abendstunden verändert. Ob in Richtung Forst oder auf der Landstraße nach Büchenau. Am Fahrbahnrand stehen vermehrt Frauen, die dort ihre Dienste anbieten. Seit die Stadt Karlsruhe vor gut einem Jahr die Straßenprostitution verboten hat, verzeichnet die Nachbarschaft Bruchsal eine verstärkte Zunahme der Szene. Es zeigt sich eine Dynamik, bei der Verbote an einem Ort unmittelbar zu einer Verlagerung an den nächsten führen.
4: Da kam es diverse Vorfälle bis hin zum Menschenhandel, weshalb dort das letzte Mitte dann das Verbot der Straßenprostitution war. Wir konnten aufgrund dessen dann eine Verlagerung nach Bruchsal betrachten und hatten im Industriegebiet im Mantel, den meisten bekannt durch den Mediamarkt und das Bauhaus. Dort hatten wir dann nach der Verlagerung zwischen 10 und 12 Prostituierte, die entsprechend entlang der Kammerforststraße ihre Tätigkeiten bzw. ihren Dienst angeboten haben.
3: Doch auch hier kam es in Folge zu Konflikten. Anliegende Firmen berichten von Hinterlassenschaften und Störungen der öffentlichen Ordnung. Seit Anfang April hat das Landratsamt darauf reagiert und das Verbot örtlich ausgeweitet. Die Konsequenz ist nun am Stadtrand sichtbar. Die Frauen sind auf die Forsterstraße und die L558 ausgewichen. Für das Ordnungsamt ist diese Entwicklung Teil eines Musters, das in Bruchsal bereits seit dem ersten Auftreten der Straßenprostitution im Jahr 2002 bekannt ist.
4: Allgemein haben wir mit den Straßenprostituierten keine großen Probleme gehabt. Alle erforderlichen Unterlagen konnten immer vorgewiesen werden. Und wir haben die Kontrollen nur genutzt, um entsprechend sicherzustellen, dass es A, bei allen Damen, die wir antreffen konnten, auch weiterhin vorliegt. Und gleichzeitig aber auch die Ordnungsstörungen, die uns im Umfeld waren, um darauf hinzuweisen.
3: Während die Behörden die Einhaltung der Verordnungen überwachen, äußern Sozialarbeiter Bedenken bezüglich der neuen Standorte. Mit jedem lokalen Verbot verlagert sich das Geschehen in weniger beleuchtete und abgelegenere Randbereiche, in denen die soziale Kontrolle abnimmt.
4: Die Allgemeinverfügung ist aber grundsätzlich immer nur kurzfristig gedacht, weil man sie schnell umsetzen kann, sofern die rechtlichen Voraussetzungen erfüllt sind. Langfristig, so sind wir momentan mit dem Regierungspräsidium im Austausch und haben dort einen Antrag gestellt auf die Einrichtung eines Sperrbezirks, auf die Erlass einer Sperrbezirksverordnung, um da eine langfristige Regelung der Straßenprostitution in Bruchsal erreichen zu können.
3: Ob der Sperrbezirk kommt, liegt nun in den Händen der Landesbehörden. Bis dahin bleibt der Straßenstrich in Bruchsal ein Phänomen auf Wanderschaft.
5: Ja, und ich befinde mich jetzt hier in den Räumlichkeiten der Diakonie Karlsruhe, welche sich im ständigen Austausch mit den betroffenen Prostituierten damals in Karlsruhe und jetzt auch in Bruchsal befindet. Und bei mir steht jetzt der Herr Ostern. Herr Ostern, schön, dass Sie sich Zeit genommen haben. Wie bewerten Sie denn die aktuelle Lage der Damen in Bruchsal?
6: Grundsätzlich gilt weiterhin das, was wir auch schon früher gesagt haben, dass sich insgesamt die Situation der Frauen weiter verschlechtert hat durch die Verbote, sowohl das Verbot in Karlsruhe als auch die Verbote jetzt in Bruchsal. Das sorgt dafür, dass die Arbeitssituation unsicherer wird für die Frauen. Es erschwert unsere Arbeit, die Frauen zu erreichen und ihnen zu helfen. Und am Ende erschwert es die Lebenssituation der Frauen massiv teilweise.
5: Können Sie das ein wenig weiter konkretisieren? Warum macht das Ganze so gefährlich für die Frauen, ständig vom einen Ort zum anderen gehen zu müssen?
6: Also zu einem ist es natürlich einfach eine finanzielle Frage sozusagen, dass es schwieriger ist, Kunden zu kriegen, die Einnahmen der Frauen nachlassen und sozusagen die eh schon prekären Lebenssituationen sich weiter verschlechtern. Und zum anderen ist es einfach unsicherer geworden, weil die Frauen teilweise alleine dort stehen. In Karlsruhe am Straßenstrich haben wir zwischen 10 und 20 Frauen erreicht jeden Montag. Jetzt sprechen wir noch von ungefähr 4 Personen, Frauen, die wir dort aufsuchen. Das heißt, die sind auf sich alleine gestellt, teilweise auf der Straße. Das macht es schwieriger. Wenn mehr Frauen auf dem Straßenstrich arbeiten, ist auch die Möglichkeit, dass man sich gegenseitig warnt, zum Beispiel vor gewalttätigen Freiern. Wenn Frauen verschwinden und nicht wieder zurückkommen, dann merken das Frauen und können es melden oder die Polizei rufen. Das heißt, die gesamte Situation ist sozusagen einfach unsicherer geworden.
5: Die Diakonie arbeitet schon eine geraume Zeit mit den Prostituierten zusammen. Können Sie uns ein wenig mitnehmen, wie sieht denn die Unterstützung Ihrer Seiten aus?
6: Grundsätzlich arbeiten wir aufsuchen, das heißt, wir haben einen Beratungsbus, mit dem wir unterwegs sind auf der Straße. Früher in Karlsruhe war das jeden Montagabend bzw. jeder Montagnacht nach 22 Uhr. In Bruchsal ist das ein bisschen früher möglich, aber das ist eine Kapazitätsfrage und sozusagen wir sind ja hauptsächlich auch für die Stadt Karlsruhe zuständig. Wir haben ein Deputat für den Landkreis, das ist aber weniger und dadurch sozusagen haben wir auch weniger Kapazitäten aufsuchen, tätig zu sein. Aber das ist, wie wir arbeiten. Wir gehen dahin, wo die Frauen sind, bauen ein Vertrauensverhältnis auf und basierend auf diesem Vertrauensverhältnis versuchen wir, das Leben der Frauen zu verbessern am Ende des Tages. Und wenn Frauen zum Beispiel aussteigen wollen, gibt es da auch Möglichkeiten. Wir haben selber zwei sogenannte Ausstiegsapartments, in denen Frauen unterkommen können, die aussteigen wollen aus der Prostitution. Da muss man aber sagen, ist das Hilfsangebot einfach, das ist zu wenig, diese zwei Apartments reichen nicht aus und auch die weiterführenden Hilfsangebote sind einfach nicht ausreichend, weil es geht darum, Frauen, die teilweise schlecht Deutsch sprechen, teilweise Analphabetinnen sind, Jobs zu verschaffen, da ist auch nicht, also es gibt einfach zu wenig alternative Arbeitsmöglichkeiten, der Wohnraum ist knapp sowieso schon, da gibt es nicht so richtig gute Möglichkeiten, das heißt, der gesamte Prozess des Ausstiegs ist einfach wahnsinnig schwierig und langwierig und teuer und da fehlt es einfach massiv an weiteren Hilfsmöglichkeiten.
5: Durch das Verbot der Straßenprostitution hier in Karlsruhe sind dann, wie angesprochen, einige Frauen nach Bruchsal umgewandert, nenne ich es jetzt mal, und dort ist eine Art Kreislauf entstanden. Es werden ständig Orte verboten, dann gehen die Frauen woanders hin und so weiter und so fort. Was ist denn aus Sicht der Diakonie ein möglicher Lösungsweg?
6: Also wir würden grundsätzlich sagen, dass Verbote aus unserer Perspektive als sozusagen Fürsprecher für die Frauen nicht hilfreich und zielführend sind. Natürlich kann man sagen, aus einer Ordnungsperspektive macht es Sinn sozusagen, es ist vielleicht, gibt weniger Ärger auf der Straße, aber den Frauen helfen diese Verbote definitiv nicht. Und wir sind auch davon überzeugt, dass Menschenhandel und Zwangsprostitution dadurch nicht verhindert oder eingedämmt wird. Da gibt es andere Wege und sozusagen auch unser Zugang zu den Frauen ist erschwert und auch Frauen, die uns von Zwangssituationen erzählen, das setzt Vertrauen voraus und dieses Vertrauen braucht Zeit und Kontinuität und die ist einfach in der aktuellen Situation viel weniger gegeben.

0: früh.
1: Gute Nachrichten für alle Wasserratten in Karlsruhe. Das Rheinstrandbad Rappenwörth wird in diesem Sommer doch öffnen. Das hat der Gemeinderat in dieser Woche entschieden. Damit ist der Weg frei für eine, wenn auch abgespeckte, Freibadsaison in Karlsruhe. Doch bevor in den Freibädern in der Region wieder geplanscht werden kann, steht für die Betreiber erst einmal ein echter Arbeitsmarathon an. In Durlach wird deshalb schon fleißig gewerkelt, damit pünktlich zum Start alles glänzt. Wir werfen einen Blick hinter die Kulissen, wo gerade die letzten Handgriffe für die neue Badesaison laufen.
2: Noch ist es ruhig im Durlacher Turmbergbad, doch schon in einem Monat soll hier wieder Leben einkehren. Damit zum Saisonstart alles bereit ist, wird derzeit unter Hochdruck gearbeitet. Und das schon seit einiger Zeit.
3: Also im Grunde genommen, die Vorbereitung läuft schon ab dem Tag, wo wir schließen. Da alles, was wir selber machen können an Reparaturen und Renovierungen, wir selbst machen. Und da kommt auch Landschaftspflege dazu von dem Gelände. Da kommt viel zusammen.
2: Über den Winter hat sich Betriebsleiter Pavluk mit seiner Stellvertreterin überwiegend allein um diese Aufgaben gekümmert. Inzwischen bereitet ein sechsköpfiges Team das Bad auf die Gäste vor. Jetzt geht es an den letzten Feinschliff.
3: Also heute haben wir vor, unser Kleinkinderbecken und das Planschbecken zu füllen. Dann natürlich Rasenmähen müssen wir noch öfters, Hecken noch mal schneiden. Dann Umkleidekabinen, Duschen, Toiletten entreinigen, damit für unsere Gäste alles vorbereitet ist.
2: Es steht also noch einiges an Arbeit auf dem Programm. Umso größer die Freude, wenn die Vorbereitungen dann beendet sind und die Freibadsaison hier im Turmbergbad in Durlach am 16. Mai starten kann.
3: Die Vorfreude ist sehr groß, also wir freuen uns immer, wenn wir dann aufmachen. Wir haben viele Stammgäste, wo wir uns freuen, die wiederzusehen. Nee, schon bei allen sehr groß. Für uns ist wichtig, es darf nichts passieren. Fürs Wetter können wir nichts, aber wir sind dann vorbereitet, wenn die Leute kommen.
2: Auch die Freibadfans freuen sich wohl schon auf den Moment, wenn das Turmbergbad wieder die Tore öffnet. Sobald die Temperaturen steigen, dürften sich die Becken und Liegeflächen dann auch in Durlach zügig wieder mit Leben füllen.
1: Ganz im Süden Baden-Württembergs ging es für die Menschen am vergangenen Wochenende wieder an die Wahlurne. Dort wurde nämlich ein neuer Oberbürgermeister gewählt. Wir werfen einen Blick nach Freiburg.
4: Die Freiburger haben ihn wieder gewählt. Martin Horn bleibt Oberbürgermeister der Schwarzwald-Hauptstadt. Mit rund 53% konnte er gestern die absolute Mehrheit der Wähler für sich gewinnen und wird für eine zweite Amtszeit Freiburgs Stadtoberhaupt bleiben.
5: Ich bin nur dankbar, ich bin so glücklich. Was für ein starker Rückenwind der Freiburgerinnen und Freiburger. Vielen Dank, was für ein tolles Ergebnis. Danke Freiburg.
4: Horn konnte sich gestern mit deutlicher Mehrheit durchsetzen. Und das gleich im ersten Wahlgang. Mit 53% liegt er deutlich vor den 8 anderen Kandidaten. Auch vor seiner stärksten Mitbewerberin Monika Stein, die knapp 30% der Stimmen bekommt. Wie Horn ist sie parteilos, wird aber von einem breiten Links-Grün-Bündnis unterstützt. Auf Platz 3 landet mit rund 11% der von der CDU unterstützte Achim Wiele.
5: Das Wahlergebnis überrascht in der Deutlichkeit und dafür bin ich umso dankbarer. Ich war in den vergangenen Wochen wahnsinnig viel unterwegs, aber auch in den vergangenen 8 Jahren. Hey, jeden Monat von Stadtteil zu Stadtteil ansprechbar für diese Menschen, anpackend. Wir haben über 90% der Entscheidungen mit einer großen Mehrheit im Gemeinderat geschafft. Und ich habe es in den vergangenen Wochen schon gemerkt, wie viel positive Resonanz, wie viel Dankbarkeit zurückkommt.
4: Im Wahlkampf dominierten die Themen, die man bundesweit aus vielen Städten kennt. Top-Thema bleibt bezahlbarer Wohnraum. Auch Bildung, Kita-Plätze und Betreuungskosten, Klimaschutz und Mobilität, Sicherheit im öffentlichen Raum, Tourismus, Handel und wirtschaftliche Themen stehen im Fokus.
5: Es gab Themen, die haben polarisiert, Verpackungssteuer mit Sicherheit. Es wurde aus der Frage nach der Zehnerhöhe ein sehr großes Thema gemacht. Der Flugplatz hat viele bewegt, aber es gab auch jetzt nicht das eine Megathema, sondern am Ende ist eine OB-Wahl immer auch eine Persönlichkeitswahl und deswegen nehme ich dieses Vertrauen wirklich auch persönlich sehr dankend an.
4: Weitere 8 Jahre übernimmt Martin Horn damit das Amt und bleibt Oberbürgermeister in Freiburg.
1: Im Kindergarten St. Franziskus im kleinen Ortsteil Burbach sorgt ein Personalwechsel für massiven Protest. Während die Eltern dem Träger in einer Online-Petition schwere Versäumnisse vorwerfen, spricht dieser von einer notwendigen fachlichen Neuausrichtung. Ein Konflikt, der inzwischen auch die Gemeinde Marxell beschäftigt.
6: Es ist ein beispielloser Hilferuf.

0: Ruf, der derzeit in Maxzell die Runde macht. Mit einer Online-Petition wehren sich die Eltern des Kindergartens St. Franziskus gegen die Zerschlagung ihres Erzieherteams durch den kirchlichen Träger. Die Vorwürfe in dem Schreiben wiegen schwer und zeichnen das Bild einer tiefen Vertrauenskrise.
1: Diese Inkompetenz soll nun auf dem Rücken der Erzieherinnen und Erzieher und vor allem auf dem Rücken unserer Kinder ausgetragen werden.
0: Besonders die Geschwindigkeit, mit der vollendete Tatsachen geschaffen werden, sorgt für Fassungslosigkeit. Während der Träger von einer nötigen Neuaufstellung spricht, sehen die Eltern vor allem den drohenden Verlust der engsten Bezugsperson ihrer Kinder. Und das innerhalb weniger Tage.
1: Es ist menschlich, fachlich und vor allem für die Entwicklung unserer Kinder fatal, 3 Erzieherinnen sofort zu versetzen.
0: Doch hinter den Kulissen steht ein Vorwurf im Raum, der schwerer kaum wiegen könnte. Nach Angaben der Eltern wurde ihnen gegenüber am Infoabend von einer akuten Kindeswohlgefährdung gesprochen. Die Begründung für den sofortigen Abzug der Erzieher. Eine Behauptung, die der Träger jedoch entschieden bestreitet.
2: Vorab teilen wir mit, diesen konkreten Vorwurf zu keinem Zeitpunkt erhoben zu haben. Dieser wurde vielmehr durch die Initiatoren des offenen Briefs artikuliert.
0: Während die Elternschaft in ihrer Petition von Willkür spricht und die Ursache für die Krise in einem Versagen der Trägerschaft sieht, weist die Kirchengemeinde St. Martin diesen Vorwurf zurück. Der Träger betont, dass die personellen Maßnahmen nicht das Ergebnis von Versäumnissen, sondern notwendige Konsequenzen aus einer fachlichen Überprüfung seien.
2: Entscheidungen über Personalveränderungen unterliegen klaren fachlichen Standards sowie rechtlichen Vorgaben und werden niemals leichtfertig oder willkürlich getroffen, sondern basieren auf einer kontinuierlichen Evaluation der pädagogischen Arbeit und der strukturellen Stabilität der Einrichtung.
0: Auch die Gemeinde Maxzell hat sich inzwischen geäußert. Man teile die Auffassung der Eltern, dass Kinder stabile Bezugspersonen benötigen, betont jedoch die fehlende Weisungsbefugnis gegenüber dem kirchlichen Träger. Für die Zukunft kündigt die Gemeinde allerdings eine genaue Prüfung an. Im Zuge eines geplanten Kindergartenneubaus wird die Trägerschaft turnusgemäß neu ausgeschrieben. Die aktuellen Erfahrungen der Eltern sollen dabei eine Rolle spielen.
3: Dabei wird sorgfältig zu prüfen sein, welche Trägerstruktur für die Zukunft geeignet ist, um eine verlässliche, qualitativ hochwertige und dauerhaft stabile Betreuung der Kinder in Maxzell sicherzustellen. Auch in diesem Zusammenhang sind Ihre Hinweise und geschilderten Erfahrungen von Bedeutung für die Bewertung.
0: Während die Gemeinde die langfristigen Weichen für die Zukunft stellt, bleibt die Situation für die Familien im Maxzeller Ortsteil Burbach unmittelbar belastend. Die Erzieher müssen gehen, die Fronten zwischen Elternschaft und Träger bleiben verhärtet.
1: Und damit verabschiede ich mich für heute. Tschüss. Der Sommer ist da. Das Wochenende startet mit viel Sonne und sommerlichen Temperaturen. Der Montag dann deutlich kühler und bewölkt.
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1: Herzlich willkommen zu einer frühlingshaften Ausgabe von Car News TV mit interessanten Neuheiten. Wie versprochen, fuhren wir erstmals den neuen Opel Astra. Wir waren bei BYD, durften einen sensationellen Unimog-Prototypen bewegen und hatten den Audi RS Q8 Performance im Alltagstest. Doch zuerst einmal der neu aufgefrischte Opel Astra. Auch wenn es noch nicht in der Breite der Gesellschaft angekommen ist, es muss betont werden, dass der Astra, besonders der nun neu aufgefrischte, in beiden Varianten ein sehr gutes Auto ist. Das Preis-Leistungs-Verhältnis ist super und gerade bei der Caravan-Variante wird zudem extrem viel Laderaum geboten. Doch was ist nun neu beim neuen Astra?
2: Natürlich haben wir einiges an unserem neuen Astra getan, geändert.

0: Natürlich ein Highlight ist die Front, ist unser illuminierter Visor kombiniert mit unserem neuen Lichtsystem, wo wir eindeutig Benchmark sind in unserem Segment als ein wesentlicher Bestandteil unseres neuen Astras. Zweiter Punkt, natürlich neben dem Licht, dem Visor, auch unser Interieur. Unser Sitz hat sich weiterentwickelt. Hier sind wir plus AGR nun auch zu unserem IntelliFeature gegangen, um noch mehr Komfort unserem Kunden zu bieten. Und wir haben auch einiges an unserer Motorenpalette getan. Wir haben die elektrische Variante weiterentwickelt mit mehr Kapazität. Das Gleiche haben wir auch mit unserem Plug-in-Hybrid gemacht hinsichtlich Generation 2.
1: Auf den ersten Blick ist der neue Opel Visor mit dem Kompass-Design, IntelliLux-Licht, IntelliSitze als Serienfeature und eine Electric-Reichweite mit bis zu 454 Kilometern zu entdecken. Neben dem Elektro-Astra gibt es den Plug-in-Hybriden und die besonders gefragten effizienten Verbrenner. Und dies alles schon ab 32.990 Euro in der Einstiegsvariante mit 145 PS Systemleistung im elektrifizierten Hybrid. Wir durften diesen Hybriden in Kroatien ausführlich als Sportstourer testen und hatten nie das Gefühl, untermotorisiert zu sein. Ehrlicherweise wünscht sich jeder nach kurzer Zeit mehr Leistung, aber hier stimmte das Package immer. Im Vergleich der beiden Varianten ist der Kombi am Ende etwas eleganter und sportlicher. Zudem ist sein Nutzwert aufgrund der Ladekapazität enorm hoch. Beim Astra gilt allerdings, dass er sich einfach fährt. Altbewährt, ohne nervende Gimmicks oder neue Eigenarten. Wer schon immer in dieser Klasse oder bei Opel unterwegs war, wird sich sofort angenehm zu Hause fühlen. Der größte Pfund ist seine Konstanz und seine hohe Reife in Qualität und Technik. Dass dies dem Hersteller ein Anliegen ist, zeigt, dass noch einige richtige, klar und deutlich beschriftete Direktwahltasten in der Leiste unterhalb des Bildschirms vorhanden sind. Zudem gibt es noch einen großen Ein-Aus-Knopf, über den sich ganz klassisch die Lautstärke regeln lässt. Das können einige moderne Modelle, besonders chinesische E-Autos, nicht bieten. Dort muss aufwendig gesucht werden. Seit 90 Jahren produziert Opel erfolgreiche Kompaktmodelle, deren aktuelle Ahnen nun eben Astra heißen und 2026 mit neuer Technik den 100. Geburtstag anvisieren. Auf den ersten Blick sieht der Opel-Kunde nicht viel. Und dies ist gut so. Nichts ist schlimmer, als gerade ein Modell erworben zu haben und dieses dann eindeutig als der Vorgänger zu identifizieren. Nicht so beim 2026er Astra, denn er wurde behutsam und im Detail verbessert. Der neue Astra mit beleuchtetem Blitz und geschärftem Visor wirkt sehr charakteristisch. Darüber hinaus werden neue Felgendesigns für die 17 und 18 Zoll Leichtmetallräder ebenso zum Blickfang wie die neuen Metallic-Lackierungen Konturweiß und Kleegrün. Auf Wunsch ist das kontrastierende schwarze Dach erhältlich. Auch wenn viele Kunden erst über das Licht nachdenken, wenn im Herbst die Sicht schlecht wird, das Highlight in der Kompaktklasse ist das preisgekrönte IntelliLux HD-Licht. Die hochauflösende Lichttechnologie unterbindet nicht nur die Blendung anderer Verkehrsteilnehmer, sie schont auch die Augen des Astra-Fahrers. Denn das System erkennt auftauchende Verkehrszeichen und dimmt die LEDs so, dass die Reflexion der Hinweisschilder den Fahrer nicht blendet. Die Innenraumgestaltung wurde leicht optimiert. Die Maßnahmen reichen vom Cockpit- und Anzeigendesign bis zum Wohlfühlfaktor mit den serienmäßigen IntelliSitzen, welche sich durch eine spezielle, mittig in der Sitzfläche verlaufende Vertiefung auszeichnet, die den Druck auf das Steißbein verringert. Das Cockpit und die Benutzeroberflächen wurden laut Opel klarer, übersichtlicher und intuitiver gestaltet. Neue Visualisierungen und Grafiken in den Bildschirmen sorgen für einen zeitgemäßen, modernen Look mit besser ablesbaren Elementen.
0: Durch die vielen Jahre, in denen Opel mit General Motors zusammenarbeitete, war das Opel-Image in Deutschland immer etwas angekratzt, gerade im Verhältnis zu den Kontrahenten. In den letzten Jahren, seitdem Opel zu Stellantis gehört, hat Opel aber sehr viel dafür getan, dieses Image zu verbessern. Und man muss es leider sagen, es ist noch nicht überall angekommen, aber die Fahrzeuge sind perfekt. Die Qualität stimmt, die Technik stimmt und auch das Angebot. Das ist sehr stylisch. Die Fahrzeuge haben ein gutes Preis-Leistungs-Verhältnis. Und das Angebot ist hervorragend, wenn man einen Antrieb wählen möchte, der einem passt.
1: Die Antriebe des neuen Astra sind ein

0: echter Gewinn für die Kunden, denn die Auswahl ist groß und gut. Auch wenn Opel sich der Elektrifizierung verschrieben hat, der Markt fragt nur nach reinen E-Autos, wenn der Staat mit Prämien lockt. Somit sind die teilelektrifizierten Modelle und auch der wirklich gute Opel eine gute und hocheffiziente Wahl. Wer also von der staatlichen Prämie gelockt den Astra Electric ins Auge fasst, kann mit dem 156 PS starken Modell nun bis zu 454 Kilometer weit kommen. Bis zum ersten Ladestopp sind das nun rund 35 Kilometer mehr Reichweite. Zur Wahrheit gehört aber auch, dass der kleine Hybrid deutlich weiter mit einer Tankfüllung kommt und dass der ca. 5000 Euro Aufpreis des e-Astra zum Hybriden kaum durch eine staatliche Prämie aufgefangen wird. Der vollelektrische Astra bietet nun erstmals V2L, Vehicle to Load, und damit die Möglichkeit, beispielsweise am Urlaubsort externe Geräte wie E-Bikes zu laden. Wer das nicht benötigt, hat also die Wahl, mit dem getesteten Hybrid mit 107 kW bzw. 145 PS ab 32.990 Euro oder dem weiterentwickelten Plug-in-Hybrid mit 144 kW bzw. 196 PS Systemleistung ab 38.460 Euro. Zum Preis ab 34.640 Euro rundet der ausgereifte 130 PS starke 1,5 Liter Diesel das breite Antriebsportfolio ab. Besonders all jene, die einen Anhänger mit dem Auto ziehen müssen, werden den Diesel schätzen. Die bewährten Stärken des Astra sind weiterhin bemerkenswert. So nimmt der Astra bei umgelegten Sitzen bis zu 1.339 Liter an Gepäck ins Heckabteil. Der Astra Sports Tourer bietet sogar ein Ladevolumen bis maximal 1634 Liter. Dazu hat er noch eine besonders breite Ladefläche. Die Ausfahrt mit verschiedenen Modellen mündete mit einer längeren Tour im Basishybriden. Wie gesagt, gefehlt hat uns nichts. Das Auto ist sehr angenehm zu fahren und in Bezug auf den Preis und das Gebotene gibt es fast nichts zu meckern. Das Fahrwerk war schon gut und ist noch einmal optimiert worden, wobei es für einige rustikale kroatische Straßen etwas zu sportlich federte. Für den deutschen Straßenverkehr ist die Abstimmung aber absolut in Ordnung. Dies gilt auch für Ansprechverhalten, Verzögerung und die Lastwechsel. Im Innenraum fühlen sich die Passagiere wohl und was will man dann mehr? Als Fazit kann nur ein Lob für die stetige und dezente Weiterentwicklung des Astra stehen. Die durch die Marktbedingungen weiterhin umfangreiche Antriebspalette von Elektro über PHEV, Hybrid bis zum Diesel ist eine Bereicherung für den Markt. Wenn hier der technologische Fortschritt auf ein ausgereiftes Fahrzeug mit einem fairen Preis trifft, kann der Astra-Kunde nur gewinnen. Während Opel auf den schwächelnden Elektromarkt reagiert hat und verschiedene Antriebe weiterhin im Programm hat, zeigt BYD einen neuen Atto. Man könnte meinen, und offensichtlich tun das einige, dass BYD bereits 3 Jahre nach Markteinführung des Atto 3, nun mit dem Atto 3 Evo, den Wagen überarbeitet, neudeutsch also gefaceliftet hat. Doch dies ist absolut falsch. Der Atto 3 Evo ist ein ganz neu konstruiertes Modell. Dies scheint auch angeraten, denn die Verkäufe liegen bei BYD intern weit hinter dem Seal U und dem Seal zurück. Nun soll es der neue Atto 3 Evo also richten und an die Erfolge der Geschwister anknüpfen. Aus diesem Grund bietet der Evo nun mehr als der Vorgänger. Dies betrifft die Leistung, die Reichweite, das Platzangebot und auch die Ausstattung.
1: Wir sehen hier den neuen BYD Atto 3 Evo. Das ist nicht das Facelift vom Atto 3, sondern es ist ein ganz neues Fahrzeug mit einer ganz neuen Technologie auch. Er hat eine höhere Reichweite, schnellere Ladezeit. Es gibt ihn jetzt wahlweise mit Heckantrieb und Allradantrieb. Es ist ein rein elektrisches Auto im C-Segment, ein wirklich wichtiges Segment im deutschen Markt. Und mit dieser Technologie und mit der Reichweite und der Ladezeit erwarten wir schon einen signifikanten Erfolg im deutschen Markt.
0: Im Atto 3 Evo besteht der Antrieb aus einem ca. 75 Kilowattstunden fassenden Akku in Kombination mit 2 Motorisierungen. Zur Einstiegsversion mit Heckmotor und Heckantrieb kommt beim Evo noch eine besser ausgestattete Excellence-Version mit Front- und Heckmotor, also mit Allradantrieb. Die Antriebe leisten 313 PS bzw. 449 PS, liefern ein Drehmoment von 380 und 560 Newtonmeter und beschleunigen in 5,5 und in ordentlich

0: 3,9 Sekunden von 0 auf 100. Bei 180 Stundenkilometern bzw. bei 200 km/h wird abgeregelt. Der angegebene Normverbrauch nach WLTP von 16,4 und 17,8 Kilowattstunden auf 100 Kilometer ist schon mal theoretisch ein wirklich guter Wert. Damit sollen dann bis zu 510 Kilometer Reichweite mit dem Hecktriebler drin sein und bis zu 470 Kilometer immerhin noch bei der Version mit Allradantrieb. Überzeugend ist dank dem Wechsel von der 400 Volt auf die 800 Volt Architektur auch die Performance des BYD Blade Akkus am Schnelllader. Angesichts der maximalen Ladeleistung von 220 kW reichen jeweils 28 Minuten, um 80% zu erreichen. Am AC-Lader wird die Lithium-Eisenphosphat-Batterie des EVOS mit 11 Kilowatt in 8 Stunden von 0 auf 100% geladen. Die erste Ausfahrt hat überzeugt. Mit Heckantrieb sind die Fahrleistungen des E-SUV völlig ausreichend. Für jede Situation sind reichlich Reserven für schnelle Überholmanöver oder einen kurzen Zwischensprint verfügbar. Dabei blieb der Verbrauch bei der ersten Testfahrt durch Hamburg zufriedenstellend aus. 14,3 Kilowattstunden auf 100 Kilometer. Gut, da kann man noch sparsamer fahren. Wir wollten aber auch die Möglichkeiten ausloten. Die Schrift auf dem kleinen Display über dem Lenkrad könnte größer sein. Das Fahrwerk ist straff sportlich, die Lenkung ist recht direkt und gibt eine gute Rückmeldung zum Selbstfahrer. Die Karosserie, obwohl es ein ganz neues Auto ist, wurde zum Vorgänger nur leicht verändert. Stoßfänger, Seitenschweller und neue 18-Zoll-Räder fallen sofort ins Auge. Trotzdem orientiert er sich am Vorgänger und dieser wirkt nicht alt durch den neuen Evo. Zumindest bleiben die Gebrauchtwagenwerte stabil. Insgesamt steht der Atto 3 Evo auf der neuesten Ausführung der BYD E-Plattform 3.0. Er schafft jetzt in beiden Versionen eine Anhängelast von 1,5 Tonnen. Vorbildlich ist auch der um 50 Liter vergrößerte Kofferraum, dessen Kapazität BYD jetzt mit 490 bis 1380 Litern angibt. Dazu kommt noch ein praktischer Frunk unter der Motorhaube mit nochmal 95 Liter Stauraum. Im Innenraum fühlen sich vier Erwachsene rundum wohl. Der Fahrerarbeitsplatz wurde leicht modifiziert. Der Gangwahlhebel wanderte an die Lenksäule. In der Mittelkonsole lassen sich Handys laden. Das Infotainment-System ist neu. Es integriert, bedienbar über das nur noch horizontal ausgerichtete 15,6 Zoll Display, die aktuellen Google-Dienste samt cloud-basiertem Sprachassistenten. Das Interieur wirkt nun etwas wertiger als beim bisherigen Atto 3. Der Hersteller gewährt 6 Jahre Fahrzeuggarantie und 8 Jahre, respektive bis zu 250 Kilometer, Garantie auf den Akku. Dank des im Frühjahr 2026 gewährten BYD E-Bonus von 10.000 Euro und der staatlichen E-Auto-Förderung von maximal 6.000 Euro sind die Evos derzeit im Idealfall ab 28.990 und 33.990 Euro zu haben. Die ersten Wagen rollen noch im Frühjahr 2026 zu den Händlern. Neben den üblichen PKW-Präsentationen ist es auch für uns ein Highlight, wenn wir eine Ikone ausfahren dürfen. Sehen Sie den Unimog 4030 zum 80. Jubiläum der Baureihe.
1: Im automobilen Alltag, auch unserem automobilen Alltag, ist vieles einerlei. Manche Fahrvorstellungen sind interessant, manche sind nicht so interessant. Und natürlich sind es gerade die Ikonen des Automobilbaus, gerade des deutschen Automobilbaus, die uns besonders herausfordern. Da denken wir in erster Linie an den VW Golf, dann denken wir an den 911 von Porsche, aber wir denken natürlich auch an den Unimog, ein Fahrzeug mit Weltruf, vor allen Dingen wegen seiner Stabilität, seiner Vielfältigkeit und seiner Robustheit. Wir haben heute uns dieses Sondermodell mal angeschaut. Kommen Sie doch mit.
0: In der Nachkriegszeit wurde der Fokus in der Land- wie der Forstwirtschaft auf den Wiederaufbau nach den Wirren des Krieges gelegt. Albert Friedrich, ein ehemaliger Leiter der Daimler Flugmotorenfertigung, erkannte den Bedarf an Schleppern für kleine und mittlere Agrarbetriebe. Am Schluss der Entwicklung stand ein Fahrzeug mit Allradantrieb, Differentialsperren und Portalachsen, das alle Anforderungen an Transportleistung und Zugkraft erfüllte. Zudem konnten an allen Seiten Anbaugeräte installiert werden. Ab 1946 wurde also ein vielseitiges Universalmotorgerät für die Landwirtschaft entwickelt. Die Abkürzung führte also zum Begriff Unimog. Und das Jahr 1946 folglich zu einem bemerkenswerten Projekt zum 80. Jubiläum.
2: Wir sehen hier ein ganz besonderes Fahrzeug, das ist unser Jubiläumsfahrzeug, mit dem wir 80 Jahre die Legende Unimog feiern. 1946 wurde er zum ersten Mal gebaut als Fahrzeugkonzept. Und wir feiern 75 Jahre Unimog mit Mercedes-Benz-Stern, weil er dann 1951 zu Mercedes-Benz bzw. heute Daimler Truck gekommen ist. Das ist unser Jubiläumsfahrzeug, was wir als Showcar mit dem Partner Helgert zusammen aufgebaut haben. Helgert hat viele verschiedene Umfänge beim Unimog realisiert, die es so jetzt hier nur als Unikat gibt. Und wir werden uns in Zukunft angucken, wie es weitergeht mit einem Fahrzeug dieser Art.
0: Auf Basis des hochgeländegängigen Unimog-Modells U4023 und in Zusammenarbeit mit Helgert Engineering ist eine einmalige Kreation entstanden, die den Kult-Unimog ganz neu erstrahlen lässt. Mit beeindruckendem Design, viel Luxus und noch mehr Leistung als jemals zuvor. Das Jubiläums-Showcar basiert auf dem hochgeländegängigen Mercedes-Benz Unimog U4023. Er verfügt damit von Haus aus über die charakteristischen Unimog-Eigenschaften wie Portalachsen und einen extrem verwindungsfähigen Rahmen. Zuschaltbarer Allradantrieb sowie Längs- und Differentialsperren in beiden Achsen, die auch im schweren Gelände Traktion und Kontrolle gewährleisten, sind selbstverständlich Teil des Pakets. Beim Antrieb hat Mercedes-Benz Special Trucks einen großen Schritt gemacht. Beim 80 Jahre Jubiläums Unimog ist der serienmäßige Vierzylindermotor einem Mercedes-Benz Sechszylinder OM936 gewichen, der nun 300 PS auf die Straße bringt. Das vom Unimog-Spezialisten Helgert umgesetzte Exterieur ist vom SUV-Zeitgeist inspiriert. Die mattgraue Lackierung, die Aluminium-Beadlock-Felgen sowie ein markantes Lichtkonzept, das den Prototyp mit modernen LED-Scheinwerfern in die Moderne trägt, passen sehr gut zum Konzept. Zum ersten Mal in einem Unimog wurde das Mirror-Cam-System von Mercedes-Benz verbaut. Das heißt, digitale Kameras und Monitore ersetzen die klassischen Außenspiegel und können so dazu beitragen, die Rundumsicht zu verbessern. Die Ausgestaltung der Doppelkabine orientiert sich mit wertigen Lederoberflächen an gehobenen Ansprüchen. Dabei bietet die geräumige Kabine Platz für bis zu 4 Personen. Ergonomische Sitze mit farbigen Steppnähten betonen den Premium-Anspruch. Mercedes-Benz Special Trucks will mit dem aktuellen Luxus-Unimog nun Erkenntnisse für eine mögliche neue Entwicklungsstufe sammeln und sehen, wie die Kunden darauf reagieren. Dabei wird das Fahrzeug zunächst im Rahmen einer Kundenerprobung dem harten Alltagseinsatz ausgesetzt. Was er kosten würde, war nicht zu erfahren. Vielleicht gibt es aber eine Kleinserie. Sollten sich einige solvente Unimog-Fans finden lassen. Bei dieser legendären Geländegängigkeit fällt es schwer, den Audi RS Q8 Performance zu betrachten. Aber das eine hat ja mit dem anderen nichts zu tun, denn dieser Audi ist ein Sportler. Auch wenn wir alle jahrelang nicht über die besonderen Werte und Emotionen unserer Automobile nachgedacht haben, mit dem RS Q8 kommen sie deutlich zum Vorschein. Der RS Q8 hat die Power und die Emotionen eines Supersportlers mit den Möglichkeiten eines Familientaxis. Gut, er ist etwas schwer und groß, doch genau das können moderne Elektro-SUVs auch, nur völlig spaßbefreit. Uns geschieht es immer wieder im Testalltag, dass wir oft mehrmals am Tag von Elektro auf Verbrenner und wieder zurückwechseln. Jedes Mal werden die zwei Welten der gepflegten Autokultur deutlich. Mit den Polen der automobilen Emotionen und der reinen Fortbewegung auf der anderen Seite. Gut, das gab es auch schon immer. Einige nutzten ihr Auto für den Transport von A nach B. Andere kannten die Kunst der sportlichen Gangart. Und diese ist beim Audi RS Q8 Performance auf einem hohen Niveau implementiert.
1: So wie sich die Wahrnehmung dieser Fahrzeuge, dieser großvolumigen Fahrzeuge wie hier dieser RS Q8, in der Öffentlichkeit verändert haben, so verändert sich auch die Wahrnehmung in der allgemeinen Bevölkerung dieser Fahrzeuge. Vor einigen Jahren waren es noch sportlich ambitionierte Fahrer, es waren Leute mit großem Platzbedarf und vor allen Dingen vermögende Leute, die auch zeigten, dass sie vermögend waren. Heutzutage ist dieses Fahrzeug eher das Statussymbol für die ganz breite Masse. Aber was noch wichtiger ist, für uns Tester ist das sehr interessant. Vor einigen Jahren sind wir eingestiegen, sind damit gefahren, hatten unseren Spaß und vor allen Dingen unseren Spaß an der Leistung. Jetzt, wo diese elektrischen Fahrzeuge sehr, sehr wenig Emotionen vermitteln, sind wir ganz begeistert, dass dieses Fahrzeug die Emotionen wieder weckt.
0: Nachdem Audi die Q8-Baureihe leicht überarbeitet hat, wurde beim Audi RS Q8 Performance etwas mehr getan als üblich. Mehr Leistung und ein neues Fahrwerk gibt es für das Topmodell. Aber auch der Preis wurde geliftet. Das Audi RS Q8 Facelift kostet nun mindestens 146.200 Euro, ohne Extras. Und die können durch viele Optionen spielerisch nach oben hin ergänzt werden. Der RS Q8 Performance beginnt bei 155.700 Euro. Der Achtzylinder stellt den vier angetriebenen Rädern eine Leistung von 600 PS bzw. 441 kW mit einem Drehmoment von 800 Newtonmetern zur Verfügung. Die Beschleunigungswerte gibt Audi mit 3,6 auf 100 Kilometer für den RS Q8 Performance an. Der normale RS Q8 sprintet 2/10 langsamer. Diese Spurts sind zwar im Alltag kaum performant zu erleben, aber klangvoll zu erahnen. Beim neuen Fahrwerk setzt Audi auf ein adaptives Luftfahrwerk und lässt der Kundschaft die Option offen, das Fahrwerk um eine elektronische Wankstabilisierung zu erweitern, welche die Seitenbewegung der Karosserie minimiert. Alternativ können KundInnen auch zum Dynamikpaket Plus greifen, welches mitunter die Stabilisierung beinhaltet und die Höchstgeschwindigkeit auf 305 anstelle der serienmäßig abgeregelten 250 km/h anhebt. Außerdem beinhaltet es dann das Quattro-Sperrdifferential und die RS-Keramikbremsanlage in den Dimensionen 440 mm vorne und 370 mm hinten, die die ohnehin schon nicht kleine serienmäßige Bremsanlage mit 420 mm vorne und 370 mm hinten übertrifft. Mit dem Audi RS Q8 Facelift von 2024 optimiert Audi auch die Optik des sportlichen SUV. Die Front hat Audi nachgeschärft. Der dominante Single-Frame-Grill bleibt bestehen und schwebt nun optisch zwischen den Scheinwerfern. Darunter befindet sich eine durchgehende Öffnung, die zusätzliche Frischluft ansaugt. Die RS-typische Wabenstruktur ersetzt Audi nun durch eine rautenförmige Struktur. Die Ausfahrt ist, wie gesagt, im Zeitalter der E-Autos etwas Besonderes. Im direkten Vergleich werden wieder Sinne angeregt, die bis vor einigen Jahren noch fast alltäglich waren. Und nun kommt die Perfektion mit Power und Überholprestige hinzu. Es soll aber auch nicht verschwiegen werden, dass die pure Kraft schon fast nötig ist, um ein Grinsen in die Wangen zu zaubern und die Physik zu überlisten. Das hohe Gewicht des massiven SUVs, gepaart mit einem hohen Schwerpunkt und die Pflicht zu riesigen Bremsscheiben, um den RS Q8 auch bremsen zu können, steht dann auf der anderen, weniger sportlichen Seite. Das gilt auch für den Verbrauch, der kaum unter 15 Liter zu bringen war. Der Spaß war es aber jederzeit wert. Das Sportdifferential und die Wankstabilisierung machen bei sportlicher Gangart alles, um dem Wagen sowas wie Leichtfüßigkeit zu geben. Aber sie machen es mit großem Erfolg. Und so bleibt letztlich nichts, als den Audi-Ingenieuren zu ihrer Arbeit zu gratulieren. Auch wenn er kein Rennwagen ist und es auch nicht sein kann, die Balance von hohem Komfort, der tollen Qualität und der sehr guten Platzverhältnisse machen den RS Q8 in seiner Klasse zu einer sehr guten Wahl. Dies ist aber auch eine Frage des Geldbeutels. Wer es sich leisten kann, wird sicher nicht enttäuscht werden. Auch wenn meistens damit dann doch nur die Kinder von der Schule abgeholt werden. Zum Schluss noch ein Einblick in die Welt der Busse auf der Busworld in Brüssel. Immer wieder gibt es auch für Autoredaktionen Herausforderungen und neue Themen. Im Oktober 2025 fand in Brüssel wieder die Busworld statt. Und dies klang doch vielversprechend. Neue Eindrücke, neue Technologien oder einfach nur viele, viele Busse. Wie wir lernen können,

konnten, stimmt das nicht. In 6 Messehallen war zu sehen, was wir in Zukunft zu erwarten haben. Allen voran die Wasserstoffbusse. Der deutsche Hersteller MAN zeigte den Lions Coach E als Weltpremiere. Mit bis zu 63 Passagieren ist diese Neuheit rein elektrisch unterwegs. Technologie, die den Lions City 12 in Neuauflage 500 Kilogramm leichter macht und ihm dann 500 Kilometer mehr Reichweite beschert. Eine weitere Weltpremiere bei Daimler mit dem E-Enduro. Das heißt Schnellladen und 300 Kilometer Reichweite. Genau dies ist das große Thema bei den Bussen, denn lange Ladezeiten kann sich kein Unternehmen leisten. Somit geht es um die Geschwindigkeit beim Laden der Busse und Kapazität, also Reichweite. Da diese Anforderungen gefragt sind, werden auch die Chinesen, besonders von BYD, mit ihrer Blade-Batterie aktiv. 15 Jahre garantiert BYD, dass mindestens 80% der Ladeleistung erhalten bleibt. Die Produktion soll sogar in Europa stattfinden. Caetano setzt bei der schnellen Wiedereinsatzfähigkeit der Busse wiederum auf die Alternative Wasserstoff mit der Toyota-Brennstoffzelle. Alternativ gibt es dort auch einen reinen Elektrobus auf einer Plattform von Scania. Einen dritten Weg zeigt Iveco mit dem Midi-Bus mit Erdgasantrieb. Sowie einem reinen E-Antrieb im E-Daily als Weltneuheit. Auch neu, der Solaris Urbino Electric. Scania zeigt den Irizar 13 mit 2 und auch 3 Achsen und setzt auf Gas- wie auch auf batterieelektrische Modelle. Der ägyptische Bushersteller und Marktführer in Afrika heißt MCV. Diese, auch mit einer Produktion in Deutschland, setzen für Europa auf Wasserstoff und eine Partnerschaft mit Volvo. Sogar die Vietnamesen von VinFast, bekannt für Autos, denken nun an den Vertrieb von elektrischen Bussen in Europa. Neben den Antrieben war auch das Thema autonomes Fahren in aller Munde. Schließlich fehlen überall Busfahrer, womit diese Technologie Bedeutung gewinnen wird. Ob Kinglong, Higer, Golden Dragon oder die vielen anderen fernen Hersteller, nicht alle konnten wir hier zeigen. Der Markt wird enger und in der Technologie diverser. Selbst die Bedienungsoberflächen in den Bussen und die Monitore für die Passagiere bieten zunehmend neue Möglichkeiten. Es war eine tolle Erfahrung, einmal in diesen oft als Nischenmarkt betrachteten Bereich Einblick zu bekommen. Wir werden sicher noch einmal vorbeischauen. Und das war's schon wieder mit den Automobil-Neuheiten. Wir hoffen, es war auch für Sie etwas dabei. Und wir sehen uns wieder bei der nächsten Ausgabe von CarNews TV.

0: Ich begrüße Sie ganz herzlich zu einer weiteren Folge Sportzeit im Hubraum. Sie haben die erste Basketball-Bundesliga nur knapp verpasst, waren in den Playoffs sehr erfolgreich. Heute zu Gast bei mir die PSK Lions. Hallo Karim, hallo Julian, schön, dass ihr da seid. Ja. Julian, es wurde kurz vor den Playoffs wurde euch gesagt, die Stadt Karlsruhe, die hat eigentlich gar keine Halle, die den Anforderungen der ersten Basketball-Bundesliga gerecht wird. Was ist in eurem Team in dem Moment ausgebrochen?
1: Ja, ich hatte eigentlich gehofft, dass es nicht so ein so Moraltöter quasi wird. Es hat dann schon ein bisschen auch einen Ausschlag gegeben. Klar, wir hatten dann auch Verletzte. Ich glaube auch, dass es, wenn die Serie gegen Tübingen dann in mehrere Spiele gegangen wäre, hätten wir vielleicht trotzdem den Kürzeren gezogen.

0: Aber es war natürlich schon irgendwie dann schade, zu wissen, dass man kann zwar gewinnen, aber so dieser ultimative Preis dann in die erste Liga zu gehen, wird nicht möglich sein. Aber ja, das mussten wir hinnehmen und wir haben trotzdem unser Bestes gegeben.
1: Karim, wie hast du die Situation beobachtet?
2: Ich habe es damals schon gesagt, also im Endeffekt war der Zeitpunkt halt echt schwierig für mich, dass da so kurz vor den Playoffs, das hat schon wehgetan. Aber ja, wir haben es dann halbwegs ja durchgezogen gekriegt.
1: Schmerzhaft ist auch, dass euch jetzt einige der Leistungsträger eigentlich aus der Mannschaft verlassen. Julian, du bist quasi Last Man Standing

0: Du hast dich dazu entschlossen, weiter bei den Lions zu bleiben. Waren die Playoffs vielleicht ein Grund, warum viele gesagt haben, wir bleiben nicht mehr hier?
1: Gut, ich meine, da kann man nur spekulieren. Ich glaube, das ist einfach leider die Realität im Basketball, dass einfach die Kader sehr sich immer wieder neu zusammenstellen müssen am Ende der Saison. Klar, ich hätte mich auch gefreut, wenn jetzt mehr Jungs da geblieben wären. Also ich denke, man ist, glaube ich, noch mit ein paar in Kontakt. Vielleicht wird das noch was. Aber ja, also ich meine, ich mache das seit 10 Jahren jetzt im Profibasketball und das gehört leider dazu, ja. Und ja, aber ich denke, bis jetzt, so wie die Mannschaft ausgerichtet ist mit den Neuverpflichtungen, sieht es ganz gut aus und man wird dann sehen, in welche Richtung das geht.
0: Karim, wie beobachtest du das? Ist das ein Schmerz irgendwo auch, dass so viele Spieler, mit denen man ja dann doch über die Zeit auch einen engen Kontakt hat, ich denke jetzt gerade an Maurice Bluskota zum Beispiel, da waren viele überrascht, dass der von euch weggeht. Wie kam es dazu?
2: Das ist halt so Fluch und Segen, wenn man so eine gute Saison hat. Bei Maurice hat sich dann ergeben, dass ja auch der Vertrag dann ausgelaufen ist. Und wie kam es dazu? Also ich habe auch echt, um ehrlich zu sein, gedacht, bis zum Schluss, wir kriegen das irgendwie hin. Aber letztlich hat er sich halt leider dann doch für Koblenz und das für ihn wahrscheinlich bessere Paket entschieden.
0: Julian, du bist auch jahrelang in einem Team gewesen, hast dann zu den Lions gewechselt. Was geht in einem, sage ich mal, menschlich vor, ohne jetzt an den Sport an sich zu denken, sondern wenn man sich dann von einer Mannschaft, mit der man lange zusammengespielt hat, trennt?
1: Ja, das ist immer schwierig, gerade auf einer persönlichen Ebene. Also ich denke, dass für viele Spieler ist es dann, gerade für die deutschen Spieler, die jetzt halt länger in einem Team dann sind, ist es vielleicht noch eine rationale Entscheidung zu sagen, okay, da spiele ich mehr, da ist vielleicht die Qualität vom Team auch besser, so da habe ich bessere Chancen, zum Beispiel jetzt, wir spielen in der zweiten Liga, aufzusteigen oder auch natürlich finanziell jetzt vielleicht lukrativer, aber die schwierige Entscheidung findet natürlich dann immer so auf der persönlichen Ebene statt, also man baut Freundschaften auf, man natürlich auch mit den Leuten so im Office und sowas ist man natürlich sehr familiär und sowas, also das ist schon nicht immer einfach.
0: Es kommen aber auch Neuzugänge, wir hatten es vorhin kurz angesprochen. Wer kommt und was bringen die an Leistung mit?
2: Hoffentlich viel. Also die Star-Verpflichtung, würde ich jetzt mal sagen, wo wir gekämpft haben und der auch ziemlich gefragt war in der Liga, ist der Garay Zeeb, von dem erhoffen wir uns viel. Wir haben den O'Shawn Williams aus Würzburg durch den Whittaker und durch Julian durch gute Kontakte auch hierher reisen können. Und noch ein paar im Petto, die kommen aber Woche für Woche raus.
0: Okay, wir sind gespannt. Julian, du hast anscheinend schon den einen oder anderen kennengelernt oder kanntest ihn davor. Wie sind deine ersten Eindrücke?
1: Ja, wie gesagt, also ich glaube, bis jetzt sehr vielversprechend. Klar, jetzt sind noch nicht alle Positionen belegt. Ich denke, man muss auch, um jetzt zu sagen, wird man erfolgreich sein oder nicht, muss man einfach so ein bisschen in die Liga schauen. Ich glaube, mit Frankfurt und Bayreuth sind zwei sehr gute Teams von der Bundesliga abgestiegen. Jetzt zum Beispiel auch Koblenz, wo der Maurice hinwechselt. Die sind zwar aufgestiegen, aber man kann jetzt nicht sagen, ja, die werden jetzt nur um Klassenerhalt kämpfen. Also ich denke, weil dort natürlich auch schon finanziell Power dahinter steckt und die einfach auch erfahrene Spieler haben, die schon auf dem Niveau einfach gezeigt haben, was sie können. Das wird auch eine gute Mannschaft und ich denke auch eine Mannschaft wie Jena, die letztes Jahr kein gutes Jahr hatten, also weit unter ihren Erwartungen, aber die traditionell immer ein gutes Team sind, die muss man auch wieder auf der Rechnung haben. So im Endeffekt würde ich sagen, so das hat uns noch gar nicht zu interessieren. Wir müssen jetzt einfach mal schauen, dass wir den Kader aufbauen und dann über die 7-8 Wochen in der Vorbereitung gut arbeiten und dann wird man sehen, wo sich am Ende unser Weg hinführt.
0: Hast du die Hoffnung dennoch, dass ihr es dann vielleicht mit dem neuen Kader dann schafft? Es ist ja immer schwierig, weil eben, wie du gerade sagst, da braucht es erstmal eine Einfindungsphase.
1: Ja, das auf jeden Fall. Also ich hatte das vergangene Saison irgendwann mal gesagt, als ich ein Interview geben musste. Also ich bin hier nicht hergekommen nach Karlsruhe, um zu verlieren. Ich weiß auch, ich habe eine wichtige Rolle in dem Team und die muss ich natürlich auch erstmal erfüllen, aber so. Also unser Ziel ist ganz klar, dass wir oben mitspielen wollen, wo es dann, ob das am Endeffekt klappt oder nicht, so das sei mal dahingestellt, wie gesagt, aber also ich gehe jetzt nicht in eine Saison und sage, ja, hoffentlich bleiben wir irgendwie drin oder sowas, also ich denke, das wäre super für die Stadt, das wäre super für das Programm hier, wenn man den nächsten Schritt machen könnte, aber wie gesagt, so da steckt jede Menge Arbeit jetzt erstmal, müssen wir jetzt erstmal leisten und dann wird man sehen, wie das wird.
0: Arbeit im Team.

0: und auch Arbeit hinter den Kulissen. Karim, wie sieht die Arbeit jetzt in den kommenden Wochen aus?
1: Intensiv, sehr intensiv. Management, das Office, also es ist jetzt gerade die schlimmste Zeit im Jahr. Coach, kann ich schon gar nicht mehr hören, muss ich ehrlich sagen, am Telefon. Es ist einfach zeitintensiv. Ja.
0: Würdest du sagen, der Julian wird jetzt euer neues Steckenpferd als der, der jetzt eigentlich regelmäßig auch immer zum Einsatz kam, nachdem die anderen jetzt weg sind?
1: Mit Sicherheit. Ich meine, es hat sich ja schon rauskristallisiert ein bisschen und kann man ein schlechteres Steckenpferd haben, ja.
0: Was macht ihr als Teamarbeit auch, damit die Mannschaft zusammenfindet?
1: Teambildende Maßnahmen, alles in der Vorbereitung ein bisschen, so Geschichten, ja. Ein paar Mal essen gehen wahrscheinlich, ja, und dann...
0: Julian, wann beginnt die Vorbereitung bei euch?
2: Mir wurde gesagt, 7. August.
1: Das stimmt.
2: Das steht. Ich hab immer gehofft, dass vielleicht noch ein, zwei Tage nach hinten verschoben wird. Aber ja, also ich meine, man darf auch nicht vergessen, wir haben uns ja qualifiziert für den BBL-Pokal. Und das ist, glaube ich, eine
1: am
2: Woche.
1: Am 23.
2: Genau, also ist auch relativ früh. Also neue Mannschaft, so, wir müssen uns erstmal finden. Deswegen passt es schon, dass wir recht früh anfangen.
0: Aber aktuell noch durchschnaufen oder trotzdem fleißig am Trainieren?
2: Also ich habe einige Zeit frei gemacht tatsächlich, weil ich jetzt mittlerweile 31 bin, so da kann man nicht mehr den ganzen Sommer durchtrainieren. So die Saison hat dann schon auch geschlaucht. Ich hatte so ein paar kleine Wehwehchen am Rücken und am Sprunggelenk, deswegen musste ich auch Pause machen und jetzt fange ich gerade wieder an. Also mein bester Freund gerade ist mein Fahrrad, also in Karlsruhe.
0: Bist du ja auch hierher gekommen.
2: Ja genau, ich bin nur mit dem Fahrrad unterwegs, damit der ein oder andere Kuchen, den ich über den Sommer gegessen habe, der jetzt... von den Kilos runterpurzelt.
0: 31 ist traurig, aber im Sport tatsächlich dann doch das höhere Alter. Ja. Karim, die Neuzugänge, wie ist da die Altersstruktur?
1: Oh, guter Mix, also wir haben viel Junge, ohne sie zu verraten jetzt natürlich, aber ein bisschen auch, also ich nehme jetzt mal ein Beispiel, der Jostmann aus Leverkusen ist ziemlich jung, hat aber schon viel in der Liga erlebt, also wie gesagt, ein guter Mix, ich denke, wir sind auf einem guten Weg. Es wird ein bisschen jünger, das Ganze.
0: Ist es schwierig, jüngere Spieler auch zu integrieren oder bringen die auch guten neuen Wind rein?
2: Ja, das auf jeden Fall. Also ich würde jetzt mal sagen, jüngere Spieler sind generell immer sehr ambitioniert. Die wollen viel Zeit in der Halle verbringen, also das ist schon mal was Gutes. Klar, die meisten sind wahrscheinlich noch ein bisschen unerfahrener, aber ich denke, eine sehr wichtige Verpflichtung war auch der Sascha Natschfer, unser neuer Co-Trainer, weil er einfach bekannt dafür ist, gut mit jungen Spielern zu arbeiten und die weiterzuentwickeln. Und ich denke, auch so jetzt nicht nur die Spieler an sich, sondern auch so das Drumherum, so das hat jetzt wirklich im Sommer auch Fortschritte gemacht und die Voraussetzungen sind auf jeden Fall da, dass auch die jungen Spieler dieses Jahr hier ein gutes Jahr spielen können.
0: Karim, was beobachtest du? Das Verhältnis zwischen Skefanovic und dem neuen Co-Trainer, klappt das?
1: Super bis jetzt, ja. Also der ist total umgänglich, voll ein lieber Kerl. Also bis jetzt nur positiv. Aber der Skebo ist ja jetzt auch im Urlaub. Also werden wir sehen dann, wenn in der Vorbereitung.
0: Blicken wir jetzt trotzdem nochmal auf den Herbst. Da ist der Saisonauftakt. Was nehmt ihr euch vor? Vielleicht Julian zuerst?
2: Ja, wie gesagt, also wir starten 7. August, so wir müssen da erstmal gucken, wie es aussieht, wie die Mannschaft aussieht. Und dann wurde auch schon angesprochen, das erste Spiel ist ein Pokal. Gegen wen wir spielen, wissen wir noch nicht, das wird ausgelost. Aber das wird auf jeden Fall schon mal ein riesen Highlight. Ich glaube, wir haben auf jeden Fall auch ein Heimspiel.
1: Ja, ja, Heimspiel. Ja.
2: Und und das wollen wir gewinnen, auf jeden Fall, weil... Wenn wir in eine Runde weiterkommen, wer weiß, so, dann steht in der zweiten Runde vielleicht auf einmal München oder Berlin hier auf der Matte. Und das wäre nicht nur für uns Spieler, sondern ich glaube auch so für die Fans und für die ganze Stadt einfach ein super Erlebnis. Ja, und dann, ich hoffe, dass wir gut in die Saison starten. Nicht so wie letztes Jahr, da war ein bisschen holprig am Anfang durch noch ein paar Neuverpflichtungen und so. Aber ja, ich merke auch, es wird so langsam Zeit, dass es wieder losgeht. Also das Kribbeln ist auf jeden Fall schon da.
0: Karim, auch bei dir das Kribbeln schon da?
1: Natürlich. Und ich hoffe halt, dass wir diese Begeisterung, die jetzt auch geherrscht hat, zum Schluss mitnehmen können und den Fans das bieten, was sie sich erhoffen. Ja.
0: Blicken wir ganz kurz. Angenommen, ihr würdet es in die Playoffs schaffen mit dem neuen Team auch, dann wäre ja im nächsten Jahr auch die Europahalle wahrscheinlich schon fit dafür, oder?
1: So Gott will. Nee, also das ist das, was wir gehört haben. Jawohl. Also im Sommer 2024 soll sie ready sein. Also sind die Möglichkeiten oder die Voraussetzungen schon mal gegeben.
0: Ihr Lieben, ich bedanke mich ganz herzlich bei euch und wünsche euch schon mal viel Erfolg für die kommende Saison dann auch in dem neuen

0: Team.
1: Vielen lieben Dank.
0: Und ja, liebe Zuschauerinnen und Zuschauer, wir bedanken uns ganz herzlich bei Ihnen fürs Einschalten. Schön, dass Sie die vergangenen 12 Minuten mitverfolgt haben. Alles Gute für Sie und bis zum nächsten Mal.

0: Hi, ich bin Rachel. Ich bin Elton John.
1: Wow, Elton John. Noch nie was von dir gehört.
0: Deshalb bin ich hier.
1: Okay, Elton, was treibst du denn so?
0: Naja,
1: ich habe auch gar keine Zeit. Sag mir, was du mitgebracht hast.
0: Ein Lied von mir?
2: Ein Lied von dir.
0: Ja, ich schreibe selber.
1: Aha. Na dann, lass mal hören, Tchaikovsky. Hm? Mach mal ein bisschen hin, ich hab nicht ewig Zeit. Ach.

0: sofort aufhören!
1: Wie war noch dein Name?
2: Elton.
1: Hör mal zu, Elton. Wait on me, girl. Cry in the night if it helps. Dein Ernst? Hm? Um dich wird sicher kein Mädel nächtelang weinen, ne?
3: Genau, das Stück heißt Elton John und den kennen ja eigentlich alle Leute.
4: Ja.
3: Was macht ihr denn bei dem Stück vielleicht ein bisschen anders oder welchen Aspekt beleuchtet ihr, den vielleicht die meisten oder viele noch nicht so gut kennen?
4: Ich glaube, das Tolle an unserem Stück ist, dass wir ganz viele Aspekte beleuchten. Also zum einen ist die Lupe auf die Musik, die er geschrieben hat und die tolle Songs, die er gemacht hat, aber eben auch das Private, wo man einen Einblick bekommt, was man jetzt vielleicht gar nicht so auf dem Schirm hat. Und vor allem dann auch im zweiten Teil diese Höhen und Tiefen, die sein Leben durchgegangen ist.
3: Und die Musik, du hast schon angesprochen, ist natürlich ein zentraler Punkt bei dem Stück. Ja. Es ist ja auch ein Musical. Welche Songs können wir denn erwarten?
4: Ich sage mal meine Favorites. Einer meiner Lieblingssongs ist Rocket Man, Crocodile Rock, Your Song ist super schön. Was haben wir noch? Don't Go Breaking My Heart, I'm Still Standing. Also viele Lieder, die man kennt. Und vielleicht auch ein, zwei, die man vielleicht nicht so kennt. Also ich kannte manche auch vorher nicht.

0: Was ist an dem Stück vielleicht neu für den Zuschauer? Gibt es da etwas, was die entdecken können an der Story, sage ich mal, was sie vorher vielleicht noch nicht wussten über Elton John und sein Leben?
1: Oh, ich glaube, also es gibt, also ich wusste viele Sachen vorher nicht und habe auch viele Sachen durch die Beschäftigung mit dem Thema und mit dem Stück erfahren und gelernt. Und da möchte ich dann aber auch nicht zu viel verraten, irgendwie was wir zeigen oder über die Struktur des Stücks oder wie wir das Stück aufziehen. Aber es wird auf jeden Fall spannend und Spaß machen, denke ich.
0: Warst du vorher vielleicht auch schon Fan von Elton John oder bist jetzt durch das Stück Fan geworden?
1: Ja, ich bin auch ein bisschen Fan geworden. Also ich mochte seine Songs schon auch und habe auch viele Sachen unbewusst wahrgenommen, wo ich gar nicht wusste, dass die von ihm sind. Wie zum Beispiel Don't Go Breaking My Heart. Da wusste ich schon auch irgendwie, dass es von ihm ist, aber nicht so präsent. Und das habe ich halt durch das Stück jetzt nochmal irgendwie sehr erfahren.

0: Wie war das für dich, die Lieder von Elton John zu singen, einzustudieren? Kanntest du die schon? Wie ging es dir damit?
1: Also ich kannte natürlich so die Hits, Your Song fand ich schon immer toll oder Don't Let the Sun Go Down oder Candle in the Wind, aber es sind schon einige Songs, die ich nicht kannte. Also da war ich wirklich überrascht, dass ich viele Sachen auch nicht kannte, aber die ich total lieb gewonnen habe. Also es gibt doch viele, viele tolle Songs, die man so gar nicht kennt von Elton John.
0: Könntest du zum Abschluss vielleicht noch mal kurz sagen, warum die Zuschauer unbedingt dieses Stück sehen sollten?
1: Also, oh Gott, gibt's viele Sachen. Es macht einfach super viel Spaß, glaube ich, zu gucken. Also es passiert wahnsinnig viel auf der Bühne. Es ist super bunt. Es ist einfach, also ich kann jetzt von mir nicht sprechen, aber ich kann nur sagen, meine Kollegen und Kolleginnen sind einfach super besetzt, auch von auch stimmlich und schauspielerisch und tänzerisch. Und es ist, glaube ich, einfach ein wahnsinnig unterhaltsamer Abend, der auch sehr berührend sein kann. Weil es, und was ich auch jetzt auch als Spielerin toll finde, ist, so viel auch nochmal über den Künstler Elton John zu erfahren. Also es ist ja wirklich autobiografisch und ganz viele Sachen denkt man so, ah, okay, so war das, ah, okay, das wusste ich nicht. Und das ist, man kann wirklich sehr viel auch lernen über Elton John. Das finde ich auch total schön.

0: Leben, hättest du das gedacht?
1: Nie im Leben.
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0: Liebe Zuschauer, Sie sehen es, ich bin heute in ganz hungriger Gesellschaft. Wir sind heute beim Kleintierzuchtverein Forst. Die machen hier unter anderem Kaninhopp. Simon Böser trainiert mit ungefähr 25 Kindern alle zwei Wochen das Überhindernisse-Springen. Und was das genau ist, das schauen wir uns jetzt an.
1: Jeanette Lörch ist 21 Jahre alt. Regelmäßig fährt sie aus einem Ort nahe Speyer nach Forst, um dort mit ihren Kaninchen zu trainieren. Die Sportart hat sie vor 10 Jahren gepackt und seitdem nicht mehr losgelassen. Zu Hause hat die 21-Jährige mehr als 20 Kaninchen. Mit einigen davon trainiert sie Kaninhopp regelmäßig hier in Forst zusammen mit den anderen Kindern. Simon Böser gibt dabei Hilfestellung und achtet darauf, dass die Kinder ihren Kaninchen nicht wehtun. Dafür gibt es ein striktes Regelwerk.
0: Simon, du bist hier seit 2012 Trainer. Wie kam es dazu?
2: Ja, also wir hatten hier im Verein überlegt, was können wir noch tun, um wieder mehr Jugend in den Verein zu bekommen. Und dann habe ich 2012 die Jugendgruppe gegründet. Das ist ziemlich erfolgreich. Mittlerweile sind wir 25 Jugendliche, 3 Erwachsene und 5 Trainer, die die Jugend betreuen und haben ordentlich zu tun.
0: Samstags trainiert ihr. Wie sieht so ein Training aus?
2: Genau, also wir haben einen relativ fester Tagesablauf. Das heißt, wir treffen uns hier, bauen gemeinsam die Hindernisse und die Bahnen auf, sodass die Kinder eben auch lernen, wie man einen Parcours gut baut, dass es für die Kaninchen passt. Dann haben wir einen Gesundheitscheck, wo wir alle zusammen die Kralle schneiden. Und erst wenn jedes Kaninchen durch den Gesundheitscheck durch ist, dann dürfen die anfangen zu springen. Dann wird die Leine angepasst, dass die auch zu dem Gewichtszustand gerade passt. Und dann geht's los. Und dann trainieren wir so 1,5 Stunden, immer mit Pause dazwischen.
0: Genau. Worauf muss man denn bei der Sportart achten?
2: Also darauf achten muss man, dass das Kaninchen alt genug ist. Die dürfen ab 4 Monate am Training teilnehmen. Nach oben hin gibt es keine Grenze. Also wir haben auch Kaninchen dabei mit 7, 8 Jahren und mehr. Die hält es halt weiterhin fit. Dann braucht man gerade am Anfang eine Leine. Wie man später sehen wird, springen die Kaninchen auch ohne Leine. Aber für den Anfang ist es sicherer, um das Kaninchen schneller bei sich zu haben. Und ansonsten braucht man einfach nur Spaß daran und ein Kaninchen eben.
0: Jetzt hast du ja gerade schon gesagt, manche Kaninchen, für die ist es einfach gut, damit sie fit gehalten werden. Welchen Vorteil hat denn Kaninhopp für die Kaninchen noch?
2: Ja, also es gibt verschiedene Vorteile. Einmal den Vorteil für das Kaninchen selbst. Wir haben Tierärzte, die schicken uns auch Kaninchen gezielt zum Abnehmen, dass sie einfach mehr Bewegung haben. Das heißt, die Kaninchen kommen viel mehr raus, weil sich die Kinder auch ganz anders mit beschäftigen. Die Beziehung zwischen Pfleger oder Besitzer und Kaninchen wird halt eben viel intensiver. Und dadurch profitieren die Kaninchen direkt und indirekt eben noch durch unsere Gesundheitschecks und auch die gemeinsame Impfung, die wir zusammen durchführen. So kommt doch mal von hinten quasi ein Benefit dazu.
1: Simon achtet auf die richtige Höhe der Hindernisse. Zwischen 20 und 50 Zentimeter sind sie hoch, je nach Schwierigkeitsstufe. Die besten Kaninchen nehmen an Turnieren teil. Die gibt es Deutschland und sogar europaweit. Jeanette Scucci ist einer der Champions. Er springt am liebsten ohne Leine und das bis zu 70 Zentimeter weit. Im letzten Jahr haben die beiden mehrere Turniere gewonnen, unter anderem die badische Kaninhopp-Meisterschaft.
0: Jeanette, du hast 2009 angefangen mit Kaninhopp. Wie bist du dazu gekommen?
3: Ich habe es tatsächlich im Fernsehen gesehen.
0: Und dann?
3: Mir hat es gefallen. Wir haben angefangen, Hindernisse zu kaufen und habe dann meinem ersten Hasen angefangen zu trainieren.
0: Wie hast du das angefangen? Wie hast du den Hasen dazu gebracht, über das Hindernis zu hüpfen?
3: Ich habe ihm Leckerlis vor die Nase gehalten und habe ihn dann immer über die Hindernisse drüber gelockt.
0: Also so dieser typische Karotte vor die Nase halt Typ, das hat funktioniert?
3: Ja. Und der ist dann immer hinterhergelaufen. Ich natürlich dann immer auf den Boden gekrabbelt vor dem Hasen her. Und der ist dann gesprungen.
0: Das muss unglaublich witzig ausgesehen haben. Von zu Hause privat bisschen hüpfen bis zu Turnieren ist es ja trotzdem dann ein weiter Weg. Ja. Wie bist du zu deinem ersten Turnier dann gekommen?
3: Meine Schwester hat mich tatsächlich hier in den Verein hergebracht. Es hat mir gefallen. Habe ich hier mit trainiert, habe dann mehr Hasen dazu bekommen. Ja, und dann irgendwann haben wir ein Turnier gefunden in der Nähe. Habe mich angemeldet und dann einfach hingefahren.
0: Und wie hat es funktioniert?
3: Ja, es war anstrengend. Die Hasen waren doch ein bisschen überfordert. Es war relativ laut und das waren sie hier nicht gewohnt.
0: Für mich jetzt als unbedarfte Frau, die ich mit Kaninhopp gar nicht so viel bisher zu tun hatte, wie muss ich mir denn so ein Turnier vorstellen?
3: Ja, man kommt morgens hin. Es ist eigentlich ein Turnier fast wie eine große Familie. Man begrüßt erstmal alle, setzt die Tiere ein, dann kriegt man die Startlisten, wann man springen muss. wärmt die Tiere auf der Aufwärmbahn auf und dann kriegt man seinen, also wird man aufgerufen, geht auf die Bahn und springt.
0: Was wird dann da bewertet?
3: Die Fehlerzahl. Also in der ersten Runde geht es einfach nur darum, wie viele Fehler man macht. In der zweiten Runde geht es dann auch noch um die Zeit. Und die Fehler werden dann aus beiden Runden zusammengewertet und dann wird halt geguckt, wer die wenigsten Fehler hat und der hat gewonnen.
1: Neben der geraden Bahn wie hier beim Training in Forst gibt es als Wettkampfart noch den Hindernisparcours und das freie Springen. Das ist komplett ohne Leine. Um an einem Turnier teilzunehmen, muss ein Kaninchen mindestens 5 Monate alt sein. Antreten können sie in 4 Schwierigkeitsstufen, von der leichten bis zur Eliteklasse.
0: Wie hoch können Kaninchen, also gerade europaweit gesehen, wie hoch können sie springen und wie weit?
3: Oh, wie weit, wie hoch? Gute Frage. Unterschiedlich. Also offiziell sind wir, glaube ich, bei 3 Meter europaweit. Hoch, ich habe was von irgendwas mit 1,30, 1,40 gehört. Ich weiß es aber ehrlich gesagt nicht. Inoffiziell heißt es natürlich, jeder sagt, sein Hase kann noch höher springen. Aber offiziell, es ist ziemlich hoch.
0: Es ist ziemlich hoch für so kleine Tierchen. Ja. Wie ist es bei deinem Gucci? Wie hoch kann der springen und wie weit?
3: Theoretisch kann er 60 cm hoch, aber er stellt sich gerne mal ein bisschen an.
0: Was heißt das?
3: Auf Turnieren hört er bei 50 cm auf. Alles, was drüber ist, will er nicht. Und auch zu Hause, je nachdem, wie er drauf ist.
0: Aber woran liegt es dann, dass die Kaninchen beim Training meinetwegen ganz ohne Probleme springen?
3: Weil sie da in der gewohnten Umgebung sind. Sie kennen alles. Es ist einfach teilweise auch wirklich ruhiger. Auf Turnier ist Stress. Ich meine, ich habe mit teilweise 12 Tiere auf dem Turnier. Das heißt, die ganze Zeit irgendeinen Hasen auf dem Arm aufwärmen, dann auf die Turnierbahn. Teilweise auch keine Zeit mehr zu essen, weil einfach zu viel los ist. Da ist man im Stress, die Hasen merken das, dann sind sie nicht mehr so, geben sie nicht mehr das Beste.
0: So ein Kaninchen hat ja manchmal auch seinen eigenen Kopf. Was passiert denn, wenn ein Kaninchen nicht springen will?
3: Dann will es nicht springen. Man kann aufgeben, man kann auch warten, bis einfach die Zeit rum ist. Wenn ein Kaninchen nicht will, dann kann man eh nichts machen.
0: Dann war es das für den Tag im Prinzip. Okay. Jeanette, wenn ein Kaninchen dann während des Springens in Panik gerät, was kann man da machen?
3: Definitiv ruhig bleiben, die Leine kurz nehmen, sich runter zum Kaninchen beugen, es einfangen und beruhigen in den Arm nehmen und warten, bis es dann von alleine wieder ruhiger wird.
1: Die Wettkampfatmosphäre ist Stress für die Kaninchen. Für diesen Stress gäbe es keine Rechtfertigung, kritisieren der Deutsche Tierschutzbund und der Verein Kaninchenschutz. Sie haben sich in einem Statement gegen den aus ihrer Sicht schädlichen Sport Kaninhop ausgesprochen, befürchten Verstöße gegen das Tierschutzgesetz.
2: Es ist natürlich schon Stress für die Kaninchen, aber wir versuchen, die hier möglichst gut daran zu gewöhnen. Wir machen jetzt nicht einen extra Lärm, aber die sind es einfach gewohnt, dass man sie rausnimmt, dass man eine Reise mit denen unternimmt, also mit dem Auto zum Training fährt, sodass sie die Kiste gewohnt sind. Es ist auch so, dass die Kaninchen daheim, sobald sie die Kiste sehen, schon zum Stall kommen und wirklich raus möchte. Und dann hier im Training sind sie eben auch mit verschiedenen Geräuschen immer in Verbindung. Die Kinder spiele hier auch ganz oft oder es passiert irgendwas. Im Sommer sind wir auch draußen und die machen das alle super mit.
0: Jetzt habe ich vorhin beim Training gesehen, manche Kaninchen springen an der Leine, manche springen ohne Leine. Woran liegt das? Braucht man diese Leine?
2: Nee, also die Leine braucht man grundsätzlich nicht. Wir haben ganz viele, die hier ohne Leine springen. Die machen das ja freiwillig. Wenn so ein Kaninchen nicht möchte, kann ich es zu nichts zwingen. Die Kinder werden auch angeleitet, eben an der Leine zu ziehen. Soll da kein Zug drauf kommen, sodass das Kaninchen keine schlechte Erfahrung damit macht. Die Leine dient bei uns mehr zur Sicherheit, wenn wir im Sommer draußen auf der Wiese springen. Sind oft Zuschauer da, auch mit Hund. Und wenn sich da mal jemand losreißen wird oder ein Greifvogel kommt, ist es einfach sicherer. Außerdem gerade bei Anfängern, wenn die mal in Panik geraten, weil sie die Situation hier nicht kennen und die Kaninchen dann ausbüchsen, ist für die Kaninchen wesentlich stressfreier, so eine Leine anzuhaben. Und man hat sie dann schnell in Kontrolle und kann sie beruhigen, als dass man sie durch die ganze Halle oder das Gelände jagt.
0: Du hast ganz am Anfang gesagt, ein Punkt für das Kaninhop war, auch junge Leute hier in den Verein zu bringen. Warum? Was denkst du denn, was kann denn ein Verein den jungen Kaninchenbesitzern bieten?
2: Ja, einmal die Erfahrung. Also es ist ja so, dass in dem Kaninchenverein oder auch Kleintierzüchter allgemein sind immer viele Leute, auch ältere Leute, die viel Erfahrung haben, die das aber so gar nicht an die Bevölkerung heranbringen können, weil da einfach kein Kontakt besteht. Und das versuchen wir so ein bisschen die Brücke zu schlagen, dass sie dann eben von den alten Züchtern oder auch von mir lernen können. Ich habe selbst schon, seit ich 5 bin, Kaninchen und züchte. habe die Ausbildung zum Tierarzthelfer gemacht und studiere Tiermedizin. Und so versuche ich das so ein bisschen in die Bevölkerung zu tragen.
0: Was würdest du sagen aus tiermedizinischer Sicht, wenn so ein Kaninchen über Hindernisse hüpft, wie ist das mit der Natur des Kaninchens vereinbar?
2: Also die Kaninchen, die springen ja auch in der Natur, schlagen dort Hake und so weiter. Von dem her ist das eigentlich der natürliche Bewegungsablauf. Klar wird es ein bisschen herausgekitzelt. Ein Kaninchen springt in der freien Natur nicht die Höchstleistung, die wir hier vielleicht abverlangen, oder die Rekorde, die wir schon gehört haben, mit 3 Meter in der Weite und 1 Meter in der Höhe. Das macht das Kaninchen nur in Panik, aber hier macht es dem Kaninchen Spaß und es macht es aus Freude. Die sind ja bei vielen Leuten leider in einem engen Käfig eingesperrt und da versuchen wir eben entgegenzuwirken, einmal den Kindern zu sagen, okay, so geht's nicht, ihr müsst es anders machen, ihr müsst sie gut unterbringen und dann ihnen hier noch gezielt Bewegungsmöglichkeit zu bieten und auch die Kinder so anzuleiten, dass sie daheim trainieren können und die, denen mehr Auslauf geben können.
1: Neben dem Kaninhopp lernen die Kinder den richtigen Umgang mit ihren Kaninchen. Auch die tägliche Pflege, zum Beispiel welches Futter geeignet ist, damit die kleinen Tierchen rundum versorgt sind.
0: Liebe Zuschauer, das war eine neue Folge von Pfote und Co.

hier mit der Sportart Kaninhop. Ich habe wieder was Neues gelernt. Mir war nicht klar, dass Kaninchen so hoch springen können und dass es sogar eine europäische Meisterschaft im Kaninhop gibt. Schön, dass Sie mit dabei waren und ich freue mich, wenn wir uns das nächste Mal wiedersehen.

Das Tolle an diesem Beruf ist, dass man mit lebenden Tieren arbeitet. Ja? Das heißt, man arbeitet jetzt nicht mit was Toten. Ich habe ein Jahr lang in einer Fabrik gearbeitet, wo wir Getriebe geprüft haben für LKWs. Und das war für mich halt schon so eine tote Arbeit. Also das Faszinierende jetzt an dieser Aquaristik oder jetzt die Haltung von Fischen hat mich schon als Kind begeistert. Also seitdem ich 5 bin, stand schon immer ein Aquarium zu Hause. Und das ist natürlich immer mehr geworden. Es ist halt eine Herausforderung. Ja? So ein Aquarium jetzt wie hier, das hier hinzustellen, geschieht nicht von jetzt auf gleich, sondern es ist alles ein Prozedere, das muss sich alles entwickeln. Es ist halt nicht nur die Korallen oder die Korallenfische, die da drin schwimmen, sondern das Ganze drumherum, das ganze System, die Beleuchtung, die Filtertechnik. Da ist immer, das hängt alles zusammen. Also man muss für die Aquaristik nicht nur jetzt für die Fische Interesse zeigen, sondern halt an sich für das Ganze drumherum.

Das Futter habe ich soweit jetzt aufgetaut. Das kriegen wir gefroren geliefert. Und das muss ich jetzt einmal auswaschen, sodass dass die trübe Brühe jetzt ein bisschen weggeht. Das ist das Futter jetzt für die restlichen Fische, für die Mitbewohner vom Hai. Und das ist das Futter für den Hai. Was wir auch oft gefragt werden, warum der Hai oben die Fische nicht frisst, wenn wir eh schon Fische verfüttern, die ungefähr in der Größe sind. Und die Antwort lautet, weil wir den einfach gut versorgen. Wenn der Kalli Hunger hätte, würde er natürlich irgendwann anfangen, die Fische da drin zu fressen. Der hat schon mal kranke Fische aus dem Riff sozusagen raussortiert. Und er ist einfach die Gesundheitspolizei im Meer. Das ist eigentlich so sein Job. Und somit verhindert er auch, dass sich Krankheiten halt weiter übertragen. So, jetzt kriegt unser Kalli, kriegt die Fische, die wir unten jetzt vorbereitet haben. Der kriegt das Futter mit der Zange, nicht von der Hand. Haie sind Raubfische, das heißt, er könnte mich theoretisch auch verletzen, wenn ich ihn jetzt mit der Hand fütter, weil er jetzt nicht in der Lage ist, zwischen Futter und Hand zu unterscheiden. Das heißt, wenn ich jetzt den Fisch mit der Hand reinhalte, kann es sein, dass er aus Versehen meine Hand erwischt. Und das wollen wir natürlich vermeiden. Kalli ist ein Schwarzspitzenriffhai, der bewohnt die tropischen Meere. Und wie der Name schon sagt, ist es ein Riffhai. Das heißt, in dem Becken, wo er jetzt drin sitzt, ist eine Nachbildung von einem echten Riff. Und da fühlt er sich ja auch sehr wohl.

Hier ist jetzt unsere Muräne, Maurice heißt er. Und die sitzt hier in einem Gemeinschaftsbecken, das heißt, da sitzen jetzt auch andere Fische mit ihr. Und wenn wir sie jetzt nicht füttern würden, würde sie irgendwann natürlich jetzt die Fische auch wegfressen. Und sie wartet jetzt auf ihr Futter, sie hat jetzt Hunger, das merkt man auch, sie ist aktiv, sie schwimmt rum. Viele Leute glauben, dass Muränen giftig sind, aber das ist nicht der Fall. Muränen haben sehr viele spitze Zähne, die hauptsächlich nach hinten zeigen. Und das ist bei denen ein Beißen und Reißen gleichzeitig. Das verursacht eine ziemlich heftige Wunde, wenn man gebissen wird. Er kam zu uns von einer Beckenauflösung. Beckenauflösung heißt normal, der Besitzer hat sich ein bisschen geirrt, was die Größe von so einem Fisch angeht, wenn man sich so ein Tier kauft. Und hat dann relativ schnell festgestellt, dass die einfach zu groß geworden ist.

So, unsere Tintenfische warten schon. Tintenfisch oder Sepia, das ist eigentlich das Gleiche. Die sind jetzt mit Kraken verwandt und haben zusätzlich zu den Fangarmen, die sie jetzt hier, die man hier schön sehen kann, noch zusätzliche zwei Fangarme, die sie aus dem Mund schießen können. Und damit fangen sie jetzt das Futter. Die Tintenfische, die wir hier zeigen, das sind Jungtiere. Die sind noch relativ klein. Und die sind auch hier geboren. Mein Chef bringt jedes Jahr zu Pfingsten Sepieneier mit. Und das sind so schwarze Kugeln. Und im Inneren von diesem Ei entwickelt sich eine Sepie. Und die schlüpft nach 3 bis 4 Wochen. Die sind dann circa 2 cm groß, wenn sie schlüpfen. Sind sofort selbstständig. Die lassen sich auch sehr gut in der Gruppe halten bis zu einem gewissen Punkt. Wenn die Tiere anfangen, geschlechtsreich zu werden, dann fangen sie sich nämlich an, Pärchen zu bilden. Und das Männchen ist dann auch sehr dominant. Das duldet auch keine andere Männchen in der Gruppe. Und dann müssen wir dann auch darauf achten, dass wir dann auch die dann auch trennen. Also das heißt, wir können sie nicht zusammenlassen, weil sonst würde das Männchen die anderen Tiere einfach töten, bis er halt eben mit seinem Weibchen alleine ist. Diese Tintenfische sind auch die Tintenfische, die man auch isst. Ja? Und wenn man mit solchen Tieren arbeitet, fängt man an, die Tiere an zu mögen und dann isst man sie dann auch nicht mehr. So, wir befinden uns jetzt hier im Keller, also hinter den Kulissen vom Vivarium. Die geheimen Gänge, würde ich jetzt mal sagen. Und das ist tatsächlich so, das Naturkundemuseum ist komplett unterkellert. Und das brauchen wir auch, weil obwohl wir oben schon genug Tiere zeigen, haben wir hier im Keller Tiere, die eventuell krank sein könnten, also so eine Art Quarantäne brauchen. Oder wir haben Tiere, die neu dazugekommen sind. Das heißt, die müssen wir auch erstmal so hinter den Kulissen beobachten, wie sie sich machen, wie sie fressen, ob sie gesund sind und ob sie dann auch gleich in die Ausstellung dürfen. Und dann haben wir aber auch Tiere, die vom Vorbesitzer oder so abgegeben worden sind. So, und hier haben wir eine Papua-Weichschildkröte. Die ist schon länger im Vivarium und wo wir dann umgebaut haben und dann die Krokodilanlage eröffnet haben, haben wir gedacht, okay, das passt eigentlich ganz gut, dass die da mit zu den Krokodilen kommt. Und wir haben gedacht, okay, das kann eigentlich gut passen. Wir haben erst Bedenken gehabt, dass die Krokodile eventuell die Schildkröte verletzen können. Aber es ist anders gekommen als gedacht. Und zwar hat sie angefangen, die Krokodile zu beißen. Und es ist jetzt nichts anderes übrig geblieben, als sie jetzt rauszunehmen und in den Keller zu setzen. Das heißt, sie muss jetzt erstmal hinter den Kulissen bleiben. Dafür haben wir jetzt eine kleinere Schildkröte hochgesetzt, die sich aber erstmal auch an die Krokodile rangemacht hat und sie auch gezwickt hat, hauptsächlich an den Beinen. Und es ist dann irgendwann so weit gewesen, dass die Krokodile auch nicht mehr ins Wasser wollten. Aber mittlerweile haben die Krokodile auch der Schildkröte gezeigt, wo es lang geht. Und somit hat sich das Ganze jetzt da oben auch ein bisschen beruhigt. Wir haben hier auch noch ein Pärchen Tigerpythons, und zwar die Albinos. Die haben jetzt hier ihr Zuhause bei uns im Vivarium gefunden. Leider haben wir jetzt keinen Platz, um die oben auszustellen. Wir züchten unsere Korallen auch selber. Das heißt, von Mutterkolonien brechen wir Stücke ab. Die werden da auf einen Stein draufgeklebt und mit einem speziellen Korallenkleber, der unter Wasser fest wird, kann man dann Ableger aufziehen, die dann irgendwann, wenn die eine gewisse Größe erreicht haben, dann ins Schaubecken, oben zum Haibecken, ins Haibecken können. Hier haben wir jetzt unsere Salzsäcke. Das heißt, wir haben ja hier Salzwassertiere. Und somit sind wir darauf angewiesen, unser Salzwasser selber herzustellen. Das heißt, wir benutzen hier diese große Wanne. Da passen 12.000 Liter Osmosewasser rein. Und auf diese 12.000 Liter Osmose kommt dann so ein Pack Salz. Das sind ganz genau 500 Kilo. Und das Ganze machen wir dann 3-mal die Woche. Das heißt, wir haben einen wöchentlichen Verbrauch von ca. 36.000 Liter Salzwasser. Wir befinden uns jetzt ganz genau unter dem Haibecken. Das heißt, über uns sind stolze 240.000 Liter Salzwasser, und das Ganze findet durch eine Filterung statt. Und das Ganze beginnt hier, indem halt das Wasser einmal durchgefiltert wird durch Trommelfilter. Das ist eine Membran drin. Dann geht es zu den Abschäumern und dann zum Schluss geht es zu den Rieselfiltern und anschließend wird das Wasser wieder normal hochgepumpt. Ich habe natürlich auch Lieblingstiere hier, und das sind jetzt Seepferdchen und Seenadeln. Das sind Verwandte von den Seepferdchen. Das ist jetzt hier so mein Highlight hier im Vivarium hinter den Kulissen.

0: diese Tiere sind einfach interessant, das hat was. Also Seepferdchen sind auch beliebt, sind Publikumsmagnete. Erinnern natürlich, wenn man sich so ein Tier anguckt, sofort an ein Pferd. Ja, das Wort Seepferdchen übersetzt bedeutet Pferderaupe. Und tatsächlich, wo man diese Seepferdchen entdeckt hat, sehr viele Jahre her, wusste man gar nicht, was das jetzt für Tiere sind, zu was man sie jetzt zählen sollte. Und dann hat man die tatsächlich erstmal zu irgendwelchen Wasserinsekten gezählt. Und dann erst später, wo man sie dann genauer untersucht hat, festgestellt, dass das tatsächlich Fische sind. Ist jetzt der einzige Fisch, der einen Greifschwanz hat. Der kann sich also mit dem Schwanz festhalten. Und da, wo sie vorkommen im Meer, herrschen ja Strömungen. Durch dieses Greifen, das sich festhalten, sorgen sie dafür, dass sie einfach nicht weggespült werden, weil das sind eigentlich sehr, sehr, sehr schlechte Schwimmer. Die Vermehrung von Seepferdchen ist auch sehr interessant. Und zwar wird bei den Seepferdchen das Männchen schwanger. Er besitzt eine Tasche, einen Beutel. Und bei der Paarung übergibt das Weibchen dem Männchen diese unbefruchteten Eier in diese Tasche. Er befruchtet sie dann in der Tasche und nach circa 12 bis 15 Tagen schlüpfen dann fertige Seepferdchen aus dieser Tasche raus. Also er drückt sie tatsächlich wie in einer Geburt mit Wehen und presst er einfach die Junge raus. Und das ist von Art zu Art unterschiedlich. Also es gibt Seepferdchen, die bis zu 1000 Jungtiere auf einem Schlag haben können und das alle 15 Tage. Ich wollte eigentlich Tierarzt werden. Ich habe angefangen, Tiermedizin zu studieren. Und zwar nicht hier in Deutschland, sondern in Kolumbien, in Südamerika. Und es war schon als Kind war immer so dieses Rang zum Exotische. Und da war halt die Tiermedizin mehr so ein bisschen langweilig. Kuh, Pferd, Hund. Und dadurch, dass ich deutsche Wurzeln habe, habe ich mich dann entschlossen, nach Deutschland zu kommen. Und habe dann hier die Ausbildung zum Zootierpfleger gemacht. Und habe mich dann in dem Bereich Aquaristik, Meeresaquaristik, Korallenfische dann selber spezialisiert. Ja. Aber es ist eine Leidenschaft und ich mache es gern. Ich mache es also Hobby zum Beruf gemacht. Und ja.
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Ich habe mir die schlechtest bewerteste App in Deutschland runtergeladen. Ich muss gestehen, auf so ein Video habe ich richtig Bock und freue mich schon richtig, beziehungsweise bin total gespannt, was da jetzt gleich auf uns wartet. Ich würde sagen, lasst es uns rausfinden. Erstmal die Frage, wie finden wir denn überhaupt die schlechtest bewertetste App? In unserer Agentur benutzen wir ein Tool, um unter anderem Suchmaschinenoptimierung im Store zu machen. Und hier können wir verschiedene Kriterien eingeben, um halt eben auch passende Apps zu finden. Und genau das nutzen wir jetzt. Von dem her, ich würde sagen, ich schnappe mir jetzt meinen Rechner und wir schauen uns das gemeinsam an. So, ich würde sagen, wir suchen sowohl im iOS als auch im Google Play Store. Wir suchen natürlich Anwendungen in unserem Fall. Also wir wollen jetzt mal Spiele außen vor lassen. Und hier suchen wir einfach nach Apps, die im Durchschnitt einen Stern eben haben. Leider genauer spezifizieren kann ich es nicht. Von dem her, wir müssen uns da jetzt gleich nochmal durch die Liste gehen. Von dem her schauen wir mal, was rauskommt. Okay, wir haben auf jeden Fall mal eine ordentliche Liste. 22 Seiten. Okay, da muss ich mir jetzt nochmal ein bisschen durchhängeln, weil leider kann ich das hier nicht genauer runtersortieren, weil die Sternebewertung ist hier kein Suchkriterium. Also von dem her heißt es für mich mal hier durch alle durchklicken. Das schaue ich mir jetzt einfach mal an und guck mal, welches denn die schlechteste ist. Von dem her, wir sehen uns gleich wieder. Okay, ich schwanke zwischen zwei, aber ich würde sagen, wir schauen uns die beide einmal an. Zum einen haben wir hier Mein Konstanz. Hier haben wir

Jetzt 1.500 Downloads in den letzten 30 Tagen, also es ist schon ein bisschen was runtergeladen worden. Wir haben im Durchschnitt eine Bewertung von 1,42 bei 311 Bewertungen, also das ist schon echt ganz schön schlecht. Und dann haben wir einmal Lemon Swan. Hier haben wir 7.600 Downloads in den letzten 30 Tagen, also auch jetzt nicht komplett klein. Und wir haben eine durchschnittliche Bewertung von 1,39 bei 438 Bewertungen, also von dem her

Erstmal nach Main Konstanz. Ich würde sagen, wir schauen uns erstmal ein bisschen die Bewertung an, weil an sich die Screenshots sind eigentlich ganz cool gemacht, muss man sagen. Also das sieht ganz vernünftig aus. Es gibt auch sogar ein kleines Video. Video kann nicht wiedergegeben werden. Oh schön. Aber lesen wir mal ein bisschen. Lukas Ruf. App stürzt oft ab, muss dann neu gestartet werden. Außerdem ist sehr langsam. Beziehungsweise Verbindungsaufbau. Die alte Bus-App war um Längen besser. Da haben wir ein Stern. Ein Stern ist ein Stern zu viel. Die gesamte App ist ein Witz. Völlig unübersichtlich und unintuitiv gestaltet. Die Bus-App verfehlt ihre Aufgabe zu 100%. Also gut, es wird wohl eine Bus-App geben, von der wir mal schauen, wie viel wir da überhaupt gleich machen können. Wir sind ja gerade gar nicht in Konstanz. Da haben wir hier noch. Schon der Login funktioniert meistens nicht. Ein Ticket kaufen hat noch nie geklappt und das User-Interface ist eine Katastrophe. Ja gut, sagen wir mal, wenn das eine Bus-App ist, mit der ich halt eben Tickets kaufen soll und es funktioniert nicht. Kein Wunder, wenn es nicht so gut bewertet ist. Also, laden wir sie mal runter. Okay, ich muss sagen, sieht gar nicht so schlimm aus. Bisschen trist, sehr rot. Aber geht eigentlich. Gucken wir mal, aktuelle Verkehrsmeldungen. Naja gut, richtig geil gestaltet ist es jetzt nicht wirklich. Aber ja gut, ich bekomme, gut, das leitet direkt auf eine Webseite. Aber ich bekomme hier Verkehrsmeldungen. Gucken wir mal, Echtzeit-Fahrmonitor. Das können wir da jetzt angucken. Das müssten die Haltestellen sein, schätze ich mal. Also ich hätte jetzt erwartet, dass ich hier jetzt irgendwie Busse fahren sehe. Aber das sieht jetzt nach den Haltestellen aus, weil es ist auch an den gleichen Stellen markiert, wo die Karte an sich auch schon eingezeichnet hat, dass es hier eine Stelle hat. Also von dem her hätte ich jetzt auch einfach nur die Karte zeigen können. Kann ihn dann noch machen. Gut, das sieht ein bisschen furchtbar aus. Kann hier irgendwas favorisieren. Naja, das ist jetzt nicht mehr ganz so schön. Also da gucken wir uns mal Tickets an. Okay, da kommen wir auf eine Webseite. So, wir fahren jetzt mal. In Konstanz gibt es doch bestimmt eine Hauptstraße. Und dann gibt es bestimmt eine Lindenstraße. Gibt es überall. Oder auch nicht. Dann machen wir mal Bahnhof. Ja gut, also hier zeigt es was an. Ich bekomme jetzt hier eine Route, aber ganz ehrlich, das macht Google Maps oder Apple Karten genauso gut. Das brauche ich hier nicht wirklich. Hier Ladesäulen, Abfahrt fern. Aber es ruft halt fast alles einfach nur eine Webseite auf. Also so wirklich der Mehrwert fehlt hier ein bisschen. Mein Handy-Tickets kann mich jetzt hier, ich brauche jetzt kein Ticket hier kaufen, weil zum einen ist es einfach nur eine Webseite. Und wie ich gelesen habe, hat das nicht funktioniert. Aber ja, der Sinn dieser App ist irgendwie ungefähr keiner. Fahrpläne. Ist auf jeden Fall mal lustig bunt hier. Okay, kann ich mir hin und her. Okay, ist einfach nur eine PDF hier reingeladen wahrscheinlich. Was haben wir noch? Entsorgung. Also die Gestaltung ist schon wirklich echt grenzwertig. Und fast alles ruft eine Webseite auf. Naja, also ich muss sagen, ich habe es mir schlimmer vorgestellt bei der Bewertung. Aber klar, mal wenn die Kernfunktionalität nicht gegeben ist, also wenn das Ding hauptsächlich dazu da ist, dass ich mir halt Tickets kaufen kann und das funktioniert nicht vernünftig, dann ist natürlich schwierig. Vielleicht ein paar kleine Verbesserungsvorschläge für die Konstanz-App, obwohl ich mich jetzt nicht brutal tief mit beschäftigt habe, aber die meisten Dinge, die ich gesehen habe, kann halt eben Google Maps oder Apple Karten auch schon und ich muss im Grunde halt eben viel Mehrwert bieten oder generell einen Mehrwert, dass die Leute mich gerne nutzen. Das heißt, die Tickets müssen natürlich funktionieren, ganz klar, also die Sachen, die halt eben bemängelt werden, das sollte man auch dran arbeiten und dann einfach mal schauen, welche der Funktionen machen denn in der App überhaupt Sinn oder nutzen die Leute vielleicht eh schon in einer anderen App. Wie gut es mit dem Abfallkalender und dem Melden und so weiter geht, ist für mich natürlich schwer zu sagen, weil ich nicht in Konstanz wohne, deswegen an den Stellen möchte ich jetzt gar nicht mal kritisieren, aber vor allem ihr solltet auf jeden Fall schauen, die Bewertung hochzubekommen, weil so ist das natürlich total abschreckend für jeden neuen Bewohner in Konstanz bzw. jeder, der sich das Ding runterladen soll. Also auf jeden Fall hier dann die Hausaufgaben machen. So, hier haben wir Lemon Swan. Endlich die Partnervermittlung, die versteht, was Frauen wollen. Ne, sind wir gespannt. Screenshots sehen eigentlich auch ganz vernünftig aus. Auch hier gibt es ein Video. Spielt aber gerade auch nicht ab. So, was haben wir denn für Bewertungen? Bei der Registrierung war ich sehr positiv überrascht und finde die App mit dem Persönlichkeitstest an sich sehr gut. Für mich ist die App aber unbrauchbar. Ohne Premium kann man keine Entfernung einstellen, sieht keine Profilbilder und die Nutzung von Premium ist mir bei einem geradezu unverschämten teuren Abo verbunden, das mindestens 6 Monate lang gehen muss. Also die Seite finde ich bis jetzt sehr gut, vor allem was die Aktivität der Moderatoren angeht. Fake-Profile werden quasi im Minutentakt aussortiert. Die App funktioniert noch nicht, zeigt mir vieles einfach nicht an. Teilweise ist auch Geschriebenes gar nicht versendet. Also der erste Satz war noch relativ positiv und dann wird es halt fies, auch eine 1-Sterne-Bewertung. Scheinbar interessant, leider aber nichts anderes als Geldmacherei. Es ist durchaus möglich, hier Partner zu finden, allerdings nicht umsonst. Oh Wunder. Dating-Apps ungefähr nie umsonst. Gut, jetzt muss ich auch noch mal

Halter verifizieren hier. Ja, also das, ich muss zum Downloaden der App, muss ich quasi mein Alter bestätigen im Google-Account. Okay, und jetzt habe ich einmal dem gesagt, hier sind meine Kreditkartendaten und jetzt glaubt er mir, dass ich quasi ein Alter habe. Ach du Kacke. Okay, aber jetzt kann ich laden. Auch nicht schlecht. So, also dann gucken wir mal, ob wir das als, ich bin ja ein Mann, ob ich beurteilen kann, ob die App mir als Frau was geben kann. Lustigerweise, die ganzen Bewertungen waren auch für Männer. Registrierung. Ich bin ein Mann. Ich suche eine Frau. Schatz, sorry, wenn du das siehst. Ist hier nur für Demozwecke. Tipps von der Türsteherin. Nehmen sich ca. 20 Minuten Zeit, um den Fragebogen in Ruhe auszufüllen. Je ehrlicher Antworten sind, umso passendere Mitglieder können wir vorstellen. Da bin ich ja mal gespannt. Okay. Ich glaube, das sollte man auch nicht komplett einblenden. Ja, von dem her stimmt, ich tippe jetzt mal irgendwie. Super, Sie haben bereits 75% ausgefüllt. 104 passende Partnervorschläge schon gefunden. Okay, na dann, weiter geht's. Herzlichen Glückwunsch, Sie haben den Test abgeschlossen. Das war jetzt mal ein bisschen Arbeit. Komplette Adresse. Das war auch nicht ganz normal. Einkommen. So. Jetzt Ihre E-Mail-Adresse verifizieren. So, E-Mail ist angekommen. Also, alle meine Vorschläge sind jetzt hier geblurrt. Okay. Das ist halt einfach alles geblurrt. Was kann ich jetzt hier machen? Okay, ich brauche in der Tat Premium für eigentlich alles. 28 € im Monat bei 12 Monaten Laufzeit. Schon ganz ordentlich. 6 Monate nur 60 € im Monat. Ja, was kann ich denn sonst so machen hier? Meine Partnervorschläge. Wahrscheinlich ist da eh die Hälfte fake. Ja, vor allem hier. Das ist Postleitzahl 32 irgendwas. Also das ist, weiß nicht wie weit weg. Okay, kann ich völlig nachvollziehen. Ich habe mich da jetzt irgendwie gefühlt, eben die 20 Minuten durch den Fragebogen gepackt und danach kann ich im Grunde ungefähr gar nichts machen, außer ich schmeiße da halt irgendwie 60 € im Monat rein, um mal zu gucken. Also ich kriege keinen Appetizer und nichts. Also dass das Ding irgendwie schlechte Bewertungen hat, kann ich völlig nachvollziehen. Jo, was ist das jetzt? Mein Account wurde vorübergehend deaktiviert. Ich muss mich mit Ihnen in Verbindung setzen. Das kann dran liegen, dass ich Verstoß gegen die allgemeinen Geschäftsbedingungen gemacht habe, ein anderes Mitglied mich gemeldet hat oder es liegen ausstehende Zahlungen vor. Ich habe noch nichts bezahlt. Ich bin jetzt seit einer halben Minute da drauf, habe eigentlich nur 3 Leute angeklickt. What the f***? Ja gut, mich haben sie verloren. Aber also die Bewertung kann ich einfach super verstehen. Übrigens aus technischer Sicht, man sieht hier beim Scrollen eigentlich alles da drin ist eine WebView. Also es ist eigentlich gar keine wirkliche App, beziehungsweise beim Onboarding habe ich das schon oder bei dem Fragebogen schon gesehen. Das sind im Grunde alles Webseiten, die da im Hintergrund laufen. Das Ganze ist halt einfach nur in den App-Container reingepackt. Also von dem her, ich muss sagen, sehr, sehr spannend. Wahrscheinlich wäre es auch bei Spielen ein interessantes Ding gewesen, mal zu gucken, wie es da ist. Aber mein Thema ist eigentlich ein bisschen mehr die Apps. Also ich muss sagen, die Konstanz-App hat mir noch eine ganze Ecke besser gefallen. Also gerade bei der... ja, ist, aber gerade bei der Lemon Spawn, ich kann es völlig verstehen, wirklich so viel Zeitaufwand vorne dran abzufragen und danach dann erst zu zeigen, dass ich im Grunde überhaupt gar nichts tun kann, ohne dass ich da wirklich eine ordentliche Summe reinstecke, ist einfach aus programmiertechnischer Sicht oder aus Konzeptionssicht einfach total bescheuert. Ich fand es auf jeden Fall richtig, richtig geil, mal einfach zu sehen, was da eben für geiles Zeugs da draußen unterwegs ist. Also gerade wenn man da eben tagsüber ja eben immer versucht, eben reinzudenken, wie kriege ich das eben gut abgebildet, dass eben so ein Nutzer eben ein cooles Erlebnis hat. Dann mal solche Situationen und Fälle zu sehen, ist einfach immer wieder spannend. Wenn du da gute Beispiele hast, schick's mir auch gerne mal. Vielleicht kann ich das auch nochmal auf Instagram teilen oder wir machen mal ein Folgevideo draus. So, vielen lieben Dank fürs Zuschauen. Ich hoffe, das Video hat dir gefallen. Wenn du noch mehr sehen möchtest, dann schau doch einfach mal auf meinem YouTube-Kanal, ganz einfach unter Kai, der App-Guy, vorbei. Du findest mich alternativ auch auf Instagram. Ich freue mich auf dein Feedback. Lass mir gerne zukommen, wenn wir auch mal was Spezielles testen sollen. Kannst du mir gerne auf Instagram zum Beispiel schreiben und dann würde ich sagen, sehen wir uns in der nächsten Woche wieder. Bis dahin, mach's gut. Ciao, ciao.

Europa-Park. Er ist nicht nur der größte seiner Art in Deutschland, sondern auch einer der beliebtesten Freizeitparks weltweit. Doch das war nicht immer so. 50 Jahre Geschichte stecken hier drin. Jedes Fahrgeschäft, jede Show und jedes Hotel kann davon erzählen. Zum großen Jubiläum dieses Jahr wollen wir tief in diese besondere Erfolgsgeschichte eintauchen.

0: Sternchen, die auch gratulieren wollen zum 50. Geburtstag des Europaparks. Die einen kennen den Park schon seit Jahren, bei den anderen war es Liebe auf den ersten Blick.
1: Also ich habe mir mal gedacht, ja, das ist ein kleiner, süßer Park, aber das ist ja eine eigene Welt hier und die wächst und wächst und wird immer besser.
2: Egal, wo man ja hinschaut, es ist so viel Liebe zum Detail. Dieses Europa-Leben, ne? Die Pizza in Italien und die Pommes von Holland, hier kann man wirklich alles erleben.
3: Achterbahn ist, weiß ich nicht, ob das an dem Alter liegt, aber Achterbahn ist irgendwann, ich fahre die dann mit meinen Patenkindern, du auch so, als wenn das total geil war, aber Arthur ist so eher mein Ding.
4: Hier dieses Weltoffene, das Europäische hier in Südbaden so verankern, so leben und Menschen aller Generationen glücklich machen, das ist richtig schön.
5: Wer kennt dieses kleine Gnomendorf in der Zauberwelt der Diamanten? Ganz toll. Ich glaube, die meisten haben das noch nie entdeckt. Da bin ich mit meinem Sohn, der klopft an Türen, ob jemand rauskommt. Da kommen ja auch so Sounds. Es gibt Ecken im Park, an alle Parkfans, die habt ihr noch nicht gesehen. Schaut mal genau hin.
1: Ich habe meinen 30. Geburtstag hier gefeiert, in Griechenland damals. Es war ein ganz, ganz tolles Fest.
6: Ich war vor 44 Jahren schon hier mit meinem Sohn. Da war sie noch nicht auf der Welt. Da sind wir Auto gefahren und so weiter. Und das war schon damals hervorragend. Und ich merke, wie der Park wächst. Herausragend.
0: Gefeiert wird natürlich auch Weltklasse. Rund 1000 Gäste sind extra angereist, um der Familie Mack zu gratulieren. Die Party? Eine elegante Gala mit atemberaubenden Artisten und faszinierenden Show-Einlagen. Und einem nostalgischen Blick zurück. 50 Jahre zu den ersten Anfängen.
7: Keine Marktanalyse der Welt hätte uns damals Mut gemacht, an einem kleinen Ort wie dem Fischerdörfchen Rust einen Themenpark zu bauen. Aber wir hatten Mut. Auf alle Fälle gelten bei mir die 4 M's. Ohne denen könnte man keinen Park wie diesen führen, nämlich man muss Menschen mögen.
0: Der Mut hat sich gelohnt. Es ist der 12. Juli 1975, der große Eröffnungstag. Die Sonne scheint und mehrere tausend Menschen wollen in den Park. 13 Attraktionen warten darauf, erobert zu werden. Und der erst 25-jährige Roland übernimmt die Geschäftsführung. Alles läuft perfekt. Aber der Weg zur erfolgreichen Eröffnung, der war gar nicht so leicht. Es fängt schon bei der Standortsuche an. Das damalige Fischerdorf Rust, das wurde eher zufällig entdeckt.
8: Dann gab es einen Tipp von meinem Schwiegervater, geh doch mal nach Rust, da gibt es einen kleinen Märchenpark. Und als ich über den Zaun geschaut habe, in diesen verträumten alten Schlosspark, da war alles klar, hier müssen wir hin. Hier haben wir die beste Voraussetzung, um so etwas zu bauen.
0: 16 Hektar groß ist das Gelände rund um das Schloss Balthasar mit dem Märchenpark. Zwar hat die Familie Mack seit Generationen eine eigene Firma, die Achterbahnen in die ganze Welt exportiert. Aber einen eigenen Park, das traut ihnen damals kaum jemand zu. Franz Mack sagte damals:
9: Am Anfang haben uns die meisten für verrückt erklärt. Wir galten als Exoten ohne Aussicht auf Erfolg.
0: Die Pessimisten von damals, die täuschen sich alle. Denn nicht nur die Eröffnung ist ein voller Erfolg. Auch die kommenden Jahre gibt es nur eine Richtung, nach oben. Der Park, er wächst und wächst. Zaubergarten, Bimmelbahn und Alpenpiste sind zwar schön, aber noch nicht genug. Eine neue Attraktion soll her. Die Ideen sprudeln. Und bald steht sie. Eine Wasserbahn mit steilen Schluchten, tosenden Wasserfällen. Rein in den Baumstamm und raus durch das wilde Wasserlabyrinth.
8: Es war in der Tat eine der ersten großen Attraktionen im Park, aber es war auch eine Herausforderung für das Herstellungswerk, weil wir bis zu dem Zeitpunkt noch keine Wasserbahn gebaut hatten.
10: Die Herausforderung gelingt und der waschechte Wasserspaß ist bis heute ein Publikumsliebling. Der Urvater von alledem, Franz Mack. Nicht nur ein Vollblutunternehmer, sondern ein Mann mit Vision. Und einer Familie, die immer hinter ihm steht. Nur gemeinsam konnten sie so das Mini-Europa erschaffen, das damals wie heute für maximale Begeisterung sorgt. Und übrigens, noch jemand feiert in diesem Jahr 50. Geburtstag. Die Euromaus, Liebling aller Kinder. Sie ist von Anbeginn dabei, aus gutem Grund.
11: Irgendwann haben wir gespürt nach dem Themenpark-Konzept, dass es auch was für Kinder braucht, dass wir einen Talisman brauchen. Wir haben dann mit einer Ratte gestartet. Das hört sich jetzt fast schon schaurig an. Und so hat sich die Euromaus aus einer Ratte zu einem ganz liebenswerten Tier entwickelt, hat mittlerweile auch eine Schwester bekommen mit Edda. Und was heute draus wurde, das sehen wir. Bücher, Filme, die Michael jetzt umsetzt.
12: Er ist der viermalige Grand Prix-Champion.
13: Jetzt passiert's wirklich.
10: Gemeint ist der Sprung in die multimediale Zukunft des Europaparks. Ein 90-minütiges Kinoabenteuer, das Ed und Edda rund um die Welt führt. Grand Prix of Europe. Der erste Kinofilm von MacMagic, entwickelt mit Warner Brothers. Da stecken Action, Arbeit und Herzblut drin.
14: Wir waren eben über 2,5 Jahre an dem Film dran, mit über 200-300 Leuten. Ich sagte, wir werden ihn ja weltweit in die Kinos bringen. Also das heißt nicht nur in Europa, sondern weltweit. Das heißt, wir sind bis auf China, glaube ich, in jedem Land vertreten. Und insofern, ja, die weite Welt ist mein Feld. Und war eine tolle Arbeit, 2,5 Jahre jetzt intensiv. Und sind wir einfach glücklich, dass wir heute hier sind dann mit diesem Ergebnis.
15: Du bist gefeuert.
16: Vielleicht bin ich ja wirklich nur eine unbedeutende Jammer.
10: Ed und Edda begeben sich in ihrem ersten Animationsabenteuer auf die Überholspur und nehmen die Zuschauer mit in ein wildes Rennen voller abgefahrener Erlebnisse.
14: Ja, auf jeden Fall ist man stolz, wenn man natürlich so einen schönen Film machen darf. Wenn man seine Kindheitserinnerung, nämlich Ed und Edda, selber auf die Leinwand bringen kann, super. Also, da besser geht gar nicht.
10: Neues Wagen, das hat sich im Europapark bewährt. Und Neugierde, die treibt ja nicht nur die Familie Mack um, sondern vor allem die Besucherinnen und Besucher hier im Park. Ganz egal, ob man jetzt eher wegen des Nervenkitzels oder der Nostalgie herkommt.
17: Die Märchenbahn, die bin ich mit meiner Mama gefahren damals, weil die fährt normalerweise keine Achterbahn, aber das hat sie sich dann doch getraut.
18: Das ist eine Mischung aus Kindheit, Erwachsensein, ist einfach schön gestaltet, alles super gemacht.
19: Also meine Lieblingsachterbahn ist die Voltron, weil ich mag einfach das Feeling.
20: Der Park ist genauso alt wie ich und ich war schon als 5- oder 6-jähriger Junge hier.
21: Ich bin groß geworden mit dem Europapark und viele schöne Erlebnisse hier gehabt.
22: Meine ist auch die Wasserachterbahn. Weil man da so nass wird und das rückwärts runterfahren hat mir gefallen.
23: Wir haben früher richtige Familienausflüge gemacht mit Oma, Opa, Tanten, Onkels. Sind wir wirklich mit 15 Leuten gewesen. Das sind so die schönsten Erinnerungen bei mir tatsächlich.
24: Ich war schon als ganz Kleine immer mit meiner Familie hier und deswegen sehe ich das so richtig als Kindheitserinnerung.
10: Internationale Auszeichnungen bestätigen, was viele hier eh schon fühlen. Das ist der beste Freizeitpark der Welt. Das Erfolgsrezept? Familiärer Zusammenhalt und der Blick für das, was wirklich zählt.
11: Er hat ja immer gesagt, wir wollen nicht der Größte sein, sondern der Park mit der besten Qualität. Und ich hoffe, dieses Gen und diesen Anspruch kann ich an die nächste Generation übertragen.
10: Gemeinsam mit all ihren Mitarbeiterinnen und Mitarbeitern haben die Max so eine ganz eigene Vision von Europa entworfen. Dafür gibt es lobende Worte von denen, die sich als Staatsmänner und Frauen auf dem internationalen Parkett bewegen.
25: In einem Tag von Skandinavien nach Andalusien und von Griechenland bis Irland. Das schaffen nicht einmal Reiseveranstalter, die Europa in 7 Tagen anbieten. Dafür muss man nach Rust kommen. wo vor 50 Jahren eine unternehmerische und eine europäische Erfolgsgeschichte begonnen hat.
1: Freude erleben und Freude teilen, das ist für uns Menschen Lebenselixier. Freude verbindet. Wie auch der Europapark Menschen verbindet, und zwar über Grenzen hinweg.
2: Grenzenlose Freude. Dafür steht der Europapark. Seit 50 Jahren und natürlich auch in Zukunft. Denn hier im Europapark Roos hört die Party eigentlich nie so wirklich auf.
3: Herzlichen Glückwunsch, 50 Jahre Europapark.
4: Happy Birthday, Europapark.
5: Happy Birthday, Europapark.
15: Happy Birthday, Europapark.
26: Happy Birthday, lieber Europapark, auf die nächsten 50 Jahre.
27: Happy Birthday, Europapark.
28: Happy Birthday, Europapark. Oder wie wir auch gerne sagen, alles Gute zum Geburtstag.
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0: 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Rüppurer Maibaumfest statt. Ein großes Highlight, das Aufstellen des Maibaums am 30. Mai mit anschließendem Fassanstich und dem Tanz in den Mai. Auch an den weiteren Tagen sind verschiedenste Veranstaltungen geplant. Alle Infos finden Sie unter www.rüppur.de. Am 9. und 10. Mai gastiert das Theaterprojekt der Waldorfschule Karlsruhe mit Ödipus im Kabarett in der Orgelfabrik in Durlach. Jeweils um 19 Uhr trifft in der Fassung von Bodo Wartke antike Tragik auf modernen Wortwitz und musikalischen Rhythmus. Alle Infos gibt es unter www.spiegelfechter.de. Am 7. Mai tritt im Kulturhaus Osterfeld in Pforzheim die Bon Jovi-Tributband Bounce auf. Die Band überzeugt mit einer authentischen Show, Originalinstrumenten und der Powerstimme von The Voice of Germany 2020-Finalist Oliver Henrich. Geboten wird ein erstklassiges Konzerterlebnis mit den großen Hits einer Rocklegende. Alle Infos unter www.kulturhaus-osterfeld.de.
1: Herzlich willkommen zu einer frühlingshaften Ausgabe von Car News TV mit interessanten Neuheiten. Wie versprochen, fuhren wir erstmals den neuen Opel Astra. Wir waren bei BYD, durften einen sensationellen Unimog-Prototypen bewegen und hatten den Audi RS Q8 Performance im Alltagstest. Doch zuerst einmal der neu aufgefrischte Opel Astra. Auch wenn es noch nicht in der Breite der Gesellschaft angekommen ist, es muss betont werden, dass der Astra, besonders der nun neu aufgefrischte, in beiden Varianten ein sehr gutes Auto ist. Das Preis-Leistungs-Verhältnis ist super und gerade bei der Caravan-Variante wird zudem extrem viel Laderaum geboten. Doch was ist nun neu beim neuen Astra?
2: Natürlich haben wir einiges an unserem neuen Astra getan, geändert. Natürlich ein Highlight ist die Front, ist unser illuminierter Visor kombiniert mit unserem neuen Lichtsystem, wo wir eindeutig Benchmark sind in unserem Segment als ein wesentlicher Bestandteil unseres neuen Astras. Zweiter Punkt, natürlich neben dem Licht, dem Visor, auch unser Interieur. Unser Sitz hat sich weiterentwickelt. Hier sind wir plus AGR nun auch zu unserem IntelliFeature gegangen, um noch mehr Komfort unserem Kunden zu bieten. Und wir haben auch einiges an unserer Motorenpalette getan. Wir haben die elektrische Variante weiterentwickelt mit mehr Kapazität. Das Gleiche haben wir auch mit unserem Plug-in-Hybrid gemacht hinsichtlich Generation 2.
1: Auf den ersten Blick ist der neue Opel Visor mit dem Kompass-Design, IntelliLux-Licht, IntelliSitze als Serienfeature und eine Electric-Reichweite mit bis zu 454 Kilometern zu entdecken. Neben dem Elektro-Astra gibt es den Plug-in-Hybriden und die besonders gefragten effizienten Verbrenner. Und dies alles schon ab 32.990 Euro in der Einstiegsvariante mit 145 PS Systemleistung im elektrifizierten Hybrid. Wir durften diesen Hybriden in Kroatien ausführlich als Sportstourer testen und hatten nie das Gefühl, untermotorisiert zu sein. Ehrlicherweise wünscht sich jeder nach kurzer Zeit mehr Leistung, aber hier stimmte das Package immer. Im Vergleich der beiden Varianten ist der Kombi am Ende etwas eleganter und sportlicher. Zudem ist sein Nutzwert aufgrund der Ladekapazität enorm hoch. Beim Astra gilt allerdings, dass er sich einfach fährt. Altbewährt, ohne nervende Gimmicks oder neue Eigenarten. Wer schon immer in dieser Klasse oder bei Opel unterwegs war, wird sich sofort angenehm zu Hause fühlen. Der größte Pfund ist seine Konstanz und seine hohe Reife in Qualität und Technik. Dass dies dem Hersteller ein Anliegen ist, zeigt, dass noch einige richtige, klar und deutlich beschriftete Direktwahltasten in der Leiste unterhalb des Bildschirms vorhanden sind. Zudem gibt es noch einen großen Ein-Aus-Knopf, über den sich ganz klassisch die Lautstärke regeln lässt. Das können einige moderne Modelle, besonders chinesische E-Autos, nicht bieten. Dort muss aufwendig gesucht werden. Seit 90 Jahren produziert Opel erfolgreiche Kompaktmodelle, deren aktuelle Ahnen nun eben Astra heißen und 2026 mit neuer Technik den 100. Geburtstag anvisieren. Auf den ersten Blick sieht der Opel-Kunde nicht viel. Und dies ist gut so. Nichts ist schlimmer, als gerade ein Modell erworben zu haben und dieses dann eindeutig als der Vorgänger zu identifizieren. Nicht so beim 2026er Astra, denn er wurde behutsam und im Detail verbessert. Der neue Astra mit beleuchtetem Blitz und geschärftem Visor wirkt sehr charakteristisch. Darüber hinaus werden neue Felgendesigns für die 17 und 18 Zoll Leichtmetallräder ebenso zum Blickfang wie die neuen Metallic-Lackierungen Konturweiß und Kleegrün. Auf Wunsch ist das kontrastierende schwarze Dach erhältlich. Auch wenn viele Kunden erst über das Licht nachdenken, wenn im Herbst die Sicht schlecht wird, das Highlight in der Kompaktklasse ist das preisgekrönte Intellilux HD-Licht. Die hochauflösende Lichttechnologie unterbindet nicht nur die Blendung anderer Verkehrsteilnehmer, sie schont auch die Augen des Astra-Fahrers. Denn das System erkennt auftauchende Verkehrszeichen und dimmt die LEDs so, dass die Reflexion der Hinweisschilder den Fahrer nicht blendet. Die Innenraumgestaltung wurde leicht optimiert. Die Maßnahmen reichen vom Cockpit- und Anzeigendesign bis zum Wohlfühlfaktor mit den serienmäßigen Intelli-Sitzen, welche sich durch eine spezielle, mittig in der Sitzfläche verlaufende Vertiefung auszeichnet, die den Druck auf das Steißbein verringert. Das Cockpit und die Benutzeroberflächen wurden laut Opel klarer, übersichtlicher und intuitiver gestaltet. Neue Visualisierungen und Grafiken in den Bildschirmen sorgen für einen zeitgemäßen, modernen Look mit besser ablesbaren Elementen.
2: Durch die vielen Jahre, in denen Opel mit General Motors zusammenarbeitete, war das Opel-Image in Deutschland immer etwas angekratzt, gerade im Verhältnis zu den Kontrahenten. In den letzten Jahren, seitdem Opel zu Stellantis gehört, hat Opel aber sehr viel dafür getan, dieses Image zu verbessern. Und man muss es leider sagen, es ist noch nicht überall angekommen, aber die Fahrzeuge sind perfekt. Die Qualität stimmt, die Technik stimmt und auch das Angebot. Das ist sehr stylisch. Die Fahrzeuge haben ein gutes Preis-Leistungs-Verhältnis. Und das Angebot ist hervorragend, wenn man einen Antrieb wählen möchte, der einem passt.
1: Die Antriebe des neuen Astra sind ein echter Gewinn für die Kunden, denn die Auswahl ist groß und gut. Auch wenn Opel sich der Elektrifizierung verschrieben hat, der Markt fragt nur nach reinen E-Autos, wenn der Staat mit Prämien lockt. Somit sind die teilelektrifizierten Modelle und auch der wirklich gute Opel eine gute und hocheffiziente Wahl. Wer also von der staatlichen Prämie gelockt den Astra Electric ins Auge fasst, kann mit dem 156 PS starken Modell nun bis zu 454 Kilometer weit kommen. Bis zum ersten Ladestopp sind das nun rund 35 Kilometer mehr Reichweite. Zur Wahrheit gehört aber auch, dass der kleine Hybrid deutlich weiter mit einer Tankfüllung kommt und dass der ca. 5000 Euro Aufpreis des e-Astra zum Hybriden kaum durch eine staatliche Prämie aufgefangen wird. Der vollelektrische Astra bietet nun erstmals V2L, Vehicle to Load, und damit die Möglichkeit, beispielsweise am Urlaubsort externe Geräte wie E-Bikes zu laden. Wer das nicht benötigt, hat also die Wahl, mit dem getesteten Hybrid mit 107 kW bzw. 145 PS ab 32.000

0: 1.990 Euro oder dem weiterentwickelten Plug-in-Hybrid mit 144 kW bzw. 196 PS Systemleistung ab 38.460 Euro. Zum Preis ab 34.640 Euro rundet der ausgereifte 130 PS starke 1,5 Liter Diesel das breite Antriebsportfolio ab. Besonders all jene, die einen Anhänger mit dem Auto ziehen müssen, werden den Diesel schätzen. Die bewährten Stärken des Astra sind weiterhin bemerkenswert. So nimmt der Astra bei umgelegten Sitzen bis zu 1.339 Liter an Gepäck ins Heckabteil. Der Astra Sports Tourer bietet sogar ein Ladevolumen bis maximal 1.634 Liter. Dazu hat er noch eine besonders breite Ladefläche. Die Ausfahrt mit verschiedenen Modellen mündete mit einer längeren Tour im Basishybriden. Wie gesagt, gefehlt hat uns nichts. Das Auto ist sehr angenehm zu fahren und in Bezug auf den Preis und das Gebotene gibt es fast nichts zu meckern. Das Fahrwerk war schon gut und ist noch einmal optimiert worden, wobei es für einige rustikale kroatische Straßen etwas zu sportlich federte. Für den deutschen Straßenverkehr ist die Abstimmung aber absolut in Ordnung. Dies gilt auch für Ansprechverhalten, Verzögerung und die Lastwechsel. Im Innenraum fühlen sich die Passagiere wohl und was will man dann mehr? Als Fazit kann nur ein Lob für die stetige und dezente Weiterentwicklung des Astra stehen. Die durch die Marktbedingungen weiterhin umfangreiche Antriebspalette von Elektro über PHEV, Hybrid bis zum Diesel ist eine Bereicherung für den Markt. Wenn hier der technologische Fortschritt auf ein ausgereiftes Fahrzeug mit einem fairen Preis trifft, kann der Astra-Kunde nur gewinnen. Während Opel auf den schwächelnden Elektromarkt reagiert hat und verschiedene Antriebe weiterhin im Programm hat, zeigt BYD einen neuen Atto. Man könnte meinen, und offensichtlich tun das einige, dass BYD bereits 3 Jahre nach Markteinführung des Atto 3, nun mit dem Atto 3 Evo, den Wagen überarbeitet, neudeutsch also gefaceliftet hat. Doch dies ist absolut falsch. Der Atto 3 Evo ist ein ganz neu konstruiertes Modell. Dies scheint auch angeraten, denn die Verkäufe liegen bei BYD intern weit hinter dem Seal U und dem Seal zurück. Nun soll es der neue Atto 3 Evo also richten und an die Erfolge der Geschwister anknüpfen. Aus diesem Grund bietet der Evo nun mehr als der Vorgänger. Dies betrifft die Leistung, die Reichweite, das Platzangebot und auch die Ausstattung.
1: Wir sehen hier den neuen BYD Atto 3 Evo. Das ist nicht das Facelift vom Atto 3, sondern es ist ein ganz neues Fahrzeug mit einer ganz neuen Technologie auch. Er hat eine höhere Reichweite, schnellere Ladezeit. Es gibt ihn jetzt wahlweise mit Heckantrieb und Allradantrieb. Es ist ein rein elektrisches Auto im C-Segment, ein wirklich wichtiges Segment im deutschen Markt. Und mit dieser Technologie und mit der Reichweite und der Ladezeit erwarten wir schon einen signifikanten Erfolg im deutschen Markt.
0: Im Atto 3 Evo besteht der Antrieb aus einem ca. 75 Kilowattstunden fassenden Akku in Kombination mit 2 Motorisierungen. Zur Einstiegsversion mit Heckmotor und Heckantrieb kommt beim Evo noch eine besser ausgestattete Excellence-Version mit Front- und Heckmotor, also mit Allradantrieb. Die Antriebe leisten 313 PS bzw. 449 PS, liefern ein Drehmoment von 380 und 560 Newtonmeter und beschleunigen in 5,5 und in ordentlichen 3,9 Sekunden von 0 auf 100. Bei 180 Stundenkilometern bzw. bei 200 km/h wird abgeregelt. Der angegebene Normverbrauch nach WLTP von 16,4 und 17,8 Kilowattstunden auf 100 km ist schon mal theoretisch ein wirklich guter Wert. Damit sollen dann bis zu 510 km Reichweite mit dem Hecktriebler drin sein und bis zu 470 km immerhin noch bei der Version mit Allradantrieb. Überzeugend ist dank dem Wechsel von der 400 Volt auf die 800 Volt Architektur auch die Performance des BYD Blade Akkus am Schnelllader. Angesichts der maximalen Ladeleistung von 220 kW reichen jeweils 28 Minuten, um 80% zu erreichen. Am AC-Lader wird die Lithium-Eisenphosphat-Batterie des Evos mit 11 Kilowatt in 8 Stunden von 0 auf 100% geladen. Die erste Ausfahrt hat überzeugt. Mit Heckantrieb sind die Fahrleistungen des E-SUV völlig ausreichend. Für jede Situation sind reichlich Reserven für schnelle Überholmanöver oder einen kurzen Zwischensprint verfügbar. Dabei blieb der Verbrauch bei der ersten Testfahrt durch Hamburg zufriedenstellend aus. 14,3 Kilowattstunden auf 100 Kilometer. Gut, da kann man noch sparsamer fahren. Wir wollten aber auch die Möglichkeiten ausloten. Die Schrift auf dem kleinen Display über dem Lenkrad könnte größer sein. Das Fahrwerk ist straff sportlich, die Lenkung ist recht direkt und gibt eine gute Rückmeldung zum Selbstfahrer. Die Karosserie, obwohl es ein ganz neues Auto ist, wurde zum Vorgänger nur leicht verändert. Stoßfänger, Seitenschweller und neue 18-Zoll-Räder fallen sofort ins Auge. Trotzdem orientiert er sich am Vorgänger. Und dieser wirkt nicht alt durch den neuen Evo. Zumindest bleiben die Gebrauchtwagenwerte stabil. Insgesamt steht der Atto 3 Evo auf der neuesten Ausführung der BYD E-Plattform 3.0. Er schafft jetzt in beiden Versionen eine Anhängelast von 1,5 Tonnen. Vorbildlich ist auch der um 50 Liter vergrößerte Kofferraum, dessen Kapazität BYD jetzt mit 490 bis 1380 Litern angibt. Dazu kommt noch ein praktischer Frunk unter der Motorhaube mit nochmal 95 Liter Stauraum. Im Innenraum fühlen sich vier Erwachsene rundum wohl. Der Fahrerarbeitsplatz wurde leicht modifiziert. Der Gangwahlhebel wanderte an die Lenksäule. In der Mittelkonsole lassen sich Handys laden. Das Infotainment-System ist neu. Es integriert, bedienbar über das nur noch horizontal ausgerichtete 15,6-Zoll-Display, die aktuellen Google-Dienste samt cloud-basiertem Sprachassistenten. Das Interieur wirkt nun etwas wertiger als beim bisherigen Atto 3. Der Hersteller gewährt 6 Jahre Fahrzeuggarantie und 8 Jahre, respektive bis zu 250 Kilometer, Garantie auf den Akku. Dank des im Frühjahr 2026 gewährten BYD E-Bonus von 10.000 Euro und der staatlichen E-Auto-Förderung von maximal 6.000 Euro sind die Evos derzeit im Idealfall ab 28.990 und 33.990 Euro zu haben. Die ersten Wagen rollen noch im Frühjahr 2026 zu den Händlern. Neben den üblichen PKW-Präsentationen ist es auch für uns ein Highlight, wenn wir eine Ikone ausfahren dürfen. Sehen Sie den Unimog 4030 zum 80. Jubiläum der Baureihe.
2: Im automobilen Alltag, auch unserem automobilen Alltag, ist vieles einerlei. Manche Fahrvorstellungen sind interessant, manche sind nicht so interessant. Und natürlich sind es gerade die Ikonen des Automobilbaus, gerade des deutschen Automobilbaus, die uns besonders herausfordern. Da denken wir in erster Linie an den VW Golf, dann denken wir an den 911 von Porsche, aber wir denken natürlich auch an den Unimog, ein Fahrzeug mit Weltruf, vor allen Dingen wegen seiner Stabilität, seiner Vielfältigkeit und seiner Robustheit. Wir haben heute uns dieses Sondermodell mal angeschaut. Kommen Sie doch mit.
0: In der Nachkriegszeit wurde der Fokus in der Land- wie der Forstwirtschaft auf den Wiederaufbau nach den Wirren des Krieges gelegt. Albert Friedrich, ein ehemaliger Leiter der Daimler Flugmotorenfertigung, erkannte den Bedarf an Schleppern für kleine und mittlere Agrarbetriebe. Am Schluss der Entwicklung stand ein Fahrzeug mit Allradantrieb, Differentialsperren und Portalachsen, das alle Anforderungen an Transportleistung und Zugkraft erfüllte. Zudem konnten an allen Seiten Anbaugeräte installiert werden. Ab 1946 wurde also ein vielseitiges Universalmotorgerät für die Landwirtschaft entwickelt. Die Abkürzung führte also zum Begriff Unimog. Und das Jahr 1946 folglich zu einem bemerkenswerten Projekt zum 80. Jubiläum.
3: Wir sehen hier ein ganz besonderes Fahrzeug, das ist unser Jubiläumsfahrzeug, mit dem wir 80 Jahre die Legende Unimog feiern. 1946 wurde er zum ersten Mal gebaut als Fahrzeugkonzept. Und wir feiern 75 Jahre Unimog mit Mercedes-Benz-Stern, weil er dann 1951 zu Mercedes-Benz bzw. heute Daimler Truck gekommen ist. Das ist unser Jubiläumsfahrzeug, was wir als Showcar mit dem Partner Helgert zusammen aufgebaut haben. Helgert hat viele verschiedene Umfänge beim Unimog realisiert, die es so jetzt hier nur als Unikat gibt. Und wir werden uns in Zukunft angucken, wie es weitergeht mit einem Fahrzeug dieser Art.
0: Auf Basis des hochgeländegängigen Unimog-Modells U4023 und in Zusammenarbeit mit Helget Engineering ist eine einmalige Kreation entstanden, die den Kult-Unimog ganz neu erstrahlen lässt. Mit beeindruckendem Design, viel Luxus und noch mehr Leistung als jemals zuvor. Das Jubiläums-Showcar basiert auf dem hochgeländegängigen Mercedes-Benz Unimog U4023. Er verfügt damit von Haus aus über die charakteristischen Unimog-Eigenschaften wie Portalachsen und einen extrem verwindungsfähigen Rahmen. Zuschaltbarer Allradantrieb sowie Längs- und Differentialsperren in beiden Achsen, die auch im schweren Gelände Traktion und Kontrolle gewährleisten, sind selbstverständlich Teil des Pakets. Beim Antrieb hat Mercedes-Benz Special Trucks einen großen Schritt gemacht. Beim 80 Jahre Jubiläums-Unimog ist der serienmäßige Vierzylindermotor einem Mercedes-Benz Sechszylinder OM936 gewichen, der nun 300 PS auf die Straße bringt. Das vom Unimog-Spezialisten Helget umgesetzte Exterieur ist vom SUV-Zeitgeist inspiriert. Die mattgraue Lackierung, die Aluminium-Beadlock-Felgen sowie ein markantes Lichtkonzept, das den Prototyp mit modernen LED-Scheinwerfern in die Moderne trägt, passen sehr gut zum Konzept. Zum ersten Mal in einem Unimog wurde das Mirror-Cam-System von Mercedes-Benz verbaut. Das heißt, digitale Kameras und Monitore ersetzen die klassischen Außenspiegel und können so dazu beitragen, die Rundumsicht zu verbessern. Die Ausgestaltung der Doppelkabine orientiert sich mit wertigen Lederoberflächen an gehobenen Ansprüchen. Dabei bietet die geräumige Kabine Platz für bis zu 4 Personen. Ergonomische Sitze mit farbigen Steppnähten betonen den Premium-Anspruch. Mercedes-Benz Special Trucks will mit dem aktuellen Luxus-Unimog nun Erkenntnisse für eine mögliche neue Entwicklungsstufe sammeln und sehen, wie die Kunden darauf reagieren. Dabei wird das Fahrzeug zunächst im Rahmen einer Kundenerprobung dem harten Alltagseinsatz ausgesetzt. Was er kosten würde, war nicht zu erfahren. Vielleicht gibt es aber eine Kleinserie. Sollten sich einige solvente Unimog-Fans finden lassen. Bei dieser legendären Geländegängigkeit fällt es schwer, den Audi RS Q8 Performance zu betrachten. Aber das eine hat ja mit dem anderen nichts zu tun. Denn dieser Audi ist ein Sportler. Auch wenn wir alle jahrelang nicht über die besonderen Werte und Emotionen unserer Automobile nachgedacht haben, mit dem RS Q8 kommen sie deutlich zum Vorschein. Der RS Q8 hat die Power und die Emotionen eines Supersportlers mit den Möglichkeiten eines Familientaxis. Gut, er ist etwas schwer und groß, doch genau das können moderne Elektro-SUVs auch, nur völlig spaßbefreit. Uns geschieht es immer wieder im Testalltag, dass wir oft mehrmals am Tag von Elektro auf Verbrenner und wieder zurückwechseln. Jedes Mal werden die zwei Welten der gepflegten Autokultur deutlich. Mit den Polen der automobilen Emotionen und der reinen Fortbewegung auf der anderen Seite. Gut, das gab es auch schon immer. Einige nutzten ihr Auto für den Transport von A nach B. Andere kannten die Kunst der sportlichen Gangart. Und diese ist beim Audi RS Q8 Performance auf einem hohen Niveau implementiert.
2: So wie sich die Wahrnehmung dieser Fahrzeuge, dieser großvolumigen Fahrzeuge wie hier dieser RS Q8 in der Öffentlichkeit verändert haben, so verändert sich auch die Wahrnehmung in der allgemeinen Bevölkerung dieser Fahrzeuge. Vor einigen Jahren waren es noch sportlich ambitionierte Fahrer, es waren Leute mit großem Platzbedarf und vor allen Dingen vermögende Leute, die auch zeigten, dass sie vermögend waren. Heutzutage ist dieses Fahrzeug eher das Statussymbol für die ganz breite Masse. Aber was noch wichtiger ist, für uns Tester ist das sehr interessant. Vor einigen Jahren sind wir eingestiegen, sind damit gefahren, hatten unseren Spaß und vor allen Dingen unseren Spaß an der Leistung. Jetzt, wo diese elektrischen Fahrzeuge sehr, sehr wenig Emotionen vermitteln, sind wir ganz begeistert, dass dieses Fahrzeug die Emotionen wieder weckt.
0: Nachdem Audi die Q8-Baureihe leicht überarbeitet hat, wurde beim Audi RS Q8 Performance etwas mehr getan als üblich. Mehr Leistung und ein neues Fahrwerk gibt es für das Topmodell. Aber auch der Preis wurde geliftet. Das Audi RS Q8 Facelift kostet nun mindestens 146.200 Euro, ohne Extras. Und die können durch viele Optionen spielerisch nach oben hin ergänzt werden. Der RS Q8 Performance beginnt bei 155.700 Euro.

0: Der Achtzylinder stellt den vier angetriebenen Rädern eine Leistung von 600 PS bzw. 441 kW mit einem Drehmoment von 800 Newtonmetern zur Verfügung. Die Beschleunigungswerte gibt Audi mit 3,6 auf 100 km für den RS Q8 Performance an. Der normale RS Q8 sprintet 2/10 langsamer. Diese Spurts sind zwar im Alltag kaum performant zu erleben, aber klangvoll zu erahnen. Beim neuen Fahrwerk setzt Audi auf ein adaptives Luftfahrwerk und lässt der Kundschaft die Option offen, das Fahrwerk um eine elektronische Wankstabilisierung zu erweitern, welche die Seitenbewegung der Karosserie minimiert. Alternativ können KundInnen auch zum Dynamikpaket Plus greifen, welches mitunter die Stabilisierung beinhaltet und die Höchstgeschwindigkeit auf 305 anstelle der serienmäßig abgeregelten 250 km/h anhebt. Außerdem beinhaltet es dann das Quattro-Sperrdifferential und die RS-Keramikbremsanlage in den Dimensionen 440 mm vorne und 370 mm hinten, die die ohnehin schon nicht kleine serienmäßige Bremsanlage mit 420 mm vorne und 370 mm hinten übertrifft. Mit dem Audi RS Q8 Facelift von 2024 optimiert Audi auch die Optik des sportlichen SUV. Die Front hat Audi nachgeschärft. Der dominante Single-Frame-Grill bleibt bestehen und schwebt nun optisch zwischen den Scheinwerfern. Darunter befindet sich eine durchgehende Öffnung, die zusätzliche Frischluft ansaugt. Die RS-typische Wabenstruktur ersetzt Audi nun durch eine rautenförmige Struktur. Die Ausfahrt ist, wie gesagt, im Zeitalter der E-Autos etwas Besonderes. Im direkten Vergleich werden wieder Sinne angeregt, die bis vor einigen Jahren noch fast alltäglich waren. Und nun kommt die Perfektion mit Power und Überholprestige hinzu. Es soll aber auch nicht verschwiegen werden, dass die pure Kraft schon fast nötig ist, um ein Grinsen in die Wangen zu zaubern und die Physik zu überlisten. Das hohe Gewicht des massiven SUVs, gepaart mit einem hohen Schwerpunkt und die Pflicht zu riesigen Bremsscheiben, um den RS Q8 auch bremsen zu können, steht dann auf der anderen, weniger sportlichen Seite. Das gilt auch für den Verbrauch, der kaum unter 15 Liter zu bringen war. Der Spaß war es aber jederzeit wert. Das Sportdifferential und die Wankstabilisierung machen bei sportlicher Gangart alles, um dem Wagen sowas wie Leichtfüßigkeit zu geben. Aber sie machen es mit großem Erfolg. Und so bleibt letztlich nichts, als den Audi-Ingenieuren zu ihrer Arbeit zu gratulieren. Auch wenn er kein Rennwagen ist und es auch nicht sein kann, die Balance von hohem Komfort, der tollen Qualität und der sehr guten Platzverhältnisse machen den RS Q8 in seiner Klasse zu einer sehr guten Wahl. Dies ist aber auch eine Frage des Geldbeutels. Wer es sich leisten kann, wird sicher nicht enttäuscht werden. Auch wenn meistens damit dann doch nur die Kinder von der Schule abgeholt werden. Zum Schluss noch ein Einblick in die Welt der Busse auf der Busworld in Brüssel. Immer wieder gibt es auch für Autoredaktionen Herausforderungen und neue Themen. Im Oktober 2025 fand in Brüssel wieder die Busworld statt. Und dies klang doch vielversprechend. Neue Eindrücke, neue Technologien oder einfach nur viele, viele Busse. Wie wir lernen konnten, stimmt das nicht. In 6 Messehallen war zu sehen, was wir in Zukunft zu erwarten haben. Allen voran die Wasserstoffbusse. Der deutsche Hersteller MAN zeigte den Lions Coach E als Weltpremiere. Mit bis zu 63 Passagieren ist diese Neuheit rein elektrisch unterwegs. Technologie, die den Lions City 12 in Neuauflage 500 Kilogramm leichter macht und ihm dann 500 Kilometer mehr Reichweite beschert. Eine weitere Weltpremiere bei Daimler mit dem E-Enturo. Das heißt Schnellladen und 300 Kilometer Reichweite. Genau dies ist das große Thema bei den Bussen, denn lange Ladezeiten kann sich kein Unternehmen leisten. Somit geht es um die Geschwindigkeit beim Laden der Busse und Kapazität, also Reichweite. Da diese Anforderungen gefragt sind, werden auch die Chinesen, besonders von BYD, mit ihrer Blade-Batterie aktiv. 15 Jahre garantiert BYD, dass mindestens 80% der Ladeleistung erhalten bleibt. Die Produktion soll sogar in Europa stattfinden. Caetano setzt bei der schnellen Wiedereinsatzfähigkeit der Busse wiederum auf die alternative Wasserstoff mit der Toyota-Brennstoffzelle. Alternativ gibt es dort auch einen reinen Elektrobus auf einer Plattform von Scania. Einen dritten Weg zeigt Iveco mit dem Midi-Bus mit Erdgasantrieb. Sowie einem reinen E-Antrieb im E-Daily als Weltneuheit. Auch neu, der Solaris Urbino Electric. Scania zeigt den Irica 13 mit zwei und auch drei Achsen und setzt auf Gas- wie auch auf batterieelektrische Modelle. Der ägyptische Bushersteller und Marktführer in Afrika heißt MCV. Diese, auch mit einer Produktion in Deutschland, setzen für Europa auf Wasserstoff und eine Partnerschaft mit Volvo. Sogar die Vietnamesen von VinFast, bekannt für Autos, denken nun an den Vertrieb von elektrischen Bussen in Europa. Neben den Antrieben war auch das Thema autonomes Fahren in aller Munde. Schließlich fehlen überall Busfahrer, womit diese Technologie Bedeutung gewinnen wird. Ob Kinglong, Higer, Golden Dragon oder die vielen anderen fernen Hersteller, nicht alle konnten wir hier zeigen. Der Markt wird enger und in der Technologie diverser. Selbst die Bedienungsoberflächen in den Bussen und die Monitore für die Passagiere bieten zunehmend neue Möglichkeiten. Es war eine tolle Erfahrung, einmal in diesen oft als Nischenmarkt betrachteten Bereich Einblick zu bekommen. Wir werden sicher noch einmal vorbeischauen. Und das war's schon wieder mit den Automobil-Neuheiten. Wir hoffen, es war auch für Sie etwas dabei. Und wir sehen uns wieder bei der nächsten Ausgabe von CarNews TV.
1: Und damit herzlich willkommen zu unserem Wochenrückblick an diesem verlängerten Wochenende. Er war so lange im Amt, viele müssen erst mal nachdenken, wer sein Vorgänger war. Winfried Kretschmann ist bekannt für seinen schwäbischen Dialekt, für seinen öko-konservativen Regierungsstil und für sein Image als Landesvater. Als Ministerpräsident von Baden-Württemberg hat er 15 Jahre Landesgeschichte mitgeprägt. Am Mittwoch endete seine Amtszeit mit einem großen Festakt. Wir haben uns vor Ort umgeschaut.
2: Nach 15 Jahren heißt es Abschied nehmen. Seit 2011 war Winfried Kretschmann Ministerpräsident in Baden-Württemberg und damit erster und bisher einziger grüner Regierungschef in Deutschland. Heute dann die feierliche Verabschiedung im neuen Schloss Stuttgart. Ganz im Sinne von Kulturliebhaber Kretschmann mit Musik und Tanz. Zum Ende seiner Amtszeit als Ministerpräsident zeigt sich Kretschmann heute gerührt.
3: Dankbar bin ich aber auch, dass ich über 15 Jahre hinweg Ministerpräsident dieses starken und schönen Landes Baden-Württemberg sein durfte. Und es ist bei aller eigenen Anstrengung schon auch eine Gnade. Auch wir bleiben von den schweren Krisen dieser Welt nicht verschont, weder ökologisch noch ökonomisch. Und dass mein Abschied in solch eine Zeit fällt, macht ihn für mich schon etwas schmerzlich.
2: Dabei erlebte er in 15 Jahren und mit drei Landesregierungen selbst einige Schwierigkeiten. Ob Flüchtlingskrise, Corona-Pandemie oder Ukraine-Krieg. Kretschmann habe immer eine Politik des Gehörtwerdens vertreten, heißt es heute in mehreren Reden. Mit schwäbischer Schaffermentalität alle Probleme angegangen und damit auch gegnerische Lager überzeugt.
3: Es tröstet mich zu sehen, mit welcher großen parlamentarischen Mehrheit die Wählerinnen und Wähler die beiden bisherigen Regierungsparteien ausgestattet haben, dass eine Regierung der Mitte nach 10 Jahren mit 60% bestätigt wird, das macht doch Hoffnung in diesen aufgewühlten Zeiten.
2: Einige hundert Gäste sind heute im Neuen Schloss Stuttgart, um Winfried Kretschmann zu verabschieden. Darunter neben Familie und engen Freunden auch Kretschmanns designierter Nachfolger Cem Özdemir

0: langjährige politische Wegbegleiter wie Thomas Strobel.
1: Vor allem Vertrauen und Verlässlichkeit schätze ich an ihm außerordentlich. Wissen Sie, ich habe jetzt im Lauf meines reiferen Lebens Koalitionen mit allen gehabt. Niemals hatte ich einen so vertrauenswürdigen und verlässlichen Partner wie Winfried Kretschmann.
2: Also ich wünsche Winfried Kretschmann, dass er jetzt viel Zeit hat für seine Familie, für seine geliebte Frau, seine Kinder, seine Enkel. Aber so ein bisschen egoistisch füge ich dazu, dass ich natürlich auch das Interesse habe, dass er auch noch für uns Zeit hat, denn wir werden seinen Rat brauchen.
3: Ich glaube, von Winfried Kretschmann wird mehr dieses Wie er Politik gemacht hat in Erinnerung bleiben, als das Was am Ende tatsächlich. Und in einer Zeit, die immer schneller wird, die immer hektischer wird, die immer unversöhnlicher wird, auch das zu hören, was zwischen den Zeilen steht, auch mal das zu hören, was Leute nicht sagen, sich selber da treu zu bleiben, sich nicht so wichtig zu nehmen und immer mit beiden Beinen auf dem Boden zu stehen, da ist Winfried Kretschmann auch ein Vorbild.
4: Für uns als Regierungspräsidenten war er immer ein wunderbarer Ansprechpartner, ein verlässlicher Kommunikator, auch jemand, der unsere Arbeit sehr geschätzt hat. Und es tut in diesen Zeiten auch sehr gut, das darf man auch mal sagen.
0: Es war eine besondere Wahl in einer besonderen Stadt. Nach einer langen Zeit ohne aktives Stadtoberhaupt, bedingt durch die Krankheit des Vorgängers und in finanziell drastischer Lage, haben die Baden-Badener vor einem Monat einen neuen Oberbürgermeister gewählt. Thomas Jung konnte sich gegen 8 Kandidaten durchsetzen. Am Montagabend wurde er nun offiziell ins Amt eingeführt und hat schon mal einen Einblick gegeben, was er in Baden-Baden verändern will. Nicht mehr zu zweit, sondern zu dritt. Baden-Badens Bürgermeister Tobias Krammerbauer und Alexander Wieland haben wieder einen Oberbürgermeister in ihrer Mitte. Gestern Abend wurde Thomas Jung feierlich vereidigt und verpflichtet durch Stadtrat Werner Henn. Rund einen Monat nach seinem Wahlsieg ist Jung nun offiziell Baden-Badens Stadtoberhaupt.
5: Ich habe die letzten 5 Wochen im Rathaus schon gearbeitet. Ich habe die Kolleginnen und Kollegen kennengelernt, die Ämter kennengelernt, mich in Vorgänge schon eingearbeitet, war aber bei vielen Sitzungen nur sozusagen als sachverständiger Bürger, wie man so schön sagt, oder als Gast dabei. Und jetzt kann es losgehen.
0: Jung gibt sich bei seiner Amtseinführung gestern Abend im Kurhaus in Baden-Baden bürgernah. Ein Oberbürgermeister für alle will er sein, auf Augenhöhe mit den Menschen. Weil die Stadt finanziell stark zu kämpfen hat, verzichtet er auf einen eigenen Dienstwagen und einen Chauffeur. Als kleiner Eigenbeitrag zu den Sparmaßnahmen. Und auch die offizielle Amtskette des Baden-Badener Oberbürgermeisters trägt Jung gestern Abend nicht. Sondern übergibt sie stattdessen an das Stadtmuseum Baden-Baden als neues Ausstellungsstück.
5: Ich habe großen Respekt vor der Amtskette. Ich weiß auch, ob ihrer Symbolik und was sie bedeutet. Aber ich finde, auch das ist für mich ein Aufbruch in eine neue Zeit. Und deshalb finde ich, die Bürgerinnen und Bürger sollen sie sich angucken im Stadtmuseum. Und sie sollen nicht, nachdem ich sie heute Abend umgehängt bekomme, in einem Tresor liegen, sondern zugänglich für alle. Und ich glaube, das ist eine schöne Symbolik, um jetzt tatsächlich in eine neue Zeit zu starten.
0: Pläne hat der neue Oberbürgermeister viele für Baden-Baden. Sei es mehr Bürgerbeteiligung durch Arbeitsgruppen mit Bürgern und Fachleuten, eine Stärkung der Wirtschaft durch ein neues Forum mit dem Ziel, dass Rathaus und Unternehmerschaft besser zusammenarbeiten oder Lösungen für junge Menschen in der Stadt entwickeln und ihnen eine Perspektive bieten. Es sind sicher ambitionierte Ziele für eine von Krisen gebeutelte Stadt. Und auch stadtpolitisch will er Veränderung erreichen. Weg vom Image der Schlangengrube Gemeinderat und hin zu einer neuen politischen Kultur.
5: Es geht gar nicht um das Zusammenspiel zwischen Verwaltung und Gemeinderat. Das ist professionelles Arbeit. Die Menschen in der Stadt machen sich Sorgen. Vor allen Dingen in Zeiten einer Krise, wo sie sagen, wie will denn dieser Haufen das hinkriegen? Ja, ich übertreibe jetzt, aber Sie wissen, was ich meine. Und das Wort Schlangengrube habe ich ja auch nicht geprägt. Das gibt es ja schon seit vielen, vielen Jahren dieser Stadt. Und auch da, ein Neuanfang wäre schön. Vertrauensvolles Zusammenarbeiten. Streiten, diskutieren, auf jeden Fall. Das ist die Demokratie. Aber am Ende dann Entscheidungen treffen, die die Stadt Baden-Baden nach vorne bringen, zum Wohle dieser Stadt.
0: Dass sein Amt kein einfaches ist, das wird an diesem Abend in einigen Reden thematisiert. Der neue Oberbürgermeister startet mit vielen guten Wünschen.

0: sein Amt und mit großen Erwartungen. Vom Land, von umliegenden Städten und Gemeinden und direkten Nachbarn.
1: Ich wünsche mir, so wie er es vorhin auch auf der Bühne gesagt hat, dass wir uns auf Augenhöhe begegnen und gemeinsam konstruktiv nach Lösungen suchen. Denn wir haben viele Herausforderungen. Die Finanzlage habe ich schon angesprochen. Wir haben aber auch schon viele Berührungspunkte, ob das das gemeinsame Medienzentrum ist, ob das die integrierte Leitstelle ist. Aber auch das Klinikum gehört dazu, ein zentrales Thema hier bei uns in Mittelbaden. Und ich freue mich auf die Zusammenarbeit und die ersten Gespräche haben schon gezeigt, ich glaube, das wird gut.
0: Die Kurstadt hat einen neuen Oberbürgermeister. Ob das aber ein Neustart für Baden-Baden ist, das muss sich erst noch zeigen.
2: Was passiert, wenn etwas verboten wird? Verschwindet es dann wirklich oder taucht es einfach an anderer Stelle wieder auf? Genau diese Frage stellt sich aktuell in Bruchsal in Bezug auf die Straßenprostitution. Entscheidungen von Behörden zeigen Folgen, die nicht immer auf den ersten Blick sichtbar sind. Und sie betreffen nicht nur die, um die es direkt geht.
3: An den Ausfallstraßen von Bruchsal hat sich in den vergangenen Wochen das Bild in den Abendstunden verändert. Ob in Richtung Forst oder auf der Landstraße nach Büchenau. Am Fahrbahnrand stehen vermehrt Frauen, die dort ihre Dienste anbieten. Seit die Stadt Karlsruhe vor gut einem Jahr die Straßenprostitution verboten hat, verzeichnet die Nachbarschaft Bruchsal eine verstärkte Zunahme der Szene. Es zeigt sich eine Dynamik, bei der Verbote an einem Ort unmittelbar zu einer Verlagerung an den nächsten führen.
4: Da kam es diverse Vorfälle bis hin zum Menschenhandel, weshalb dort das letzte Mitte dann das Verbot der Straßenprostitution war. Wir konnten aufgrund dessen dann eine Verlagerung nach Bruchsal betrachten und hatten im Industriegebiet im Mantel, den meisten bekannt durch den Mediamarkt und das Bauhaus. Dort hatten wir dann nach der Verlagerung zwischen 10 und 12 Prostituierte, die entsprechend entlang der Kammerforststraße ihre Tätigkeiten bzw. ihren Dienst angeboten haben.
3: Doch auch hier kam es in Folge zu Konflikten. Anliegende Firmen berichten von Hinterlassenschaften und Störungen der öffentlichen Ordnung. Seit Anfang April hat das Landratsamt darauf reagiert und das Verbot örtlich ausgeweitet. Die Konsequenz ist nun am Stadtrand sichtbar. Die Frauen sind auf die Forsterstraße und die L558 ausgewichen. Für das Ordnungsamt ist diese Entwicklung Teil eines Musters, das in Bruchsal bereits seit dem ersten Auftreten der Straßenprostitution im Jahr 2002 bekannt ist.
4: Allgemein haben wir mit den Straßenprostituierten keine großen Probleme gehabt. Alle erforderlichen Unterlagen konnten immer vorgewiesen werden. Und wir haben die Kontrollen nur genutzt, um entsprechend sicherzustellen, dass es bei allen Damen, die wir antreffen konnten, auch weiterhin vorliegt. Und gleichzeitig aber auch die Ordnungsstörungen, die uns im Umfeld waren, um darauf hinzuweisen.
3: Während die Behörden die Einhaltung der Verordnungen überwachen, äußern Sozialarbeiter Bedenken bezüglich der neuen Standorte. Mit jedem lokalen Verbot verlagert sich das Geschehen in weniger beleuchtete und abgelegenere Randbereiche, in denen die soziale Kontrolle abnimmt.
4: Die Allgemeinverfügung ist aber grundsätzlich immer nur kurzfristig gedacht, weil man sie schnell umsetzen kann, sofern die rechtlichen Voraussetzungen erfüllt sind. Langfristig, so sind wir momentan mit dem Regierungspräsidium im Austausch und haben dort einen Antrag gestellt auf die Einrichtung eines Sperrbezirks, auf die Erlass einer Sperrbezirksverordnung, um da eine langfristige Regelung der Straßenprostitution in Bruchsal erreichen zu können.
3: Ob der Sperrbezirk kommt, liegt nun in den Händen der Landesbehörden. Bis dahin bleibt der Straßenstrich in Bruchsal ein Phänomen auf Wanderschaft.
5: Ja, und ich befinde mich jetzt hier in den Räumlichkeiten der Diakonie Karlsruhe, welche sich im ständigen Austausch mit den betroffenen Prostituierten damals in Karlsruhe und jetzt auch in Bruchsal befindet. Und bei mir steht jetzt der Herr Ostern. Herr Ostern, schön, dass Sie sich Zeit genommen haben. Wie bewerten Sie denn die aktuelle Lage der Damen in Bruchsal?
6: Grundsätzlich gilt weiterhin das, was wir auch schon früher gesagt haben, dass sich insgesamt die Situation der Frauen weiter verschlechtert hat durch die Verbote, sowohl das Verbot in Karlsruhe als auch die Verbote jetzt in Bruchsal. Das sorgt dafür, dass die Arbeitssituation unsicherer wird für die Frauen. Es erschwert unsere Arbeit, die Frauen zu erreichen und ihnen zu helfen. Und am Ende erschwert es die Lebenssituation der Frauen massiv teilweise.
5: Können Sie das ein wenig weiter konkretisieren? Warum macht das Ganze so gefährlich für die Frauen, ständig vom einen Ort zum anderen gehen zu müssen?
6: Also zu einem ist es natürlich einfach eine finanzielle Frage sozusagen, dass es schwieriger ist, Kunden zu kriegen, die Einnahmen der Frauen nachlassen und sozusagen die eh schon prekären Lebenssituationen sich weiter verschlechtern. Und zum anderen ist es

0: ist einfach unsicherer geworden, weil die Frauen teilweise alleine dort stehen. In Karlsruhe am Straßenstrich haben wir zwischen 10 und 20 Frauen erreicht, jeden Montag. Jetzt sprechen wir noch von ungefähr 4 Personen, Frauen, die wir dort aufsuchen. Das heißt, die sind auf sich alleine gestellt, teilweise auf der Straße. Das macht es schwieriger. Wenn mehr Frauen auf dem Straßenstrich arbeiten, ist auch die Möglichkeit, dass man sich gegenseitig warnt, zum Beispiel vor gewalttätigen Freiern. Wenn Frauen verschwinden und nicht wieder zurückkommen, dann merken das Frauen und können es melden oder die Polizei rufen. Das heißt, die gesamte Situation ist sozusagen einfach unsicherer geworden.
1: Die Diakonie arbeitet schon eine geraume Zeit mit den Prostituierten zusammen. Können Sie uns ein wenig mitnehmen, wie sieht denn die Unterstützung Ihrer Seiten aus?
0: Grundsätzlich arbeiten wir aufsuchen, das heißt, wir haben einen Beratungsbus, mit dem wir unterwegs sind auf der Straße. Früher in Karlsruhe war das jeden Montagabend bzw. jeder Montagnacht nach 22 Uhr. In Bruchsal ist das ein bisschen früher möglich, aber das ist eine Kapazitätsfrage und sozusagen, wir sind ja hauptsächlich auch für die Stadt Karlsruhe zuständig. Wir haben ein Deputat für den Landkreis, das ist aber weniger und dadurch sozusagen haben wir auch weniger Kapazitäten aufsuchen, tätig zu sein. Aber das ist, wie wir arbeiten. Wir gehen dahin, wo die Frauen sind, bauen ein Vertrauensverhältnis auf und basierend auf diesem Vertrauensverhältnis versuchen wir, das Leben der Frauen zu verbessern am Ende des Tages. Und wenn Frauen zum Beispiel aussteigen wollen, gibt es da auch Möglichkeiten. Wir haben selber zwei sogenannte Ausstiegsapartments, in denen Frauen unterkommen können, die aussteigen wollen aus der Prostitution. Da muss man aber sagen, ist das Hilfsangebot einfach, das ist zu wenig, diese zwei Apartments reichen nicht aus und auch die weiterführenden Hilfsangebote sind einfach nicht ausreichend, weil es geht darum, Frauen, die teilweise schlecht Deutsch sprechen, teilweise Analphabetinnen sind, Jobs zu verschaffen, da ist auch nicht, also es gibt einfach zu wenig alternative Arbeitsmöglichkeiten, der Wohnraum ist knapp sowieso schon, da gibt es nicht so richtig gute Möglichkeiten, das heißt, der gesamte Prozess des Ausstiegs ist einfach wahnsinnig schwierig und langwierig und teuer und da fehlt es einfach massiv an weiteren Hilfsmöglichkeiten.
1: Durch das Verbot der Straßenprostitution hier in Karlsruhe sind dann, wie angesprochen, einige Frauen nach Bruchsal umgewandert, nenne ich es jetzt mal, und dort ist eine Art Kreislauf entstanden. Es werden ständig Orte verboten, dann gehen die Frauen woanders hin und so weiter und so fort. Was ist denn aus Sicht der Diakonie ein möglicher Lösungsweg?
0: Also wir würden grundsätzlich sagen, dass Verbote aus unserer Perspektive als sozusagen Fürsprecher für die Frauen nicht hilfreich und zielführend sind. Natürlich kann man sagen, aus einer Ordnungsperspektive macht es Sinn sozusagen, es gibt weniger Ärger auf der Straße, aber den Frauen helfen diese Verbote definitiv nicht. Und wir sind auch davon überzeugt, dass Menschenhandel und Zwangsprostitution dadurch nicht verhindert oder eingedämmt wird. Da gibt es andere Wege und sozusagen auch unser Zugang zu den Frauen ist erschwert und auch Frauen, die uns von Zwangssituationen erzählen, das setzt Vertrauen voraus und dieses Vertrauen braucht Zeit und Kontinuität und die ist einfach in der aktuellen Situation viel weniger gegeben als früher.
2: Gute Nachrichten für alle Wasserratten in Karlsruhe. Das Rheinstrandbad Rappenwörth wird in diesem Sommer doch öffnen. Das hat der Gemeinderat in dieser Woche entschieden. Damit ist der Weg frei für eine, wenn auch abgespeckte, Freibadsaison in Karlsruhe. Doch bevor in den Freibädern in der Region wieder geplanscht werden kann, steht für die Betreiber erst einmal ein echter Arbeitsmarathon an. In Durlach wird deshalb schon fleißig gewerkelt, damit pünktlich zum Start alles glänzt. Wir werfen einen Blick hinter die Kulissen, wo gerade die letzten Handgriffe für die neue Badesaison laufen.
3: Noch ist es ruhig im Durlacher Turmbergbad, doch schon in einem Monat soll hier wieder Leben einkehren. Damit zum Saisonstart alles bereit ist, wird derzeit unter Hochdruck gearbeitet. Und das schon seit einiger Zeit.
4: Also im Grunde genommen, die Vorbereitung läuft schon ab dem Tag, wo wir schließen. Da alles, was wir selber machen können an Reparaturen und Renovierungen, wir selbst machen. Und da kommt auch Landschaftspflege dazu von dem Gelände. Da kommt viel zusammen.
3: Über den Winter hat sich Betriebsleiter Pavluk mit seiner Stellvertreterin überwiegend allein um diese Aufgaben gekümmert. Inzwischen bereitet ein sechsköpfiges Team das Bad auf die Gäste vor. Jetzt geht es an den letzten Feinschliff.
4: Also heute haben wir vor, unser Kleinkinderbecken und das Planschbecken zu füllen. Dann natürlich Rasenmähen müssen wir noch öfters, Hecken noch mal schneiden. Dann Umkleidekabinen, Duschen, Toiletten entreinigen, damit für unsere Gäste alles vorbereitet ist.
3: Es steht also noch einiges an Arbeit auf dem Programm. Umso größer die Freude, wenn die Vorbereitungen dann beendet sind und die Freibadsaison hier im Turmbergbad in Durlach am 16. Mai starten kann.
4: Die Vorfreude ist sehr groß, also wir freuen uns immer, wenn wir dann aufmachen. Wir haben viele Stammgäste, wo wir uns freuen, die wiederzusehen. Nee, schon bei allen sehr groß. Für uns ist wichtig, es darf nichts passieren. Fürs Wetter können wir nichts, aber wir sind dann vorbereitet, wenn die Leute kommen.
3: Auch die Freibad-Fans freuen sich wohl schon auf den Moment, wenn das Turmbergbad wieder die Tore öffnet. Sobald die Temperaturen steigen, dürften sich die Becken und Liegeflächen dann auch in Durlach zügig wieder mit Leben füllen.
2: Ganz im Süden Baden-Württembergs ging es für die Menschen am vergangenen Wochenende wieder an die Wahlurne. Dort wurde nämlich ein neuer Oberbürgermeister gewählt. Wir werfen einen Blick nach Freiburg.
5: Die Freiburger haben ihn wieder gewählt. Martin Horn bleibt Oberbürgermeister der Schwarzwald-Hauptstadt. Mit rund 53% konnte er gestern die absolute Mehrheit der Wähler für sich gewinnen und wird für eine zweite Amtszeit Freiburgs Stadtoberhaupt bleiben.
6: Ich bin nur dankbar, ich bin so glücklich. Was für ein starker Rückenwind der Freiburgerinnen und Freiburger. Vielen Dank, was für ein tolles Ergebnis. Danke Freiburg.
5: Horn konnte sich gestern mit deutlicher Mehrheit durchsetzen. Und das gleich im ersten Wahlgang. Mit 53% liegt er deutlich vor den 8 anderen Kandidaten, auch vor seiner stärksten Mitbewerberin Monika Stein, die knapp 30% der Stimmen bekommt. Wie Horn ist sie parteilos, wird aber von einem breiten Links-Grün-Bündnis unterstützt. Auf Platz 3 landet mit rund 11% der von der CDU unterstützte Achim Wiele.
6: Das Wahlergebnis überrascht in der Deutlichkeit und dafür bin ich umso dankbarer. Ich war in den vergangenen Wochen wahnsinnig viel unterwegs, aber auch in den vergangenen 8 Jahren. Hey, jeden Monat von Stadtteil zu Stadtteil ansprechbar für diese Menschen, anpackend. Wir haben über 90% der Entscheidungen mit einer großen Mehrheit im Gemeinderat geschafft. Und ich habe es in den vergangenen Wochen schon gemerkt, wie viel positive Resonanz, wie viel Dankbarkeit zurückkommt.
5: Im Wahlkampf dominierten die Themen, die man bundesweit aus vielen Städten kennt. Top-Thema bleibt bezahlbarer Wohnraum. Auch Bildung, Kita-Plätze und Betreuungskosten, Klimaschutz und Mobilität, Sicherheit im öffentlichen Raum, Tourismus, Handel und wirtschaftliche Themen stehen im Fokus.
6: Es gab Themen, die haben polarisiert. Verpackungssteuer mit Sicherheit. Es wurde aus der Frage nach der Zehnerhöhe ein sehr großes Thema gemacht. Der Flugplatz hat viele bewegt. Aber es gab auch jetzt nicht das eine Megathema, sondern am Ende ist eine OB-Wahl immer auch eine Persönlichkeitswahl. Und deswegen nehme ich dieses Vertrauen wirklich auch persönlich sehr dankend an.
5: Weitere 8 Jahre übernimmt Martin Horn damit das Amt und bleibt Oberbürgermeister in Freiburg.
2: Im Kindergarten St. Franziskus im kleinen Ortsteil Burbach sorgt ein Personalwechsel für massiven Protest. Während die Eltern dem Träger in einer Online-Petition schwere Versäumnisse vorwerfen, spricht dieser von einer notwendigen fachlichen Neuausrichtung. Ein Konflikt, der inzwischen auch die Gemeinde Marxell beschäftigt.
7: Es ist ein beispielloser Hilferuf, der derzeit in Maxzell die Runde macht. Mit einer Online-Petition wehren sich die Eltern des Kindergartens St. Franziskus gegen die Zerschlagung ihres Erzieherteams durch den kirchlichen Träger. Die Vorwürfe in dem Schreiben wiegen schwer und zeichnen das Bild einer tiefen Vertrauenskrise.
5: Diese Inkompetenz soll nun auf dem Rücken der Erzieherinnen und Erzieher und vor allem auf dem Rücken unserer Kinder ausgetragen werden.
7: Besonders die Geschwindigkeit, mit der vollendete Tatsachen geschaffen werden, sorgt für Fassungslosigkeit. Während der Träger von einer nötigen Neuaufstellung spricht, sehen die Eltern vor allem den drohenden Verlust der engsten Bezugsperson ihrer Kinder. Und das innerhalb weniger Tage.
5: Es ist menschlich, fachlich und vor allem für die Entwicklung unserer Kinder fatal, 3 Erzieherinnen sofort zu versetzen.
7: Doch hinter den Kulissen steht ein Vorwurf im Raum, der schwerer kaum wiegen könnte. Nach Angaben der Eltern wurde ihnen gegenüber am Infoabend von einer akuten Kindeswohlgefährdung gesprochen. Die Begründung für den sofortigen Abzug der Erzieher. Eine Behauptung, die der Träger jedoch entschieden bestreitet.
8: Vorab teilen wir mit, diesen konkreten Vorwurf zu keinem Zeitpunkt erhoben zu haben. Dieser wurde vielmehr durch die Initiatoren des offenen Briefs artikuliert.
7: Während die Elternschaft in ihrer Petition von Willkür spricht und die Ursache für die Krise in einem Versagen der Trägerschaft sieht, weist die Kirchengemeinde St. Martin diesen Vorwurf zurück. Der Träger betont, dass die personellen Maßnahmen nicht das Ergebnis von Versäumnissen, sondern notwendige Konsequenzen aus einer fachlichen Überprüfung seien.
8: Entscheidungen über Personalveränderungen unterliegen klaren fachlichen Standards sowie rechtlichen Vorgaben und werden niemals leichtfertig oder willkürlich getroffen, sondern basieren auf einer kontinuierlichen Evaluation der pädagogischen Arbeit und der strukturellen Stabilität der Einrichtung.
7: Auch die Gemeinde Maxzell hat sich inzwischen geäußert. Man teile die Auffassung der Eltern, dass Kinder stabile Bezugspersonen benötigen, betont jedoch die fehlende Weisungsbefugnis gegenüber dem kirchlichen Träger. Für die Zukunft kündigt die Gemeinde allerdings eine genaue Prüfung an. Im Zuge eines geplanten Kindergartenneubaus wird die Trägerschaft turnusgemäß neu ausgeschrieben. Die aktuellen Erfahrungen der Eltern sollen dabei eine Rolle spielen.
9: Dabei wird sorgfältig zu prüfen sein, welche Trägerstruktur für die Zukunft geeignet ist, um eine verlässliche, qualitativ hochwertige und dauerhaft stabile Betreuung der Kinder in Marxzell sicherzustellen. Auch in diesem Zusammenhang sind Ihre Hinweise und geschilderten Erfahrungen von Bedeutung für die Bewertung.
7: Während die Gemeinde die langfristigen Weichen für die Zukunft stellt, bleibt die Situation für die Familien im Maxzeller Ortsteil Burbach unmittelbar belastend. Die Erzieher müssen gehen, die Fronten zwischen Elternschaft und Träger bleiben verhärtet.
2: Und damit verabschiede ich mich für heute. Tschüss.
5: Der Sommer ist da. Das Wochenende startet mit viel Sonne und sommerlichen Temperaturen. Der Montag dann deutlich kühler und bewölkt.
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1: Herzlich willkommen zu einer frühlingshaften Ausgabe von Car News TV mit interessanten Neuheiten. Wie versprochen, fuhren wir erstmals den neuen Opel Astra. Wir waren bei BYD, durften einen sensationellen Unimog-Prototypen bewegen und hatten den Audi RS Q8 Performance im Alltagstest. Doch zuerst einmal der neu aufgefrischte Opel Astra. Auch wenn es noch nicht in der Breite der Gesellschaft angekommen ist, es muss betont werden, dass der Astra, besonders der nun neu aufgefrischte, in beiden Varianten ein sehr gutes Auto ist. Das Preis-Leistungs-Verhältnis ist super und gerade bei der Caravan-Variante wird zudem extrem viel Laderaum geboten. Doch was ist nun neu beim neuen Astra?
2: Natürlich haben wir einiges an unserem neuen Astra getan, geändert. Natürlich ein Highlight ist die Front, ist unser illuminierter Visor kombiniert mit unserem neuen Lichtsystem, wo wir eindeutig Benchmark sind in unserem Segment als ein wesentlicher Bestandteil unseres neuen Astras. Zweiter Punkt, natürlich neben dem Licht, dem Visor, auch unser Interieur. Unser Sitz hat sich weiterentwickelt. Hier sind wir plus AGR nun auch zu unserem IntelliFeature gegangen, um noch mehr Komfort unserem Kunden zu bieten. Und wir haben auch einiges an unserer Motorenpalette getan. Wir haben die elektrische Variante weiterentwickelt mit mehr Kapazität. Das Gleiche haben wir auch mit unserem Plug-in-Hybrid gemacht hinsichtlich Generation 2.
1: Auf den ersten Blick ist der neue Opel Visor mit dem Kompass-Design, IntelliLux-Licht, IntelliSitze als Serienfeature und eine Electric-Reichweite mit bis zu 454 Kilometern zu entdecken. Neben dem Elektro-Astra gibt es den Plug-in-Hybriden und die besonders gefragten effizienten Verbrenner. Und dies alles schon ab 32.990 Euro in der Einstiegsvariante mit 145 PS Systemleistung im elektrifizierten Hybrid. Wir durften diesen Hybriden in Kroatien ausführlich als Sportstourer testen und hatten nie das Gefühl, untermotorisiert zu sein. Ehrlicherweise wünscht sich jeder nach kurzer Zeit mehr Leistung, aber hier stimmte das Package immer. Im Vergleich der beiden Varianten ist der Kombi am Ende etwas eleganter und sportlicher. Zudem ist sein Nutzwert aufgrund der Ladekapazität enorm hoch. Beim Astra gilt allerdings, dass er sich einfach fährt. Altbewährt, ohne nervende Gimmicks oder neue Eigenarten. Wer schon immer in dieser Klasse oder bei Opel unterwegs war, wird sich sofort angenehm zu Hause fühlen. Der größte Pfund ist seine Konstanz und seine hohe Reife in Qualität und Technik. Dass dies dem Hersteller ein Anliegen ist, zeigt, dass noch einige richtige, klar und deutlich beschriftete Direktwahltasten in der Leiste unterhalb des Bildschirms vorhanden sind. Zudem gibt es noch einen großen Ein-Aus-Knopf, über den sich ganz klassisch die Lautstärke regeln lässt. Das können einige moderne Modelle, besonders chinesische E-Autos, nicht bieten. Dort muss aufwendig gesucht werden. Seit 90 Jahren produziert Opel erfolgreiche Kompaktmodelle, deren aktuelle Ahnen nun eben Astra heißen und 2026 mit neuer Technik den 100. Geburtstag anvisieren. Auf den ersten Blick sieht der Opel-Kunde nicht viel. Und dies ist gut so. Nichts ist schlimmer, als gerade ein Modell erworben zu haben und dieses dann eindeutig als der Vorgänger zu identifizieren. Nicht so beim 2026er Astra, denn er wurde behutsam und im Detail verbessert. Der neue Astra mit beleuchtetem Blitz und geschärftem Visor wirkt sehr charakteristisch. Darüber hinaus werden neue Felgendesigns für die 17 und 18 Zoll Leichtmetallräder ebenso zum Blickfang wie die neuen Metallic-Lackierungen Konturweiß und Kleegrün. Auf Wunsch ist das kontrastierende schwarze Dach erhältlich. Auch wenn viele Kunden erst über das Licht nachdenken, wenn im Herbst die Sicht schlecht wird, das Highlight in der Kompaktklasse ist das preisgekrönte Intellilux HD-Licht. Die hochauflösende Lichttechnologie unterbindet nicht nur die Blendung anderer Verkehrsteilnehmer, sie schont auch die Augen des Astra-Fahrers. Denn das System erkennt auftauchende Verkehrszeichen und dimmt die LEDs so, dass die Reflexion der Hinweisschilder den Fahrer nicht blendet. Die Innenraumgestaltung wurde leicht optimiert. Die Maßnahmen reichen vom Cockpit- und Anzeigendesign bis zum Wohlfühlfaktor mit den serienmäßigen Intelli-Sitzen, welche sich durch eine spezielle, mittig in der Sitzfläche verlaufende Vertiefung auszeichnet, die den Druck auf das Steißbein verringert. Das Cockpit und die Benutzeroberflächen wurden laut Opel klarer, übersichtlicher und intuitiver gestaltet. Neue Visualisierungen und Grafiken in den Bildschirmen sorgen für einen zeitgemäßen, modernen Look mit besser ablesbaren Elementen.
2: Durch die vielen Jahre, in denen Opel mit General Motors zusammenarbeitete, war das Opel-Image in Deutschland immer etwas angekratzt, gerade im Verhältnis zu den Kontrahenten. In den letzten Jahren, seitdem Opel zu Stellantis gehört, hat Opel aber sehr viel dafür getan, dieses Image zu verbessern. Und man muss es leider sagen, es ist noch nicht überall angekommen, aber die Fahrzeuge sind perfekt. Die Qualität stimmt, die Technik stimmt und auch das Angebot. Das ist sehr stylisch. Die Fahrzeuge haben ein gutes Preis-Leistungs-Verhältnis. Und das Angebot ist hervorragend, wenn man einen Antrieb wählen möchte, der einem passt.
1: Die Antriebe des neuen Astra sind ein echter Gewinn für die Kunden, denn die Auswahl ist groß und gut. Auch wenn Opel sich der Elektrifizierung verschrieben hat, der Markt fragt nur nach reinen E-Autos, wenn der Staat mit Prämien lockt. Somit sind die teilelektrifizierten Modelle und auch der wirklich gute Opel eine gute und hocheffiziente Wahl. Wer also von der staatlichen Prämie gelockt den Astra Electric ins Auge fasst, kann mit dem 156 PS starken Modell nun bis zu 454 Kilometer weit kommen. Bis zum ersten Ladestopp sind das nun rund 35 Kilometer mehr Reichweite. Zur Wahrheit gehört aber auch, dass der kleine Hybrid deutlich weiter mit einer Tankfüllung kommt und dass der ca. 5000 Euro Aufpreis des e-Astra zum Hybriden kaum durch eine staatliche Prämie aufgefangen wird. Der vollelektrische Astra bietet nun erstmals V2L, Vehicle to Load, und damit die Möglichkeit, beispielsweise am Urlaubsort externe Geräte wie E-Bikes zu laden. Wer das nicht benötigt, hat also die Wahl, mit dem getesteten Hybrid mit 107 kW bzw. 145 PS ab 32.990 Euro oder dem weiterentwickelten Plug-in-Hybrid mit 144 kW bzw. 196 PS Systemleistung ab 38.460 Euro. Zum Preis ab 34.640 Euro rundet der ausgereifte 130 PS starke 1,5 Liter Diesel das breite Antriebsportfolio ab. Besonders all jene, die einen Anhänger mit dem Auto ziehen müssen, werden den Diesel schätzen. Die bewährten

0: Stärken des Astra sind weiterhin bemerkenswert. So nimmt der Astra bei umgelegten Sitzen bis zu 1.339 Liter an Gepäck ins Heckabteil. Der Astra Sports Tourer bietet sogar ein Ladevolumen bis maximal 1.634 Liter. Dazu hat er noch eine besonders breite Ladefläche. Die Ausfahrt mit verschiedenen Modellen mündete mit einer längeren Tour im Basishybriden. Wie gesagt, gefehlt hat uns nichts. Das Auto ist sehr angenehm zu fahren und in Bezug auf den Preis und das Gebotene gibt es fast nichts zu meckern. Das Fahrwerk war schon gut und ist noch einmal optimiert worden, wobei es für einige rustikale kroatische Straßen etwas zu sportlich federte. Für den deutschen Straßenverkehr ist die Abstimmung aber absolut in Ordnung. Dies gilt auch für Ansprechverhalten, Verzögerung und die Lastwechsel. Im Innenraum fühlen sich die Passagiere wohl und was will man dann mehr? Als Fazit kann nur ein Lob für die stetige und dezente Weiterentwicklung des Astra stehen. Die durch die Marktbedingungen weiterhin umfangreiche Antriebspalette von Elektro über PHEV, Hybrid bis zum Diesel ist eine Bereicherung für den Markt. Wenn hier der technologische Fortschritt auf ein ausgereiftes Fahrzeug mit einem fairen Preis trifft, kann der Astra-Kunde nur gewinnen. Während Opel auf den schwächelnden Elektromarkt reagiert hat und verschiedene Antriebe weiterhin im Programm hat, zeigt BYD einen neuen Atto. Man könnte meinen, und offensichtlich tun das einige, dass BYD bereits 3 Jahre nach Markteinführung des Atto 3, nun mit dem Atto 3 Evo, den Wagen überarbeitet, neudeutsch also gefaceliftet hat. Doch dies ist absolut falsch. Der Atto 3 Evo ist ein ganz neu konstruiertes Modell. Dies scheint auch angeraten, denn die Verkäufe liegen bei BYD intern weit hinter dem Seal U und dem Seal zurück. Nun soll es der neue Atto 3 Evo also richten und an die Erfolge der Geschwister anknüpfen. Aus diesem Grund bietet der Evo nun mehr als der Vorgänger. Dies betrifft die Leistung, die Reichweite, das Platzangebot und auch die Ausstattung.
1: Wir sehen hier den neuen BYD Atto 3 Evo. Das ist nicht das Facelift vom Atto 3, sondern es ist ein ganz neues Fahrzeug mit einer ganz neuen Technologie auch. Er hat eine höhere Reichweite, schnellere Ladezeit. Es gibt ihn jetzt wahlweise mit Heckantrieb und Allradantrieb. Es ist ein rein elektrisches Auto im C-Segment, ein wirklich wichtiges Segment im deutschen Markt. Und mit dieser Technologie und mit der Reichweite und der Ladezeit erwarten wir schon einen signifikanten Erfolg im deutschen Markt.
0: Im Atto 3 Evo besteht der Antrieb aus einem ca. 75 Kilowattstunden fassenden Akku in Kombination mit 2 Motorisierungen. Zur Einstiegsversion mit Heckmotor und Heckantrieb kommt beim Evo noch eine besser ausgestattete Excellence-Version mit Front- und Heckmotor, also mit Allradantrieb. Die Antriebe leisten 313 PS bzw. 449 PS, liefern ein Drehmoment von 380 und 560 Newtonmeter und beschleunigen in 5,5 und in ordentlichen 3,9 Sekunden von 0 auf 100. Bei 180 Stundenkilometern bzw. bei 200 km/h wird abgeregelt. Der angegebene Normverbrauch nach WLTP von 16,4 und 17,8 Kilowattstunden auf 100 km ist schon mal theoretisch ein wirklich guter Wert. Damit sollen dann bis zu 510 km Reichweite mit dem Hecktriebler drin sein und bis zu 470 km immerhin noch bei der Version mit Allradantrieb. Überzeugend ist dank dem Wechsel von der 400 Volt auf die 800 Volt Architektur auch die Performance des BYD Blade Akkus am Schnelllader. Angesichts der maximalen Ladeleistung von 220 kW reichen jeweils 28 Minuten, um 80% zu erreichen. Am AC-Lader wird die Lithium-Eisenphosphat-Batterie des Evos mit 11 Kilowatt in 8 Stunden von 0 auf 100% geladen. Die erste Ausfahrt hat überzeugt. Mit Heckantrieb sind die Fahrleistungen des E-SUV völlig ausreichend. Für jede Situation sind reichlich Reserven für schnelle Überholmanöver oder einen kurzen Zwischensprint verfügbar. Dabei blieb der Verbrauch bei der ersten Testfahrt durch Hamburg zufriedenstellend aus. 14,3 Kilowattstunden auf 100 Kilometer. Gut, da kann man noch sparsamer fahren. Wir wollten aber auch die Möglichkeiten ausloten. Die Schrift auf dem kleinen Display über dem Lenkrad könnte größer sein. Das Fahrwerk ist straff sportlich, die Lenkung ist recht direkt und gibt eine gute Rückmeldung zum Selbstfahrer. Die Karosserie, obwohl es ein ganz neues Auto ist, wurde zum Vorgänger nur leicht verändert. Stoßfänger, Seitenschweller und neue 18 Zoll Räder fallen sofort ins Auge. Trotzdem orientiert er sich am Vorgänger. Und dieser wirkt nicht alt durch den neuen Evo. Zumindest bleiben die Gebrauchtwagenwerte stabil. Insgesamt steht der Atto 3 Evo auf der neuesten Ausführung der BYD E-Plattform 3.0. Er schafft jetzt in beiden Versionen eine Anhängelast von 1,5 Tonnen. Vorbildlich ist auch der um 50 Liter vergrößerte Kofferraum, dessen Kapazität BYD jetzt mit 490 bis 1380 Litern angibt. Dazu kommt noch ein praktischer Frunk unter der Motorhaube mit nochmal 95 Liter Stauraum. Im Innenraum fühlen sich vier Erwachsene rundum wohl. Der Fahrerarbeitsplatz wurde leicht modifiziert. Der Gangwahlhebel wanderte an die Lenksäule. In der Mittelkonsole lassen sich Handys laden. Das Infotainment-System ist neu. Es integriert, bedienbar über das nur noch horizontal ausgerichtete 15,6 Zoll Display, die aktuellen Google-Dienste samt cloud-basiertem Sprachassistenten. Das Interieur wirkt nun etwas wertiger als beim bisherigen Atto 3. Der Hersteller gewährt 6 Jahre Fahrzeuggarantie und 8 Jahre, respektive bis zu 250 Kilometer, Garantie auf den Akku. Dank des im Frühjahr 2026 gewährten BYD E-Bonus von 10.000 Euro und der staatlichen E-Auto-Förderung von maximal 6.000 Euro sind die Evos derzeit im Idealfall ab 28.990 und 33.990 Euro zu haben. Die ersten Wagen rollen noch im Frühjahr 2026 zu den Händlern. Neben den üblichen PKW-Präsentationen ist es auch für uns ein Highlight, wenn wir eine Ikone ausfahren dürfen. Sehen Sie den Unimog 4030 zum 80. Jubiläum der Baureihe.
2: Im automobilen Alltag, auch unserem automobilen Alltag, ist vieles einerlei. Manche Fahrvorstellungen sind interessant, manche sind nicht so interessant. Und natürlich sind es gerade die Ikonen des Automobilbaus, gerade des deutschen Automobilbaus, die uns besonders herausfordern. Da denken wir in erster Linie an den VW Golf, dann denken wir an den 911 von Porsche, aber wir denken natürlich auch an den Unimog, ein Fahrzeug mit Weltruf, vor allen Dingen wegen seiner Stabilität, seiner Vielfältigkeit und seiner Robustheit. Wir haben heute uns dieses Sondermodell mal angeschaut. Kommen Sie doch mit.
0: In der Nachkriegszeit wurde der Fokus in der Land- wie der Forstwirtschaft auf den Wiederaufbau nach den Wirren des Krieges gelegt. Albert Friedrich, ein ehemaliger Leiter der Daimler Flugmotorenfertigung, erkannte den Bedarf an Schleppern für kleine und mittlere Agrarbetriebe. Am Schluss der Entwicklung stand ein Fahrzeug mit Allradantrieb, Differentialsperren und Portalachsen, das alle Anforderungen an Transportleistung und Zugkraft erfüllte. Zudem konnten an allen Seiten Anbaugeräte installiert werden. Ab 1946 wurde also ein vielseitiges Universalmotorgerät für die Landwirtschaft entwickelt. Die Abkürzung führte also zum Begriff Unimog. Und das Jahr 1946 folglich zu einem bemerkenswerten Projekt zum 80. Jubiläum.
3: Wir sehen hier ein ganz besonderes Fahrzeug, das ist unser Jubiläumsfahrzeug, mit dem wir 80 Jahre die Legende Unimog feiern. 1946 wurde er zum ersten Mal gebaut als Fahrzeugkonzept. Und wir feiern 75 Jahre Unimog mit Mercedes-Benz-Stern, weil er dann 1951 zu Mercedes-Benz bzw. heute Daimler Truck gekommen ist. Das ist unser Jubiläumsfahrzeug, was wir als Showcar mit dem Partner Helgett zusammen aufgebaut haben. Helgett hat viele verschiedene Umfänge beim Unimog realisiert, die es so jetzt hier nur als Unikat gibt. Und wir werden uns in Zukunft angucken, wie es weitergeht mit einem Fahrzeug dieser Art.
0: Auf Basis des hochgeländegängigen Unimog-Modells U4023 und in Zusammenarbeit mit Helgett Engineering ist eine einmalige Kreation entstanden, die den Kult-Unimog ganz neu erstrahlen lässt. Mit beeindruckendem Design, viel Luxus und noch mehr Leistung als jemals zuvor. Das Jubiläums-Showcar basiert auf dem hochgeländegängigen Mercedes-Benz Unimog U4023. Er verfügt damit von Haus aus über die charakteristischen Unimog-Eigenschaften wie Portalachsen und einen extrem verwindungsfähigen Rahmen. Zuschaltbarer Allradantrieb sowie Lenks- und Differentialsperren in beiden Achsen, die auch im schweren Gelände Traktion und Kontrolle gewährleisten, sind selbstverständlich Teil des Pakets. Beim Antrieb hat Mercedes-Benz Special Trucks einen großen Schritt gemacht. Beim 80 Jahre Jubiläums-Unimog ist der serienmäßige Vierzylindermotor einem Mercedes-Benz Sechszylinder OM936 gewichen, der nun 300 PS auf die Straße bringt. Das vom Unimog-Spezialisten Helget umgesetzte Exterieur ist vom SUV-Zeitgeist inspiriert. Die mattgraue Lackierung, die Aluminium-Beadlock-Felgen sowie ein markantes Lichtkonzept, das den Prototyp mit modernen LED-Scheinwerfern in die Moderne trägt, passen sehr gut zum Konzept. Zum ersten Mal in einem Unimog wurde das Mirror-Cam-System von Mercedes-Benz verbaut. Das heißt, digitale Kameras und Monitore ersetzen die klassischen Außenspiegel und können so dazu beitragen, die Rundumsicht zu verbessern. Die Ausgestaltung der Doppelkabine orientiert sich mit wertigen Lederoberflächen an gehobenen Ansprüchen. Dabei bietet die geräumige Kabine Platz für bis zu 4 Personen. Ergonomische Sitze mit farbigen Steppnähten betonen den Premium-Anspruch. Mercedes-Benz Special Trucks will mit dem aktuellen Luxus-Unimog nun Erkenntnisse für eine mögliche neue Entwicklungsstufe sammeln und sehen, wie die Kunden darauf reagieren. Dabei wird das Fahrzeug zunächst im Rahmen einer Kundenerprobung dem harten Alltagseinsatz ausgesetzt. Was er kosten würde, war nicht zu erfahren. Vielleicht gibt es aber eine Kleinserie. Sollten sich einige solvente Unimog-Fans finden lassen. Bei dieser legendären Geländegängigkeit fällt es schwer, den Audi RS Q8 Performance zu betrachten. Aber das eine hat ja mit dem anderen nichts zu tun, denn dieser Audi ist ein Sportler. Auch wenn wir alle jahrelang nicht über die besonderen Werte und Emotionen unserer Automobile nachgedacht haben, mit dem RS Q8 kommen sie deutlich zum Vorschein. Der RS Q8 hat die Power und die Emotionen eines Supersportlers mit den Möglichkeiten eines Familientaxis. Gut, er ist etwas schwer und groß, doch genau das können moderne Elektro-SUVs auch, nur völlig spaßbefreit. Uns geschieht es immer wieder im Testalltag, dass wir oft mehrmals am Tag von Elektro auf Verbrenner und wieder zurückwechseln. Jedes Mal werden die zwei Welten der gepflegten Autokultur deutlich. Mit den Polen der automobilen Emotionen und der reinen Fortbewegung auf der anderen Seite. Gut, das gab es auch schon immer. Einige nutzten ihr Auto für den Transport von A nach B. Andere kannten die Kunst der sportlichen Gangart. Und diese ist beim Audi RS Q8 Performance auf einem hohen Niveau implementiert.
2: So wie sich die Wahrnehmung dieser Fahrzeuge, dieser großvolumigen Fahrzeuge wie hier dieser RS Q8 in der Öffentlichkeit verändert haben, so verändert sich auch die Wahrnehmung in der allgemeinen Bevölkerung dieser Fahrzeuge. Vor einigen Jahren waren es noch sportlich ambitionierte Fahrer, es waren Leute mit großem Platzbedarf und vor allen Dingen vermögende Leute, die auch zeigten, dass sie vermögend waren. Heutzutage ist dieses Fahrzeug eher das Statussymbol für die ganz breite Masse. Aber was noch wichtiger ist, für uns Tester ist das sehr interessant. Vor einigen Jahren sind wir eingestiegen, sind damit gefahren, hatten unseren Spaß und vor allen Dingen unseren Spaß an der Leistung. Jetzt, wo diese elektrischen Fahrzeuge sehr, sehr wenig Emotionen vermitteln, sind wir ganz begeistert, dass dieses Fahrzeug die Emotionen wieder weckt.
0: Nachdem Audi die Q8-Baureihe leicht überarbeitet hat, wurde beim Audi RS Q8 Performance etwas mehr getan als üblich. Mehr Leistung und ein neues Fahrwerk gibt es für das Topmodell. Aber auch der Preis wurde geliftet. Das Audi RS Q8 Facelift kostet nun mindestens 146.200 Euro, ohne Extras. Und die können durch viele Optionen spielerisch nach oben hin ergänzt werden. Der RS Q8 Performance beginnt bei 155.700 Euro. Der Achtzylinder stellt den vier angetriebenen Rädern eine Leistung von 600 PS bzw. 441 kW mit einem Drehmoment von 800 Newtonmetern zur Verfügung. Die Beschleunigungswerte gibt Audi mit 3,6 auf 100 Kilometer für den RS Q8 Performance an. Der normale RS Q8 sprintet 2/10 langsamer. Diese Spurts sind zwar im Alltag kaum performant zu erleben, aber klangvoll zu erahnen. Beim neuen Fahrwerk setzt Audi auf ein adaptives Luftfahrwerk und lässt der Kundschaft die Option offen, das Fahrwerk um eine elektronische Wankstabilisierung zu erweitern, welche die Seitenbewegung der Karosserie minimiert. Alternativ können KundInnen auch zum Dynamikpaket Plus greifen, welches mitunter die Stabilisierung beinhaltet und die Höchstgeschwindigkeit auf 305 anstelle der serienmäßig abgeregelten 250 km/h anhebt. Außerdem beinhaltet es dann das Quattro-Sperrdifferential und die RS-Keramikbremsanlage in den Dimensionen 440 mm vorne und 370 mm hinten, die die ohnehin schon nicht kleine serienmäßige Bremsanlage mit 420 mm vorne und 370 mm hinten übertrifft. Mit dem Audi RS Q8 Facelift von 2024 optimiert Audi auch die Optik des sportlichen SUV. Die Front hat Audi nachgeschärft. Der dominante Single-Frame-Grill bleibt bestehen und schwebt nun optisch zwischen den Scheinwerfern. Darunter befindet sich eine durchgehende Öffnung, die zusätzliche Frischluft ansaugt. Die RS-typische Wabenstruktur ersetzt Audi nun durch eine rautenförmige Struktur. Die Ausfahrt ist, wie gesagt, im Zeitalter der E-Autos etwas Besonderes. Im direkten Vergleich werden wieder Sinne angeregt, die bis vor einigen Jahren noch fast alltäglich waren. Und nun kommt die Perfektion mit Power und Überholprestige hinzu. Es soll aber auch nicht verschwiegen werden, dass die pure Kraft schon fast nötig ist, um ein Grinsen in die Wangen zu zaubern und die Physik zu überlisten. Das hohe Gewicht des massiven SUVs, gepaart mit einem hohen Schwerpunkt und die Pflicht zu riesigen Bremsscheiben, um den RS Q8 auch bremsen zu können, steht dann auf der anderen, weniger sportlichen Seite. Das gilt auch für den Verbrauch, der kaum unter 15 Liter zu bringen war. Der Spaß war es aber jederzeit wert. Das Sportdifferential und die Wankstabilisierung machen bei sportlicher Gangart alles, um dem Wagen sowas wie Leichtfüßigkeit zu geben. Aber sie machen es mit großem Erfolg. Und so bleibt letztlich nichts, als den Audi-Ingenieuren zu ihrer Arbeit zu gratulieren. Auch wenn er kein Rennwagen ist und es auch nicht sein kann, die Balance von hohem Komfort, der tollen Qualität und der sehr guten Platzverhältnisse machen den RS Q8 in seiner Klasse zu einer sehr guten Wahl. Dies ist aber auch eine Frage des Geldbeutels. Wer es sich leisten kann, wird sicher nicht enttäuscht werden. Auch wenn meistens damit dann doch nur die Kinder von der Schule abgeholt werden. Zum Schluss noch ein Einblick in die Welt der Busse auf der Busworld in Brüssel. Immer wieder gibt es auch für Autoredaktionen Herausforderungen und neue Themen. Im Oktober 2025 fand in Brüssel wieder die Busworld statt. Und dies klang doch vielversprechend. Neue Eindrücke, neue Technologien oder einfach nur viele, viele Busse. Wie wir lernen konnten, stimmt das nicht. In 6 Messehallen war zu sehen, was wir in Zukunft zu erwarten haben. Allen voran die Wasserstoffbusse. Der deutsche Hersteller MAN zeigte den Lions Coach E als Weltpremiere. Mit bis zu 63 Passagieren ist diese Neuheit rein elektrisch unterwegs. Technologie, die den Lions City 12 in Neuauflage 500 Kilogramm leichter macht und ihm dann 500 Kilometer mehr Reichweite beschert. Eine weitere Weltpremiere bei Daimler mit dem E-Enturo. Das heißt Schnellladen und 300 Kilometer Reichweite. Genau dies ist das große Thema bei den Bussen, denn lange Ladezeiten kann sich kein Unternehmen leisten. Somit geht es um die Geschwindigkeit beim Laden der Busse und Kapazität, also Reichweite. Da diese Anforderungen gefragt sind, werden auch die Chinesen, besonders von BYD, mit ihrer Blade-Batterie aktiv. 15 Jahre garantiert BYD, dass mindestens 80% der Ladeleistung erhalten bleibt. Die Produktion soll sogar in Europa stattfinden. Caetano setzt bei der schnellen Wiedereinsatzfähigkeit der Busse wiederum auf die alternative Wasserstoff mit der Toyota-Brennstoffzelle. Alternativ gibt es dort auch einen reinen Elektrobus auf einer Plattform von Scania. Einen dritten Weg zeigt Iveco mit dem Midibus mit Erdgasantrieb. So

sowie einem reinen E-Antrieb im E-Daily als Weltneuheit. Auch neu, der Solaris Urbino Electric. Scania zeigt den Irica 13 mit 2 und auch 3 Achsen und setzt auf Gas- wie auch auf batterieelektrische Modelle. Der ägyptische Bushersteller und Marktführer in Afrika heißt MCV. Diese, auch mit einer Produktion in Deutschland, setzen für Europa auf Wasserstoff und eine Partnerschaft mit Volvo. Sogar die Vietnamesen von VinFast, bekannt für Autos, denken nun an den Vertrieb von elektrischen Bussen in Europa. Neben den Antrieben war auch das Thema autonomes Fahren in aller Munde. Schließlich fehlen überall Busfahrer, womit diese Technologie Bedeutung gewinnen wird. Ob Kinglong, Higer, Golden Dragon oder die vielen anderen fernen Hersteller, nicht alle konnten wir hier zeigen. Der Markt wird enger und in der Technologie diverser. Selbst die Bedienungsoberflächen in den Bussen und die Monitore für die Passagiere bieten zunehmend neue Möglichkeiten. Es war eine tolle Erfahrung, einmal in diesen oft als Nischenmarkt betrachteten Bereich Einblick zu bekommen. Wir werden sicher noch einmal vorbeischauen. Und das war's schon wieder mit den Automobil-Neuheiten. Wir hoffen, es war auch für Sie etwas dabei. Und wir sehen uns wieder bei der nächsten Ausgabe von CarNews TV.

0: Ich begrüße Sie ganz herzlich zu einer weiteren Folge Sportzeit im Hubraum. Sie haben die erste Basketball-Bundesliga nur knapp verpasst, waren in den Playoffs sehr erfolgreich. Heute zu Gast bei mir die PSK Lions. Hallo Karim, hallo Julian, schön, dass ihr da seid. Ja. Julian, es wurde kurz vor den Playoffs wurde euch gesagt, die Stadt Karlsruhe, die hat eigentlich gar keine Halle, die den Anforderungen der ersten Basketball-Bundesliga gerecht wird. Was ist in eurem Team in dem Moment ausgebrochen?
1: Ja, ich hatte eigentlich gehofft, dass es nicht so ein so Moraltöter quasi wird. Es hat dann schon ein bisschen auch einen Ausschlag gegeben. Klar, wir hatten dann auch Verletzte. Ich glaube auch, dass es, wenn die Serie gegen Tübingen dann in mehrere Spiele gegangen wäre, hätten wir vielleicht trotzdem den Kürzeren gezogen. Aber es war natürlich schon irgendwie dann schade zu wissen, dass man kann zwar gewinnen, aber so dieser ultimative Preis dann in die erste Liga zu gehen, wird nicht möglich sein. Aber ja, das mussten wir hinnehmen und wir haben trotzdem unser Bestes gegeben.
0: Karim, wie hast du die Situation beobachtet?
2: Ich habe es damals schon gesagt, also im Endeffekt war der Zeitpunkt halt echt schwierig für mich, dass da so kurz vor den Playoffs, das hat schon wehgetan. Aber ja, wir haben es dann halbwegs ja durchgezogen gekriegt.
0: Schmerzhaft ist auch, dass euch jetzt einige der Leistungsträger eigentlich aus der Mannschaft verlassen. Julian, du bist quasi Last Man Standing aus dem Kader. Du hast dich dazu entschlossen, weiter bei den Lions zu bleiben. Waren die Playoffs vielleicht ein Grund, warum viele gesagt haben, wir bleiben nicht mehr hier?
1: Gut, ich meine, da kann man nur spekulieren. Ich glaube, das ist einfach leider die Realität im Basketball, dass einfach die Kader sehr sich immer wieder neu zusammenstellen müssen am Ende der Saison. Klar, ich hätte mich auch gefreut, wenn jetzt mehr Jungs da geblieben wären. Also ich denke, man ist, glaube ich, noch mit ein paar in Kontakt. Vielleicht wird das noch was. Aber ja, also ich meine, ich mache das seit 10 Jahren jetzt im Profibasketball und das gehört leider dazu, ja. Und ja, aber ich denke, bis jetzt, so wie die Mannschaft ausgerichtet ist mit den Neuverpflichtungen, sieht es ganz gut aus und man wird dann sehen, in welche Richtung das geht.
0: Karim, wie beobachtest du das? Ist das ein Schmerz irgendwo auch, dass so viele Spieler, mit denen man ja dann doch über die Zeit auch einen engen Kontakt hat, ich denke jetzt gerade an Maurice Pluskota zum Beispiel, da waren viele überrascht, dass der von euch weggeht. Wie kam es dazu?
2: Das ist halt so Fluch und Segen, wenn man so eine gute Saison hat. Bei Maurice hat sich dann ergeben, dass ja auch der Vertrag dann ausgelaufen ist. Und wie kam es dazu? Also ich habe auch echt, um ehrlich zu sein, gedacht, bis zum Schluss, wir kriegen das irgendwie hin. Aber letztlich hat er sich halt leider dann doch für Koblenz und das für ihn wahrscheinlich bessere Paket entschieden.
0: Julian, du bist auch jahrelang in einem Team gewesen, hast dann zu den Lions gewechselt. Was geht in einem, sage ich mal,

0: auf einer persönlichen Ebene. Also ich denke, dass für viele Spieler ist es dann, gerade für die deutschen Spieler, die jetzt halt länger in einem Team dann sind, ist es vielleicht noch eine rationale Entscheidung zu sagen, okay, da spiele ich mehr, da ist vielleicht die Qualität vom Team auch besser, so da habe ich bessere Chancen, zum Beispiel jetzt, wir spielen in der zweiten Liga, aufzusteigen, oder auch natürlich finanziell ist vielleicht lukrativer, aber die schwierige Entscheidung findet natürlich dann immer so auf der persönlichen Ebene statt. Also man baut Freundschaften auf, man natürlich auch mit den Leuten so im Office und sowas ist man natürlich sehr familiär und sowas. Also das ist schon nicht immer einfach.
1: Es kommen aber auch Neuzugänge, wir hatten es vorhin kurz angesprochen. Wer kommt und was bringen die an Leistung mit?
2: Hoffentlich viel. Also die Star-Verpflichtung, würde ich jetzt mal sagen, wo wir gekämpft haben und der auch ziemlich gefragt war in der Liga, ist der Garay Zeeb, von dem erhoffen wir uns viel. Wir haben den O'Shawn Williams aus Würzburg durch den Whittaker und durch Julian durch gute Kontakte auch hierher reisen können. Und noch ein paar im Petto, die kommen aber Woche für Woche raus.
1: Okay, wir sind gespannt. Julian, du hast anscheinend schon den einen oder anderen kennengelernt oder kanntest ihn davor. Wie sind deine ersten Eindrücke?
0: Ja, wie gesagt, also ich glaube, bis jetzt sehr vielversprechend. Klar, jetzt sind noch nicht alle Positionen belegt. Ich denke, man muss auch, um jetzt zu sagen, wird man erfolgreich sein oder nicht, muss man einfach so ein bisschen in die Liga schauen. Ich glaube, mit Frankfurt und Bayreuth sind zwei sehr gute Teams von der Bundesliga abgestiegen. Jetzt zum Beispiel auch Koblenz, wo der Maurice hinwechselt. Die sind zwar aufgestiegen, aber man kann jetzt nicht sagen, ja, die werden jetzt nur um Klassenerhalt kämpfen. Also ich denke, weil dort natürlich auch schon finanziell Power dahinter steckt und die einfach auch erfahrene Spieler haben, die schon auf dem Niveau einfach gezeigt haben, was sie können. Das wird auch eine gute Mannschaft und ich denke auch eine Mannschaft wie Jena, die letztes Jahr kein gutes Jahr hatten, also weit unter ihren Erwartungen, aber die traditionell immer ein gutes Team sind, die muss man auch wieder auf der Rechnung haben. Im Endeffekt würde ich sagen, so, das hat uns noch gar nicht zu interessieren. Wir müssen jetzt einfach mal schauen, dass wir den Kader aufbauen und dann über die 7-8 Wochen in der Vorbereitung gut arbeiten. Und dann wird man sehen, wo sich am Ende unser Weg hinführt.
1: Hast du die Hoffnung dennoch, dass ihr es dann vielleicht mit dem neuen Kader dann schafft? Es ist ja immer schwierig, weil eben, wie du gerade sagst, da braucht es erstmal eine Einfindungsphase.
0: Ja, das auf jeden Fall. Also ich hatte das vergangene Saison irgendwann mal gesagt, als ich ein Interview geben musste. Also ich bin hier nicht hergekommen nach Karlsruhe, um zu verlieren. Ich weiß auch, ich habe eine wichtige Rolle in dem Team und die muss ich natürlich auch erstmal erfüllen, aber so. Also unser Ziel ist ganz klar, dass wir oben mitspielen wollen, wo es dann, ob das am Endeffekt klappt oder nicht, so, das sei mal dahingestellt, wie gesagt, aber also ich gehe jetzt nicht in eine Saison und sage, ja, hoffentlich bleiben wir irgendwie drin oder sowas. Also ich denke, das wäre super für die Stadt, das wäre super für das Programm hier, wenn man den nächsten Schritt machen könnte, aber wie gesagt, so, da steckt jede Menge Arbeit jetzt erstmal, müssen wir jetzt erstmal leisten und dann wird man sehen, wie das wird.
1: Arbeit im Team und auch Arbeit hinter den Kulissen. Karim, wie sieht die Arbeit jetzt in den kommenden Wochen aus?
2: Intensiv, sehr intensiv. Management, das Office, also es ist jetzt gerade die schlimmste Zeit im Jahr. Coach, kann ich schon gar nicht mehr hören, muss ich ehrlich sagen, am Telefon. Es ist einfach zeitintensiv. Ja.
1: Würdest du sagen, der Julian wird jetzt euer neues Steckenpferd als der jetzt eigentlich regelmäßig auch immer zum Einsatz kam, nachdem die anderen jetzt weg sind?
2: Mit Sicherheit. Ich meine, es hat sich ja schon rauskristallisiert ein bisschen und kann man ein schlechteres Steckenpferd haben, ja.
1: Was macht ihr als Teamarbeit auch, damit die Mannschaft zusammenfindet?
2: Teambildende Maßnahmen, alles in der Vorbereitung ein bisschen, so Geschichten, ja. Ein paar Mal essen gehen wahrscheinlich, ja, und dann.
1: Julian, wann beginnt die Vorbereitung bei euch?
0: Mir wurde gesagt, 7. August.
2: Das stimmt.
0: Das steht. Ich hab immer gehofft, dass vielleicht noch ein, zwei Tage nach hinten verschoben wird. Aber ja, also ich meine, man darf auch nicht vergessen, wir haben uns ja qualifiziert für den BBL-Pokal. Und das ist, glaube ich, eine Woche.
2: Am 23.
0: Genau, also ist auch relativ früh. Also neue Mannschaft, so, wir müssen uns erstmal finden. Deswegen passt es schon, dass wir recht früh anfangen.
1: Aber aktuell noch durchschnaufen oder trotzdem fleißig am Trainieren?
0: Also ich habe einige Zeit frei gemacht tatsächlich, weil ich jetzt mittlerweile 31 bin, so da kann man nicht mehr den ganzen Sommer durchtrainieren. So die Saison hat dann schon auch geschlaucht. Ich hatte so ein paar kleine Wehwehchen am Rücken und am Sprunggelenk, deswegen musste ich auch Pause machen und jetzt fange ich gerade wieder an. Also mein bestes

0: Der Freund gerade ist mein Fahrrad, also in Karlsruhe. Ich
1: du bist ja auch hierher gekommen.
0: Ja, genau. Ich bin nur mit dem Fahrrad unterwegs, damit der ein oder andere Kuchen, den ich über den Sommer gegessen habe, dass der jetzt von den Kilos runterpurzelt.
1: 31 ist traurig, aber im Sport tatsächlich dann doch das höhere Alter. Ja. Karim, die Neuzugänge, wie ist da die Altersstruktur?
2: Oh, guter Mix. Also wir haben viel Junge, ohne sie zu verraten jetzt natürlich, ein bisschen auch, also ich nehme jetzt mal ein Beispiel, der Josmann aus Leverkusen ist ziemlich jung, hat aber schon viel in der Liga erlebt, also wie gesagt, ein guter Mix, ich denke, wir sind auf einem guten Weg. Es wird ein bisschen jünger, das Ganze.
1: Ist es schwierig, jüngere Spieler auch zu integrieren oder bringen die auch guten neuen Wind rein?
0: Ja, das auf jeden Fall. Also ich würde jetzt mal sagen, jüngere Spieler sind generell immer sehr ambitioniert. Die wollen viel Zeit in der Halle verbringen, also das ist schon mal was Gutes. Klar, die meisten sind wahrscheinlich noch ein bisschen unerfahrener, aber ich denke, eine sehr wichtige Verpflichtung war auch der Sascha Natschfeier, unser neuer Co-Trainer, weil er einfach bekannt dafür ist, gut mit jungen Spielern zu arbeiten und die weiterzuentwickeln. Und ich denke, auch so jetzt nicht nur die Spieler an sich, sondern auch so das Drumherum, so das hat jetzt wirklich im Sommer auch Fortschritte gemacht und die Voraussetzungen sind auf jeden Fall da, dass auch die jungen Spieler dieses Jahr hier ein gutes Jahr spielen können.
1: Karim, was beobachtest du? Das Verhältnis zwischen Skefanovic und dem neuen Co-Trainer, klappt das?
2: Super bis jetzt, ja. Also der ist total umgänglich, voll ein lieber Kerl. Also bis jetzt nur positiv. Aber der Skebo ist ja jetzt auch im Urlaub, also werden wir sehen dann, wenn in der Vorbereitung.
1: Blicken wir jetzt trotzdem nochmal auf den Herbst, da ist der Saisonauftakt. Was nehmt ihr euch vor? Vielleicht Julian zuerst?
0: Ja, wie gesagt, also wir starten 7. August, so wir müssen da erstmal gucken, wie es aussieht, wie die Mannschaft aussieht. Und dann wurde auch schon angesprochen, das erste Spiel ist ein Pokal. Gegen wen wir spielen, wissen wir noch nicht, das wird ausgelost. Aber das wird auf jeden Fall schon mal ein riesen Highlight. Ich glaube, wir haben auf jeden Fall auch ein Heimspiel.
2: Ja, ja, Heimspiel.
0: Und und das wollen wir gewinnen, auf jeden Fall, weil wenn wir in eine Runde weiterkommen, wer weiß, so, dann steht in der zweiten Runde vielleicht auf einmal München oder Berlin hier auf der Matte. Und das wäre nicht nur für uns Spieler, sondern ich glaube auch so für die Fans und für die ganze Stadt einfach ein super Erlebnis. Ja, und dann, ich hoffe, dass wir gut in die Saison starten. Nicht so wie letztes Jahr, da war ein bisschen holprig am Anfang durch noch ein paar Neuverpflichtungen und so. Aber ja, es wird auch, ich merke auch, es wird so langsam Zeit, dass es wieder losgeht. Also das Kribbeln ist auf jeden Fall schon da.
1: Karim, auch bei dir das Kribbeln schon da?
2: Natürlich. Und ich hoffe halt, dass wir diese Begeisterung, die jetzt auch geherrscht hat, zum Schluss mitnehmen können und den Fans das bieten, was sie sich erhoffen. Ja.
1: Blicken wir ganz kurz. Angenommen, ihr würdet es in die Playoffs schaffen mit dem neuen Team auch, dann wäre ja im nächsten Jahr auch die Europahalle wahrscheinlich schon fit dafür, oder?
2: So Gott will. Nee, also das ist das, was wir gehört haben. Jawohl. Also im Sommer 24 soll sie ready sein. Also sind die Möglichkeiten oder die Voraussetzungen schon mal gegeben.
1: Ihr Lieben, ich bedanke mich ganz herzlich bei euch und wünsche euch schon mal viel Erfolg für die kommende Saison dann, auch in dem neuen Team.
2: Vielen lieben Dank.
1: Und liebe Zuschauerinnen und Zuschauer, wir bedanken uns ganz herzlich bei Ihnen fürs Einschalten. Schön, dass Sie die vergangenen 12 Minuten mitverfolgt haben. Alles Gute für Sie und bis zum nächsten Mal.

0: Hi, ich bin Reginald. Ich bin Elton John.
1: Wow, Elton John. Noch nie was von dir gehört.
0: Deshalb bin ich hier.
1: Okay, Elton, was treibst du denn so?
0: Naja,
1: ich habe auch gar keine Zeit. Sag mir, was du mitgebracht hast.
0: Ein Lied von mir?
2: Ein Lied von dir.
0: Ja, ich schreibe selber.
1: Oh, na dann, lass mal hören, Tchaikovsky. Huh? Mach mal ein bisschen hin, ich hab nicht ewig Zeit. Ah.

0: Sofort aufhören!
1: Wie war noch dein Name?
2: Elton.
1: Hör mal zu, Elton. Wait on me, girl. Cry in the night if it helps. Dein Ernst? Hm? Um dich wird sicher kein Mädel nächtelang weinen, ne?
3: Genau, das Stück heißt Elton John und den kennen ja eigentlich alle Leute.
4: Ja.
3: Was macht ihr denn bei dem Stück vielleicht ein bisschen anders oder was, welchen Aspekt beleuchtet ihr, den vielleicht die meisten oder viele noch nicht so gut kennen?
4: Ich glaube, das Tolle an unserem Stück ist, dass wir ganz viele Aspekte beleuchten. Also zum einen ist die Lupe auf die Musik, die er geschrieben hat und die tolle Songs, die er gemacht hat, aber eben auch das Private, wo man einen Einblick bekommt, was man jetzt vielleicht gar nicht so auf dem Schirm hat. Und vor allem dann auch im zweiten Teil diese Höhen und Tiefen, die sein Leben durchgegangen ist.
3: Und die Musik, du hast schon angesprochen, ist natürlich ein zentraler Punkt bei dem Stück. Ja. Es ist ja auch ein Musical. Welche Songs können wir denn erwarten?
4: Ich sag mal meine Favorites. Einer meiner Lieblingssongs ist Rocket Man, Crocodile Rock, Your Song ist super schön. Was haben wir noch? Don't Go Breaking My Heart, I'm Still Standing, also viele Lieder, die man kennt. Und vielleicht auch ein, zwei, die man vielleicht nicht so kennt. Also ich kannte manche auch vorher nicht.

0: Was ist an dem Stück vielleicht neu für den Zuschauer? Gibt es da etwas, was die entdecken können an der Story, sage ich mal, was sie vorher vielleicht noch nicht wussten über Elton John und sein Leben?
1: Oh, ich glaube, also es gibt, also ich wusste viele Sachen vorher nicht und habe auch viele Sachen da, durch die Beschäftigung mit dem Thema und mit dem Stück erfahren und gelernt. Und da möchte ich dann aber auch nicht zu viel verraten, irgendwie was wir zeigen oder über die Struktur des Stücks oder wie wir das Stück aufziehen. Aber es wird auf jeden Fall spannend und Spaß machen, denke ich.
0: Warst du vorher vielleicht auch schon Fan von Elton John oder bist jetzt durch das Stück Fan geworden?
1: Ja, ich bin auch ein bisschen Fan geworden. Also ich mochte seine Songs schon auch und habe auch viele Sachen unbewusst wahrgenommen, wo ich gar nicht wusste, dass die von ihm sind, wie zum Beispiel Don't Go Breaking My Heart. Da wusste ich schon auch irgendwie, dass es von ihm ist, aber nicht so präsent und das habe ich halt durch das Stück jetzt nochmal irgendwie sehr erfahren.

0: Wie war das für dich, die Lieder von Elton John zu singen, einzustudieren? Kanntest du die schon? Wie ging es dir damit?
1: Also ich kannte natürlich so die Hits, Your Song fand ich schon immer toll oder Don't Let the Sun Go Down oder Candle in the Wind, aber es sind schon einige Songs, die ich nicht kannte. Also da war ich wirklich überrascht, dass ich viele Sachen auch nicht kannte, aber die ich total lieb gewonnen habe. Also gibt doch viele, viele tolle Songs, die man so gar nicht kennt von Elton John.
0: Könntest du zum Abschluss vielleicht noch mal kurz sagen, warum die Zuschauer unbedingt dieses Stück sehen sollten?
1: Also, oh Gott, gibt's viele Sachen. Es macht einfach super viel Spaß, glaube ich, zu gucken. Also es passiert wahnsinnig viel auf der Bühne, es ist super bunt. Es ist einfach, also ich kann jetzt von mir nicht sprechen, aber ich kann nur sagen, meine Kollegen und Kolleginnen sind alles einfach super besetzt, auch von auch stimmlich und schauspielerisch und tänzerisch. Und es ist, glaube ich, einfach ein wahnsinnig unterhaltsamer Abend, der auch sehr berührend sein kann. Was ich auch jetzt auch als Spielerin toll finde, ist, so viel auch nochmal über den Künstler Elton John zu erfahren. Also es ist ja wirklich autobiografisch und ganz viele Sachen denkt man so, ah, okay, so war das, ah, okay, das wusste ich nicht. Und das ist, man kann wirklich sehr viel auch lernen über Elton John. Das finde ich auch total schön.

0: Elton, hättest du das gedacht?
1: Nie im Leben.
2: Hey, Elton, sie wollen, dass du den nächsten Tagen noch mehr Auftritte gibst.
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0: Liebe Zuschauer, Sie sehen es, ich bin heute in ganz hungriger Gesellschaft. Wir sind heute beim Kleintierzuchtverein Forst. Die machen hier unter anderem Kaninhopp. Simon Böser trainiert mit ungefähr 25 Kindern alle zwei Wochen das über Hindernisse springen. Und was das genau ist, das schauen wir uns jetzt an.
1: Jeanette Lörch ist 21 Jahre alt. Regelmäßig fährt sie aus einem Ort nahe Speyer nach Forst, um dort mit ihren Kaninchen zu trainieren. Die Sportart hat sie vor 10 Jahren gepackt und seitdem nicht mehr losgelassen. Zu Hause hat die 21-Jährige mehr als 20 Kaninchen. Mit einigen davon trainiert sie Kaninhopp regelmäßig hier in Forst zusammen mit den anderen Kindern. Simon Böser gibt dabei Hilfestellung und achtet darauf, dass die Kinder ihren Kaninchen nicht wehtun. Dafür gibt es ein striktes Regelwerk.
0: Simon, du bist hier seit 2012 Trainer. Wie kam es dazu?
2: Ja, also wir hatten hier im Verein überlegt, was können wir noch tun, um wieder mehr Jugend in den Verein zu bekommen. Und dann habe ich 2012 die Jugendgruppe gegründet. Das ist ziemlich erfolgreich. Mittlerweile sind wir 25 Jugendliche, 3 Erwachsene und 5 Trainer, die die Jugend betreuen und haben ordentlich zu tun.
0: Samstags trainiert ihr, wie sieht so ein Training aus?
2: Genau, also wir haben einen relativ fester Tagesablauf. Das heißt, wir treffen uns hier, bauen gemeinsam die Hindernisse und die Bahnen auf, sodass die Kinder eben auch lernen, wie man einen Parcours gut baut, dass es für die Kaninchen passt. Dann haben wir einen Gesundheitscheck, wo wir alle zusammen die Kralle schneiden. Und erst wenn jedes Kaninchen durch den Gesundheitscheck durch ist, dann dürfen die anfangen zu springen. Dann wird die Leine angepasst, dass die auch zu dem Gewichtszustand gerade passt. Und dann geht's los. Und dann trainieren wir so 1,5 Stunden, immer mit Pause dazwischen.
0: Genau. Worauf muss man denn bei der Sportart achten?
2: Also darauf achten muss man, dass das Kaninchen alt genug ist. Die dürfen ab 4 Monate am Training teilnehmen. Nach oben hin gibt es keine Grenze. Also wir haben auch Kaninchen dabei mit 7, 8 Jahren und mehr. Die hält es halt weiterhin fit. Dann braucht man gerade am Anfang eine Leine. Wie man später sehen wird, springen die Kaninchen auch ohne Leine. Aber für den Anfang ist es sicherer, um das Kaninchen schneller bei sich zu haben. Und ansonsten braucht man einfach nur Spaß daran und ein Kaninchen eben.
0: Jetzt hast du ja gerade schon gesagt, manche Kaninchen, für die ist es einfach gut, damit sie fit gehalten werden. Welchen Vorteil hat denn Kaninhopp für die Kaninchen noch?
2: Ja, also es gibt verschiedene Vorteile. Einmal den Vorteil für das Kaninchen selbst. Wir haben Tierärzte, die schicken uns auch Kaninchen gezielt zum Abnehmen, dass sie einfach mehr Bewegung haben. Das heißt, die Kaninchen kommen viel mehr raus, weil sich die Kinder auch ganz anders mit beschäftigen. Die Beziehung zwischen Pfleger oder Besitzer und Kaninchen wird halt eben viel intensiver. Und dadurch profitieren die Kaninchen direkt und indirekt eben noch durch unsere Gesundheitschecks und auch die gemeinsame Impfung, die wir zusammen durchführen. So kommt noch mal von hinten quasi ein Benefit dazu.
1: Simon achtet auf die richtige Höhe der Hindernisse. Zwischen 20 und 50 Zentimeter sind sie hoch, je nach Schwierigkeitsstufe. Die besten Kaninchen nehmen an Turnieren teil. Die gibt es Deutschland und sogar europaweit. Jeanette Scucci ist einer der Champions. Er springt am liebsten ohne Leine und das bis zu 70 Zentimeter weit. Im letzten Jahr haben die beiden mehrere Turniere gewonnen, unter anderem die badische Kaninhopp-Meisterschaft.
0: Jeanette, du hast 2009 angefangen mit Kaninhopp. Wie bist du dazu gekommen?
3: Ich habe es tatsächlich im Fernsehen gesehen.
0: Und dann?
3: Mir hat es gefallen. Wir haben angefangen, Hindernisse zu kaufen und habe dann mit meinem ersten Hasen angefangen zu trainieren.
0: Wie hast du das angefangen? Wie hast du den Hasen dazu gebracht, über das Hindernis zu hüpfen?
3: Ich habe ihm Leckerlis vor die Nase gehalten und habe ihn dann immer über die Hindernisse drüber gelockt.
0: Also so dieser typische Karotte vor die Nase halt-Typ, das hat funktioniert?
3: Ja. Und der ist dann immer hinterhergelaufen. Ich natürlich dann immer auf den Boden gekrabbelt vor dem Hasen her. Und der ist dann gesprungen.
0: Das muss unglaublich witzig ausgesehen haben. Von zu Hause privat bisschen hüpfen bis zu Turnieren ist es ja trotzdem dann ein weiter Weg. Ja. Wie bist du zu deinem ersten Turnier dann gekommen?
3: Meine Schwester hat mich tatsächlich hier in den Verein hergebracht. Und es hat mir gefallen. Habe ich hier mit trainiert, habe dann mehr Hasen dazu bekommen. Ja, und dann irgendwann haben wir ein Turnier gefunden in der Nähe. Habe mich angemeldet und dann einfach hingefahren.
0: Und wie hat es funktioniert?
3: Ja, es war anstrengend. Die Hasen waren doch ein bisschen überfordert. Es war relativ laut und das waren sie hier nicht gewohnt.
0: Für mich jetzt als unbedarfte Frau, die ich mit Kaninhopp gar nicht so viel bisher zu tun hatte, wie muss ich mir denn so ein Turnier vorstellen?
3: Ja, man kommt morgens hin. Es ist eigentlich ein Turnier fast wie eine große Familie. Man begrüßt erstmal alle, setzt die Tiere ein, dann kriegt man die Startlisten, wann man springen muss. wärmt die Tiere auf der Aufwärmbahn auf und dann kriegt man seinen, also wird man aufgerufen, geht auf die Bahn und springt.
0: Was wird dann da bewertet?
3: Die Fehlerzahl. Also in der ersten Runde geht es einfach nur darum, wie viele Fehler man macht. In der zweiten Runde geht es dann auch noch um die Zeit. Und die Fehler werden dann aus beiden Runden zusammengewertet und dann wird halt geguckt, wer die wenigsten Fehler hat und der hat gewonnen.
1: Neben der geraden Bahn wie hier beim Training in Forst gibt es als Wettkampfart noch den Hindernisparcours und das freie Springen. Das ist komplett ohne Leine. Um an einem Turnier teilzunehmen, muss ein Kaninchen mindestens 5 Monate alt sein. Antreten können sie in 4 Schwierigkeitsstufen, von der leichten bis zur Eliteklasse.
0: Wie hoch können Kaninchen, also gerade europaweit gesehen, wie hoch können sie springen und wie weit?
3: Oh, wie weit, wie hoch? Gute Frage. Unterschiedlich. Also offiziell sind wir, glaube ich, bei 3 Meter europaweit. Hoch, ich habe was von irgendwas mit 1,30, 1,40 gehört. Ich weiß es aber ehrlich gesagt nicht. Inoffiziell heißt es natürlich, jeder sagt, sein Hase kann noch höher springen. Aber offiziell, es ist ziemlich hoch.
0: Es ist ziemlich hoch für so kleine Tierchen. Ja. Wie ist es bei deinem Gucci? Wie hoch kann der springen und wie weit?
3: Theoretisch kann er 60 cm hoch, aber er stellt sich gerne mal ein bisschen an.
0: Was heißt das?
3: Auf Turnieren hört er bei 50 cm auf. Alles, was drüber ist, will er nicht und auch zu Hause, je nachdem, wie er drauf ist.
0: Aber woran liegt es dann, dass die Kaninchen beim Training meinetwegen ganz ohne Probleme springen?
3: Weil sie da in der gewohnten Umgebung sind. Sie kennen alles, es ist einfach teilweise auch wirklich ruhiger. Auf Turnier ist Stress. Ich meine, ich habe mit teilweise 12 Tiere auf dem Turnier. Das heißt, die ganze Zeit irgendeinen Hasen auf dem Arm aufwärmen, dann auf die Turnierbahn. Teilweise auch keine Zeit mehr zu essen, weil einfach zu viel los ist. Da ist man im Stress, die Hasen merken das, dann sind sie nicht mehr so, geben sie nicht mehr das Beste.
0: So ein Kaninchen hat ja manchmal auch seinen eigenen Kopf. Was passiert denn, wenn ein Kaninchen nicht springen will?
3: Dann will es nicht springen. Man kann aufgeben, man kann auch warten, bis einfach die Zeit rum ist. Wenn ein Kaninchen nicht will, dann kann man eh nichts machen.
0: Dann war es das für den Tag im Prinzip.
3: Genau.
0: Okay. Jeanette, wenn ein Kaninchen dann während des Springens in Panik gerät, was kann man da machen?
3: Definitiv ruhig bleiben, die Leine kurz nehmen, sich runter zum Kaninchen beugen, es einfangen und beruhigen in den Arm nehmen und warten, bis es dann von alleine wieder ruhiger wird.
1: Die Wettkampfatmosphäre ist Stress für die Kaninchen. Für diesen Stress gäbe es keine Rechtfertigung, kritisieren der Deutsche Tierschutzbund und der Verein Kaninchenschutz. Sie haben sich in einem Statement gegen den aus ihrer Sicht schädlichen Sport Kaninhop ausgesprochen, befürchten Verstöße gegen das Tierschutzgesetz.
2: Es ist natürlich schon Stress für die Kaninchen, aber wir versuchen, die hier möglichst gut daran zu gewöhnen. Wir machen jetzt nicht einen extra Lärm, aber die sind es einfach gewohnt, dass man sie rausnimmt, dass man eine Reise mit denen unternimmt, also mit dem Auto zum Training fährt, sodass sie die Kiste gewohnt sind. Es ist auch so, dass die Kaninchen daheim, sobald sie die Kiste sehen, schon zum Stall kommen und wirklich raus möchte. Und dann hier im Training sind sie eben auch mit verschiedenen Geräuschen immer in Verbindung. Die Kinder spiele hier auch ganz oft oder es passiert irgendwas. Im Sommer sind wir auch draußen und die machen das alle super mit.
0: Jetzt habe ich vorhin beim Training gesehen, manche Kaninchen springen an der Leine, manche springen ohne Leine. Woran liegt das? Braucht man diese Leine?
2: Nee, also die Leine braucht man grundsätzlich nicht. Wir haben ganz viele, die hier ohne Leine springen. Die machen das ja freiwillig. Wenn so ein Kaninchen nicht möchte, kann ich es zu nichts zwingen. Die Kinder werden auch angeleitet, eben an der Leine zu ziehen. Soll da kein Zug drauf kommen, sodass das Kaninchen keine schlechte Erfahrung damit macht. Die Leine dient bei uns mehr zur Sicherheit, wenn wir im Sommer draußen auf der Wiese springen. Sind oft Zuschauer da, auch mit Hund. Und wenn sich da mal jemand losreißen wird oder ein Greifvogel kommt, ist es einfach sicherer. Außerdem gerade bei Anfängern, wenn die mal in Panik geraten, weil sie die Situation hier nicht kennen und die Kaninchen dann ausbüchsen, ist für die Kaninchen wesentlich stressfreier, so eine Leine anzuhaben. Und man hat sie dann schnell in Kontrolle und kann sie beruhigen, als dass man sie durch die ganze Halle oder das Gelände jagt.
0: Du hast ganz am Anfang gesagt, ein Punkt für das Kaninhop war, auch junge Leute hier in den Verein zu bringen. Warum? Was denkst du denn, was kann denn ein Verein den jungen Kaninchenbesitzern bieten?
2: Ja, einmal die Erfahrung. Also es ist ja so, dass in dem Kaninchenverein oder auch Kleintierzüchter allgemein sind immer viele Leute, auch ältere Leute, die viel Erfahrung haben, die das aber so gar nicht an die Bevölkerung heranbringen können, weil da einfach kein Kontakt besteht. Und das versuchen wir so ein bisschen die Brücke zu schlagen, dass sie dann eben von den alten Züchtern oder auch von mir lernen können. Ich habe selbst schon, seit ich 5 bin, Kaninchen und züchte. habe die Ausbildung zum Tierarzthelfer gemacht und studiere Tiermedizin. Und so versuche ich das so ein bisschen in die Bevölkerung zu tragen.
0: Was würdest du sagen aus tiermedizinischer Sicht, wenn so ein Kaninchen über Hindernisse hüpft? Wie ist das mit der Natur des Kaninchens vereinbar?
2: Also die Kaninchen, die springen ja auch in der Natur, schlagen dort Hake und so weiter. Von dem her ist das eigentlich der natürliche Bewegungsablauf. Klar wird es ein bisschen herausgekitzelt. Ein Kaninchen springt in der freien Natur nicht die Höchstleistung, die wir hier vielleicht abverlangen, oder die Rekorde, die wir schon gehört haben, mit 3 Meter in der Weite und 1 Meter in der Höhe. Das macht das Kaninchen nur in Panik, aber hier macht es dem Kaninchen Spaß und es macht es aus Freude. Die sind ja bei vielen Leuten leider in einem engen Käfig eingesperrt und da versuchen wir eben entgegenzuwirken, einmal den Kindern zu sagen, okay, so geht's nicht, ihr müsst es anders machen, ihr müsst sie gut unterbringen und dann ihnen hier noch gezielte Bewegungsmöglichkeit zu bieten und auch die Kinder so anzuleiten, dass sie daheim trainieren können und die denen mehr Auslauf geben können.
1: Neben dem Kaninhop lernen die Kinder den richtigen Umgang mit ihren Kaninchen. Auch die tägliche Pflege, zum Beispiel welches Futter geeignet ist, damit die kleinen Tierchen rundum versorgt sind.
0: Liebe Zuschauer, das war eine neue Folge von Pfote und Co. hier mit der Sportart Kaninhop. Ich habe wieder was Neues gelernt. Mir war nicht klar, dass Kaninchen so hoch springen können und dass es sogar eine europäische Meisterschaft im Kaninhop gibt. Schön, dass Sie mit dabei waren und ich freue mich, wenn wir uns das nächste Mal wiedersehen.

Das Tolle an diesem Beruf ist, dass man mit lebenden Tieren arbeitet. Ja? Das heißt, man arbeitet jetzt nicht mit was Toten. Ich habe ein Jahr lang in einer Fabrik gearbeitet, wo wir Getriebe geprüft haben für LKWs. Und das war für mich halt schon so eine tote Arbeit. Also das Faszinierende jetzt an dieser Aquaristik oder jetzt die Haltung von Fischen hat mich schon als Kind begeistert. Also seitdem ich 5 bin, stand schon immer ein Aquarium zu Hause. Und das ist natürlich immer mehr geworden. Es ist halt eine Herausforderung. Ja? So ein Aquarium jetzt wie hier, das hier hinzustellen, geschieht nicht von jetzt auf gleich, sondern es ist alles ein Prozedere, das muss sich alles entwickeln. Es ist halt nicht nur die Korallen oder die Korallenfische, die da drin schwimmen, sondern das Ganze drumherum, das ganze System, die Beleuchtung, die Filtertechnik. Da ist immer, das hängt alles zusammen. Also man muss für die Aquaristik nicht nur jetzt für die Fische Interesse zeigen, sondern halt an sich für das Ganze drumherum.

Das Futter habe ich soweit jetzt aufgetaut. Das kriegen wir gefroren geliefert. Und das muss ich jetzt einmal auswaschen, sodass dass die trübe Brühe jetzt ein bisschen weggeht. Das ist das Futter jetzt für die restlichen Fische, für die Mitbewohner vom Hai. Und das ist das Futter für den Hai. Was wir auch oft gefragt werden, warum der Hai oben die Fische nicht frisst, wenn wir eh schon Fische verfüttern, die ungefähr in der Größe sind. Und die Antwort lautet, weil wir den einfach gut versorgen. Wenn der Kalli Hunger hätte, würde er natürlich irgendwann anfangen, die Fische da drin zu fressen. Der hat schon mal kranke Fische aus dem Riff sozusagen raussortiert. Und er ist einfach die Gesundheitspolizei im Meer. Das ist eigentlich so sein Job. Und somit verhindert er auch, dass sich Krankheiten halt weiter übertragen. So, jetzt kriegt unser Kalli, kriegt die Fische, die wir unten jetzt vorbereitet haben. Der kriegt das Futter mit der Zange, nicht von der Hand. Haie sind Raubfische, das heißt, er könnte mich theoretisch auch verletzen, wenn ich ihn jetzt mit der Hand fütter, weil er jetzt nicht in der Lage ist, zwischen Futter und Hand zu unterscheiden. Das heißt, wenn ich jetzt den Fisch mit der Hand reinhalte, kann es sein, dass er aus Versehen meine Hand erwischt. Und das wollen wir natürlich vermeiden. Kalli ist ein Schwarzspitzenriffhai, der bewohnt die tropischen Meere. Und wie der Name schon sagt, ist es ein Riffhai. Das heißt, in dem Becken, wo er jetzt drin sitzt, ist eine Nachbildung von einem echten Riff. Und da fühlt er sich ja auch sehr wohl.

0: Hier ist jetzt unsere Muräne, Maurice heißt er. Und die sitzt hier in einem Gemeinschaftsbecken, das heißt, da sitzen jetzt auch andere Fische mit ihr. Und wenn wir sie jetzt nicht füttern würden, würde sie irgendwann natürlich jetzt die Fische auch wegfressen. Und sie wartet jetzt auf ihr Futter, sie hat jetzt Hunger, das merkt man auch, sie ist aktiv, sie schwimmt rum. Viele Leute glauben, dass Muränen giftig sind, aber das ist nicht der Fall. Muränen haben sehr viele spitze Zähne, die hauptsächlich nach hinten zeigen. Und das ist bei denen ein Beißen und Reißen gleichzeitig. Das verursacht eine ziemlich heftige Wunde, wenn man gebissen wird. Er kam zu uns von einer Beckenauflösung. Beckenauflösung heißt normal, der Besitzer hat sich ein bisschen geirrt, was die Größe von so einem Fisch angeht, wenn man sich so ein Tier kauft. Und hat dann relativ schnell festgestellt, dass die einfach zu groß geworden ist. So, unsere Tintenfische warten schon. Tintenfisch oder Sepia, das ist eigentlich das Gleiche. Die sind jetzt mit Kraken verwandt und haben zusätzlich zu den Fangarmen, die sie jetzt hier, die man hier schön sehen kann, noch zusätzlich jetzt zwei Fangarme, die sie aus dem Mund schießen können. Und damit fangen sie jetzt das Futter. Die Tintenfische, die wir hier zeigen, das sind Jungtiere. Die sind noch relativ klein. Und die sind auch hier geboren. Mein Chef bringt jedes Jahr zu Pfingsten Säbchen-Eier mit. Und das sind so schwarze Kugeln. Und im Inneren von diesem Ei entwickelt sich eine Säbje. Und die schlüpft nach 3 bis 4 Wochen. Die sind dann circa 2 cm groß, wenn sie schlüpfen. Sind sofort selbstständig. Die lassen sich auch sehr gut in der Gruppe halten bis zu einem gewissen Punkt. Wenn die Tiere anfangen, geschlechtsreich zu werden, dann fangen sie sich nämlich an, Pärchen zu bilden. Und das Männchen ist dann auch sehr dominant. Das duldet auch keine anderen Männchen in der Gruppe. Und dann müssen wir dann auch darauf achten, dass wir dann auch die dann auch trennen. Also das heißt, wir können sie nicht zusammenlassen, weil sonst würde das Männchen die anderen Tiere einfach töten, bis er halt eben mit seinem Weibchen alleine ist. Diese Tintenfische sind auch die Tintenfische, die man auch isst. Ja? Und wenn man mit solchen Tieren arbeitet, fängt man an, die Tiere an zu mögen und dann isst man sie dann auch nicht mehr. So, wir befinden uns jetzt hier im Keller, also hinter den Kulissen vom Vivarium. Die geheimen Gänge, würde ich jetzt mal sagen. Und das ist tatsächlich so, das Naturkundemuseum ist komplett unterkellert. Und das brauchen wir auch, weil obwohl wir oben schon genug Tiere zeigen, haben wir hier im Keller Tiere, die eventuell krank sein könnten, also so eine Art Quarantäne brauchen. Oder wir haben Tiere, die neu dazugekommen sind. Das heißt, die müssen wir auch erstmal so hinter den Kulissen beobachten, wie sie sich machen, wie sie fressen, ob sie gesund sind und ob sie dann auch gleich in die Ausstellung dürfen. Und dann haben wir aber auch Tiere, die vom Vorbesitzer oder so abgegeben worden sind. So, und hier haben wir eine Papua-Weichschildkröte. Die ist schon länger im Vivarium und wo wir dann umgebaut haben und dann die Krokodilanlage eröffnet haben, haben wir gedacht, okay, das passt eigentlich ganz gut, dass die da mit zu den Krokodilen kommt. Und wir haben gedacht, okay, das kann eigentlich gut passen. Wir haben erst Bedenken gehabt, dass die Krokodile eventuell die Schildkröte verletzen können. Aber es ist anders gekommen als gedacht. Und zwar hat sie angefangen, die Krokodile zu beißen. Und es ist jetzt nichts anderes übrig geblieben, als sie jetzt rauszunehmen und in den Keller zu setzen. Das heißt, sie muss jetzt erstmal hinter den Kulissen bleiben. Dafür haben wir jetzt eine kleinere Schildkröte hochgesetzt, die sich aber erstmal auch an die Krokodile rangemacht hat und sie auch gezwickt hat, hauptsächlich an den Beinen. Und es ist dann irgendwann so weit gewesen, dass die Krokodile auch nicht mehr ins Wasser wollten. Aber mittlerweile haben die Krokodile auch der Schildkröte gezeigt, wo es lang geht. Und somit hat sich das Ganze jetzt da oben auch ein bisschen beruhigt. Wir haben hier auch noch ein Pärchen Tigerpythons, und zwar die Albinos. Die haben jetzt hier ihr Zuhause bei uns im Vivarium gefunden. Leider haben wir jetzt keinen Platz, um die oben auszustellen. Wir züchten unsere Korallen auch selber. Das heißt, von Mutterkolonien brechen wir Stücke ab. Die werden da auf einen Stein draufgeklebt und mit einem speziellen Korallenkleber, der unter Wasser fest wird, kann man dann Ableger aufziehen, die dann irgendwann, wenn die eine gewisse Größe erreicht haben, dann ins Schaubecken, oben zum Haibecken, ins Haibecken können. Hier haben wir jetzt unsere Salzsäcke. Das heißt, wir haben ja hier Salzwassertiere und somit sind wir darauf angewiesen, unser Salzwasser selber herzustellen. Das heißt, wir benutzen hier diese große Wanne. Da passen 12.000 Liter Osmosewasser rein. Und auf diese 12.000 Liter Osmose kommt dann so ein Pack Salz. Das sind ganz genau 500 Kilo. Und das Ganze machen wir dann dreimal die Woche. Das heißt, wir haben einen wöchentlichen Verbrauch von ca. 36.000 Liter Salzwasser. Wir befinden uns jetzt ganz genau unter dem Haibecken. Das heißt, über uns sind stolze 240.000 Liter Salzwasser. Und das Ganze findet durch eine Filterung statt. Und das Ganze beginnt hier, indem halt das Wasser einmal durchgefiltert wird durch Trommelfilter. Das ist eine Membran drin. Dann geht es zu den Abschäumern. Und dann zum Schluss geht es zu den Rieselfiltern und anschließend wird das Wasser wieder normal hochgepumpt. Ich habe natürlich auch Lieblingstiere hier und das sind jetzt Seepferdchen und Seenadeln. Das sind Verwandte von den Seepferdchen. Das ist jetzt hier so mein Highlight hier im Vivarium hinter den Kulissen. Diese Tiere sind einfach interessant, das hat was. Also Seepferdchen sind auch beliebt, sind Publikumsmagnete. Erinnern natürlich, wenn man sich so ein Tier anguckt, sofort an ein Pferd. Ja, das Wort Seepferdchen übersetzt bedeutet Pferderaupe. Und tatsächlich, wo man diese Seepferdchen entdeckt hat, sehr viele Jahre her, wusste man gar nicht, was das jetzt für Tiere sind, zu was man sie jetzt zählen sollte. Und dann hat man sie tatsächlich erstmal zu irgendwelchen Wasserinsekten gezählt. Und dann erst später, wo man sie dann genauer untersucht hat, festgestellt, dass das tatsächlich Fische sind. Ist jetzt der einzige Fisch, der einen Greifschwanz hat. Der kann sich also mit dem Schwanz festhalten. Und da, wo sie vorkommen im Meer, herrschen ja Strömungen. Durch dieses Greifen, das sich festhalten, sorgen sie dafür, dass sie einfach nicht weggespült werden, weil das sind eigentlich sehr, sehr, sehr schlechte Schwimmer. Die Vermehrung von Seepferdchen ist auch sehr interessant. Und zwar wird bei den Seepferdchen das Männchen schwanger. Er besitzt eine Tasche, einen Beutel. Und bei der Paarung übergibt das Weibchen dem Männchen diese unbefruchteten Eier in diese Tasche. Er befruchtet sie dann in der Tasche und nach circa 12 bis 15 Tage schlüpfen dann fertige Seepferdchen aus dieser Tasche raus. Also er drückt sie tatsächlich wie in einer Geburt mit Wehen und presst er einfach die Junge raus. Und das ist von Art zu Art unterschiedlich. Also es gibt Seepferdchen, die bis zu 1000 Jungtiere auf einem Schlag haben können und das alle 15 Tage. Ich wollte eigentlich Tierarzt werden. Ich habe angefangen, Tiermedizin zu studieren. Und zwar nicht hier in Deutschland, sondern in Kolumbien, in Südamerika. Und es war schon als Kind war immer so dieses Rang zum Exotische. Und da war halt die Tiermedizin mehr so ein bisschen langweilig. Kuh, Pferd, Hund. Und dadurch, dass ich deutsche Wurzeln habe, habe ich mich dann entschlossen, nach Deutschland zu kommen und habe dann hier die Ausbildung zum Zootierpfleger gemacht. Und habe mich dann in dem Bereich Aquaristik, Meeresaquaristik, Korallenfische dann selber spezialisiert. Ja. Aber es ist eine Leidenschaft und ich mache es gern. Ich mache es also Hobby zum Beruf gemacht. Und ja.
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Ich habe mir die schlechtest bewerteste App in Deutschland runtergeladen. Ich muss gestehen, auf so ein Video habe ich richtig Bock und freue mich schon richtig, beziehungsweise bin total gespannt, was da jetzt gleich auf uns wartet. Ich würde sagen, lasst es uns rausfinden. Erstmal die Frage, wie finden wir denn überhaupt die schlechtest bewertetste App? In unserer Agentur benutzen wir ein Tool, um unter anderem Suchmaschinenoptimierung im Store zu machen. Und hier können wir verschiedene Kriterien eingeben, um halt eben auch passende Apps zu finden. Und genau das nutzen wir jetzt. Von dem her, ich würde sagen, ich schnappe mir jetzt meinen Rechner und wir schauen uns das gemeinsam an. So, ich würde sagen, wir suchen sowohl im iOS als auch im Google Play Store. Wir suchen natürlich Anwendungen in unserem Fall. Also wir wollen jetzt mal Spiele außen vor lassen. Und hier suchen wir einfach nach Apps, die im Durchschnitt einen Stern eben haben. Leider genauer spezifizieren kann ich es nicht. Von dem her, wir müssen es da jetzt gleich nochmal durch die Liste gehen. Von dem her schauen wir mal, was rauskommt. Okay, wir haben auf jeden Fall mal eine ordentliche Liste. 22 Seiten. Okay, da muss ich mir jetzt nochmal ein bisschen durchhängeln, weil leider kann ich das hier nicht genauer runtersortieren, weil die Sternebewertung ist hier kein Suchkriterium. Also von dem her heißt es für mich mal hier durch alle durchklicken. Das schaue ich mir jetzt einfach mal an und guck mal, welches denn die schlechteste ist. Von dem her, wir sehen uns gleich wieder. Okay, ich schwanke zwischen zwei, aber ich würde sagen, wir schauen uns die beide einmal an. Zum einen haben wir hier Mein Konstanz. Hier haben wir jetzt 1.500 Downloads in den letzten 30 Tagen. Also es ist schon ein bisschen was runtergeladen worden. Wir haben im Durchschnitt eine Bewertung von 1,42 bei 311 Bewertungen. Also das ist schon echt ganz schön schlecht. Und dann haben wir einmal Lemon Swan. Hier haben wir 7.600 Downloads in den letzten 30 Tagen. Also auch jetzt nicht komplett klein. Und wir haben eine durchschnittliche Bewertung von 1,39 bei 438 Bewertungen. Also von dem her, ich lade mir jetzt mal beide runter und dann gucken wir uns die einfach mal an. So, schauen wir erstmal nach Mein Konstanz. Ich würde sagen, wir schauen uns erstmal ein bisschen die Bewertung an, weil an sich die Screenshots sind eigentlich ganz cool gemacht, muss man sagen. Also das sieht ganz vernünftig aus. Es gibt auch sogar ein kleines Video. Video kann nicht wiedergegeben werden. Oh, schön. Aber lesen wir mal ein bisschen. Lukas Ruf. App stürzt oft ab, muss dann neu gestartet werden. Außerdem ist sehr langsam. Beziehungsweise Verbindungsaufbau. Die alte Bus-App war um Längen besser. Da haben wir einen Stern. Ein Stern ist ein Stern zu viel. Die gesamte App ist ein Witz. Völlig unübersichtlich und unintuitiv gestaltet. Die Bus-App verfehlt ihre Aufgabe zu 100%. Also gut, es wird wohl eine Bus-App geben, von der wir mal schauen, wie viel wir da überhaupt gleich machen können. Wir sind ja gerade gar nicht in Konstanz. Da haben wir hier noch. Schon der Login funktioniert meistens nicht. Ein Ticket kaufen hat noch nie geklappt und das User-Interface ist eine Katastrophe. Ja gut, sagen wir mal, wenn das eine Bus-App ist, mit der ich halt eben Tickets kaufen soll und es funktioniert nicht. Kein Wunder, wenn es nicht so gut bewertet ist. Also, laden wir sie mal runter. Okay, ich muss sagen, sieht gar nicht so schlimm aus. Bisschen trist, sehr rot, aber geht eigentlich. Gucken wir mal, aktuelle Verkehrsmeldungen. Naja gut, richtig geil gestaltet ist es jetzt nicht wirklich. Aber ja gut, ich bekomme, gut, das leitet direkt auf eine Webseite, aber ich bekomme hier Verkehrsmeldungen. Gucken wir mal, Echtzeit-Fahrmonitor. Das können wir da jetzt angucken. Das müssten die Haltestellen sein, schätze ich mal. Also ich hätte jetzt erwartet, dass ich hier jetzt irgendwie Busse fahren sehe. Aber das sieht jetzt nach den Haltestellen aus, weil es ist auch an den gleichen Stellen markiert, wo die Karte an sich auch schon eingezeichnet hat, dass es hier eine Stelle hat. Also von dem her hätte ich jetzt auch einfach nur die Karte zeigen können. Kann ich dann nochmal.

bisschen furchtbar aus. Kann hier irgendwas favorisieren. Naja, das ist jetzt nicht mehr ganz so schön. Also da gucken wir uns mal Tickets an. Okay, da kommen wir auf eine Webseite. So, wir fahren jetzt mal. In Konstanz gibt es doch bestimmt eine Hauptstraße. Und dann gibt es bestimmt eine Lindenstraße. Gibt es überall. Oder auch nicht. Dann machen wir mal Bahnhof. Ja gut, also hier zeigt es was an. Ich bekomme jetzt hier eine Route, aber ganz ehrlich, das macht Google Maps oder Apple Karten genauso gut. Das brauche ich hier nicht wirklich. E-Ladesäulen, Abfahrt fern. Aber es ruft halt fast alles einfach nur eine Webseite auf. Also so wirklich der Mehrwert fehlt hier ein bisschen. Mein Handy-Tickets kann ich jetzt hier, ich brauche jetzt kein Ticket hier kaufen, weil zum einen ist es einfach nur eine Webseite. Und wie ich gelesen habe, hat das nicht funktioniert. Aber ja, der Sinn dieser App ist irgendwie ungefähr keiner. Fahrpläne. Ist auf jeden Fall mal lustig bunt hier. Okay, kann ich mir hin und her... Okay, ist einfach nur eine PDF hier reingeladen wahrscheinlich. Was haben wir noch? Entsorgung. Also die Gestaltung ist schon wirklich echt grenzwertig. Und fast alles ruft eine Webseite auf. Naja, also ich muss sagen, ich habe es mir schlimmer vorgestellt bei der Bewertung. Aber klar, mal wenn die Kernfunktionalität nicht gegeben ist, also wenn das Ding hauptsächlich dazu da ist, dass ich mir halt Tickets kaufen kann und das funktioniert nicht vernünftig, dann ist das natürlich schwierig. Vielleicht ein paar kleine Verbesserungsvorschläge für die Konstanz-App, obwohl ich mich jetzt nicht brutal tief mit beschäftigt habe, aber die meisten Dinge, die ich gesehen habe, kann halt eben Google Maps oder Apple Karten auch schon und ich muss im Grunde halt eben viel Mehrwert bieten oder generell einen Mehrwert, dass die Leute mich gerne nutzen. Das heißt, die Tickets müssen natürlich funktionieren, ganz klar, also die Sachen, die halt eben bemängelt werden, da sollte man auch dran arbeiten und dann einfach mal schauen, welche der Funktionen machen denn in der App überhaupt Sinn oder nutzen die Leute vielleicht eh schon in einer anderen App. Wie gut es mit dem Abfallkalender und dem Melden und so weiter geht, ist für mich natürlich schwer zu sagen, weil ich nicht in Konstanz wohne, deswegen an den Stellen möchte ich jetzt gar nicht mal kritisieren, aber vor allem, ihr solltet auf jeden Fall schauen, die Bewertung hochzubekommen, weil so ist das natürlich total abschreckend für jeden neuen Bewohner in Konstanz, beziehungsweise jeder, der sich das Ding runterladen soll. Also auf jeden Fall hier dann die Hausaufgaben machen. So, hier haben wir Lemon Swan. Endlich die Partnervermittlung, die versteht, was Frauen wollen. Ne, sind wir gespannt. Screenshots sehen eigentlich auch ganz vernünftig aus. Auch hier gibt es ein Video. Spielt aber gerade auch nicht ab. So, was haben wir denn für Bewertungen? Bei der Registrierung war ich sehr positiv überrascht und finde die App mit dem Persönlichkeitstest an sich sehr gut. Für mich ist die App aber unbrauchbar. Ohne Premium kann man keine Entfernung einstellen, sieht keine Profilbilder und die Nutzung von Premium ist mir bei einem geradezu unverschämten teuren Abo verbunden, das mindestens 6 Monate lang gehen muss. Also die Seite finde ich bis jetzt sehr gut, vor allem was die Aktivität der Moderatoren angeht. Fake-Profile werden quasi im Minutentakt aussortiert. Die App funktioniert noch nicht, zeigt mir vieles einfach nicht an. Teilweise ist auch Geschriebenes gar nicht versendet. Also der erste Satz war noch relativ positiv und dann wird es halt fies, auch eine 1-Sterne-Bewertung. Scheinbar interessant, leider aber nichts anderes als Geldmacherei. Es ist durchaus möglich, hier Partner zu finden, allerdings nicht umsonst. Oh Wunder. Dating-Apps ungefähr nie umsonst. Gut, jetzt muss ich auch noch mein Alter verifizieren hier. Ja, also ich muss zum Downloaden der App, muss ich quasi mein Alter bestätigen im Google-Account. Okay, und jetzt habe ich einmal dem gesagt, hier sind meine Kreditkartendaten und jetzt glaubt er mir, dass ich quasi ein Alter habe. Ach du Kacke. Okay, aber jetzt kann ich laden. Auch nicht schlecht. So, also dann gucken wir mal, ob wir das als, ich bin ja ein Mann, ob ich beurteilen kann, ob die App mir als Frau was geben kann. Lustigerweise, die ganzen Bewertungen waren auch für Männer. Registrierung. Ich bin ein Mann. Ich suche eine Frau. Schatz, sorry, wenn du das siehst. Ist hier nur für Demo-Zwecke. Tipps von der Türsteherin. Nehmen sich ca. 20 Minuten Zeit, um den Fragebogen in Ruhe auszufüllen. Je ehrlicher Antworten sind, umso passendere Mitglieder können wir vorstellen. Da bin ich ja mal gespannt. Okay. Ich glaube, das sollte man auch nicht komplett einblenden. Ja, von dem her stimmt. Ich tippe jetzt mal irgendwie. Super, Sie haben bereits 75% ausgefüllt. 104 passende Partnervorschläge schon gefunden. Okay, na dann. Weiter geht's. Herzlichen Glückwunsch, Sie haben den Test abgeschlossen. Das war jetzt mal ein bisschen Arbeit. Komplette Adresse. Aber auch nicht ganz normal. Einkommen. So. Jetzt Ihre E-Mail-Adresse verifizieren.

So, E-Mail ist angekommen. Also, alle meine Vorschläge sind jetzt hier geblurrt. Okay. Das ist halt einfach alles geblurrt. Was kann ich jetzt hier machen? Okay. Ich brauche in der Tat Premium für eigentlich alles. 28 Euro im Monat bei 12 Monaten Laufzeit. Schon ganz ordentlich. 6 Monate nur 60 Euro im Monat. Ja, was kann ich denn sonst so machen hier? Meine Partnervorschläge. Wahrscheinlich ist da eh die Hälfte fake. Ja, vor allem hier. Das ist Postleitzahl 32 irgendwas. Also das ist, weiß nicht wie weit weg. Okay, kann ich völlig nachvollziehen. Ich habe mich da jetzt irgendwie gefühlt, eben die 20 Minuten durch den Fragebogen gepackt und danach kann ich im Grunde ungefähr gar nichts machen, außer ich schmeiße da halt irgendwie 60 Euro im Monat rein, um mal zu gucken. Also ich kriege keinen Appetizer und nix. Also dass das Ding irgendwie schlechte Bewertungen hat, kann ich völlig nachvollziehen. Jo, was ist das jetzt? Mein Account wurde vorübergehend deaktiviert. Ich muss mich mit Ihnen in Verbindung setzen. Das kann dran liegen, dass ich Verstoß gegen die allgemeinen Geschäftsbedingungen gemacht habe, ein anderes Mitglied mich gemeldet hat oder es liegen ausstehende Zahlungen vor. Ich habe noch nichts bezahlt. Ich bin jetzt seit einer halben Minute da drauf, habe eigentlich nur 3 Leute angeklickt. What the f***? Ja gut, mich haben sie verloren. Aber also die Bewertung kann ich einfach super verstehen. Übrigens aus technischer Sicht, man sieht hier beim Scrollen eigentlich alles da drin ist eine WebView. Also es ist eigentlich gar keine wirkliche App, beziehungsweise beim Onboarding habe ich das schon oder bei dem Fragebogen schon gesehen. Das sind im Grunde alles Webseiten, die da im Hintergrund laufen. Das Ganze ist halt einfach nur in den App-Container reingepackt. Also von dem her, ich muss sagen, sehr, sehr spannend. Wahrscheinlich wäre es auch bei Spielen ein interessantes Ding gewesen, mal zu gucken, wie es da ist. Aber mein Thema ist eigentlich ein bisschen mehr die Apps. Also ich muss sagen, die Konstanz-App hat mir noch eine ganze Ecke besser gefallen. Also gerade bei der... Lemonsworn, ich kann es völlig verstehen, wirklich so viel Zeitaufwand vorne dran abzufragen und danach dann erst zu zeigen, dass ich im Grunde überhaupt gar nichts tun kann, ohne dass ich da wirklich eine ordentliche Summe reinstecke, ist einfach aus programmiertechnischer Sicht oder aus Konzeptionssicht einfach total bescheuert. Ich fand es auf jeden Fall richtig, richtig geil, mal einfach zu sehen, was da eben für geiles Zeugs da draußen unterwegs ist. Also gerade wenn man da eben tagsüber ja eben immer versucht, eben reinzudenken, wie kriege ich das eben gut abgebildet, dass eben so ein Nutzer eben ein cooles Erlebnis hat. Dann mal solche Situationen und Fälle zu sehen, ist einfach immer wieder spannend. Wenn du da gute Beispiele hast, schick's mir auch gerne mal. Vielleicht kann ich das auch nochmal auf Instagram teilen oder wir machen mal ein Folgevideo draus. So, vielen lieben Dank fürs Zuschauen. Ich hoffe, das Video hat dir gefallen. Wenn du noch mehr sehen möchtest, dann schau doch einfach mal auf meinem YouTube-Kanal, ganz einfach unter Kai, der App-Guy, vorbei. Du findest mich alternativ auch auf Instagram. Ich freue mich auf dein Feedback. Lass mir gerne zukommen, wenn wir auch mal was Spezielles testen sollen. Kannst du mir gerne auf Instagram zum Beispiel schreiben und dann würde ich sagen, sehen wir uns in der nächsten Woche wieder. Bis dahin, mach's gut. Ciao, ciao.

Der Europapark. Er ist nicht nur der größte seiner Art in Deutschland, sondern auch einer der beliebtesten Freizeitparks weltweit. Doch das war nicht immer so. 50 Jahre Geschichte stecken hier drin. Jedes Fahrgeschäft, jede Show und jedes Hotel kann davon erzählen. Zum großen Jubiläum dieses Jahr wollen wir tief in diese besondere Erfolgsgeschichte eintauchen.

0: Sternchen, die auch gratulieren wollen zum 50. Geburtstag des Europaparks. Die einen kennen den Park schon seit Jahren, bei den anderen war es Liebe auf den ersten Blick.
1: Also ich habe mir mal gedacht, ja, das ist ein kleiner, süßer Park, aber das ist ja eine eigene Welt hier und die wächst und wächst und wird immer besser.
2: Egal, wo man ja hinschaut, ist es so viel Liebe zum Detail. Dieses Europa-Leben, ne? Die Pizza in Italien und die Pommes von Holland, hier kann man wirklich alles erleben.
3: Achterbahn ist, weiß ich nicht, ob das an dem Alter liegt, aber Achterbahn ist irgendwann, ich fahre die dann mit meinen Patenkindern, du auch so, als wenn das total geil war, aber...

0: mein Ding.
1: Hier dieses Weltoffene, das Europäische hier in Südbaden so verankern, so leben und Menschen aller Generationen glücklich machen, das ist richtig schön.
2: Wer kennt dieses kleine Gnomendorf in der Zauberwelt der Diamanten? Ganz deutlich, ich glaube, die meisten haben das noch nie entdeckt. Da bin ich mit meinem Sohn, der klopft an Türen, ob jemand rauskommt. Da kommen ja auch so Sounds. Es gibt Ecken im Park, an alle Parkfans, die habt ihr noch nicht gesehen. Schaut mal genau hin.
3: Ich habe meinen 30. Geburtstag hier gefeiert, in Griechenland damals. Es war ein ganz, ganz tolles Fest.
4: Ich war vor 44 Jahren schon hier mit meinem Sohn. Da war sie noch nicht auf der Welt. Da sind wir Auto gefahren und so weiter. Und das war schon damals hervorragend. Und ich merke, wie der Park wächst. Herausragend.
5: Gefeiert wird natürlich auch Weltklasse. Rund 1000 Gäste sind extra angereist, um der Familie Mack zu gratulieren. Die Party? Eine elegante Gala mit atemberaubenden Artisten und faszinierenden Showeinlagen. Und einem nostalgischen Blick zurück. 50 Jahre zu den ersten Anfängen.
6: Keine Marktanalyse der Welt hätte uns damals Mut gemacht, an einem kleinen Ort mit dem Fischerdörfchen Rust einen Themenpark zu bauen. Aber wir hatten Mut. Auf alle Fälle gelten bei mir die 4 M's. Ohne denen könnte man keinen Park wie diesen führen, nämlich man muss Menschen mögen.
5: Der Mut hat sich gelohnt. Es ist der 12. Juli 1975, der große Eröffnungstag. Die Sonne scheint und mehrere tausend Menschen wollen in den Park. 13 Attraktionen warten darauf, erobert zu werden. Und der erst 25-jährige Roland übernimmt die Geschäftsführung. Alles läuft perfekt. Aber der Weg zur erfolgreichen Eröffnung, der war gar nicht so leicht. Es fängt schon bei der Standortsuche an. Das damalige Fischerdorf Rust, das wurde eher zufällig entdeckt.
7: Dann gab es einen Tipp von meinem Schwiegervater. Geh doch mal nach Rust, da gibt es einen kleinen Märchenpark. Und als ich über den Zaun geschaut habe, in diesen verträumten alten Schlosspark, da war alles klar, hier müssen wir hin. Hier haben wir die beste Voraussetzung, um so etwas zu bauen.
5: 16 Hektar groß ist das Gelände rund um das Schloss Balthasar mit dem Märchenpark. Zwar hat die Familie Mack seit Generationen eine eigene Firma, die Achterbahnen in die ganze Welt exportiert. Aber einen eigenen Park, das traut ihnen damals kaum jemand zu. Franz Mack sagte damals:
8: Am Anfang haben uns die meisten für verrückt erklärt. Wir galten als Exoten ohne Aussicht auf Erfolg.
5: Die Pessimisten von damals, die täuschen sich alle. Denn nicht nur die Eröffnung ist ein voller Erfolg. Auch die kommenden Jahre gibt es nur eine Richtung, nach oben. Der Park, er wächst und wächst. Zaubergarten, Bimmelbahn und Alpenpiste sind zwar schön, aber noch nicht genug. Eine neue Attraktion soll her. Die Ideen sprudeln. Und bald steht sie. Eine Wasserbahn mit steilen Schluchten, tosenden Wasserfällen. Rein in den Baumstamm und raus durch das wilde Wasserlabyrinth.
7: Es war in der Tat eine der ersten großen Attraktionen im Park, aber es war auch eine Herausforderung für das Herstellungswerk, weil wir bis zu dem Zeitpunkt noch keine Wasserbahn gebaut hatten.
5: Die Herausforderung gelingt und der waschechte Wasserspaß ist bis heute ein Publikumsliebling. Der Urvater von alledem, Franz Mack. Nicht nur ein Vollblutunternehmer, sondern ein Mann mit Vision. Und einer Familie, die immer hinter ihm steht. Nur gemeinsam konnten sie so das Mini-Europa erschaffen, das damals wie heute für maximale Begeisterung sorgt. Und übrigens, noch jemand feiert in diesem Jahr 50. Geburtstag. Die Euromaus, Liebling aller Kinder. Sie ist von Anbeginn dabei, aus gutem Grund.
7: Irgendwann haben wir gespürt nach dem Themenpark-Konzept, dass es auch was für Kinder braucht, dass wir einen Talisman brauchen. Wir haben dann mit einer Ratte gestartet. Das hört sich jetzt fast schon schaurig an. Und so hat sich die Euromaus aus einer Ratte zu einem ganz liebenswerten Tier entwickelt, hat mittlerweile auch eine Schwester bekommen mit Edda. Und was heute draus wurde, das sehen wir. Bücher, Filme, die Michael jetzt umsetzt.
0: Er ist der viermalige Grand Prix-Champion.
9: Jetzt passiert's wirklich.
5: Gemeint ist der Sprung in die multimediale Zukunft des Europaparks. Ein 90-minütiges Kinoabenteuer, das Ed und Edda rund um die Welt führt. Grand Prix of Europe. Der erste Kinofilm von MacMagic, entwickelt mit Warner Brothers. Da stecken Action, Arbeit und Herzblut drin.
10: Wir waren eben über 2,5 Jahre an dem Film dran, mit über 200-300 Leuten. Ich sagte, wir werden ihn ja weltweit in die Kinos bringen. Also das heißt nicht nur in Europa, sondern weltweit. Das heißt, wir sind bis auf China, glaube ich, in jedem Land vertreten. Und insofern, ja, die weite Welt ist mein Feld. Und war eine tolle Arbeit, 2,5 Jahre jetzt intensiv. Und ich bin einfach glücklich, dass wir heute hier sind dann mit diesem Ergebnis.
0: Du bist gefeuert.
9: Vielleicht bin ich ja wirklich nur eine unbedeutende Jammer.
5: Ed und Edda begeben sich in ihrem ersten Animationsabenteuer auf die Überholspur. Und nehmen die Zuschauer mit in ein wildes Rennen voller abgefahrener Erlebnisse.
10: Ja, auf jeden Fall ist man stolz, wenn man natürlich so einen schönen Film machen darf. Wenn man seine Kindheitserinnerung, nämlich Ed und Edda, selber auf die Leinwand bringen kann. Super, also da besser geht gar nicht.
5: Neues Wagen, das hat sich im Europapark bewährt. Und Neugierde, die treibt ja nicht nur die Familie Mack um, sondern vor allem die Besucherinnen und Besucher hier im Park. Ganz egal, ob man jetzt eher wegen des Nervenkitzels oder der Nostalgie herkommt.
11: Die Märchenbahn, die bin ich mit meiner Mama gefahren damals, weil die fährt normalerweise keine Achterbahn. Aber das hat sie sich dann doch getraut.
12: Das ist eine Mischung aus Kindheit, Erwachsensein, ist einfach schön gestaltet, alles super gemacht.
13: Also meine Lieblingsachterbahn ist die Voltron, weil ich mag auf das Feeling.
14: Der Park ist genauso alt wie ich und ich war schon als 5- oder 6-jähriger Junge hier.
15: Ich bin groß geworden mit dem Europapark und viele schöne Erlebnisse hier gehabt.
16: Meine ist auch die Wasserachterbahn, weil man da so nass wird und das rückwärts runterfahren hat mir gefallen.
17: Wir haben früher richtige Familienausflüge gemacht mit Oma, Opa, Tanten, Onkels, sind hier wirklich mit 15 Leuten gewesen. Das sind so die schönsten Erinnerungen bei mir tatsächlich.
18: Ich war schon als ganz Kleine immer mit meiner Familie hier und deswegen sehe ich das so richtig als Kindheitserinnerung.
5: Internationale Auszeichnungen bestätigen, was viele hier eh schon fühlen. Das ist der beste Freizeitpark der Welt. Das Erfolgsrezept? Familiärer Zusammenhalt. Und der Blick für das, was wirklich zählt.
7: Er hat ja immer gesagt, wir wollen nicht der Größte sein, sondern der Park mit der besten Qualität. Und ich hoffe, dieses Gen und diesen Anspruch kann ich an die nächste Generation übertragen.
5: Gemeinsam mit all ihren Mitarbeiterinnen und Mitarbeitern haben die Max so eine ganz eigene Vision von Europa entworfen. Dafür gibt es lobende Worte von denen, die sich als Staatsmänner und Frauen auf dem internationalen Parkett bewegen.
19: In einem Tag von Skandinavien nach Andalusien und von Griechenland bis Irland. Das schaffen nicht einmal Reiseveranstalter, die Europa in 7 Tagen anbieten. Dafür muss man nach Rust kommen, wo vor 50 Jahren eine unternehmerische und eine europäische Erfolgsgeschichte begonnen hat.
20: Freude erleben und Freude teilen, das ist für uns Menschen Lebenselixier. Freude verbindet. Wie auch der Europapark Menschen verbindet, und zwar über Grenzen hinweg.
5: Grenzenlose Freude, dafür steht der Europapark. Seit 50 Jahren und natürlich auch in Zukunft. Denn hier im Europapark Ruß hört die Party eigentlich nie so wirklich auf.
1: Herzlichen Glückwunsch, 50 Jahre Europapark.
21: Happy Birthday, Europapark.
22: Happy Birthday, Europapark.
23: Happy Birthday, Europapark.
24: Happy Birthday, lieber Europapark, auf die nächsten 50 Jahre.
25: Happy Birthday, Europapark.
26: Happy Birthday, Europapark. Oder wie wir auch gerne sagen, alles Gute zum Geburtstag.

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1: Herzlich willkommen zu einer frühlingshaften Ausgabe von Car News TV mit interessanten Neuheiten. Wie versprochen, fuhren wir erstmals den neuen Opel Astra. Wir waren bei BYD, durften einen sensationellen Unimog-Prototypen bewegen und hatten den Audi RS Q8 Performance im Alltagstest. Doch zuerst einmal der neu aufgefrischte Opel Astra. Auch wenn es noch nicht in der Breite der Gesellschaft angekommen ist, es muss betont werden, dass der Astra, besonders der nun neu aufgefrischte, in beiden Varianten ein sehr gutes Auto ist. Das Preis-Leistungs-Verhältnis ist super und gerade bei der Caravan-Variante wird zudem extrem viel Laderaum geboten. Doch was ist nun neu beim neuen Astra?
2: Natürlich haben wir einiges an unserem neuen Astra getan, geändert. Natürlich ein Highlight ist die Front, ist unser illuminierter Weiser kombiniert mit unserem neuen Lichtsystem, wo wir eindeutig Benchmark sind in unserem Segment als ein wesentlicher Bestandteil unseres neuen Astras. Zweiter Punkt, natürlich neben dem Licht, dem Weiser, auch unser Interieur. Unser Sitz hat sich weiterentwickelt. Hier sind wir plus AGR nun auch zu unserem IntelliFeature gegangen, um noch mehr Komfort unserem Kunden zu bieten. Und wir haben auch einiges an unserer Motorenpalette getan. Wir haben die elektrische Variante weiterentwickelt mit mehr Kapazität. Das Gleiche haben wir auch mit unserem Plug-in-Hybrid gemacht hinsichtlich Generation 2.
1: Auf den ersten Blick ist der neue Opel Weiser mit dem Kompass-Design, IntelliLux-Licht, IntelliSitze als Serienfeature und eine Electric-Reichweite mit bis zu 454 Kilometern zu entdecken. Neben dem Elektro-Astra gibt es den Plug-in-Hybriden und die besonders gefragten effizienten Verbrenner. Und dies alles schon ab 32.990 Euro in der Einstiegsvariante mit 145 PS Systemleistung im elektrifizierten Hybrid. Wir durften diesen Hybriden in Kroatien ausführlich als Sportstourer testen und hatten nie das Gefühl, untermotorisiert zu sein. Ehrlicherweise wünscht sich jeder nach kurzer Zeit mehr Leistung, aber hier stimmte das Package immer. Im Vergleich der beiden Varianten ist der Kombi am Ende etwas eleganter und sportlicher. Zudem ist sein Nutzwert aufgrund der Ladekapazität enorm hoch. Beim Astra gilt allerdings, dass er sich einfach fährt. Altbewährt, ohne nervende Gimmicks oder neue Eigenarten. Wer schon immer in dieser Klasse oder bei Opel unterwegs war, wird sich sofort angenehm zu Hause fühlen. Der größte Pfund ist seine Konstanz und seine hohe Reife in Qualität und Technik. Dass dies dem Hersteller ein Anliegen ist, zeigt, dass noch einige richtige, klar und deutlich beschriftete Direktwahltasten in der Leiste unterhalb des Bildschirms vorhanden sind. Zudem gibt es noch einen großen Ein-Aus-Knopf, über den sich ganz klassisch die Lautstärke regeln lässt. Das können einige moderne Modelle, besonders chinesische E-Autos, nicht bieten. Dort muss aufwendig gesucht werden. Seit 90 Jahren produziert Opel erfolgreiche Kompaktmodelle, deren aktuelle Ahnen nun eben Astra heißen und 2026 mit neuer Technik den 100. Geburtstag anvisieren. Auf den ersten Blick sieht der Opel-Kunde nicht viel. Und dies ist gut so. Nichts ist schlimmer, als gerade ein Modell erworben zu haben und dieses dann eindeutig als der Vorgänger zu identifizieren. Nicht so beim 2.

0: 2026er Astra, denn er wurde behutsam und im Detail verbessert. Der neue Astra mit beleuchtetem Blitz und geschärftem Visor wirkt sehr charakteristisch. Darüber hinaus werden neue Felgendesigns für die 17- und 18-Zoll Leichtmetallräder ebenso zum Blickfang wie die neuen Metallic-Lackierungen Konturweiß und Kleegrün. Auf Wunsch ist das kontrastierende schwarze Dach erhältlich. Auch wenn viele Kunden erst über das Licht nachdenken, wenn im Herbst die Sicht schlecht wird, das Highlight in der Kompaktklasse ist das preisgekrönte Intellilux HD-Licht. Die hochauflösende Lichttechnologie unterbindet nicht nur die Blendung anderer Verkehrsteilnehmer, sie schont auch die Augen des Astra-Fahrers. Denn das System erkennt auftauchende Verkehrszeichen und dimmt die LEDs so, dass die Reflexion der Hinweisschilder den Fahrer nicht blendet. Die Innenraumgestaltung wurde leicht optimiert. Die Maßnahmen reichen vom Cockpit- und Anzeigendesign bis zum Wohlfühlfaktor mit den serienmäßigen Intelli-Sitzen, welche sich durch eine spezielle, mittig in der Sitzfläche verlaufende Vertiefung auszeichnet, die den Druck auf das Steißbein verringert. Das Cockpit und die Benutzeroberflächen wurden laut Opel klarer, übersichtlicher und intuitiver gestaltet. Neue Visualisierungen und Grafiken in den Bildschirmen sorgen für einen zeitgemäßen, modernen Look mit besser ablesbaren Elementen.
1: Durch die vielen Jahre, in denen Opel mit General Motors zusammenarbeitete, war das Opel-Image in Deutschland immer etwas angekratzt, gerade im Verhältnis zu den Kontrahenten. In den letzten Jahren, seitdem Opel zu Stellantis gehört, hat Opel aber sehr viel dafür getan, dieses Image zu verbessern. Und man muss es leider sagen, es ist noch nicht überall angekommen, aber die Fahrzeuge sind perfekt. Die Qualität stimmt, die Technik stimmt und auch das Angebot. Das ist sehr stylisch, die Fahrzeuge haben ein gutes Preis-Leistungs-Verhältnis und das Angebot ist hervorragend, wenn man einen Antrieb wählen möchte, der einem passt.
0: Die Antriebe des neuen Astra sind ein echter Gewinn für die Kunden, denn die Auswahl ist groß und gut. Auch wenn Opel sich der Elektrifizierung verschrieben hat, der Markt fragt nur nach reinen E-Autos, wenn der Staat mit Prämien lockt. Somit sind die teilelektrifizierten Modelle und auch der wirklich gute Opel eine gute und hocheffiziente Wahl. Wer also von der staatlichen Prämie gelockt den Astra Electric ins Auge fasst, kann mit dem 156 PS starken Modell nun bis zu 454 Kilometer weit kommen. Bis zum ersten Ladestopp sind das nun rund 35 Kilometer mehr Reichweite. Zur Wahrheit gehört aber auch, dass der kleine Hybrid deutlich weiter mit einer Tankfüllung kommt und dass der ca. 5000 Euro Aufpreis des e-Astra zum Hybriden kaum durch eine staatliche Prämie aufgefangen wird. Der vollelektrische Astra bietet nun erstmals V2L, Vehicle to Load, und damit die Möglichkeit, beispielsweise am Urlaubsort externe Geräte wie E-Bikes zu laden. Wer das nicht benötigt, hat also die Wahl, mit dem getesteten Hybrid mit 107 kW bzw. 145 PS ab 32.990 Euro oder dem weiterentwickelten Plug-in-Hybrid mit 144 kW bzw. 196 PS Systemleistung ab 38.460 Euro. Zum Preis ab 34.640 Euro rundet der ausgereifte 130 PS starke 1,5 Liter Diesel das breite Antriebsportfolio ab. Besonders all jene, die einen Anhänger mit dem Auto ziehen müssen, werden den Diesel schätzen. Die bewährten Stärken des Astra sind weiterhin bemerkenswert. So nimmt der Astra bei umgelegten Sitzen bis zu 1.339 Liter an Gepäck ins Heckabteil. Der Astra Sports Tourer bietet sogar ein Ladevolumen bis maximal 1634 Liter. Dazu hat er noch eine besonders breite Ladefläche. Die Ausfahrt mit verschiedenen Modellen mündete mit einer längeren Tour im Basishybriden. Wie gesagt, gefehlt hat uns nichts. Das Auto ist sehr angenehm zu fahren und in Bezug auf den Preis und das Gebotene gibt es fast nichts zu meckern. Das Fahrwerk war schon gut und ist noch einmal optimiert worden, wobei es für einige rustikale kroatische Straßen etwas zu sportlich federte. Für den deutschen Straßenverkehr ist die Abstimmung aber absolut in Ordnung. Dies gilt auch für Ansprechverhalten, Verzögerung und die Lastwechsel. Im Innenraum fühlen sich die Passagiere wohl und was will man dann mehr? Als Fazit kann nur ein Lob für die stetige und dezente Weiterentwicklung des Astra stehen. Die durch die Marktbedingungen weiterhin umfangreiche Antriebspalette von Elektro über PHEV, Hybrid bis zum Diesel ist eine Bereicherung für den Markt.

0: Wenn hier der technologische Fortschritt auf ein ausgereiftes Fahrzeug mit einem fairen Preis trifft, kann der Astra-Kunde nur gewinnen. Während Opel auf den schwächelnden Elektromarkt reagiert hat und verschiedene Antriebe weiterhin im Programm hat, zeigt BYD einen neuen Atto. Man könnte meinen, und offensichtlich tun das einige, dass BYD bereits 3 Jahre nach Markteinführung des Atto 3, nun mit dem Atto 3 Evo, den Wagen überarbeitet, neudeutsch also gefaceliftet hat. Doch dies ist absolut falsch. Der Atto 3 Evo ist ein ganz neu konstruiertes Modell. Dies scheint auch angeraten, denn die Verkäufe liegen bei BYD intern weit hinter dem Seal U und dem Seal zurück. Nun soll es der neue Atto 3 Evo also richten und an die Erfolge der Geschwister anknüpfen. Aus diesem Grund bietet der Evo nun mehr als der Vorgänger. Dies betrifft die Leistung, die Reichweite, das Platzangebot und auch die Ausstattung.
1: Wir sehen hier den neuen BYD Atto 3 Evo. Das ist nicht das Facelift vom Atto 3, sondern es ist ein ganz neues Fahrzeug mit einer ganz neuen Technologie auch. Er hat eine höhere Reichweite, schnellere Ladezeit. Es gibt ihn jetzt wahlweise mit Heckantrieb und Allradantrieb. Es ist ein rein elektrisches Auto im C-Segment, ein wirklich wichtiges Segment im deutschen Markt. Und mit dieser Technologie und mit der Reichweite und der Ladezeit erwarten wir schon einen signifikanten Erfolg im deutschen Markt.
0: Im Atto 3 Evo besteht der Antrieb aus einem ca. 75 Kilowattstunden fassenden Akku in Kombination mit 2 Motorisierungen. Zur Einstiegsversion mit Heckmotor und Heckantrieb kommt beim Evo noch eine besser ausgestattete Excellence-Version mit Front- und Heckmotor, also mit Allradantrieb. Die Antriebe leisten 313 PS bzw. 449 PS, liefern ein Drehmoment von 380 und 560 Newtonmeter und beschleunigen in 5,5 und in ordentlichen 3,9 Sekunden von 0 auf 100. Bei 180 Stundenkilometern bzw. bei 200 km/h wird abgeregelt. Der angegebene Normverbrauch nach WLTP von 16,4 und 17,8 Kilowattstunden auf 100 km ist schon mal theoretisch ein wirklich guter Wert. Damit sollen dann bis zu 510 km Reichweite mit dem Hecktriebler drin sein und bis zu 470 km immerhin noch bei der Version mit Allradantrieb. Überzeugend ist dank dem Wechsel von der 400 Volt auf die 800 Volt Architektur auch die Performance des BYD Blade Akkus am Schnelllader. Angesichts der maximalen Ladeleistung von 220 kW reichen jeweils 28 Minuten, um 80% zu erreichen. Am AC-Lader wird die Lithium-Eisenphosphat-Batterie des Evos mit 11 Kilowatt in 8 Stunden von 0 auf 100% geladen. Die erste Ausfahrt hat überzeugt. Mit Heckantrieb sind die Fahrleistungen des E-SUV völlig ausreichend. Für jede Situation sind reichlich Reserven für schnelle Überholmanöver oder einen kurzen Zwischensprint verfügbar. Dabei blieb der Verbrauch bei der ersten Testfahrt durch Hamburg zufriedenstellend aus. 14,3 Kilowattstunden auf 100 Kilometer. Gut, da kann man noch sparsamer fahren. Wir wollten aber auch die Möglichkeiten ausloten. Die Schrift auf dem kleinen Display über dem Lenkrad könnte größer sein. Das Fahrwerk ist straff sportlich, die Lenkung ist recht direkt und gibt eine gute Rückmeldung zum Selbstfahrer. Die Karosserie, obwohl es ein ganz neues Auto ist, wurde zum Vorgänger nur leicht verändert. Stoßfänger, Seitenschweller und neue 18-Zoll-Räder fallen sofort ins Auge. Trotzdem orientiert er sich am Vorgänger und dieser wirkt nicht alt durch den neuen Evo. Zumindest bleiben die Gebrauchtwagenwerte stabil. Insgesamt steht der Atto 3 Evo auf der neuesten Ausführung der BYD E-Plattform 3.0. Er schafft jetzt in beiden Versionen eine Anhängelast von 1,5 Tonnen. Vorbildlich ist auch der um 50 Liter vergrößerte Kofferraum, dessen Kapazität BYD jetzt mit 490 bis 1380 Litern angibt. Dazu kommt noch ein praktischer Frunk unter der Motorhaube mit nochmal 95 Liter Stauraum. Im Innenraum fühlen sich 4 Erwachsene rundum wohl. Der Fahrerarbeitsplatz wurde leicht modifiziert. Der Gangwahlhebel wanderte an die Lenksäule. In der Mittelkonsole lassen sich Handys laden. Das Infotainment-System ist neu. Es integriert, bedienbar über das nur noch horizontal ausgerichtete 15,6-Zoll-Display, die aktuellen Google-Dienste samt cloud-basiertem Sprachassistenten. Das Interieur wirkt nun etwas wertiger als beim bisherigen Atto 3. Der Hersteller gewährt 6 Jahre Fahrzeuggarantie und 8 Jahre, respektive bis zu 250 Kilometer, Garantie auf den Akku. Dank des im Frühjahr 2026 gewährten BYD-E-Bonus von 10.000 Euro und der staatlichen E-Auto-Förderung von maximal 6.000 Euro sind die EVOs derzeit im Idealfall ab 28.990 und 33.990 Euro zu haben. Die ersten Wagen rollen noch im Frühjahr 2026 zu den Händlern. Neben den üblichen PKW-Präsentationen ist es auch für uns ein Highlight, wenn wir eine Ikone ausfahren dürfen. Sehen Sie den Unimog 4030 zum 80. Jubiläum der Baureihe.
2: Im automobilen Alltag, auch unserem automobilen Alltag, ist vieles einerlei. Manche Fahrvorstellungen sind interessant, manche sind nicht so interessant. Und natürlich sind es gerade die Ikonen des Automobilbaus, gerade des deutschen Automobilbaus, die uns besonders herausfordern. Da denken wir in erster Linie an den VW Golf, dann denken wir an den 911 von Porsche, aber wir denken natürlich auch an den Unimog, ein Fahrzeug mit Weltruf, vor allen Dingen wegen seiner Stabilität, seiner Vielfältigkeit und seiner Robustheit. Wir haben heute uns dieses Sondermodell mal angeschaut. Kommen Sie doch mit.
0: In der Nachkriegszeit wurde der Fokus in der Land- wie der Forstwirtschaft auf den Wiederaufbau nach den Wirren des Krieges gelegt. Albert Friedrich, ein ehemaliger Leiter der Daimler Flugmotorenfertigung, erkannte den Bedarf an Schleppern für kleine und mittlere Agrarbetriebe. Am Schluss der Entwicklung stand ein Fahrzeug mit Allradantrieb, Differentialsperren und Portalachsen, das alle Anforderungen an Transportleistung und Zugkraft erfüllte. Zudem konnten an allen Seiten Anbaugeräte installiert werden. Ab 1946 wurde also ein vielseitiges Universalmotorgerät für die Landwirtschaft entwickelt. Die Abkürzung führte also zum Begriff Unimog. Und das Jahr 1946 folglich zu einem bemerkenswerten Projekt zum 80. Jubiläum.
3: Wir sehen hier ein ganz besonderes Fahrzeug, das ist unser Jubiläumsfahrzeug, mit dem wir 80 Jahre die Legende Unimog feiern. 1946 wurde er zum ersten Mal gebaut als Fahrzeugkonzept. Und wir feiern 75 Jahre Unimog mit Mercedes-Benz-Stern, weil er dann 1951 zu Mercedes-Benz bzw. heute Daimler Truck gekommen ist. Das ist unser Jubiläumsfahrzeug, was wir als Showcar mit dem Partner Helgert zusammen aufgebaut haben. Helgert hat viele verschiedene Umfänge beim Unimog realisiert, die es so jetzt hier nur als Unikat gibt. Und wir werden uns in Zukunft angucken, wie es weitergeht mit einem Fahrzeug dieser Art.
0: Auf Basis des hochgeländegängigen Unimog-Modells U4023 und in Zusammenarbeit mit Helgert Engineering ist eine einmalige Kreation entstanden, die den Kult-Unimog ganz neu erstrahlen lässt. Mit beeindruckendem Design, viel Luxus und noch mehr Leistung als jemals zuvor. Das Jubiläums-Showcar basiert auf dem hochgeländegängigen Mercedes-Benz Unimog U4023. Er verfügt damit von Haus aus über die charakteristischen Unimog-Eigenschaften wie Portalachsen und einen extrem verwindungsfähigen Rahmen. Zuschaltbarer Allradantrieb sowie Längs- und Differentialsperren in beiden Achsen, die auch im schweren Gelände Traktion und Kontrolle gewährleisten, sind selbstverständlich Teil des Pakets. Beim Antrieb hat Mercedes-Benz Special Trucks einen großen Schritt gemacht. Beim 80 Jahre Jubiläums Unimog ist der serienmäßige Vierzylindermotor einem Mercedes-Benz Sechszylinder OM936 gewichen, der nun 300 PS auf die Straße bringt. Das vom Unimog-Spezialisten Helgert umgesetzte Exterieur ist vom SUV-Zeitgeist inspiriert. Die mattgraue Lackierung, die Aluminium-Beadlock-Felgen sowie ein markantes Lichtkonzept, das den Prototyp mit modernen LED-Scheinwerfern in die Moderne trägt, passen sehr gut zum Konzept. Zum ersten Mal in einem Unimog wurde das Mirror-Cam-System von Mercedes-Benz verbaut. Das heißt, digitale Kameras und Monitore ersetzen die klassischen Außenspiegel und können so dazu beitragen, die Rundumsicht zu verbessern. Die Ausgestaltung der Doppelkabine orientiert sich mit wertigen Lederoberflächen an gehobenen Ansprüchen. Dabei bietet die geräumige Kabine Platz für bis zu 4 Personen. Ergonomische Sitze mit farbigen Steppnähten betonen den Premium-Anspruch. Mercedes-Benz Special Trucks will mit dem aktuellen Luxus-Unimog nun Erkenntnisse für eine mögliche neue Entwicklungsstufe sammeln und sehen, wie die Kunden darauf reagieren. Dabei wird das Fahrzeug zunächst im Rahmen einer Kundenerprobung dem harten Alltagseinsatz ausgesetzt. Was er kosten würde, war nicht zu erfahren. Vielleicht gibt es aber eine Kleinserie. Sollten sich einige solvente Unimog-Fans finden lassen. Bei dieser legendären Geländegängigkeit fällt es schwer, den Audi RS Q8 Performance zu betrachten. Aber das eine hat ja mit dem anderen nichts zu tun. Denn dieser Audi ist ein Sportler. Auch wenn wir alle jahrelang nicht über die besonderen Werte und Emotionen unserer Automobile nachgedacht haben, mit dem RS Q8 kommen sie deutlich zum Vorschein. Der RS Q8 hat die Power und die Emotionen eines Supersportlers mit den Möglichkeiten eines Familientaxis. Gut, er ist etwas schwer und groß, doch genau das können moderne Elektro-SUVs auch, nur völlig spaßbefreit. Uns geschieht es immer wieder im Testalltag, dass wir oft mehrmals am Tag von Elektro auf Verbrenner und wieder zurückwechseln. Jedes Mal werden die zwei Welten der gepflegten Autokultur deutlich. Mit den Polen der automobilen Emotionen und der reinen Fortbewegung auf der anderen Seite. Gut, das gab es auch schon immer. Einige nutzten ihr Auto für den Transport von A nach B. Andere kannten die Kunst der sportlichen Gangart. Und diese ist beim Audi RS Q8 Performance auf einem hohen Niveau implementiert.
2: So wie sich die Wahrnehmung dieser Fahrzeuge, dieser großvolumigen Fahrzeuge wie hier dieser RS Q8 in der Öffentlichkeit verändert haben, so verändert sich auch die Wahrnehmung in der allgemeinen Bevölkerung dieser Fahrzeuge. Vor einigen Jahren waren es noch sportlich ambitionierte Fahrer, es waren Leute mit großem Platzbedarf und vor allen Dingen vermögende Leute, die auch zeigten, dass sie vermögend waren. Heutzutage ist dieses Fahrzeug eher das Statussymbol für die ganz breite Masse. Aber was noch wichtiger ist, für uns Tester ist das sehr interessant. Vor einigen Jahren sind wir eingestiegen, sind damit gefahren, hatten unseren Spaß und vor allen Dingen unseren Spaß an der Leistung. Jetzt, wo diese elektrischen Fahrzeuge sehr, sehr wenig Emotionen vermitteln, sind wir ganz begeistert, dass dieses Fahrzeug die Emotionen wieder weckt.
0: Nachdem Audi die Q8-Baureihe leicht überarbeitet hat, wurde beim Audi RS Q8 Performance etwas mehr getan als üblich. Mehr Leistung und ein neues Fahrwerk gibt es für das Topmodell. Aber auch der Preis wurde geliftet. Das Audi RS Q8 Facelift kostet nun mindestens 146.200 Euro, ohne Extras. Und die können durch viele Optionen spielerisch nach oben hin ergänzt werden. Der RS Q8 Performance beginnt bei 155.700 Euro. Der 8-Zylinder stellt den 4 angetriebenen Rädern eine Leistung von 600 PS bzw. 441 kW mit einem Drehmoment von 800 Newtonmetern zur Verfügung. Die Beschleunigungswerte gibt Audi mit 3,6 auf 100 km für den RS Q8 Performance an. Der normale RS Q8 sprintet 2/10 langsamer. Diese Spurts sind zwar im Alltag kaum performant zu erleben, aber klangvoll zu erahnen. Beim neuen Fahrwerk setzt Audi auf ein adaptives Luftfahrwerk und lässt der Kundschaft die Option offen, das Fahrwerk um eine elektronische Wankstabilisierung zu erweitern, welche die Seitenbewegung der Karosserie minimiert. Alternativ können KundInnen auch zum Dynamikpaket Plus greifen, welches mitunter die Stabilisierung beinhaltet und die Höchstgeschwindigkeit auf 305 anstelle der serienmäßig abgeregelten 250 km/h anhebt. Außerdem beinhaltet es dann das Quattro-Sperrdifferential und die RS-Keramikbremsanlage in den Dimensionen 440 mm vorne und 370 mm hinten, die die ohnehin schon nicht kleine serienmäßige Bremsanlage mit 420 mm vorne und 370 mm hinten übertrifft. Mit dem Audi RS Q8 Facelift von 2024 optimiert Audi auch die Optik des sportlichen SUV. Die Front hat Audi nachgeschärft. Der dominante Single-Frame-Grill bleibt bestehen und schwebt nun optisch zwischen den Scheinwerfern. Darunter befindet sich eine durchgehende Öffnung, die zusätzliche Frischluft ansaugt. Die RS-typische Wabenstruktur ersetzt Audi nun durch eine rautenförmige Struktur. Die Ausfahrt ist, wie gesagt, im Zeitalter der E-Autos etwas Besonderes. Im direkten Vergleich werden wieder Sinne angeregt, die bis vor einigen Jahren noch fast alltäglich waren. Und nun kommt die Perfektion mit Power und Überholprestige hinzu. Es soll aber auch nicht verschwiegen werden, dass die pure Kraft schon fast nötig ist, um ein Grinsen in die Wangen zu zaubern und die Physik zu überlisten. Das hohe Gewicht des massiven SUVs, gepaart mit einem hohen Schwerpunkt und die Pflicht zu riesigen Bremsscheiben, um den RS Q8 auch bremsen zu können, steht dann auf der anderen, weniger sportlichen Seite. Das gilt auch für den Verbrauch, der kaum unter 15 Liter zu bringen war. Der Spaß war es aber jederzeit wert. Das Sportdifferential und die Wankstabilisierung machen bei sportlicher Gangart alles, um dem Wagen sowas wie Leichtfüßigkeit zu geben. Aber sie machen es mit großem Erfolg. Und so bleibt letztlich nichts, als den Audi-Ingenieuren zu ihrer Arbeit zu gratulieren. Auch wenn er kein Rennwagen ist und es auch nicht sein kann, die Balance von hohem Komfort, der tollen Qualität und der sehr guten Platzverhältnisse machen den RS Q8 in seiner Klasse zu einer sehr guten Wahl. Dies ist aber auch eine Frage des Geldbeutels. Wer es sich leisten kann, wird sicher nicht enttäuscht werden. Auch wenn meistens damit dann doch nur die Kinder von der Schule abgeholt werden. Zum Schluss noch ein Einblick in die Welt der Busse auf der Busworld in Brüssel. Immer wieder gibt es auch für Autoredaktionen Herausforderungen und neue Themen. Im Oktober 2025 fand in Brüssel wieder die Busworld statt. Und dies klang doch vielversprechend. Neue Eindrücke, neue Technologien oder einfach nur viele, viele Busse. Wie wir lernen konnten, stimmt das nicht. In 6 Messehallen war zu sehen, was wir in Zukunft zu erwarten haben. Allen voran die Wasserstoffbusse. Der deutsche Hersteller MAN zeigte den Lions Coach E als Weltpremiere. Mit bis zu 63 Passagieren ist diese Neuheit rein elektrisch unterwegs. Technologie, die den Lions City 12 in Neuauflage 500 Kilogramm leichter macht und ihm dann 500 Kilometer mehr Reichweite beschert. Eine weitere Weltpremiere bei Daimler mit dem E-Enturo. Das heißt Schnellladen und 300 Kilometer Reichweite. Genau dies ist das große Thema bei den Bussen, denn lange Ladezeiten kann sich kein Unternehmen leisten. Somit geht es um die Geschwindigkeit beim Laden der Busse und Kapazität, also Reichweite. Da diese Anforderungen gefragt sind, werden auch die Chinesen, besonders von BYD, mit ihrer Blade-Batterie aktiv. 15 Jahre garantiert BYD, dass mindestens 80% der Ladeleistung erhalten bleibt. Die Produktion soll sogar in Europa stattfinden. Caetano setzt bei der schnellen Wiedereinsatzfähigkeit der Busse wiederum auf die Alternative Wasserstoff mit der Toyota-Brennstoffzelle. Alternativ gibt es dort auch einen reinen Elektrobus auf einer Plattform von Scania. Einen dritten Weg zeigt Iveco mit dem Midi-Bus mit Erdgasantrieb. Sowie einem reinen E-Antrieb im E-Daily als Weltneuheit. Auch neu, der Solaris Urbino Electric. Scania zeigt den Irica 13 mit 2 und auch 3 Achsen und setzt auf Gas- wie auch auf batterieelektrische Modelle. Der ägyptische Bushersteller und Marktführer in Afrika heißt MCV. Diese, auch mit einer Produktion in Deutschland, setzen für Europa auf Wasserstoff und eine Partnerschaft mit Volvo. Sogar die Vietnamesen von VinFast, bekannt für Autos, denken nun an den Vertrieb von elektrischen Bussen in Europa. Neben den Antrieben war auch das Thema autonomes Fahren in aller Munde. Schließlich fehlen überall Busfahrer, womit diese Technologie Bedeutung gewinnen wird. Ob Kinglong, Higer, Golden Dragon oder die vielen anderen fernen Hersteller, nicht alle konnten wir hier zeigen. Der Markt wird enger und in der Technologie diverser. Selbst die Bedienungsoberflächen in den Bussen und die Monitore für die Passagiere bieten zunehmend neue Möglichkeiten. Es war eine tolle Erfahrung, einmal in diesen oft als Nischenmarkt betrachteten Bereich Einblick zu bekommen. Wir werden sicher noch einmal vorbeischauen. Und das war's schon wieder mit den Automobil-Neuheiten. Wir hoffen, es war auch für Sie etwas dabei. Und wir sehen uns wieder bei der nächsten Ausgabe von Car News TV.
4: Und damit herzlich willkommen zu unserem Wochenrückblick an diesem verlängerten Wochenende. Er war so lange im Amt, viele müssen erst mal nachdenken, wer sein Vorgänger war. Winfried Kretschmann ist bekannt für seinen schwäbischen Dialekt, für seinen öko-konservativen Regierungsstil und für sein Image als Landesvater. Als Ministerpräsident von Baden-Württemberg hat er 15 Jahre Landesgeschichte mitgeprägt. Am Mittwoch endete seine Amtszeit mit einem großen Festakt. Wir haben uns vor Ort umgeschaut. Nach 15 Jahren heißt es Abschied nehmen. Seit 2011 war Winfried Kretschmann Ministerpräsident in Baden-Württemberg und damit erster und bisher einziger grüner Regierungschef in Deutschland. Heute dann die feierliche Verabschiedung im neuen Schloss Stuttgart. Ganz im Sinne von Kulturliebhaber Kretschmann mit Musik und Tanz. Zum Ende seiner Amtszeit als Ministerpräsident zeigt sich Kretschmann heute gerührt.
5: Dankbar bin ich aber auch, dass ich über 15 Jahre hinweg Ministerpräsident dieses starken und schönen Landes Baden-Württemberg sein durfte. Und es ist bei aller eigenen Anstrengung schon auch eine Gnade. Auch wir bleiben von den schweren Krisen dieser Welt nicht verschont, weder ökologisch noch ökonomisch. Und dass mein Abschied in solch eine Zeit fällt, macht ihn für mich schon etwas schmerzlich.
4: Dabei erlebte er in 15 Jahren und mit drei Landesregierungen selbst einige Schwierigkeiten. Ob Flüchtlingskrise, Corona-Pandemie oder Ukraine-Krieg. Kretschmann habe immer eine Politik des Gehörtwerdens vertreten, heißt es heute in mehreren Reden. Mit schwäbischer Schaffermentalität alle Probleme angegangen und damit auch gegnerische Lager überzeugt.
5: Es tröstet mich zu sehen, mit welcher großen parlamentarischen Mehrheit die Wählerinnen und Wähler die beiden bisherigen Regierungsparteien ausgestattet haben, dass eine Regierung der Mitte nach 10 Jahren mit 60% bestätigt wird, das macht doch Hoffnung in diesen aufgewühlten Zeiten.
4: Einige hundert Gäste sind heute im neuen Schloss Stuttgart, um Winfried Kretschmann zu verabschieden. Darunter neben Familie und engen Freunden auch Kretschmanns designierter Nachfolger Cem Özdemir und langjährige politische Wegbegleiter wie Thomas Strobel.
6: Vor allem Vertrauen und Verlässlichkeit schätze ich an ihm außerordentlich. Wissen Sie, ich habe jetzt im Lauf meines reiferen Lebens Koalitionen mit allen gehabt. Niemals hatte ich einen so vertrauenswürdigen und verlässlichen Partner wie Winfried Kretschmann.
7: Also ich wünsche Winfried Kretschmann, dass er jetzt viel Zeit hat für seine Familie, für seine geliebte Frau, seine Kinder, seine Enkel. Aber so ein bisschen egoistisch füge ich dazu, dass ich natürlich auch das Interesse habe, dass er auch noch für uns Zeit hat, denn wir werden seinen Rat brauchen.
8: Ich glaube, von Winfried Kretschmann wird mehr dieses Wie er Politik gemacht hat in Erinnerung bleiben, als das Was am Ende tatsächlich. Und in einer Zeit, die immer schneller wird, die immer hektischer wird, die immer unversöhnlicher wird, auch das zu hören, was zwischen den Zeilen steht, auch mal das zu hören, was Leute nicht sagen, sich selber da treu zu bleiben, sich nicht so wichtig zu nehmen und immer mit beiden Beinen auf dem Boden zu stehen, da ist Winfried Kretschmann auch ein Vorbild.
9: Für uns als Regierungspräsidenten war er immer ein wunderbarer Ansprechpartner, ein verlässlicher Kommunikator, auch jemand, der unsere Arbeit sehr geschätzt hat. Und es tut in diesen Zeiten auch sehr gut, das darf man auch mal sagen.
4: Es war eine besondere Wahl in einer besonderen Stadt. Nach einer langen Zeit ohne aktives Stadtoberhaupt, bedingt durch die Krankheit des Vorgängers und in finanziell drastischer Lage, haben die Baden-Badener vor einem Monat einen neuen Oberbürgermeister gewählt. Thomas Jung konnte sich gegen 8 Kandidaten durchsetzen. Am Montagabend wurde er nun offiziell ins Amt eingeführt und hat schon mal einen Einblick gegeben, was er im

0: wieder einen Oberbürgermeister in ihrer Mitte. Gestern Abend wurde Thomas Jung feierlich vereidigt und verpflichtet durch Stadtrat Werner Henn. Rund einen Monat nach seinem Wahlsieg ist Jung nun offiziell Baden-Badens Stadtoberhaupt.
1: Ich habe die letzten 5 Wochen im Rathaus schon gearbeitet, habe die Kolleginnen und Kollegen kennengelernt, die Ämter kennengelernt, mich in Vorgänge schon eingearbeitet, war aber bei vielen Sitzungen nur sozusagen als sachverständiger Bürger, wie man so schön sagt, oder als Gast dabei. Und jetzt kann es losgehen.
0: Jung gibt sich bei seiner Amtseinführung gestern Abend im Kurhaus in Baden-Baden bürgernah. Ein Oberbürgermeister für alle will er sein, auf Augenhöhe mit den Menschen. Weil die Stadt finanziell stark zu kämpfen hat, verzichtet er auf einen eigenen Dienstwagen und einen Chauffeur. Als kleiner Eigenbeitrag zu den Sparmaßnahmen. Und auch die offizielle Amtskette des Baden-Badener Oberbürgermeisters trägt Jung gestern Abend nicht, sondern übergibt sie stattdessen an das Stadtmuseum Baden-Baden als neues Ausstellungsstück.
1: Ich habe großen Respekt vor der Amtskette. Ich weiß auch ob ihrer Symbolik und was sie bedeutet. Aber ich finde, auch das ist für mich ein Aufbruch in eine neue Zeit. Und deshalb finde ich, die Bürgerinnen und Bürger sollen sie sich angucken im Stadtmuseum. Und sie sollen nicht, nachdem ich sie heute Abend umgehängt bekomme, in einem Tresor liegen, sondern zugänglich für alle. Und ich glaube, das ist eine schöne Symbolik, um jetzt tatsächlich in eine neue Zeit zu starten.
0: Pläne hat der neue Oberbürgermeister viele für Baden-Baden. Sei es mehr Bürgerbeteiligung durch Arbeitsgruppen mit Bürgern und Fachleuten, eine Stärkung der Wirtschaft durch ein neues Forum mit dem Ziel, dass Rathaus und Unternehmerschaft besser zusammenarbeiten oder Lösungen für junge Menschen in der Stadt entwickeln und ihnen eine Perspektive bieten. Es sind sicher ambitionierte Ziele für eine von Krisen gebeutelte Stadt. Und auch stadtpolitisch will er Veränderung erreichen. Weg vom Image der Schlangengrube Gemeinderat und hin zu einer neuen politischen Kultur.
1: Es geht gar nicht um das Zusammenspiel zwischen Verwaltung und Gemeinderat. Das ist professionelles Arbeit. Die Menschen in der Stadt machen sich Sorgen. Vor allen Dingen in Zeiten einer Krise, wo sie sagen, wie will denn dieser Haufen das hinkriegen? Ja, ich übertreibe jetzt, aber Sie wissen, was ich meine. Und das Wort Schlangengrube habe ich ja auch nicht geprägt. Das gibt es ja schon seit vielen, vielen Jahren dieser Stadt. Und auch da, ein Neuanfang wäre schön. Vertrauensvolles Zusammenarbeiten. Streiten, diskutieren, auf jeden Fall. Das ist die Demokratie. Aber am Ende dann Entscheidungen treffen, die die Stadt Baden-Baden nach vorne bringen, zum Wohle dieser Stadt.
0: Dass sein Amt kein einfaches ist, das wird an diesem Abend in einigen Reden thematisiert. Der neue Oberbürgermeister startet mit vielen guten Wünschen in sein Amt und mit großen Erwartungen. Vom Land, von umliegenden Städten und Gemeinden und direkten Nachbarn.
2: Ich wünsche mir, so wie er es vorhin auch auf der Bühne gesagt hat, dass wir uns auf Augenhöhe begegnen und gemeinsam konstruktiv nach Lösungen suchen. Denn wir haben viele Herausforderungen. Die Finanzlage habe ich schon angesprochen. Wir haben aber auch schon viele Berührungspunkte, ob das das gemeinsame Medienzentrum ist, ob das die integrierte Leitstelle ist. Aber auch das Klinikum gehört dazu, ein zentrales Thema hier bei uns in Mittelbaden. Und ich freue mich auf die Zusammenarbeit und die ersten Gespräche haben schon gezeigt, ich glaube, das wird gut.
0: Die Kurstadt hat einen neuen Oberbürgermeister. Ob das aber ein Neustart für Baden-Baden ist, das muss sich erst noch zeigen. Was passiert, wenn etwas verboten wird? Verschwindet es dann wirklich oder taucht es einfach an anderer Stelle wieder auf? Genau diese Frage stellt sich aktuell in Bruchsal in Bezug auf die Straßenprostitution. Entscheidungen von Behörden zeigen Folgen, die nicht immer auf den ersten Blick sichtbar sind. Und sie betreffen nicht nur die, um die es direkt geht.
3: An den Ausfallstraßen von Bruchsal hat sich in den vergangenen Wochen das Bild in den Abendstunden verändert. Ob in Richtung Forst oder auf der Landstraße nach Büchenau. Am Fahrbahnrand stehen vermehrt Frauen, die dort ihre Dienste anbieten. Seit die Stadt Karlsruhe vor gut einem Jahr die Straßenprostitution verboten hat, verzeichnet die Nachbarschaft Bruchsal eine verstärkte Zunahme der Szene. Es zeigt sich eine Dynamik, bei der Verbote an einem Ort unmittelbar zu einer Verlagerung an den nächsten führen.
4: Da kam es diverse Vorfälle bis hin zum Menschenhandel, weshalb dort das letzte Mitte dann das Verbot der Straßenprostitution war. Wir konnten aufgrund dessen dann eine Verlagerung nach Bruchsal betrachten.

0: und hatten im Industriegebiet im Mantel, den meisten bekannt durch den Mediamarkt und das Bauhaus. Dort hatten wir dann nach der Verlagerung zwischen 10 und 12 Prostituierte, die entsprechend entlang der Kammervorststraße ihre Tätigkeiten bzw. ihren Dienst angeboten haben.
1: Doch auch hier kam es in Folge zu Konflikten. Anliegende Firmen berichten von Hinterlassenschaften und Störungen der öffentlichen Ordnung. Seit Anfang April hat das Landratsamt darauf reagiert und das Verbot örtlich ausgeweitet. Die Konsequenz ist nun am Stadtrand sichtbar. Die Frauen sind auf die Forsterstraße und die L558 ausgewichen. Für das Ordnungsamt ist diese Entwicklung Teil eines Musters, das in Bruchsal bereits seit dem ersten Auftreten der Straßenprostitution im Jahr 2002 bekannt ist.
0: Allgemein haben wir mit den Straßenprostituierten keine großen Probleme gehabt. Alle erforderlichen Unterlagen konnten immer vorgewiesen werden. Und wir haben die Kontrollen nur genutzt, um entsprechend sicherzustellen, dass es bei allen Damen, die wir antreffen konnten, auch weiterhin vorliegt. Und gleichzeitig aber auch die Ordnungsstörungen, die uns im Umfeld waren, um darauf hinzuweisen.
1: Während die Behörden die Einhaltung der Verordnungen überwachen, äußern Sozialarbeiter Bedenken bezüglich der neuen Standorte. Mit jedem lokalen Verbot verlagert sich das Geschehen in weniger beleuchtete und abgelegenere Randbereiche, in denen die soziale Kontrolle abnimmt.
0: Die Allgemeinverfügung ist aber grundsätzlich immer nur kurzfristig gedacht, weil man sie schnell umsetzen kann, sofern die rechtlichen Voraussetzungen erfüllt sind. Langfristig, so sind wir momentan mit dem Regierungspräsidium im Austausch und haben dort einen Antrag gestellt auf die Einrichtung eines Sperrbezirks, auf den Erlass einer Sperrbezirksverordnung, um da eine langfristige Regelung der Straßenprostitution in Bruchsal erreichen zu können.
1: Ob der Sperrbezirk kommt, liegt nun in den Händen der Landesbehörden. Bis dahin bleibt der Straßenstrich in Bruchsal ein Phänomen auf Wanderschaft.
2: Ja, und ich befinde mich jetzt hier in den Räumlichkeiten der Diakonie Karlsruhe, welche sich im ständigen Austausch mit den betroffenen Prostituierten damals in Karlsruhe und jetzt auch in Bruchsal befindet. Und bei mir steht jetzt der Herr Ostern. Herr Ostern, schön, dass Sie sich Zeit genommen haben. Wie bewerten Sie denn die aktuelle Lage der Damen in Bruchsal?
3: Grundsätzlich gilt weiterhin das, was wir auch schon früher gesagt haben, dass sich insgesamt die Situation der Frauen weiter verschlechtert hat durch die Verbote, sowohl das Verbot in Karlsruhe als auch die Verbote jetzt im Bruchsal. Das sorgt dafür, dass die Arbeitssituation unsicherer wird für die Frauen. Es erschwert unsere Arbeit, die Frauen zu erreichen und ihnen zu helfen. Und am Ende erschwert es die Lebenssituation der Frauen massiv teilweise.
2: Können Sie das ein wenig weiter konkretisieren? Warum macht das Ganze so gefährlich für die Frauen, ständig vom einen Ort zum anderen gehen zu müssen?
3: Also zu einem ist es natürlich einfach eine finanzielle Frage, sozusagen, dass es schwieriger ist, Kunden zu kriegen, die Einnahmen der Frauen nachlassen und sozusagen die eh schon prekären Lebenssituationen sich weiter verschlechtern. Und zum anderen ist es einfach unsicherer geworden, weil die Frauen teilweise alleine dort stehen. In Karlsruhe am Straßenstrich haben wir zwischen 10 und 20 Frauen erreicht, jeden Montag. Jetzt sprechen wir noch von ungefähr 4 Personen, Frauen, die wir dort aufsuchen. Das heißt, die sind auf sich alleine gestellt, teilweise auf der Straße. Das macht es schwieriger. Wenn mehr Frauen auf dem Straßenstrich arbeiten, ist auch die Möglichkeit, dass man sich gegenseitig warnt, zum Beispiel vor gewalttätigen Freiern. Wenn Frauen verschwinden und nicht wieder zurückkommen, dann merken das Frauen und können es melden oder die Polizei rufen. Das heißt, die gesamte Situation ist sozusagen einfach unsicherer geworden.
2: Die Diakonie arbeitet schon eine geraume Zeit mit den Prostituierten zusammen. Können Sie uns ein wenig mitnehmen, wie sieht denn die Unterstützung Ihrer Seite aus?
3: Grundsätzlich arbeiten wir aufsuchen, das heißt, wir haben einen Beratungsbus, mit dem wir unterwegs sind auf der Straße. Früher in Karlsruhe war das jeden Montagabend bzw. jeder Montagnacht nach 22 Uhr. In Bruchsal ist das ein bisschen früher möglich, aber das ist eine Kapazitätsfrage und sozusagen wir sind ja hauptsächlich auch für die Stadt Karlsruhe zuständig. Wir haben ein Deputat für den Landkreis, das ist aber weniger und dadurch sozusagen haben wir auch weniger Kapazitäten aufsuchen, tätig zu sein. Aber das ist, wie wir arbeiten. Wir gehen dahin, wo die Frauen sind, bauen ein Vertrauensverhältnis auf und basierend auf diesem Vertrauensverhältnis versuchen wir, das Leben der Frauen zu verbessern am Ende des Tages. Und wenn Frauen zum Beispiel aussteigen wollen, gibt es da auch Möglichkeiten. Wir haben selber 2 sogenannte Ausstiegsapartments, in denen Frauen unterkommen können, die aussteigen wollen aus der Prostitution. Da muss man aber sagen, ist das Hilfsangebot einfach, das ist zu wenig, diese 2 Apartments reichen nicht aus und auch die weiterführenden Hilfsangebote sind einfach.

0: nicht ausreichend, weil es geht darum, Frauen, die teilweise schlecht Deutsch sprechen, teilweise Analphabetinnen sind, Jobs zu verschaffen. Da ist auch nicht, also es gibt einfach zu wenig alternative Arbeitsmöglichkeiten. Der Wohnraum ist knapp sowieso schon. Da gibt es nicht so richtig gute Möglichkeiten. Das heißt, der gesamte Prozess des Ausstiegs ist einfach wahnsinnig schwierig und langwierig und teuer. Und da fehlt es einfach massiv an weiteren Hilfsmöglichkeiten.
1: Durch das Verbot der Straßenprostitution hier in Karlsruhe sind dann, wie angesprochen, einige Frauen nach Bruchsal umgewandert, nenne ich es jetzt mal, und dort ist eine Art Kreislauf entstanden. Es werden ständig Orte verboten, dann gehen die Frauen woanders hin und so weiter und so fort. Was ist denn aus Sicht der Diakonie ein möglicher Lösungsweg?
0: Also wir würden grundsätzlich sagen, dass Verbote aus unserer Perspektive als sozusagen Fürsprecher für die Frauen nicht hilfreich und zielführend sind. Natürlich kann man sagen, aus einer Ordnungsperspektive macht es Sinn sozusagen, es ist vielleicht, gibt weniger Ärger auf der Straße, aber den Frauen helfen diese Verbote definitiv nicht. Und wir sind auch davon überzeugt, dass Menschenhandel und Zwangsprostitution dadurch nicht verhindert oder eingedämmt wird. Da gibt es andere Wege und sozusagen auch unser Zugang zu den Frauen ist erschwert und auch Frauen, die uns von Zwangssituationen erzählen, das setzt Vertrauen voraus und dieses Vertrauen braucht Zeit und Kontinuität und die ist einfach in der aktuellen Situation viel weniger gegeben als früher.
2: Gute Nachrichten für alle Wasserratten in Karlsruhe. Das Rheinstrandbad Rappenwörth wird in diesem Sommer doch öffnen. Das hat der Gemeinderat in dieser Woche entschieden. Damit ist der Weg frei für eine, wenn auch abgespeckte, Freibadsaison in Karlsruhe. Doch bevor in den Freibädern in der Region wieder geplanscht werden kann, steht für die Betreiber erst einmal ein echter Arbeitsmarathon an. In Durlach wird deshalb schon fleißig gewerkelt, damit pünktlich zum Start alles glänzt. Wir werfen einen Blick hinter die Kulissen, wo gerade die letzten Handgriffe für die neue Badesaison laufen.
3: Noch ist es ruhig im Durlacher Turmbergbad, doch schon in einem Monat soll hier wieder Leben einkehren. Damit zum Saisonstart alles bereit ist, wird derzeit unter Hochdruck gearbeitet. Und das schon seit einiger Zeit.
4: Also im Grunde genommen, die Vorbereitung läuft schon ab dem Tag, wo wir schließen. Da alles, was wir selber machen können an Reparaturen und Renovierungen, wir selbst machen. Und da kommt auch Landschaftspflege dazu von dem Gelände. Da kommt viel zusammen.
3: Über den Winter hat sich Betriebsleiter Pavluk mit seiner Stellvertreterin überwiegend allein um diese Aufgaben gekümmert. Inzwischen bereitet ein sechsköpfiges Team das Bad auf die Gäste vor. Jetzt geht es an den letzten Feinschliff.
4: Also heute haben wir vor, unser Kleinkinderbecken und das Planschbecken zu füllen. Dann natürlich Rasenmähen müssen wir noch öfters, Hecken noch mal schneiden. Dann Umkleidekabinen, Duschen, Toiletten entreinigen, damit für unsere Gäste alles vorbereitet ist.
3: Es steht also noch einiges an Arbeit auf dem Programm. Umso größer die Freude, wenn die Vorbereitungen dann beendet sind und die Freibadsaison hier im Turmbergbad in Durlach am 16. Mai starten kann.
4: Die Vorfreude ist sehr groß, also wir freuen uns immer, wenn wir dann aufmachen. Wir haben viele Stammgäste, wo wir uns freuen, die wiederzusehen. Nee, schon bei allen sehr groß. Für uns ist wichtig, es darf nichts passieren. Fürs Wetter können wir nichts, aber wir sind dann vorbereitet, wenn die Leute kommen.
3: Auch die Freibadfans freuen sich wohl schon auf den Moment, wenn das Turmbergbad wieder die Tore öffnet. Sobald die Temperaturen steigen, dürften sich die Becken und Liegeflächen dann auch in Durlach zügig wieder mit Leben füllen.
2: Ganz im Süden Baden-Württembergs ging es für die Menschen am vergangenen Wochenende wieder an die Wahlurne. Dort wurde nämlich ein neuer Oberbürgermeister gewählt. Wir werfen einen Blick nach Freiburg.
5: Die Freiburger haben ihn wieder gewählt. Martin Horn bleibt Oberbürgermeister der Schwarzwald-Hauptstadt. Mit rund 53% konnte er gestern die absolute Mehrheit der Wähler für sich gewinnen und wird für eine zweite Amtszeit Freiburgs Stadtoberhaupt bleiben.
6: Ich bin nur dankbar, ich bin so glücklich. Was für ein starker Rückenwind der Freiburgerinnen und Freiburger. Vielen Dank, was für ein tolles Ergebnis. Danke Freiburg.
5: Horn konnte sich gestern mit deutlicher Mehrheit durchsetzen. Und das gleich im ersten Wahlgang. Mit 53% liegt er deutlich vor den 8 anderen Kandidaten, auch vor seiner stärksten Mitbewerberin Monika Stein, die knapp 30% der Stimmen bekommt. Wie Horn ist sie parteilos, wird aber von einem breiten Links-Grün-Bündnis unterstützt. Auf Platz 3 landet mit rund 11% der von der CDU unterstützte Achim Wiele.
6: Das Wahlergebnis überrascht in der Deutlichkeit und dafür bin ich umso dankbarer. Ich war in den vergangenen Wochen wahnsinnig viel unterwegs, aber auch in den vergangenen 8 Jahren. Hey, jeden Monat von Stadtteil zu Stadtteil ansprechbar für diese Menschen, anpackend. Wir haben über 90% der Entscheidungen mit einer großen Mehrheit im Gemeinderat geschafft. Und ich habe es in den vergangenen Wochen schon gemerkt, wie viel positive Resonanz, wie viel Dankbarkeit zurückkommt.
5: Im Wahlkampf dominierten die Themen, die man bundesweit aus vielen Städten kennt. Top-Thema bleibt bezahlbarer Wohnraum. Auch Bildung, Kita-Plätze und Betreuungskosten, Klimaschutz und Mobilität, Sicherheit im öffentlichen Raum, Tourismus, Handel und wirtschaftliche Themen stehen im Fokus.
6: Es gab Themen, die haben polarisiert. Verpackungssteuer mit Sicherheit. Es wurde aus der Frage nach der Tarifhöhe ein sehr großes Thema gemacht. Der Flugplatz hat viele bewegt. Aber es gab auch jetzt nicht das eine Megathema, sondern am Ende ist eine OB-Wahl immer auch eine Persönlichkeitswahl. Und deswegen nehme ich dieses Vertrauen wirklich auch persönlich sehr dankend an.
5: Weitere 8 Jahre übernimmt Martin Horn damit das Amt und bleibt Oberbürgermeister in Freiburg.
2: Im Kindergarten St. Franziskus im kleinen Ortsteil Burbach sorgt ein Personalwechsel für massiven Protest. Während die Eltern dem Träger in einer Online-Petition schwere Versäumnisse vorwerfen, spricht dieser von einer notwendigen fachlichen Neuausrichtung. Ein Konflikt, der inzwischen auch die Gemeinde Marxell beschäftigt.
7: Es ist ein beispielloser Hilferuf, der derzeit in Maxzell die Runde macht. Mit einer Online-Petition wehren sich die Eltern des Kindergartens St. Franziskus gegen die Zerschlagung ihres Erzieherteams durch den kirchlichen Träger. Die Vorwürfe in dem Schreiben wiegen schwer und zeichnen das Bild einer tiefen Vertrauenskrise.
5: Diese Inkompetenz soll nun auf dem Rücken der Erzieherinnen und Erzieher und vor allem auf dem Rücken unserer Kinder ausgetragen werden.
7: Besonders die Geschwindigkeit, mit der vollendete Tatsachen geschaffen werden, sorgt für Fassungslosigkeit. Während der Träger von einer nötigen Neuaufstellung spricht, sehen die Eltern vor allem den drohenden Verlust der engsten Bezugsperson ihrer Kinder. Und das innerhalb weniger Tage.
5: Es ist menschlich, fachlich und vor allem für die Entwicklung unserer Kinder fatal, 3 Erzieherinnen sofort zu versetzen.
7: Doch hinter den Kulissen steht ein Vorwurf im Raum, der schwerer kaum wiegen könnte. Nach Angaben der Eltern wurde ihnen gegenüber am Infoabend von einer akuten Kindeswohlgefährdung gesprochen. Die Begründung für den sofortigen Abzug der Erzieher. Eine Behauptung, die der Träger jedoch entschieden bestreitet.
8: Vorab teilen wir mit, diesen konkreten Vorwurf zu keinem Zeitpunkt erhoben zu haben. Dieser wurde vielmehr durch die Initiatoren des offenen Briefs artikuliert.
7: Während die Elternschaft in ihrer Petition von Willkür spricht und die Ursache für die Krise in einem Versagen der Trägerschaft sieht, weist die Kirchengemeinde St. Martin diesen Vorwurf zurück. Der Träger betont, dass die personellen Maßnahmen nicht das Ergebnis von Versäumnissen, sondern notwendige Konsequenzen aus einer fachlichen Überprüfung seien.
8: Entscheidungen über Personalveränderungen unterliegen klaren fachlichen Standards sowie rechtlichen Vorgaben und werden niemals leichtfertig oder willkürlich getroffen, sondern basieren auf einer kontinuierlichen Evaluation der pädagogischen Arbeit und der strukturellen Stabilität der Einrichtung.
7: Auch die Gemeinde Maxzell hat sich inzwischen geäußert. Man teile die Auffassung der Eltern, dass Kinder stabile Bezugspersonen benötigen, betont jedoch die fehlende Weisungsbefugnis gegenüber dem kirchlichen Träger. Für die Zukunft kündigt die Gemeinde allerdings eine genaue Prüfung an. Im Zuge eines geplanten Kindergartenneubaus wird die Trägerschaft turnusgemäß neu ausgeschrieben. Die aktuellen Erfahrungen der Eltern sollen dabei eine Rolle spielen.
9: Dabei wird sorgfältig zu prüfen sein, welche Trägerstruktur für die Zukunft geeignet ist, um eine verlässliche, qualitativ hochwertige und dauerhaft stabile Betreuung der Kinder in Marxzell sicherzustellen. Auch in diesem Zusammenhang sind Ihre Hinweise und geschilderten Erfahrungen von Bedeutung für die Bewertung.
7: Während die Gemeinde die langfristigen Weichen für die Zukunft stellt, bleibt die Situation für die Familien im Maxzeller Ortsteil Burbach unmittelbar belastend. Die Erzieher müssen gehen, die Fronten zwischen Elternschaft und Träger bleiben verhärtet.
2: Und damit verabschiede ich mich für heute. Tschüss.
5: Der Sommer ist da. Das Wochenende startet mit viel Sonne und sommerlichen Temperaturen. Der Montag dann deutlich kühler und bewölkt.
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1: Herzlich willkommen zu einer frühlingshaften Ausgabe von Car News TV mit interessanten Neuheiten. Wie versprochen, fuhren wir erstmals den neuen Opel Astra. Wir waren bei BYD, durften einen sensationellen Unimog-Prototypen bewegen und hatten den Audi RS Q8 Performance im Alltagstest. Doch zuerst einmal der neu aufgefrischte Opel Astra. Auch wenn es noch nicht in der Breite der Gesellschaft angekommen ist, es muss betont werden, dass der Astra, besonders der nun neu aufgefrischte, in beiden Varianten ein sehr gutes Auto ist. Das Preis-Leistungs-Verhältnis ist super und gerade bei der Caravan-Variante wird zudem extrem viel Laderaum geboten. Doch was ist nun neu beim neuen Astra?
2: Natürlich haben wir einiges an unserem neuen Astra getan, geändert. Natürlich ein Highlight ist die Front, ist unser illuminierter Weiser kombiniert mit unserem neuen Lichtsystem, wo wir eindeutig Benchmark sind in unserem Segment als ein wesentlicher Bestandteil unseres neuen Astras. Zweiter Punkt, natürlich neben dem Licht, dem Weiser, auch unser Interieur. Unser Sitz hat sich weiterentwickelt. Hier sind wir plus AGR nun auch zu unserem IntelliFeature gegangen, um noch mehr Komfort unserem Kunden zu bieten. Und wir haben auch einiges an unserer Motorenpalette getan. Wir haben die elektrische Variante weiterentwickelt mit mehr Kapazität. Das Gleiche haben wir auch mit unserem Plug-in-Hybrid gemacht hinsichtlich Generation 2.
1: Auf den ersten Blick ist der neue Opel Weiser mit dem Kompass-Design, IntelliLux-Licht, IntelliSitze als Serienfeature und eine Electric-Reichweite mit bis zu 454 Kilometern zu entdecken. Neben dem Elektro-Astra gibt es den Plug-in-Hybriden und die besonders gefragten effizienten Verbrenner. Und dies alles schon ab 32.990 Euro in der Einstiegsvariante mit 145 PS Systemleistung im elektrifizierten Hybrid. Wir durften diesen Hybriden in Kroatien ausführlich als Sportstourer testen und hatten nie das Gefühl, untermotorisiert zu sein. Ehrlicherweise wünscht sich jeder nach kurzer Zeit mehr Leistung, aber hier stimmte das Package immer. Im Vergleich der beiden Varianten ist der Kombi am Ende etwas eleganter und sportlicher. Zudem ist sein Nutzwert aufgrund der Ladekapazität enorm hoch. Beim Astra gilt allerdings, dass er sich einfach fährt. Altbewährt, ohne nervende Gimmicks oder neue Eigenarten. Wer schon immer in dieser Klasse oder bei Opel unterwegs war, wird sich sofort angenehm zu Hause fühlen. Der größte Pfund ist seine Konstanz und seine hohe Reife in Qualität und Technik. Dass dies dem Hersteller ein Anliegen ist, zeigt, dass noch einige richtige, klar und deutlich beschriftete Direktwahltasten in der Leiste unterhalb des Bildschirms vorhanden sind. Zudem gibt es noch einen großen Ein-Aus-Knopf, über den sich ganz klassisch die Lautstärke regeln lässt. Das können einige moderne Modelle, besonders chinesische E-Autos, nicht bieten. Dort muss aufwendig gesucht werden. Seit 90 Jahren produziert Opel erfolgreiche Kompaktmodelle, deren aktuelle Ahnen nun eben Astra heißen und 2026 mit neuer Technik den 100. Geburtstag anvisieren. Auf den ersten Blick sieht der Opel-Kunde nicht viel. Und dies ist gut so. Nichts ist schlimmer, als gerade ein Modell erworben zu haben und dieses dann eindeutig als der Vorgänger zu identifizieren. Nicht so beim 2026er Astra, denn er wurde behutsam und im Detail verbessert. Der neue Astra mit beleuchtetem Blitz und geschärftem Visor wirkt sehr charakteristisch. Darüber hinaus werden neue Felgendesigns für die 17 und 18 Zoll Leichtmetallräder ebenso zum Blickfang wie die neuen Metallic-Lackierungen Konturweiß und Kleegrün. Auf Wunsch ist das kontrastierende schwarze Dach erhältlich. Auch wenn viele Kunden erst über das Licht nachdenken, wenn im Herbst die Sicht schlecht wird, das Highlight in der Kompaktklasse ist das preisgekrönte Intellilux HD-Licht. Die hochauflösende Lichttechnologie unterbindet nicht nur die Blendung anderer Verkehrsteilnehmer, sie schont auch die Augen des Astra-Fahrers. Denn das System erkennt auftauchende Verkehrszeichen und dimmt die LEDs so, dass die Reflexion der Hinweisschilder den Fahrer nicht blendet. Die Innenraumgestaltung wurde leicht optimiert. Die Maßnahmen reichen vom Cockpit- und Anzeigendesign bis zum Wohlfühlfaktor mit den serienmäßigen Intelli-Sitzen, welche sich durch eine spezielle, mittig in der Sitzfläche verlaufende Vertiefung auszeichnet, die den Druck auf das Steißbein verringert. Das Cockpit und die Benutzeroberflächen wurden laut Opel klarer, übersichtlicher und intuitiver gestaltet. Neue Visualisierungen und Grafiken in den Bildschirmen sorgen für einen zeitgemäßen, modernen Look mit besser ablesbaren Elementen.
2: Durch die vielen Jahre, in denen Opel mit General Motors zusammenarbeitete, war das Opel-Image in Deutschland immer etwas angekratzt, gerade im Verhältnis zu den Kontrahenten. In den letzten Jahren, seitdem Opel zu Stellantis gehört, hat Opel aber sehr viel dafür getan, dieses Image zu verbessern. Und man muss es leider sagen, es ist noch nicht überall angekommen, aber die Fahrzeuge sind perfekt. Die Qualität stimmt, die Technik stimmt und auch das Angebot. Das ist sehr stylisch. Die Fahrzeuge haben ein gutes Preis-Leistungs-Verhältnis und das Angebot ist hervorragend, wenn man einen Antrieb wählen möchte, der einem passt.
1: Die Antriebe des neuen Astra sind ein echter Gewinn für die Kunden, denn die Auswahl ist groß und gut. Auch wenn Opel sich der Elektrifizierung verschrieben hat, der Markt fragt nur nach reinen E-Autos, wenn der Staat mit Prämien lockt. Somit sind die teilelektrifizierten Modelle und auch der wirklich gute Opel eine gute und hocheffiziente Wahl. Wer also von der staatlichen Prämie gelockt den Astra Electric ins Auge fasst, kann mit dem 156 PS starken Modell nun bis zu 454 Kilometer weit kommen. Bis zum ersten Ladestopp sind das nun rund 35 Kilometer mehr Reichweite. Zur Wahrheit gehört aber auch, dass der kleine Hybrid deutlich weiter mit einer Tankfüllung kommt und dass der ca. 5000 Euro Aufpreis des e-Astra zum Hybriden kaum durch eine staatliche Prämie aufgefangen wird. Der vollelektrische Astra bietet nun erstmals V2L, Vehicle to Load, und damit die Möglichkeit, beispielsweise am Urlaubsort externe Geräte wie E-Bikes zu laden. Wer das nicht benötigt, hat also die Wahl, mit dem getesteten Hybrid mit 107 kW bzw. 145 PS ab 32.990 Euro oder dem weiterentwickelten Plug-in-Hybrid mit 144 kW bzw. 196 PS Systemleistung ab 38.460 Euro. Zum Preis ab 34.640 Euro rundet der ausgereifte 130 PS starke 1,5 Liter Diesel das breite Antriebsportfolio ab. Besonders all jene, die einen Anhänger mit dem Auto ziehen müssen, werden den Diesel schätzen. Die bewährten Stärken des Astra sind weiterhin bemerkenswert. So nimmt der Astra bei umgelegten Sitzen bis zu 1.339 Liter an Gepäck ins Heckabteil. Der Astra Sports Tourer bietet sogar ein Ladevolumen bis maximal 1634 Liter. Dazu hat er noch eine besonders breite Ladefläche. Die Ausfahrt mit verschiedenen Modellen mündete mit einer längeren Tour im Basishybriden. Wie gesagt, gefehlt hat uns nichts. Das Auto ist sehr angenehm zu fahren und in Bezug auf den Preis und das Gebotene gibt es fast nichts zu meckern. Das Fahrwerk war schon gut und ist noch einmal optimiert worden, wobei es für einige rustikale kroatische Straßen etwas zu sportlich federte. Für den deutschen Straßenverkehr ist die Abstimmung aber absolut in Ordnung. Dies gilt auch für Ansprechverhalten, Verzögerung und die Lastwechsel. Im Innenraum fühlen sich die Passagiere wohl und was will man dann mehr? Als Fazit kann nur ein Lob für die stetige und dezente Weiterentwicklung des Astra stehen. Die durch die Marktbedingungen weiterhin umfangreiche Antriebspalette von Elektro über PHEV, Hybrid bis zum Diesel ist eine Bereicherung für den Markt. Wenn hier der technologische Fortschritt auf ein ausgereiftes Fahrzeug mit einem fairen Preis trifft, kann der Astra-Kunde nur gewinnen. Während Opel auf den schwächelnden Elektromarkt reagiert hat und verschiedene Antriebe weiterhin im Programm hat, zeigt BYD einen neuen Atto. Man könnte meinen, und offensichtlich tun das einige, dass BYD bereits 3 Jahre nach Markteinführung des Atto 3, nun mit dem Atto 3 Evo, den Wagen überarbeitet, neudeutsch also gefaceliftet hat. Doch dies ist absolut falsch. Der Atto 3 Evo ist ein ganz neu konstruiertes Modell. Dies scheint auch angeraten, denn die Verkäufe liegen bei BYD intern weit hinter dem Seal U und dem Seal zurück. Nun soll es der neue Atto 3 Evo also richten und an die Erfolge der Geschwister anknüpfen. Aus diesem Grund bietet der Evo nun mehr als der Vorgänger. Dies betrifft die Leistung, die Reichweite, das Platzangebot und auch die Ausstattung.
3: Wir sehen hier den neuen BYD Atto 3 Evo. Das ist nicht das Facelift vom Atto 3, sondern es ist ein ganz neues Fahrzeug mit einer ganz neuen Technologie auch. Er hat eine höhere Reichweite, schnellere Ladezeit. Es gibt ihn jetzt wahlweise mit Heckantrieb und Allradantrieb. Es ist ein rein elektrisches Auto im C-Segment, ein wirklich wichtiges Segment im deutschen Markt. Und mit dieser Technologie und mit der Reichweite und der Ladezeit erwarten wir schon einen signifikanten Erfolg im deutschen Markt.
1: Im Atto 3 Evo besteht der Antrieb aus einem ca. 75 Kilowattstunden fassenden Akku in Kombination mit 2 Motorisierungen. Zur Einstiegsversion mit Heckmotor und Heckantrieb kommt beim Evo noch eine besser ausgestattete Excellence-Version mit Front- und Heckmotor, also mit Allradantrieb. Die Antriebe leisten 313 PS bzw. 449 PS, liefern ein Drehmoment von 380 und 560 Newtonmeter und beschleunigen in 5,5 und in ordentlichen 3,9 Sekunden von 0 auf 100. Bei 180 Stundenkilometern bzw. bei 200 km/h wird abgeregelt. Der angegebene Normverbrauch nach WLTP von 16,4 und 17,8 Kilowattstunden auf 100 Kilometer ist schon mal theoretisch ein wirklich guter Wert. Damit sollen dann bis zu 510 Kilometer Reichweite mit dem Hecktriebler drin sein und bis zu 470 Kilometer immerhin noch bei der Version mit Allradantrieb. Überzeugend ist dank dem Wechsel von der 400 Volt auf die 800 Volt Architektur auch die Performance des BYD Blade Akkus am Schnelllader. Angesichts der maximalen Ladeleistung von 220 kW reichen jeweils 28 Minuten, um 80% zu erreichen. Am AC-Lader wird die Lithium-Eisenphosphat-Batterie des Evos mit 11 Kilowatt in 8 Stunden von 0 auf 100% geladen. Die erste Ausfahrt hat überzeugt. Mit Heckantrieb sind die Fahrleistungen des E-SUV völlig ausreichend. Für jede Situation sind reichlich Reserven für schnelle Überholmanöver oder einen kurzen Zwischensprint verfügbar. Dabei blieb der Verbrauch bei der ersten Testfahrt durch Hamburg zufriedenstellend aus. 14,3 Kilowattstunden auf 100 Kilometer. Gut, da kann man noch sparsamer fahren. Wir wollten aber auch die Möglichkeiten ausloten. Die Schrift auf dem kleinen Display über dem Lenkrad könnte größer sein. Das Fahrwerk ist straff sportlich, die Lenkung ist recht direkt und gibt eine gute Rückmeldung zum Selbstfahrer. Die Karosserie, obwohl es ein ganz neues Auto ist, wurde zum Vorgänger nur leicht verändert. Stoßfänger, Seitenschweller und neue 18-Zoll-Räder fallen sofort ins Auge. Trotzdem orientiert er sich am Vorgänger. Und dieser wirkt nicht alt durch den neuen Evo. Zumindest bleiben die Gebrauchtwagenwerte stabil. Insgesamt steht der Atto 3 Evo auf der neuesten Ausführung der BYD E-Plattform 3.0. Er schafft jetzt in beiden Versionen eine Anhängelast von 1,5 Tonnen. Vorbildlich ist auch der um 50 Liter vergrößerte Kofferraum, dessen Kapazität BYD jetzt mit 490 bis 1380 Litern angibt. Dazu kommt noch ein praktischer Frunk unter der Motorhaube mit nochmal 95 Liter Stauraum. Im Innenraum fühlen sich 4 Erwachsene rundum wohl. Der Fahrerarbeitsplatz wurde leicht modifiziert. Der Gangwahlhebel wanderte an die Lenksäule. In der Mittelkonsole lassen sich Handys laden. Das Infotainment-System ist neu. Es integriert, bedienbar über das nur noch horizontal ausgerichtete 15,6 Zoll Display, die aktuellen Google-Dienste samt cloud-basiertem Sprachassistenten. Das Interieur wirkt nun etwas wertiger als beim bisherigen Atto 3. Der Hersteller gewährt 6 Jahre Fahrzeuggarantie und 8 Jahre, respektive bis zu 250 Kilometer, Garantie auf den Akku. Dank des im Frühjahr 2026 gewährten BYD E-Bonus von 10.000 Euro und der staatlichen E-Auto-Förderung von maximal 6.000 Euro sind die EVOs derzeit im Idealfall ab 28.990 und 33.990 Euro zu haben. Die ersten Wagen rollen noch im Frühjahr 2026 zu den Händlern. Neben den üblichen PKW-Präsentationen ist es auch für uns ein Highlight, wenn wir eine Ikone ausfahren dürfen. Sehen Sie den Unimog 4030 zum 80. Jubiläum der Baureihe.
4: Im automobilen Alltag, auch unserem automobilen Alltag, ist vieles einerlei. Manche Fahrvorstellungen sind interessant, manche sind nicht so interessant. Und natürlich sind es gerade die Ikonen des Automobilbaus, gerade des deutschen Automobilbaus, die uns besonders herausfordern. Da denken wir in erster Linie an den VW Golf, dann denken wir an den 911 von Porsche, aber wir denken natürlich auch an den Unimog, ein Fahrzeug mit Weltruf, vor allen Dingen wegen seiner Stabilität, seiner Vielfältigkeit und seiner Robustheit. Wir haben heute uns dieses Sondermodell mal angeschaut. Kommen Sie doch mit.
1: In der Nachkriegszeit wurde der Fokus in der Land- wie der Forstwirtschaft auf den Wiederaufbau nach den Wirren des Krieges gelegt. Albert Friedrich, ein ehemaliger Leiter der Daimler Flugmotorenfertigung, erkannte den Bedarf an Schleppern für kleine und mittlere Agrarbetriebe. Am Schluss der Entwicklung stand ein Fahrzeug mit Allradantrieb, Differentialsperren und Portalachsen, das alle Anforderungen an Transportleistung und Zugkraft erfüllte. Zudem konnten an allen Seiten Anbaugeräte installiert werden. Ab 1946 wurde also ein vielseitiges Universalmotorgerät für die Landwirtschaft entwickelt. Die Abkürzung führte also zum Begriff Unimog. Und das Jahr 1946 folglich zu einem bemerkenswerten Projekt zum 80. Jubiläum.
5: Wir sehen hier ein ganz besonderes Fahrzeug, das ist unser Jubiläumsfahrzeug, mit dem wir 80 Jahre die Legende Unimog feiern. 1946 wurde er zum ersten Mal gebaut als Fahrzeugkonzept. Und wir feiern 75 Jahre Unimog mit Mercedes-Benz-Stern, weil er dann 1951 zu Mercedes-Benz bzw. heute Daimler Truck gekommen ist. Das ist unser Jubiläumsfahrzeug, was wir als Showcar mit dem Partner Helget zusammen aufgebaut haben. Helget hat viele verschiedene Umfänge beim Unimog realisiert, die es so jetzt hier nur als Unikat gibt. Und wir werden uns in Zukunft angucken, wie es weitergeht mit einem Fahrzeug dieser Art.
1: Auf Basis des hochgeländegängigen Unimog-Modells U4023 und in Zusammenarbeit mit Helget Engineering ist eine einmalige Kreation entstanden, die den Kult-Unimog ganz neu erstrahlen lässt. Mit beeindruckendem Design, viel Luxus und noch mehr Leistung als jemals zuvor. Das Jubiläums-Showcar basiert auf dem hochgeländegängigen Mercedes-Benz Unimog U4023. Er verfügt damit von Haus aus über die charakteristischen Unimog-Eigenschaften wie Portalachsen und einen extrem verwindungsfähigen Rahmen. Zuschaltbarer Allradantrieb sowie Längs- und Differentialsperren in beiden Achsen, die auch im schweren Gelände Traktion und Kontrolle gewährleisten, sind selbstverständlich Teil des Pakets. Beim Antrieb hat Mercedes-Benz Special Trucks einen großen Schritt gemacht. Beim 80 Jahre Jubiläums Unimog ist der serienmäßige Vierzylindermotor einem Mercedes-Benz Sechszylinder OM936 gewichen, der nun 300 PS auf die Straße bringt. Das vom Unimog-Spezialisten Helget umgesetzte Exterieur ist vom SUV-Zeitgeist inspiriert. Die mattgraue Lackierung, die Aluminium-Beadlock-Felgen sowie ein markantes Lichtkonzept, das den Prototyp mit modernen LED-Scheinwerfern in die Moderne trägt, passen sehr gut zum Konzept. Zum ersten Mal in einem Unimog wurde das Mirrorcam-System von Mercedes-Benz verbaut. Das heißt, digitale Kameras und Monitore ersetzen die klassischen Außenspiegel und können so dazu beitragen, die Rundumsicht zu verbessern. Die Ausgestaltung der Doppelkabine orientiert sich mit wertigen Lederoberflächen an gehobenen Ansprüchen. Dabei bietet die geräumige Kabine Platz für bis zu 4 Personen. Ergonomische Sitze mit farbigen Steppnähten betonen den Premium-Anspruch. Mercedes-Benz Special Trucks will mit dem aktuellen Luxus-Unimog nun Erkenntnisse für eine mögliche neue Entwicklungsstufe sammeln und sehen, wie die Kunden darauf reagieren. Dabei wird das Fahrzeug zunächst im Rahmen einer Kundenerprobung dem harten Alltagseinsatz ausgesetzt. Was er kosten würde, war nicht zu erfahren. Vielleicht gibt es aber eine Kleinserie. Sollten sich einige solvente Unimog-Fans finden lassen.

0: Bei dieser legendären Geländegängigkeit fällt es schwer, den Audi RS Q8 Performance zu betrachten. Aber das eine hat ja mit dem anderen nichts zu tun, denn dieser Audi ist ein Sportler. Auch wenn wir alle jahrelang nicht über die besonderen Werte und Emotionen unserer Automobile nachgedacht haben, mit dem RS Q8 kommen sie deutlich zum Vorschein. Der RS Q8 hat die Power und die Emotionen eines Supersportlers mit den Möglichkeiten eines Familientaxis. Gut, er ist etwas schwer und groß, doch genau das können moderne Elektro-SUVs auch, nur völlig spaßbefreit. Uns geschieht es immer wieder im Testalltag, dass wir oft mehrmals am Tag von Elektro auf Verbrenner und wieder zurückwechseln. Jedes Mal werden die zwei Welten der gepflegten Autokultur deutlich. Mit den Polen der automobilen Emotionen und der reinen Fortbewegung auf der anderen Seite. Gut, das gab es auch schon immer. Einige nutzten ihr Auto für den Transport von A nach B. Andere kannten die Kunst der sportlichen Gangart. Und diese ist beim Audi RS Q8 Performance auf einem hohen Niveau implementiert.
1: So wie sich die Wahrnehmung dieser Fahrzeuge, dieser großvolumigen Fahrzeuge wie hier dieser RS Q8 in der Öffentlichkeit verändert haben, so verändert sich auch die Wahrnehmung in der allgemeinen Bevölkerung dieser Fahrzeuge. Vor einigen Jahren waren es noch sportlich ambitionierte Fahrer, es waren Leute mit großem Platzbedarf und vor allen Dingen vermögende Leute, die auch zeigten, dass sie vermögend waren. Heutzutage ist dieses Fahrzeug eher das Statussymbol für die ganz breite Masse. Aber was noch wichtiger ist, für uns Tester ist das sehr interessant. Vor einigen Jahren sind wir eingestiegen, sind damit gefahren, hatten unseren Spaß und vor allen Dingen unseren Spaß an der Leistung. Jetzt, wo diese elektrischen Fahrzeuge sehr, sehr wenig Emotionen vermitteln, sind wir ganz begeistert, dass dieses Fahrzeug die Emotionen wieder weckt.
0: Nachdem Audi die Q8-Baureihe leicht überarbeitet hat, wurde beim Audi RS Q8 Performance etwas mehr getan als üblich. Mehr Leistung und ein neues Fahrwerk gibt es für das Topmodell. Aber auch der Preis wurde geliftet. Das Audi RS Q8 Facelift kostet nun mindestens 146.200 Euro, ohne Extras. Und die können durch viele Optionen spielerisch nach oben hin ergänzt werden. Der RS Q8 Performance beginnt bei 155.700 Euro. Der Achtzylinder stellt den vier angetriebenen Rädern eine Leistung von 600 PS bzw. 441 kW mit einem Drehmoment von 800 Newtonmetern zur Verfügung. Die Beschleunigungswerte gibt Audi mit 3,6 auf 100 km für den RS Q8 Performance an. Der normale RS Q8 sprintet 2/10 langsamer. Diese Spurts sind zwar im Alltag kaum performant zu erleben, aber klangvoll zu erahnen. Beim neuen Fahrwerk setzt Audi auf ein adaptives Luftfahrwerk und lässt der Kundschaft die Option offen, das Fahrwerk um eine elektronische Wangstabilisierung zu erweitern, welche die Seitenbewegung der Karosserie minimiert. Alternativ können KundInnen auch zum Dynamikpaket Plus greifen, welches mitunter die Stabilisierung beinhaltet und die Höchstgeschwindigkeit auf 305 anstelle der serienmäßig abgeregelten 250 km/h anhebt. Außerdem beinhaltet es dann das Quattro-Sperrdifferential und die RS-Keramikbremsanlage in den Dimensionen 440 mm vorne und 370 mm hinten, die die ohnehin schon nicht kleine serienmäßige Bremsanlage mit 420 mm vorne und 370 mm hinten übertrifft. Mit dem Audi RS Q8 Facelift von 2024 optimiert Audi auch die Optik des sportlichen SUV. Die Front hat Audi nachgeschärft. Der dominante Single-Frame-Grill bleibt bestehen und schwebt nun optisch zwischen den Scheinwerfern. Darunter befindet sich eine durchgehende Öffnung, die zusätzliche Frischluft ansaugt. Die RS-typische Wabenstruktur ersetzt Audi nun durch eine rautenförmige Struktur. Die Ausfahrt ist, wie gesagt, im Zeitalter der E-Autos etwas Besonderes. Im direkten Vergleich werden wieder Sinne angeregt, die bis vor einigen Jahren noch fast alltäglich waren. Und nun kommt die Perfektion mit Power und Überholprestige hinzu. Es soll aber auch nicht verschwiegen werden, dass die pure Kraft schon fast nötig ist, um ein Grinsen in die Wangen zu zaubern und die Physik zu überlisten. Das hohe Gewicht des massiven SUVs, gepaart mit einem hohen Schwerpunkt und die Pflicht zu riesigen Bremsscheiben, um den RS Q8 auch bremsen zu können, steht dann auf der

anderen, weniger sportlichen Seite. Das gilt auch für den Verbrauch, der kaum unter 15 Liter zu bringen war. Der Spaß war es aber jederzeit wert. Das Sportdifferential und die Wankstabilisierung machen bei sportlicher Gangart alles, um dem Wagen sowas wie Leichtfüßigkeit zu geben. Aber sie machen es mit großem Erfolg. Und so bleibt letztlich nichts, als den Audi-Ingenieuren zu ihrer Arbeit zu gratulieren. Auch wenn er kein Rennwagen ist und es auch nicht sein kann, die Balance von hohem Komfort, der tollen Qualität und der sehr guten Platzverhältnisse machen den RS Q8 in seiner Klasse zu einer sehr guten Wahl. Dies ist aber auch eine Frage des Geldbeutels. Wer es sich leisten kann, wird sicher nicht enttäuscht werden. Auch wenn meistens damit dann doch nur die Kinder von der Schule abgeholt werden. Zum Schluss noch ein Einblick in die Welt der Busse auf der Busworld in Brüssel. Immer wieder gibt es auch für Autoredaktionen Herausforderungen und neue Themen. Im Oktober 2025 fand in Brüssel wieder die Busworld statt. Und dies klang doch vielversprechend. Neue Eindrücke, neue Technologien oder einfach nur viele, viele Busse. Wie wir lernen konnten, stimmt das nicht. In 6 Messehallen war zu sehen, was wir in Zukunft zu erwarten haben. Allen voran die Wasserstoffbusse. Der deutsche Hersteller MAN zeigte den Lions Coach E als Weltpremiere. Mit bis zu 63 Passagieren ist diese Neuheit rein elektrisch unterwegs. Technologie, die den Lions City 12 in Neuauflage 500 Kilogramm leichter macht und ihm dann 500 Kilometer mehr Reichweite beschert. Eine weitere Weltpremiere bei Daimler mit dem E-Enturo. Das heißt Schnellladen und 300 Kilometer Reichweite. Genau dies ist das große Thema bei den Bussen, denn lange Ladezeiten kann sich kein Unternehmen leisten. Somit geht es um die Geschwindigkeit beim Laden der Busse und Kapazität, also Reichweite. Da diese Anforderungen gefragt sind, werden auch die Chinesen, besonders von BYD, mit ihrer Blade-Batterie aktiv. 15 Jahre garantiert BYD, dass mindestens 80% der Ladeleistung erhalten bleibt. Die Produktion soll sogar in Europa stattfinden. Caetano setzt bei der schnellen Wiedereinsatzfähigkeit der Busse wiederum auf die alternative Wasserstoff mit der Toyota-Brennstoffzelle. Alternativ gibt es dort auch einen reinen Elektrobus auf einer Plattform von Scania. Einen dritten Weg zeigt Iveco mit dem Midi-Bus mit Erdgasantrieb. Sowie einem reinen E-Antrieb im E-Daily als Weltneuheit. Auch neu, der Solaris Urbino Electric. Scania zeigt den Irica 13 mit 2 und auch 3 Achsen und setzt auf Gas- wie auch auf batterieelektrische Modelle. Der ägyptische Bushersteller und Marktführer in Afrika heißt MCV. Diese, auch mit einer Produktion in Deutschland, setzen für Europa auf Wasserstoff und eine Partnerschaft mit Volvo. Sogar die Vietnamesen von VinFast, bekannt für Autos, denken nun an den Vertrieb von elektrischen Bussen in Europa. Neben den Antrieben war auch das Thema autonomes Fahren in aller Munde. Schließlich fehlen überall Busfahrer, womit diese Technologie Bedeutung gewinnen wird. Ob Kinglong, Higer, Golden Dragon oder die vielen anderen fernen Hersteller, nicht alle konnten wir hier zeigen. Der Markt wird enger und in der Technologie diverser. Selbst die Bedienungsoberflächen in den Bussen und die Monitore für die Passagiere bieten zunehmend neue Möglichkeiten.
Es war eine tolle Erfahrung, einmal in diesen oft als Nischenmarkt betrachteten Bereich Einblick zu bekommen. Wir werden sicher noch einmal vorbeischauen. Und das war's schon wieder mit den Automobil-Neuheiten. Wir hoffen, es war auch für Sie etwas dabei. Und wir sehen uns wieder bei der nächsten Ausgabe von CarNews TV.

0: Ich begrüße Sie ganz herzlich zu einer weiteren Folge Sportzeit im Hubraum. Sie haben die erste Basketball-Bundesliga nur knapp verpasst, waren in den Playoffs sehr erfolgreich. Heute zu Gast bei mir die PSK Lions. Hallo Karim, hallo Julian, schön, dass ihr da seid. Ja. Julian, es wurde kurz vor den Playoffs wurde euch gesagt, die Stadt Karlsruhe, die hat eigentlich gar keine Halle, die den Anforderungen der ersten Basketball-Bundesliga gerecht wird. Was ist in eurem Team in dem Moment ausgebrochen?
1: Ja, ich hatte eigentlich gehofft, dass es nicht so ein so Moraltöter quasi wird. Es hat dann schon ein bisschen auch einen Ausschlag gegeben. Klar, wir hatten dann auch Verletzte. Ich glaube auch, dass es, wenn die Serie gegen Tübingen dann in mehrere Spiele gegangen wäre, hätten wir vielleicht trotzdem den Kürzeren gezogen. Aber es war natürlich schon irgendwie dann schade zu wissen, dass man kann zwar gewinnen, aber so dieser ultimative Preis dann in die erste Liga zu gehen, wird nicht möglich sein. Aber ja, das mussten wir hinnehmen und wir haben trotzdem unser Bestes gegeben.
0: Karim, wie hast du die Situation beobachtet?
2: Ich habe es damals schon gesagt, also im Endeffekt war der Zeitpunkt halt echt schwierig für mich, dass da so kurz vor den Playoffs, das hat schon wehgetan. Aber ja, wir haben es dann halbwegs ja durchgezogen gekriegt.
0: Schmerzhaft ist auch, dass euch jetzt einige der Leistungsträger eigentlich aus der Mannschaft verlassen. Julian, du bist quasi Last Man Standing aus dem Kader. Du hast dich dazu entschlossen, weiter bei den Lions zu bleiben. Waren die Playoffs vielleicht ein Grund, warum viele gesagt haben, wir bleiben nicht mehr hier?
1: Gut, ich meine, da kann man nur spekulieren. Ich glaube, das ist einfach leider die Realität im Basketball, dass einfach die Kader sehr sich immer wieder neu zusammenstellen müssen am Ende der Saison. Klar, ich hätte mich auch gefreut, wenn jetzt mehr Jungs da geblieben wären. Also ich denke, man ist, glaube ich, noch mit ein paar in Kontakt. Vielleicht wird das noch was. Aber ja, also ich meine, ich mache das seit 10 Jahren jetzt im Profibasketball und das gehört leider dazu, ja. Und ja, aber ich denke, bis jetzt, so wie die Mannschaft ausgerichtet ist mit den Neuverpflichtungen, sieht es ganz gut aus und man wird dann sehen, in welche Richtung das geht.
0: Karim, wie beobachtest du das? Ist das ein Schmerz irgendwo auch, dass so viele Spieler, mit denen man ja dann doch über die Zeit auch einen engen Kontakt hat? Ich denke jetzt gerade an Maurice Pluskota zum Beispiel, da waren viele überrascht, dass der von euch weggeht. Wie kam es dazu?
2: Das ist halt so Fluch und Segen, wenn man so eine gute Saison hat. Bei Maurice hat sich dann ergeben, dass ja auch der Vertrag dann ausgelaufen ist. Und wie kam es dazu? Also ich habe auch echt, um ehrlich zu sein, gedacht, bis zum Schluss, wir kriegen das irgendwie hin. Aber letztlich hat er sich halt leider dann doch für Koblenz und das für ihn wahrscheinlich bessere Paket entschieden.
0: Julian, du bist auch jahrelang in einem Team gewesen, hast dann zu den Lions gewechselt. Was geht in einem, sage ich mal, menschlich vor, ohne jetzt an den Sport an sich zu denken, sondern wenn man sich dann von einer Mannschaft, mit der man lange zusammengespielt hat, trennt?
1: Ja, das ist immer schwierig, gerade auf einer persönlichen Ebene. Also ich denke, dass für viele Spieler ist es dann, gerade für die deutschen Spieler, die jetzt halt länger in einem Team dann sind, ist es vielleicht noch eine rationale Entscheidung zu sagen, okay, da spiele ich mehr, da ist vielleicht die Qualität vom Team auch besser, so da habe ich bessere Chancen, zum Beispiel jetzt, wir spielen in der zweiten Liga, aufzusteigen oder auch natürlich finanziell jetzt vielleicht lukrativer, aber die schwierige Entscheidung findet natürlich dann immer so auf der persönlichen Ebene statt, also man baut Freundschaften auf, man natürlich auch mit den Leuten so im Office und sowas ist man natürlich sehr familiär und sowas, also das ist schon nicht immer einfach.
0: Es kommen aber auch Neuzugänge, wir hatten es vorhin kurz angesprochen. Wer kommt und was bringen die an Leistung mit?
2: Hoffentlich viel. Also die Star-Verpflichtung würde ich jetzt mal sagen, wo wir gekämpft haben und der auch ziemlich gefragt war in der Liga, ist der Garay Zeeb, von dem erhoffen wir uns viel. Wir haben den O'Shawn Williams aus Würzburg durch den Whittaker und durch Julian durch gute Kontakte auch hierher reisen können. Und noch ein paar im Petto, die kommen aber Woche für Woche raus.
0: Okay, wir sind gespannt. Julian, du hast anscheinend schon den einen oder anderen kennengelernt oder kanntest ihn davor. Wie sind deine ersten Eindrücke?
1: Ja, wie gesagt, also ich glaube, bis jetzt sehr vielversprechend. Klar, jetzt sind noch nicht alle Positionen belegt. Ich denke, man muss auch, um jetzt zu sagen, wird man erfolgreich sein oder nicht, muss man einfach so ein bisschen in die Liga schauen. Ich glaube, mit Frankfurt und Bayreuth sind zwei sehr gute Teams,

0: Klassenerhalt kämpfen. Also ich denke, weil dort natürlich auch schon finanziell Power dahinter steckt und die einfach auch erfahrene Spieler haben, die schon auf dem Niveau einfach gezeigt haben, was sie können. So, das wird auch eine gute Mannschaft und ich denke auch eine Mannschaft wie Jena, die letztes Jahr kein gutes Jahr hatten, also weit unter ihren Erwartungen, und aber die traditionell immer ein gutes Team sind, die muss man auch wieder auf der Rechnung haben. So im Endeffekt würde ich sagen, so, das hat uns noch gar nicht zu interessieren. Wir müssen jetzt einfach mal schauen, dass wir den Kader aufbauen und dann über die 7-8 Wochen in der Vorbereitung gut arbeiten, und dann wird man sehen, wo sich am Ende unser Weg hinführt.
1: Hast du die Hoffnung dennoch, dass ihr es dann vielleicht mit dem neuen Kader dann schafft? Es ist ja immer schwierig, weil eben, wie du gerade sagst, da braucht es erstmal eine Einfindungsphase.
0: Ja, das auf jeden Fall. Also ich hatte das vergangene Saison irgendwann mal gesagt, als ich ein Interview geben musste. Also ich bin hier nicht hergekommen nach Karlsruhe, um zu verlieren. Ich weiß auch, ich habe eine wichtige Rolle in dem Team und die muss ich natürlich auch erstmal erfüllen. Aber so, also unser Ziel ist ganz klar, dass wir oben mitspielen wollen. Wo es dann, ob das am Endeffekt klappt oder nicht, so, das sei mal dahingestellt, wie gesagt. Aber also ich gehe jetzt nicht in eine Saison und sage, ja, hoffentlich bleiben wir irgendwie drin oder sowas. Also ich denke, das wäre super für die Stadt, das wäre super für das Programm hier, wenn man den nächsten Schritt machen könnte. Aber wie gesagt, so, da steckt jede Menge Arbeit jetzt erstmal, ja, müssen wir jetzt erstmal leisten, und dann wird man sehen, wie das wird.
1: Arbeit im Team und auch Arbeit hinter den Kulissen. Karim, wie sieht die Arbeit jetzt in den kommenden Wochen aus?
2: Intensiv, sehr intensiv. Management, das Office, also es ist jetzt gerade die schlimmste Zeit im Jahr. Coach, kann ich schon gar nicht mehr hören, muss ich ehrlich sagen, am Telefon. Es ist einfach ja, zeitintensiv. Ja.
1: Würdest du sagen, der Julian wird jetzt euer neues Steckenpferd, als der jetzt eigentlich regelmäßig auch immer zum Einsatz kam, nachdem die anderen jetzt weg sind?
2: Mit Sicherheit. Ich meine, es hat sich ja schon rauskristallisiert ein bisschen, und kann man ein schlechteres Steckenpferd haben, ja.
1: Was macht ihr als Teamarbeit auch, damit die Mannschaft zusammenfindet?
2: Puh, teambildende Maßnahmen, alles in der Vorbereitung ein bisschen, so Geschichten, ja. Ein paar Mal essen gehen wahrscheinlich, ja, und dann...
1: Julian, wann beginnt die Vorbereitung bei euch?
0: Mir wurde gesagt, 7. August.
2: Das stimmt.
0: Das steht. Ich hab immer gehofft, dass vielleicht noch ein, zwei Tage nach hinten verschoben wird. Aber ja, also ich meine, man darf auch nicht vergessen, wir haben uns ja qualifiziert für den BBL-Pokal. Und das ist, glaube ich, eine Woche.
2: Am 23.
0: Genau, ja, also es ist auch relativ früh. Also neue Mannschaft, so, wir müssen uns erstmal finden. Deswegen passt es schon, dass wir recht früh anfangen.
1: Aber aktuell noch durchschnaufen oder trotzdem fleißig am Trainieren?
0: Also ich habe einige Zeit frei gemacht tatsächlich, weil ich jetzt mittlerweile 31 bin, so, da kann man nicht mehr den ganzen Sommer durchtrainieren. So, die Saison hat dann schon auch geschlaucht. Ich hatte so ein paar kleine Wehwehchen am Rücken und am Sprunggelenk, deswegen musste ich auch Pause machen. Und jetzt fange ich gerade wieder an. Also mein bester Freund gerade ist mein Fahrrad, also in Karlsruhe.
1: Bist du ja auch hierher gekommen.
0: Ja, genau. Ich bin nur mit dem Fahrrad unterwegs, damit der ein oder andere Kuchen, den ich über den Sommer gegessen habe, dass der jetzt... von den Kilos runterpurzelt.
1: 31 ist traurig, aber im Sport tatsächlich dann doch das höhere Alter. Ja. Karim, die Neuzugänge, wie ist da die Altersstruktur?
2: Oh, guter Mix. Also wir haben viel Junge, ohne sie zu verraten jetzt natürlich. Ein bisschen auch, also ich nehme jetzt mal ein Beispiel, der Jostmann aus Leverkusen ist ziemlich jung, hat aber schon viel in der Liga erlebt. Also wie gesagt, ein guter Mix. Ich denke, wir sind auf einem guten Weg. Es wird ein bisschen jünger, das Ganze.
1: Ist es schwierig, jüngere Spieler auch zu integrieren, oder bringen die auch guten neuen Wind rein?
0: Ja, das auf jeden Fall. Also ich würde jetzt mal sagen, jüngere Spieler sind generell immer sehr ambitioniert. Die wollen viel Zeit in der Halle verbringen, also das ist schon mal was Gutes. Klar, die meisten sind wahrscheinlich noch ein bisschen unerfahrener, aber ich denke, eine sehr wichtige Verpflichtung war auch der Sascha Natschfeier, unser neuer Co-Trainer, weil er einfach bekannt dafür ist, gut mit jungen Spielern zu arbeiten und die weiterzuentwickeln. Und ich denke, auch so jetzt nicht nur die Spieler an sich, sondern auch so das Drumherum, so, das hat jetzt wirklich im Sommer auch Fortschritte gemacht. Und die Voraussetzungen sind auf jeden Fall da, dass auch die jungen Spieler dieses Jahr hier ein gutes Jahr spielen können.
1: Karim, was beobachtest du? Das Verhältnis zwischen Skifanovic und dem neuen Co-Trainer, klappt das?
2: Super bis jetzt, ja. Also der ist total umgänglich, voll ein lieber Kerl. Also bis jetzt nur positiv. Aber das gebe ich jetzt auch im Urlaub. Also werden wir sehen dann, wenn in der Vorbereitung.

0: Blicken wir jetzt trotzdem nochmal auf den Herbst, da ist der Saisonauftakt, was nehmt ihr euch vor? Vielleicht Julian zuerst?
1: Ja, wie gesagt, also wir starten 7. August, so wir müssen da erstmal gucken, wie es aussieht, wie die Mannschaft aussieht. Und dann wurde auch schon angesprochen, das erste Spiel ist im Pokal. Gegen wen wir spielen, wissen wir noch nicht, das wird ausgelost. Aber das wird auf jeden Fall schon mal ein riesen Highlight. Ich glaube, wir haben auf jeden Fall auch ein Heimspiel.
2: Ja, ja, Heimspiel.
1: Und das wollen wir gewinnen, auf jeden Fall, weil wenn wir in eine Runde weiterkommen, wer weiß, so, dann steht in der zweiten Runde vielleicht auf einmal in München oder Berlin hier auf der Matte. Und das wäre nicht nur für uns Spieler, sondern ich glaube auch so für die Fans und für die ganze Stadt einfach ein super Erlebnis. Ja, und dann, ich hoffe, dass wir gut in die Saison starten. Nicht so wie letztes Jahr, da war ein bisschen holprig am Anfang durch noch ein paar Neuverpflichtungen und so. Aber ja, es wird so langsam Zeit, dass es wieder losgeht. Also das Kribbeln ist auf jeden Fall schon da.
0: Karim, auch bei dir das Kribbeln schon da?
3: Natürlich. Und ich hoffe halt, dass wir diese Begeisterung, die jetzt auch geherrscht hat, zum Schluss mitnehmen können und den Fans das bieten, was sie sich erhoffen. Ja.
0: Blicken wir ganz kurz. Angenommen, ihr würdet es in die Playoffs schaffen mit dem neuen Team auch, dann wäre ja im nächsten Jahr auch die Europahalle wahrscheinlich schon fit dafür, oder?
3: So Gott will.
4: Nee, also das ist das, was wir gehört haben. Jawohl. Also im Sommer 2024 soll sie ready sein. Also sind die Möglichkeiten oder die Voraussetzungen schon mal gegeben.
0: Ihr Lieben, ich bedanke mich ganz herzlich bei euch und wünsche euch schon mal viel Erfolg für die kommende Saison dann, auch in dem neuen Team.
4: Vielen lieben Dank.
0: Und liebe Zuschauerinnen und Zuschauer, wir bedanken uns ganz herzlich bei Ihnen fürs Einschalten. Schön, dass Sie die vergangenen 12 Minuten mitverfolgt haben. Alles Gute für Sie und bis zum nächsten Mal. 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

0: Hi, ich bin Rex. Ich bin Elton John.
1: Wow, Elton John. Noch nie was von dir gehört.
0: Deshalb bin ich hier.
1: Okay, Elton, was treibst du denn so?
0: Naja,
1: ich habe auch gar keine Zeit. Sag mir, was du mitgebracht hast.
0: Ein Lied von mir?
2: Ein Lied von dir.
0: Ja, ich schreibe selber.
1: Oh. Na dann, lass mal hören, Tchaikovsky. Hm? Mach mal ein bisschen hin, ich hab nicht ewig Zeit. Ah.

0: sofort aufhören! Wie war noch dein Name?
1: Elton.
0: Hör mal zu, Elton. Wait on me, girl. Cry in the night if it helps. Dein Ernst? Hm? Um dich wird sicher kein Mädel nächtelang weinen, ne?
2: Genau, das Stück heißt Elton John und den kennen ja eigentlich alle Leute.
3: Ja.
2: Was macht ihr denn bei dem Stück vielleicht ein bisschen anders oder welchen Aspekt beleuchtet ihr, den vielleicht die meisten oder viele noch nicht so gut kennen?
3: Ich glaube, das Tolle an unserem Stück ist, dass wir ganz viele Aspekte beleuchten. Also zum einen ist die Lupe auf die Musik, die er geschrieben hat und die tolle Songs, die er gemacht hat, aber eben auch das Private, wo man einen Einblick bekommt, was man jetzt vielleicht gar nicht so auf dem Schirm hat. Und vor allem dann auch im zweiten Teil diese Höhen und Tiefen, die sein Leben durchgegangen ist.
2: Und die Musik, du hast schon angesprochen, ist natürlich ein zentraler Punkt bei dem Stück. Ja. Es ist ja auch ein Musical. Welche Songs können wir denn erwarten?
3: Ich sag mal meine Favorites. Einer meiner Lieblingssongs ist Rocket Man, Crocodile Rock, Your Song ist super schön. Was haben wir noch? Don't Go Breaking My Heart, I'm Still Standing. Also viele Lieder, die man kennt. Und vielleicht auch ein, zwei, die man vielleicht nicht so kennt. Also ich kannte manche auch vorher nicht.

0: Was ist an dem Stück vielleicht neu für den Zuschauer? Gibt es da etwas, was die entdecken können an der Story, sage ich mal, was sie vorher vielleicht noch nicht wussten über Elton John und sein Leben?
1: Oh, ich glaube, also es gibt, also ich wusste viele Sachen vorher nicht und habe auch viele Sachen durch die Beschäftigung mit dem Thema und mit dem Stück erfahren und gelernt. Und da möchte ich dann aber auch nicht zu viel verraten, irgendwie was wir zeigen oder über die Struktur des Stücks oder wie wir das Stück aufziehen. Aber es wird auf jeden Fall spannend und Spaß machen, denke ich.
0: Warst du vorher vielleicht auch schon Fan von Elton John oder bist jetzt durch das Stück Fan geworden?
1: Ja, ich bin auch ein bisschen Fan geworden. Also ich mochte seine Songs schon auch und habe auch viele Sachen unbewusst wahrgenommen, wo ich gar nicht wusste, dass die von ihm sind. Wie zum Beispiel Don't Go Breaking My Heart. Da wusste ich schon auch irgendwie, dass es von ihm ist, aber nicht so präsent. Und das habe ich halt durch das Stück jetzt nochmal irgendwie sehr erfahren.

0: Wie war das für dich, die Lieder von Elton John zu singen, einzustudieren? Kanntest du die schon? Wie ging es dir damit?
1: Also ich kannte natürlich so die Hits, Your Song fand ich schon immer toll oder Don't Let the Sun Go Down oder Candle in the Wind, aber es sind schon einige Songs, die ich nicht kannte. Also da war ich wirklich überrascht, dass ich viele Sachen auch nicht kannte, aber die ich total lieb gewonnen habe. Also es gibt doch viele, viele tolle Songs, die man so gar nicht kennt von Elton John.
0: Könntest du zum Abschluss vielleicht noch mal kurz sagen, warum die Zuschauer unbedingt dieses Stück sehen sollten?
1: Also, oh Gott, gibt's viele Sachen. Es macht einfach super viel Spaß, glaube ich, zu gucken. Also es passiert wahnsinnig viel auf der Bühne. Es ist super bunt. Es ist einfach, also ich kann jetzt von mir nicht sprechen, aber ich kann nur sagen, meine Kollegen und Kolleginnen sind einfach super besetzt, auch von auch stimmlich und schauspielerisch und tänzerisch. Und es ist, glaube ich, einfach ein wahnsinnig unterhaltsamer Abend, der auch sehr berührend sein kann. Weil was ich auch als Spielerin toll finde, ist, so viel auch nochmal über den Künstler Elton John zu erfahren. Also es ist ja wirklich autobiografisch und ganz viele Sachen denkt man so, ah, okay, so war das, ah, okay, das wusste ich nicht. Und das ist, man kann wirklich sehr viel auch lernen über Elton John. Das finde ich auch total schön.

0: Clinton, hättest du das gedacht?
1: Nie im Leben.
2: Hey, sie wollen, dass du den nächsten Tagen noch mehr Auftritte gibst.
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0: Liebe Zuschauer, Sie sehen's, ich bin heute in ganz hungriger Gesellschaft. Wir sind heute beim Kleintierzuchtverein Forst. Die machen hier unter anderem Kaninhopp. Simon Böser trainiert mit ungefähr 25 Kindern alle zwei Wochen das über Hindernisse springen. Und was das genau ist, das schauen wir uns jetzt an.
1: Jeanette Lörch ist 21 Jahre alt. Regelmäßig fährt sie aus einem Ort nahe Speyer nach Forst, um dort mit ihren Kaninchen zu trainieren. Die Sportart hat sie vor 10 Jahren gepackt und seitdem nicht mehr losgelassen. Zu Hause hat die 21-Jährige mehr als 20 Kaninchen. Mit einigen davon trainiert sie Kaninhopp regelmäßig hier in Forst zusammen mit den anderen Kindern. Simon Böser gibt dabei Hilfestellung und achtet darauf, dass die Kinder ihren Kaninchen nicht wehtun. Dafür gibt es ein striktes Regelwerk.
0: Simon, du bist hier seit 2012 Trainer. Wie kam es dazu?
2: Ja, also wir hatten hier im Verein überlegt, was können wir noch tun, um wieder mehr Jugend in den Verein zu bekommen. Und dann habe ich 2012 die Jugendgruppe gegründet. Das ist ziemlich erfolgreich. Mittlerweile sind wir 25 Jugendliche, 3 Erwachsene und 5 Trainer, die die Jugend betreuen und haben ordentlich zu tun.
0: Samstags trainiert ihr. Wie sieht so ein Training aus?
2: Genau, also wir haben einen relativ fester Tagesablauf. Das heißt, wir treffen uns hier, bauen gemeinsam die Hindernisse und die Bahnen auf, sodass die Kinder eben auch lernen, wie man einen Parcours gut baut, dass es für die Kaninchen passt. Dann haben wir einen Gesundheitscheck, wo wir alle zusammen die Kralle schneiden. Und erst wenn jedes Kaninchen durch den Gesundheitscheck durch ist, dann dürfen die anfangen zu springen. Dann wird die Leine angepasst, dass die auch zu dem Gewichtszustand gerade passt. Und dann geht's los. Und dann trainieren wir so 1,5 Stunden, immer mit Pause dazwischen.
0: Genau. Worauf muss man denn bei der Sportart achten?
2: Also darauf achten muss man, dass das Kaninchen alt genug ist. Die dürfen ab 4 Monate am Training teilnehmen. Nach oben hin gibt es keine Grenze. Also wir haben auch Kaninchen dabei mit 7, 8 Jahren und mehr. Die hält es halt weiterhin fit. Dann braucht man gerade am Anfang eine Leine. Wie man später sehen wird, springen die Kaninchen auch ohne Leine. Aber für den Anfang ist es sicherer, um das Kaninchen schneller bei sich zu haben. Und ansonsten braucht man einfach nur Spaß daran und ein Kaninchen eben.
0: Jetzt hast du ja gerade schon gesagt, manche Kaninchen, für die ist es einfach gut, damit sie fit gehalten werden. Welchen Vorteil hat denn Kaninhopp für die Kaninchen noch?
2: Ja, also es gibt verschiedene Vorteile. Einmal den Vorteil für das Kaninchen selbst. Wir haben Tierärzte, die schicken uns auch Kaninchen gezielt zum Abnehmen, dass sie einfach mehr Bewegung haben. Das heißt, die Kaninchen kommen viel mehr raus, weil sich die Kinder auch ganz anders mit beschäftigen. Die Beziehung zwischen Pfleger oder Besitzer und Kaninchen wird halt eben viel intensiver. Und dadurch profitieren die Kaninchen direkt und indirekt eben noch durch unsere Gesundheitschecks und auch die gemeinsame Impfung, die wir zusammen durchführen. So kommt noch mal von hinten quasi ein Benefit dazu.
1: Simon achtet auf die richtige Höhe der Hindernisse. Zwischen 20 und 50 Zentimeter sind sie hoch, je nach Schwierigkeitsstufe. Die besten Kaninchen nehmen an Turnieren teil. Die gibt es Deutschland und sogar europaweit. Jeanette Scucci ist einer der Champions. Er springt am liebsten ohne Leine und das bis zu 70 Zentimeter weit. Im letzten Jahr haben die beiden mehrere Turniere gewonnen, unter anderem die Badische Kaninhopp-Meisterschaft.
0: Jeanette, du hast 2009 angefangen mit Kaninhopp. Wie bist du dazu gekommen?
3: Ich habe es tatsächlich im Fernsehen gesehen.
0: Und dann?
3: Mir hat es gefallen. Wir haben angefangen, Hindernisse zu kaufen und habe dann mit meinem ersten Hasen angefangen zu trainieren.
0: Wie hast du das angefangen? Wie hast du den Hasen dazu gebracht, über das Hindernis zu hüpfen?
3: Ich habe ihm Leckerlis vor die Nase gehalten und habe ihn dann immer über die Hindernisse drüber gelockt.
0: Also so dieser typische Karotte vor die Nase halt-Typ, das hat funktioniert?
3: Ja. Und der ist dann immer hinterhergelaufen. Ich natürlich dann immer auf den Boden gekrabbelt vor dem Hasen her. Und der ist dann gesprungen.
0: Das muss unglaublich witzig ausgesehen haben. Von zu Hause privat ein bisschen hüpfen bis zu Turnieren ist es ja trotzdem dann ein weiter Weg. Ja. Wie bist du zu deinem ersten Turnier dann gekommen?
3: Meine Schwester hat mich tatsächlich hier in den Verein hergebracht und es hat mir gefallen. Habe ich hier mit trainiert, habe dann mehr Hasen dazu bekommen. Ja, und dann irgendwann haben wir ein Turnier gefunden in der Nähe, habe mich angemeldet und dann einfach hingefahren.
0: Und wie hat es funktioniert?
3: Ja, es war anstrengend. Die Hasen waren doch ein bisschen überfordert. Es war relativ laut und das waren sie hier nicht gewohnt.
0: Für mich jetzt als unbedarfte Frau, die ich mit Kaninhopp gar nicht so viel bisher zu tun hatte, wie muss ich mir denn so ein Turnier vorstellen?
3: Ja, man kommt morgens hin. Es ist eigentlich ein Turnier fast wie eine große Familie. Man begrüßt erstmal alle, setzt die Tiere ein, dann kriegt man die Startlisten, wann man springen muss. wärmt die Tiere auf der Aufwärmbahn auf und dann kriegt man seinen, also wird man aufgerufen, geht auf die Bahn und springt.
0: Was wird dann da bewertet?
3: Die Fehlerzahl. Also in der ersten Runde geht es einfach nur darum, wie viele Fehler man macht. In der zweiten Runde geht es dann auch noch um die Zeit. Und die Fehler werden dann aus beiden Runden zusammengewertet und dann wird halt geguckt, wer die wenigsten Fehler hat und der hat gewonnen.
1: Neben der geraden Bahn wie hier beim Training in Forst gibt es als Wettkampfart noch den Hindernisparcours und das freie Springen. Das ist komplett ohne Leine. Um an einem Turnier teilzunehmen, muss ein Kaninchen mindestens 5 Monate alt sein. Antreten können sie in 4 Schwierigkeitsstufen, von der leichten bis zur Eliteklasse.
0: Wie hoch können Kaninchen, also gerade europaweit gesehen, wie hoch können sie springen und wie weit?
3: Oh, wie weit, wie hoch? Gute Frage. Unterschiedlich. Also offiziell sind wir, glaube ich, bei 3 Meter europaweit. Hoch, ich habe was von irgendwas mit 1,30, 1,40 gehört. Ich weiß es aber ehrlich gesagt nicht. Inoffiziell heißt es natürlich, jeder sagt, sein Hase kann noch höher springen. Aber offiziell, es ist ziemlich hoch.
0: Es ist ziemlich hoch für so kleine Tierchen. Ja. Wie ist es bei deinem Gucci? Wie hoch kann der springen und wie weit?
3: Theoretisch kann er 60 cm hoch, aber er stellt sich gerne mal ein bisschen an.
0: Was heißt das?
3: Auf Turnieren hört er bei 50 cm auf. Alles, was drüber ist, will er nicht und auch zu Hause, je nachdem, wie er drauf ist.
0: Aber woran liegt es dann, dass die Kaninchen beim Training meinetwegen ganz ohne Probleme springen?
3: Weil sie da in der gewohnten Umgebung sind. Sie kennen alles, es ist einfach teilweise auch wirklich ruhiger. Auf Turnier ist Stress. Ich meine, ich habe mit teilweise 12 Tiere auf dem Turnier. Das heißt, die ganze Zeit irgendeinen Hasen auf dem Arm aufwärmen, dann auf die Turnierbahn. Teilweise auch keine Zeit mehr zu essen, weil einfach zu viel los ist. Da ist man im Stress, die Hasen merken das dann. Sind sie nicht mehr so, geben sie nicht mehr das Beste.
0: So ein Kaninchen hat ja manchmal auch seinen eigenen Kopf. Was passiert denn, wenn ein Kaninchen nicht springen will?
3: Dann will es nicht springen. Man kann aufgeben, man kann auch warten, bis einfach die Zeit rum ist. Wenn ein Kaninchen nicht will, dann kann man eh nichts machen.
0: Dann war es das für den Tag im Prinzip.
3: Genau.
0: Okay. Jeanette, wenn ein Kaninchen dann während des Springens in Panik gerät, was kann man da machen?
3: Definitiv ruhig bleiben, die Leine kurz nehmen. Sich runter zum Kaninchen beugen, es einfangen und beruhigen, in den Arm nehmen und warten, bis es dann von alleine wieder ruhiger wird.
1: Die Wettkampfatmosphäre ist Stress für die Kaninchen. Für diesen Stress gäbe es keine Rechtfertigung, kritisieren der Deutsche Tierschutzbund und der Verein Kaninchenschutz. Sie haben sich in einem Statement gegen den aus ihrer Sicht schädlichen Sport Kaninhop ausgesprochen, befürchten Verstöße gegen das Tierschutzgesetz.
2: Es ist natürlich schon Stress für die Kaninchen, aber wir versuchen, die hier möglichst gut daran zu gewöhnen. Wir machen jetzt nicht einen extra Lärm, aber die sind es einfach gewohnt, dass man sie rausnimmt, dass man eine Reise mit denen unternimmt, also mit dem Auto zum Training fährt, sodass sie die Kiste gewohnt sind. Es ist auch so, dass die Kaninchen daheim, sobald sie die Kiste sehen, schon zum Stall kommen und wirklich raus möchte. Und dann hier im Training sind sie eben auch mit verschiedenen Geräuschen immer in Verbindung. Die Kinder spiele hier auch ganz oft oder es passiert irgendwas. Im Sommer sind wir auch draußen und die machen das alle super mit.
0: Jetzt habe ich vorhin beim Training gesehen, manche Kaninchen springen an der Leine, manche springen ohne Leine. Woran liegt das? Braucht man diese Leine?
2: Nee, also die Leine braucht man grundsätzlich nicht. Wir haben ganz viele, die hier ohne Leine springen. Die machen das ja freiwillig. Wenn so ein Kaninchen nicht möchte, kann ich es zu nichts zwingen. Die Kinder werden auch angeleitet, eben an der Leine zu ziehen. Soll da kein Zug drauf kommen, sodass das Kaninchen keine schlechte Erfahrung damit macht. Die Leine dient bei uns mehr zur Sicherheit, wenn wir im Sommer draußen auf der Wiese springen, sind oft Zuschauer da, auch mit Hund. Und wenn sich da mal jemand losreißen wird oder ein Greifvogel kommt, ist es einfach sicherer. Außerdem gerade bei Anfängern, wenn die mal in Panik geraten, weil sie die Situation hier nicht kennen und die Kaninchen dann ausbüchsen, ist für die Kaninchen wesentlich stressfreier, so eine Leine anzuhaben. Und man hat sie dann schnell in Kontrolle und kann sie beruhigen, als dass man sie durch die ganze Halle oder das Gelände jagt.
0: Du hast ganz am Anfang gesagt, ein Punkt für das Kaninhop war, auch junge Leute hier in den Verein zu bringen. Warum? Was denkst du denn, was kann denn ein Verein den jungen Kaninchenbesitzern bieten?
2: Ja, einmal die Erfahrung. Also es ist ja so, dass in dem Kaninchenverein oder auch Kleintierzüchter allgemein sind immer viele Leute, auch ältere Leute, die viel Erfahrung haben, die das aber so gar nicht an die Bevölkerung heranbringen können, weil da einfach kein Kontakt besteht. Und das versuchen wir so ein bisschen die Brücke zu schlagen, dass sie dann eben von den alten Züchtern oder auch von mir lernen können. Ich habe selbst schon, seit ich 5 bin, Kaninchen und züchte. habe die Ausbildung zum Tierarzthelfer gemacht und studiere Tiermedizin. Und so versuche ich das so ein bisschen in die Bevölkerung zu tragen.
0: Was würdest du sagen aus tiermedizinischer Sicht, wenn so ein Kaninchen über Hindernisse hüpft, wie ist das mit der Natur des Kaninchens vereinbar?
2: Also die Kaninchen, die springen ja auch in der Natur, schlagen dort Hake und so weiter. Von dem her ist das eigentlich der natürliche Bewegungsablauf. Klar wird es ein bisschen herausgekitzelt. Ein Kaninchen springt in der freien Natur nicht die Höchstleistung, die wir hier vielleicht abverlangen, oder die Rekorde, die wir schon gehört haben, mit 3 Meter in der Weite und 1 Meter in der Höhe. Das macht das Kaninchen nur in Panik, aber hier macht es dem Kaninchen Spaß und es macht es aus Freude. Die sind ja bei vielen Leuten leider in einem engen Käfig eingesperrt und da versuchen wir eben entgegenzuwirken, einmal den Kindern zu sagen, okay, so geht's nicht, ihr müsst es anders machen, ihr müsst sie gut unterbringen und dann ihnen hier noch gezielt Bewegungsmöglichkeit zu bieten und auch die Kinder so anzuleiten, dass sie daheim trainieren können und die denen mehr Auslauf geben können.
1: Neben dem Kaninhop lernen die Kinder den richtigen Umgang mit ihren Kaninchen. Auch die tägliche Pflege, zum Beispiel welches Futter geeignet ist, damit die kleinen Tierchen rundum versorgt sind.
0: Liebe Zuschauer, das war eine neue Folge von Pfote und Co. hier mit der Sportart Kaninhop. Ich habe wieder was Neues gelernt. Mir war nicht klar, dass Kaninchen so hoch springen können und dass es sogar eine europäische Meisterschaft im Kaninhop gibt. Schön, dass Sie mit dabei waren und ich freue mich, wenn wir uns das nächste Mal wiedersehen.

Das Tolle an diesem Beruf ist, dass man mit lebenden Tieren arbeitet. Ja? Das heißt, man arbeitet jetzt nicht mit was Toten. Ich habe ein Jahr lang in einer Fabrik gearbeitet, wo wir Getriebe geprüft haben für LKWs. Und das war für mich halt schon so eine tote Arbeit. Also das Faszinierende jetzt an dieser Aquaristik oder jetzt die Haltung von Fischen hat mich schon als Kind begeistert. Also ich habe, seitdem ich 5 bin, stand schon immer ein Aquarium zu Hause. Und das ist natürlich immer mehr geworden. Es ist halt eine Herausforderung. Ja? So ein Aquarium jetzt wie hier, das hier hinzustellen, geschieht nicht von jetzt auf gleich, sondern es ist alles ein Prozedere, das muss sich alles entwickeln. Es ist halt nicht nur die Korallen oder die Korallenfische, die da drin schwimmen, sondern das Ganze drumherum, das ganze System, die Beleuchtung, die Filtertechnik. Da ist immer, das hängt alles zusammen. Also man muss für die Aquaristik nicht nur jetzt für die Fische Interesse zeigen, sondern halt an sich für das Ganze drumherum.

Das Futter habe ich soweit jetzt aufgetaut. Das kriegen wir gefroren geliefert. Und das muss ich jetzt einmal auswaschen, sodass dass die trübe Brühe jetzt ein bisschen weggeht. Das ist das Futter jetzt für die restlichen Fische, für die Mitbewohner vom Hai. Und das ist das Futter für den Hai. Was wir auch oft gefragt werden, warum der Hai oben die Fische nicht frisst, wenn wir eh schon Fische verfüttern, die ungefähr in der Größe sind. Und die Antwort lautet, weil wir den einfach gut versorgen. Wenn der Kali Hunger hätte, würde er natürlich irgendwann anfangen, die Fische da drin zu fressen. Der hat schon mal kranke Fische aus dem Riff sozusagen raussortiert. Und er ist einfach die Gesundheitspolizei im Meer. Das ist eigentlich so sein Job. Und somit verhindert er auch, dass sich Krankheiten halt weiter übertragen. So, jetzt kriegt unser Kali, kriegt die Fische, die wir unten jetzt vorbereitet haben. Der kriegt das Futter mit der Zange, nicht von der Hand. Haie sind Raubfische, das heißt, er könnte mich theoretisch auch verletzen, wenn ich ihn jetzt mit der Hand fütter, weil er jetzt nicht in der Lage ist, zwischen Futter und Hand zu unterscheiden. Das heißt, wenn ich jetzt den Fisch mit der Hand reinhalte, kann es sein, dass er aus Versehen meine Hand erwischt. Und das wollen wir natürlich vermeiden. Kali ist ein Schwarzspitzenriffhai, der bewohnt die tropischen Meere. Und wie der Name schon sagt, ist es ein Riffhai. Das heißt, in dem Becken, wo er jetzt drin sitzt, ist eine Nachbildung von einem echten Riff. Und da fühlt er sich ja auch sehr wohl.

0: Hier ist jetzt unsere Muräne, Maurice heißt er. Und die sitzt hier in einem Gemeinschaftsbecken. Das heißt, da sitzen jetzt auch andere Fische mit ihr. Und wenn wir sie jetzt nicht füttern würden, würde sie irgendwann natürlich jetzt die Fische auch wegfressen. Und sie wartet jetzt auf ihr Futter. Sie hat jetzt Hunger, das merkt man auch. Sie ist aktiv, sie schwimmt rum. Viele Leute glauben, dass Muränen giftig sind, aber das ist nicht der Fall. Muränen haben sehr viele spitze Zähne, die hauptsächlich nach hinten zeigen. Und das ist bei denen ein Beißen und Reißen gleichzeitig. Das verursacht eine ziemlich heftige Wunde, wenn man gebissen wird. Er kam zu uns von einer Beckenauflösung. Beckenauflösung heißt normal, der Besitzer hat sich ein bisschen geirrt, was die Größe von so einem Fisch angeht, wenn man sich so ein Tier kauft. Und hat dann relativ schnell festgestellt, dass die einfach zu groß geworden ist. So, unsere Tintenfische warten schon. Tintenfisch oder Sepia, das ist eigentlich das Gleiche. Die sind jetzt mit Kraken verwandt und haben zusätzlich zu den Fangarmen, die sie jetzt hier, die man hier schön sehen kann, noch zusätzliche zwei Fangarme, die sie aus dem Mund schießen können. Und damit fangen sie jetzt das Futter. Die Tintenfische, die wir hier zeigen, das sind Jungtiere. Die sind noch relativ klein. Und die sind auch hier geboren. Mein Chef bringt jedes Jahr zu Pfingsten Sepieneier mit. Und das sind so schwarze Kugeln. Und im Inneren von diesem Ei entwickelt sich eine Sepie. Und die schlüpft nach 3 bis 4 Wochen. Die sind dann circa 2 cm groß, wenn sie schlüpfen. Sind sofort selbstständig. Die lassen sich auch sehr gut in der Gruppe halten bis zu einem gewissen Punkt. Wenn die Tiere anfangen, geschlechtsreich zu werden, dann fangen sie sich nämlich an, Pärchen zu bilden. Und das Männchen ist dann auch sehr dominant. Das duldet auch keine anderen Männchen in der Gruppe. Und dann müssen wir dann auch darauf achten, dass wir dann auch die dann auch trennen. Also das heißt, wir können sie nicht zusammenlassen, weil sonst würde das Männchen die anderen Tiere einfach töten, bis er halt eben mit seinem Weibchen alleine ist. Diese Tintenfische sind auch die Tintenfische, die man auch isst. Ja? Und wenn man mit solchen Tieren arbeitet, fängt man an, die Tiere an zu mögen und dann isst man sie dann auch nicht mehr. So, wir befinden uns jetzt hier im Keller, also hinter den Kulissen vom Vivarium. Die geheimen Gänge, würde ich jetzt mal sagen. Und das ist tatsächlich so, das Naturkundemuseum ist komplett unterkellert. Und das brauchen wir auch, weil obwohl wir oben schon genug Tiere zeigen, haben wir hier im Keller Tiere, die eventuell krank sein könnten, also so eine Art Quarantäne brauchen. Oder wir haben Tiere, die neu dazugekommen sind. Das heißt, die müssen wir auch erstmal so hinter den Kulissen beobachten, wie sie sich machen, wie sie fressen, ob sie gesund sind und ob sie dann auch gleich in die Ausstellung dürfen. Und dann haben wir aber auch Tiere, die vom Vorbesitzer oder so abgegeben worden sind. So, und hier haben wir eine Papua-Weichschildkröte. Die ist schon länger im Vivarium und wo wir dann umgebaut haben und dann die Krokodilanlage eröffnet haben, haben wir gedacht, okay, das passt eigentlich ganz gut, dass die da mit zu den Krokodilen kommt. Und wir haben gedacht, okay, das kann eigentlich gut passen. Wir haben erst Bedenken gehabt, dass die Krokodile eventuell die Schildkröte verletzen können. Aber es ist anders gekommen als gedacht. Und zwar hat sie angefangen, die Krokodile zu beißen. Und es ist jetzt nichts anderes übrig geblieben, als sie jetzt rauszunehmen und in den Keller zu setzen. Das heißt, sie muss jetzt erstmal hinter den Kulissen bleiben. Dafür haben wir jetzt eine kleinere Schildkröte hochgesetzt, die sich aber erstmal auch an die Krokodile rangemacht hat und sie auch gezwickt hat, hauptsächlich an den Beinen. Und es ist dann irgendwann so weit gewesen, dass die Krokodile auch nicht mehr ins Wasser wollten. Aber mittlerweile haben die Krokodile auch der Schildkröte gezeigt, wo es lang geht. Und somit hat sich das Ganze jetzt da oben auch ein bisschen beruhigt. Wir haben hier auch noch ein Pärchen Tigerpythons, und zwar die Albinos. Die haben jetzt hier ihr Zuhause bei uns im Vivarium gefunden. Leider haben wir jetzt keinen Platz, um die oben auszustellen. Wir züchten unsere Korallen auch selber. Das heißt, von Mutterkolonien brechen wir Stücke ab. Die werden da auf einen Stein draufgeklebt und mit einem speziellen Korallenkleber, der unter Wasser fest wird, kann man dann Ableger aufziehen, die dann irgendwann, wenn die eine gewisse Größe erreicht haben, dann ins Schaubecken, oben zum Haibecken, ins Haibecken können. Hier haben wir jetzt unsere Salzsäcke. Das heißt, wir haben ja hier Salzwassertiere und somit sind wir darauf angewiesen, unser Salzwasser selber herzustellen. Das heißt, wir benutzen hier diese große Wanne. Da passen 12.000 Liter Osmosewasser rein. Und auf diese 12.000 Liter Osmose kommt dann so ein Pack Salz. Das sind ganz genau 500 Kilo. Und das Ganze machen wir dann dreimal die Woche. Das heißt, wir haben einen wöchentlichen Verbrauch von ca. 36.000 Liter Salzwasser. Wir befinden uns jetzt ganz genau unter dem Haibecken. Das heißt, über uns sind stolze 240.000 Liter Salzwasser. Und das Ganze findet durch eine Filterung statt. Und das Ganze beginnt hier, indem halt das Wasser einmal durchgefiltert wird durch Trommelfilter. Das ist eine Membran drin. Dann geht es zu den Abschäumern. Und dann zum Schluss geht es zu den Rieselfiltern und anschließend wird das Wasser wieder normal hochgepumpt. Ich habe natürlich auch Lieblingstiere hier und das sind jetzt Seepferdchen und Seenadeln. Das sind Verwandte von den Seepferdchen. Das ist jetzt hier so mein Highlight hier im Vivarium hinter den Kulissen. Diese Tiere sind einfach interessant, das hat was. Also Seepferdchen sind auch beliebt, sind Publikumsmagnete. Erinnern natürlich, wenn man sich so ein Tier anguckt, sofort an ein Pferd. Ja, das Wort Seepferdchen übersetzt bedeutet Pferderaupe. Und tatsächlich, wo man diese Seepferdchen entdeckt hat, sehr viele Jahre her, wusste man gar nicht, was das jetzt für Tiere sind, zu was man sie jetzt zählen sollte. Und dann hat man die tatsächlich erstmal zu irgendwelchen Wasserinsekten gezählt. Und dann erst später, wo man sie dann genauer untersucht hat, festgestellt, dass das tatsächlich Fische sind. Ist jetzt der einzige Fisch, der einen Greifschwanz hat. Der kann sich also mit dem Schwanz festhalten. Und da, wo sie vorkommen im Meer, herrschen ja Strömungen. Durch dieses Greifen, das sich festhalten, sorgen sie dafür, dass sie einfach nicht weggespült werden, weil das sind eigentlich sehr, sehr, sehr schlechte Schwimmer. Die Vermehrung von Seepferdchen ist auch sehr interessant. Und zwar wird bei den Seepferdchen das Männchen schwanger. Er besitzt eine Tasche, einen Beutel. Und bei der Paarung übergibt das Weibchen dem Männchen diese unbefruchteten Eier in diese Tasche. Er befruchtet sie dann in der Tasche und nach circa 12 bis 15 Tage schlüpfen dann fertige Seepferdchen aus dieser Tasche raus. Also er drückt sie tatsächlich wie in einer Geburt mit Wehen und presst einfach die Junge raus. Und das ist von Art zu Art unterschiedlich. Also es gibt Seepferdchen, die bis zu 1000 Jungtiere auf einem Schlag haben können und das alle 15 Tage. Ich wollte eigentlich Tierarzt werden. Ich habe angefangen, Tiermedizin zu studieren. Und zwar nicht hier in Deutschland, sondern in Kolumbien, in Südamerika. Und es war schon als Kind war immer so dieses Rang zum Exotische. Und da war halt die Tiermedizin mehr so ein bisschen langweilig. Kuh, Pferd, Hund. Und dadurch, dass ich deutsche Wurzeln habe, habe ich mich dann entschlossen, nach Deutschland zu kommen. Und habe dann hier die Ausbildung zum Zootierpfleger gemacht. Und habe mich dann in dem Bereich Aquaristik, Meeresaquaristik, Korallenfische dann selber spezialisiert. Ja. Aber es ist eine Leidenschaft und ich mache es gern. Ich mache es also Hobby zum Beruf gemacht. Und ja.
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Ich habe mir die schlechtest bewerteste App in Deutschland runtergeladen. Ich muss gestehen, auf so ein Video habe ich richtig Bock und freue mich schon richtig, beziehungsweise bin total gespannt, was da jetzt gleich auf uns wartet. Ich würde sagen, lasst uns rausfinden. Erstmal die Frage, wie finden wir denn überhaupt die schlechtest bewertetste App? In unserer Agentur benutzen wir ein Tool, um unter anderem Suchmaschinenoptimierung im Store zu machen. Und hier können wir verschiedene Kriterien eingeben, um halt eben auch passende Apps zu finden. Und genau das nutzen wir jetzt. Von dem her, ich würde sagen, ich schnappe mir jetzt meinen Rechner und wir schauen uns das gemeinsam an. So, ich würde sagen, wir suchen sowohl im iOS als auch im Google Play Store. Wir suchen natürlich Anwendungen in unserem Fall. Also wir wollen jetzt mal Spiele außen vor lassen. Und hier suchen wir einfach nach Apps, die im Durchschnitt einen Stern eben haben. Leider genauer spezifizieren kann ich es nicht. Von dem her, wir müssen uns da jetzt gleich nochmal durch die Liste gehen. Von dem her schauen wir mal, was rauskommt. Okay, wir haben auf jeden Fall mal eine ordentliche Liste. 22 Seiten. Okay, da muss ich mir jetzt noch mal ein bisschen durchhängeln, weil leider kann ich das hier nicht genauer runtersortieren, weil die Sternebewertung ist hier kein Suchkriterium. Also von dem her heißt es für mich mal hier durch alle durchklicken. Das schaue ich mir jetzt einfach mal an und guck mal, welches denn die schlechteste ist. Von dem her, wir sehen uns gleich wieder. Okay, ich schwanke zwischen zwei, aber ich würde sagen, wir schauen uns die beide einmal an. Zum einen haben wir hier Mein Konstanz. Hier haben wir jetzt 1.500 Downloads in den letzten 30 Tagen. Also es ist schon ein bisschen was runtergeladen worden. Wir haben im Durchschnitt eine Bewertung von 1,42 bei 311 Bewertungen. Also das ist schon echt ganz schön schlecht. Und dann haben wir einmal Lemon Swan. Hier haben wir 7.600 Downloads in den letzten 30 Tagen. Also auch jetzt nicht komplett klein. Und wir haben eine durchschnittliche Bewertung von 1,39 bei 438 Bewertungen. Also von dem her, ich lade mir jetzt mal beide runter und dann gucken wir uns die einfach mal an. So, schauen wir erstmal nach Mein Konstanz. Ich würde sagen, wir schauen uns erstmal ein bisschen die Bewertung an, weil an sich die Screenshots sind eigentlich ganz cool gemacht, muss man sagen. Also das sieht ganz vernünftig aus. Es gibt auch sogar ein kleines Video. Video kann nicht wiedergegeben werden. Oh, schön. Aber lesen wir mal ein bisschen. Lukas Ruf. App stürzt oft ab, muss dann neu gestartet werden. Außerdem ist sehr langsam. Beziehungsweise Verbindungsaufbau. Die alte Bus-App war um Längen besser. Da haben wir einen Stern. Ein Stern ist ein Stern zu viel. Die gesamte App ist ein Witz. Völlig unübersichtlich und unintuitiv gestaltet. Die Bus-App verfehlt ihre Aufgabe zu 100%. Also gut, es wird wohl eine Bus-App geben, von der wir mal schauen, wie viel wir da überhaupt gleich machen können. Wir sind ja gerade gar nicht in Konstanz. Da haben wir hier noch. Schon der Login funktioniert meistens nicht. Ein Ticket kaufen hat noch nie geklappt und das User-Interface ist eine Katastrophe. Ja gut, sagen wir mal, wenn das eine Bus-App ist, mit der ich halt eben Tickets kaufen soll und es funktioniert nicht. Kein Wunder, wenn es nicht so gut bewertet ist. Also, laden wir sie mal runter. Okay, ich muss sagen, sieht gar nicht so schlimm aus. Bisschen trist, sehr rot, aber geht eigentlich. Gucken wir mal, aktuelle Verkehrsmeldungen. Naja gut, richtig geil gestaltet ist es jetzt nicht wirklich. Aber ja gut, ich bekomme, gut, das leitet direkt auf eine Webseite, aber ich bekomme hier Verkehrsmeldungen. Gucken wir mal, Echtzeit-Fahrmonitor. Das können wir da jetzt angucken. Das müssten die Haltestellen sein, schätze ich mal. Also ich hätte jetzt erwartet, dass ich hier jetzt irgendwie Busse fahren sehe. Aber das sieht jetzt nach den Haltestellen aus, weil es ist auch an den gleichen Stellen markiert, wo die Karte an sich auch schon eingezeichnet hat, dass es hier eine Stelle hat. Also von dem her hätte ich jetzt auch einfach nur die Karte zeigen können. Kann ich ihn dann noch machen. Gut, das sieht ein bisschen furchtbar aus. Kann hier irgendwas favorisieren. Naja, das ist jetzt nicht mehr ganz so schön. Also da gucken wir uns mal Tickets an. Okay, da kommen wir auf eine Webseite. So, wir fahren jetzt mal. In Konstanz gibt es doch bestimmt eine Hauptstraße. Und dann gibt es bestimmt eine Lindenstraße. Gibt es überall. Oder auch nicht. Dann machen wir mal Bahnhof. Ja gut, also hier zeigt es was an. Ich bekomme jetzt hier eine Route, aber ganz ehrlich, das macht Google Maps oder Apple Karten genauso gut. Das brauche ich hier nicht wirklich. Hier Ladesäulen, Abfahrt fern. Aber es ruft halt fast alles einfach nur eine Webseite auf. Also so wirklich der Mehrwert fehlt hier ein bisschen. Mein Handy-Tickets kann mich jetzt hier, ich brauche jetzt kein Ticket hier kaufen, weil zum einen ist es einfach nur eine Webseite. Und wie ich gelesen habe, hat das nicht funktioniert. Aber ja, der Sinn dieser App ist irgendwie ungefähr keiner. Fahrpläne. Ist auf jeden Fall mal lustig bunt hier. Okay, kann ich mir hin und her. Okay, ist einfach nur eine PDF hier reingeladen wahrscheinlich. Was haben wir noch? Entsorgung. Also die Gestaltung ist schon wirklich echt grenzwertig. Und fast alles ruft eine Webseite auf. Naja, also ich muss sagen, ich habe es mir schlimmer vorgestellt bei der Bewertung.
Aber klar, mal wenn die Kernfunktionalität nicht gegeben ist, also wenn das Ding hauptsächlich dazu da ist, dass ich mir halt Tickets kaufen kann und das funktioniert nicht vernünftig, dann ist natürlich schwierig. Vielleicht ein paar kleine Verbesserungsvorschläge für die Konstanz-App, obwohl ich mich jetzt nicht brutal tief mit beschäftigt habe, aber die meisten Dinge, die ich gesehen habe, kann halt eben Google Maps oder Apple-Karten auch schon und ich muss im Grunde halt eben viel

und dann einfach mal schauen, welche der Funktionen machen denn in der App überhaupt Sinn oder nutzen die Leute vielleicht eh schon in einer anderen App. Wie gut es mit dem Abfallkalender und dem Melden und so weiter geht, ist für mich natürlich schwer zu sagen, weil ich nicht in Konstanz wohne. Deswegen an den Stellen möchte ich jetzt gar nicht mal kritisieren. Aber vor allem, ihr solltet auf jeden Fall schauen, die Bewertung hochzubekommen, weil so ist das natürlich total abschreckend für jeden neuen Bewohner in Konstanz bzw. jeder, der sich das Ding runterladen soll. Also auf jeden Fall hier dann die Hausaufgaben machen. So, hier haben wir Lemon Swan. Endlich die Partnervermittlung, die versteht, was Frauen wollen. Ne, sind wir gespannt. Screenshots sehen eigentlich auch ganz vernünftig aus. Auch hier gibt es ein Video. Spielt aber gerade auch nicht ab. So, was haben wir denn für Bewertungen? Bei der Registrierung war ich sehr positiv überrascht und finde die App mit dem Persönlichkeitstest an sich sehr gut. Für mich ist die App aber unbrauchbar. Ohne Premium kann man keine Entfernung einstellen, sieht keine Profilbilder und die Nutzung von Premium ist mir bei einem geradezu unverschämten teuren Abo verbunden, das mindestens 6 Monate lang gehen muss. Also die Seite finde ich bis jetzt sehr gut, vor allem was die Aktivität der Moderatoren angeht. Fake-Profile werden quasi im Minutentakt aussortiert. Die App funktioniert noch nicht, zeigt mir vieles einfach nicht an. Teilweise ist auch Geschriebenes gar nicht versendet. Also der erste Satz war noch relativ positiv und dann wird es halt fies, auch eine 1-Sterne-Bewertung. Scheinbar interessant, leider aber nichts anderes als Geldmacherei. Es ist durchaus möglich, hier Partner zu finden, allerdings nicht umsonst. Oh Wunder. Dating-Apps ungefähr nie umsonst. Gut, jetzt muss ich auch noch mein Alter verifizieren hier. Ja, also ich muss zum Downloaden der App, muss ich quasi mein Alter bestätigen im Google-Account. Okay, und jetzt habe ich einmal dem gesagt, hier sind meine Kreditkartendaten und jetzt glaubt er mir, dass ich quasi ein Alter habe. Ach du Kacke. Okay, aber jetzt kann ich laden. Auch nicht schlecht. So, also dann gucken wir mal, ob wir das als, ich bin ja ein Mann, ob ich beurteilen kann, ob die App mir als Frau was geben kann. Lustigerweise, die ganzen Bewertungen waren auch für Männer. Registrierung. Ich bin ein Mann. Ich suche eine Frau. Schatz, sorry, wenn du das siehst. Ist hier nur für Demozwecke. Tipps von der Türsteherin. Nehmen sich ca. 20 Minuten Zeit, um den Fragebogen in Ruhe auszufüllen. Je ehrlicher Antworten sind, umso passendere Mitglieder können wir vorstellen. Da bin ich ja mal gespannt. Okay. Ich glaube, das sollte man auch nicht komplett einblenden. Ja, von dem her stimmt, ich tippe jetzt mal irgendwie. Super, Sie haben bereits 75% ausgefüllt. 104 passende Partnervorschläge schon gefunden. Okay, na dann, weiter geht's. Okay. Herzlichen Glückwunsch, Sie haben den Test abgeschlossen. Na, das war jetzt mal ein bisschen Arbeit. Komplette Adresse. Aber auch nicht ganz normal. Einkommen. So. Jetzt Ihre E-Mail-Adresse verifizieren. So, E-Mail ist angekommen. Also, alle meine Vorschläge sind jetzt hier geblurrt. Okay. Das ist halt einfach alles geblurrt. Was kann ich jetzt hier machen? Okay. Brauche ich Premium für eigentlich alles. 28 € im Monat bei 12 Monaten Laufzeit. Schon ganz ordentlich. 6 Monate nur 60 € im Monat. Ja, was kann ich denn sonst so machen hier? Meine Partnervorschläge. Wahrscheinlich ist da eh die Hälfte fake. Ja, vor allem hier. Das ist Postleitzahl 32 irgendwas. Also das ist, weiß nicht wie weit weg. Okay, kann ich völlig nachvollziehen. Ich habe mich da jetzt irgendwie gefühlt, eben die 20 Minuten durch den Fragebogen gepackt und danach kann ich im Grunde ungefähr gar nichts machen, außer ich schmeiße da halt irgendwie 60 € im Monat rein, um mal zu gucken. Also ich kriege keinen Appetizer und nichts. Also dass das Ding irgendwie schlechte Bewertungen hat, kann ich völlig nachvollziehen. Jo, was ist das jetzt? Mein Account wurde vorübergehend deaktiviert. Ich muss mich mit Ihnen in Verbindung setzen. Das kann dran liegen, dass ich Verstoß gegen die allgemeinen Geschäftsbedingungen gemacht habe, ein anderes Mitglied mich gemeldet hat oder es liegen ausstehende Zahlungen vor. Ich habe noch nichts bezahlt. Ich bin jetzt seit einer halben Minute da drauf, habe eigentlich nur 3 Leute angeklickt. What the fuck? Ja gut, mich haben sie verloren. Aber also die Bewertung kann ich einfach super verstehen. Übrigens aus technischer Sicht, man sieht hier beim Scrollen eigentlich alles da drin ist eine WebView. Also es ist eigentlich gar keine wirkliche App, beziehungsweise beim Onboarding habe ich das schon oder bei dem Fragebogen schon gesehen. Das sind im Grunde alles Webseiten, die da im Hintergrund laufen. Das Ganze ist halt einfach nur in den App-Container reingepackt. Also von dem her, ich muss sagen, sehr, sehr spannend.

Wahrscheinlich wäre es auch bei Spielen ein interessantes Ding gewesen, mal zu gucken, wie es da ist. Aber mein Thema ist eigentlich ein bisschen mehr die Apps. Also ich muss sagen, die Konstanz-App hat mir noch eine ganze Ecke besser gefallen. Also gerade bei der Lemon Spawn, ich kann es völlig verstehen, wirklich so viel Zeitaufwand vorne dran abzufragen und danach dann erst zu zeigen, dass ich im Grunde überhaupt gar nichts tun kann, ohne dass ich da wirklich eine ordentliche Summe reinstecke, ist einfach aus programmiertechnischer Sicht oder aus Konzeptionssicht einfach total bescheuert. Ich fand es auf jeden Fall richtig, richtig geil, mal einfach zu sehen, was da eben für geiles Zeugs da draußen unterwegs ist. Also gerade wenn man da eben tagsüber immer versucht, eben reinzudenken, wie kriege ich das eben gut abgebildet, dass eben so ein Nutzer eben ein cooles Erlebnis hat. Dann mal solche Situationen und Fälle zu sehen, ist einfach immer wieder spannend. Wenn du da gute Beispiele hast, schick's mir auch gerne mal. Vielleicht kann ich das auch nochmal auf Instagram teilen oder wir machen mal ein Folgevideo draus. So, vielen lieben Dank fürs Zuschauen. Ich hoffe, das Video hat dir gefallen. Wenn du noch mehr sehen möchtest, dann schau doch einfach mal auf meinem YouTube-Kanal, ganz einfach unter Kai, der App-Guy, vorbei. Du findest mich alternativ auch auf Instagram. Ich freue mich auf dein Feedback. Lass mir gerne zukommen, wenn wir auch mal was Spezielles testen sollen, kannst du mir gerne auf Instagram zum Beispiel schreiben. Und dann würde ich sagen, sehen wir uns in der nächsten Woche wieder. Bis dahin, mach's gut. Ciao, ciao.

Der Europapark. Er ist nicht nur der größte seiner Art in Deutschland, sondern auch einer der beliebtesten Freizeitparks weltweit. Doch das war nicht immer so. 50 Jahre Geschichte stecken hier drin. Jedes Fahrgeschäft, jede Show und jedes Hotel kann davon erzählen. Zum großen Jubiläum dieses Jahr wollen wir tief in diese besondere Erfolgsgeschichte eintauchen.

0: die auch gratulieren wollen zum 50. Geburtstag des Europaparks. Die einen kennen den Park schon seit Jahren, bei den anderen war es Liebe auf den ersten Blick.
1: Also ich habe mir mal gedacht, ja, das ist ein kleiner, süßer Park, aber das ist ja eine eigene Welt hier und die wächst und wächst und wird immer besser.
2: Egal, wo man ja hinschaut, es ist so viel Liebe zum Detail. Dieses Europa-Leben, ne? Die Pizza in Italien und die Pommes von Holland, hier kann man wirklich alles erleben.
3: Achterbahn ist, weiß ich nicht, ob das an dem Alter liegt, aber Achterbahn ist irgendwann, ich fahr die dann mit meinen Patenkindern, du auch so, als wenn das total geil war, Arthur ist so eher mein Ding.
4: Hier dieses Weltoffene, das Europäische hier in Südbaden so verankern, so leben und Menschen aller Generationen glücklich machen, das ist richtig schön.

0: uns die meisten für verrückt erklärt. Wir galten als Exoten ohne Aussicht auf Erfolg.
1: Die Pessimisten von damals, die täuschen sich alle. Denn nicht nur die Eröffnung ist ein voller Erfolg. Auch die kommenden Jahre gibt es nur eine Richtung, nach oben. Der Park, er wächst und wächst. Zaubergarten, Bimmelbahn und Alpenpiste sind zwar schön, aber noch nicht genug. Eine neue Attraktion soll her. Die Ideen sprudeln. Und bald steht sie. Eine Wasserbahn mit steilen Schluchten, tosenden Wasserfällen. Rein in den Baumstamm und raus durch das wilde Wasserlabyrinth.
2: Es war in der Tat eine der ersten großen Attraktionen im Park, aber es war auch eine Herausforderung für das Herstellungswerk, weil wir bis zu dem Zeitpunkt noch keine Wasserbahn gebaut hatten.
1: Die Herausforderung gelingt und der waschechte Wasserspaß ist bis heute ein Publikumsliebling. Der Urvater von alledem, Franz Mack. Nicht nur ein Vollblutunternehmer, sondern ein Mann mit Vision. Und einer Familie, die immer hinter ihm steht. Nur gemeinsam konnten sie so das Mini-Europa erschaffen, das damals wie heute für maximale Begeisterung sorgt. Und übrigens, noch jemand feiert in diesem Jahr 50. Geburtstag. Die Euromaus, Liebling aller Kinder. Sie ist von Anbeginn dabei, aus gutem Grund.
2: Irgendwann haben wir gespürt nach dem Themenpark-Konzept, dass es auch was für Kinder braucht, dass wir einen Talisman brauchen. Wir haben dann mit einer Ratte gestartet. Das hört sich jetzt fast schon schaurig an. Und so hat sich die Euromaus aus einer Ratte zu einem ganz liebenswerten Tier entwickelt, hat mittlerweile auch eine Schwester bekommen mit Edda. Und was heute draus wurde, das sehen wir. Bücher, Filme, die Michael jetzt umsetzt.
3: Er ist der viermalige Grand Prix Champion.
4: Jetzt passiert's wirklich.
1: Gemeint ist der Sprung in die multimediale Zukunft des Europaparks. Ein 90-minütiges Kinoabenteuer, das Ed und Edda rund um die Welt führt. Grand Prix of Europe. Der erste Kinofilm von MacMagic, entwickelt mit Warner Brothers. Da stecken Action, Arbeit und Herzblut drin.
5: Wir waren eben über 2,5 Jahre an dem Film dran, mit über 200-300 Leuten. Ich sagte, wir werden ihn ja weltweit in die Kinos bringen. Also das heißt nicht nur in Europa, sondern weltweit. Das heißt, wir sind bis auf China, glaube ich, in jedem Land vertreten. Und insofern, ja, die weite Welt ist mein Feld. Und war eine tolle Arbeit, 2,5 Jahre jetzt intensiv. Und sind wir einfach glücklich, dass wir heute hier sind, dann mit diesem Ergebnis.
6: Du bist gefeuert.
7: Vielleicht bin ich ja wirklich nur eine unbedeutende Jammer.
1: Ed und Edda begeben sich in ihrem ersten Animationsabenteuer auf die Überholspur. Und nehmen die Zuschauer mit in ein wildes Rennen voller abgefahrener Erlebnisse.
5: Ja, auf jeden Fall ist man stolz, wenn man natürlich so einen schönen Film machen darf. Wenn man seine Kindheitserinnerung, nämlich Ed und Edda, selber auf die Leinwand bringen kann. Super, also da besser geht gar nicht.
1: Neues Wagen, das hat sich im Europapark bewährt. Und Neugierde, die treibt ja nicht nur die Familie Mack um, sondern vor allem die Besucherinnen und Besucher hier im Park. Ganz egal, ob man jetzt eher wegen des Nervenkitzels oder der Nostalgie herkommt.
8: Die Märchenbahn, die bin ich mit meiner Mama gefahren damals, weil die fährt normalerweise keine Achterbahn. Aber das hat sie sich dann doch getraut.
9: Das ist eine Mischung aus Kindheit, Erwachsensein. Ist einfach schön gestaltet, alles super gemacht.
10: Also meine Lieblingsachterbahn ist die Voltron, weil ich mag auf das Feeling.
11: Der Park ist genauso alt wie ich. Und ich war schon als 5- oder 6-jähriger Junge hier.
12: Ich bin groß geworden mit dem Europapark und viele schöne Erlebnisse hier gehabt.
13: Meine ist auch die Wasserachterbahn, weil man da so nass wird und das rückwärts runterfahren hat mir gefallen.
14: Wir haben früher richtige Familienausflüge gemacht mit Oma, Opa, Tanten, Onkels. Sind wir wirklich mit 15 Leuten gewesen. Das sind so die schönsten Erinnerungen bei mir tatsächlich.
15: Ich war schon als ganz Kleine immer mit meiner Familie hier und deswegen sehe ich das so richtig als Kindheitserinnerung.
1: Internationale Auszeichnungen bestätigen, was viele hier eh schon fühlen. Das ist der beste Freizeitpark der Welt. Das Erfolgsrezept?

0: familiärer Zusammenhalt und der Blick für das, was wirklich zählt.
1: Er hat ja immer gesagt, wir wollen nicht der Größte sein, sondern der Park mit der besten Qualität. Und ich hoffe, dieses Gen und diesen Anspruch kann ich an die nächste Generation übertragen.
0: Gemeinsam mit all ihren Mitarbeiterinnen und Mitarbeitern haben die Max so eine ganz eigene Vision von Europa entworfen. Dafür gibt es lobende Worte von denen, die sich als Staatsmänner und Frauen auf dem internationalen Parkett bewegen.
2: In einem Tag von Skandinavien nach Andalusien und von Griechenland bis Irland. Das schaffen nicht einmal Reiseveranstalter, die Europa in 7 Tagen anbieten. Dafür muss man nach Rust kommen, wo vor 50 Jahren eine unternehmerische und eine europäische Erfolgsgeschichte begonnen hat.
3: Freude erleben und Freude teilen, das ist für uns Menschen Lebenselixier. Freude verbindet. Wie auch der Europapark Menschen verbindet, und zwar über Grenzen hinweg.
0: Grenzenlose Freude, dafür steht der Europapark. Seit 50 Jahren und natürlich auch in Zukunft. Denn hier im Europapark Roos hört die Party eigentlich nie so wirklich auf.
4: Herzlichen Glückwunsch, 50 Jahre Europapark.
5: Happy Birthday, Europapark.
6: Happy Birthday, Europapark.
7: Happy Birthday, Europapark.
8: Happy Birthday, lieber Europapark, auf die nächsten 50 Jahre.
9: Happy Birthday, Europapark.
10: Happy Birthday, Europapark. Oder wie wir auch gerne sagen, alles Gute zum Geburtstag.

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0: 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Geboten wird ein erstklassiges Konzerterlebnis mit den großen Hits einer Rocklegende. 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
1: Herzlich willkommen zu einer frühlingshaften Ausgabe von Carnews TV mit interessanten Neuheiten. Wie versprochen, fuhren wir erstmals den neuen Opel Astra. Wir waren bei BYD, durften einen sensationellen Unimog-Prototypen bewegen und hatten den Audi RS Q8 Performance im Alltagstest. Doch zuerst einmal der neu aufgefrischte Opel Astra. Auch wenn es noch nicht in der Breite der Gesellschaft angekommen ist. Es muss betont werden, dass der Astra, besonders der nun neu aufgefrischte, in beiden Varianten ein sehr gutes Auto ist. Das Preis-Leistungs-Verhältnis ist super und gerade bei der Caravan-Variante wird zudem extrem viel Laderaum geboten. Doch was ist nun neu beim neuen Astra?
2: Natürlich haben wir einiges an unserem neuen Astra getan, geändert. Natürlich ein Highlight ist die Front, ist unser illuminierter Visor kombiniert mit unserem neuen Lichtsystem, wo wir eindeutig Benchmark sind in unserem Segment als ein wesentlicher Bestandteil unseres neuen Astras. Zweiter Punkt, natürlich neben dem Licht, dem Visor, auch unser Interieur. Unser Sitz hat sich weiterentwickelt. Hier sind wir plus AGR nun auch zu unserem IntelliFeature gegangen, um noch mehr Komfort unserem Kunden zu bieten. Und wir haben auch einiges an unserer Motorenpalette getan. Wir haben die elektrische Variante weiterentwickelt mit mehr Kapazität. Das gleiche haben wir auch mit unserem Plug-in-Hybrid gemacht hinsichtlich Generation 2.
1: Auf den ersten Blick ist der neue Opel Visor mit dem Kompass-Design, IntelliLux-Licht, IntelliSitze als Serienfeature und eine Electric-Reichweite mit bis zu 454 Kilometern zu entdecken. Neben dem Elektro-Astra gibt es den Plug-in-Hybriden und die besonders gefragten effizienten Verbrenner. Und dies alles schon ab 32.900.

0: 90 Euro in der Einstiegsvariante mit 145 PS Systemleistung im elektrifizierten Hybrid. Wir durften diesen Hybriden in Kroatien ausführlich als Sportstourer testen und hatten nie das Gefühl, untermotorisiert zu sein. Ehrlicherweise wünscht sich jeder nach kurzer Zeit mehr Leistung, aber hier stimmte das Package immer. Im Vergleich der beiden Varianten ist der Kombi am Ende etwas eleganter und sportlicher. Zudem ist sein Nutzwert aufgrund der Ladekapazität enorm hoch. Beim Astra gilt allerdings, dass er sich einfach fährt. Altbewährt, ohne nervende Gimmicks oder neue Eigenarten. Wer schon immer in dieser Klasse oder bei Opel unterwegs war, wird sich sofort angenehm zu Hause fühlen. Der größte Pfund ist seine Konstanz und seine hohe Reife in Qualität und Technik. Dass dies dem Hersteller ein Anliegen ist, zeigt, dass noch einige richtige, klar und deutlich beschriftete Direktwahltasten in der Leiste unterhalb des Bildschirms vorhanden sind. Zudem gibt es noch einen großen Ein-Aus-Knopf, über den sich ganz klassisch die Lautstärke regeln lässt. Das können einige moderne Modelle, besonders chinesische E-Autos, nicht bieten. Dort muss aufwendig gesucht werden. Seit 90 Jahren produziert Opel erfolgreiche Kompaktmodelle, deren aktuelle Ahnen nun eben Astra heißen und 2026 mit neuer Technik den 100. Geburtstag anvisieren. Auf den ersten Blick sieht der Opel-Kunde nicht viel. Und dies ist gut so. Nichts ist schlimmer, als gerade ein Modell erworben zu haben und dieses dann eindeutig als der Vorgänger zu identifizieren. Nicht so beim 2026er Astra, denn er wurde behutsam und im Detail verbessert. Der neue Astra mit beleuchtetem Blitz und geschärftem Visor wirkt sehr charakteristisch. Darüber hinaus werden neue Felgendesigns für die 17 und 18 Zoll Leichtmetallräder ebenso zum Blickfang wie die neuen Metallic-Lackierungen Konturweiß und Kleegrün. Auf Wunsch ist das kontrastierende schwarze Dach erhältlich. Auch wenn viele Kunden erst über das Licht nachdenken, wenn im Herbst die Sicht schlecht wird, das Highlight in der Kompaktklasse ist das preisgekrönte Intellilux HD-Licht. Die hochauflösende Lichttechnologie unterbindet nicht nur die Blendung anderer Verkehrsteilnehmer, sie schont auch die Augen des Astra-Fahrers. Denn das System erkennt auftauchende Verkehrszeichen und dimmt die LEDs so, dass die Reflexion der Hinweisschilder den Fahrer nicht blendet. Die Innenraumgestaltung wurde leicht optimiert. Die Maßnahmen reichen vom Cockpit- und Anzeigendesign bis zum Wohlfühlfaktor mit den serienmäßigen Intelli-Sitzen, welche sich durch eine spezielle, mittig in der Sitzfläche verlaufende Vertiefung auszeichnet, die den Druck auf das Steißbein verringert. Das Cockpit und die Benutzeroberflächen wurden laut Opel klarer, übersichtlicher und intuitiver gestaltet. Neue Visualisierungen und Grafiken in den Bildschirmen sorgen für einen zeitgemäßen, modernen Look mit besser ablesbaren Elementen.
1: Durch die vielen Jahre, in denen Opel mit General Motors zusammenarbeitete, war das Opel-Image in Deutschland immer etwas angekratzt, gerade im Verhältnis zu den Kontrahenten. In den letzten Jahren, seitdem Opel zu Stellantis gehört, hat Opel aber sehr viel dafür getan, dieses Image zu verbessern. Und man muss es leider sagen, es ist noch nicht überall angekommen, aber die Fahrzeuge sind perfekt. Die Qualität stimmt, die Technik stimmt und auch das Angebot. Das ist sehr stylisch. Die Fahrzeuge haben ein gutes Preis-Leistungs-Verhältnis. Und das Angebot ist hervorragend, wenn man einen Antrieb wählen möchte, der einem passt.
0: Die Antriebe des neuen Astra sind ein echter Gewinn für die Kunden, denn die Auswahl ist groß und gut. Auch wenn Opel sich der Elektrifizierung verschrieben hat, der Markt fragt nur nach reinen E-Autos, wenn der Staat mit Prämien lockt. Somit sind die teilelektrifizierten Modelle und auch der wirklich gute Opel eine gute und hocheffiziente Wahl. Wer also von der staatlichen Prämie gelockt den Astra Electric ins Auge fasst, kann mit dem 156 PS starken Modell nun bis zu 454 Kilometer weit kommen. Bis zum ersten Ladestopp sind das nun rund 35 Kilometer mehr Reichweite. Zur Wahrheit gehört aber auch, dass der kleine Hybrid deutlich weiter mit einer Tankfüllung kommt und dass der ca. 5000 Euro Aufpreis des e-Astra zum Hybriden kaum durch eine staatliche Prämie aufgefangen wird. Der vollelektrische Astra bietet nun erstmals V2L, Vehicle to Load und damit die Möglichkeit, beispielsweise am Urlaubsort externe Geräte wie E-Bikes zu laden. Wer das nicht benötigt, hat also die Wahl, mit dem getesteten Hybrid mit 107 kW bzw. 145 PS ab 32.990 Euro oder dem weiterentwickelten Plug-in-Hybrid mit 144 kW bzw. 196 PS Systemleistung ab 38.460 Euro. Zum Preis ab 34.640 Euro rundet der ausgereifte 130 PS starke 1,5 Liter Diesel das breite Antriebsportfolio ab. Besonders all jene, die einen Anhänger mit dem Auto ziehen müssen, werden den Diesel schätzen. Die bewährten Stärken des Astra sind weiterhin bemerkenswert. So nimmt der Astra bei umgelegten Sitzen bis zu 1.339 Liter an Gepäck ins Heckabteil. Der Astra Sports Tourer bietet sogar ein Ladevolumen bis maximal 1.634 Liter. Dazu hat er noch eine besonders breite Ladefläche. Die Ausfahrt mit verschiedenen Modellen mündete mit einer längeren Tour im Basishybriden. Wie gesagt, gefehlt hat uns nichts. Das Auto ist sehr angenehm zu fahren und in Bezug auf den Preis und das Gebotene gibt es fast nichts zu meckern. Das Fahrwerk war schon gut und ist noch einmal optimiert worden, wobei es für einige rustikale kroatische Straßen etwas zu sportlich federte. Für den deutschen Straßenverkehr ist die Abstimmung aber absolut in Ordnung. Dies gilt auch für Ansprechverhalten, Verzögerung und die Lastwechsel. Im Innenraum fühlen sich die Passagiere wohl und was will man dann mehr? Als Fazit kann nur ein Lob für die stetige und dezente Weiterentwicklung des Astra stehen. Die durch die Marktbedingungen weiterhin umfangreiche Antriebspalette von Elektro über PHEV, Hybrid bis zum Diesel ist eine Bereicherung für den Markt. Wenn hier der technologische Fortschritt auf ein ausgereiftes Fahrzeug mit einem fairen Preis trifft, kann der Astra-Kunde nur gewinnen. Während Opel auf den schwächelnden Elektromarkt reagiert hat und verschiedene Antriebe weiterhin im Programm hat, zeigt BYD einen neuen Atto. Man könnte meinen, und offensichtlich tun das einige, dass BYD bereits 3 Jahre nach Markteinführung des Atto 3, nun mit dem Atto 3 Evo, den Wagen überarbeitet, neudeutsch also gefaceliftet hat. Doch dies ist absolut falsch. Der Atto 3 Evo ist ein ganz neu konstruiertes Modell. Dies scheint auch angeraten, denn die Verkäufe liegen bei BYD intern weit hinter dem Seal U und dem Seal zurück. Nun soll es der neue Atto 3 Evo also richten und an die Erfolge der Geschwister anknüpfen. Aus diesem Grund bietet der Evo nun mehr als der Vorgänger. Dies betrifft die Leistung, die Reichweite, das Platzangebot und auch die Ausstattung.
2: Wir sehen hier den neuen BYD Atto 3 Evo. Das ist nicht das Facelift vom Atto 3, sondern es ist ein ganz neues Fahrzeug mit einer ganz neuen Technologie auch. Er hat eine höhere Reichweite, schnellere Ladezeit. Es gibt ihn jetzt wahlweise mit Heckantrieb und Allradantrieb. Es ist ein rein elektrisches Auto im C-Segment, ein wirklich wichtiges Segment im deutschen Markt. Und mit dieser Technologie und mit der Reichweite und der Ladezeit erwarten wir schon einen signifikanten Erfolg im deutschen Markt.
0: Im Atto 3 Evo besteht der Antrieb aus einem ca. 75 Kilowattstunden fassenden Akku in Kombination mit 2 Motorisierungen. Zur Einstiegsversion mit Heckmotor und Heckantrieb kommt beim Evo noch eine besser ausgestattete Excellence-Version mit Front- und Heckmotor, also mit Allradantrieb. Die Antriebe leisten 313 PS bzw. 449 PS, liefern ein Drehmoment von 380 und 560 Newtonmeter und beschleunigen in 5,5 und in ordentlichen 3,9 Sekunden von 0 auf 100. Bei 180 Stundenkilometern bzw. bei 200 km/h wird abgeregelt. Der angegebene Normverbrauch nach WLTP von 16,4 und 17,8 Kilowattstunden auf 100 km ist schon mal theoretisch ein wirklich guter Wert. Damit sollen dann bis zu 510 km Reichweite mit dem Hecktriebler drin sein und bis zu 470 km immerhin noch bei der Version mit Allradantrieb. Überzeugend ist dank dem Wechsel von der 400 Volt auf die 800 Volt Architektur auch die Performance des BYD Blade Akkus am Schnelllader. Angesichts der maximalen Ladeleistung von 220 kW reichen jeweils 28 Minuten, um 80% zu erreichen. Am AC-Lader wird die Lithium-Eisenphosphat-Batterie des Evos mit 11 Kilowatt in 8 Stunden von 0 auf 100% geladen. Die erste Ausfahrt hat überzeugt. Mit Heckantrieb sind die Fahrleistungen

0: Leistungen des E-SUV völlig ausreichend. Für jede Situation sind reichlich Reserven für schnelle Überholmanöver oder einen kurzen Zwischensprint verfügbar. Dabei blieb der Verbrauch bei der ersten Testfahrt durch Hamburg zufriedenstellend aus. 14,3 Kilowattstunden auf 100 Kilometer. Gut, da kann man noch sparsamer fahren. Wir wollten aber auch die Möglichkeiten ausloten. Die Schrift auf dem kleinen Display über dem Lenkrad könnte größer sein. Das Fahrwerk ist straff sportlich, die Lenkung ist recht direkt und gibt eine gute Rückmeldung zum Selbstfahrer. Die Karosserie, obwohl es ein ganz neues Auto ist, wurde zum Vorgänger nur leicht verändert. Stoßfänger, Seitenschweller und neue 18-Zoll-Räder fallen sofort ins Auge. Trotzdem orientiert er sich am Vorgänger. Und dieser wirkt nicht alt durch den neuen Evo. Zumindest bleiben die Gebrauchtwagenwerte stabil. Insgesamt steht der Atto 3 Evo auf der neuesten Ausführung der BYD E-Plattform 3.0. Er schafft jetzt in beiden Versionen eine Anhängelast von 1,5 Tonnen. Vorbildlich ist auch der um 50 Liter vergrößerte Kofferraum, dessen Kapazität BYD jetzt mit 490 bis 1380 Litern angibt. Dazu kommt noch ein praktischer Frunk unter der Motorhaube mit nochmal 95 Liter Stauraum. Im Innenraum fühlen sich vier Erwachsene rundum wohl. Der Fahrerarbeitsplatz wurde leicht modifiziert. Der Gangwahlhebel wanderte an die Lenksäule. In der Mittelkonsole lassen sich Handys laden. Das Infotainment-System ist neu. Es integriert, bedienbar über das nur noch horizontal ausgerichtete 15,6 Zoll Display, die aktuellen Google-Dienste samt cloud-basiertem Sprachassistenten. Das Interieur wirkt nun etwas wertiger als beim bisherigen Atto 3. Der Hersteller gewährt 6 Jahre Fahrzeuggarantie und 8 Jahre, respektive bis zu 250 Kilometer, Garantie auf den Akku. Dank des im Frühjahr 2026 gewährten BYD E-Bonus von 10.000 Euro und der staatlichen E-Auto-Förderung von maximal 6.000 Euro sind die Evos derzeit im Idealfall ab 28.990 und 33.990 Euro zu haben. Die ersten Wagen rollen noch im Frühjahr 2026 zu den Händlern. Neben den üblichen PKW-Präsentationen ist es auch für uns ein Highlight, wenn wir eine Ikone ausfahren dürfen. Sehen Sie den Unimog 4030 zum 80. Jubiläum der Baureihe.
1: Im automobilen Alltag, auch unserem automobilen Alltag, ist vieles einerlei. Manche Fahrvorstellungen sind interessant, manche sind nicht so interessant. Und natürlich sind es gerade die Ikonen des Automobilbaus, gerade des deutschen Automobilbaus, die uns besonders herausfordern. Da denken wir in erster Linie an den VW Golf, dann denken wir an den 911 von Porsche, aber wir denken natürlich auch an den Unimog, ein Fahrzeug mit Weltruf, vor allen Dingen wegen seiner Stabilität, seiner Vielfältigkeit und seiner Robustheit. Wir haben heute uns dieses Sondermodell mal angeschaut. Kommen Sie doch mit.
0: In der Nachkriegszeit wurde der Fokus in der Land- wie der Forstwirtschaft auf den Wiederaufbau nach den Wirren des Krieges gelegt. Albert Friedrich, ein ehemaliger Leiter der Daimler Flugmotorenfertigung, erkannte den Bedarf an Schleppern für kleine und mittlere Agrarbetriebe. Am Schluss der Entwicklung stand ein Fahrzeug mit Allradantrieb, Differentialsperren und Portalachsen, das alle Anforderungen an Transportleistung und Zugkraft erfüllte. Zudem konnten an allen Seiten Anbaugeräte installiert werden. Ab 1946 wurde also ein vielseitiges Universalmotorgerät für die Landwirtschaft entwickelt. Die Abkürzung führte also zum Begriff Unimog. Und das Jahr 1946 folglich zu einem bemerkenswerten Projekt zum 80. Jubiläum.
2: Wir sehen hier ein ganz besonderes Fahrzeug, das ist unser Jubiläumsfahrzeug, mit dem wir 80 Jahre die Legende Unimog feiern. 1946 wurde er zum ersten Mal gebaut als Fahrzeugkonzept. Und wir feiern 75 Jahre Unimog mit Mercedes-Benz-Stern, weil er dann 1951 zu Mercedes-Benz bzw. heute Daimler Truck gekommen ist. Das ist unser Jubiläumsfahrzeug, was wir als Showcar mit dem Partner Helget zusammen aufgebaut haben. Helget hat viele verschiedene Umfänge beim Unimog realisiert, die es so jetzt hier nur als Unikat gibt. Und wir werden uns in Zukunft angucken, wie es weitergeht mit einem Fahrzeug dieser Art.

0: Auf Basis des hochgeländegängigen Unimog-Modells U4023 und in Zusammenarbeit mit Helget Engineering ist eine einmalige Kreation entstanden, die den Kult-Unimog ganz neu erstrahlen lässt. Mit beeindruckendem Design, viel Luxus und noch mehr Leistung als jemals zuvor. Das Jubiläums-Showcar basiert auf dem hochgeländegängigen Mercedes-Benz Unimog U4023. Er verfügt damit von Haus aus über die charakteristischen Unimog-Eigenschaften wie Portalachsen und einen extrem verwindungsfähigen Rahmen. Zuschaltbarer Allradantrieb sowie Lenks- und Differentialsperren in beiden Achsen, die auch im schweren Gelände Traktion und Kontrolle gewährleisten, sind selbstverständlich Teil des Pakets. Beim Antrieb hat Mercedes-Benz Special Trucks einen großen Schritt gemacht. Beim 80 Jahre Jubiläums-Unimog ist der serienmäßige Vierzylindermotor einem Mercedes-Benz Sechszylinder OM936 gewichen, der nun 300 PS auf die Straße bringt. Das vom Unimog-Spezialisten Helget umgesetzte Exterieur ist vom SUV-Zeitgeist inspiriert. Die mattgraue Lackierung, die Aluminium-Beadlock-Felgen sowie ein markantes Lichtkonzept, das den Prototyp mit modernen LED-Scheinwerfern in die Moderne trägt, passen sehr gut zum Konzept. Zum ersten Mal in einem Unimog wurde das Mirror-Cam-System von Mercedes-Benz verbaut. Das heißt, digitale Kameras und Monitore ersetzen die klassischen Außenspiegel und können so dazu beitragen, die Rundumsicht zu verbessern. Die Ausgestaltung der Doppelkabine orientiert sich mit wertigen Lederoberflächen an gehobenen Ansprüchen. Dabei bietet die geräumige Kabine Platz für bis zu 4 Personen. Ergonomische Sitze mit farbigen Steppnähten betonen den Premium-Anspruch. Mercedes-Benz Special Trucks will mit dem aktuellen Luxus-Unimog nun Erkenntnisse für eine mögliche neue Entwicklungsstufe sammeln und sehen, wie die Kunden darauf reagieren. Dabei wird das Fahrzeug zunächst im Rahmen einer Kundenerprobung dem harten Alltagseinsatz ausgesetzt. Was er kosten würde, war nicht zu erfahren. Vielleicht gibt es aber eine Kleinserie. Sollten sich einige solvente Unimog-Fans finden lassen. Bei dieser legendären Geländegängigkeit fällt es schwer, den Audi RS Q8 Performance zu betrachten. Aber das eine hat ja mit dem anderen nichts zu tun, denn dieser Audi ist ein Sportler. Auch wenn wir alle jahrelang nicht über die besonderen Werte und Emotionen unserer Automobile nachgedacht haben, mit dem RS Q8 kommen sie deutlich zum Vorschein. Der RS Q8 hat die Power und die Emotionen eines Supersportlers mit den Möglichkeiten eines Familientaxis. Gut, er ist etwas schwer und groß, doch genau das können moderne Elektro-SUVs auch, nur völlig spaßbefreit. Uns geschieht es immer wieder im Testalltag, dass wir oft mehrmals am Tag von Elektro auf Verbrenner und wieder zurückwechseln. Jedes Mal werden die zwei Welten der gepflegten Autokultur deutlich. Mit den Polen der automobilen Emotionen und der reinen Fortbewegung auf der anderen Seite. Gut, das gab es auch schon immer. Einige nutzten ihr Auto für den Transport von A nach B. Andere kannten die Kunst der sportlichen Gangart. Und diese ist beim Audi RS Q8 Performance auf einem hohen Niveau implementiert.
1: So wie sich die Wahrnehmung dieser Fahrzeuge, dieser großvolumigen Fahrzeuge wie hier dieser RS Q8 in der Öffentlichkeit verändert haben, so verändert sich auch die Wahrnehmung in der allgemeinen Bevölkerung dieser Fahrzeuge. Vor einigen Jahren waren es noch sportlich ambitionierte Fahrer, es waren Leute mit großem Platzbedarf und vor allen Dingen vermögende Leute, die auch zeigten, dass sie vermögend waren. Heutzutage ist dieses Fahrzeug eher das Statussymbol für die ganz breite Masse. Aber was noch wichtiger ist, für uns Tester ist das sehr interessant. Vor einigen Jahren sind wir eingestiegen, sind damit gefahren, hatten unseren Spaß und vor allen Dingen unseren Spaß an der Leistung. Jetzt, wo diese elektrischen Fahrzeuge sehr, sehr wenig Emotionen vermitteln, sind wir ganz begeistert, dass dieses Fahrzeug die Emotionen wieder weckt.
0: Nachdem Audi die Q8-Baureihe leicht überarbeitet hat, wurde beim Audi RS Q8 Performance etwas mehr getan als üblich. Mehr Leistung und ein neues Fahrwerk gibt es für das Topmodell. Aber auch der Preis wurde geliftet. Das Audi RS Q8 Facelift kostet nun mindestens 146.200 Euro, ohne Extras. Und die können durch viele Optionen spielerisch nach oben hin ergänzt werden. Der RS Q8 Performance beginnt bei 155.700 Euro. Der Achtzylinder stellt den vier angetriebenen Rädern eine Leistung von 600 PS bzw. 441 kW mit einem Drehmoment von 800 Newtonmetern zur Verfügung. Die Beschleunigungswerte gibt Audi mit 3,6 auf 100 Kilometer für den RS Q8 Performance an. Der normale RS Q8 sprintet 2/10 langsamer. Diese Spurts sind zwar im Alltag kaum performant zu erleben, aber klangvoll zu erahnen. Beim neuen Fahrwerk setzt Audi auf ein adaptives Luftfahrwerk und lässt der Kundschaft die Option offen, das Fahrwerk um eine elektronische Wankstabilisierung zu erweitern, welche die Seitenbewegung der Karosserie minimiert. Alternativ können KundInnen auch zum Dynamikpaket Plus greifen, welches mitunter die Stabilisierung beinhaltet und die Höchstgeschwindigkeit auf 305 anstelle der serienmäßig abgeregelten 250 km/h anhebt. Außerdem beinhaltet es dann das Quattro-Sperrdifferential und die RS-Keramikbremsanlage in den Dimensionen 440 mm vorne und 370 mm hinten, die die ohnehin schon nicht kleine serienmäßige Bremsanlage mit 420 mm vorne und 370 mm hinten übertrifft. Mit dem Audi RS Q8 Facelift von 2024 optimiert Audi auch die Optik des sportlichen SUV. Die Front hat Audi nachgeschärft. Der dominante Single-Frame-Grill bleibt bestehen und schwebt nun optisch zwischen den Scheinwerfern. Darunter befindet sich eine durchgehende Öffnung, die zusätzliche Frischluft ansaugt. Die RS-typische Wabenstruktur ersetzt Audi nun durch eine rautenförmige Struktur. Die Ausfahrt ist, wie gesagt, im Zeitalter der E-Autos etwas Besonderes. Im direkten Vergleich werden wieder Sinne angeregt, die bis vor einigen Jahren noch fast alltäglich waren. Und nun kommt die Perfektion mit Power und Überholprestige hinzu. Es soll aber auch nicht verschwiegen werden, dass die pure Kraft schon fast nötig ist, um ein Grinsen in die Wangen zu zaubern und die Physik zu überlisten. Das hohe Gewicht des massiven SUVs, gepaart mit einem hohen Schwerpunkt und die Pflicht zu riesigen Bremsscheiben, um den RS Q8 auch bremsen zu können, steht dann auf der anderen, weniger sportlichen Seite. Das gilt auch für den Verbrauch, der kaum unter 15 Liter zu bringen war. Der Spaß war es aber jederzeit wert. Das Sportdifferential und die Wankstabilisierung machen bei sportlicher Gangart alles, um dem Wagen sowas wie Leichtfüßigkeit zu geben. Aber sie machen es mit großem Erfolg. Und so bleibt letztlich nichts, als den Audi-Ingenieuren zu ihrer Arbeit zu gratulieren. Auch wenn er kein Rennwagen ist und es auch nicht sein kann, die Balance von hohem Komfort, der tollen Qualität und der sehr guten Platzverhältnisse machen den RS Q8 in seiner Klasse zu einer sehr guten Wahl. Dies ist aber auch eine Frage des Geldbeutels. Wer es sich leisten kann, wird sicher nicht enttäuscht werden. Auch wenn meistens damit dann doch nur die Kinder von der Schule abgeholt werden. Zum Schluss noch ein Einblick in die Welt der Busse auf der Busworld in Brüssel. Immer wieder gibt es auch für Autoredaktionen Herausforderungen und neue Themen. Im Oktober 2025 fand in Brüssel wieder die Busworld statt. Und dies klang doch vielversprechend. Neue Eindrücke, neue Technologien oder einfach nur viele, viele Busse. Wie wir lernen konnten, stimmt das nicht. In 6 Messehallen war zu sehen, was wir in Zukunft zu erwarten haben. Allen voran die Wasserstoffbusse. Der deutsche Hersteller MAN zeigte den Lions Coach E als Weltpremiere. Mit bis zu 63 Passagieren ist diese Neuheit rein elektrisch unterwegs. Technologie, die den Lions City 12 in Neuauflage 500 Kilogramm leichter macht und ihm dann 500 Kilometer mehr Reichweite beschert. Eine weitere Weltpremiere bei Daimler mit dem E-Enturo. Das heißt Schnellladen und 300 Kilometer Reichweite. Genau dies ist das große Thema bei den Bussen, denn lange Ladezeiten kann sich kein Unternehmen leisten. Somit geht es um die Geschwindigkeit beim Laden der Busse und Kapazität, also Reichweite. Da diese Anforderungen gefragt sind, werden auch die Chinesen, besonders von BYD, mit ihrer Blade-Batterie aktiv. 15 Jahre garantiert BYD, dass mindestens 80% der Ladeleistung erhalten bleibt. Die Produktion soll sogar in Europa stattfinden. Caetano setzt bei der schnellen Wiedereinsatzfähigkeit der Busse wiederum auf die alternative Wasserstoff mit der Toyota-Brennstoffzelle. Alternativ gibt es dort auch einen reinen Elektrobus auf einer Plattform von Scania. Einen dritten Weg zeigt Iveco mit dem Midi-Bus mit Erdgasantrieb. Sowie einem reinen E-Antrieb im E-Daily als Weltneuheit. Auch neu, der Solaris Urbino Electric. Scania zeigt den Irica 13 mit zwei und auch drei Achsen und setzt auf Gas- wie auch auf batterieelektrische Modelle. Der ägyptische Bushersteller und Marktführer in Afrika heißt MCV. Diese, auch mit einer Produktion in Deutschland, setzen für Europa auf Wasserstoff und eine Partnerschaft mit Volvo. Sogar die Vietnamesen von VinFast, bekannt für Autos, denken nun an den Vertrieb von elektrischen Bussen in Europa. Neben den Antrieben war auch das Thema autonomes Fahren in aller Munde. Schließlich fehlen überall Busfahrer, womit diese Technologie Bedeutung gewinnen wird. Ob Kinglong, Higer, Golden Dragon oder die vielen anderen fernen Hersteller, nicht alle konnten wir hier zeigen. Der Markt wird enger und in der Technologie diverser. Selbst die Bedienungsoberflächen in den Bussen und die Monitore für die Passagiere bieten zunehmend neue Möglichkeiten. Es war eine tolle Erfahrung, einmal in diesen oft als Nischenmarkt betrachteten Bereich Einblick zu bekommen. Wir werden sicher noch einmal vorbeischauen. Und das war's schon wieder mit den Automobil-Neuheiten. Wir hoffen, es war auch für Sie etwas dabei. Und wir sehen uns wieder bei der nächsten Ausgabe von CarNews TV.
2: Und damit herzlich willkommen zu unserem Wochenrückblick an diesem verlängerten Wochenende. Er war so lange im Amt, viele müssen erst mal nachdenken, wer sein Vorgänger war. Winfried Kretschmann ist bekannt für seinen schwäbischen Dialekt, für seinen öko-konservativen Regierungsstil und für sein Image als Landesvater. Als Ministerpräsident von Baden-Württemberg hat er 15 Jahre Landesgeschichte mitgeprägt. Am Mittwoch endete seine Amtszeit mit einem großen Festakt. Wir haben uns vor Ort umgeschaut.
3: Nach 15 Jahren heißt es Abschied nehmen. Seit 2011 war Winfried Kretschmann Ministerpräsident in Baden-Württemberg und damit erster und bisher einziger grüner Regierungschef in Deutschland. Heute dann die feierliche Verabschiedung im neuen Schloss Stuttgart. Ganz im Sinne von Kulturliebhaber Kretschmann mit Musik und Tanz. Zum Ende seiner Amtszeit als Ministerpräsident zeigt sich Kretschmann heute gerührt.
4: Dankbar bin ich aber auch, dass ich über 15 Jahre hinweg Ministerpräsident dieses starken und schönen Landes Baden-Württemberg sein durfte. Und es ist bei aller eigenen Anstrengung schon auch eine Gnade. Auch wir bleiben von den schweren Krisen dieser Welt nicht verschont, weder ökologisch noch ökonomisch. Und dass mein Abschied in solch eine Zeit fällt, macht ihn für mich schon etwas schmerzlich.
3: Dabei erlebte er in 15 Jahren und mit drei Landesregierungen selbst einige Schwierigkeiten. Ob Flüchtlingskrise, Corona-Pandemie oder Ukraine-Krieg. Kretschmann habe immer eine Politik des Gehörtwerdens vertreten, heißt es heute in mehreren Reden. Mit schwäbischer Schaffermentalität alle Probleme angegangen und damit auch gegnerische Lager überzeugt.
4: Es tröstet mich zu sehen, mit welcher großen parlamentarischen Mehrheit die Wählerinnen und Wähler die beiden bisherigen Regierungsparteien ausgestattet haben, dass eine Regierung der Mitte nach 10 Jahren mit 60% bestätigt wird, das macht doch Hoffnung in diesen aufgewühlten Zeiten.
3: Einige hundert Gäste sind heute im Neuen Schloss Stuttgart, um Winfried Kretschmann zu verabschieden. Darunter neben Familie und engen Freunden auch Kretschmanns designierter Nachfolger Cem Özdemir und langjährige politische Wegbegleiter wie Thomas Strobel.
5: Vor allem Vertrauen und Verlässlichkeit schätze ich an ihm außerordentlich. Wissen Sie, ich habe jetzt im Lauf meines reiferen Lebens Koalitionen mit allen gehabt. Niemals hatte ich einen so vertrauenswürdigen und verlässlichen Partner wie Winfried Kretschmann.
6: Also ich wünsche Winfried Kretschmann, dass er jetzt viel Zeit hat für seine Familie, für seine geliebte Frau, seine Kinder, seine Enkel. Aber so ein bisschen egoistisch füge ich dazu, dass ich natürlich auch das Interesse habe, dass er auch noch für uns Zeit hat, denn wir werden seinen Rat brauchen.
7: Ich glaube, von Winfried Kretschmann wird mehr dieses, wie er Politik gemacht hat, in Erinnerung bleiben, als das, was am Ende tatsächlich. Und in einer Zeit, die immer schneller wird, die immer hektischer wird, die immer unversöhnlicher wird, auch das zu hören, was zwischen den Zeilen steht, auch mal das zu hören, was Leute nicht sagen, sich selber da treu zu bleiben, sich nicht so wichtig zu nehmen und immer mit beiden Beinen auf dem Boden zu stehen, da ist Winfried Kretschmann auch ein Vorbild.
8: Für uns als Regierungspräsidenten war er immer ein wunderbarer Ansprechpartner, ein verlässlicher Kommunikator, auch jemand, der unsere Arbeit sehr geschätzt hat. Und es tut in diesen Zeiten auch sehr gut, das darf man auch mal sagen.
2: Es war eine besondere Wahl in einer besonderen Stadt. Nach einer langen Zeit ohne aktives Stadtoberhaupt, bedingt durch die Krankheit des Vorgängers und in finanziell drastischer Lage, haben die Baden-Badener vor einem Monat einen neuen Oberbürgermeister gewählt. Thomas Jung konnte sich gegen 8 Kandidaten durchsetzen. Am Montagabend wurde er nun offiziell ins Amt eingeführt und hat schon mal einen Einblick gegeben, was er in Baden-Baden verändern will.
3: Nicht mehr zu zweit, sondern zu dritt. Baden-Badens Bürgermeister Tobias Krammerbauer und Alexander Wieland haben wieder einen Oberbürgermeister in ihrer Mitte. Gestern Abend wurde Thomas Jung feierlich vereidigt und verpflichtet durch Stadtrat Werner Henn. Rund einen Monat nach seinem Wahlsieg ist Jung nun offiziell Baden-Badens Stadtoberhaupt.
9: Ich habe die letzten 5 Wochen im Rathaus schon gearbeitet. Ich habe die Kolleginnen und Kollegen kennengelernt, die Ämter kennengelernt, mich in Vorgänge schon eingearbeitet, war aber bei vielen Sitzungen nur sozusagen als sachverständiger Bürger, wie man so schön sagt, oder als Gast dabei. Und jetzt kann es losgehen.
3: Jung gibt sich bei seiner Amtseinführung gestern Abend im Kurhaus in Baden-Baden bürgernah. Ein Oberbürgermeister für alle will er sein, auf Augenhöhe mit den Menschen. Weil die Stadt finanziell stark zu kämpfen hat, verzichtet er auf einen eigenen Dienstwagen und einen Chauffeur. Als kleiner Eigenbeitrag zu den Sparmaßnahmen. Und auch die offizielle Amtskette des Baden-Badener Oberbürgermeisters trägt Jung gestern Abend nicht. Sondern übergibt sie stattdessen an das Stadtmuseum Baden-Baden als neues Ausstellungsstück.
9: Ich habe großen Respekt vor der Amtskette. Ich weiß auch ob ihrer Symbolik und was sie bedeutet. Aber ich finde, auch das ist für mich ein Aufbruch in eine neue Zeit. Und deshalb finde ich, die Bürgerinnen und Bürger sollen sie sich angucken im Stadtmuseum. Und sie sollen nicht, nachdem ich sie heute Abend umgehängt bekomme, in einem Tresor liegen, sondern zugänglich für alle. Und ich glaube, das ist eine schöne Symbolik, um jetzt tatsächlich

0: Oberbürgermeister viele für Baden-Baden. Sei es mehr Bürgerbeteiligung durch Arbeitsgruppen mit Bürgern und Fachleuten, eine Stärkung der Wirtschaft durch ein neues Forum mit dem Ziel, dass Rathaus und Unternehmerschaft besser zusammenarbeiten oder Lösungen für junge Menschen in der Stadt entwickeln und ihnen eine Perspektive bieten. Es sind sicher ambitionierte Ziele für eine von Krisen gebeutelte Stadt. Und auch stadtpolitisch will er Veränderung erreichen. Weg vom Image der Schlangengrube Gemeinderat und hin zu einer neuen politischen Kultur.
1: Es geht gar nicht um das Zusammenspiel zwischen Verwaltung und Gemeinderat. Das ist professionelles Arbeit. Die Menschen in der Stadt machen sich Sorgen. Vor allen Dingen in Zeiten einer Krise, wo sie sagen, wie will denn dieser Haufen das hinkriegen? Ja, ich übertreibe jetzt, aber Sie wissen, was ich meine. Und das Wort Schlangengrube habe ich ja auch nicht geprägt. Das gibt es ja schon seit vielen, vielen Jahren dieser Stadt. Und auch da, ein Neuanfang wäre schön, vertrauensvolles Zusammenarbeiten. Streiten, diskutieren, auf jeden Fall, das ist die Demokratie. Aber am Ende dann Entscheidungen treffen, die die Stadt Baden-Baden nach vorne bringen, zum Wohle dieser Stadt.
0: Dass sein Amt kein einfaches ist, das wird an diesem Abend in einigen Reden thematisiert. Der neue Oberbürgermeister startet mit vielen guten Wünschen in sein Amt und mit großen Erwartungen. Vom Land, von umliegenden Städten und Gemeinden und direkten Nachbarn.
2: Ich wünsche mir, so wie er es vorhin auch auf der Bühne gesagt hat, dass wir uns auf Augenhöhe begegnen und gemeinsam konstruktiv nach Lösungen suchen. Denn wir haben viele Herausforderungen. Die Finanzlage habe ich schon angesprochen. Wir haben aber auch schon viele Berührungspunkte, ob das das gemeinsame Medienzentrum ist, ob das die integrierte Leitstelle ist. Aber auch das Klinikum gehört dazu, ein zentrales Thema hier bei uns in Mittelbaden. Und ich freue mich auf die Zusammenarbeit und die ersten Gespräche haben schon gezeigt, ich glaube, das wird gut.
0: Die Kurstadt hat einen neuen Oberbürgermeister. Ob das aber ein Neustart für Baden-Baden ist, das muss sich erst noch zeigen.
3: Was passiert, wenn etwas verboten wird? Verschwindet es dann wirklich oder taucht es einfach an anderer Stelle wieder auf? Genau diese Frage stellt sich aktuell in Bruchsal in Bezug auf die Straßenprostitution. Entscheidungen von Behörden zeigen Folgen, die nicht immer auf den ersten Blick sichtbar sind. Und sie betreffen nicht nur die, um die es direkt geht.
4: An den Ausfallstraßen von Bruchsal hat sich in den vergangenen Wochen das Bild in den Abendstunden verändert. Ob in Richtung Forst oder auf der Landstraße nach Büchenau. Am Fahrbahnrand stehen vermehrt Frauen, die dort ihre Dienste anbieten. Seit die Stadt Karlsruhe vor gut einem Jahr die Straßenprostitution verboten hat, verzeichnet die Nachbarschaft Bruchsal eine verstärkte Zunahme der Szene. Es zeigt sich eine Dynamik, bei der Verbote an einem Ort unmittelbar zu einer Verlagerung an den nächsten führen.
5: Da kam es diverse Vorfälle bis hin zum Menschenhandel, weshalb dort das letzte Mitte dann das Verbot der Straßenprostitution war. Wir konnten aufgrund dessen dann eine Verlagerung nach Bruchsal betrachten und hatten im Industriegebiet im Mantel, den meisten bekannt durch den Mediamarkt und das Bauhaus. Dort hatten wir dann nach der Verlagerung zwischen 10 und 12 Prostituierte, die entsprechend entlang der Kammerforststraße ihre Tätigkeiten bzw. ihren Dienst angeboten haben.
4: Doch auch hier kam es in Folge zu Konflikten. Anliegende Firmen berichten von Hinterlassenschaften und Störungen der öffentlichen Ordnung. Seit Anfang April hat das Landratsamt darauf reagiert und das Verbot örtlich ausgeweitet. Die Konsequenz ist nun am Stadtrand sichtbar. Die Frauen sind auf die Forsterstraße und die L558 ausgewichen. Für das Ordnungsamt ist diese Entwicklung Teil eines Musters, das in Bruchsal bereits seit dem ersten Auftreten der Straßenprostitution im Jahr 2002 bekannt ist.
5: Allgemein haben wir mit den Straßenprostituierten keine großen Probleme gehabt. Alle erforderlichen Unterlagen konnten immer vorgewiesen werden. Und wir haben die Kontrollen nur genutzt, um entsprechend sicherzustellen, dass es bei allen Damen, die wir antreffen konnten, auch weiterhin vorliegt. Und gleichzeitig aber auch die Ordnungsstörungen, die uns im Umfeld waren, um darauf hinzuweisen.
4: Während die Behörden die Einhaltung der Verordnungen überwachen, äußern Sozialarbeiter Bedenken bezüglich der neuen Standorte. Mit jedem lokalen Verbot verlagert sich das Geschehen in weniger beleuchtete und abgelegenere Randbereiche, in denen die soziale Kontrolle abnimmt.
5: Die Allgemeinverfügung ist aber grundsätzlich immer nur kurzfristig gedacht, weil man sie schnell umsetzen kann, sofern die rechtlichen Voraussetzungen erfüllt sind. Langfristig, so sind wir momentan,

0: momentan mit dem Regierungspräsidium im Austausch und haben dort einen Antrag gestellt auf die Einrichtung eines Sperrbezirks, auf die Erlass einer Sperrbezirksverordnung, um da eine langfristige Regelung der Straßenprostitution in Bruchsal erreichen zu können.
1: Ob der Sperrbezirk kommt, liegt nun in den Händen der Landesbehörden. Bis dahin bleibt der Straßenstrich in Bruchsal ein Phänomen auf Wanderschaft.
2: Ja, und ich befinde mich jetzt hier in den Räumlichkeiten der Diakonie Karlsruhe, welche sich im ständigen Austausch mit den betroffenen Prostituierten damals in Karlsruhe und jetzt auch in Bruchsal befindet. Und bei mir steht jetzt der Herr Ostern. Herr Ostern, schön, dass Sie sich Zeit genommen haben. Wie bewerten Sie denn die aktuelle Lage der Damen in Bruchsal?
3: Grundsätzlich gilt weiterhin das, was wir auch schon früher gesagt haben, dass sich insgesamt die Situation der Frauen weiter verschlechtert hat durch die Verbote, sowohl das Verbot in Karlsruhe als auch die Verbote jetzt in Bruchsal. Das sorgt dafür, dass die Arbeitssituation unsicherer wird für die Frauen. Es erschwert unsere Arbeit, die Frauen zu erreichen und ihnen zu helfen. Und am Ende erschwert es die Lebenssituation der Frauen massiv teilweise.
2: Können Sie das ein wenig weiter konkretisieren? Warum macht das Ganze so gefährlich für die Frauen, ständig vom einen Ort zum anderen gehen zu müssen?
3: Also zu einem ist es natürlich einfach eine finanzielle Frage sozusagen, dass es schwieriger ist, Kunden zu kriegen, die Einnahmen der Frauen nachlassen und sozusagen die eh schon prekären Lebenssituationen sich weiter verschlechtern. Und zum anderen ist es einfach unsicherer geworden, weil die Frauen teilweise alleine dort stehen. In Karlsruhe am Straßenstrich haben wir zwischen 10 und 20 Frauen erreicht jeden Montag. Jetzt sprechen wir noch von ungefähr 4 Personen, Frauen, die wir dort aufsuchen. Das heißt, die sind auf sich alleine gestellt, teilweise auf der Straße. Das macht es schwieriger. Wenn mehr Frauen auf dem Straßenstrich arbeiten, ist auch die Möglichkeit, dass man sich gegenseitig warnt, zum Beispiel vor gewalttätigen Freiern. Wenn Frauen verschwinden und nicht wieder zurückkommen, dann merken das Frauen und können es melden oder die Polizei rufen. Das heißt, die gesamte Situation ist sozusagen einfach unsicherer geworden.
2: Die Diakonie arbeitet schon eine geraume Zeit mit den Prostituierten zusammen. Können Sie uns ein wenig mitnehmen? Wie sieht denn die Unterstützung Ihrer Seiten aus?
3: Grundsätzlich arbeiten wir aufsuchen, das heißt, wir haben einen Beratungsbus, mit dem wir unterwegs sind auf der Straße. Früher in Karlsruhe war das jeden Montagabend bzw. jeder Montagnacht nach 22 Uhr. In Bruchsal ist das ein bisschen früher möglich, aber das ist eine Kapazitätsfrage und sozusagen wir sind ja hauptsächlich auch für die Stadt Karlsruhe zuständig. Wir haben ein Deputat für den Landkreis, das ist aber weniger und dadurch sozusagen haben wir auch weniger Kapazitäten aufsuchen, tätig zu sein. Aber das ist, wie wir arbeiten. Wir gehen dahin, wo die Frauen sind, bauen ein Vertrauensverhältnis auf und basierend auf diesem Vertrauensverhältnis versuchen wir, das Leben der Frauen zu verbessern am Ende des Tages. Und wenn Frauen zum Beispiel aussteigen wollen, gibt es da auch Möglichkeiten. Wir haben selber zwei sogenannte Ausstiegsapartments, in denen Frauen unterkommen können, die aussteigen wollen aus der Prostitution. Da muss man aber sagen, ist das Hilfsangebot einfach, das ist zu wenig, diese zwei Apartments reichen nicht aus und auch die weiterführenden Hilfsangebote sind einfach nicht ausreichend, weil es geht darum, Frauen, die teilweise schlecht Deutsch sprechen, teilweise Analphabetinnen sind, Jobs zu verschaffen, da ist auch nicht, also es gibt einfach zu wenig alternative Arbeitsmöglichkeiten, der Wohnraum ist knapp sowieso schon, da gibt es nicht so richtig gute Möglichkeiten, das heißt, der gesamte Prozess des Ausstiegs ist einfach wahnsinnig schwierig und langwierig und teuer und da fehlt es einfach massiv an weiteren Hilfsmöglichkeiten.
2: Durch das Verbot der Straßenprostitution hier in Karlsruhe sind dann, wie angesprochen, einige Frauen nach Bruchsal umgewandert, nenne ich es jetzt mal, und dort ist eine Art Kreislauf entstanden. Es werden ständig Orte verboten, dann gehen die Frauen woanders hin und so weiter und so fort. Was ist denn aus Sicht der Diakonie ein möglicher Lösungsweg?
3: Also wir würden grundsätzlich sagen, dass Verbote aus unserer Perspektive als sozusagen Fürsprecher für die Frauen nicht hilfreich und zielführend sind. Natürlich kann man sagen, aus einer Ordnungsperspektive macht es Sinn sozusagen, es gibt weniger Ärger auf der Straße, aber den Frauen helfen diese Verbote definitiv nicht. Und wir sind auch davon überzeugt, dass Menschenhandel und Zwangsprostitution dadurch nicht verhindert oder eingedämmt wird. Da gibt es andere Wege und sozusagen auch unser Zugang zu den Frauen ist erschwert und auch Frauen, die uns von Zwangssituationen erzählen, das setzt Vertrauen voraus. Und dieses Vertrauen braucht Zeit und Kontinuität. Die ist einfach in der aktuellen Situation viel weniger gegeben als früher.
4: Gute Nachrichten für alle Wasserratten in Karlsruhe. Das Rheinstrandbad Rappenwörth wird in diesem Sommer doch öffnen. Das hat der Gemeinderat in dieser Woche entschieden. Damit ist der Weg frei für eine, wenn auch abgespeckte, Freibadsaison in Karlsruhe. Doch bevor in den Freibädern in der Region wieder geplanscht werden kann, steht für die Betreiber erst einmal ein echter Arbeitsmarathon an. In Durlach wird deshalb schon fleißig gewerkelt, damit pünktlich zum Start alles glänzt. Wir werfen einen Blick hinter die Kulissen, wo gerade die letzten Handgriffe für die neue Badesaison laufen.
1: Noch ist es ruhig im Durlacher Turmbergbad, doch schon in einem Monat soll hier wieder Leben einkehren. Damit zum Saisonstart alles bereit ist, wird derzeit unter Hochdruck gearbeitet. Und das schon seit einiger Zeit.
5: Also im Grunde genommen, die Vorbereitung läuft schon ab dem Tag, wo wir schließen. Da alles, was wir selber machen können an Reparaturen und Renovierungen, wir selbst machen. Und da kommt auch Landschaftspflege dazu von dem Gelände. Da kommt viel zusammen.
1: Über den Winter hat sich Betriebsleiter Pawluk mit seiner Stellvertreterin überwiegend allein um diese Aufgaben gekümmert. Inzwischen bereitet ein sechsköpfiges Team das Bad auf die Gäste vor. Jetzt geht es an den letzten Feinschliff.
5: Also heute haben wir vor, unser Kleinkinderbecken und das Planschbecken zu füllen. Dann natürlich Rasenmähen müssen wir noch öfters, Hecken noch mal schneiden. Dann Umkleidekabinen, Duschen, Toiletten entreinigen, damit für unsere Gäste alles vorbereitet ist.
1: Es steht also noch einiges an Arbeit auf dem Programm. Umso größer die Freude, wenn die Vorbereitungen dann beendet sind und die Freibadsaison hier im Turmbergbad in Durlach am 16. Mai starten kann.
5: Die Vorfreude ist sehr groß, also wir freuen uns immer, wenn wir dann aufmachen. Wir haben viele Stammgäste, wo wir uns freuen, die wiederzusehen. Nee, schon bei allen sehr groß. Für uns ist wichtig, es darf nichts passieren. Fürs Wetter können wir nichts, aber wir sind dann vorbereitet, wenn die Leute kommen.
1: Auch die Freibad-Fans freuen sich wohl schon auf den Moment, wenn das Turmbergbad wieder die Tore öffnet. Sobald die Temperaturen steigen, dürften sich die Becken und Liegeflächen dann auch in Durlach zügig wieder mit Leben füllen.
4: Ganz im Süden Baden-Württembergs ging es für die Menschen am vergangenen Wochenende wieder an die Wahlurne. Dort wurde nämlich ein neuer Oberbürgermeister gewählt. Wir werfen einen Blick nach Freiburg.
6: Die Freiburger haben ihn wieder gewählt. Martin Horn bleibt Oberbürgermeister der Schwarzwald-Hauptstadt. Mit rund 53% konnte er gestern die absolute Mehrheit der Wähler für sich gewinnen und wird für eine zweite Amtszeit Freiburgs Stadtoberhaupt bleiben.
7: Ich bin nur dankbar, ich bin so glücklich. Was für ein starker Rückenwind der Freiburgerinnen und Freiburger. Vielen Dank, was für ein tolles Ergebnis. Danke Freiburg.
6: Horn konnte sich gestern mit deutlicher Mehrheit durchsetzen. Und das gleich im ersten Wahlgang. Mit 53% liegt er deutlich vor den 8 anderen Kandidaten, auch vor seiner stärksten Mitbewerberin Monika Stein, die knapp 30% der Stimmen bekommt. Wie Horn ist sie parteilos, wird aber von einem breiten Links-Grün-Bündnis unterstützt. Auf Platz 3 landet mit rund 11% der von der CDU unterstützte Achim Wiele.
7: Das Wahlergebnis überrascht in der Deutlichkeit und dafür bin ich umso dankbarer. Ich war in den vergangenen Wochen wahnsinnig viel unterwegs, aber auch in den vergangenen 8 Jahren. Hey, jeden Monat von Stadtteil zu Stadtteil ansprechbar für diese Menschen, anpackend. Wir haben über 90% der Entscheidungen mit einer großen Mehrheit im Gemeinderat geschafft. Und ich habe es in den vergangenen Wochen schon gemerkt, wie viel positive Resonanz, wie viel Dankbarkeit zurückkommt.
6: Im Wahlkampf dominierten die Themen, die man bundesweit aus vielen Städten kennt. Top-Thema bleibt bezahlbarer Wohnraum. Auch Bildung, Kita-Plätze und Betreuungskosten, Klimaschutz und Mobilität, Sicherheit im öffentlichen Raum, Tourismus, Handel und wirtschaftliche Themen stehen im Fokus.
7: Es gab Themen, die haben polarisiert, Verpackungssteuer mit Sicherheit. Es wurde aus der Frage nach der Zehnerhöhe ein sehr großes Thema gemacht. Der Flugplatz hat viele bewegt. Aber es gab auch jetzt nicht das eine Megathema, sondern am Ende ist eine OB-Wahl immer auch eine Persönlichkeitswahl. Und deswegen nehme ich dieses Vertrauen wirklich auch persönlich sehr dankend an.
6: Weitere 8 Jahre übernimmt Martin Horn damit das Amt und bleibt Oberbürgermeister in Freiburg.
4: Im Kindergarten St. Franziskus im kleinen Ortsteil Burbach sorgt ein Personalwechsel für massiven Protest. Während die Eltern dem Träger in einer Online-Petition schwere Versäumnisse vorwerfen, spricht dieser von einer notwendigen fachlichen Neuausrichtung. Ein Konflikt, der inzwischen auch die Gemeinde Marxell beschäftigt.
8: Es ist ein beispielloser Hilferuf, der derzeit in Marxell die Runde macht. Mit einer Online-Petition wehren sich die Eltern des Kindergartens St. Franziskus gegen die Zerschlagung ihres Erzieherteams durch den kirchlichen Träger. Die Vorwürfe in dem Schreiben wiegen schwer und zeichnen das Bild einer tiefen Vertrauenskrise.
6: Diese Inkompetenz soll nun auf dem Rücken der Erzieherinnen und Erzieher und vor allem auf dem Rücken unserer Kinder ausgetragen werden.
8: Besonders die Geschwindigkeit, mit der vollendete Tatsachen geschaffen werden, sorgt für Fassungslosigkeit. Während der Träger von einer nötigen Neuaufstellung spricht, sehen die Eltern vor allem den drohenden Verlust der engsten Bezugsperson ihrer Kinder. Und das innerhalb weniger Tage.
6: Es ist menschlich, fachlich und vor allem für die Entwicklung unserer Kinder fatal, 3 Erzieherinnen sofort zu versetzen.
8: Doch hinter den Kulissen steht ein Vorwurf im Raum, der schwerer kaum wiegen könnte. Nach Angaben der Eltern wurde ihnen gegenüber am Infoabend von einer akuten Kindeswohlgefährdung gesprochen. Die Begründung für den sofortigen Abzug der Erzieher. Eine Behauptung, die der Träger jedoch entschieden bestreitet.
1: Vorab teilen wir mit, diesen konkreten Vorwurf zu keinem Zeitpunkt erhoben zu haben. Dieser wurde vielmehr durch die Initiatoren des offenen Briefs artikuliert.
8: Während die Elternschaft in ihrer Petition von Willkür spricht und die Ursache für die Krise in einem Versagen der Trägerschaft sieht, weist die Kirchengemeinde St. Martin diesen Vorwurf zurück. Der Träger betont, dass die personellen Maßnahmen nicht das Ergebnis von Versäumnissen, sondern notwendige Konsequenzen aus einer fachlichen Überprüfung seien.
1: Entscheidungen über Personalveränderungen unterliegen klaren fachlichen Standards sowie rechtlichen Vorgaben und werden niemals leichtfertig oder willkürlich getroffen, sondern basieren auf einer kontinuierlichen Evaluation der pädagogischen Arbeit und der strukturellen Stabilität der Einrichtung.
8: Auch die Gemeinde Marxell hat sich inzwischen geäußert. Man teile die Auffassung der Eltern, dass Kinder stabile Bezugspersonen benötigen, betont jedoch die fehlende Weisungsbefugnis gegenüber dem kirchlichen Träger. Für die Zukunft kündigt die Gemeinde allerdings eine genaue Prüfung an. Im Zuge eines geplanten Kindergartenneubaus wird die Trägerschaft turnusgemäß neu ausgeschrieben. Die aktuellen Erfahrungen der Eltern sollen dabei eine Rolle spielen.
9: Dabei wird sorgfältig zu prüfen sein, welche Trägerstruktur für die Zukunft geeignet ist, um eine verlässliche, qualitativ hochwertige und dauerhaft stabile Betreuung der Kinder in Marxell sicherzustellen. Auch in diesem Zusammenhang sind Ihre Hinweise und geschilderten Erfahrungen von Bedeutung für die Bewertung.
8: Während die Gemeinde die langfristigen Weichen für die Zukunft stellt, bleibt die Situation für die Familien im Marxeller Ortsteil Burbach unmittelbar belastend. Die Erzieher müssen gehen, die Fronten zwischen Elternschaft und Träger bleiben verhärtet.
4: Und damit verabschiede ich mich für heute. Tschüss.
6: Der Sommer ist da. Das Wochenende startet mit viel Sonne und sommerlichen Temperaturen. Der Montag dann deutlich kühler und bewölkt.
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1: Herzlich willkommen zu einer frühlingshaften Ausgabe von Car News TV mit interessanten Neuheiten. Wie versprochen, fuhren wir erstmals den neuen Opel Astra. Wir waren bei BYD, durften einen sensationellen Unimog-Prototypen bewegen und hatten den Audi RS Q8 Performance im Alltagstest. Doch zuerst einmal der neu aufgefrischte Opel Astra. Auch wenn es noch nicht in der Breite der Gesellschaft angekommen ist, es muss betont werden, dass der Astra, besonders der nun neu aufgefrischte, in beiden Varianten ein sehr gutes Auto ist. Das Preis-Leistungs-Verhältnis ist super und gerade bei der Caravan-Variante wird zudem extrem viel Laderaum geboten. Doch was ist nun neu beim neuen Astra?
2: Natürlich haben wir einiges an unserem neuen Astra getan, geändert. Natürlich ein Highlight ist die Front, ist unser illuminierter Visor kombiniert mit unserem neuen Lichtsystem, wo wir eindeutig Benchmark sind in unserem Segment als ein wesentlicher Bestandteil.

0: unseres neuen Astras. Zweiter Punkt, natürlich neben dem Licht, dem Visor, auch unser Interieur. Unser Sitz hat sich weiterentwickelt. Hier sind wir plus AGR nun auch zu unserem IntelliFeature gegangen, um noch mehr Komfort unserem Kunden zu bieten. Und wir haben auch einiges an unserer Motorenpalette getan. Wir haben die elektrische Variante weiterentwickelt mit mehr Kapazität. Das Gleiche haben wir auch mit unserem Plug-in-Hybrid gemacht hinsichtlich Generation 2.
1: Auf den ersten Blick ist der neue Opel Visor mit dem Kompass-Design, IntelliLux-Licht, IntelliSitze als Serienfeature und eine Electric-Reichweite mit bis zu 454 Kilometern zu entdecken. Neben dem Elektro-Astra gibt es den Plug-in-Hybriden und die besonders gefragten effizienten Verbrenner. Und dies alles schon ab 32.990 Euro in der Einstiegsvariante mit 145 PS Systemleistung im elektrifizierten Hybrid. Wir durften diesen Hybriden in Kroatien ausführlich als Sportstourer testen und hatten nie das Gefühl, untermotorisiert zu sein. Ehrlicherweise wünscht sich jeder nach kurzer Zeit mehr Leistung, aber hier stimmte das Package immer. Im Vergleich der beiden Varianten ist der Kombi am Ende etwas eleganter und sportlicher. Zudem ist sein Nutzwert aufgrund der Ladekapazität enorm hoch. Beim Astra gilt allerdings, dass er sich einfach fährt. Altbewährt, ohne nervende Gimmicks oder neue Eigenarten. Wer schon immer in dieser Klasse oder bei Opel unterwegs war, wird sich sofort angenehm zu Hause fühlen. Der größte Pfund ist seine Konstanz und seine hohe Reife in Qualität und Technik. Dass dies dem Hersteller ein Anliegen ist, zeigt, dass noch einige richtige, klar und deutlich beschriftete Direktwahltasten in der Leiste unterhalb des Bildschirms vorhanden sind. Zudem gibt es noch einen großen Ein-Aus-Knopf, über den sich ganz klassisch die Lautstärke regeln lässt. Das können einige moderne Modelle, besonders chinesische E-Autos, nicht bieten. Dort muss aufwendig gesucht werden. Seit 90 Jahren produziert Opel erfolgreiche Kompaktmodelle, deren aktuelle Ahnen nun eben Astra heißen und 2026 mit neuer Technik den 100. Geburtstag anvisieren. Auf den ersten Blick sieht der Opel-Kunde nicht viel. Und dies ist gut so. Nichts ist schlimmer, als gerade ein Modell erworben zu haben und dieses dann eindeutig als der Vorgänger zu identifizieren. Nicht so beim 2026er Astra, denn er wurde behutsam und im Detail verbessert. Der neue Astra mit beleuchtetem Blitz und geschärftem Visor wirkt sehr charakteristisch. Darüber hinaus werden neue Felgendesigns für die 17 und 18 Zoll Leichtmetallräder ebenso zum Blickfang wie die neuen Metallic-Lackierungen Konturweiß und Kleegrün. Auf Wunsch ist das kontrastierende schwarze Dach erhältlich. Auch wenn viele Kunden erst über das Licht nachdenken, wenn im Herbst die Sicht schlecht wird, das Highlight in der Kompaktklasse ist das preisgekrönte IntelliLux HD-Licht. Die hochauflösende Lichttechnologie unterbindet nicht nur die Blendung anderer Verkehrsteilnehmer, sie schont auch die Augen des Astra-Fahrers. Denn das System erkennt auftauchende Verkehrszeichen und dimmt die LEDs so, dass die Reflexion der Hinweisschilder den Fahrer nicht blendet. Die Innenraumgestaltung wurde leicht optimiert. Die Maßnahmen reichen vom Cockpit- und Anzeigendesign bis zum Wohlfühlfaktor mit den serienmäßigen IntelliSitzen, welche sich durch eine spezielle, mittig in der Sitzfläche verlaufende Vertiefung auszeichnet, die den Druck auf das Steißbein verringert. Das Cockpit und die Benutzeroberflächen wurden laut Opel klarer, übersichtlicher und intuitiver gestaltet. Neue Visualisierungen und Grafiken in den Bildschirmen sorgen für einen zeitgemäßen, modernen Look mit besser ablesbaren Elementen.
2: Durch die vielen Jahre, in denen Opel mit General Motors zusammenarbeitete, war das Opel-Image in Deutschland immer etwas angekratzt, gerade im Verhältnis zu den Kontrahenten. In den letzten Jahren, seitdem Opel zu Stellantis gehört, hat Opel aber sehr viel dafür getan, dieses Image zu verbessern. Und man muss es leider sagen, es ist noch nicht überall angekommen, aber die Fahrzeuge sind perfekt. Die Qualität stimmt, die Technik stimmt und auch das Angebot. Das ist sehr stylisch, die Fahrzeuge haben ein gutes Preis-Leistungs-Verhältnis und das Angebot ist hervorragend, wenn man einen Antrieb wählen möchte, der einem passt.
1: Die Antriebe des neuen Astra sind ein echter Gewinn für die Kunden, denn die Auswahl ist groß und gut. Auch wenn Opel sich der Elektrifizierung verschrieben hat, der Markt fragt nur nach reinen E-Autos, wenn der Staat mit Prämien lockt. Somit sind die teilelektrifizierten Modelle und auch der wirklich gute Opel eine gute und hocheffiziente Wahl. Wer also von der staatlichen Prämie gelockt den Astra Electric ins Auge fasst, kann mit dem 156 PS starken Modell nun bis zu 454 Kilometer weit kommen. Bis zum ersten Ladestopp sind das nun rund 35 Kilometer mehr Reichweite. Zur Wahrheit gehört aber auch, dass der kleine Hybrid deutlich weiter mit einer Tankfüllung kommt und dass der ca. 5000 Euro Aufpreis des e-Astra zum Hybriden kaum durch eine staatliche Prämie aufgefangen wird. Der vollelektrische Astra bietet nun erstmals V2L, Vehicle to Load, und damit die Möglichkeit, beispielsweise am Urlaubsort externe Geräte wie E-Bikes zu laden. Wer das nicht benötigt, hat also die Wahl, mit dem getesteten Hybrid mit 107 kW bzw. 145 PS ab 32.990 Euro oder dem weiterentwickelten Plug-in-Hybrid mit 144 kW bzw. 196 PS Systemleistung ab 38.460 Euro. Zum Preis ab 34.640 Euro rundet der ausgereifte 130 PS starke 1,5 Liter Diesel das breite Antriebsportfolio ab. Besonders all jene, die einen Anhänger mit dem Auto ziehen müssen, werden den Diesel schätzen. Die bewährten Stärken des Astra sind weiterhin bemerkenswert. So nimmt der Astra bei umgelegten Sitzen bis zu 1.339 Liter an Gepäck ins Heckabteil. Der Astra Sports Tourer bietet sogar ein Ladevolumen bis maximal 1634 Liter. Dazu hat er noch eine besonders breite Ladefläche. Die Ausfahrt mit verschiedenen Modellen mündete mit einer längeren Tour im Basishybriden. Wie gesagt, gefehlt hat uns nichts. Das Auto ist sehr angenehm zu fahren und in Bezug auf den Preis und das Gebotene gibt es fast nichts zu meckern. Das Fahrwerk war schon gut und ist noch einmal optimiert worden, wobei es für einige rustikale kroatische Straßen etwas zu sportlich federte. Für den deutschen Straßenverkehr ist die Abstimmung aber absolut in Ordnung. Dies gilt auch für Ansprechverhalten, Verzögerung und die Lastwechsel. Im Innenraum fühlen sich die Passagiere wohl und was will man dann mehr? Als Fazit kann nur ein Lob für die stetige und dezente Weiterentwicklung des Astra stehen. Die durch die Marktbedingungen weiterhin umfangreiche Antriebspalette von Elektro über PHEV, Hybrid bis zum Diesel ist eine Bereicherung für den Markt. Wenn hier der technologische Fortschritt auf ein ausgereiftes Fahrzeug mit einem fairen Preis trifft, kann der Astra-Kunde nur gewinnen. Während Opel auf den schwächelnden Elektromarkt reagiert hat und verschiedene Antriebe weiterhin im Programm hat, zeigt BYD einen neuen Atto. Man könnte meinen, und offensichtlich tun das einige, dass BYD bereits 3 Jahre nach Markteinführung des Atto 3, nun mit dem Atto 3 Evo, den Wagen überarbeitet, neudeutsch also gefaceliftet hat. Doch dies ist absolut falsch. Der Atto 3 Evo ist ein ganz neu konstruiertes Modell. Dies scheint auch angeraten, denn die Verkäufe liegen bei BYD intern weit hinter dem Seal U und dem Seal zurück. Nun soll es der neue Atto 3 Evo also richten und an die Erfolge der Geschwister anknüpfen. Aus diesem Grund bietet der Evo nun mehr als der Vorgänger. Dies betrifft die Leistung, die Reichweite, das Platzangebot und auch die Ausstattung.
3: Wir sehen hier den neuen BYD Atto 3 Evo. Das ist nicht das Facelift vom Atto 3, sondern es ist ein ganz neues Fahrzeug mit einer ganz neuen Technologie auch. Er hat eine höhere Reichweite, schnellere Ladezeit. Es gibt ihn jetzt wahlweise mit Heckantrieb und Allradantrieb. Es ist ein rein elektrisches Auto im C-Segment, ein wirklich wichtiges Segment im deutschen Markt. Und mit dieser Technologie und mit der Reichweite und der Ladezeit erwarten wir schon einen signifikanten Erfolg im deutschen Markt.
1: Im Atto 3 Evo besteht der Antrieb aus einem ca. 75 Kilowattstunden fassenden Akku in Kombination mit 2 Motorisierungen. Zur Einstiegsversion mit Heckmotor und Heckantrieb kommt beim Evo noch eine besser ausgestattete Excellence-Version mit Front- und Heckmotor, also mit Allradantrieb. Die Antriebe leisten 313 PS bzw. 449 PS, liefern ein Drehmoment von 380 und 560 Newtonmeter, und beschleunigen in 5,5 und in ordentlichen 3,9 Sekunden von 0 auf 100. Bei 180 Stundenkilometern bzw. bei 200 km/h wird abgeregelt. Der angegebene Normverbrauch nach WLTP von 16,4 und 17,8 Kilowattstunden auf 100 Kilometer ist schon mal theoretisch ein wirklich guter Wert. Damit sollen dann bis zu 510 Kilometer Reichweite mit dem Hecktriebler drin sein und bis zu 470 Kilometer immerhin noch bei der Version mit Allradantrieb. Überzeugend ist dank dem Wechsel von der 400 Volt auf die 800 Volt Architektur auch die Performance des BYD Blade Akkus am Schnelllader. Angesichts der maximalen Ladeleistung von 220 kW reichen jeweils 28 Minuten, um 80% zu erreichen. Am AC-Lader wird die Lithium-Eisenphosphat-Batterie des EVOs mit 11 kW in 8 Stunden von 0 auf 100% geladen. Die erste Ausfahrt hat überzeugt. Mit Heckantrieb sind die Fahrleistungen des E-SUV völlig ausreichend. Für jede Situation sind reichlich Reserven für schnelle Überholmanöver oder einen kurzen Zwischensprint verfügbar. Dabei blieb der Verbrauch bei der ersten Testfahrt durch Hamburg zufriedenstellend aus. 14,3 Kilowattstunden auf 100 Kilometer. Gut, da kann man noch sparsamer fahren. Wir wollten aber auch die Möglichkeiten ausloten. Die Schrift auf dem kleinen Display über dem Lenkrad könnte größer sein. Das Fahrwerk ist straff sportlich, die Lenkung ist recht direkt und gibt eine gute Rückmeldung zum Selbstfahrer. Die Karosserie, obwohl es ein ganz neues Auto ist, wurde zum Vorgänger nur leicht verändert. Stoßfänger, Seitenschweller und neue 18-Zoll-Räder fallen sofort ins Auge. Trotzdem orientiert er sich am Vorgänger und dieser wirkt nicht alt durch den neuen Evo. Zumindest bleiben die Gebrauchtwagenwerte stabil. Insgesamt steht der Atto 3 Evo auf der neuesten Ausführung der BYD E-Plattform 3.0. Er schafft jetzt in beiden Versionen eine Anhängelast von 1,5 Tonnen. Vorbildlich ist auch der um 50 Liter vergrößerte Kofferraum, dessen Kapazität BYD jetzt mit 490 bis 1380 Litern angibt. Dazu kommt noch ein praktischer Frunk unter der Motorhaube mit nochmal 95 Liter Stauraum. Im Innenraum fühlen sich vier Erwachsene rundum wohl. Der Fahrerarbeitsplatz wurde leicht modifiziert. Der Gangwahlhebel wanderte an die Lenksäule. In der Mittelkonsole lassen sich Handys laden. Das Infotainment-System ist neu. Es integriert, bedienbar über das nur noch horizontal ausgerichtete 15,6-Zoll-Display, die aktuellen Google-Dienste samt cloud-basiertem Sprachassistenten. Das Interieur wirkt nun etwas wertiger als beim bisherigen Atto 3. Der Hersteller gewährt 6 Jahre Fahrzeuggarantie und 8 Jahre, respektive bis zu 250 Kilometer, Garantie auf den Akku. Dank des im Frühjahr 2026 gewährten BYD E-Bonus von 10.000 Euro und der staatlichen E-Auto-Förderung von maximal 6.000 Euro sind die Evos derzeit im Idealfall ab 28.990 und 33.990 Euro zu haben. Die ersten Wagen rollen noch im Frühjahr 2026 zu den Händlern. Neben den üblichen PKW-Präsentationen ist es auch für uns ein Highlight, wenn wir eine Ikone ausfahren dürfen. Sehen Sie den Unimog 4030 zum 80. Jubiläum der Baureihe.
2: Im automobilen Alltag, auch unserem automobilen Alltag, ist vieles einerlei. Manche Fahrvorstellungen sind interessant, manche sind nicht so interessant. Und natürlich sind es gerade die Ikonen des Automobilbaus, gerade des deutschen Automobilbaus, die uns besonders herausfordern. Da denken wir in erster Linie an den VW Golf, dann denken wir an den 911 von Porsche, aber wir denken natürlich auch an den Unimog, ein Fahrzeug mit Weltruf, vor allen Dingen wegen seiner Stabilität, seiner Vielfältigkeit und seiner Robustheit. Wir haben heute uns dieses Sondermodell mal angeschaut. Kommen Sie doch mit.
1: In der Nachkriegszeit wurde der Fokus in der Land- wie der Forstwirtschaft auf den Wiederaufbau nach den Wirren des Krieges gelegt. Albert Friedrich, ein ehemaliger Leiter der Daimler Flugmotorenfertigung, erkannte den Bedarf an Schleppern für kleine und mittlere Agrarbetriebe. Am Schluss der Entwicklung stand ein Fahrzeug mit Allradantrieb, Differentialsperren und Portalachsen, das alle Anforderungen an Transportleistung und Zugkraft erfüllte. Zudem konnten an allen Seiten Anbaugeräte installiert werden. Ab 1946 wurde also ein vielseitiges Universalmotorgerät für die Landwirtschaft entwickelt. Die Abkürzung führte also zum Begriff Unimog. Und das Jahr 1946 folglich zu einem bemerkenswerten Projekt zum 80. Jubiläum.
4: Wir sehen hier ein ganz besonderes Fahrzeug, das ist unser Jubiläumsfahrzeug, mit dem wir 80 Jahre die Legende Unimog feiern. 1946 wurde er zum ersten Mal gebaut als Fahrzeugkonzept. Und wir feiern 75 Jahre Unimog mit Mercedes-Benz-Stern, weil er dann 1951 zu Mercedes-Benz bzw. heute Daimler Truck gekommen ist. Das ist unser Jubiläumsfahrzeug, was wir als Showcar mit dem Partner Helgert zusammen aufgebaut haben. Helgert hat viele verschiedene Umfänge beim Unimog realisiert, die es so jetzt hier nur als Unikat gibt. Und wir werden uns in Zukunft angucken, wie es weitergeht mit einem Fahrzeug dieser Art.
1: Auf Basis des hochgeländegängigen Unimog-Modells U4023 und in Zusammenarbeit mit Helgert Engineering ist eine einmalige Kreation entstanden, die den Kult-Unimog ganz neu erstrahlen lässt. Mit beeindruckendem Design, viel Luxus und noch mehr Leistung als jemals zuvor. Das Jubiläums-Showcar basiert auf dem hochgeländegängigen Mercedes-Benz Unimog U4023. Er verfügt damit von Haus aus über die charakteristischen Unimog-Eigenschaften wie Portalachsen und einen extrem verwindungsfähigen Rahmen. Zuschaltbarer Allradantrieb sowie Lenks- und Differentialsperren in beiden Achsen, die auch im schweren Gelände Traktion und Kontrolle gewährleisten, sind selbstverständlich Teil des Pakets. Beim Antrieb hat Mercedes-Benz Special Trucks einen großen Schritt gemacht. Beim 80 Jahre Jubiläums Unimog ist der serienmäßige Vierzylindermotor einem Mercedes-Benz Sechszylinder OM936 gewichen, der nun 300 PS auf die Straße bringt. Das vom Unimog-Spezialisten Helgert umgesetzte Exterieur ist vom SUV-Zeitgeist inspiriert. Die mattgraue Lackierung, die Aluminium-Beadlock-Felgen sowie ein markantes Lichtkonzept, das den Prototyp mit modernen LED-Scheinwerfern in die Moderne trägt, passen sehr gut zum Konzept. Zum ersten Mal in einem Unimog wurde das Mirror-Cam-System von Mercedes-Benz verbaut. Das heißt, digitale Kameras und Monitore ersetzen die klassischen Außenspiegel und können so dazu beitragen, die Rundumsicht zu verbessern. Die Ausgestaltung der Doppelkabine orientiert sich mit wertigen Lederoberflächen an gehobenen Ansprüchen. Dabei bietet die geräumige Kabine Platz für bis zu 4 Personen. Ergonomische Sitze mit farbigen Steppnähten betonen den Premium-Anspruch. Mercedes-Benz Special Trucks will mit dem aktuellen Luxus-Unimog nun Erkenntnisse für eine mögliche neue Entwicklungsstufe sammeln und sehen, wie die Kunden darauf reagieren. Dabei wird das Fahrzeug zunächst im Rahmen einer Kundenerprobung dem harten Alltagseinsatz ausgesetzt. Was er kosten würde, war nicht zu erfahren. Vielleicht gibt es aber eine Kleinserie. Sollten sich einige solvente Unimog-Fans finden lassen. Bei dieser legendären Geländegängigkeit fällt es schwer, den Audi RS Q8 Performance zu betrachten. Aber das eine hat ja mit dem anderen nichts zu tun, denn dieser Audi ist ein Sportler. Auch wenn wir alle jahrelang nicht über die besonderen Werte und Emotionen unserer Automobile nachgedacht haben, mit dem RS Q8 kommen sie deutlich zum Vorschein. Der RS Q8 hat die Power und die Emotionen eines Supersportlers mit den Möglichkeiten eines Familientaxis. Gut, er ist etwas schwer und groß, doch genau das können moderne Elektro-SUVs auch, nur völlig spaßbefreit. Uns geschieht es immer wieder im Testalltag, dass wir oft mehrmals am Tag von Elektro auf Verbrenner und wieder zurückwechseln. Jedes Mal werden die zwei Welten der gepflegten Autokultur deutlich. Mit den Polen der automobilen Emotionen und der reinen Fortbewegung auf der anderen Seite. Gut, das gab es auch schon immer. Einige nutzten ihr Auto für den Transport von A nach B. Andere kannten die Kunst der sportlichen Gangart. Und diese ist beim Audi RS Q8 Performance auf einem hohen Niveau implementiert.
2: So wie sich die Wahrnehmung dieser Fahrzeuge, dieser großvolumigen Fahrzeuge wie hier dieser RS Q8 in der Öffentlichkeit verändert haben, so verändert sich auch die Wahrnehmung in der allgemeinen Bevölkerung dieser Fahrzeuge. Vor einigen Jahren waren es noch sportlich ambitionierte Fahrer, es waren Leute mit großem Platzbedarf und vor allen Dingen vermögende Leute, die auch zeigten, dass sie vermögend waren. Heutzutage ist dieses Fahrzeug eher das Statussymbol für die ganz breite Masse. Aber was noch wichtiger ist, für uns Tester ist das sehr interessant. Vor einigen Jahren sind wir eingestiegen, sind damit gefahren, hatten unseren Spaß und vor allen Dingen unseren Spaß an der Leistung. Jetzt, wo diese elektrischen Fahrzeuge sehr, sehr wenig Emotionen vermitteln, sind wir ganz begeistert, dass dieses Fahrzeug die Emotionen wieder weckt.
1: Nachdem Audi die Q8-Baureihe leicht überarbeitet hat, wurde beim Audi RS Q8 Performance etwas mehr getan als üblich. Mehr Leistung und ein neues Fahrwerk gibt es für das Topmodell. Aber auch der Preis wurde geliftet. Das Audi RS Q8 Facelift kostet nun mindestens 146.200 Euro, ohne Extras. Und die können durch viele Optionen spielerisch nach oben hin ergänzt werden. Der RS Q8 Performance beginnt bei 155.700 Euro. Der 8-Zylinder stellt den vier angetriebenen Rädern eine Leistung von 600 PS bzw. 441 kW mit einem Drehmoment von 800 Newtonmetern zur Verfügung. Die Beschleunigungswerte gibt Audi mit 3,6 auf 100 km für den RS Q8 Performance an. Der normale RS Q8 sprintet 2/10 langsamer. Diese Spurts sind zwar im Alltag kaum performant zu erleben, aber klangvoll zu erahnen. Beim neuen Fahrwerk setzt Audi auf ein adaptives Luftfahrwerk und lässt der Kundschaft die Option offen, das Fahrwerk um eine elektronische Wankstabilisierung zu erweitern, welche die Seitenbewegung der Karosserie minimiert. Alternativ können KundInnen auch zum Dynamikpaket Plus greifen, welches mitunter die Stabilisierung beinhaltet und die Höchstgeschwindigkeit auf 305 anstelle der serienmäßig abgeregelten 250 km/h anhebt. Außerdem beinhaltet es dann das Quattro-Sperrdifferential und die RS-Keramikbremsanlage in den Dimensionen 440 mm vorne und 370 mm hinten, die die ohnehin schon nicht kleine serienmäßige Bremsanlage mit 420 mm vorne und 370 mm hinten übertrifft. Mit dem Audi RS Q8 Facelift von 2024 optimiert Audi auch die Optik des sportlichen SUV. Die Front hat Audi nachgeschärft. Der dominante Single-Frame-Grill bleibt bestehen und schwebt nun optisch zwischen den Scheinwerfern. Darunter befindet sich eine durchgehende Öffnung, die zusätzliche Frischluft ansaugt. Die RS-typische Wabenstruktur ersetzt Audi nun durch eine rautenförmige Struktur. Die Ausfahrt ist, wie gesagt, im Zeitalter der E-Autos etwas Besonderes. Im direkten Vergleich werden wieder Sinne angeregt, die bis vor einigen Jahren noch fast alltäglich waren. Und nun kommt die Perfektion mit Power und Überholprestige hinzu. Es soll aber auch nicht verschwiegen werden, dass die pure Kraft schon fast nötig ist, um ein Grinsen in die Wangen zu zaubern und die Physik zu überlisten. Das hohe Gewicht des massiven SUVs, gepaart mit einem hohen Schwerpunkt und die Pflicht zu riesigen Bremsscheiben, um den RS Q8 auch bremsen zu können, steht dann auf der anderen, weniger sportlichen Seite. Das gilt auch für den Verbrauch, der kaum unter 15 Liter zu bringen war. Der Spaß war es aber jederzeit wert. Das Sportdifferential und die Wankstabilisierung machen bei sportlicher Gangart alles, um dem Wagen sowas wie Leichtfüßigkeit zu geben. Aber sie machen es mit großem Erfolg. Und so bleibt letztlich nichts, als den Audi-Ingenieuren zu ihrer Arbeit zu gratulieren. Auch wenn er kein Rennwagen ist und es auch nicht sein kann, die Balance von hohem Komfort, der tollen Qualität und der sehr guten Platzverhältnisse machen den RS Q8 in seiner Klasse zu einer sehr guten Wahl. Dies ist aber auch eine Frage des Geldbeutels. Wer es sich leisten kann, wird sicher nicht enttäuscht werden. Auch wenn meistens damit dann doch nur die Kinder von der Schule abgeholt werden. Zum Schluss noch ein Einblick in die Welt der Busse auf der Busworld in Brüssel. Immer wieder gibt es auch für Autoredaktionen Herausforderungen und neue Themen. Im Oktober 2025 fand in Brüssel wieder die Buzzworld statt. Und dies klang doch vielversprechend. Neue Eindrücke, neue Technologien oder einfach nur viele, viele Busse. Wie wir lernen konnten, stimmt das nicht. In 6 Messehallen war zu sehen, was wir in Zukunft zu erwarten haben. Allen voran die Wasserstoffbusse. Der deutsche Hersteller

MAN zeigte den Lions Coach E als Weltpremiere. Mit bis zu 63 Passagieren ist diese Neuheit rein elektrisch unterwegs. Technologie, die den Lions City 12 in Neuauflage 500 Kilogramm leichter macht und ihm dann 500 Kilometer mehr Reichweite beschert. Eine weitere Weltpremiere bei Daimler mit dem E-Enduro. Das heißt Schnellladen und 300 Kilometer Reichweite. Genau dies ist das große Thema bei den Bussen, denn lange Ladezeiten kann sich kein Unternehmen leisten. Somit geht es um die Geschwindigkeit beim Laden der Busse und Kapazität, also Reichweite. Da diese Anforderungen gefragt sind, werden auch die Chinesen, besonders von BYD, mit ihrer Blade-Batterie aktiv. 15 Jahre garantiert BYD, dass mindestens 80% der Ladeleistung erhalten bleibt. Die Produktion soll sogar in Europa stattfinden. Caetano setzt bei der schnellen Wiedereinsatzfähigkeit der Busse wiederum auf die Alternative Wasserstoff mit der Toyota-Brennstoffzelle. Alternativ gibt es dort auch einen reinen Elektrobus auf einer Plattform von Scania. Einen dritten Weg zeigt Iveco mit dem Midi-Bus mit Erdgasantrieb. Sowie einem reinen E-Antrieb im E-Daily als Weltneuheit. Auch neu, der Solaris Urbino Electric. Scania zeigt den Irica 13 mit zwei und auch drei Achsen und setzt auf Gas- wie auch auf batterieelektrische Modelle. Der ägyptische Bushersteller und Marktführer in Afrika heißt MCV. Diese, auch mit einer Produktion in Deutschland, setzen für Europa auf Wasserstoff und eine Partnerschaft mit Volvo. Sogar die Vietnamesen von VinFast, bekannt für Autos, denken nun an den Vertrieb von elektrischen Bussen in Europa. Neben den Antrieben war auch das Thema autonomes Fahren in aller Munde. Schließlich fehlen überall Busfahrer, womit diese Technologie Bedeutung gewinnen wird. Ob Kinglong, Higer, Golden Dragon oder die vielen anderen fernen Hersteller, nicht alle konnten wir hier zeigen. Der Markt wird enger und in der Technologie diverser. Selbst die Bedienungsoberflächen in den Bussen und die Monitore für die Passagiere bieten zunehmend neue Möglichkeiten. Es war eine tolle Erfahrung, einmal in diesen oft als Nischenmarkt betrachteten Bereich Einblick zu bekommen. Wir werden sicher noch einmal vorbeischauen. Und das war's schon wieder mit den Automobil-Neuheiten. Wir hoffen, es war auch für Sie etwas dabei. Und wir sehen uns wieder bei der nächsten Ausgabe von CarNews TV.

0: Ich begrüße Sie ganz herzlich zu einer weiteren Folge Sportzeit im Hubraum. Sie haben die erste Basketball-Bundesliga nur knapp verpasst, waren in den Playoffs sehr erfolgreich. Heute zu Gast bei mir die PSK Lions. Hallo Karim, hallo Julian, schön, dass ihr da seid. Ja. Julian, es wurde kurz vor den Playoffs wurde euch gesagt, die Stadt Karlsruhe, die hat eigentlich gar keine Halle, die den Anforderungen der ersten Basketball-Bundesliga gerecht wird. Was ist in eurem Team in dem Moment ausgebrochen?
1: Ja, ich hatte eigentlich gehofft, dass es nicht so ein Moraltöter quasi wird. Es hat dann schon ein bisschen auch einen Ausschlag gegeben. Klar, wir hatten dann auch Verletzte. Ich glaube auch, dass es, wenn die Serie gegen Tübingen dann in mehrere Spiele gegangen wäre, hätten wir vielleicht trotzdem den Kürzeren gezogen. Aber es war natürlich schon irgendwie dann schade zu wissen, dass man kann zwar gewinnen, aber so dieser ultimative Preis dann in die erste Liga zu gehen, wird nicht möglich sein. Aber ja, das mussten wir hinnehmen und wir haben trotzdem unser Bestes gegeben.
0: Karim, wie hast du die Situation beobachtet?
2: Ich habe es damals schon gesagt, also im Endeffekt war der Zeitpunkt halt echt schwierig für mich, dass da so kurz vor den Playoffs, das hat schon wehgetan. Aber ja, wir haben es dann halbwegs ja durchgezogen gekriegt.
0: Schmerzhaft ist auch, dass euch jetzt einige der Leistungsträger eigentlich aus der Mannschaft verlassen. Julian, du bist quasi Last Man Standing aus dem Kader. Du hast dich dazu entschlossen, weiter bei den Lions zu bleiben. Waren die Playoffs vielleicht ein Grund, warum viele gesagt haben, wir bleiben nicht mehr hier?
1: Gut, ich meine, da kann man nur spekulieren. Ich glaube, das ist einfach leider die Realität im Basketball, dass einfach die Kader sehr sich immer wieder neu zusammenstellen müssen am Ende der Saison. Klar, ich hätte mich auch gefreut, wenn jetzt mehr Jungs da geblieben wären. Also ich denke, man ist, glaube ich, noch mit ein paar in Kontakt. Vielleicht wird das noch was. Aber ja, also ich meine, ich mache das seit 10 Jahren jetzt im Profibasketball und das gehört leider dazu, ja. Und ja, aber ich denke, bis jetzt, so wie die Mannschaft ausgerichtet ist mit den Neuverpflichtungen, sieht es ganz gut aus und man wird dann sehen, in welche Richtung das geht.
0: Karim, wie beobachtest du das? Ist das ein Schmerz irgendwo auch, dass so viele Spieler, mit denen man ja dann doch über die Zeit auch einen engen Kontakt hat? Ich denke jetzt gerade an Maurice Pluskota zum Beispiel, da waren viele überrascht, dass der von euch weggeht. Wie kam es dazu?
2: Das ist halt so Fluch und Segen, wenn man so eine gute Saison hat. Bei Maurice hat sich dann ergeben, dass ja auch der Vertrag dann ausgelaufen ist. Und wie kam es dazu? Also ich habe auch echt, um ehrlich zu sein, gedacht, bis zum Schluss, wir kriegen das irgendwie hin. Aber letztlich hat er sich halt leider dann doch für Koblenz und das für ihn wahrscheinlich bessere Paket entschieden.
0: Julian, du bist auch jahrelang in einem Team gewesen, hast dann zu den Lions gewechselt. Was geht in einem, sage ich mal, menschlich vor, ohne jetzt an den Sport an sich zu denken, sondern wenn man sich dann von einer Mannschaft, mit der man lange zusammengespielt hat, trennt?
1: Ja, das ist immer schwierig, gerade auf einer persönlichen Ebene. Also ich denke, dass für viele Spieler ist es dann, gerade für die deutschen Spieler, die jetzt halt länger in einem Team dann sind, ist es vielleicht noch eine rationale Entscheidung zu sagen, okay, da spiele ich mehr, da ist vielleicht die Qualität vom Team auch besser, so da habe ich bessere Chancen, zum Beispiel jetzt, wir spielen in der zweiten Liga, aufzusteigen oder auch natürlich finanziell jetzt vielleicht lukrativer, aber die schwierige Entscheidung findet natürlich dann immer so auf der persönlichen Ebene statt, also man baut Freundschaften auf, man natürlich auch mit den Leuten so im Office und sowas ist man natürlich ist sehr familiär und sowas, also das ist schon nicht immer einfach.
0: Es kommen aber auch Neuzugänge, wir hatten es vorhin kurz angesprochen. Wer kommt und was bringen die an Leistung mit?
2: Hoffentlich viel. Also die Star-Verpflichtung würde ich jetzt mal sagen, wo wir gekämpft haben und der auch ziemlich gefragt war in der Liga, ist der Garay Zeeb, von dem erhoffen wir uns viel. Wir haben den O'Shawn Williams aus Würzburg durch den Whittaker und durch Julian durch gute Kontakte auch hierher reisen können. Und noch ein paar im Petto, die kommen aber Woche für Woche raus.
0: Okay, wir sind gespannt. Julian, du hast anscheinend schon den einen oder anderen kennengelernt oder kanntest ihn davor. Wie sind deine ersten Eindrücke?
1: Ja, wie gesagt, also ich glaube, bis jetzt sehr vielversprechend. Klar, jetzt sind noch nicht alle Positionen belegt. Ich denke, man muss auch, um jetzt zu sagen, wird man erfolgreich sein oder nicht, muss man einfach so ein bisschen in die Liga schauen. Ich glaube, mit Frankfurt und Bayreuth sind zwei sehr gute Teams von der Bundesliga abgestiegen. Jetzt zum Beispiel auch Koblenz, wo der Maurice hinwechselt. Die sind zwar aufgestiegen, aber man kann jetzt nicht sagen, ja, die werden jetzt nur um Klassenerhalt kämpfen. Also ich denke, weil dort natürlich auch schon finanziell Power dahinter steckt und die einfach auch erfahrene Spieler haben, die schon auf dem Niveau einfach gezeigt haben, was sie können. So, das wird auch eine gute Mannschaft und ich denke auch eine Mannschaft wie Jena, die letztes Jahr kein gutes Jahr hatten, also weit unter ihren Erwartungen, aber die traditionell immer ein gutes Team sind, die muss man auch wieder auf der Rechnung haben. So im Endeffekt würde ich sagen, so, das hat uns noch gar nicht zu interessieren. Wir müssen jetzt einfach mal schauen, dass wir den Kader aufbauen und dann über die 7-8 Wochen in der Vorbereitung gut arbeiten. Und dann wird man sehen, wo sich am Ende unser Weg hinführt.
0: Hast du die Hoffnung dennoch, dass ihr es dann vielleicht mit dem neuen Kader dann schafft? Es ist ja immer schwierig, weil eben, wie du gerade sagst, da braucht es erstmal eine Einfindungsphase.
1: Ja, das auf jeden Fall. Also ich hatte das vergangene Saison irgendwann mal gesagt, als ich ein Interview geben musste. Also ich bin hier nicht hergekommen nach Karlsruhe, um zu verlieren. Ich weiß auch, ich habe eine wichtige Rolle in dem Team und die muss ich natürlich auch erstmal erfüllen. Aber so, also unser Ziel ist ganz klar, dass wir oben mitspielen wollen. Wo es dann, ob das am Endeffekt klappt oder nicht, so das sei mal dahingestellt, wie gesagt. Aber also ich gehe jetzt nicht in eine Saison und sage, ja, hoffentlich bleiben wir irgendwie drin oder sowas. Also ich denke, das wäre super für die Stadt, das wäre super für das Programm hier, wenn man den nächsten Schritt machen könnte. Aber wie gesagt, so da steckt jede Menge Arbeit jetzt erstmal, müssen wir jetzt erstmal leisten und dann wird man sehen, wie das wird.
0: Arbeit im Team und

0: schlimmste Zeit im Jahr. Coach, kann ich schon gar nicht mehr hören, muss ich ehrlich sagen, am Telefon. Es ist einfach ja, zeitintensiv. Ja.
1: Würdest du sagen, der Julian wird jetzt euer neues Steckenpferd als der, der jetzt eigentlich regelmäßig auch immer zum Einsatz kam, nachdem die anderen jetzt weg sind?
0: Mit Sicherheit. Ich meine, es hat sich ja schon rauskristallisiert ein bisschen und kann man ein schlechteres Steckenpferd haben, ja.
1: Was macht ihr als Teamarbeit auch, damit die Mannschaft zusammenfindet?
0: Teambildende Maßnahmen, alles in der Vorbereitung ein bisschen, so Geschichten, ja. Ein paar Mal essen gehen wahrscheinlich, ja, und dann.
1: Julian, wann beginnt die Vorbereitung bei euch?
2: Mir wurde gesagt, 7. August.
0: Das stimmt.
2: Das steht. Ich hab immer gehofft, dass vielleicht noch ein, zwei Tage nach hinten verschoben wird. Aber ja, also ich meine, man darf auch nicht vergessen, wir haben uns ja qualifiziert für den BBL-Pokal. Und das ist, glaube ich, eine Woche.
0: Am 23.
2: Genau, also ist auch relativ früh. Also neue Mannschaft, so, wir müssen uns erstmal finden. Deswegen passt es schon, dass wir recht früh anfangen.
1: Aber aktuell noch durchschnaufen oder trotzdem fleißig am Trainieren?
2: Also ich habe einige Zeit frei gemacht tatsächlich, weil ich jetzt mittlerweile 31 bin, so da kann man nicht mehr den ganzen Sommer durchtrainieren. So, die Saison hat dann schon auch geschlaucht. Ich hatte so ein paar kleine Wehwehchen am Rücken und am Sprunggelenk, deswegen musste ich auch Pause machen und jetzt fange ich gerade wieder an. Also mein bester Freund gerade ist mein Fahrrad, also in Karlsruhe.
1: Bist du ja auch hierher gekommen.
2: Ja, genau. Ich bin nur mit dem Fahrrad unterwegs, damit der ein oder andere Kuchen, den ich über den Sommer gegessen habe, dass der jetzt von den Kilos runterpurzelt.
1: 31 ist traurig, aber im Sport tatsächlich dann doch das höhere Alter. Ja. Karim, die Neuzugänge, wie ist da die Altersstruktur?
0: Oh, guter Mix. Also wir haben viel Junge, ohne sie zu verraten jetzt natürlich, ein bisschen auch, also ich nehme jetzt mal ein Beispiel, der Jostmann aus Leverkusen ist ziemlich jung, hat aber schon viel in der Liga erlebt. Also wie gesagt, ein guter Mix. Ich denke, wir sind auf einem guten Weg. Es wird ein bisschen jünger, das Ganze.
1: Ist es schwierig, jüngere Spieler auch zu integrieren oder bringen die auch guten neuen Wind rein?
2: Ja, das auf jeden Fall. Also ich würde jetzt mal sagen, jüngere Spieler sind generell immer sehr ambitioniert. Die wollen viel Zeit in der Halle verbringen, also das ist schon mal was Gutes. Klar, die meisten sind wahrscheinlich noch ein bisschen unerfahrener, aber ich denke, eine sehr wichtige Verpflichtung war auch der Sascha Natschfer, unser neuer Co-Trainer, weil er einfach bekannt dafür ist, gut mit jungen Spielern zu arbeiten und die weiterzuentwickeln. Und ich denke, auch so jetzt nicht nur die Spieler an sich, sondern auch so das Drumherum, so, das hat jetzt wirklich im Sommer auch Fortschritte gemacht und die Voraussetzungen sind auf jeden Fall da, dass auch die jungen Spieler dieses hier ein gutes Jahr spielen können.
1: Karim, was beobachtest du, das Verhältnis zwischen Skefanovic und dem neuen Co-Trainer, klappt das?
0: Super bis jetzt, ja. Also der ist total umgänglich, voll ein lieber Kerl, also bis jetzt nur positiv. Aber der Skebo ist ja jetzt auch im Urlaub, also werden wir sehen dann, wenn in der Vorbereitung.
1: Blicken wir jetzt trotzdem nochmal auf den Herbst, da ist der Saisonauftakt, was nehmt ihr euch vor? Vielleicht Julian zuerst?
2: Ja, wie gesagt, also wir starten 7. August, so wir müssen da erstmal gucken, wie es aussieht, wie die Mannschaft aussieht. Und dann wurde auch schon angesprochen, das erste Spiel ist ein Pokal. Gegen wen wir spielen, wissen wir noch nicht, das wird ausgelost. Aber das wird auf jeden Fall schon mal ein riesen Highlight. Ich glaube, wir haben auf jeden Fall auch ein Heimspiel.
0: Ja, Heimspiel. Ja.
2: Und und das wollen wir gewinnen, auf jeden Fall, weil wenn wir in eine Runde weiterkommen, wer weiß, so, dann steht in der zweiten Runde vielleicht auf einmal München oder Berlin hier auf der Matte. Und das wäre nicht nur für uns Spieler, sondern ich glaube auch so für die Fans und für die ganze Stadt einfach ein super Erlebnis. Ja, und dann, ich hoffe, dass wir gut in die Saison starten. Nicht so wie letztes Jahr, da war ein bisschen holprig am Anfang durch noch ein paar Neuverpflichtungen und so. Aber ja, es wird so langsam Zeit, dass es wieder losgeht. Also das Kribbeln ist auf jeden Fall schon da.
1: Karim, auch bei dir das Kribbeln schon da?
0: Natürlich. Und ich hoffe halt, dass wir diese Begeisterung, die jetzt auch geherrscht hat, zum Schluss mitnehmen können und den Fans das bieten, was sie sich erhoffen. Ja.
1: Blicken wir ganz kurz. Angenommen, ihr würdet es in die Playoffs schaffen mit dem neuen Team auch, dann wäre ja im nächsten Jahr auch die Europahalle wahrscheinlich schon fit dafür, oder?
0: So Gott will. Nee, also das ist das, was wir gehört haben. Jawohl. Also im Sommer 2024 soll sie ready sein. Also sind die Möglichkeiten oder die Voraussetzungen schon mal gegeben.
1: Ihr Lieben, ich bedanke mich ganz herzlich bei euch und wünsche euch schon mal viel Erfolg für die kommende Saison dann auch
0: Dankeschön.
1: In dem neuen Team.
0: Vielen lieben Dank.
1: Und liebe Zuschauerinnen und Zuschauer, wir bedanken uns ganz herzlich bei Ihnen fürs Einschalten. Schön, dass Sie die vergangenen 12 Minuten mitverfolgt haben. Alles Gute für

0: Hi, ich bin Reginald. Ich bin Elton John.
1: Wow, Elton John. Noch nie was von dir gehört.
0: Deshalb bin ich hier.
1: Okay, Elton, was treibst du denn so?
0: Naja,
1: ich habe auch gar keine Zeit. Sag mir, was du mitgebracht hast.
0: Ein Lied von mir?
2: Ein Lied von dir.
0: Ja, ich schreibe selber.
1: Oh, na dann, lass mal hören, Tchaikovsky. Huh? Mach mal ein bisschen hin, ich hab nicht ewig Zeit.

0: sofort aufhören!
1: Wie war noch dein Name?
2: Elton.
1: Hör mal zu, Elton.
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1: Dein Ernst? Hm? Um dich wird sicher kein Mädel nächtelang weinen, ne?
4: Genau, das Stück heißt Elton John und den kennen ja eigentlich alle Leute.
5: Ja.
4: Was macht ihr denn bei dem Stück vielleicht ein bisschen anders oder welchen Aspekt beleuchtet ihr, den vielleicht die meisten oder viele noch nicht so gut kennen?
5: Ich glaube, das Tolle an unserem Stück ist, dass wir ganz viele Aspekte beleuchten. Also zum einen ist die Lupe auf die Musik, die er geschrieben hat und die tolle Songs, die er gemacht hat, aber eben auch das Private, wo man einen Einblick bekommt, was man jetzt vielleicht gar nicht so auf dem Schirm hat. Und vor allem dann auch im zweiten Teil diese Höhen und Tiefen, die sein Leben durchgegangen ist.
4: Und die Musik, du hast schon angesprochen, ist natürlich ein zentraler Punkt bei dem Stück. Ja. Es ist ja auch ein Musical. Welche Songs können wir denn erwarten?
5: Ich sage mal meine Favorites. Einer meiner Lieblingssongs ist Rocket Man, Crocodile Rock, Your Song ist super schön. Was haben wir noch? Don't Go Breaking My Heart, I'm Still Standing. Also viele Lieder, die man kennt. Und vielleicht auch ein, zwei, die man vielleicht nicht so kennt. Also ich kannte manche auch vorher nicht.

0: Was ist an dem Stück vielleicht neu für den Zuschauer? Gibt es da etwas, was die entdecken können an der Story, sage ich mal, was sie vorher vielleicht noch nicht wussten über Elton John und sein Leben?
1: Oh, ich glaube, also es gibt, also ich wusste viele Sachen vorher nicht und habe auch viele Sachen da, durch die Beschäftigung mit dem Thema und mit dem Stück erfahren und gelernt. Und da möchte ich dann aber auch nicht zu viel verraten, irgendwie was wir zeigen oder über die Struktur des Stücks oder wie wir das Stück aufziehen. Aber es wird auf jeden Fall spannend und Spaß machen, denke ich.
0: Warst du vorher vielleicht auch schon Fan von Elton John oder bist jetzt durch das Stück Fan geworden?
1: Ja, ich bin auch ein bisschen Fan geworden. Also ich mochte seine Songs schon auch und habe auch viele Sachen unbewusst wahrgenommen, wo ich gar nicht wusste, dass die von ihm sind, wie zum Beispiel Don't Go Breaking My Heart. Da wusste ich schon auch irgendwie, dass es von ihm ist, aber nicht so präsent und das habe ich halt durch das Stück jetzt nochmal irgendwie sehr erfahren.

0: Wie war das für dich, die Lieder von Elton John zu singen, einzustudieren? Kanntest du die schon? Wie ging es dir damit?
1: Also ich kannte natürlich so die Hits, Your Song fand ich schon immer toll oder Don't Let the Sun Go Down oder Candle in the Wind, aber es sind schon einige Songs, die ich nicht kannte. Also da war ich wirklich überrascht, dass ich viele Sachen auch nicht kannte, aber die ich total lieb gewonnen habe. Also es gibt doch viele, viele tolle Songs, die man so gar nicht kennt von Elton John.
0: Könntest du zum Abschluss vielleicht noch mal kurz sagen, warum die Zuschauer unbedingt dieses Stück sehen sollten?
1: Also, oh Gott, gibt's viele Sachen. Es macht einfach super viel Spaß, glaube ich, zu gucken. Also es passiert wahnsinnig viel auf der Bühne. Es ist super bunt. Es ist einfach, also ich kann jetzt von mir nicht sprechen, aber ich kann nur sagen, meine Kollegen und Kolleginnen sind einfach super besetzt, auch stimmlich und schauspielerisch und tänzerisch. Und es ist, glaube ich, einfach ein wahnsinnig unterhaltsamer Abend, der auch sehr berührend sein kann. Weil es, und was ich auch jetzt auch als Spielerin toll finde, ist so viel auch nochmal über den Künstler Elton John zu erfahren. Also es ist ja wirklich autobiografisch und ganz viele Sachen denkt man so, ah, okay, so war das, ah, okay, das wusste ich nicht. Und das ist, man kann wirklich sehr viel auch lernen über Elton John. Das finde ich auch total schön.

0: Clinton, hättest du das gedacht?
1: Nie im Leben.
2: Hey, sie wollen, dass du den nächsten Tagen noch mehr Auftritte gibst.
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0: Liebe Zuschauer, Sie sehen es, ich bin heute in ganz hungriger Gesellschaft. Wir sind heute beim Kleintierzuchtverein Forst. Die machen hier unter anderem Kaninhopp. Simon Böser trainiert mit ungefähr 25 Kindern alle zwei Wochen das Überhindernisse springen. Und was das genau ist, das schauen wir uns jetzt an.
1: Jeanette Lörch ist 21 Jahre alt. Regelmäßig fährt sie aus einem Ort nahe Speyer nach Forst, um dort mit ihren Kaninchen zu trainieren. Die Sportart hat sie vor 10 Jahren gepackt und seitdem nicht mehr losgelassen. Zu Hause hat die 21-Jährige mehr als 20 Kaninchen. Mit einigen davon trainiert sie Kaninhopp regelmäßig hier in Forst zusammen mit den anderen Kindern. Simon Böser gibt dabei Hilfestellung und achtet darauf, dass die Kinder ihren Kaninchen nicht wehtun. Dafür gibt es ein striktes Regelwerk.
0: Simon, du bist hier seit 2012 Trainer. Wie kam es dazu?
2: Ja, also wir hatten hier im Verein überlegt, was können wir noch tun, um wieder mehr Jugend in den Verein zu bekommen. Und dann habe ich 2012 die Jugendgruppe gegründet. Das ist ziemlich erfolgreich. Mittlerweile sind wir 25 Jugendliche, 3 Erwachsene und 5 Trainer, die die Jugend betreuen und haben ordentlich zu tun.
0: Samstags trainiert ihr. Wie sieht so ein Training aus?
2: Genau, also wir haben einen relativ fester Tagesablauf. Das heißt, wir treffen uns hier, bauen gemeinsam die Hindernisse und die Bahnen auf, sodass die Kinder eben auch lernen, wie man einen Parcours gut baut, dass es für die Kaninchen passt. Dann haben wir einen Gesundheitscheck, wo wir alle zusammen die Kralle schneiden. Und erst wenn jedes Kaninchen durch den Gesundheitscheck durch ist,

0: Dann dürfen die anfangen zu springen. Dann wird die Leine angepasst, dass die auch zu dem Gewichtszustand gerade passt. Und dann geht's los. Und dann trainieren wir so anderthalb Stunden, immer mit Pause dazwischen. Genau.
1: Worauf muss man denn bei der Sportart achten?
0: Also darauf achten muss man, dass das Kaninchen alt genug ist. Die dürfen ab 4 Monate am Training teilnehmen. Nach oben hin gibt es keine Grenze. Also wir haben auch Kaninchen dabei mit 7, 8 Jahren und mehr. Die hält es halt weiterhin fit. Dann braucht man gerade am Anfang eine Leine. Wie man später sehen wird, springen die Kaninchen auch ohne Leine. Aber für den Anfang ist es sicherer, um das Kaninchen schneller bei sich zu haben. Und ansonsten braucht man einfach nur Spaß daran und ein Kaninchen eben.
1: Jetzt hast du ja gerade schon gesagt, manche Kaninchen, für die ist es einfach gut, damit sie fit gehalten werden. Welchen Vorteil hat denn Kaninhopp für die Kaninchen noch?
0: Ja, also es gibt verschiedene Vorteile. Einmal den Vorteil für das Kaninchen selbst. Wir haben Tierärzte, die schicken uns auch Kaninchen gezielt zum Abnehmen, dass sie einfach mehr Bewegung haben. Das heißt, die Kaninchen kommen viel mehr raus, weil sich die Kinder auch ganz anders mit beschäftigen. Die Beziehung zwischen Pfleger oder Besitzer und Kaninchen wird halt eben viel intensiver. Und dadurch profitieren die Kaninchen direkt und indirekt eben noch durch unsere Gesundheitschecks und auch die gemeinsame Impfung, die wir zusammen durchführen. So kommt noch mal von hinten quasi ein Benefit dazu.
1: Simon achtet auf die richtige Höhe der Hindernisse. Zwischen 20 und 50 Zentimeter sind sie hoch, je nach Schwierigkeitsstufe. Die besten Kaninchen nehmen an Turnieren teil. Die gibt es Deutschland und sogar europaweit. Jeanette Scucci ist einer der Champions. Er springt am liebsten ohne Leine und das bis zu 70 cm weit. Im letzten Jahr haben die beiden mehrere Turniere gewonnen, unter anderem die Badische Kaninhopp-Meisterschaft. Jeanette, du hast 2009 angefangen mit Kaninhopp. Wie bist du dazu gekommen?
2: Ich habe es tatsächlich im Fernsehen gesehen.
1: Und dann?
2: Mir hat es gefallen. Wir haben angefangen, Hindernisse zu kaufen und habe dann mit meinem ersten Hasen angefangen zu trainieren.
1: Wie hast du das angefangen? Wie hast du den Hasen dazu gebracht, über das Hindernis zu hüpfen?
2: Ich habe ihm Leckerlis vor die Nase gehalten und habe ihn dann immer über die Hindernisse drüber gelockt.
1: Also so dieser typische Karotte vor die Nase halt Typ, das hat funktioniert?
2: Ja. Und der ist dann immer hinterhergelaufen. Ich natürlich dann immer auf den Boden gekrabbelt vor dem Hasen her. Und der ist dann gesprungen.
1: Das muss unglaublich witzig ausgesehen haben. Von zu Hause privat bisschen hüpfen bis zu Turnieren ist es ja trotzdem dann ein weiter Weg. Ja. Wie bist du zu deinem ersten Turnier dann gekommen?
2: Meine Schwester hat mich tatsächlich hier in den Verein hergebracht. Es hat mir gefallen. Habe ich hier mit trainiert, habe dann mehr Hasen dazu bekommen. Ja, und dann irgendwann haben wir ein Turnier gefunden in der Nähe. Habe mich angemeldet und dann einfach hingefahren.
1: Und wie hat es funktioniert?
2: Ja, es war anstrengend. Die Hasen waren doch ein bisschen überfordert. Es war relativ laut und das waren sie hier nicht gewohnt.
1: Für mich jetzt als unbedarfte Frau, die ich mit Kaninhopp gar nicht so viel bisher zu tun hatte, wie muss ich mir denn so ein Turnier vorstellen?
2: Ja, man kommt morgens hin. Es ist eigentlich ein Turnier fast wie eine große Familie. Man begrüßt erstmal alle, setzt die Tiere ein, dann kriegt man die Startlisten, wann man springen muss, wärmt die Tiere auf der Aufwärmbahn auf und dann kriegt man wird man aufgerufen, geht auf die Bahn und springt.
1: Was wird dann da bewertet?
2: Die Fehlerzahl. Also in der ersten Runde geht es einfach nur darum, wie viele Fehler man macht. In der zweiten Runde geht es dann auch noch um die Zeit. Und die Fehler werden dann aus beiden Runden zusammengewertet. Und dann wird halt geguckt, wer die wenigsten Fehler hat und der hat gewonnen.
1: Neben der geraden Bahn wie hier beim Training in Forst gibt es als Wettkampfart noch den Hindernisparcours und das freie Springen. Das ist komplett ohne Leine. Um an einem Turnier teilzunehmen, muss ein Kaninchen mindestens 5 Monate alt sein. Antreten können sie in 4 Schwierigkeitsstufen, von der leichten bis zur Eliteklasse. Wie hoch können Kaninchen, also gerade europaweit gesehen, wie hoch können sie springen und wie weit?
2: Oh, wie weit, wie hoch? Gute Frage. Unterschiedlich. Also offiziell sind wir, glaube ich, bei 3 Meter europaweit. Hoch, ich habe was von irgendwas mit 1,30, 1,40 gehört. Ich weiß es aber ehrlich gesagt nicht. Inoffiziell heißt es natürlich, jeder sagt, sein Hase kann noch höher springen. Aber offiziell, es ist ziemlich hoch.
1: Es ist ziemlich hoch für so kleine Tierchen. Ja. Wie ist es bei deinem Gucci? Wie hoch kann der springen und wie weit?
2: Theoretisch kann er 60 cm hoch, aber er stellt sich gerne mal ein bisschen an.
1: Was heißt das?
2: Auf Turnieren hört er bei 50 cm auf. Alles, was drüber ist, will er nicht. Und auch zu Hause, je nachdem, wie er drauf ist.
1: Aber woran liegt es dann, dass die Kaninchen beim Training meinetwegen ganz ohne Probleme springen?
2: Weil
1: dann
2: sie da in der gewohnten Umgebung sind. Sie kennen alles. Es ist einfach teilweise auch wirklich ruhiger. Auf Turnier ist Stress. Ich meine, ich habe mit

0: teilweise 12 Tiere auf dem Turnier. Das heißt, die ganze Zeit irgendeinen Hasen auf dem Arm aufwärmen, dann auf die Turnierbahn. Teilweise auch keine Zeit mehr zu essen, weil einfach zu viel los ist. Da ist man im Stress, die Hasen merken das, dann sind sie nicht mehr so, geben sie nicht mehr das Beste.
1: So ein Kaninchen hat ja manchmal auch seinen eigenen Kopf. Was passiert denn, wenn ein Kaninchen nicht springen will?
0: Dann will es nicht springen. Man kann aufgeben, man kann auch warten, bis einfach die Zeit rum ist. Wenn ein Kaninchen nicht will, dann kann man eh nichts machen.
1: Dann war es das für den Tag im Prinzip. Okay. Jeanette, wenn ein Kaninchen dann während des Springens in Panik gerät, was kann man da machen?
0: Definitiv ruhig bleiben, die Leine kurz nehmen, sich runter zum Kaninchen beugen, es einfangen und beruhigen in den Arm nehmen und warten, bis es dann von alleine wieder ruhiger wird.
2: Die Wettkampfatmosphäre ist Stress für die Kaninchen. Für diesen Stress gäbe es keine Rechtfertigung, kritisieren der Deutsche Tierschutzbund und der Verein Kaninchenschutz. Sie haben sich in einem Statement gegen den aus ihrer Sicht schädlichen Sport Kaninhop ausgesprochen, befürchten Verstöße gegen das Tierschutzgesetz.
3: Es ist natürlich schon Stress für die Kaninchen, aber wir versuchen, die hier möglichst gut daran zu gewöhnen. Wir machen jetzt nicht einen extra Lärm, aber die sind es einfach gewohnt, dass man sie rausnimmt, dass man eine Reise mit denen unternimmt, also mit dem Auto zum Training fährt, sodass sie die Kiste gewohnt sind. Es ist auch so, dass die Kaninchen daheim, sobald sie die Kiste sehen, schon zum Stall kommen und wirklich raus möchten. Und dann hier im Training sind sie eben auch mit verschiedenen Geräuschen immer in Verbindung. Die Kinder spiele hier auch ganz oft oder es passiert irgendwas. Im Sommer sind wir auch draußen und die machen das alle super mit.
1: Jetzt habe ich vorhin beim Training gesehen, manche Kaninchen springen an der Leine, manche springen ohne Leine. Woran liegt das? Braucht man diese Leine?
3: Nee, also die Leine braucht man grundsätzlich nicht. Wir haben ganz viele, die hier ohne Leine springen. Die machen das ja freiwillig. Wenn so ein Kaninchen nicht möchte, kann ich es zu nichts zwingen. Die Kinder werden auch angeleitet, eben an der Leine zu ziehen. Soll da kein Zug drauf kommen, sodass das Kaninchen keine schlechte Erfahrung damit macht. Die Leine dient bei uns mehr zur Sicherheit, wenn wir im Sommer draußen auf der Wiese springen. Sind oft Zuschauer da, auch mit Hund. Und wenn sich da mal jemand losreißen wird oder ein Greifvogel kommt, ist es einfach sicherer. Außerdem, gerade bei Anfängern, wenn die mal in Panik geraten, weil sie die Situation hier nicht kennen und die Kaninchen dann ausbüchsen, ist für die Kaninchen wesentlich stressfreier, so eine Leine anzuhaben. Und man hat sie dann schnell in Kontrolle und kann sie beruhigen, als dass man sie durch die ganze Halle oder das Gelände jagt.
1: Du hast ganz am Anfang gesagt, ein Punkt für das Kaninhop war, auch junge Leute hier in den Verein zu bringen. Warum? Was denkst du denn, was kann denn ein Verein den jungen Kaninchenbesitzern bieten?
3: Ja, einmal die Erfahrung. Also es ist ja so, dass in dem Kaninchenverein oder auch Kleintierzüchter allgemein sind immer viele Leute, auch ältere Leute, die viel Erfahrung haben, die das aber so gar nicht an die Bevölkerung heranbringen können, weil da einfach kein Kontakt besteht. Und das versuchen wir so ein bisschen die Brücke zu schlagen, dass sie dann eben von den alten Züchter oder auch von mir lernen können. Ich habe selbst schon seit ich 5 bin Kaninchen und züchte, habe die Ausbildung zum Tierarzthelfer gemacht und studiere Tiermedizin. Und so versuche ich das so ein bisschen in die Bevölkerung zu tragen.
1: Was würdest du sagen aus tiermedizinischer Sicht, wenn so ein Kaninchen über Hindernisse hüpft? Wie ist es mit der Natur des Kaninchens vereinbar?
3: Also die Kaninchen, die springen ja auch in der Natur, schlagen dort Hake und so weiter. Von dem her ist es eigentlich der natürliche Bewegungsablauf. Klar wird es ein bisschen herausgekitzelt. Ein Kaninchen springt in der freien Natur nicht die Höchstleistung, die wir hier vielleicht abverlangen oder die Rekorde, die wir schon gehört haben mit 3 Meter in der Weite und 1 Meter in der Höhe. Das macht das Kaninchen nur in Panik, aber hier macht es dem Kaninchen Spaß und es macht es aus Freude. Die sind ja bei vielen Leuten leider in einem engen Käfig eingesperrt und da versuchen wir eben entgegenzuwirken, einmal den Kindern zu sagen, okay, so geht's nicht, ihr müsst es anders machen, ihr müsst sie gut unterbringen und dann ihnen hier noch gezielt Bewegungsmöglichkeit zu bieten und auch die Kinder so anzuleiten, dass sie daheim trainieren können und die, denen mehr Auslauf geben können.
2: Neben dem Kaninhop lernen die Kinder den richtigen Umgang mit ihren Kaninchen. Auch die tägliche Pflege, zum Beispiel welches Futter geeignet ist, damit die kleinen Tierchen rundum versorgt sind.
1: Liebe Zuschauer, das war eine neue Folge von Pfote und Co. hier mit der Sportart Kaninhop. Ich habe wieder was Neues gelernt. Mir war nicht klar, dass Kaninchen so hoch springen können und dass es sogar eine europäische Meisterschaft im Kaninhop gibt. Schön, dass Sie mit

Das Tolle an diesem Beruf ist, dass man mit lebenden Tieren arbeitet. Ja? Das heißt, man arbeitet jetzt nicht mit was Toten. Ich habe ein Jahr lang in einer Fabrik gearbeitet, wo wir Getriebe geprüft haben für LKWs. Und das war für mich halt schon so eine tote Arbeit. Also das Faszinierende jetzt an dieser Aquaristik oder jetzt die Haltung von Fischen hat mich schon als Kind begeistert. Also seitdem ich 5 bin, stand schon immer ein Aquarium zu Hause. Und das ist natürlich immer mehr geworden. Es ist halt eine Herausforderung. Ja? So ein Aquarium jetzt wie hier, das hier hinzustellen, geschieht nicht von jetzt auf gleich, sondern es ist alles ein Prozedere, das muss sich alles entwickeln. Es ist halt nicht nur die Korallen oder die Korallenfische, die da drin schwimmen, sondern das Ganze drumherum, das ganze System, die Beleuchtung, die Filtertechnik. Da ist immer, das hängt alles zusammen. Also man muss für die Aquaristik nicht nur jetzt für die Fische Interesse zeigen, sondern halt an sich für das Ganze drumherum.

Das Futter habe ich soweit jetzt aufgetaut. Das kriegen wir gefroren geliefert. Und das muss ich jetzt einmal auswaschen, sodass dass die trübe Brühe jetzt ein bisschen weggeht. Das ist das Futter jetzt für die restlichen Fische, für die Mitbewohner vom Hai. Und das ist das Futter für den Hai. Was wir auch oft gefragt werden, warum der Hai oben die Fische nicht frisst, wenn wir eh schon Fische verfüttern, die ungefähr in der Größe sind. Und die Antwort lautet, weil wir den einfach gut versorgen. Wenn der Kalli Hunger hätte, würde er natürlich irgendwann anfangen, die Fische da drin zu fressen. Der hat schon mal kranke Fische aus dem Riff sozusagen raussortiert. Und er ist einfach die Gesundheitspolizei im Meer. Das ist eigentlich so sein Job. Und somit verhindert er auch, dass sich Krankheiten halt weiter übertragen. So, jetzt kriegt unser Kalli, kriegt die Fische, die wir unten jetzt vorbereitet haben. Der kriegt das Futter mit der Zange, nicht von der Hand. Haie sind Raubfische, das heißt, er könnte mich theoretisch auch verletzen, wenn ich ihn jetzt mit der Hand fütter, weil er jetzt nicht in der Lage ist, zwischen Futter und Hand zu unterscheiden. Das heißt, wenn ich jetzt den Fisch mit der Hand reinhalte, kann es sein, dass er aus Versehen meine Hand erwischt. Und das wollen wir natürlich vermeiden. Kalli ist ein Schwarzspitzenriffhai, der bewohnt die tropischen Meere. Und wie der Name schon sagt, ist es ein Riffhai. Das heißt, in dem Becken, wo er jetzt drin sitzt, ist eine Nachbildung von einem echten Riff. Und da fühlt er sich ja auch sehr wohl.

Hier ist jetzt unsere Muräne, Maurice heißt er. Und die sitzt hier in einem Gemeinschaftsbecken, das heißt, da sitzen jetzt auch andere Fische mit ihr. Und wenn wir sie jetzt nicht füttern würden, würde sie irgendwann natürlich jetzt die Fische auch wegfressen. Und sie wartet jetzt auf ihr Futter, sie hat jetzt Hunger, das merkt man auch, sie ist aktiv, sie schwimmt rum. Viele Leute glauben, dass Muränen giftig sind, aber das ist nicht der Fall. Muränen haben sehr viele spitze Zähne, die hauptsächlich nach hinten zeigen. Und das ist bei denen ein Beißen und Reißen gleichzeitig. Das verursacht eine ziemlich heftige Wunde, wenn man gebissen wird. Er kam zu uns von einer Beckenauflösung. Beckenauflösung heißt normal, der Besitzer hat sich ein bisschen geirrt, was die Größe von so einem Fisch angeht, wenn man sich so ein Tier kauft. Und hat dann relativ schnell festgestellt, dass die einfach zu groß geworden ist. So, unsere Tintenfische warten schon. Tintenfisch oder Sepia, das ist eigentlich ein

Gleiche. Die sind jetzt mit Kraken verwandt und haben zusätzlich zu den Fangarmen, die sie jetzt hier, die man hier schön sehen kann, noch zusätzliche zwei Fangarme, die sie aus dem Mund schießen können. Und damit fangen sie jetzt das Futter. Die Tintenfische, die wir hier zeigen, das sind Jungtiere. Die sind noch relativ klein. Und die sind auch hier geboren. Mein Chef bringt jedes Jahr zu Pfingsten Säbchen-Eier mit. Und das sind so schwarze Kugeln. Und im Inneren von diesem Ei entwickelt sich eine Säbchen. Und die schlüpft nach 3 bis 4 Wochen. Die sind dann circa 2 cm groß, wenn sie schlüpfen. Sind sofort selbstständig. Die lassen sich auch sehr gut in der Gruppe halten bis zu einem gewissen Punkt. Wenn die Tiere anfangen, geschlechtsreich zu werden, dann fangen sie sich nämlich an, Pärchen zu bilden. Und das Männchen ist dann auch sehr dominant. Das duldet auch keine andere Männchen in der Gruppe. Und dann müssen wir dann auch darauf achten, dass wir dann auch die dann auch trennen. Also das heißt, wir können sie nicht zusammenlassen, weil sonst würde das Männchen die anderen Tiere einfach töten, bis er halt eben mit seinem Weibchen alleine ist. Diese Tintenfische sind auch die Tintenfische, die man auch isst. Ja? Und wenn man mit solchen Tieren arbeitet, fängt man an, die Tiere an zu mögen und dann isst man sie dann auch nicht mehr. So, wir befinden uns jetzt hier im Keller, also hinter den Kulissen vom Vivarium. Die geheimen Gänge, würde ich jetzt mal sagen. Und das ist tatsächlich so, das Naturkundemuseum ist komplett unterkellert. Und das brauchen wir auch, weil obwohl wir oben schon genug Tiere zeigen, haben wir hier im Keller Tiere, die eventuell krank sein könnten, also so eine Art Quarantäne brauchen. Oder wir haben Tiere, die neu dazugekommen sind. Das heißt, die müssen wir auch erstmal so hinter den Kulissen beobachten, wie sie sich machen, wie sie fressen, ob sie gesund sind und ob sie dann auch gleich in die Ausstellung dürfen. Und dann haben wir aber auch Tiere, die vom Vorbesitzer oder so abgegeben worden sind. So, und hier haben wir eine Papua-Weichschildkröte. Die ist schon länger im Vivarium und wo wir dann umgebaut haben und dann die Krokodilanlage eröffnet haben, haben wir gedacht, okay, das passt eigentlich ganz gut, dass die da mit zu den Krokodilen kommt. Und wir haben gedacht, okay, das kann eigentlich gut passen. Wir haben erst Bedenken gehabt, dass die Krokodile eventuell die Schildkröte verletzen können. Aber es ist anders gekommen als gedacht. Und zwar hat sie angefangen, die Krokodile zu beißen. Und es ist jetzt nichts anderes übrig geblieben, als sie jetzt rauszunehmen und in den Keller zu setzen. Das heißt, sie muss jetzt erstmal hinter den Kulissen bleiben. Dafür haben wir jetzt eine kleinere Schildkröte hochgesetzt, die sich aber erstmal auch an die Krokodile rangemacht hat und sie auch gezwickt hat, hauptsächlich an den Beinen. Und es ist dann irgendwann so weit gewesen, dass die Krokodile auch nicht mehr ins Wasser wollten. Aber mittlerweile haben die Krokodile auch der Schildkröte gezeigt, wo es lang geht. Und somit hat sich das Ganze jetzt da oben auch ein bisschen beruhigt. Wir haben hier auch noch ein Pärchen Tigerpythons, und zwar die Albinos. Die haben jetzt hier ihr Zuhause bei uns im Vivarium gefunden. Leider haben wir jetzt keinen Platz, um die oben auszustellen. Wir züchten unsere Korallen auch selber. Das heißt, von Mutterkolonien brechen wir Stücke ab. Die werden da auf einen Stein draufgeklebt und mit einem speziellen Korallenkleber, der unter Wasser fest wird, kann man dann Ableger aufziehen, die dann irgendwann, wenn die eine gewisse Größe erreicht haben, dann ins Schaubecken, oben zum Haibecken, ins Haibecken können. Hier haben wir jetzt unsere Salzsäcke. Das heißt, wir haben ja hier Salzwassertiere. Und somit sind wir darauf angewiesen, unser Salzwasser selber herzustellen. Das heißt, wir benutzen hier diese große Wanne. Da passen 12.000 Liter Osmosewasser rein. Und auf diese 12.000 Liter Osmose kommt dann so ein Pack Salz. Das sind ganz genau 500 Kilo. Und das Ganze machen wir dann dreimal die Woche. Das heißt, wir haben einen wöchentlichen Verbrauch von ca. 36.000 Liter Salzwasser. Wir befinden uns jetzt ganz genau unter dem Haibecken. Das heißt, über uns sind stolze 240.000 Liter Salzwasser, und das Ganze findet durch eine Filterung statt. Und das Ganze beginnt hier, indem halt das Wasser einmal durchgefiltert wird durch Trommelfilter. Das ist eine Membran drin. Dann geht es zu den Abschäumern und dann zum Schluss geht es zu den Rieselfiltern und anschließend wird das Wasser wieder normal hochgepumpt. Ich habe natürlich auch Lieblingstiere hier, und das sind jetzt Seepferdchen und Seenadeln. Das sind Verwandte von den Seepferdchen. Das ist jetzt hier so mein Highlight hier im Vivarium hinter den Kulissen. Diese Tiere sind einfach interessant, das hat was. Also Seepferdchen sind auch beliebt, sind Publikumsmagnete. Erinnern natürlich, wenn man sich so ein Tier anguckt, sofort an ein Pferd.

0: Das Wort Seepferdchen übersetzt bedeutet Pferderaupe. Und tatsächlich, wo man diese Seepferdchen entdeckt hat, sehr viele Jahre her, wusste man gar nicht, was das jetzt für Tiere sind, zu was man sie jetzt zählen sollte. Und dann hat man sie tatsächlich erstmal zu irgendwelchen Wasserinsekten gezählt. Und dann erst später, wo man sie dann genauer untersucht hat, festgestellt, dass das tatsächlich Fische sind. Ist jetzt der einzige Fisch, der einen Greifschwanz hat. Der kann sich also mit dem Schwanz festhalten. Und da, wo sie vorkommen im Meer, herrschen ja Strömungen. Durch dieses Greifen, das sich festhalten, sorgen sie dafür, dass sie einfach nicht weggespült werden, weil das sind eigentlich sehr, sehr, sehr schlechte Schwimmer. Die Vermehrung von Seepferdchen ist auch sehr interessant. Und zwar wird bei den Seepferdchen das Männchen schwanger. Er besitzt eine Tasche, einen Beutel. Und bei der Paarung übergibt das Weibchen dem Männchen diese unbefruchteten Eier in diese Tasche. Er befruchtet sie dann in der Tasche und nach circa 12 bis 15 Tage schlüpfen dann fertige Seepferdchen aus dieser Tasche raus. Also er drückt sie tatsächlich wie in einer Geburt mit Wehen und presst er einfach die Junge raus. Und das ist von Art zu Art unterschiedlich. Also es gibt Seepferdchen, die bis zu 1000 Jungtiere auf einem Schlag haben können und das alle 15 Tage. Ich wollte eigentlich Tierarzt werden. Ich habe angefangen, Tiermedizin zu studieren. Und zwar nicht hier in Deutschland, sondern in Kolumbien, in Südamerika. Und es war schon als Kind war immer so dieses Rang zum Exotische. Und da war halt die Tiermedizin mehr so ein bisschen langweilig. Kuh, Pferd, Hund. Und dadurch, dass ich deutsche Wurzeln habe, habe ich mich dann entschlossen, nach Deutschland zu kommen und habe dann hier die Ausbildung zum Zootierpfleger gemacht. Und habe mich dann in dem Bereich Aquaristik, Meeresaquaristik, Korallenfische dann selber spezialisiert. Ja, aber es ist eine Leidenschaft und ich mache es gern. Ich mache es also Hobby zum Beruf gemacht. Und ja.
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Ich habe mir die schlechtest bewerteste App in Deutschland runtergeladen. Ich muss gestehen, auf so ein Video habe ich richtig Bock und freue mich schon richtig, beziehungsweise bin total gespannt, was da jetzt gleich auf uns wartet. Ich würde sagen, lasst uns rausfinden. Erstmal die Frage, wie finden wir denn überhaupt die schlechtest bewertetste App? In unserer Agentur benutzen wir ein Tool, um unter anderem Suchmaschinenoptimierung im Store zu machen. Und hier können wir verschiedene Kriterien eingeben, um halt eben auch passende Apps zu finden. Und genau das nutzen wir jetzt. Von dem her, ich würde sagen, ich schnappe mir jetzt meinen Rechner und wir schauen uns das gemeinsam an. So, ich würde sagen, wir suchen sowohl im iOS als auch im Google Play Store. Wir suchen natürlich Anwendungen in unserem Fall. Also wir wollen jetzt mal Spiele außen vor lassen. Und hier suchen wir einfach nach Apps, die im Durchschnitt einen Stern eben haben. Leider genauer spezifizieren kann ich es nicht. Von dem her, wir müssen uns da jetzt gleich nochmal durch die Liste gehen. Von dem her schauen wir mal, was rauskommt. Okay, wir haben auf jeden Fall mal eine ordentliche Liste. 22 Seiten. Okay, da muss ich mir jetzt noch mal ein bisschen durchhängeln, weil leider kann ich das hier nicht genauer runtersortieren, weil die Sternebewertung ist hier kein Suchkriterium. Also von dem her heißt es für mich mal hier durch alle durchklicken. Das schaue ich mir jetzt einfach mal an und guck mal, welches denn die schlechteste ist. Von dem her, wir sehen uns gleich wieder. Okay, ich schwanke zwischen zwei, aber ich würde sagen, wir schauen uns die beide einmal an. Zum einen haben wir hier Mein Konstanz. Hier haben wir jetzt 1.500 Downloads in den letzten 30 Tagen. Also es ist schon ein bisschen was runtergeladen worden. Wir haben im Durchschnitt eine Bewertung von 1,42 bei 311 Bewertungen. Also das ist schon echt ganz schön schlecht. Und dann haben wir einmal Lemon Swan. Hier haben wir 7.600 Downloads in den letzten 30 Tagen. Also auch jetzt nicht komplett klein. Und wir haben eine durchschnittliche Bewertung von 1,39 bei 438 Bewertungen. Also von dem her, ich lade mir jetzt mal beide runter und dann gucken wir uns die einfach mal an. So, schauen wir erstmal nach Mein Konstanz. Ich würde sagen, wir schauen uns erstmal ein bisschen die Bewertung an, weil an sich, die Screenshots sind eigentlich ganz cool gemacht, muss man sagen. Also das sieht ganz vernünftig aus. Es gibt auch sogar ein kleines Video. Video kann nicht wiedergegeben werden. Oh, schön. Aber lesen wir mal ein bisschen. Lukas Ruf. App stürzt oft ab, muss dann neu gestartet werden. Außerdem ist sehr langsam. Beziehungsweise Verbindungsaufbau. Die alte Bus-App war um Längen besser. Da haben wir einen Stern. Ein Stern ist ein Stern zu viel. Die gesamte App ist ein Witz. Völlig unübersichtlich und unintuitiv gestaltet. Die Bus-App verfehlt ihre Aufgabe zu 100%. Also gut, es wird wohl eine Bus-App geben, von dem wir mal schauen, wie viel wir da überhaupt gleich machen können. Wir sind ja gerade gar nicht in Konstanz. Da haben wir hier noch. Schon der Login funktioniert meistens nicht. Ein Ticket kaufen hat noch nie geklappt und das User-Interface ist eine Katastrophe. Ja gut, sagen wir mal, wenn das eine Bus-App ist, mit der ich halt eben Tickets kaufen soll und es funktioniert nicht. Kein Wunder, wenn es nicht so gut bewertet ist. Also, laden wir sie mal runter. Okay, ich muss sagen, sieht gar nicht so schlimm aus. Bisschen trist, sehr rot, aber geht eigentlich. Gucken wir mal, aktuelle Verkehrsmeldungen. Naja gut, richtig geil gestaltet ist es jetzt nicht wirklich. Aber ja gut, ich bekomme, gut, das leitet direkt auf eine Webseite, aber ich bekomme hier Verkehrsmeldungen. Gucken wir mal, Echtzeit-Fahrmonitor. Das können wir da jetzt angucken. Das müssten die Haltestellen sein, schätze ich mal. Also ich hätte jetzt erwartet, dass ich hier jetzt irgendwie Busse fahren sehe. Aber das sieht jetzt nach den Haltestellen aus, weil es ist auch an den gleichen Stellen markiert, wo die Karte an sich auch schon eingezeichnet hat, dass es hier eine Stelle hat. Also von dem her hätte ich jetzt auch einfach nur die Karte zeigen können. Kann ihn dann noch machen. Gut, das sieht ein bisschen furchtbar aus. Kann hier irgendwas favorisieren. Naja, das ist jetzt nicht mehr ganz so schön. Also da gucken wir uns mal Tickets an. Okay, da kommen wir auf eine Webseite. So, wir fahren jetzt mal. In Konstanz gibt es doch bestimmt eine Hauptstraße. Und dann gibt es bestimmt eine Lindenstraße. Gibt es überall. Oder auch nicht. Dann machen wir mal Bahnhof. Ja gut, also hier zeigt es was an. Ich bekomme jetzt hier eine Route, aber ganz ehrlich, das macht Google Maps oder Apple Karten genauso gut. Das brauche ich hier nicht wirklich. Hier Ladesäulen, Abfahrt fern. Aber es ruft halt fast alles einfach nur eine Webseite auf. Also so wirklich der Mehrwert fehlt hier ein bisschen. Mein Handy-Ticket kann mich jetzt hier, ich brauche jetzt kein Ticket hier kaufen, weil zum einen ist es einfach nur eine Webseite. Und wie ich gelesen habe, hat das nicht funktioniert. Aber ja, der Sinn dieser App ist irgendwie ungefähr keiner. Fahrpläne. Ist auf jeden Fall mal lustig bunt hier. Okay, kann ich mir hin und her... Okay, ist einfach nur eine PDF hier reingeladen wahrscheinlich. Was haben wir noch? Entsorgung. Also die Gestaltung ist schon wirklich echt grenzwertig. Und fast alles ruft eine Webseite auf. Naja, also ich muss sagen, ich habe es mir schlimmer vorgestellt bei der Bewertung.
Aber klar, mal wenn die Kernfunktionalität nicht gegeben ist, also wenn das Ding hauptsächlich dazu da ist, dass ich mir halt Tickets kaufen kann und das funktioniert nicht vernünftig, dann ist natürlich schwierig. Vielleicht ein paar kleine Verbesserungsvorschläge für die Konstanz-App, obwohl ich mich jetzt nicht brutal tief mit beschäftigt habe, aber die meisten Dinge, die ich gesehen habe, kann halt eben Google Maps oder Apple Karten auch schon und ich muss im Grunde halt eben viel Mehrwert bieten oder generell einen Mehrwert, dass die Leute mich gerne nutzen. Das heißt, die Tickets müssen natürlich funktionieren, ganz klar, also die Sachen, die halt eben bemängelt werden, das sollte man auch dran arbeiten und dann einfach mal schauen, welche der Funktionen machen denn in der App überhaupt Sinn oder nutzen die Leute vielleicht eh schon in einer anderen App. Wie gut es mit dem Abfallkalender und dem Melden und so weiter geht, ist für mich natürlich schwer zu sagen, weil ich nicht in Konstanz wohne, deswegen an den Stellen möchte ich jetzt gar nicht mal kritisieren, aber vor allem ihr solltet auf jeden Fall schauen, die Bewertung hochzubekommen, weil so ist das natürlich total abschreckend für jeden neuen Bewohner in Konstanz bzw. jeder, der sich das Ding runterladen soll. Also auf jeden Fall hier dann die Hausaufgaben machen. So, hier haben wir Lemon Swan. Endlich die Partnervermittlung, die versteht, was Frauen wollen. Ne, sind wir gespannt. Screenshots sehen eigentlich auch ganz vernünftig aus. Auch hier gibt es ein Video. Spielt aber gerade auch nicht ab. So, was haben wir denn für Bewertungen? Bei der Registrierung war ich sehr positiv überrascht und finde die App mit dem Persönlichkeitstest an sich sehr gut. Für mich ist die App aber unbrauchbar. Ohne Premium kann man keine Entfernung einstellen, sieht keine Profilbilder und die Nutzung von Premium ist mir bei einem geradezu unverschämten teuren Abo verbunden, das mindestens 6 Monate lang gehen muss. Also die Seite finde ich bis jetzt sehr gut, vor allem was die Aktivität der Moderatoren angeht. Fake-Profile werden quasi im Minutentakt aussortiert. Die App funktioniert noch nicht, zeigt mir vieles einfach nicht an. Teilweise

auch geschriebenes gar nicht versendet. Also der erste Satz war noch relativ positiv und dann wird es halt fies. Auch eine Ein-Sterne-Bewertung. Scheinbar interessant, leider aber nichts anderes als Geldmacherei. Es ist durchaus möglich, hier Partner zu finden, allerdings nicht umsonst. Oh Wunder. Dating-Apps ungefähr nie umsonst. Gut, jetzt muss ich auch noch mein Alter verifizieren.

glaubt damit, dass ich quasi ein Alter habe. Ach du Kacke. Okay, aber jetzt kann ich laden. Auch nicht schlecht. So, also dann gucken wir mal, ob wir das als, ich bin ja ein Mann, ob ich beurteilen kann, ob die App mir als Frau was geben kann. Lustigerweise, die ganzen Bewertungen waren auch für Männer. Registrierung. Ich bin ein Mann. Ich suche eine Frau. Schatz, sorry, wenn du das siehst. Ist hier nur für Demozwecke. Tipps von der Türsteherin. Nehmen sich ca. 20 Minuten Zeit, um den Fragebogen in Ruhe auszufüllen. Je ehrlicher Antworten sind, umso passendere Mitglieder können wir vorstellen. Da bin ich ja mal gespannt. Okay. Ich glaube, das sollte man auch nicht komplett einblenden. Ja, von dem her stimmt. Ich tippe jetzt mal irgendwie. Super, Sie haben bereits 75% ausgefüllt. 104 passende Partnervorschläge schon gefunden. Okay, na dann. Weiter geht's. Herzlichen Glückwunsch, Sie haben den Test abgeschlossen. Das war jetzt mal ein bisschen Arbeit. Komplette Adresse. Das war auch nicht ganz normal. Einkommen. So. Jetzt Ihre E-Mail-Adresse verifizieren. So, E-Mail ist angekommen. Also, alle meine Vorschläge sind jetzt hier geblurrt. Okay. Das ist halt einfach alles geblurrt. Was kann ich jetzt hier machen? Okay, ich brauche in der Tat Premium für eigentlich alles. 28 Euro im Monat bei 12 Monaten Laufzeit. Schon ganz ordentlich. 6 Monate nur 60 Euro im Monat. Ja, was kann ich denn sonst so machen hier? Meine Partnervorschläge. Wahrscheinlich ist da eh die Hälfte fake. Ja, vor allem hier. Das ist Postleitzahl 32 irgendwas. Also das ist, weiß nicht wie weit weg. Okay, kann ich völlig nachvollziehen. Ich habe mich da jetzt irgendwie gefühlt, eben die 20 Minuten durch den Fragebogen gepackt und danach kann ich im Grunde ungefähr gar nichts machen, außer ich schmeiße da halt irgendwie 60 Euro im Monat rein, um mal zu gucken. Also ich kriege keinen Appetizer und nix. Also dass das Ding irgendwie schlechte Bewertungen hat, kann ich völlig nachvollziehen. Jo, was ist das jetzt? Mein Account wurde vorübergehend deaktiviert. Ich muss mich mit Ihnen in Verbindung setzen. Das kann daran liegen, dass ich Verstoß gegen die allgemeinen Geschäftsbedingungen gemacht habe, ein anderes Mitglied mich gemeldet hat oder es liegen ausstehende Zahlungen vor. Ich habe noch nichts bezahlt. Ich bin jetzt seit einer halben Minute da drauf, habe eigentlich nur drei Leute angeklickt. What the f***? Ja gut, mich haben sie verloren. Aber also die Bewertung kann ich einfach super verstehen. Übrigens aus technischer Sicht, man sieht hier beim Scrollen eigentlich alles da drin ist eine WebView. Also es ist eigentlich gar keine wirkliche App, beziehungsweise beim Onboarding habe ich das schon oder bei dem Fragebogen schon gesehen. Das sind im Grunde alles Webseiten, die da im Hintergrund laufen. Das Ganze ist halt einfach nur in den App-Container reingepackt. Also von dem her, ich muss sagen, sehr, sehr spannend. Wahrscheinlich wäre es auch bei Spielen ein interessantes Ding gewesen, mal zu gucken, wie es da ist. Aber mein Thema ist eigentlich ein bisschen mehr die Apps. Also ich muss sagen, die Konstanz-App hat mir noch eine ganze Ecke besser gefallen. Also gerade bei der... gerade bei der Lemonsworn, ich kann es völlig verstehen, wirklich so viel Zeitaufwand vorne dran abzufragen und danach dann erst zu zeigen, dass ich im Grunde überhaupt gar nichts tun kann, ohne dass ich da wirklich eine ordentliche Summe reinstecke, ist einfach aus programmiertechnischer Sicht oder aus Konzeptionssicht einfach total bescheuert. Ich fand es auf jeden Fall richtig, richtig geil, mal einfach zu sehen, was da eben für geiles Zeugs da draußen unterwegs ist. Also gerade wenn man da eben tagsüber ja eben immer versucht, eben reinzudenken, wie kriege ich das eben gut abgebildet, dass eben so ein Nutzer eben ein cooles Erlebnis hat. Dann mal solche Situationen und Fälle zu sehen, ist einfach immer wieder spannend. Wenn du da gute Beispiele hast, schick's mir auch gerne mal. Vielleicht kann ich das auch nochmal auf Instagram teilen oder wir machen mal ein Folgevideo draus. So, vielen lieben Dank fürs Zuschauen. Ich hoffe, das Video hat dir gefallen. Wenn du noch mehr sehen möchtest, dann schau doch einfach mal auf meinem YouTube-Kanal, ganz einfach unter Kai, der App-Guy, vorbei. Du findest mich alternativ auch auf Instagram. Ich freue mich auf dein Feedback. Lass mir gerne zukommen, wenn wir auch mal was Spezielles testen sollen, kannst du mir gerne auf Instagram zum Beispiel schreiben. Und dann würde ich sagen, sehen wir uns in der nächsten Woche wieder. Bis dahin, mach's gut. Ciao, ciao.

sondern auch einer der beliebtesten Freizeitparks weltweit. Doch das war nicht immer so. 50 Jahre Geschichte stecken hier drin. Jedes Fahrgeschäft, jede Show und jedes Hotel kann davon erzählen. Zum großen Jubiläum dieses Jahr wollen wir tief in diese besondere Erfolgsgeschichte eintauchen.

0: auch gratulieren wollen zum 50. Geburtstag des Europaparks. Die einen kennen den Park schon seit Jahren, bei den anderen war es Liebe auf den ersten Blick.
1: Also ich habe mir mal gedacht, ja, das ist ein kleiner, süßer Park, aber das ist ja eine eigene Welt hier und die wächst und wächst und wird immer besser.
2: Egal, wo man ja hinschaut, es ist so viel Liebe zum Detail. Dieses Europa-Leben, ne? Die Pizza in Italien und die Pommes von Holland, hier kann man wirklich alles erleben.
3: Achterbahn ist, weiß ich nicht, ob das an dem Alter liegt, aber Achterbahn ist irgendwann, ich fahre die dann mit meinen Patenkindern, du auch so, als wenn das total geil war, Arthur ist so eher mein Ding.
4: Hier dieses Weltoffene, das Europäische hier in Südbaden so verankern, so leben und Menschen aller Generationen glücklich machen, das ist richtig schön.
5: Wer kennt dieses kleine Gnomendorf in der Zauberwelt der Diamanten? Ganz toll. Ich glaube, die meisten haben das noch nie entdeckt. Da bin ich mit meinem Sohn, der klopft an Türen, ob jemand rauskommt. Da kommen ja auch so Sounds. Es gibt Ecken im Park, an alle Parkfans, die habt ihr noch nicht gesehen. Schaut mal genau hin.
1: Ich habe meinen 30. Geburtstag hier gefeiert, in Griechenland damals. Es war ein ganz, ganz tolles Fest.
6: Ich war für 45, 44 Jahren schon hier mit meinem Sohn. Da war sie noch nicht auf der Welt. Da sind wir Auto gefahren und so weiter. Und das war schon damals hervorragend. Und ich merke, wie der Park wächst. Herausragend.
0: Gefeiert wird natürlich auch Weltklasse. Rund 1000 Gäste sind extra angereist, um der Familie Mack zu gratulieren. Die Party? Eine elegante Gala mit atemberaubenden Artisten und faszinierenden Showeinlagen. Und einem nostalgischen Blick zurück. 50 Jahre zu den ersten Anfängen.
7: Keine Marktanalyse der Welt hätte uns damals Mut gemacht, an einem kleinen Ort mit dem Fischerdörfchen Rust einen Themenpark zu bauen. Aber wir hatten Mut. Auf alle Fälle gelten bei mir die 4 M's. Ohne denen könnte man keinen Park wie diesen führen, nämlich man muss Menschen mögen.
0: Der Mut hat sich gelohnt. Es ist der 12. Juli 1975, der große Eröffnungstag. Die Sonne scheint und mehrere tausend Menschen wollen in den Park. 13 Attraktionen warten darauf, erobert zu werden. Und der erst 25-jährige Roland übernimmt die Geschäftsführung. Alles läuft perfekt. Aber der Weg zur erfolgreichen Eröffnung, der war gar nicht so leicht. Es fängt schon bei der Standortsuche an. Das damalige Fischerdorf Rust, das wurde eher zufällig entdeckt.
8: Dann gab es einen Tipp von meinem Schwiegervater. Geh doch mal nach Rust, da gibt es einen kleinen Märchenpark. Und als ich über den Zaun geschaut habe, in diesen verträumten alten Schlosspark, da war alles klar, hier müssen wir hin. Hier haben wir die beste Voraussetzung, um so etwas zu bauen.
0: 16 Hektar groß ist das Gelände rund um das Schloss Balthasar mit dem Märchenpark. Zwar hat die Familie Mack seit Generationen eine eigene Firma, die Achterbahnen in die ganze Welt exportiert. Aber einen eigenen Park, das traut ihnen damals kaum jemand zu. Franz Mack sagte damals:
9: Am Anfang haben uns die meisten für verrückt erklärt. Wir galten als Exoten ohne Aussicht auf Erfolg.
0: Die Pessimisten von damals, die täuschen sich alle. Denn nicht nur die Eröffnung ist ein voller Erfolg. Auch die kommenden Jahre gibt es nur eine Richtung, nach oben. Der Park, er wächst und wächst. Zaubergarten, Bimmelbahn und Alpenpiste sind zwar schön, aber noch nicht genug. Eine neue Attraktion soll her. Die Ideen sprudeln. Und bald steht sie. Eine Wasserbahn mit steilen Schluchten, tosenden Wasserfällen. Rein in den Baumstamm und raus durch das wilde Wasserlabyrinth.
8: Es war in der Tat eine der ersten großen Attraktionen im Park, aber es war auch eine Herausforderung für das Herstellungswerk, weil wir bis zu dem Zeitpunkt noch keine Wasserbahnen gebaut hatten.
0: Die Herausforderung gelingt und der waschechte Wasserspaß ist bis heute ein Publikumsliebling. Der Urvater von alledem? Franz Mack. Nicht nur ein Vollblutunternehmer, sondern ein Mann mit Vision. Und einer Familie, die immer hinter ihm steht. Nur gemeinsam konnten sie so das Mini-Europa erschaffen, das damals wie heute für maximale Begeisterung sorgt. Und übrigens, noch jemand feiert in diesem Jahr 50. Geburtstag. Die Euromaus, Liebling aller Kinder. Sie ist von Anbeginn dabei, aus gutem Grund.
8: Irgendwann haben wir gespürt nach dem Themenpark-Konzept, dass es auch was für Kinder braucht, dass wir einen Talisman brauchen. Wir haben dann mit einer Ratte gestartet. Das hört sich etwas schon schaurig an. Und so hat sich die Euromaus aus einer Ratte zu einem ganz liebenswerten Tier entwickelt, hat mittlerweile auch eine Schwester bekommen mit Edda. Und was heute draus wurde, das sehen wir. Bücher, Filme, die Michael jetzt umsetzt.
10: Er ist der viermalige Grand Prix-Champion.
11: Jetzt passiert's wirklich.
0: Gemeint ist der Sprung in die multimediale Zukunft des Europaparks. Ein 90-minütiges Kinoabenteuer, das Ed und Edda rund um die Welt führt. Grand Prix of Europe. Der erste Kinofilm von MacMagic, entwickelt mit Warner Brothers. Da stecken Action, Arbeit und Herzblut drin.
12: Wir waren eben über 2,5 Jahre an dem Film dran, mit über 200-300 Leuten. Ich sagte, wir werden ihn ja weltweit in die Kinos bringen. Also das heißt nicht nur in Europa, sondern weltweit. Das heißt, wir sind bis auf China, glaube ich, in jedem Land vertreten. Und insofern, ja, die weite Welt ist mein Feld. Und war eine tolle Arbeit, 2,5 Jahre jetzt intensiv. Und ich bin einfach glücklich, dass wir heute hier sind dann mit diesem Ergebnis.
13: Du bist gefeuert.
14: Vielleicht bin ich ja wirklich nur eine unbedeutende Jammer.
0: Ed und Edda begeben sich in ihrem ersten Animationsabenteuer auf die Überholspur. Und nehmen die Zuschauer mit in ein wildes Rennen voller abgefahrener Erlebnisse.
12: Ja, auf jeden Fall ist man stolz, wenn man natürlich so einen schönen Film machen darf. Wenn man seine Kindheitserinnerung, nämlich Ed und Edda, selber auf die Leinwand bringen kann, super. Also, da besser geht gar nicht.
0: Neues Wagen, das hat sich im Europapark bewährt. Und Neugierde, die treibt ja nicht nur die Familie Mack um, sondern vor allem die Besucherinnen und Besucher hier im Park. Ganz egal, ob man jetzt eher wegen des Nervenkitzels oder der Nostalgie herkommt.
15: Die Märchenbahn, die bin ich mit meiner Mama gefahren damals, weil die fährt normalerweise keine Achterbahn. Aber das hat sie sich dann doch getraut.
16: Das ist eine Mischung aus Kindheit, Erwachsensein, ist einfach schön gestaltet, alles super gemacht.
17: Also meine Lieblingsachterbahn ist die Voltron, weil ich mag einfach das Feeling.
18: Der Park ist genauso alt wie ich und ich war schon als 5- oder 6-jähriger Junge hier.
19: Ich bin groß geworden mit dem Europapark und viele schöne Erlebnisse hier gehabt.
20: Meine ist auch die Wasserachterbahn, weil man da so nass wird und das rückwärts runterfahren hat mir gefallen.
21: Wir haben früher richtige Familienausflüge gemacht mit Oma, Opa, Tanten, Onkels. Sind wir wirklich mit 15 Leuten gewesen. Das sind so die schönsten Erinnerungen bei mir tatsächlich.
22: Ich war schon als ganz Kleine immer mit meiner Familie hier und deswegen sehe ich das so richtig als Kindheitserinnerung.
0: Internationale Auszeichnungen bestätigen, was viele hier eh schon fühlen. Das ist der beste Freizeitpark der Welt. Das Erfolgsrezept? Familiärer Zusammenhalt. Und der Blick für das, was wirklich zählt.
8: Er hat ja immer gesagt, wir wollen nicht der Größte sein, sondern der Park mit der besten Qualität. Und ich hoffe, dieses Gen und diesen Anspruch kann ich an die nächste Generation übertragen.
0: Gemeinsam mit all ihren Mitarbeiterinnen und Mitarbeitern haben die Max so eine ganz eigene Vision von Europa entworfen. Dafür gibt es lobende Worte von denen, die sich als Staatsmänner und Frauen auf dem internationalen Parkett bewegen.
23: In einem Tag von Skandinavien nach Andalusien und von Griechenland bis Irland. Das schaffen nicht einmal Reiseveranstalter, die Europa in 7 Tagen anbieten. Dafür muss man nach Rust kommen, wo vor 50 Jahren eine unternehmerische und eine europäische Erfolgsgeschichte begonnen hat.
24: Freude erleben und Freude teilen.
2: Das ist für uns Menschen Lebenselixier. Freude verbindet. Wie auch der Europapark Menschen verbindet, und zwar über Grenzen hinweg.
3: Grenzenlose Freude. Dafür steht der Europapark. Seit 50 Jahren und natürlich auch in Zukunft. Denn hier im Europapark Roos hört die Party eigentlich nie so wirklich auf.
4: Herzlichen Glückwunsch, 50 Jahre Europapark.
13: Happy Birthday, Europapark.
24: Happy Birthday, Europapark.
25: Happy Birthday, Europapark.
26: Happy Birthday, lieber Europapark, auf die nächsten 50 Jahre.
27: Happy Birthday, Europapark.
28: Happy Birthday, Europapark. Oder wie wir auch gerne sagen, alles Gute zum Geburtstag.

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1: Herzlich willkommen zu einer frühlingshaften Ausgabe von Carnews TV mit interessanten Neuheiten. Wie versprochen, fuhren wir erstmals den neuen Opel Astra. Wir waren bei BYD, durften einen sensationellen Unimog-Prototypen bewegen und hatten den Audi RS Q8 Performance im Alltagstest. Doch zuerst einmal der neu aufgefrischte Opel Astra. Auch wenn es noch nicht in der Breite der Gesellschaft angekommen ist, es muss betont werden, dass der Astra, besonders der nun neu aufgefrischte, in beiden Varianten ein sehr gutes Auto ist. Das Preis-Leistungs-Verhältnis ist super und gerade bei der Caravan-Variante wird zudem extrem viel Laderaum geboten. Doch was ist nun neu beim neuen Astra?
2: Natürlich haben wir einiges an unserem neuen Astra getan, geändert. Natürlich ein Highlight ist die Front, ist unser illuminierter Visor kombiniert mit unserem neuen Lichtsystem, wo wir eindeutig Benchmark sind in unserem Segment als ein wesentlicher Bestandteil unseres neuen Astras. Zweiter Punkt, natürlich neben dem Licht, dem Visor, auch unser Interieur. Unser Sitz hat sich weiterentwickelt. Hier sind wir plus AGR nun auch zu unserem IntelliFeature gegangen, um noch mehr Komfort unserem Kunden zu bieten. Und wir haben auch einiges an unserer Motorenpalette getan. Wir haben die elektrische Variante weiterentwickelt mit mehr Kapazität. Das Gleiche haben wir auch mit unserem Plug-in-Hybrid gemacht hinsichtlich Generation 2.
1: Auf den ersten Blick ist der neue Opel Visor mit dem Kompass-Design, IntelliLux-Licht, IntelliSitze als Serienfeature und eine Electric-Reichweite mit bis zu 454 Kilometern zu entdecken. Neben dem Elektro-Astra gibt es den Plug-in-Hybriden und die besonders gefragten effizienten Verbrenner. Und dies alles schon ab 32.990 Euro in der Einstiegsvariante mit 145 PS Systemleistung im elektrifizierten Hybrid. Wir durften diesen Hybriden in Kroatien ausführlich als Sports-Tourer testen und hatten nie das Gefühl, untermotorisiert zu sein. Ehrlicherweise wünscht sich jeder nach kurzer Zeit mehr Leistung, aber hier stimmte das Package immer. Im Vergleich der beiden Varianten ist der Kombi am Ende etwas eleganter und sportlicher. Zudem ist sein Nutzwert aufgrund der Ladekapazität enorm hoch. Beim Astra gilt allerdings, dass er sich einfach fährt. Altbewährt, ohne nervende Gimmicks oder neue Eigenarten. Wer schon immer in dieser Klasse oder bei Opel unterwegs war, wird sich sofort angenehm zu Hause fühlen. Der größte Pfund ist seine Konstanz und seine hohe Reife in Qualität und Technik. Dass dies dem Hersteller ein Anliegen ist, zeigt, dass noch einige richtige, klar und deutlich beschriftete Direktwahltasten in der Leiste unterhalb des Bildschirms vorhanden sind. Zudem gibt es noch einen großen Ein-Aus-Knopf, über den sich ganz klassisch die Lautstärke regeln lässt. Das können einige moderne Modelle, besonders chinesische E-Autos, nicht bieten. Dort muss aufwendig gesucht werden. Seit 90 Jahren produziert Opel erfolgreiche Kompaktmodelle, deren aktuelle Ahnen nun eben Astra heißen und 2026 mit neuer Technik den 100. Geburtstag anvisieren. Auf den ersten Blick sieht der Opel-Kunde nicht viel. Und dies ist gut so. Nichts ist schlimmer, als gerade ein Modell erworben zu haben und dieses dann eindeutig als der Vorgänger zu identifizieren. Nicht so beim 2026er Astra, denn er wurde behutsam und im Detail verbessert. Der neue Astra mit beleuchtetem Blitz und geschärftem Visor wirkt sehr charakteristisch. Darüber hinaus werden neue Felgendesigns für die 17 und 18 Zoll Leichtmetallräder ebenso zum Blickfang wie die neuen Metallic-Lackierungen Konturweiß und Kleegrün. Auf Wunsch ist das kontrastierende schwarze Dach erhältlich. Auch wenn viele Kunden erst über das Licht nachdenken, wenn im Herbst die Sicht schlecht wird, das Highlight in der Kompaktklasse ist das preisgekrönte Intellilux HD-Licht. Die hochauflösende Lichttechnologie unterbindet nicht nur die Blendung anderer Verkehrsteilnehmer, sie schont auch die Augen des Astra-Fahrers. Denn das System erkennt auftauchende Verkehrszeichen und dimmt die LEDs so, dass die Reflexion der Hinweisschilder den Fahrer nicht blendet. Die Innenraumgestaltung wurde leicht optimiert. Die Maßnahmen reichen vom Cockpit- und Anzeigendesign bis zum Wohlfühlfaktor mit den serienmäßigen Intelli-Sitzen, welche sich durch eine spezielle, mittig in der Sitzfläche verlaufende Vertiefung auszeichnet, die den Druck auf das Steißbein verringert. Das Cockpit und die Benutzeroberflächen wurden laut Opel klarer, übersichtlicher und intuitiver gestaltet. Neue Visualisierungen und Grafiken in den Bildschirmen sorgen für einen zeitgemäßen, modernen Look mit besser ablesbaren Elementen.
2: Durch die vielen Jahre, in denen Opel mit General Motors zusammenarbeitete, war das Opel-Image in Deutschland immer etwas angekratzt, gerade im Verhältnis zu den Kontrahenten. In den letzten Jahren, seitdem Opel zu Stellantis gehört, hat Opel aber sehr viel dafür getan, dieses Image zu verbessern. Und man muss es leider sagen, es ist noch nicht überall angekommen, aber die Fahrzeuge sind perfekt. Die Qualität stimmt, die Technik stimmt und auch das Angebot. Das ist sehr stylisch. Die Fahrzeuge haben ein gutes Preis-Leistungs-Verhältnis und das Angebot ist hervorragend, wenn man einen Antrieb wählen möchte, der einem passt.
1: Die Antriebe des neuen Astra sind ein echter Gewinn für die Kunden, denn die Auswahl ist groß und gut. Auch wenn Opel sich der Elektrifizierung verschrieben hat, der Markt fragt nur nach reinen E-Autos, wenn der Staat mit Prämien lockt. Somit sind die teilelektrifizierten Modelle und auch der wirklich gute Opel eine gute und hocheffiziente Wahl. Wer also von der staatlichen Prämie gelockt den Astra Electric ins Auge fasst, kann mit dem 156 PS starken Modell nun bis zu 454 Kilometer weit kommen. Bis zum ersten Ladestopp sind das nun rund 35 Kilometer mehr Reichweite. Zur Wahrheit gehört aber auch, dass der kleine Hybrid deutlich weiter mit einer Tankfüllung kommt und dass der ca. 5000 Euro Aufpreis des e-Astra zum Hybriden kaum durch eine staatliche Prämie aufgefangen wird. Der vollelektrische Astra bietet nun erstmals V2L, Vehicle to Load, und damit die Möglichkeit, beispielsweise am Urlaubsort externe Geräte wie E-Bikes zu laden. Wer das nicht benötigt, hat also die Wahl, mit dem getesteten Hybrid mit 107 kW bzw. 145 PS ab 32.990 Euro oder dem weiterentwickelten Plug-in-Hybrid mit 144 kW bzw. 196 PS Systemleistung ab 38.460 Euro. Zum Preis ab 34.640 Euro rundet der ausgereifte 130 PS starke 1,5 Liter Diesel das breite Antriebsportfolio ab. Besonders all jene, die einen Anhänger mit dem Auto ziehen müssen, werden den Diesel schätzen. Die bewährten Stärken des Astra sind weiterhin bemerkenswert. So nimmt der Astra bei umgelegten Sitzen bis zu 1.339 Liter an Gepäck ins Heckabteil. Der Astra Sports Tour

0: bietet sogar ein Ladevolumen bis maximal 1634 Liter. Dazu hat er noch eine besonders breite Ladefläche. Die Ausfahrt mit verschiedenen Modellen mündete mit einer längeren Tour im Basishybriden. Wie gesagt, gefehlt hat uns nichts. Das Auto ist sehr angenehm zu fahren und in Bezug auf den Preis und das Gebotene gibt es fast nichts zu meckern. Das Fahrwerk war schon gut und ist noch einmal optimiert worden, wobei es für einige rustikale kroatische Straßen etwas zu sportlich federte. Für den deutschen Straßenverkehr ist die Abstimmung aber absolut in Ordnung. Dies gilt auch für Ansprechverhalten, Verzögerung und die Lastwechsel. Im Innenraum fühlen sich die Passagiere wohl und was will man dann mehr? Als Fazit kann nur ein Lob für die stetige und dezente Weiterentwicklung des Astra stehen. Die durch die Marktbedingungen weiterhin umfangreiche Antriebspalette von Elektro über PHEV, Hybrid bis zum Diesel ist eine Bereicherung für den Markt. Wenn hier der technologische Fortschritt auf ein ausgereiftes Fahrzeug mit einem fairen Preis trifft, kann der Astra-Kunde nur gewinnen. Während Opel auf den schwächelnden Elektromarkt reagiert hat und verschiedene Antriebe weiterhin im Programm hat, zeigt BYD einen neuen Atto. Man könnte meinen, und offensichtlich tun das einige, dass BYD bereits 3 Jahre nach Markteinführung des Atto 3, nun mit dem Atto 3 Evo, den Wagen überarbeitet, neudeutsch also gefaceliftet hat. Doch dies ist absolut falsch. Der Atto 3 Evo ist ein ganz neu konstruiertes Modell. Dies scheint auch angeraten, denn die Verkäufe liegen bei BYD intern weit hinter dem Seal U und dem Seal zurück. Nun soll es der neue Atto 3 Evo also richten und an die Erfolge der Geschwister anknüpfen. Aus diesem Grund bietet der Evo nun mehr als der Vorgänger. Dies betrifft die Leistung, die Reichweite, das Platzangebot und auch die Ausstattung.
1: Wir sehen hier den neuen BYD Atto 3 Evo. Das ist nicht das Facelift vom Atto 3, sondern es ist ein ganz neues Fahrzeug mit einer ganz neuen Technologie auch. Er hat eine höhere Reichweite, schnellere Ladezeit. Es gibt ihn jetzt wahlweise mit Heckantrieb und Allradantrieb. Es ist ein rein elektrisches Auto im C-Segment, ein wirklich wichtiges Segment im deutschen Markt. Und mit dieser Technologie und mit der Reichweite und der Ladezeit erwarten wir schon einen signifikanten Erfolg im deutschen Markt.
0: Im Atto 3 Evo besteht der Antrieb aus einem ca. 75 Kilowattstunden fassenden Akku in Kombination mit 2 Motorisierungen. Zur Einstiegsversion mit Heckmotor und Heckantrieb kommt beim Evo noch eine besser ausgestattete Excellence-Version mit Front- und Heckmotor, also mit Allradantrieb. Die Antriebe leisten 313 PS bzw. 449 PS, liefern ein Drehmoment von 380 und 560 Newtonmeter und beschleunigen in 5,5 und in ordentlichen 3,9 Sekunden von 0 auf 100. Bei 180 Stundenkilometern bzw. bei 200 km/h wird abgeregelt. Der angegebene Normverbrauch nach WLTP von 16,4 und 17,8 Kilowattstunden auf 100 Kilometer ist schon mal theoretisch ein wirklich guter Wert. Damit sollen dann bis zu 510 Kilometer Reichweite mit dem Hecktriebler drin sein und bis zu 470 Kilometer immerhin noch bei der Version mit Allradantrieb. Überzeugend ist dank dem Wechsel von der 400 Volt auf die 800 Volt Architektur auch die Performance des BYD Blade Akkus am Schnelllader. Angesichts der maximalen Ladeleistung von 220 kW reichen jeweils 28 Minuten, um 80% zu erreichen. Am AC-Lader wird die Lithium-Eisenphosphat-Batterie des Evos mit 11 Kilowatt in 8 Stunden von 0 auf 100% geladen. Die erste Ausfahrt hat überzeugt. Mit Heckantrieb sind die Fahrleistungen des E-SUV völlig ausreichend. Für jede Situation sind reichlich Reserven für schnelle Überholmanöver oder einen kurzen Zwischensprint verfügbar. Dabei blieb der Verbrauch bei der ersten Testfahrt durch Hamburg zufriedenstellend aus. 14,3 Kilowattstunden auf 100 Kilometer. Gut, da kann man noch sparsamer fahren. Wir wollten aber auch die Möglichkeiten ausloten. Die Schrift auf dem kleinen Display über dem Lenkrad könnte größer sein. Das Fahrwerk ist straff sportlich, die Lenkung ist recht direkt und gibt eine gute Rückmeldung zum Selbstfahrer. Die Karosserie, obwohl es ein ganz neues Auto ist, wurde zum Vorgänger nur leicht verändert. Stoßfänger, Seitenschweller und neue 18-Zoll-Räder fallen sofort ins Auge. Trotzdem orientiert er sich am Vorgänger Und dieser wirkt nicht alt durch den neuen Evo. Zumindest bleiben die Gebrauchtwagenwerte stabil. Insgesamt steht der Atto 3 Evo auf der neuesten Ausführung der BYD E-Plattform 3.0. Er schafft jetzt in beiden Versionen eine Anhängelast von 1,5 Tonnen. Vorbildlich ist auch der um 50 Liter vergrößerte Kofferraum, dessen Kapazität BYD jetzt mit 490 bis 1380 Litern angibt. Dazu kommt noch ein praktischer Frunk unter der Motorhaube mit nochmal 95 Liter Stauraum. Im Innenraum fühlen sich vier Erwachsene rundum wohl. Der Fahrerarbeitsplatz wurde leicht modifiziert. Der Gangwahlhebel wanderte an die Lenksäule. In der Mittelkonsole lassen sich Handys laden. Das Infotainment-System ist neu. Es integriert, bedienbar über das nur noch horizontal ausgerichtete 15,6-Zoll-Display, die aktuellen Google-Dienste samt cloud-basiertem Sprachassistenten. Das Interieur wirkt nun etwas wertiger als beim bisherigen Atto 3. Der Hersteller gewährt 6 Jahre Fahrzeuggarantie und 8 Jahre, respektive bis zu 250 Kilometer, Garantie auf den Akku. Dank des im Frühjahr 2026 gewährten BYD E-Bonus von 10.000 Euro und der staatlichen E-Auto-Förderung von maximal 6.000 Euro sind die Evos derzeit im Idealfall ab 28.990 und 33.990 Euro zu haben. Die ersten Wagen rollen noch im Frühjahr 2026 zu den Händlern. Neben den üblichen PKW-Präsentationen ist es auch für uns ein Highlight, wenn wir eine Ikone ausfahren dürfen. Sehen Sie den Unimog 4030 zum 80. Jubiläum der Baureihe.
2: Im automobilen Alltag, auch unserem automobilen Alltag, ist vieles einerlei. Manche Fahrvorstellungen sind interessant, manche sind nicht so interessant. Und natürlich sind es gerade die Ikonen des Automobilbaus, gerade des deutschen Automobilbaus, die uns besonders herausfordern. Da denken wir in erster Linie an den VW Golf, dann denken wir an den 911 von Porsche, aber wir denken natürlich auch an den Unimog, ein Fahrzeug mit Weltruf, vor allen Dingen wegen seiner Stabilität, seiner Vielfältigkeit und seiner Robustheit. Wir haben heute uns dieses Sondermodell mal angeschaut. Kommen Sie doch mit.
0: In der Nachkriegszeit wurde der Fokus in der Land- wie der Forstwirtschaft auf den Wiederaufbau nach den Wirren des Krieges gelegt. Albert Friedrich, ein ehemaliger Leiter der Daimler Flugmotorenfertigung, erkannte den Bedarf an Schleppern für kleine und mittlere Agrarbetriebe. Am Schluss der Entwicklung stand ein Fahrzeug mit Allradantrieb, Differentialsperren und Portalachsen, das alle Anforderungen an Transportleistung und Zugkraft erfüllte. Zudem konnten an allen Seiten Anbaugeräte installiert werden. Ab 1946 wurde also ein vielseitiges Universalmotorgerät für die Landwirtschaft entwickelt. Die Abkürzung führte also zum Begriff Unimog. Und das Jahr 1946 folglich zu einem bemerkenswerten Projekt zum 80. Jubiläum.
3: Wir sehen hier ein ganz besonderes Fahrzeug, das ist unser Jubiläumsfahrzeug, mit dem wir 80 Jahre die Legende Unimog feiern. 1946 wurde er zum ersten Mal gebaut als Fahrzeugkonzept. Und wir feiern 75 Jahre Unimog mit Mercedes-Benz-Stern, weil er dann 1951 zu Mercedes-Benz bzw. heute Daimler Truck gekommen ist. Das ist unser Jubiläumsfahrzeug, was wir als Showcar mit dem Partner Helget zusammen aufgebaut haben. Helget hat viele verschiedene Umfänge beim Unimog realisiert, die es so jetzt hier nur als Unikat gibt. Und wir werden uns in Zukunft angucken, wie es weitergeht mit einem Fahrzeug dieser Art.
0: Auf Basis des hochgeländegängigen Unimog-Modells U4023 und in Zusammenarbeit mit Helget Engineering ist eine einmalige Kreation entstanden, die den Kult-Unimog ganz neu erstrahlen lässt. Mit beeindruckendem Design, viel Luxus und noch mehr Leistung als jemals zuvor. Das Jubiläums-Showcar basiert auf dem hochgeländegängigen Mercedes-Benz Unimog U4023. Er verfügt damit von Haus aus über die charakteristischen Unimog-Eigenschaften wie Portalachsen und einen extrem verwindungsfähigen Rahmen. Zuschaltbarer Allradantrieb sowie Lenks- und Differentialsperren in beiden Achsen, die auch im schweren Gelände Traktion und Kontrolle gewährleisten, sind selbstverständlich Teil des Pakets. Beim Antrieb hat Mercedes-Benz Special Trucks einen großen Schritt gemacht. Beim 80 Jahre Jubiläums Unimog ist der serienmäßige Vierzylindermotor einem Mercedes-Benz Sechszylinder OM 936 gewichen, der nun 300 PS auf die Straße bringt. Das vom Unimog-Spezialisten Helget umgesetzte Exterieur ist vom SUV-Zeitgeist inspiriert. Die mattgraue Lackierung, die Aluminium-Beadlock-Felgen sowie ein markantes Lichtkonzept, das den Prototyp mit modernen LED-Scheinwerfern in die Moderne trägt, passen sehr gut zum Konzept. Zum ersten Mal in einem Unimog wurde das Mirror-Cam-System von Mercedes-Benz verbaut. Das heißt, digitale Kameras und Monitore ersetzen die klassischen Außenspiegel und können so dazu beitragen, die Rundumsicht zu verbessern. Die Ausgestaltung der Doppelkabine orientiert sich mit wertigen Lederoberflächen an gehobenen Ansprüchen. Dabei bietet die geräumige Kabine Platz für bis zu 4 Personen. Ergonomische Sitze mit farbigen Steppnähten betonen den Premium-Anspruch. Mercedes-Benz Special Trucks will mit dem aktuellen Luxus-Unimog nun Erkenntnisse für eine mögliche neue Entwicklungsstufe sammeln und sehen, wie die Kunden darauf reagieren. Dabei wird das Fahrzeug zunächst im Rahmen einer Kundenerprobung dem harten Alltagseinsatz ausgesetzt. Was er kosten würde, war nicht zu erfahren. Vielleicht gibt es aber eine Kleinserie. Sollten sich einige solvente Unimog-Fans finden lassen. Bei dieser legendären Geländegängigkeit fällt es schwer, den Audi RS Q8 Performance zu betrachten. Aber das eine hat ja mit dem anderen nichts zu tun, denn dieser Audi ist ein Sportler. Auch wenn wir alle jahrelang nicht über die besonderen Werte und Emotionen unserer Automobile nachgedacht haben, mit dem RS Q8 kommen sie deutlich zum Vorschein. Der RS Q8 hat die Power und die Emotionen eines Supersportlers mit den Möglichkeiten eines Familientaxis. Gut, er ist etwas schwer und groß, doch genau das können moderne Elektro-SUVs auch, nur völlig spaßbefreit. Uns geschieht es immer wieder im Testalltag, dass wir oft mehrmals am Tag von Elektro auf Verbrenner und wieder zurückwechseln. Jedes Mal werden die zwei Welten der gepflegten Autokultur deutlich. Mit den Polen der automobilen Emotionen und der reinen Fortbewegung auf der anderen Seite. Gut, das gab es auch schon immer. Einige nutzten ihr Auto für den Transport von A nach B. Andere kannten die Kunst der sportlichen Gangart. Und diese ist beim Audi RS Q8 Performance auf einem hohen Niveau implementiert.
2: So wie sich die Wahrnehmung dieser Fahrzeuge, dieser großvolumigen Fahrzeuge wie hier dieser RS Q8 in der Öffentlichkeit verändert haben, so verändert sich auch die Wahrnehmung in der allgemeinen Bevölkerung dieser Fahrzeuge. Vor einigen Jahren waren es noch sportlich ambitionierte Fahrer, es waren Leute mit großem Platzbedarf und vor allen Dingen vermögende Leute, die auch zeigten, dass sie vermögend waren. Heutzutage ist dieses Fahrzeug eher das Statussymbol für die ganz breite Masse. Aber was noch wichtiger ist, für uns Tester ist das sehr interessant. Vor einigen Jahren sind wir eingestiegen, sind damit gefahren, hatten unseren Spaß und vor allen Dingen unseren Spaß an der Leistung. Jetzt, wo diese elektrischen Fahrzeuge sehr, sehr wenig Emotionen vermitteln, sind wir ganz begeistert, dass dieses Fahrzeug die Emotionen wieder weckt.
0: Nachdem Audi die Q8-Baureihe leicht überarbeitet hat, wurde beim Audi RS Q8 Performance etwas mehr getan als üblich. Mehr Leistung und ein neues Fahrwerk gibt es für das Topmodell. Aber auch der Preis wurde geliftet. Das Audi RS Q8 Facelift kostet nun mindestens 146.200 Euro, ohne Extras. Und die können durch viele Optionen spielerisch nach oben hin ergänzt werden. Der RS Q8 Performance beginnt bei 155.700 Euro. Der Achtzylinder stellt den vier angetriebenen Rädern eine Leistung von 600 PS bzw. 441 kW mit einem Drehmoment von 800 Newtonmetern zur Verfügung. Die Beschleunigungswerte gibt Audi mit 3,6 auf 100 km für den RS Q8 Performance an. Der normale RS Q8 sprintet 2/10 langsamer. Diese Spurts sind zwar im Alltag kaum performant zu erleben, aber klangvoll zu erahnen. Beim neuen Fahrwerk setzt Audi auf ein adaptives Luftfahrwerk und lässt der Kundschaft die Option offen, das Fahrwerk um eine elektronische Wankstabilisierung zu erweitern, welche die Seitenbewegung der Karosserie minimiert. Alternativ können KundInnen auch zum Dynamikpaket Plus greifen, welches mitunter die Stabilisierung beinhaltet und die Höchstgeschwindigkeit auf 305 anstelle der serienmäßig abgeregelten 250 km/h anhebt. Außerdem beinhaltet es dann das Quattro-Sperrdifferential und die RS-Keramikbremsanlage in den Dimensionen 440 mm vorne und 370 mm hinten, die die ohnehin schon nicht kleine serienmäßige Bremsanlage mit 420 mm vorne und 370 mm hinten übertrifft. Mit dem Audi RS Q8 Facelift von 2024 optimiert Audi auch die Optik des sportlichen SUV. Die Front hat Audi nachgeschärft. Der dominante Single-Frame-Grill bleibt bestehen und schwebt nun optisch zwischen den Scheinwerfern. Darunter befindet sich eine durchgehende Öffnung, die zusätzliche Frischluft ansaugt. Die RS-typische Wabenstruktur ersetzt Audi nun durch eine rautenförmige Struktur. Die Ausfahrt ist, wie gesagt, im Zeitalter der E-Autos etwas Besonderes. Im direkten Vergleich werden wieder Sinne angeregt, die bis vor einigen Jahren noch fast alltäglich waren. Und nun kommt die Perfektion mit Power und Überholprestige hinzu. Es soll aber auch nicht verschwiegen werden, dass die pure Kraft schon fast nötig ist, um ein Grinsen in die Wangen zu zaubern und die Physik zu überlisten. Das hohe Gewicht des massiven SUVs, gepaart mit einem hohen Schwerpunkt und die Pflicht zu riesigen Bremsscheiben, um den RS Q8 auch bremsen zu können, steht dann auf der anderen, weniger sportlichen Seite. Das gilt auch für den Verbrauch, der kaum unter 15 Liter zu bringen war. Der Spaß war es aber jederzeit wert. Das Sportdifferential und die Wankstabilisierung machen bei sportlicher Gangart alles, um dem Wagen sowas wie Leichtfüßigkeit zu geben. Aber sie machen es mit großem Erfolg. Und so bleibt letztlich nichts, als den Audi-Ingenieuren zu ihrer Arbeit zu gratulieren. Auch wenn er kein Rennwagen ist und es auch nicht sein kann, die Balance von hohem Komfort, der tollen Qualität und der sehr guten Platzverhältnisse machen den RS Q8 in seiner Klasse zu einer sehr guten Wahl. Dies ist aber auch eine Frage des Geldbeutels. Wer es sich leisten kann, wird sicher nicht enttäuscht werden. Auch wenn meistens damit dann doch nur die Kinder von der Schule abgeholt werden. Zum Schluss noch ein Einblick in die Welt der Busse auf der Busworld in Brüssel. Immer wieder gibt es auch für Autoredaktionen Herausforderungen und neue Themen. Im Oktober 2025 fand in Brüssel wieder die Busworld statt. Und dies klang doch vielversprechend. Neue Eindrücke, neue Technologien oder einfach nur viele, viele Busse. Wie wir lernen konnten, stimmt das nicht. In 6 Messehallen war zu sehen, was wir in Zukunft zu erwarten haben. Allen voran die Wasserstoffbusse. Der deutsche Hersteller MAN zeigte den Lions Coach E als Weltpremiere. Mit bis zu 63 Passagieren ist diese Neuheit rein elektrisch unterwegs. Technologie, die den Lions City 12 in Neuauflage 500 Kilogramm leichter macht und ihm dann 500 Kilometer mehr Reichweite beschert. Eine weitere Weltpremiere bei Daimler mit dem E-Enduro. Das heißt Schnellladen und 300 Kilometer Reichweite. Genau dies ist das große Thema bei den Bussen, denn lange Ladezeiten kann sich kein Unternehmen leisten. Somit geht es um die Geschwindigkeit beim Laden der Busse und Kapazität, also Reichweite. Da diese Anforderungen gefragt sind, werden auch die Chinesen, besonders von BYD, mit ihrer Blade-Batterie aktiv. 15 Jahre garantiert BYD, dass mindestens 80% der Ladeleistung erhalten bleibt. Die Produktion soll sogar in Europa stattfinden. Caetano setzt bei der schnellen Wiedereinsatzfähigkeit der Busse wiederum auf die alternative Wasserstoff mit der Toyota-Brennstoffzelle. Alternativ gibt es dort auch einen reinen Elektrobus auf einer Plattform von Scania. Einen dritten Weg zeigt Iveco mit dem Midi-Bus mit Erdgasantrieb. So sowie einem reinen E-Antrieb im E-Daily als Weltneuheit. Auch neu, der Solaris Urbino.

Techno Electric. Scania zeigt den Irica 13 mit 2 und auch 3 Achsen und setzt auf Gas- wie auch auf batterieelektrische Modelle. Der ägyptische Bushersteller und Marktführer in Afrika heißt MCV. Diese, auch mit einer Produktion in Deutschland, setzen für Europa auf Wasserstoff und eine Partnerschaft mit Volvo. Sogar die Vietnamesen von VinFast, bekannt für Autos, denken nun an den Vertrieb von elektrischen Bussen in Europa. Neben den Antrieben war auch das Thema autonomes Fahren in aller Munde. Schließlich fehlen überall Busfahrer, womit diese Technologie Bedeutung gewinnen wird. Ob Kinglong, Higer, Golden Dragon oder die vielen anderen fernen Hersteller, nicht alle konnten wir hier zeigen. Der Markt wird enger und in der Technologie diverser. Selbst die Bedienungsoberflächen in den Bussen und die Monitore für die Passagiere bieten zunehmend neue Möglichkeiten. Es war eine tolle Erfahrung, einmal in diesen oft als Nischenmarkt betrachteten Bereich Einblick zu bekommen. Wir werden sicher noch einmal vorbeischauen. Und das war's schon wieder mit den Automobil-Neuheiten. Wir hoffen, es war auch für Sie etwas dabei. Und wir sehen uns wieder bei der nächsten Ausgabe von CarNews TV.

0: Wir starten in diese Nachrichtenwoche nach dem verlängerten Wochenende. Herzlich willkommen. Und wir starten die Sendung mit einer Meldung aus Karlsruhe. Seit heute Mittag lief ein Großeinsatz der Polizei in der Luisenstraße. Dort hatte sich ein 43-jähriger Mann wegen einer Polizeikontrolle in ein naheliegendes Gebäude geflüchtet und verschaffte sich dann Zugang zu einer Wohnung im obersten Stockwerk. Der Polizei gelang es gegen 16:30 heute Nachmittag, den Mann festzunehmen. In der Wohnung, in die er geflüchtet war, befanden sich eine Frau, ein Mann und ein Kleinkind, die laut Polizei aber wohlauf sind. Auch der 43-Jährige blieb unverletzt. Die Polizei ermittelt jetzt, warum der Mann bei der Kontrolle geflüchtet war. Das verlängerte Wochenende ist vorbei, die Emotionen bleiben, vor allem bei den PSK Lions. Mit einem starken Auftritt gegen Paderborn lösen die Karlsruher Basketballer ihr Playoff-Ticket. Die Stimmung am Samstagabend in der Europahalle dementsprechend ausgelassen. Aber der Sieg und damit der Einzug in die Playoffs ist bei weitem nicht der einzige besondere Moment an diesem Abend.
1: Es ist die wohl emotionalste Rückkehr des Abends. Und das abseits des eigentlichen Spielgeschehens. PSK Lions Nachwuchsspieler Miguel Kamten am Samstagabend in der Europahalle. Vor rund einem Jahr hatte er den Sturz von einer Brücke überlebt mit schweren Hirnverletzungen. Zum letzten Saisonspiel sitzt er wieder im Zuschauerbereich, feuert die PSK Lions an. Die holen sich an dem Abend den Sieg gegen Paderborn und schaffen damit den Einzug in die Playoffs.
2: Die Stimmung ist grandios, sagen wir mal. Das ist jetzt einfach das Wort, was mir spontan einfällt. Befreiend. Also die Woche im Training hat man schon gemerkt, dass die Jungs schon irgendwo auf eine gewisse Art und Weise locker sind, aber doch ein bisschen angespannt. Und das hat man dann auch heute im Spiel zwischendurch gemerkt, dass da eine gewisse Anspannung ist, weil der Druck da ist, das Spiel gewinnen zu müssen.
1: Dabei starten die Lions stark ins Spiel gegen Paderborn. Mit 30:15 liegt Karlsruhe im ersten Viertel klar vorne. Druck und Anspannung holen die Lions im zweiten Viertel aber ein. Paderborn gelingt beinahe die Aufholjagd, liegt zur Halbzeit nur noch einen Punkt hinter Karlsruhe zurück. In der zweiten Hälfte finden sich die Lions wieder, setzen sich punktemäßig wieder von ihrem Gegner ab. Am Ende steht mit 89:74 Punkten ein klarer Sieg auf der Anzeigetafel.
3: Wir hatten ja dieses Jahr so viel Auf und Abs irgendwie. Und dass wir jetzt am Ende wirklich noch in die Playoffs geschafft haben, ich glaube, das hatten wir zwischendurch so während der Saison mal, gerade auch durch die Verletzungen und alles, ja, selber nicht mehr irgendwie so dran geglaubt. Aber ich glaube, wenn uns eins ausgezeichnet hat, dann ist es Wille und Kampf. Und ich glaube, wir stehen jetzt auch verdient auf Platz 8.
1: Kurzzeitig kommt aber selbst der 8-Platzierte gegen den Tabellen-16. Aus Paderborn ins Schwitzen. Umso wichtiger also das Team. Eine gute Nachricht am Samstag: Leistungsträger Kilian Binnenapfel verlängert seinen Vertrag. Nach mehreren Krankheitsfällen ist das Team am Samstag fast wieder komplett. Auch Teamkapitän Julian Albus, der zuletzt wegen einer Gehirnerschütterung ausgefallen war, steht wieder im Löwenkäfig.
3: Gerade, ich glaube, auch bevor wir jetzt in die Playoffs gehen, alle nochmal dabei zu haben, die fit waren, so um ein bisschen Rhythmus zu kommen und alles, war das heute ganz gut. Deswegen war es auch zum Teil holprig, aber ich bin guter Dinge, dass wir Hagen, obwohl wir da jetzt als Außenseiter reingehen, auf jeden Fall ein bisschen ärgern können und vielleicht auch mehr.
1: Mit Phoenix Hagen treffen die Karlsruher am Mittwoch in den Playoffs auf keinen leichten Gegner. Hagen steht ganz oben auf der Tabelle und das verdient, so Trainer Demon Green. Eines der beiden Spieler gegen Hagen konnten die Lions in dieser Saison aber für sich entscheiden.
4: Ich meine, in den Playoffs werden die Karten einfach nochmal neu gemischt. Ich glaube, während der Saison haben wir zu Hause gegen Hagen gut gespielt, in Hagen natürlich verloren. Also muss man schon sagen, im Moment ist es einfach nur 50-50. Und mit dieser 50-50-Mentalität wollen wir natürlich in Spiel 1 gehen und versuchen einfach alles so gut wie möglich umzusetzen, um Hagen etwas zu ärgern und mal schauen, was dabei am Ende rauskommt. Ich möchte nicht an einen Meistertitel denken, weil es ist ein langer Weg bis dahin. Es war ein langer Weg für uns, um in die Playoffs zu kommen. Jetzt sind wir in den Playoffs. Ich denke, so wie die Saison verlaufen ist, müssen wir jetzt diese Situation genießen. Und wir genießen jetzt in der ersten Runde gegen die beste Mannschaft zu spielen und wollen da unser Bestes geben.
1: Am Mittwochabend geht es für die Lions in Spiel 1 der Viertelfinalserie auswärts gegen Phoenix Hagen. Und damit ziehen die Karlsruher zwar als Underdog in die Playoffs ein, aber mit der Chance, für eine Überraschung zu sorgen.
0: Und auch auf den Straßen in der Region war am verlängerten Wochenende viel los. Ein 23-jähriger Motorradfahrer ist am Samstagnachmittag bei Gernsbach tödlich verunglückt. Gegen 14.30 Uhr fuhr er mit seiner Maschine die Landstraße in Richtung Kaltenbronn, als er von der Straße abkam. Beim Sturz verletzte er sich so schwer, dass er noch an der Unfallstelle verstarb. Die Polizei geht mittlerweile davon aus, dass der Motorradfahrer seine Geschwindigkeit nicht an die Strecke angepasst hatte. Und ein weiterer tödlicher Unfall hat am Wochenende die Region bewegt.
5: Ein Toter nach Flugzeugunglück bei Baden-Baden. Ein 53-jähriger Pilot ist am Freitagmittag bei Baden-Baden bei einem Flugzeugabsturz tödlich verunglückt. Zuvor war das Motorflugzeug in der Luft mit einem Segelflieger zusammengestoßen. Der Pilot des Segelfliegers konnte sich mit einem Fallschirm retten und wurde mit leichten Verletzungen in einem Krankenhaus behandelt. Der Unfall ereignete sich am 1. Mai-Feiertag gegen 12.40 Uhr in der Nähe einer Kläranlage auf einer Wiese entlang der A5. Die Bergungsarbeiten dauerten bis zum Abend an. Im Einsatz waren neben Polizei und Rettungskräften auch Experten der Flugunfalluntersuchung. Die Kriminalpolizei hat die Ermittlungen zum Unfallhergang aufgenommen. ADAC kritisiert, Steuersenkung für Tankrabatt nur teilweise weitergegeben. Seit dem 1. Mai greift der beschlossene Tankrabatt mit dem Ziel, die hohen Benzin- und Dieselpreissteigerungen seit Beginn des Iran-Kriegs abzumildern. Der Bund hat die Energiesteuer zum 1. Mai um rund 14 Cent gesenkt. Der ADAC kritisiert jetzt, die Steuersenkung sei nicht vollständig weitergegeben worden. Den anfallenden Umsatzsteueranteil mit eingerechnet, müsste sich eine Entlastung von knapp 17 Cent pro Liter ergeben. Trotz Senkung der Energiesteuer sind die Preise nach einem kurzen Rückgang bereits erneut angestiegen. Der Rohölpreis gebe laut ADAC aber keinen Anlass dazu. So waren die Preise am Sonntag, dem 3. Mai, verglichen mit den Preisen vom 30. April, nur rund 10 Cent billiger geworden. Der Tankrabatt soll für 2 Monate gelten.
0: Ein Klick statt Warteschlange. Immer mehr Dienstleistungen von Behörden lassen sich inzwischen vollständig online erledigen. Bei der Fahrzeugzulassung setzt auch die Stadt Karlsruhe auf Digitalisierung und hat ihr Angebot ausgebaut. Mit der internetbasierten Fahrzeugzulassung iKFZ sind ab sofort zum Beispiel auch Wiederzulassungen möglich. Florian Harsch hat bei Michele Correri von der Karlsruher Zulassungsstelle nachgefragt,

0: Unter IKFZ verstehen wir die internetbasierte Fahrzeugzulassung. Es ermöglicht Bürgerinnen und Bürgern rund um die Uhr Kraftfahrzeuge günstiger als vor Ort zuzulassen. Das bedeutet, sie sparen sich den Termin, den Behördengang, können jederzeit mit ihrem Online-Ausweis sich online identifizieren und ihr Fahrzeug sofort zulassen.
1: Für wen ist dieses neue Verfahren jetzt geeignet und was hat es für Vorteile für den Nutzer?
0: Geeignet ist es für alle. Alle, die ein Fahrzeug neu gekauft haben und jetzt zulassen möchten und sofort losfahren möchten, die Zeit sparen möchten und den Gang zur Behörde nicht mehr wahrnehmen möchten, sondern einfach direkt loslegen wollen.
1: Bereits seit 2017 kann man ja sein Kfz hier in Karlsruhe online zulassen. Was ist jetzt das Besondere oder das Neue? Warum brauchen wir jetzt ein neues Verfahren? Was hat sich da geändert?
0: Neu ist das Verfahren grundsätzlich nicht. Das Verfahren bietet jetzt nur noch mehr Möglichkeiten wie zuvor. Nicht nur die automatisierte Abmeldung des Fahrzeugs ist möglich, sondern auch eine Neuzulassung, Zulassung eines Gebrauchtfahrzeugs oder auch die Wiederzulassung nach einer Abmeldung des gleichen Fahrzeugs.
1: Ein persönliches Erscheinen vor Ort ist damit ja nicht mehr nötig. Ist das nicht auch interessant vielleicht für Betrüger? Wie schützen Sie sich da?
0: Durch die Online-Ausweisfunktion mit Ihrem Ausweis, mit der hinterlegten E-ID, ist das Verfahren IKFZ sehr sicher. Sie müssen sich mit Ihrem Online-Ausweis ausweisen, indem Sie sich mit einem NFC-fähigen Smartphone oder einem Kartenlesegerät den Ausweis auslesen und sich online dadurch ausweisen.
1: Nicht alle Bürger sind ja so internetaffin, gerade ältere Bürger haben es manchmal ein bisschen schwer. Ist das denn auch für die geeignet, dieses Verfahren, oder können die nach wie vor auch einfach vor Ort vorbeikommen und ihr Auto zulassen?
0: Natürlich sind wir für alle Bürger auch noch vor Ort verfügbar. Dadurch, dass das Portal ziemlich simpel aufgebaut ist, wir bieten auch Erklärvideos, leitet es einen auch sehr einfach durch das Portal. Aber auch da bieten wir trotzdem den Bürgerinnen und Bürgern die Möglichkeit, bei uns auch persönlich vorbeizukommen.
2: Ein altes Industriegebäude, jahrelang ungenutzt, und plötzlich steckt darin wieder Zukunft. In Karlsruhe zeigt sich, wie aus Stillstand neue Ideen entstehen können. Dabei geht es nicht nur um Architektur, sondern auch um Nachhaltigkeit und frischen Unternehmergeist. Was genau hinter diesem Wandel steckt und warum der Ort jetzt wieder eine besondere Rolle spielt, das berichtet Max Gerlein.
3: Der Malzturm auf dem Höpfner-Areal in Karlsruhe. Ein massiver Bau mit Geschichte. Errichtet 1976, 2014 stillgelegt. Ein Abriss kam für die Verantwortlichen jedoch nie in Frage. Nach mehreren Jahren Leerstand bot sich schließlich die Chance zur Sanierung. Allerdings nicht auf klassische Weise, sondern so nachhaltig wie möglich mit einem hohen Anteil bereits vorhandener Bauteile.
4: Höpfner steht nicht nur für Häuser zum Wohlfühlen, sondern auch für Innovation. Und das ist hier eine ganz wichtige Innovation für Karlsruhe, nämlich ein Objekt der Kreislaufwirtschaft. Dieses Haus ist gebaut aus lauter Teilen, die schon mal woanders in Betrieb waren, die nicht weggeschmissen worden sind, die keinen Müll gemacht haben, keine Mikroplastik. Das heißt, wer hier einzieht, muss sich daran gewöhnen, dass es nichts aussieht wie ein Neubau. Das heißt aber auch, wir sind wirklich an der Spitze der Innovation.
3: Der künftige Mieter, ein Startup aus der Karlsruher Oststadt, die Camedi GmbH. Mit ihrem smarten Stichheiler HeatIt hat sich das Unternehmen inzwischen international etabliert und benötigt mehr Platz. Damit ist ein passender neuer Nutzer für den traditionsreichen Malzturm gefunden.
5: Für HeatIt ist es jetzt wirklich im 7., 8. Jahr unserer Firmengeschichte schließt sich der Kreis. Wir haben das Gefühl, zu Hause anzukommen. Bisher war dann doch alles irgendwo temporär. Wir waren am Karlsruher Institut für Technologie, wir waren hier drüben im Cyberlab und jetzt in der Technologiefabrik. Aber das war alles von Anfang an irgendwie immer auf Zeit und jetzt haben wir das Gefühl, wir kommen hier wirklich zu Hause an.
3: Vergangenen Donnerstag wurde der Malzturm feierlich eröffnet. Einige letzte Arbeiten stehen zwar noch an, offiziell gilt das Projekt jedoch als abgeschlossen und markiert zugleich den Beginn einer neuen, richtungsweisenden Phase.
6: Also wir sind natürlich jetzt total glücklich, erleichtert und zufrieden, dass die baurechtliche Abnahme gut lief, dass es eine Handvoll Mängel gibt, die wir sehr einfach in den nächsten 4 Wochen bis zur tatsächlichen Übergabe an den Nutzer beheben können. Ja, und ich freue mich, dass so viele Leute Interesse an dem Gebäude haben, heute hier sind, um es gemeinsam einzuweihen.
3: So erwacht ein bereits tot geglaubtes Gebäude zu

0: zu neuem Leben. Mit neuer Nutzung und unter Einsatz wiederverwendeter Materialien. Ein Turm, der heute kein Malz mehr produziert, sondern als Beispiel für zirkuläres Bauen dient und einem anstrebenden lokalen Unternehmen ein neues Zuhause bietet.
1: Egal ob auf der Straße, an der Bushaltestelle oder sogar auf dem Waldweg, Zigarettenkippen liegen überall. Sehr zum Leidwesen von Mensch, Natur und Tier. Bei der Aufräumaktion in Oberreuth geht es nicht nur um Sauberkeit, sondern auch um die Sensibilisierung der Bürgerinnen und Bürger im Karlsruher Viertel. Welche Rolle Zigarettenkippen dabei spielen und wie sich aus Abfall sogar neue Produkte gewinnen lassen, darüber berichtet Lara Kleinmeier.
2: Schon ein kurzer Blick auf Straßenränder und Grünflächen zeigt, weggeworfener Müll ist allgegenwärtig. Doch in Oberreuth nehmen Anwohner das nicht einfach hin. Sie greifen selbst zu Zangen und Müllsäcken, um ihr Viertel sauberer zu machen.
3: Wir freuen uns über jede Initiative, über alle Sauberkeitspaten und Patinnen, die mit dazu beitragen, unsere Stadt sauber zu halten. Natürlich ist es uns auch ganz wichtig, dass auch unsere Bürgerinnen und Bürger hier jeweils ihren Beitrag leisten, indem sie eben Müll nicht achtlos wegwerfen. Davon gibt es leider immer noch zu viele Menschen. Das ist mal das Erste. Aber ja, es ist trotzdem toll, dass sich auch viele Gruppen engagieren, um unsere Stadt dann auch sauber zu halten.
2: Eine einzige Zigarettenkippe kann durch ihre Giftstoffe bis zu 60 Liter Grundwasser verunreinigen. Die enthaltenen Schadstoffe gelangen dabei schnell in den Boden und können langfristige Umweltschäden verursachen. Besonders problematisch ist, dass viele Kippen achtlos auf den Boden geworfen werden. Dadurch verbreiten sich die Schadstoffe unkontrolliert in der Umwelt. Deshalb ist es wichtig, Zigarettenkippen immer ordnungsgemäß zu entsorgen. Rund 20 Ehrenamtliche sorgen im Stadtteil Karlsruhe-Oberreuth für mehr Sauberkeit und verfolgen dabei ein klares Ziel.
4: Das heißt, für uns ist die Motivation natürlich auch, jede Zigarette, die hier in den Aschenbecher kommt, die kommt schon nicht auf den Boden und damit die Giftstoffe nicht ins Grundwasser. Und es ist für uns, wenn wir das öffnen und sehen, da sind 20, 30 Kippen drin, ist es für uns eine Freude und Motivation, weiterzumachen, zu sagen, ja, es ist gut, was wir hier machen, denn es ist ein Beitrag, aber wir allein können nicht so viel bewirken. Deshalb brauchen wir die anderen Bürgervereine und die anderen Umweltgruppen, die wir mit ins Boot nehmen wollen, damit ganz Karlsruhe sauber wird.
2: Mit Tobacycle haben sie einen Partner gefunden, der die Möglichkeit bietet, aus Zigarettenkippen, genauer gesagt aus dem Material Zellulose, Acetat, ein Granulat herzustellen und dieses mit Kunststoff zu mischen. Daraus können neue Produkte entstehen, zum Beispiel Taschenaschenbecher, die wiederum kostenlos an Raucher verteilt werden können.
5: Wie schaffe ich es oder wie schafft es etwas, Zigarettenkippen aus der Umwelt zu verbannen? Daraus ist damals ein gemeinnütziger Verein entstanden, der dann ganz schnell mit meinem 600-Seiten-Konzept, ein Sammelsystem zu entwickeln, richtig groß geworden ist. Mittlerweile haben wir 60.000 Kilogramm Zigarettenkippen gesammelt und sind Systemgeber in einem Abfallunternehmen in Ludwigsburg. Und es freut mich, dass ich dem Ziel immer näher komme und Vorbilder schaffe mit Kommunen, die es dann mit dem Verteilen von Taschenaschenbechern bei den Verursachern, bei den Rauchern schaffen, dass diese endlich Verantwortung für die Art ihres Abfalls übernehmen.
2: Das Projekt in Oberreuth ist mehr als eine Reinigungsaktion. Es ist ein Zeichen der Hoffnung. Es zeigt, dass gemeinsam viel bewirkt werden kann und viele kleine Taten große Wirkung haben können.
1: Die digitale Welt wird zunehmend zum Tatort und die Methoden der Täter immer raffinierter. In Baden-Baden ziehen die Ermittler nun Bilanz für das vergangene Jahr. Dabei zeigt sich ein differenziertes Bild zwischen neuen Risiken und spürbarer Entlastung. Florian Harsch berichtet.
6: Mit diesem Bild des Baden-Badener Oberstaatsanwalts Axel Isaak sollten Bürger um ihr Geld gebracht werden. Eigentlich ermittelt der Staatsanwalt gegen Online-Betrüger, jetzt wurde er selbst Teil ihrer Masche. Im Namen des Staatsanwalts wurden Opfer aufgefordert, Geldzahlungen zu leisten. Eine Betrugsmasche, die zunimmt, wie die Staatsanwaltschaft Baden-Baden letzte Woche im Jahrespressegespräch bestätigt hat. Die ermittelt immer häufiger wegen Delikten, die im Zusammenhang mit Online-Zahlungen und Internetkriminalität stehen. So auch im letzten Jahr.
7: Was auffällig ist, beziehungsweise was auch in den letzten Jahren immer auffällig war, ist, dass die Taten bezüglich dem Betrug online weiterhin auf einem hohen Niveau sind. Der Großteil der, ich sag's jetzt mal, Verkaufshandlungen geschieht heutzutage übers Internet, über Online-Plattformen, über Online-Shops, weshalb natürlich, je mehr online eingekauft wird, je mehr online verkauft wird, da die Zahlen entsprechend steigen.
6: Im Zentrum der Ermittlungen der Baden-Badener Staatsanwaltschaft standen im letzten Jahr auch Betreiber sogenannter Barbershops. Wegen des Verdachts des gewerbsmäßigen Einschleusens von Ausländern gab es in einem Fall im Dezember zahlreiche Durchsuchungen in gleich mehreren Stadtkreisen der Region wie Karlsruhe, Baden-Baden, Rastatt und dem Ortenaukreis.
7: Die Ermittlungsverfahren, die wir hier geführt haben, wegen bandenmäßigem Einschleusen und gewerbsmäßigem Einschleusen von Ausländern, haben hier bei uns angefangen, da es Kontrollen vom Hauptzollamt in unserem Tätigkeitsbereich gab und im Rahmen von diesen Kontrollen und den weiteren Ermittlungen dann weitere Örtlichkeiten in anderen Bezirken ermittelt werden konnten.
6: Die Baden-Badener Staatsanwälte haben aber auch erfreuliche Entwicklungen zu vermelden. So ist die Anzahl der Anklagen wegen schwerer Straftaten im letzten Jahr gesunken. Und auch die Rauschgiftdelikte haben zum zweiten Mal in Folge abgenommen. Das hat allerdings einen ganz bestimmten politischen Grund.
7: Bei den Rauschgiftdelikten war es 2025 wie auch 2024 schon so, dass mit der Einführung des Konsum-Cannabis-Gesetzes natürlich ein wesentlicher Teil der Rauschgiftdelikte wegen Kleinkriminalität im Sinne von Besitz von Cannabis weggefallen ist, weshalb da die Zahlen wesentlich zurückgegangen sind.
6: Was jetzt legal ist, kann und muss nicht mehr verfolgt werden. Das entlastet die 25 hier in Baden-Baden angestellten Staats- und Amtsanwälte. Bis auf wenige noch anhängige Verfahren konnten diese im letzten Jahr fast alle der über 17.000 neuen Ermittlungsverfahren erledigen. Auch für das aktuelle Jahr sind sie voll besetzt, um ihrer Arbeit wieder in vollem Umfang nachgehen zu können.
1: Und das war schon wieder mit den Nachrichten hier bei Baden TV aktuell am Montag. Ich verabschiede mich, noch einen schönen Abend und tschüss.
8: Hallo und einen schönen guten Abend. Willkommen zum Wetter auf Baden TV. Unser Sommerhoch Winfried ist abgezogen weit nach Osteuropa und damit ist der Weg frei für dieses Tief hier. Und das bringt vor allen Dingen in der nördlichen Mitte von Deutschland Dauerregen. Wir blicken auf das Wetter in der kommenden Nacht bei uns in Baden. Es sind dichte Wolken unterwegs. Vor allem nach Norden kann es etwas Regen geben. Ansonsten bleibt es trocken. Bis zum frühen Dienstagmorgen, da sinken die Temperaturen auf 11 Grad in Germersheim und 9 Grad in Freudenstadt. Der Dienstagvormittag ist dann meist geprägt von dichten Wolken. Teilweise fällt aus diesen Wolken Regen. Vor allen Dingen in Nordbaden wird es zeitweise nass werden. Nach Süden bleibt es meist trocken oder es sind nur einzelne kurze Schauer zu erwarten. Die Tageshöchsttemperaturen, die erreichen am Dienstagnachmittag maximal 16 Grad in Stuttgart und bis zu 15 Grad in Offenburg. Es ist also deutlich kühler als zuletzt. Und auch im weiteren Tagesverlauf sind doch recht viele Wolken unterwegs. Mittendrin mal etwas Sonnenschein, aber auch kurze Regenschauer. Auch einzelne Gewitter sind nicht ganz ausgeschlossen. Bis zum Abend, da sinken die Temperaturen auf 14 Grad in Baden-Baden und 12 Grad in Pforzheim. Der Blick auf die weiteren Aussichten. Die Wetterlage bleibt eher so ein klein wenig durchwachsen. Am Mittwoch zeitweise Wolken, etwas Sonnenschein, mittendrin einzelne Regenschauer und Tageshöchsttemperaturen um die 17 bis maximal 21 Grad. Am Donnerstag bis zu 19 Grad, mal Sonnenschein, mal ein paar Wolken. Hier und da sind Regenschauer möglich und zum Freitag wieder etwas freundlicher. Mehr Chancen auf Sonnenschein, eher trockenes Wetter und die Tageshöchsttemperaturen, die erreichen bis zu 23 Grad. Das war's vom Wetter. Ich wünsche einen schönen Abend und tschüss, bis zum nächsten Mal.
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Herzlich willkommen zu einer neuen Ausgabe von Bauen und Wohnen, heute von der Landesgartenschau in Ellwangen. Ein wunderschönes Grundstück, muss man sagen. Ganz, ganz tolle Gärten, ganz viele tolle Attraktionen. Wir schauen uns heute die Showgärten an und jetzt führen wir gleich mal ein Interview mit Marco Reilly, dem Chef vom Galabau Baden-Württemberg, über natürlich diese Landesgartenschau, aber was das Thema Garten gerade auch mit den Menschen so macht.

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1: Herr Riley, Eröffnung Landesgartenschau Ellwangen. Wie glücklich sind Sie mit den ganzen Showgärten?
2: Fantastisch. Also vor allem, weil sie natürlich fertig geworden sind, just in time, wie wir es immer machen. Und ich glaube, so viel Auswahl, wie man hier hat, bei bestem Wetter. Also glücklicher kann man in dem Moment, glaube ich, gar nicht sein.
1: Also was mir auffällt, man läuft durch 8 Showgärten und jeder ist eine komplett andere Welt. Ich glaube, das zeichnet auch genau euren Beruf eigentlich aus.
2: Ja, also so unterschiedlich wie die Unternehmer bei uns im Verband sind und der Unternehmer auch einen Gartenstil pflegt. Und das sieht man halt hier auf der Landesgartenschau in Ellwangen bei uns, bei den Beiträgen der Landschaftsgärtner. Und ich glaube, das muss man mit allen Sinnen auch wahrnehmen.
1: Wie wichtig ist so eine Landesgartenschau jetzt für euch, um zu zeigen, was ihr könnt?
2: Ich glaube, so eine lange Leistungsschau, wenn man irgendeine Landesmesse denkt oder eine Messe, die mal 3 bis 10 Tage ist. Wir haben hier 164 Tage, um uns zu präsentieren und die Mitgliedsbetriebe sich zu präsentieren, wir als Berufsverband uns zu präsentieren. Das ist einfach genial. Ich glaube, das hat kein anderes Handwerk, sich wirklich so lange präsentieren zu können.
1: Vorhin war auch unser Landesvater Kretschmann da, Abschiedsbesuch auf einer Landesgartenschau mit dem Kinder. Was hat er gemeint?
2: Also ich glaube, fast alle wissen, dass er passionierter Gärtner ist oder so und hat sich natürlich auch interessiert mit uns unterhalten und lebt diesen Garten auch. Und ich glaube, wenn ich das so gespürt habe, dann freut er sich tatsächlich auf seinen eigenen Garten, wenn er dann im Ruhestand ist.
1: Das ist also schön. Wo sind im Moment überhaupt die Gartentrends und wie läuft es bei euch im ganzen Bereich?
2: Also man muss schon sagen, dass dieses Draußenleben in der Natur, natürlich mit Corona verstärkt angefangen und jetzt mit den ganzen Krisen, da sucht man einen Rückzugsort, wo man sich wirklich auch erholen kann. Aber auch die Trends, ich sag mal Nachhaltigkeit, Biodiversität, mehr wieder zurück zur Natur, das sind die Trends. Aber auch, ich sag mal, dass man in einem Garten leben kann, Outdoor-Küche, Wasserspiel und so weiter. Das sind zwar Trends, aber die trotzdem auch immer aktuell irgendwo sind, vielleicht in einer abgewandelten Form und trotzdem Strich Biodiversität, Pflanzungen biodivers zu gestalten, nachhaltig zu gestalten, das ist, glaube ich, der Trend, der da raussticht.
1: Bevor wir jetzt gleich in die Gärten springen, jetzt sind Sie seit einem halben Jahr, sind Sie

0: Chef vom Galabau Baden-Württemberg. Wie geht's Ihnen jetzt mit dem Ganzen?
1: Ja, genial. Also, weil man einfach auch merkt, dass ein ganz, ganz starkes Team im Hintergrund da ist, das wirklich auch diese ganze Gartenschau wuppt, dass unser Treffpunkt Grün eben bespielt wird. Und da haben wir eigentlich fast fantastische Mitarbeiterinnen und Mitarbeiter, die da 164 Tage hier sind, auch eine Gartenberatung dann dazu machen können, Garten aktuell machen können, das grüne Klassenzimmer dazu gehört, also für die jungen Menschen einfach auch die Ausbildung dazu. Und das nutzen wir als Berufsverband ganz, ganz stark, um über den Beruf aufzuklären, aber auch, wenn jeder Gartenschau-Besucher hier vorbeikommt, sich wirklich auch beraten lassen kann zu Gartenthemen und sich da einfach Inspiration vor allem holen kann.
0: Also, vielen Dank, weiterhin ganz viel Spaß hier und wir schauen uns jetzt natürlich mal die 8 Schaugärten ganz genau an.

0: Frau Schießle, wunderschöner Garten hier, ganz viel Wasser. Was ist die Idee dahinter?
1: Die Idee dahinter ist, es ist ein formaler Garten, eher schlicht, der aber zum Beispiel im Innenhof in der Innenstadt durch das Wasser, das verdunstet, ein unheimlich schönes Kleinklima schafft, auch bei den heutigen doch eher heißen Sommern.
0: Ja. Und wenn wir jetzt so, wir können ja mal kurz vorlaufen. Ja. Der Steg ist ja auch nicht, sind einzelne Stufen. Was ist jetzt die Idee dahinter? Ist das einfach nur Design oder?
1: Es ist Design, dass das Wasser einfach noch besser erlebbar machen soll. Dann wird man dem Wasser, dem wird man besser bewusst.
0: Okay, wenn wir jetzt weiter nach vorne laufen, dann kommt ja hier auch noch die Outdoor-Küche. Und Sie haben ja auch gesagt, auch für den städtischen Bereich, wo man einfach sagen kann, ich will da vielleicht auch mal grillen und will ein bisschen Grün haben, oder?
1: Genau, das ist so das Wohnzimmer, das noch außerhalb ist. Im Sommer, wenn es drinnen dann zu muffig ist und so, kann man draußen kochen, sich treffen mit Freunden. Also es ist auch mein Hobby.
0: Ja.
1: Die begrünten Wände, die dann zusätzlich das Klima besser machen. Ja, genau, haben wir Kräuter, die man dann in der Outdoor-Küche gleich noch verwendet. Hier noch Feuerschale, wenn es abends dann ein bisschen kuschelig wird.
0: Und sonst von Pflanzen her, was haben wir da? Blüht da immer was das ganze Jahr über ein bisschen?
1: Genau, die Stauden blühen das ganze Jahr. Das fängt jetzt dann an mit dem Salbei, dann kommen Sonnenhut. Und im Gegensatz zu dem formalen Garten, eher buntes, lustiges, wildes Beet.
0: Also auf der einen Seite klare Strukturen, auf der anderen Seite auch ein bisschen Wildlife.
1: Ja, genau, ich mag den Kontrast unheimlich gern.
0: Dann schon mal danke für die Einblicke.
1: Ja.
0: Die ganze Familie feiert schon. Was ist jetzt als erste Party? Startet schon im Garten.
2: Ja.
0: Was ist jetzt die Idee hinter dem Garten?
2: Also die Idee hinter dem Garten ist so eher dieses 365 Tage im Jahr wohnen, drinnen wie draußen. Wir haben die Outdoor-Bilder, die Outdoor-Kissen, Outdoor-Möbel durch verschiedene Ebenen probieren, unterschiedliche Bereiche zu finden. Outdoor-Vorhänge, so leben 365 Tage im Jahr draußen.
0: Also, laufen wir mal weiter. Also, wir dürfen draußen richtig genießen. Dann sehe ich hier das Nächste.
2: Ja.
0: Auf Gras wurde verzichtet, sondern es gibt Sand.
2: Genau, wenig Pflege, man muss nicht Rasen mähen, alles ist gut. Man hat hier einen Strand, die Kinder können spielen. Man hat hier mit Strandgras probiert, das ist Roggen.
0: Also ich würde sagen, wir spielen nicht, aber wir setzen uns jetzt mal dahinter, so ganz, ganz gemütlich. Sieht ja auch cool aus. Und das ist praktisch so, wo du sagst, hey, pass auf, das ist mal so Urlaubs- und Strandfeeling, das soll mal ein bisschen was anderes sein, einfach eine normale Outdoor-Lounge.
2: Ja, einfach so abends, wenn man nach Hause kommt von der Arbeit, den Garten genießen, nicht arbeiten müssen, einfach hier sitzen, mit was trinken, man kann was essen. Einfach den Garten genießen, ohne arbeiten, ohne Rasen mähen, Unkraut jäten, solche Sachen. Das ist uns wichtig gewesen.
0: Aber ihr habt ja schon noch verschiedene Pflanzen. Blüht da jetzt auch das ganze Jahr über etwas?
2: Ja, also blühen ist hier jetzt die Rosen, die Bäume, hier unten mit Hortensien, hier hinten mit Hortensien. Ja. Sonst ist das eher hier so mit Gras und Licht und Strandatmosphäre. So was ich auch an Ostseestrand entdecken mit dem Strandkorb. Also so eher dieses Ostsee-Feeling.
0: Dann vielen Dank für die Einblicke, ist super gemütlich geworden.
2: Perfekt, ich danke euch.
0: Danke.
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0: Mike, ein ganz besonderer Garten. Schiff, altes Klavier, ich glaube 100 Jahre alt. Was ist jetzt der Hintergrund?
1: Also wir sind begeistert von altem Handwerk. Ja. Ob das jetzt der Zimmermann ist, Klavierbauer oder ein Steinmetz oder ein Segelbauer. Ich wollte einfach die Wertschätzung dem alten Handwerk zurückgeben und mehr Achtsamkeit im Leben für mich und für mein Team rüberbringen. Ja. Und es aber auch zeigen, dass man Gärten total anders im Zeitgeist bauen kann, mit wenig CO2-Belastung, mit viel Biodiversität und viel Liebe und Achtsamkeit.
0: Lass uns mal ein Stück volllaufen. Du hast hier das Wasser, das gehört ja heute gleich zum Garten dazu.
1: Richtig.
0: Und ich glaube, das Schiff ist auch ein bisschen dein Traum, kann das sein?
1: Das Segelboot ist eine Herzensangelegenheit von mir. Das Segelboot wollte ich vor vielen Jahren sanieren und das ist mir nicht gelungen. Und dann habe ich das in die Ecke gestellt, jahrelang. Und Ellwangen an die Jagst war das Thema. Und dann war mir klar, hier muss das Segelboot rein, im Wasser liegen. Und mich immer wieder daran erinnern, wo ich überall hinsegeln wollte. Ja. Und meine damit verbundenen Träume und Begegnungen, die ich gehabt hätte. Ja. Aber auch gleichzeitig Heimathafen zurückgekommen, am Steg liegen und geborgen zu sein und vielleicht dann auch im Bootshaus zu verweilen.
0: Also ganz toll. Und vorne hast du mir gerade erzählt, das ist so wie ein Fernrohr, glaube ich, ne, der Eingang.
1: Richtig, richtig. Also man kann das interpretieren, dass es eigentlich, wenn man von vorne reingeht in den Garten, schon wie ein Fernrohr an die Jagd ist, wo das Segelboot eigentlich auch hin segeln soll und wurde.
0: Ja. Okay. Und hier ist noch ein kleiner, im Notfall, wenn es im Sommer zu warm wird, kann man sich hier reinsetzen.
1: So ist es gedacht. Wir haben zwei Lorschsessel, also zwei Holzstühle im Wasser versenkt und sind dann am letzten Sommer, weil wir früher dran waren mit der Anlage, mit den Mitarbeitern schon drin gesessen, haben gekühltes Getränk an unsere Bar gestellt und haben das wirklich sehr genossen, hier in dem Park zu verweilen.
0: Mike, vielen Dank für die tollen Einblicke. Ich bin echt ganz begeistert.
1: Dankeschön.
0: Also hier Gemeinschaftsprojekt, der Garten von euch beiden. Was ist die Idee hinter dem Garten? Weil eigentlich ist es ein Wohnkonzept, ne?
2: Ja, also die Grundidee ist Naturwohnraum. Ja. Das heißt, wir haben hier versucht, Wohnung im Freien nachzustellen. Ja. Wir befinden uns hier jetzt im Wohnzimmer. Ja. Anschließend dann das Badezimmer mit Wasser und Liege. Ja. Abgetrennt durch diese angedeuteten Zimmermäuerchen. Ja. Auch dieser rosa Hügel, im Anschluss dann das Schlafzimmer mit der großen Liege.
3: Ja, sehr passend.
2: Und rechts dann die Diele und dann gehen wir dann nachher zur Haustüre wieder raus. Dann. Ja.
0: Was mir auffällt, neben der schönen Gestaltung von dem Wohnraum, sind auch die ganz unterschiedlichen Beläge hier. Was hat es damit auf sich?
4: Genau. Wir wollten jetzt hier, wie gesagt, im Wohnzimmer wollten wir gemütliche Dielen machen. Ja. Da haben wir vom Produkt her ein WPC-Produkt gemacht. Ja. Im Flurbereich und Badebereich haben wir jetzt einen Naturstein-Fliese. Ja. Das ist ein schöner Travertin. Die Mauern sind auch aus Beton. Und so haben wir das ein bisschen so nachstellen wollen, wie es eigentlich in der richtigen Wohnung auch ist. Ja.
0: Dann lass uns mal ein Stück laufen. Was hat es jetzt mit den Steinen und dem Ganzen hier auf sich? Wasser gehört ja, glaube ich, heute in jeden Garten.
4: Wasser gehört in jeden Garten. Hier wollten wir ein bisschen auch so, wir haben jetzt auch einen Sprudelstein draus gemacht, dass man einfach so dieses Rauschen hat. Und wenn man einen stressigen Arbeitstag hatte, dieses Rauschen, das wirkt halt stressabbauend. Und

0: Hat eigentlich ein schönes Ambiente. Ein schönes
1: und warum geht es im Schlafzimmer rasen?
0: Soll ja den Teppich ja nachstellen. Ne?
1: Okay. Und hier oben ist frei nochmal. Und das wird da praktisch der Sonnenschutz, oder? Was sind das für?
2: Das sind dachform gezogene Hainbuchen.
1: Okay. Und die wachsen dann so richtig zu?
2: Also genau, die muss man dann auch im Laufe der Zeit dann noch mit diesen Bambusstäben erweitern. Dann. Wenn die Triebe dann länger werden, kann man die dann runterbinden in diese Konstruktion dann rein. Dann.
1: Genau. Vielen Dank für den schönen Einblick in euren Garten.
0: Vielen Dank.
2: Gerne, vielen Dank. Ja, gerne.

0: Gemeinschaftsprojekt hier. Was ist die Philosophie hinter diesem Garten?
1: Die Philosophie hinter diesem Garten ist, wir wollten mal zeigen, was man auf kleinem Raum eine schöne Wohlfühloase und eine Autarkie herstellen können. Also okay. Wir haben Hochbeete, wo man praktisch Kräuter, Naschobst, da drüben in unserem Ranggitter kommt nachher noch Bohnen und Gemüse nach. Das ist die Philosophie dahinter. Einfach mal zeigen auf kleinem Raum, was ist möglich, was kann man aus einem kleinen Garten machen.
0: Das ist ja richtig schön fürs Jahr. Und jetzt in der Mitte noch Wasser, glaube ich, auch ein ganz wichtiges Element in der Gestaltung
1: genau,
0: heute, oder?
1: Richtig. Wasser ist in der Gestaltung, wie du es so sagst, sehr wichtig. Ja. Ohne Wasser wirkt einfach der Garten nicht so.
0: Wie seid ihr jetzt auf die Idee gekommen? Das sieht ja aus wie eine Dusche, wenn es warm wird, wo ich mal runter
1: und so. Das wird normalerweise ist das zur Kühlung von einer Terrasse. Ja. Das nennt man einen Wasservorhang.
0: Okay.
1: Und man sieht es ja, als wenn der Wind so durchgeht und man steht da hinten her. Ja. Dann hat man so immer so 2-3 Grad Unterschied von der Temperatur.
0: So, jetzt wart ihr ja zu dritt. Wie lange habt ihr jetzt für die Planung, für den Aufbau von diesem Garten gebraucht?
1: Gut, da muss ich jetzt was dazu sagen, weil die meiste von der Planung kam von uns. Ich sage jetzt mal, Planungsaufwand so circa 80 Stunden.
0: Okay. Und dann im Bau, weil da hinten, das wirkt ja auch mit den Mauern, also dadurch, dass das ein bisschen schräg steht, wirkt ja alles ein bisschen anders bei euch.
1: Ja, genau.
2: Also in Summe werden das wahrscheinlich so 6 Wochen gewesen sein,
1: wo
2: man da durchgehend dran war. Wir haben es immer so ein bisschen projektabschnittsmäßig aufgeteilt, so wie es halt auch ins andere Geschäft dann reingepasst hat. Aber in Summe waren es wahrscheinlich so 6 gute Wochen,
1: genau,
2: wir gebraucht haben. Wir waren zu zweit beim Bau und die Gebrüder Hupfeld, die dritte Firma, die da in der Arge dabei ist, die sind danach für die Pflege zuständig.
0: Wenn ihr jetzt heute das erste Mal bei der Eröffnung so im Garten steht, seid ihr happy, wie alles geworden ist?
2: Ja.
1: Ich schon. Also auf jeden Fall. Bin ich jetzt auch da oben auf meiner Terrasse gesessen und habe das mal so richtig genossen.
0: Dann sage ich mal danke für den Einblick.
2: Okay,
0: alles
2: danke,
0: klar.
2: Gerne.
0: Danke. Danke.

0: Sebastian, wunderschöner Garten hier. Ich glaube, direkt in Verbindung mit der Jagst. Was ist hier die Philosophie dahinter?
1: Genau, wir haben für unseren Garten hier die Jagst und die Jagstauen hier zu uns in den Garten geholt. Wir haben mit der Geländemodellierung und der Bepflanzung mit Birken und Pappeln das Thema nochmal aufgegriffen. Ja. Und die alte Felse hier drin, die greifen das nochmal richtig ab und bringen die Jagst zu uns in Garde.
0: Also alter Fels zum Beispiel auch euer Wasserspiel, würde ich jetzt mal sagen, oder?
1: Genau, das Wasserspiel hier hinten ist ein alter Tuffstein und den haben wir hier hingesetzt, einfach, dass man hier in dem inneren Gartenbereich nochmal den Klang des Wassers hat und das Ambiente nochmal hervorhebt.
0: Ich wollte gerade sagen, wenn man hier reinläuft oder durchläuft, merkt man so zwei Bereiche. Einmal vorne, wo ich sage, kann ich grillen, sitzen mit Tisch und so weiter. Ja. Und hier hinten ist ja so Chill-Out, wo ich meine komplette Ruhe habe.
1: Genau, den Bereich hier hinten haben wir bewusst so gestaltet, eingetieft, damit er sich ins Gelände einduckt. Und wenn die Bepflanzung hier noch mal ein bisschen hochkommt, dann kriegt man hier einen richtig geschützten Raum ab vom Gartenschautrubel. Und da kann sich der Besucher hier einfach noch mal hinsetzen und ein bisschen entspannen und sein Vesper essen.
0: Wie wichtig ist es heute, dass so ein Garten auch in verschiedene Bereiche eingeteilt wird? Zum Beispiel einmal im Bereich Essen, vielleicht mal Party und auf der anderen Seite so wirklich, dass ich die Seele baumeln lassen kann.
1: Genau, also die Hausgärten werden immer kleiner. Ja. Und umso wichtiger ist es, mit Raumbildung zu arbeiten, um den Garten gefühlt größer wirken zu lassen.
0: Ja.
1: Und so haben wir vorne unseren ersten Bereich, das ist der Terrassenbereich. Der ist direkt im Anschluss ans Gebäude zum Beispiel. Und dann läuft man hier über den geschwungenen Weg in den zweiten Garderaum. Und hier hat man dann nochmal ein ganz anderes Feeling und ganz andere Stimmung.
0: Dann vielen Dank für die Einblicke hier in deinen Garten.
1: Gerne.
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0: Damian, außergewöhnlicher Garten.
1: Ja.
0: Ich glaube, eine Tube im Mittelpunkt, die man auch heizen kann. Was ist die Philosophie von dem Garten?
1: Also wir wollen es im Endeffekt ein bisschen darstellen, was wir eigentlich mit dem Kunden erleben, ja, dass eben der Geschmack so unterschiedlich sein kann, ja, wie die Menschen unterschiedlich sind. Dann waren wir davon geleitet, dass wir erhofft haben, das Wetter passt heute hervorragend, ja, dass so dieses italienische Flair ein wenig Einzug erhält. Ja. Und so war eben dieser Spiel aus Kontrast, ja, weil wir es italienisch machen wollen, Kontrasto. Ja. Und genauso haben wir aufgebaut, also als Zentrum.
0: Genau, einmal total modern bei Kontrasto und dann einmal, ja, wieder ein bisschen anders. Das ist noch ein bisschen durchlaufen,
1: genau,
0: ein bisschen mitgehen.
1: Also hier den Tube im Endeffekt, ja, haben wir versucht, auch Wasser in ihre unterschiedliche Daseinsform zu gestalten. Hier hinter uns sehr beherrscht, ja, über den Stein geleitet, hier zum angenehmen Baden. Und dann eben im Hintergrund.
0: Vorhin auch schon geraucht gehabt.
1: Ja, wir haben, aber das ist alles kalter Rauch. Also können wir durcharbeiten.
0: Ja.
1: In der Jagd eben dann Natur belassen und genau um das geht es, aber die unterschiedliche Daseinsform von Wasser.
0: Ja. Und auch hier vom Stein. Auf der einen Seite hinten seid ihr total modern.
1: Ja.
0: Und hier vorne dann wieder ein bisschen.
1: Exakt.
0: Sagen,
1: genau. Also hier so ein Naturstein aus dem Würzburger Raum, Muschelkalk. Ja. Sehr regional.
0: Ja.
1: Toll zu verarbeiten. Und dann eben diese doch relativ massive Betonflanke überspannt mit einem Sonnensegel, um das auch zu kombinieren. Wir freuen uns sehr, dass auch hier sogar die Stadt Alving gesagt hat, da werden wir Trauungen abhalten. Das haben wir da hier auch Hochzeit gehalten.
0: Das klingt auf jeden Fall sehr gut.
1: Ja.
0: Und ansonsten Bäume relativ geradlinig, bis auf den einen. Ich glaube, der macht, was er will.
1: Ja, genau. Vollbaum wächst tatsächlich sehr buschig auf. Hier die Buchen, sehr schlanke Form, hohe Form. Auch das soll der Kontrast darstellen. Ja. In dem Bereich vor uns eher üppige Bepflanzung, normaler Boden. Draußen im Lavamulch dann etwas schlanker, reduzierter. Auch hier zu zeigen, was geht in der Bodenbepflanzung in Unterschiedlichkeitlichkeiten.
0: Damian, vielen Dank für die Einblicke hier und die Kontraste.
1: Mega, Dankeschön.

0: Michi, jetzt sind wir hier in einem Garten, der doch ganz anders ist als die anderen Schaugärten. Was wolltest du damit zeigen?
1: Wir wollten zeigen, Leute, nicht nur Privatgarten muss was machen, sondern auch die Kommune. Ja. Und wir haben hier versucht, den Kommunen zu zeigen, ihr habt alle Restmaterial auf dem Bauhof liegen. Ja. Was könnt ihr daraus machen? Wir haben hier nichts außer die Schüttgüter eingekauft und die Pflanzen natürlich. Der Rest ist alles Bestandsmaterial von der Landesgartenschau oder von unserem Betriebshof.
0: Das heißt, du willst damit sagen, hey, pass auf, mach doch das Leben der Menschen mal schöner und es muss gar nicht teuer sein.
1: Richtig. Also mach aus einem kleinen Fleckchen, wo ihr in der Kommune habt, das auch ein Extrembereich ist, das ist hier Hochwasserbereich, ja, aber auch sehr trockenheitsanfällig, mach doch aus dem Fleckchen trotzdem einen kleinen Platz für deine Bürger und nutz doch das Material, das du eh schon hast.
0: Ja, und was hast du da dann pflanzen? Das ist, glaube ich, eine große Hortensie und der Baum?
1: Das ist eine Weide und eine Ulme sind hier gepflanzt, die ist in Anlehnung an die Pflanzung hier an der Gartenschau.
0: Okay. Und dieses Erhöhte, dass du einfach sagst, hat man Überblick?
1: Wir haben versucht, ein paar Räume zu schaffen. Hier ist ein kleiner Rückzugsort. Hier, wenn,
0: ja, mit den Baumstämmen, ja, genau.
1: Man kann sich einfach etwas zurückziehen. Man kann hier erhöht sitzen, kann übers Gelände schauen und kann einfach in einem kleinen Kreis sitzen, hat aber auch den Überblick über das komplette Gelände.
0: Dann danke für den Einblick.
1: Gerne.
0: Und bei uns geht es jetzt weiter mit dem Landschaftsgärtner-Cup, der hier im Hintergrund noch läuft. Hier muss der Nachwuchs zeigen, was er wirklich kann. Pflanzen, pflastern und auch Mauern bauen. Da wird ganz schön viel gefordert. Und wir schauen uns jetzt an, wer am Ende gewonnen hat.
2: Während das eine Team schon mit dem Baum startet, konzentriert sich das andere erst einmal auf die Natursteine. Bei der baden-württembergischen Meisterschaft im Garten- und Landschaftsbau wird schnell klar, hier geht es nicht nur um Kraft, sondern um Können, Präzision und ein gutes Gefühl fürs Material. Und genau das zeigen in diesem Jahr auch auffallend viele junge Frauen.
3: In meiner Berufsschulklasse sind wir tatsächlich fast die Hälfte an Frauen. Und ich glaube, es kommt auch immer mehr. Das ist halt ein, wie soll ich sagen, so ein vielseitiger Beruf. Handwerk gebündelt, alle Handwerksberufe gebündelt in einem.
2: Dass in diesem Jahr 5 von 12 teilnehmenden Frauen sind, zeigt auch, der Beruf verändert sich. Und er ist vielseitiger, als viele vielleicht auf den ersten Blick denken. Genau das wird bei der diesjährigen Aufgabe sichtbar.
4: Hier haben wir uns, war die Grundidee, dass wir die Jagdstellen ein bisschen mit ins Thema einbeziehen. Deswegen auf dem Plan sieht man das. Das ist so ein stilisierter Bachlauf. Die anderen Aufgabenelemente sind eigentlich die, wo im Gartenlandschaftsbau in der Ausbildung auch immer auftauchen. Das ist zum einen ein Naturstein als Mauer. Das ist so eine Sitzmauer, eine kleine Terrassenfläche. Wie gesagt, dieses Mal so dieser stilisierte Bachlauf in Anlehnung an die Jagd. Insgesamt sollte das Thema halt immer so sein, ein kleiner Gartenausschnitt.
2: Aus der Idee wird auf der 3x3 Meter Fläche Schritt für Schritt ein kleiner Garten. Was auf dem Plan noch übersichtlich aussieht, fordert die Teams in der Umsetzung an vielen Stellen gleichzeitig. 7 Stunden haben die Azubis dafür. Während außen die Zuschauer mitfiebern, zählt innen auf der Fläche jeder Handgriff. Denn die Jury schaut nicht nur auf das fertige Ergebnis.
5: Die genaue Ausführung der Gewerke, wie im Detail, wie genau gearbeitet wird, die Maßhaltigkeit, aber auch Arbeitsschutz, Arbeitsweise, der Umgang miteinander, der Umgang mit der Pflanze auch, wie gepflanzt wird und viele andere Punkte. Ja.
2: Zu Beginn liegen die Teams dicht beieinander. Auch nach der Halbzeit ist noch kein klarer Favorit zu erkennen. Die letzten Minuten laufen. Hier wird noch gesägt, dort wird gegossen, daneben bekommen einzelne Bereiche ihren letzten Feinschliff.
6: Schluss, aus, Rückzug, weg. Vorbei.
2: Was bis jetzt nicht fertig ist, bleibt liegen.
3: Uns fehlt so ein ganz kleines Stückchen Pflasterband. Das müsste eigentlich in den Halbkreis von der Mauer zum Baum gehen. Das haben wir jetzt vergessen, aber ich glaube, das sind 1,5 Meter oder so. Also fällt eigentlich nicht auf.
2: Ein kleines Detail fehlt also, aber das Gesamtbild stimmt. Mathilda und Emilia können mit ihrer Arbeit überzeugen und holen sich den ersten Platz. Damit geht es für die beiden weiter zu den deutschen Meisterschaften. Und die Wettbewerbsgärten bleiben bis zum Ende auf der Landesgartenschau in Ellwangen.
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0: Das war's mit Bauen und Wohnen für diese Woche. Ich kann nur so viel sagen, die Landesgartenschau in Ellwangen ist auf jeden Fall ein Besuch wert. Wir kommen im Sommer auch mal wieder. Also, ich freue mich schon, wenn ihr kommende Woche wieder einschaltet. Bis dahin alles Gute und tschüss.

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1: Hallo und einen schönen guten Abend. Willkommen zum Wetter auf Baden-TV. Unser Sommerhoch Winfried ist abgezogen weit nach Osteuropa und damit ist der Weg frei für dieses Tief hier. Und das bringt vor allen Dingen in der nördlichen Mitte von Deutschland Dauerregen. Wir blicken auf das Wetter in der kommenden Nacht bei uns in Baden. Es sind dichte Wolken unterwegs. Vor allem nach Norden kann es etwas Regen geben. Ansonsten bleibt es trocken. Bis zum frühen Dienstagmorgen, da sinken die Temperaturen auf 11 Grad in Germersheim und 9 Grad in Freudenstadt. Der Dienstagvormittag ist dann meist geprägt von dichten Wolken. Teilweise fällt aus diesen Wolken Regen. Vor allem in Nordbaden wird es zeitweise nass werden. Nach Süden bleibt es meist trocken oder es sind nur einzelne kurze Schauer zu erwarten. Die Tageshöchsttemperaturen, die erreichen am Dienstagnachmittag maximal 16 Grad in Stuttgart und bis zu 15 Grad in Offenburg. Es ist also deutlich kühler als zuletzt. Und auch im weiteren Tagesverlauf sind doch recht viele Wolken unterwegs. Mittendrin mal etwas Sonnenschein, aber auch kurze Regenschauer. Auch einzelne Gewitter sind nicht ganz ausgeschlossen. Bis zum Abend, da sinken die Temperaturen auf 14 Grad in Baden-Baden und 12 Grad in Pforzheim. Der Blick auf die weiteren Aussichten. Die Wetterlage bleibt eher so ein klein wenig durchwachsen. Am Mittwoch zeitweise Wolken, etwas Sonnenschein, mittendrin einzelne Regenschauer und Tageshöchsttemperaturen um die 17 bis maximal 21 Grad. Am Donnerstag bis zu 19 Grad, mal Sonnenschein, mal ein paar Wolken. Hier und da sind Regenschauer möglich und zum Freitag wieder etwas freundlicher. Mehr Chancen auf Sonnenschein, eher trockenes Wetter und die Tageshöchsttemperaturen, die erreichen bis zu 23 Grad. Das war's vom Wetter. Ich wünsche einen schönen Abend und tschüss, bis zum nächsten Mal.
2: Wir starten in diese Nachrichtenwoche nach dem verlängerten Wochenende. Herzlich willkommen. Und wir starten die Sendung mit einer Meldung aus Karlsruhe. Seit heute Mittag lief ein Großeinsatz der Polizei in der Luisenstraße. Dort hatte sich ein 43-jähriger Mann wegen einer Polizeikontrolle in ein naheliegendes Gebäude geflüchtet und verschaffte sich dann Zugang zu einer Wohnung im obersten Stockwerk. Der Polizei gelang es gegen 16:30 heute Nachmittag, den Mann festzunehmen. In der Wohnung, in die er geflüchtet war, befanden sich eine Frau, ein Mann und ein Kleinkind, die laut Polizei aber wohlauf sind. Auch der 43-Jährige blieb unverletzt. Die Polizei ermittelt jetzt, warum der Mann bei der Kontrolle geflüchtet war. Das verlängerte Wochenende ist vorbei, die Emotionen bleiben, vor allem bei den PSK Lions. Mit einem starken Auftritt gegen Paderborn lösen die Karlsruher Basketballer ihr Playoff-Ticket. Die Stimmung am Samstagabend in der Europahalle dementsprechend ausgelassen. Aber der Sieg und damit der Einzug in die Playoffs ist bei weitem nicht der einzige besondere Moment an diesem Abend.
3: Es ist die wohl emotionalste Rückkehr des Abends. Und das abseits des eigentlichen Spielgeschehens. PSK Lions Nachwuchsspieler Miguel Kampen am Samstagabend in der Europahalle. Vor rund einem Jahr hatte er den Sturz von einer Brücke überlebt mit schweren Hirnverletzungen. Zum letzten Saisonspiel sitzt er wieder im Zuschauerbereich, feuert die PSK Lions an. Die holen sich an dem Abend den Sieg gegen Paderborn und schaffen damit den Einzug in die Playoffs.
4: Die Stimmung ist grandios, sagen wir mal. Das ist jetzt einfach das Wort, was mir spontan einfällt. Befreiend. Also die Woche im Training hat man schon gemerkt, dass die Jungs schon irgendwo auf eine gewisse Art und Weise locker sind, aber doch ein bisschen angespannt. Und das hat man dann auch heute im Spiel zwischendurch gemerkt, dass da eine gewisse Anspannung ist, weil der Druck da ist, das Spiel gewinnen zu müssen.
3: Dabei starten die Lions stark ins Spiel gegen Paderborn. Mit 30:15 liegt Karlsruhe im ersten Viertel klar vorne. Druck und Anspannung holen die Lions im zweiten Viertel aber ein. Paderborn gelingt beinahe die Aufholjagd, liegt zur Halbzeit nur noch einen Punkt hinter Karlsruhe zurück. In der zweiten Hälfte finden sich die Lions wieder, setzen sich punktemäßig wieder von ihrem Gegner ab. Am Ende steht mit 89:74 Punkten ein klarer Sieg auf der Anzeigetafel.
5: Wir hatten ja dieses Jahr so viel Auf und Abs irgendwie und dass wir jetzt am Ende wirklich noch in die Playoffs geschafft haben, ich glaube, das hatten wir zwischendurch so während der Saison mal, gerade auch durch die Verletzungen und alles, ja, selber nicht mehr irgendwie so dran geglaubt. Aber ich glaube, wenn uns eins ausgezeichnet hat, dann ist es Wille und Kampf und ich glaube, wir stehen jetzt auch verdient auf Platz 8.
3: Kurzzeitig kommt aber selbst der 8-Platzierte gegen den Tabellen-16. Aus Paderborn ins Schwitzen. Umso wichtiger also das Team. Eine gute Nachricht am Samstag: Leistungsträger Kilian Binnenapfel verlängert seinen Vertrag. Nach mehreren Krankheitsfällen ist das Team am Samstag fast wieder komplett. Auch Teamkapitän Julian Albus, der zuletzt wegen einer Gehirnerschütterung ausgefallen war, steht wieder im Löwenkäfig.
5: Gerade, ich glaube, auch bevor wir jetzt in die Playoffs gehen, alle nochmal dabei zu haben, die fit waren, so um ein bisschen Rhythmus zu bekommen und alles, war das heute ganz gut. Deswegen war es auch zum Teil holprig, aber ich bin guter Dinge, dass wir Hagen, obwohl wir da jetzt als Außenseiter reingehen, auf jeden Fall ein bisschen ärgern können und vielleicht auch mehr.
3: Mit Phoenix Hagen treffen die Karlsruher am Mittwoch in den Playoffs auf keinen leichten Gegner. Hagen steht ganz oben auf der Tabelle und das verdient, so Trainer Diamond Green. Eines der beiden Spieler gegen Hagen konnten die Lions in dieser Saison aber für sich entscheiden.
6: Ich meine, in den Playoffs werden die Karten einfach nochmal neu gemischt. Ich glaube, während der Saison haben wir zu Hause gegen Hagen gut gespielt, in Hagen natürlich verloren. Also muss man schon sagen, im Moment ist es einfach nur 50-50 und mit dieser 50-50-Mentalität wollen wir natürlich in Spiel 1 gehen und versuchen einfach alles so gut wie möglich umzusetzen, um Hagen etwas zu ärgern und mal schauen, was dabei am Ende rauskommt. Ich möchte nicht an den Meistertitel denken, weil es ist ein langer Weg bis dahin. Es war ein langer Weg für uns, um in die Playoffs zu kommen. Jetzt sind wir in den Playoffs. Ich denke, so wie die Saison verlaufen ist, müssen wir jetzt diese Situation genießen. Und wir genießen jetzt in der ersten Runde gegen die beste Mannschaft zu spielen und wollen da unser Bestes geben.
3: Am Mittwochabend geht es für die Lions in Spiel 1 der Viertelfinalserie auswärts gegen Phoenix Hagen. Und damit ziehen die Karlsruher zwar als Underdog in die Playoffs ein, aber mit der Chance für eine Überraschung zu sorgen.
2: Und auch auf den Straßen in der Region war am verlängerten Wochenende viel los. Ein 23-jähriger Motorradfahrer ist am Samstagnachmittag bei Gernsbach tödlich verunglückt. Gegen 14.30 Uhr fuhr er mit seiner Maschine die Landstraße in Richtung Kaltenbronn, als er von der Straße abkam. Beim Sturz verletzte er sich so schwer, dass er noch an der Unfallstelle verstarb. Die Polizei geht mittlerweile davon aus, dass der Motorradfahrer seine Geschwindigkeit nicht an die Strecke angepasst hatte. Und ein weiterer tödlicher Unfall hat am Wochenende die Region bewegt.
7: Ein Toter nach Flugzeugunglück bei Baden-Baden. Ein 53-jähriger Pilot ist am Freitagmittag bei Baden-Baden bei einem Flugzeugabsturz tödlich verunglückt. Zuvor war das Motorflugzeug in der Luft mit einem Segelflieger zusammengestoßen. Der Pilot des Segelfliegers konnte sich mit einem Fallschirm retten und wurde mit leichten Verletzungen in einem Krankenhaus behandelt. Der Unfall ereignete sich am 1. Mai-Feiertag gegen 12.40 Uhr in der Nähe einer Kläranlage auf einer Wiese entlang der A5. Die Bergungsarbeiten dauerten bis zum Abend an. Im Einsatz waren neben Polizei und Rettungskräften auch Experten der Flugunfalluntersuchung. Die Kriminalpolizei hat die Ermittlungen zum Unfallhergang aufgenommen. ADAC kritisiert: Steuersenkung für Tankrabatt nur teilweise weitergegeben. Seit dem 1. Mai greift der beschlossene Tankrabatt mit dem Ziel, die hohen Benzin- und Dieselpreissteigerungen seit Beginn des Iran-Kriegs abzumildern. Der Bund hat die Energiesteuer zum 1. Mai um rund 14 Cent gesenkt. Der ADAC kritisiert jetzt, die Steuersenkung sei nicht vollständig weitergegeben worden. Den anfallenden Umsatzsteueranteil mit eingerechnet, müsste sich eine Entlastung von knapp 17 Cent pro Liter ergeben. Trotz Senkung der Energiesteuer sind die Preise nach einem kurzen Rückgang bereits erneut angestiegen. Der Rohölpreis gebe laut ADAC aber keinen Anlass dazu. So waren die Preise am Sonntag, dem 3. Mai, verglichen mit den Preisen vom 30. April, nur rund 10 Cent billiger geworden. Der Tankrabatt soll für 2 Monate gelten.
2: Ein Klick statt Warteschlange. Immer mehr Dienstleistungen von Behörden lassen sich inzwischen vollständig online erledigen. Bei der Fahrzeugzulassung setzt auch die Stadt Karlsruhe auf Digitalisierung und hat ihr Angebot ausgebaut. Mit der internetbasierten Fahrzeugzulassung iKFZ sind ab sofort zum Beispiel auch Wiederzulassungen möglich. Florian Harsch hat bei Michele Correri von der Karlsruher Zulassungsstelle nachgefragt, wie die Online-Zulassung funktioniert.
8: Die Autozulassung in Karlsruhe soll jetzt noch einfacher und digitaler werden. iKFZ heißt das neue Online-Verfahren. Was ist das genau?

Unter IKFZ verstehen wir die internetbasierte Fahrzeugzulassung. Es ermöglicht Bürgerinnen und Bürgern rund um die Uhr Kraftfahrzeuge günstiger als vor Ort zuzulassen. Das bedeutet, sie sparen sich den Termin, den Behördengang, können jederzeit mit ihrem Online-Ausweis sich

0: und den Gang zur Behörde nicht mehr wahrnehmen möchten, sondern einfach direkt loslegen wollen.
1: Bereits seit 2017 kann man ja sein Kfz hier in Karlsruhe online zulassen. Was ist jetzt das Besondere oder das Neue? Warum brauchen wir jetzt ein neues Verfahren? Was hat sich da geändert?
0: Neu ist das Verfahren grundsätzlich nicht. Das Verfahren bietet jetzt nur noch mehr Möglichkeiten wie zuvor. Nicht nur die automatisierte Abmeldung des Fahrzeugs ist möglich, sondern auch eine Neuzulassung, Zulassung eines Gebrauchtfahrzeugs oder auch die Wiederzulassung nach einer Abmeldung des gleichen Fahrzeugs.
1: Ein persönliches Erscheinen vor Ort ist damit ja nicht mehr nötig. Ist das nicht auch interessant vielleicht für Betrüger? Wie schützen Sie sich da?
0: Durch die Online-Ausweisfunktion mit Ihrem Ausweis, mit der hinterlegten E-ID, ist das Verfahren iKFZ sehr sicher. Sie müssen sich mit Ihrem Online-Ausweis ausweisen, indem Sie sich mit einem NFC-fähigen Smartphone oder einem Kartenlesegerät den Ausweis auslesen und sich online dadurch ausweisen.
1: Nicht alle Bürger sind ja so internetaffin, gerade ältere Bürger haben es manchmal ein bisschen schwer. Ist das denn auch für die geeignet, dieses Verfahren, oder können die nach wie vor auch einfach vor Ort vorbeikommen und ihr Auto zulassen?
0: Natürlich sind wir für alle Bürger auch noch vor Ort verfügbar. Dadurch, dass das Portal ziemlich simpel aufgebaut ist, wir bieten auch Erklärvideos, leitet es einen auch sehr einfach durch das Portal. Aber auch da bieten wir trotzdem den Bürgerinnen und Bürgern die Möglichkeit, bei uns auch persönlich vorbeizukommen.
2: Ein altes Industriegebäude, jahrelang ungenutzt, und plötzlich steckt darin wieder Zukunft. In Karlsruhe zeigt sich, wie aus Stillstand neue Ideen entstehen können. Dabei geht es nicht nur um Architektur, sondern auch um Nachhaltigkeit und frischen Unternehmergeist. Was genau hinter diesem Wandel steckt und warum der Ort jetzt wieder eine besondere Rolle spielt, das berichtet Max Gerlein.
3: Der Malzturm auf dem Höpfner-Areal in Karlsruhe. Ein massiver Bau mit Geschichte. Errichtet 1976, 2014 stillgelegt. Ein Abriss kam für die Verantwortlichen jedoch nie in Frage. Nach mehreren Jahren Leerstand bot sich schließlich die Chance zur Sanierung. Allerdings nicht auf klassische Weise, sondern so nachhaltig wie möglich mit einem hohen Anteil bereits vorhandener Bauteile.
4: Höpfner steht nicht nur für Häuser zum Wohlfühlen, sondern auch für Innovation. Und das ist hier eine ganz wichtige Innovation für Karlsruhe, nämlich ein Objekt der Kreislaufwirtschaft. Dieses Haus ist gebaut aus lauter Teilen, die schon mal woanders in Betrieb waren, die nicht weggeschmissen worden sind, die keinen Müll gemacht haben, keine Mikroplastik. Das heißt, wer hier einzieht, muss sich daran gewöhnen, dass es nichts aussieht wie ein Neubau. Das heißt aber auch, wir sind wirklich an der Spitze der Innovation.
3: Der künftige Mieter, ein Startup aus der Karlsruher Oststadt, die Kamedi GmbH. Mit ihrem smarten Stichheiler HeatIt hat sich das Unternehmen inzwischen international etabliert und benötigt mehr Platz. Damit ist ein passender neuer Nutzer für den traditionsreichen Malzturm gefunden.
5: Für HeatIt ist es jetzt wirklich im 7., 8. Jahr unserer Firmengeschichte schließt sich der Kreis. Wir haben das Gefühl, zu Hause anzukommen. Bisher war dann doch alles irgendwo temporär. Wir waren am Karlsruher Institut für Technologie, wir waren hier drüben im Cyberlab und jetzt in der Technologiefabrik. Aber das war alles von Anfang an irgendwie immer auf Zeit und jetzt haben wir das Gefühl, wir kommen hier wirklich zu Hause an.
3: Vergangenen Donnerstag wurde der Malzturm feierlich eröffnet. Einige letzte Arbeiten stehen zwar noch an, offiziell gilt das Projekt jedoch als abgeschlossen und markiert zugleich den Beginn einer neuen, richtungsweisenden Phase.
6: Also wir sind natürlich jetzt total glücklich, erleichtert und zufrieden, dass die baurechtliche Abnahme gut lief, dass es eine Handvoll Mängel gibt, die wir sehr einfach in den nächsten 4 Wochen bis zur tatsächlichen Übergabe an den Nutzer beheben können. Ja, und ich freue mich, dass so viele Leute Interesse an dem Gebäude haben, heute hier sind, um es gemeinsam einzuweihen.
3: So erwacht ein bereits totgeglaubtes Gebäude zu neuem Leben. Mit neuer Nutzung und unter Einsatz wiederverwendeter Materialien. Ein Turm, der heute kein Malz mehr produziert, sondern als Beispiel für zirkuläres Bauen dient und einem anstrebenden lokalen Unternehmen ein neues Zuhause bietet.
2: Egal ob auf der Straße, an der Bushaltestelle oder sogar auf dem Waldweg. Zigarettenkippen liegen überall. Sehr zum Leidwesen von Mensch, Natur und Tier. Bei der Aufräumaktion in Oberreuth geht es nicht nur um Sauberkeit, sondern auch um die Sensibilisierung der Bürgerinnen und Bürger im Karlsruher Viertel. Welche Rolle Zigarettenkippen dabei spielen und wie sich aus Abfall sogar noch

0: neue Produkte gewinnen lassen. Darüber berichtet Lara Kleinmeier.
1: Schon ein kurzer Blick auf Straßenränder und Grünflächen zeigt, weggeworfener Müll ist allgegenwärtig. Doch in Oberreuth nehmen Anwohner das nicht einfach hin. Sie greifen selbst zu Zangen und Müllsäcken, um ihr Viertel sauberer zu machen.
2: Wir freuen uns über jede Initiative, über alle Sauberkeitspaten und Patinnen, die mit dazu beitragen, unsere Stadt sauber zu halten. Natürlich ist es uns auch ganz wichtig, dass auch unsere Bürgerinnen und Bürger hier jeweils ihren Beitrag leisten, indem sie eben Müll nicht achtlos wegwerfen. Davon gibt es leider immer noch zu viele Menschen. Das ist mal das Erste. Aber ja, es ist trotzdem toll, dass sich auch viele Gruppen engagieren, um unsere Stadt dann auch sauber zu halten.
1: Eine einzige Zigarettenkippe kann durch ihre Giftstoffe bis zu 60 Liter Grundwasser verunreinigen. Die enthaltenen Schadstoffe gelangen dabei schnell in den Boden und können langfristige Umweltschäden verursachen. Besonders problematisch ist, dass viele Kippen achtlos auf den Boden geworfen werden. Dadurch verbreiten sich die Schadstoffe unkontrolliert in der Umwelt. Deshalb ist es wichtig, Zigarettenkippen immer ordnungsgemäß zu entsorgen. Rund 20 Ehrenamtliche sorgen im Stadtteil Karlsruhe-Oberreuth für mehr Sauberkeit und verfolgen dabei ein klares Ziel.
3: Das heißt, für uns ist die Motivation natürlich auch, jede Zigarette, die hier in den Aschenbecher kommt, die kommt schon nicht auf den Boden und damit die Giftstoffe nicht ins Grundwasser. Und es ist für uns, wenn wir das öffnen und sehen, da sind 20, 30 Kippen drin, ist es für uns eine Freude und Motivation, weiterzumachen, zu sagen, ja, es ist gut, was wir hier machen, denn es ist ein Beitrag, aber wir allein können nicht so viel bewirken. Deshalb brauchen wir die anderen Bürgervereine und die anderen Umweltgruppen, die wir mit ins Boot nehmen wollen, damit ganz Karlsruhe sauber wird.
1: Mit Tobacycle haben sie einen Partner gefunden, der die Möglichkeit bietet, aus Zigarettenkippen, genauer gesagt aus dem Material Zellulose-Acetat, ein Granulat herzustellen und dieses mit Kunststoff zu mischen. Daraus können neue Produkte entstehen, zum Beispiel Taschenaschenbecher, die wiederum kostenlos an Raucher verteilt werden können.
4: Wie schaffe ich es oder wie schafft es etwas, Zigarettenkippen aus der Umwelt zu verbannen? Daraus ist damals ein gemeinnütziger Verein entstanden, der dann ganz schnell mit meinem 600-Seiten-Konzept, ein Sammelsystem zu entwickeln, richtig groß geworden ist. Mittlerweile haben wir 60.000 Kilogramm Zigarettenkippen gesammelt und sind Systemgeber in einem Abfallunternehmen in Ludwigsburg. Und es freut mich, dass ich dem Ziel immer näher komme und Vorbilder schaffe mit Kommunen, die es dann mit dem Verteilen von Taschenaschenbechern bei den Verursachern, bei den Rauchern schaffen, dass diese endlich Verantwortung für die Art ihres Abfalls übernehmen.
1: Das Projekt in Oberreuth ist mehr als eine Reinigungsaktion. Es ist ein Zeichen der Hoffnung. Es zeigt, dass gemeinsam viel bewirkt werden kann und viele kleine Taten große Wirkung haben können.
0: Die digitale Welt wird zunehmend zum Tatort und die Methoden der Täter immer raffinierter. In Baden-Baden ziehen die Ermittler nun Bilanz für das vergangene Jahr. Dabei zeigt sich ein differenziertes Bild zwischen neuen Risiken und spürbarer Entlastung. Florian Harsch berichtet.
5: Mit diesem Bild des Baden-Badener Oberstaatsanwalts Axel Isaak sollten Bürger um ihr Geld gebracht werden. Eigentlich ermittelt der Staatsanwalt gegen Online-Betrüger, jetzt wurde er selbst Teil ihrer Masche. Im Namen des Staatsanwalts wurden Opfer aufgefordert, Geldzahlungen zu leisten. Eine Betrugsmasche, die zunimmt, wie die Staatsanwaltschaft Baden-Baden letzte Woche im Jahrespressegespräch bestätigt hat. Die ermittelt immer häufiger wegen Delikten, die im Zusammenhang mit Online-Zahlungen und Internetkriminalität stehen. So auch im letzten Jahr.
6: Was auffällig ist, beziehungsweise was auch in den letzten Jahren immer auffällig war, ist, dass die Taten bezüglich dem Betrug online weiterhin auf einem hohen Niveau sind. Der Großteil der, ich sag's jetzt mal, Verkaufshandlungen geschieht heutzutage übers Internet, über Online-Plattformen, über Online-Shops, weshalb natürlich je mehr online eingekauft wird, je mehr online verkauft wird, da die Zahlen entsprechend steigen.
5: Im Zentrum der Ermittlungen der Baden-Badener Staatsanwaltschaft standen im letzten Jahr auch Betreiber sogenannter Barbershops. Wegen des Verdachts des gewerbsmäßigen Einschleusens von Ausländern gab es in einem Fall im Dezember zahlreiche Durchsuchungen in gleich mehreren Stadtkreisen der Region wie Karlsruhe, Baden-Baden, Rastatt und dem Ortenaukreis.
6: die Ermittlungsverfahren, die wir hier geführt haben, wegen bandenmäßigem Einschleusen und gewerbsmäßigem Einschleusen von Ausländern, haben hier bei uns angefangen, da es Kontrollen vom Hauptzollamt in unserem Tätigkeitsbereich gab und im Rahmen

0: von diesen Kontrollen und den weiteren Ermittlungen dann weitere Örtlichkeiten in anderen Bezirken ermittelt werden konnten.
1: Die Baden-Badener Staatsanwälte haben aber auch erfreuliche Entwicklungen zu vermelden. So ist die Anzahl der Anklagen wegen schwerer Straftaten im letzten Jahr gesunken. Und auch die Rauschgiftdelikte haben zum zweiten Mal in Folge abgenommen. Das hat allerdings einen ganz bestimmten politischen Grund.
0: Bei den Rauschgiftdelikten war es 2025 wie auch 2024 schon so, dass mit der Einführung des Konsum-Cannabis-Gesetzes natürlich ein wesentlicher Teil der Rauschgiftdelikte wegen Kleinkriminalität im Sinne von Besitz von Cannabis weggefallen ist, weshalb da die Zahlen wesentlich zurückgegangen sind.
1: Was jetzt legal ist, kann und muss nicht mehr verfolgt werden. Das entlastet die 25 hier in Baden-Baden angestellten Staats- und Amtsanwälte. Bis auf wenige noch anhängige Verfahren konnten diese im letzten Jahr fast alle der über 17.000 neuen Ermittlungsverfahren erledigen. Auch für das aktuelle Jahr sind sie voll besetzt, um ihrer Arbeit wieder in vollem Umfang nachgehen zu können.
2: Und das war schon wieder mit den Nachrichten hier bei Baden TV aktuell am Montag. Ich verabschiede mich, noch einen schönen Abend und tschüss.
3: Hallo und einen schönen guten Abend. Willkommen zum Wetter auf Baden TV. Unser Sommerhoch Winfried ist abgezogen weit nach Osteuropa und damit ist der Weg frei für dieses Tief hier. Und das bringt vor allen Dingen in der nördlichen Mitte von Deutschland Dauerregen. Wir blicken auf das Wetter in der kommenden Nacht bei uns in Baden. Es sind dichte Wolken unterwegs. Vor allem nach Norden kann es etwas Regen geben. Ansonsten bleibt es trocken. Bis zum frühen Dienstagmorgen, da sinken die Temperaturen auf 11 Grad in Germersheim und 9 Grad in Freudenstadt. Der Dienstagvormittag ist dann meist geprägt von dichten Wolken. Teilweise fällt aus diesen Wolken Regen. Vor allem in Nordbaden wird es zeitweise nass werden. Nach Süden bleibt es meist trocken oder es sind nur einzelne kurze Schauer zu erwarten. Die Tageshöchsttemperaturen, die erreichen am Dienstagnachmittag maximal 16 Grad in Stuttgart und bis zu 15 Grad in Offenburg. Es ist also deutlich kühler als zuletzt. Und auch im weiteren Tagesverlauf sind doch recht viele Wolken unterwegs. Mittendrin mal etwas Sonnenschein, aber auch kurze Regenschauer. Auch einzelne Gewitter sind nicht ganz ausgeschlossen. Bis zum Abend, da sinken die Temperaturen auf 14 Grad in Baden-Baden und 12 Grad in Pforzheim. Der Blick auf die weiteren Aussichten. Die Wetterlage bleibt eher so ein klein wenig durchwachsen. Am Mittwoch zeitweise Wolken, etwas Sonnenschein, mittendrin einzelne Regenschauer und Tageshöchsttemperaturen um die 17 bis maximal 21 Grad. Am Donnerstag bis zu 19 Grad, mal Sonnenschein, mal ein paar Wolken. Hier und da sind Regenschauer möglich und zum Freitag wieder etwas freundlicher. Mehr Chancen auf Sonnenschein, eher trockenes Wetter und die Tageshöchsttemperaturen, die erreichen bis zu 23 Grad. Das war's vom Wetter. Ich wünsche einen schönen Abend und tschüss, bis zum nächsten Mal.
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0: Liebe Zuschauerinnen und Zuschauer, herzlich willkommen zu einer neuen Folge Sportzeit im Hubraum. Im Oktober 2023 sind sie zum ersten Mal in der ersten Bundesliga an den Start gegangen. Mittlerweile ist die erste Liga aber für die SSC Baden-Volleys kein Neuland mehr. Sie blicken auf einige Spiele bereits zurück und ich begrüße ganz herzlich Antonio Bonelli und Diego Ronconi. Hallo ihr zwei, schön, dass ihr da seid.
1: Hallo.
0: Toni, ihr steuert auf Saisonende zu. Wie fällt dein bisheriges Fazit aus? Seid ihr in der Liga gut angekommen?
2: Ja, ich denke, dass wir gezeigt haben, dass wir erstligareif auch schon sind. Und ja, wir sind sehr, sehr gut angekommen. Tatsächlich läuft es sportlich eigentlich optimal. Wir haben unsere Ziele, denke ich, auch schon erreicht. Deswegen können wir eigentlich bisher mit dem bisherigen Verlauf sehr, sehr zufrieden sein. Ja.
0: Diego, wie sieht es aus organisatorischer Sicht aus? Ihr habt die erste Liga zum Projekt gemacht. Ihr habt euch einige Ziele gesetzt. Was wurde bisher schon umgesetzt und was steht noch aus?
3: Ja, wir sind erstaunlich weit gekommen, muss man sagen. Wir hatten vor der Saison schon sehr, sehr viele Fragezeichen wegen der doch sehr großen Organisation im Vergleich zur Liga darunter. Aber es haben sich so viele Helfer, Ehrenamtliche gefunden, dass man wirklich sagen muss, ich bin wirklich begeistert, mit wie reibungslos das Tagesgeschäft tatsächlich funktioniert.
0: Inwieweit wirkt sich dann dieses professionellere Umfeld, was man jetzt auch durchaus hat, auch auf die sportliche Leistung aus? Ich meine, zum einen trefft ihr ja jetzt auch auf erfahrenere Teams, aber gleichzeitig macht da, glaube ich, Kulisse auch viel aus, oder Toni?
2: Ja, die Kulisse ist natürlich wieder was Neues für uns in der Lina Radke-Halle, muss man auch sagen. Aber ich denke, dass die Jungs da vor allem bei den Heimspielen sehr, sehr gute Leistungen abgerufen haben. Und die Spiele, die Topspiele der zweiten Liga, die wir die letzten Jahre hatten, sind jetzt quasi die unteren 6 Mannschaften. Das sind unsere Top-Spiele. Ja, die ersten 6 Teams, auf die wir treffen, das sind natürlich dann eben auch für die Zuschauer natürlich dann Highlights. Und auch die versuchen wir sportlich so anzugehen, dass wir da auch eine Chance haben wollen. Aber natürlich sind jetzt die Spiele natürlich schwerer und härter. Aber wie gesagt, wir haben uns dem gestellt und haben bisher eigentlich abgeliefert.
0: Hat sich das auch schon ein bisschen auf die Motivation innerhalb des Teams ausgewirkt? Merkst du da was?
2: Ich denke, dass jeder Lust hat, auch in Berlin in der Marc-Schmeling-Halle zum Beispiel zu spielen und da auch die extra Meter im Training zu gehen. Das merkt man dann schon im Training, dass alle sehr, sehr motiviert sind und Lust da haben, nochmal eine Schippe draufzulegen im Vergleich zu den anderen Jahren. Aber mussten wir auch, weil in der ersten Liga werden natürlich die Fehler oder die Nachlässigkeiten noch mehr bestraft. Auch von den unteren Teams und deswegen merkt man schon, dass alle fokussierter und nochmal wirklich härter an sich arbeiten und ich denke, dass man das auf dem Feld auch bisher gesehen hat.
0: Jetzt frage ich ganz kurz, Diego, was war dein persönliches Highlight-Spiel bislang?
3: Das ist schwer zu sagen. Wir hatten gerade bei den Heimspielen sehr, sehr viele tolle Spiele. Das Derby gegen Freiburg war von der Kulisse und von der Atmosphäre fantastisch und wir haben es natürlich auch dann überzeugend gewonnen. Dann kam das Düren-Spiel, wo wir 2-0 führen. Das ist so eins dieser Spiele, was vorher nicht abzusehen war, wo wir überragendes Volleyball spielen. Spätestens da sind wir tatsächlich sportlich auch angekommen. Aber auch das Spiel gegen Berlin, das wir zwar sportlich nicht gut gestalten konnten und verloren haben, aber die Halle war bis auf den letzten Meter ausverkauft. Und das war eine sensationelle Atmosphäre in der Halle. Also da gibt es schon viele Spiele, auf die ich gerne zurückschaue.
0: Viele Spiele, auf die wir auch, liebe Zuschauerinnen und Zuschauer, jetzt ganz kurz in einem Rückblick von meinem Kollegen Felix Stephan zurückblicken werden.
4: Großer Jubel, als die Baden-Volleys im vergangenen Jahr nicht nur die erneute Meisterschaft in der zweiten Volleyball-Bundesliga, sondern auch den schon lange ersehnten Aufstieg in Liga 1 feiern konnten. Der Traum wurde zur Realität, als im Oktober dann das erste Bundesligaspiel gegen die Volleys Herrsching auf dem Programm stand. Seither rund 20 weitere Spiele und einige Punkte auf das Konto der Baden-Volleys. Und auch die Fans haben ihren Teil dazu beigetragen. Die Lina Radke-Halle, bei Heimspielen stets gut gefüllt und die Fans zahlreich am Unterstützen. Ein Prinzip, das durchaus auf Gegenseitigkeit beruht. Denn die Spieler haben auch den Zuschauern in dieser Saison schon einiges geboten. Ein Highlight war beispielsweise das Heimspiel gegen die Power-Volleys Düren. Aktuell Tabellenfünfter und ein Top-Team der Volleyball-Bundesliga. Sensationell war auch das Heimspiel gegen Freiburg. Ein 3:1-Erfolg im badischen Duell vor stimmungsvoller Kulisse. So soll es sein, ein Satz, den man wohl auf die gesamte Saison ausweiten kann. Die Baden-Volleys sind in der Volleyball-Bundesliga angekommen. Jetzt gilt es, den Blick weiter nach vorn zu richten und sich neue Ziele zu setzen.
0: Ja, durchaus ein starkes Spiel, Diego. Du hast es schon angesprochen in Düren. Toni, nagt die Niederlage trotzdem noch an dir?
2: Ja, ich denke, wir sind da Sportler genug, dass wir das Verlieren natürlich nicht einfach so akzeptieren. Und natürlich war es nach 2-0-Führung und die Chance auch im dritten Satz, den Sack zuzumachen, da. Und deswegen ist natürlich immer ein Hauch Enttäuschung mit dabei. Aber ich denke, auch die Jungs nach einer gewissen Zeit, dass man sehr, sehr stolz auf diese Leistung und auf diesen Punkt sein kann und sein darf. Deswegen, ja, Enttäuschung ist natürlich immer dabei, aber auch sehr viel Stolz.
0: Jetzt muss man ja sagen, ist Düren schon eines der Top-Teams innerhalb der Liga, gegen die ihr sehr gut gespielt habt. Dann gibt es andere Teams, wie zum Beispiel auch Unterhaching München. Die haben es euch schwerer gemacht. Woran liegt das?
2: Ja, am Ende darf man nicht vergessen, wo wir herkommen. Wir sind ein Aufsteiger, zwar der amtierende Meister, aber auch für uns ist das das erste Jahr in der ersten Liga. Und wir haben Haching jetzt zweimal schlagen können. Zwar knapp, aber wir haben sie zweimal geschlagen. Eine Mannschaft, die seit Jahren in der ersten Liga spielt und da etabliert ist. Deswegen, ja, wir mögen auf dem Papier vielleicht da Favorit gewesen sein, aber nichtsdestotrotz nehmen wir jeden Sieg so, wie er kommt. Deswegen, ja, kein Nachtrauern auf die verlorenen Punkte, sondern wirklich stolz auf diesen Sieg und auf diese Entwicklung, die auch die Mannschaft gezeigt hat übers Jahr.
0: Gibt es denn über die sportlichen, sage ich mal, Voraussetzungen hinaus auch durchaus organisatorische Punkte, die man sich bei etablierten Teams aus der ersten Liga abschauen kann?
3: Tatsächlich ja. Wir haben immer wieder Kleinigkeiten, die Gott sei Dank inzwischen nicht mehr in der Öffentlichkeit wahrgenommen werden, die wir einfach optimieren müssen. Abläufe vor dem Spiel, die Ventisierung für die Zuschauer, da sind wir noch in einer Lernphase. Die Lernkurve ist zwar sehr steil, aber wir können da noch einiges zulegen, was die Heimspielorga betrifft.
0: Wie sieht es mit der Sponsorensuche aus?
3: Ja, es ist tatsächlich so, dass wir vor allem natürlich aufgrund der sportlichen Leistungen, aber auch aufgrund des Events, das jetzt auch für Karlsruhe ja neu ist, wir sind ja neu auf der Plattform aufgetreten sozusagen in dieser Saison, dass wir schon sehr wahrgenommen werden. Und wir merken es jetzt, wir sind natürlich schon sehr lange in der Planung für die kommende Saison, dass sich Türen leichter öffnen lassen, wenngleich sie nicht immer so weit aufgehen, wie wir es gerne hätten. Aber es sieht ganz ordentlich aus und leider ist es so, dass wir tatsächlich jedes Jahr mit steigenden Kosten wie alle anderen Institutionen zu rechnen haben. Und der erste Schritt ist natürlich, die steigenden Kosten auffangen durch weitere Partner. Aber wir sind zuversichtlich, das sieht schon ordentlich aus.
0: Einen Blick auf die kommende Saison werfen wir gleich nochmal. Toni, euer Kapitän Jens Sandmeier spricht davon, wir wollen auf jeden Fall den einstelligen Tabellenplatz halten. Wie realistisch siehst du das? Erstmal jetzt für diese Saison noch, aber auch für die kommende.
2: Ja, ich denke dieses Jahr, wir haben es rechnerisch noch nicht eingetütet, aber sind da kurz davor. Und deswegen, ja, also wir können mit den Playoffs auch organisatorisch rechnen, aber ja, die nächsten Jahre wird es natürlich nicht minder leicht. Wir müssen da weiter an uns arbeiten und weiter auch an den Strukturen arbeiten, weil am Ende, wenn wir jetzt wirklich Achter, vielleicht sogar auch Siebter werden, sind wir auf einmal die Gejagten. Ja, das ist auch wieder eine Rolle, die in der ersten Liga dann neu ist. Aber ja, wie gesagt, wir sind da zuversichtlich, dass wir auch die nächsten Jahre um diese Plätze spielen können. Und was natürlich mit viel Arbeit verbunden ist, sportlich wie organisatorisch, aber dem wollen wir uns stellen. Und deswegen wollen wir keine Eintagsfliege sein. Wir wollen auch zeigen, das, was wir im ersten Jahr jetzt geleistet haben, dass wir das auch die nächsten Jahre leisten können und vielleicht auch sogar toppen können.
0: Hättest du das zum Saisonstart vor allem gedacht, dass ihr jetzt bereits jetzt schon an dem Punkt steht, an dem ihr steht?
2: Tatsächlich nicht, weil wir, auch wenn wir einen super Bounce House Cup gespielt haben, am Ende war es ein Vorbereitungsturnier. Wir sind auch gut in die Saison gestartet, aber ja, am Ende hast du Träume und Visionen, die wir versuchen natürlich zu erreichen, dass die jetzt schon im ersten Jahr so erreicht worden sind sportlich. Vor allem jetzt zum jetzigen Zeitpunkt hätten wir uns natürlich vielleicht erwarten oder nicht erträumen können, aber vielleicht jetzt am Ende war es doch erwartbar, so wie wir gespielt haben.
0: Was nehmt ihr trotzdem an Erfahrung mit, was vielleicht jetzt auch die Vorbereitung auf die kommende Saison angeht? An welchen Ecken und Kanten kann man noch feilen?
2: Vielleicht dürfen wir die Vorbereitung nicht ganz so erfolgreich spielen, dann sind die Erwartungen auch nicht so hoch. Aber Am Ende haben wir es schon im ersten Jahr sehr, sehr gut gemacht. Viel ändern müssen wir nicht. Ja? Wir müssen vielleicht am Ende neue Spieler integrieren. Aber ich denke, dass die Vorbereitung sich vielleicht in dem Sinne etwas ändert, weil die Saison nicht so komprimiert sein wird wie dieses Jahr. Aber ja, wir haben einen klaren Plan, eine klare Idee und die versuchen wir jedes Jahr wieder neu aufzurollen und umzusetzen.
0: Diego, organisatorisch, was kommt da noch konkret in der nächsten Saison auf euch zu?
3: Wie bereits angesprochen, die Eventisierung wollen wir noch weiter vorantreiben. Wir wollen die Partner besser platzieren in der Halle, das ist ganz wichtig. Also wir haben viele Interessenten, die sich gerne dem Publikum stellen wollen sozusagen. Und das Ganze außenrum, was Organisation der Auswärtsfahrten betrifft, Übernachtung für die Mannschaft, Trainingssituation soll sich verbessern für die Mannschaft, dass wir bessere Trainingszeiten und Hallen bekommen. Das sind so außenrum die Dinge, die wir natürlich jetzt schon angehen, aber für nächstes Jahr unbedingt besser werden müssen.
0: Ich bedanke mich ganz herzlich für die Zwischenbilanz bei euch und auch für den Ausblick auf 2024. Und liebe Zuschauerinnen und Zuschauer, das Dankeschön geht natürlich auch wieder an Sie. Vielen Dank fürs Einschalten. Tschüss, machen Sie es gut und bis zur nächsten Sportzeit im Hubraum.

Oberst Wüstefeld, Chef der territorialen Verteidigung, trat in den Ruhestand. Im Garten seiner Dienststelle in der Kantstraße schritt er die Front der angetretenen Soldaten ab, um Abschied von seinen Kameraden zu nehmen. Fast 40 Jahre diente dieser bewährte Offizier dem Soldatenberuf. Nicht ganz, wie es sich die Veranstalter der Karlsruher Herbstwoche wünschten, nahm diese ihren Verlauf. Lag es an den Veranstaltern selbst, Mangel am Interesse für diese Ausstellung oder am Dargebotenen? Man weiß es nicht genau. Unser Kameramann jedenfalls hatte Humor genug, einige bemerkenswerte Schnappschüsse auf Zelluloid zu bannen. Aber sehen Sie selbst.

Er griff sogar zur Selbsthilfe und machte am Ausstellungsstand eines Karlsruher Kaufhauses für seinen Film eine kleine Modenschau, denn schließlich wollte er doch etwas zeigen.

unterirdisch verlegte Gasleitungen auf Undichte zu überprüfen, war dieser Tage ein sogenannter Gasspürtrupp in den Straßen unserer Stadt unterwegs. Mit rasender Schnelligkeit werden kleine Löcher in die Straßen gebohrt. Ein geschulter Fachmann mit dem erforderlichen Gerät prüft dann peinlichst genau, ob irgendwie Gas sich bemerkbar macht. Diesem kleinen Affenkind aus dem Karlsruher Zoo begegnete unser Kameramann vor dem Rathaus. Sein Betreuer hatte seine Freude daran. Warum auch nicht? Das Hartwaldwasserwerk feierte Richtfest. Bis zum kommenden Frühjahr soll der Hauptbau fertiggestellt sein. Ein weiterer Beitrag zur Wasserversorgung unserer Stadt. Nach zweieinhalbjähriger Bauzeit konnte dem Diakonissenkrankenhaus in Rüppur bei einer schlichten Einweihungsfeier eine nach den modernsten medizinischen Erkenntnissen ausgestattete Frauenklinik angegliedert werden. Damit hat das längst unmodern gewordene Stammhaus in der Sophienstraße ausgedient. Anlässlich des 45. Juristentages in Karlsruhe stattete Bundesjustizminister Bucher dem Oberbürgermeister einen Besuch ab und trug sich in das Goldene Buch der Stadt ein. Die von der Industriegewerkschaft Druck und Papier in Verbindung mit der Deutschen Journalistenunion gestifteten Journalistenpreise wurden im Bürgersaal des Rathauses feierlich an die Preisträger überreicht. Je 2000 D-Mark erhielten Dr. Peter Kulmas und Dr. Helmut Lindemann und einen Preis von 1000 D-Mark Herr Otto Köhler. Der bereits in Frankfurt mit dem Friedenspreis des deutschen Buchhandels ausgezeichnete französische Dichter Gabriel Marcel trug sich in Karlsruhe in das Goldene Buch ein. Im Rahmen der Karlsruher Kulturtage wurde ihm hier auch der Friedland-Preis verliehen. Eine Abordnung der im Januar dieses Jahres neu gegründeten Karlsruher Bürgerwehr stellte sich erstmals in ihrer schmucken Uniform dem Oberbürgermeister und dem Ältestenrat im Haus Solms vor. Gute Tradition pflegen und die Übernahme von Repräsentationspflichten soll Sinn und Zweck dieser Bürgerwehr sein. Ein waschechter Karlsruher, Bürger unserer Stadt, feierte sein 25-jähriges Bühnenjubiläum. Erwin Bodak. Als Fürst Felice Bacciocchi in Lehars Operette Paganini wurden dem Jubilar auf offener Bühne im Badischen Staatstheater von allen Mitgliedern des Hauses und von einem dankbaren Publikum Ehrungen zuteil, die sich der Jubilar nicht träumen ließ. Das erbrachte wieder einmal den Beweis, dass sogar der Prophet im eigenen Lande manchmal etwas gilt. Der Karlsruher Monatsspiegel wünscht ihm noch viele, viele Jahre glückhaften Wirkens zur Freude seines dankbaren Publikums. 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Was tun wir für unsere alten Mitbürger? Was sollten wir wirklich noch tun? Ein Problem, das uns alle angeht. Altenberatungsstelle Karlsruhe, Rathaus West. Hier in diesem Sozialamt suchen alte Menschen Hilfe und Beratung. Und in vielen Fällen kann hier wirklich geholfen werden. Jeden Donnerstag von 14 bis 16:30 Uhr steht der Beratungsdienst alten Menschen zur Verfügung. Nicht alle haben das große Glück, im Kreise ihrer Familien den verdienten Lebensabend zu verbringen. In solchen Fällen muss also die Stadtverwaltung diesen alten Mitbürgern helfen und sie tut es in vorzüglicher Weise. Wir haben uns daher einmal in dem

städtischen Altenheim und Altenpflegeheim am Klosterweg umgesehen. In herrlicher Lage, in bester Betreuung, genießen hier alte Menschen ihren wohlverdienten Lebensabend. Hier sind 213 Insassen untergebracht, davon alleine 90 pflegebedürftige Menschen. Wir wollten es ganz genau wissen und haben uns daher auch einmal in der Küche umgesehen und die erfreuliche Feststellung treffen dürfen, dass vorzügliche Köchinnen mit viel Liebe am Werk sind, um bekömmliche und sehr gute Speisen zu bereiten. Die Anlage der Küche ist mustergültig. Frau Oberin selbst freut sich mit den alten Menschen über die vorzügliche Betreuung und wir dürfen hier nur noch sagen, guten Appetit. Pflegebedürftige Menschen können sich den Weg in den Speisesaal sparen, denn sie werden liebevoll in ihren Zimmern betreut. Auch dir, Oma, einen recht guten Appetit. Unser Kameramann konnte an der 50. Stadtrundfahrt für alte Mitbürger in diesem Jahr teilnehmen. Welch eine segensreiche Abwechslung für unsere alten Mitbürger, die auf diese Weise an dem gigantischen Aufbau unserer Stadt, manche sogar zum ersten Mal, teilnehmen dürfen. Immer wieder konnte man ein A und O hören, denn auch die alten Menschen nehmen regen Anteil an diesem Aufbau. Selbstverständlich gibt es auch hier eine begrüßenswerte Pause bei Kaffee und Kuchen oder einem saftigen Rippchen und einem Gläschen Bier. Ein herrlicher und erlebnisreicher Nachmittag. Und nun geht es wieder nach Hause, um ein dankbares Erlebnis reicher. Man muss es miterlebt haben, wie dankbar diese alten Menschen für solch kleine Abwechslungen sind. Zu einem gemütlichen Nachmittag kann hier Stadtrat Klingele alte Mitbürger begrüßen. Eine mit viel Beifall aufgenommene, sich immer wiederholende Veranstaltung im kleinen Saal der Stadthalle. Polizeiobermeister Simon übernimmt die wichtige Aufgabe, sie mit den Gefahren im Straßenverkehr durch geeignete Filme vertraut zu machen. Die 100. Altenrundfahrt auf der Töpper, die in diesem Jahr erst vor wenigen Tagen stattfand, nahm unser Kameramann zum Anlass, auch hier die vorzügliche Altenbetreuung durch die Stadt Karlsruhe in Augenschein zu nehmen. Bei Speise und Trank herrschte eine dankbar empfundene Fröhlichkeit. Man muss es wirklich selbst miterlebt haben, mit welcher Freude unsere alten Mitbürger solch kleine, für unsere junge Generation zur Selbstverständlichkeit gewordenen, bescheidenen Erlebnisse

Trotz aller Bemühungen von Seiten der Stadt Karlsruhe, der karitativen Verbände, der Wohlfahrtsorganisationen und privater Altenheime fehlt es noch immer an Wohnraum für unsere alten Menschen.

Erst dieser Tage konnte in Anwesenheit von Oberbürgermeister Klotz und Bürgermeister Dullenkopf, dem Dezernenten für das Sozialwesen unserer Stadt, der Neubau eines Altenheimes in der Sophienstraße seiner Bestimmung übergeben werden, das den Namen des Gründers der Karl Friedrich, Leopold und Sophienstiftung Christian Griesbach Haus trägt. Bürgermeister Dullenkopf und der Oberbürgermeister hoben besonders hervor, dass es höchste Pflicht und Aufgabe der jungen Generation sei, alten Menschen zu helfen, wo immer es auch sei. Dieses neue Heim ist mit modernsten Einrichtungen ausgestattet und bietet über 100 alten Menschen Platz. Möge es gelingen, die unabwendbare seelische Belastung im Alter zu mildern, sagte der Oberbürgermeister und versprach, dass der Gemeinderat im kommenden Jahr Heime dieser Art unterstützen, einrichten und ausbauen werde. Ein Rundgang durch das Haus zeigte, dass hier alles getan wurde, um den alten Mitbürgern einen appetitlich gedeckten Tisch zu bereiten. Inzwischen wurde auch in Durlach das baufällig gewordene Altenheim Parkschlössle abgerissen, an dessen Stelle dieser Neubau hier im Modell entstehen wird. Trotzdem genügt es nicht, allein aus städtischer Hilfe all die Probleme zu lösen. Hilfe aus privater Initiative ist notwendig. Hier ein Beispiel des Clubs kochender Männer, die alten Menschen mit ihrer Kochkunst eine besondere Freude bereiteten. Ein Karlsruher Elektrogroßhändler lud 150 alte Mitbürger zu einem vergnügten Nachmittag ein.

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0: Meine sehr geehrten Damen und Herren, willkommen zur DRK-Sprechstunde. Das Thema heute ist der Bandscheibenvorfall. Und als Experten darf ich Herrn Dr. Salmann begrüßen. Er ist Direktor der Klinik für Wirbelsäulentherapie an der Wiederklinik in Karlsruhe. Willkommen, Herr Dr. Salmann.
1: Vielen Dank.
0: Was ist ein Bandscheibenvorfall?
1: Ein Bandscheibenvorfall ist, wenn die Bandscheibe vorfällt. Das heißt, die Bandscheibe springt aus ihrem Raum heraus. Wenn man sich die Anatomie der Bandscheibe anschaut, dann haben wir in der Mitte den Bandscheibenkern, der umgeben ist von dem Bandscheibenring, dem Annulus fibrosus. Und bei einem Bandscheibenvorfall kommt es dazu, dass Irritationen, Risse in dem Kern entstehen, gleichzeitig auch Risse in diesem Annulusring, also in diesem Faserring entstehen und dann entsteht eine Lücke und die Bandscheibe springt hinaus aus dem Bandscheibenfach. Und das nennen wir Bandscheibenvorfall.
0: Das klingt ja gefährlich und ist das immer mit Schmerzen verbunden?
1: Nein, die allermeisten Bandscheibenvorfälle tun nicht weh und bei den allermeisten Bandscheibenvorfällen muss man auch nichts machen. Schwierig und schlimm wird es für den Patienten, wenn der Bandscheibenvorfall an einer so typischen Position hinausspringt, dass er auf den dort verlaufenden Nerven trifft. Dann führt das nämlich zu Schmerzen und im schlimmeren Fall auch zu Parästhesien, also zu Gefühlsstörungen oder gar zu Schwächen in den Muskeln, zum Beispiel der Arme oder der Beine.
0: Da schließt sich die Frage an, entwickelt sich so ein Bandscheibenvorfall über Jahre oder ist das ein akut geschehen?
1: Die akut auftretenden Bandscheibenvorfälle sind tatsächlich sehr, sehr rar. Diese Bandscheibenvorfälle entwickeln sich peu à peu, weil eben Risse in diesen Strukturen entstehen müssten. Und diese Risse kommen nicht von heute auf morgen. Wir haben natürlich auch die traumatischen Bandscheibenvorfälle, also große Krafteinwirkungen auf den Körper, die dazu führt, dass plötzlich ein Reißen entsteht, wie bei Verkehrsunfällen zum Beispiel. Aber die sind eher rar. Die meisten Bandscheibenvorfälle sind tatsächlich Vorfälle, die peu à peu entstehen, beziehungsweise der Riss entsteht peu à peu, aber der Vorfall selber kann natürlich mit einer akuten Bewegung hervortreten.
0: Wenn solche Rückenbeschwerden oder Lendenwirbelsäulenbeschwerden auftreten, wann muss ich dann zum Arzt gehen?
1: Zum Arzt müssen Sie immer und sofort gehen, wenn Sie Ausfälle in den Beinen und in den Armen haben. Das heißt, ein plötzliches Ereignis führt dazu, dass Sie an den Beinen bestimmte Muskelgruppen nicht bewegen können. Oder gar noch schlimmer, wenn Sie zum Beispiel einen unkontrollierten Urinverlust haben oder einen Darmtonus nicht mehr haben. Das heißt, den Dickdarm nicht mehr kontrollieren können. Das ist dann ein Notfall, da müssen Sie sofort einen Arzt aufsuchen.
0: Betonung auf sofort.
1: Auf sofort.
0: Und nicht 3-4 Tage warten.
1: Wir gehen immer mit dieser Vorgabe vor, die ersten 6 bis 24 Stunden. Denn in den Fällen geht es tatsächlich darum, dass man funktionserhaltend arbeiten muss. Und diese Fälle, die ich Ihnen genannt habe, führen auch oft zu operativen Interventionen, weil da geht es um den Funktionserhalt, zum Beispiel um den Erhalt der Blasenfunktion, der Mastdarmfunktion oder eben auch der Kraft in den Beinen und den Armen.
0: Welche Therapiemöglichkeiten gibt es denn außerhalb der Operation noch?
1: Wenn die Patienten geringe Beschwerden haben oder nur Schmerzen, in Ausführungszeichen nur Schmerzen haben, dann kann man natürlich die konservative Therapie erstmal vollends ausschöpfen. Das heißt, man beginnt mit einer Bewegungstherapie, parallel idealerweise mit einer Schmerztherapie. Man kann im weiteren Verlauf Infiltrationstherapien anwenden und man versucht mit der Zeit die Muskelgruppen um die Lendenwirbelsäule oder um diesen Bandscheibenvorfall herum zu stärken, versucht etwas Zeit zu gewinnen, weil dadurch sich der Bandscheibenvorfall peu à peu etwas wieder zurückziehen kann. Und wenn der Bandscheibenvorfall sich etwas zurückgezogen hat und den Nerven nicht mehr trifft, ist auch der Schmerz weg.
0: Das heißt also, es gibt den Notfall, da muss ich, wenn ich solche Ausfälle habe, muss ich operieren. Und bei den anderen mache ich eine Physiotherapie. Muss ich denn diese Physiotherapie immer weitermachen, wenn ich mal einen Bandscheibenvorfall gehabt habe?
1: Ich sage den Patienten immer, jein. Ich sage immer, die Physiotherapie anfangs mitmachen, passiv assistiert, indem man die physiotherapeutischen Übungen, die Bewegungsabläufe gezeigt bekommt, diese in der Supervision eines Physiotherapeuten letztendlich praktiziert, aber diese dann auch in seinen Alltag versucht einzubauen. Und im weiteren Verlauf, da man ja Wirbelsäulenpatient bzw. Bandscheibenpatient ist, diese in Eigenregie fortzuführen.
0: Nun nehmen wir mal die häufigste Situation an, die Lendenwirbelsäule, Bandscheibenvorfall. Kann dieser Mensch mit einem, sagen wir mal, konservativ behandelten Vorfall nachher wieder schwere Sachen heben? Empfiehlt man ihm das oder darf er das nicht?
1: Der Patient mit einem Bandscheibenvorfall konservativ behandelt, kann im Grunde alles genauso machen wie vorher auch, wenn die Beschwerdesymptomatik weg ist. Er muss natürlich seine Belastung etwas an die Klinik adaptieren. Das heißt, er muss langsam aufbauen. Und also er kann nicht gleich sobald die Schmerzen weg sind, anfangen wieder Sport zu machen.
0: Wie lange braucht man dafür?
1: Etwa 3 Monate.
0: Herr Dr. Salmann, vielen Dank.

0: Wir starten in diese Nachrichtenwoche nach dem verlängerten Wochenende. Herzlich willkommen. Und wir starten die Sendung mit einer Meldung aus Karlsruhe. Seit heute Mittag lief ein Großeinsatz der Polizei in der Luisenstraße. Dort hatte sich ein 43-jähriger Mann wegen einer Polizeikontrolle in ein naheliegendes Gebäude geflüchtet und verschaffte sich dann Zugang zu einer Wohnung im obersten Stockwerk. Der Polizei gelang es gegen 16:30 heute Nachmittag, den Mann festzunehmen. In der Wohnung, in die er geflüchtet war, befanden sich eine Frau, ein Mann und ein Kleinkind, die laut Polizei aber wohlauf sind. Auch der 43-Jährige blieb unverletzt. Die Polizei ermittelt jetzt, warum der Mann bei der Kontrolle geflüchtet war. Das verlängerte Wochenende ist vorbei, die Emotionen bleiben, vor allem bei den PSK Lions. Mit einem starken Auftritt gegen Paderborn lösen die Karlsruher Basketballer ihr Playoff-Ticket. Die Stimmung am Samstagabend in der Europahalle dementsprechend ausgelassen. Aber der Sieg und damit der Einzug in die Playoffs ist bei weitem nicht der einzige besondere Moment an diesem Abend.
1: Es ist die wohl emotionalste Rückkehr des Abends. Und das abseits des eigentlichen Spielgeschehens. PSK Lions Nachwuchsspieler Miguel Kamten am Samstagabend in der Europahalle. Vor rund einem Jahr hatte er den Sturz von einer Brücke überlebt mit schweren Hirnverletzungen. Zum letzten Saisonspiel sitzt er wieder im Zuschauerbereich, feuert die PSK Lions an. Die holen sich an dem Abend den Sieg gegen Paderborn und schaffen damit den Einzug in die Playoffs.
2: Die Stimmung ist grandios, sagen wir mal. Das ist jetzt einfach das Wort, was mir spontan einfällt. Befreiend. Also die Woche im Training hat man schon gemerkt, dass die Jungs schon irgendwo auf eine gewisse Art und Weise locker sind, aber doch ein bisschen angespannt. Und das hat man dann auch heute im Spiel zwischendurch gemerkt, dass da eine gewisse Anspannung ist, weil der Druck da ist, das Spiel gewinnen zu müssen.
1: Dabei starten die Lions stark ins Spiel gegen Paderborn. Mit 30:15 liegt Karlsruhe im ersten Viertel klar vorne. Druck und Anspannung holen die Lions im zweiten Viertel aber ein. Paderborn gelingt beinahe die Aufholjagd, liegt zur Halbzeit nur noch einen Punkt hinter Karlsruhe zurück. In der zweiten Hälfte finden sich die Lions wieder, setzen sich punktemäßig wieder von ihrem Gegner ab. Am Ende steht mit 89:74 Punkten ein klarer Sieg auf der Anzeigetafel.
3: Wir hatten ja dieses Jahr so viel Auf und Abs irgendwie, und dass wir jetzt am Ende wirklich noch in die Playoffs geschafft haben, ich glaube, das hatten wir zwischendurch so während der Saison mal, gerade auch durch die Verletzungen und alles, ja, selber nicht mehr irgendwie so dran geglaubt. Aber ich glaube, wenn uns eins ausgezeichnet hat, dann ist es Wille und Kampf, und ich glaube, wir stehen jetzt auch verdient auf Platz 8.
1: Kurzzeitig kommt aber selbst der 8-Platzierte gegen den Tabellen-16. Aus Paderborn ins Schwitzen. Umso wichtiger also das Team. Eine gute Nachricht am Samstag: Leistungsträger Kilian Binnenapfel verlängert seinen Vertrag. Nach mehreren Krankheitsfällen ist das Team am Samstag fast wieder komplett. Auch Teamkapitän Julian Albus, der zuletzt wegen einer Gehirnerschütterung ausgefallen war, steht wieder im Löwenkäfig.
3: Gerade, ich glaube, auch bevor wir jetzt in die Playoffs gehen, alle nochmal dabei zu haben, die fit waren, so um ein bisschen Rhythmus zu bekommen und alles, war das heute ganz gut. Deswegen war es auch zum Teil holprig, aber ich bin

0: Guter Dinge, dass wir Hagen, obwohl wir da jetzt als Außenseiter reingehen, auf jeden Fall ein bisschen ärgern können und vielleicht auch mehr.
1: Mit Phoenix Hagen treffen die Karlsruher am Mittwoch in den Playoffs auf keinen leichten Gegner. Hagen steht ganz oben auf der Tabelle und das verdient, so Trainer Diamond Green. Eines der beiden Spieler gegen Hagen konnten die Lions in dieser Saison aber für sich entscheiden.
2: Ich meine, in den Playoffs werden die Karten einfach nochmal neu gemischt. Ich glaube, während der Saison haben wir zu Hause gegen Hagen gut gespielt, in Hagen natürlich verloren. Also muss man schon sagen, im Moment ist es einfach nur 50-50 und mit dieser 50-50-Mentalität wollen wir natürlich in Spiel 1 gehen und versuchen einfach alles so gut wie möglich umzusetzen, um Hagen etwas zu ärgern und mal schauen, was dabei am Ende rauskommt. Ich möchte nicht an einen Meistertitel denken, weil es ist ein langer Weg bis dahin. Es war ein langer Weg für uns, um in die Playoffs zu kommen. Jetzt sind wir in den Playoffs. Ich denke, so wie die Saison verlaufen ist, müssen wir jetzt diese Situation genießen. Und wir genießen jetzt in der ersten Runde gegen die beste Mannschaft zu spielen und wollen da unser Bestes geben.
1: Am Mittwochabend geht es für die Lions in Spiel 1 der Viertelfinalserie auswärts gegen Phoenix Hagen. Und damit ziehen die Karlsruher zwar als Underdog in die Playoffs ein, aber mit der Chance für eine Überraschung zu sorgen. Und auch auf den Straßen in der Region war am verlängerten Wochenende viel los. Ein 23-jähriger Motorradfahrer ist am Samstagnachmittag bei Gernsbach tödlich verunglückt. Gegen 14.30 Uhr fuhr er mit seiner Maschine die Landstraße in Richtung Kaltenbronn, als er von der Straße abkam. Beim Sturz verletzte er sich so schwer, dass er noch an der Unfallstelle verstarb. Die Polizei geht mittlerweile davon aus, dass der Motorradfahrer seine Geschwindigkeit nicht an die Strecke angepasst hatte. Und ein weiterer tödlicher Unfall hat am Wochenende die Region bewegt.
3: Ein Toter nach Flugzeugunglück bei Baden-Baden. Ein 53-jähriger Pilot ist am Freitagmittag bei Baden-Baden bei einem Flugzeugabsturz tödlich verunglückt. Zuvor war das Motorflugzeug in der Luft mit einem Segelflieger zusammengestoßen. Der Pilot des Segelfliegers konnte sich mit einem Fallschirm retten und wurde mit leichten Verletzungen in einem Krankenhaus behandelt. Der Unfall ereignete sich am 1. Mai-Feiertag gegen 12.40 Uhr in der Nähe einer Kläranlage auf einer Wiese entlang der A5. Die Bergungsarbeiten dauerten bis zum Abend an. Im Einsatz waren neben Polizei und Rettungskräften auch Experten der Flugunfalluntersuchung. Die Kriminalpolizei hat die Ermittlungen zum Unfallhergang aufgenommen. ADAC kritisiert, Steuersenkung für Tankrabatt nur teilweise weitergegeben. Seit dem 1. Mai greift der beschlossene Tankrabatt mit dem Ziel, die hohen Benzin- und Dieselpreissteigerungen seit Beginn des Irankriegs abzumildern. Der Bund hat die Energiesteuer zum 1. Mai um rund 14 Cent gesenkt. Der ADAC kritisiert jetzt, die Steuersenkung sei nicht vollständig weitergegeben worden. Den anfallenden Umsatzsteueranteil mit eingerechnet, müsste sich eine Entlastung von knapp 17 Cent pro Liter ergeben. Trotz Senkung der Energiesteuer sind die Preise nach einem kurzen Rückgang bereits erneut angestiegen. Der Rohölpreis gebe laut ADAC aber keinen Anlass dazu. So waren die Preise am Sonntag, dem 3. Mai, verglichen mit den Preisen vom 30. April, nur rund 10 Cent billiger geworden. Der Tankrabatt soll für 2 Monate gelten.
1: Ein Klick statt Warteschlange. Immer mehr Dienstleistungen von Behörden lassen sich inzwischen vollständig online erledigen. Bei der Fahrzeugzulassung setzt auch die Stadt Karlsruhe auf Digitalisierung und hat ihr Angebot ausgebaut. Mit der internetbasierten Fahrzeugzulassung iKFZ sind ab sofort zum Beispiel auch Wiederzulassungen möglich. Florian Harsch hat bei Michele Correri von der Karlsruher Zulassungsstelle nachgefragt, wie die Online-Zulassung funktioniert.
4: Die Autozulassung in Karlsruhe soll jetzt noch einfacher und digitaler werden. iKFZ heißt das neue Online-Verfahren. Was ist das genau?
5: Unter iKFZ verstehen wir die internetbasierte Fahrzeugzulassung. Es ermöglicht Bürgerinnen und Bürgern rund um die Uhr Kraftfahrzeuge günstiger als vor Ort zuzulassen. Das bedeutet, sie sparen sich den Termin, den Behördengang, können jederzeit mit ihrem Online-Ausweis sich online identifizieren und ihr Fahrzeug sofort zulassen.
4: Für wen ist dieses neue Verfahren jetzt geeignet und was hat es für Vorteile für den Nutzer?
5: Geeignet ist es für alle, alle, die ein Fahrzeug neu gekauft haben und jetzt zulassen möchten und sofort losfahren möchten, die Zeit sparen möchten und

0: den Gang zur Behörde nicht mehr wahrnehmen möchten, sondern einfach direkt loslegen wollen.
1: Bereits seit 2017 kann man ja sein Kfz hier in Karlsruhe online zulassen. Was ist jetzt das Besondere oder das Neue? Warum brauchen wir jetzt ein neues Verfahren? Was hat sich da geändert?
0: Neu ist das Verfahren grundsätzlich nicht. Das Verfahren bietet jetzt nur noch mehr Möglichkeiten wie zuvor. Nicht nur die automatisierte Abmeldung des Fahrzeugs ist möglich, sondern

0: Fahren bietet jetzt nur noch mehr Möglichkeiten wie zuvor. Nicht nur die automatisierte Abmeldung des Fahrzeugs ist möglich, sondern auch eine Neuzulassung, Zulassung eines Gebrauchtfahrzeugs oder auch die Wiederzulassung nach einer Abmeldung des gleichen Fahrzeugs.
1: Ein persönliches Erscheinen vor Ort ist damit ja nicht mehr nötig. Ist das nicht auch interessant vielleicht für Betrüger? Wie schützen Sie sich da?
0: Durch die Online-Ausweisfunktion mit Ihrem Ausweis, mit der hinterlegten E-ID, ist das Verfahren iKFZ sehr sicher. Sie müssen sich mit Ihrem Online-Ausweis ausweisen, indem Sie sich mit einem NFC-fähigen Smartphone oder einem Kartenlesegerät den Ausweis auslesen und sich online dadurch ausweisen.
1: Nicht alle Bürger sind ja so internetaffin, gerade ältere Bürger haben es manchmal ein bisschen schwer. Ist das denn auch für die geeignet, dieses Verfahren, oder können die nach wie vor auch einfach vor Ort vorbeikommen und ihr Auto zulassen?
0: Natürlich sind wir für alle Bürger auch noch vor Ort verfügbar. Dadurch, dass das Portal ziemlich simpel aufgebaut ist, wir bieten auch Erklärvideos, leitet es einen auch sehr einfach durch das Portal. Aber auch da bieten wir trotzdem den Bürgerinnen und Bürgern die Möglichkeit, bei uns auch persönlich vorbeizukommen.
2: Ein altes Industriegebäude, jahrelang ungenutzt, und plötzlich steckt darin wieder Zukunft. In Karlsruhe zeigt sich, wie aus Stillstand neue Ideen entstehen können. Dabei geht es nicht nur um Architektur, sondern auch um Nachhaltigkeit und frischen Unternehmergeist. Was genau hinter diesem Wandel steckt und warum der Ort jetzt wieder eine besondere Rolle spielt, das berichtet Max Gerlein.
3: Der Malzturm auf dem Höpfner-Areal in Karlsruhe. Ein massiver Bau mit Geschichte. Errichtet 1976, 2014 stillgelegt. Ein Abriss kam für die Verantwortlichen jedoch nie in Frage. Nach mehreren Jahren Leerstand bot sich schließlich die Chance zur Sanierung. Allerdings nicht auf klassische Weise, sondern so nachhaltig wie möglich mit einem hohen Anteil bereits vorhandener Bauteile.
4: Höpfner steht nicht nur für Häuser zum Wohlfühlen, sondern auch für Innovation. Und das ist hier eine ganz wichtige Innovation für Karlsruhe, nämlich ein Objekt der Kreislaufwirtschaft. Dieses Haus ist gebaut aus lauter Teilen, die schon mal woanders in Betrieb waren, die nicht weggeschmissen worden sind, die keinen Müll gemacht haben, keine Mikroplastik. Das heißt, wer hier einzieht, muss sich daran gewöhnen, dass es nichts aussieht wie ein Neubau. Das heißt aber auch, wir sind wirklich an der Spitze der Innovation.
3: Der künftige Mieter, ein Startup aus der Karlsruher Oststadt, die Camedi GmbH. Mit ihrem smarten Stichheiler HeatIt hat sich das Unternehmen inzwischen international etabliert und benötigt mehr Platz. Damit ist ein passender neuer Nutzer für den traditionsreichen Malzturm gefunden.
5: Für HeatIt ist es jetzt wirklich im 7., 8. Jahr unserer Firmengeschichte schließt sich der Kreis. Wir haben das Gefühl, zu Hause anzukommen. Bisher war dann doch alles irgendwo temporär. Wir waren am Karlsruher Institut für Technologie. Wir waren hier drüben im Cyberlab und jetzt in der Technologiefabrik. Aber das war alles von Anfang an irgendwie immer auf Zeit. Und jetzt haben wir das Gefühl, wir kommen hier wirklich zu Hause an.
3: Vergangenen Donnerstag wurde der Malzturm feierlich eröffnet. Einige letzte Arbeiten stehen zwar noch an, offiziell gilt das Projekt jedoch als abgeschlossen und markiert zugleich den Beginn einer neuen, richtungsweisenden Phase.
6: Also wir sind natürlich jetzt total glücklich, erleichtert und zufrieden, dass die baurechtliche Abnahme gut lief, dass es eine Handvoll Mängel gibt, die wir sehr einfach in den nächsten 4 Wochen bis zur tatsächlichen Übergabe an den Nutzer beheben können. Ja, und ich freue mich, dass so viele Leute Interesse an dem Gebäude haben, heute hier sind, um es gemeinsam einzuweihen.
3: So erwacht ein bereits totgeglaubtes Gebäude zu neuem Leben. Mit neuer Nutzung und unter Einsatz wiederverwendeter Materialien. Ein Turm, der heute kein Malz mehr produziert, sondern als Beispiel für zirkuläres Bauen dient und einem anstrebenden lokalen Unternehmen ein neues Zuhause bietet.
2: Egal ob auf der Straße, an der Bushaltestelle oder sogar auf dem Waldweg, Zigarettenkippen liegen überall. Sehr zum Leidwesen von Mensch, Natur und Tier. Bei der Aufräumaktion in Oberreuth geht es nicht nur um Sauberkeit, sondern auch um die Sensibilisierung der Bürgerinnen und Bürger im Karlsruher Viertel. Welche Rolle Zigarettenkippen dabei spielen und wie sich aus Abfall sogar neue Produkte gewinnen lassen, darüber berichtet Lara Kleinmeier.
7: Schon ein kurzer Blick auf Straßenränder und Grünflächen zeigt, weggeworfener Müll ist allgegenwärtig. Doch in Oberreuth nehmen Anwohner das nicht einfach hin. Sie greifen selbst zu Zangen und Müllsäcken, um ihr Viertel sauberer zu machen.
8: Wir freuen uns über

0: Jede Initiative über alle Sauberkeitspaten und Patinnen, die mit dazu beitragen, unsere Stadt sauber zu halten. Natürlich ist es uns auch ganz wichtig, dass auch unsere Bürgerinnen und Bürger hier jeweils ihren Beitrag leisten, indem sie eben Müll nicht achtlos wegwerfen. Davon gibt es leider immer noch zu viele Menschen. Das ist mal das Erste. Aber ja, es ist trotzdem toll, dass sich auch viele Gruppen engagieren, um unsere Stadt dann auch sauber zu halten.
1: Eine einzige Zigarettenkippe kann durch ihre Giftstoffe bis zu 60 Liter Grundwasser verunreinigen. Die enthaltenen Schadstoffe gelangen dabei schnell in den Boden und können langfristige Umweltschäden verursachen. Besonders problematisch ist, dass viele Kippen achtlos auf den Boden geworfen werden. Dadurch verbreiten sich die Schadstoffe unkontrolliert in der Umwelt. Deshalb ist es wichtig, Zigarettenkippen immer ordnungsgemäß zu entsorgen. Rund 20 Ehrenamtliche sorgen im Stadtteil Karlsruhe-Oberreuth für mehr Sauberkeit und verfolgen dabei ein klares Ziel.
2: Das heißt, für uns ist die Motivation natürlich auch, jede Zigarette, die hier in den Aschenbecher kommt, die kommt schon nicht auf den Boden und damit die Giftstoffe nicht ins Grundwasser. Und es ist für uns, wenn wir das öffnen und sehen, da sind 20, 30 Kippen drin, ist es für uns eine Freude und Motivation, weiterzumachen, zu sagen, ja, es ist gut, was wir hier machen, denn es ist ein Beitrag, aber wir allein können nicht so viel bewirken. Deshalb brauchen wir die anderen Bürgervereine und die anderen Umweltgruppen, die wir mit ins Boot nehmen wollen, damit ganz Karlsruhe sauber wird.
1: Mit TobaCycle haben sie einen Partner gefunden, der die Möglichkeit bietet, aus Zigarettenkippen, genauer gesagt aus dem Material Zellulose, Acetat, ein Granulat herzustellen und dieses mit Kunststoff zu mischen. Daraus können neue Produkte entstehen, zum Beispiel Taschenaschenbecher, die wiederum kostenlos an Raucher verteilt werden können.
3: Wie schaffe ich es oder wie schafft es etwas, Zigarettenkippen aus der Umwelt zu verbannen? Daraus ist damals ein gemeinnütziger Verein entstanden, der dann ganz schnell mit meinem 600-Seiten-Konzept ein Sammelsystem zu entwickeln, richtig groß geworden ist. Mittlerweile haben wir 60.000 Kilogramm Zigarettenkippen gesammelt und sind Systemgeber in einem Abfallunternehmen in Ludwigsburg. Und es freut mich, dass ich dem Ziel immer näher komme und Vorbilder schaffe mit Kommunen, die es dann mit dem Verteilen von Taschenaschenbechern bei den Verursachern, bei den Rauchern schaffen, dass diese endlich Verantwortung für die Art ihres Abfalls übernehmen.
1: Das Projekt in Oberreuth ist mehr als eine Reinigungsaktion. Es ist ein Zeichen der Hoffnung. Es zeigt, dass gemeinsam viel bewirkt werden kann und viele kleine Taten große Wirkung haben können.
4: Die digitale Welt wird zunehmend zum Tatort und die Methoden der Täter immer raffinierter. In Baden-Baden ziehen die Ermittler nun Bilanz für das vergangene Jahr. Dabei zeigt sich ein differenziertes Bild zwischen neuen Risiken und spürbarer Entlastung. Florian Harsch berichtet.
5: Mit diesem Bild des Baden-Badener Oberstaatsanwalts Axel Isaak sollten Bürger um ihr Geld gebracht werden. Eigentlich ermittelt der Staatsanwalt gegen Online-Betrüger, jetzt wurde er selbst Teil ihrer Masche. Im Namen des Staatsanwalts wurden Opfer aufgefordert, Geldzahlungen zu leisten. Eine Betrugsmasche, die zunimmt, wie die Staatsanwaltschaft Baden-Baden letzte Woche im Jahrespressegespräch bestätigt hat. Die ermittelt immer häufiger wegen Delikten, die im Zusammenhang mit Online-Zahlungen und Internetkriminalität stehen. So auch im letzten Jahr.
6: Was auffällig ist, beziehungsweise was auch in den letzten Jahren immer auffällig war, ist, dass die Taten bezüglich dem Betrug online weiterhin auf einem hohen Niveau sind. Der Großteil der, ich sag's jetzt mal, Verkaufshandlungen geschieht heutzutage übers Internet, über Online-Plattformen, über Online-Shops, weshalb natürlich, je mehr online eingekauft wird, je mehr online verkauft wird, da die Zahlen entsprechend steigen.
5: Im Zentrum der Ermittlungen der Baden-Badener Staatsanwaltschaft standen im letzten Jahr auch Betreiber sogenannter Barbershops. Wegen des Verdachts des gewerbsmäßigen Einschleusens von Ausländern gab es in einem Fall im Dezember zahlreiche Durchsuchungen in gleich mehreren Stadtkreisen der Region wie Karlsruhe, Baden-Baden, Rastatt und dem Ortenaukreis.
6: Die Ermittlungsverfahren, die wir hier geführt haben wegen bandenmäßigem Einschleusen und gewerbsmäßigem Einschleusen von Ausländern, haben hier bei uns angefangen, da es Kontrollen vom Hauptzollamt in unserem Tätigkeitsbereich gab und im Rahmen von diesen Kontrollen und den weiteren Ermittlungen dann weitere Örtlichkeiten in anderen Bezirken ermittelt werden konnten.
5: Die Baden-Badener Staatsanwälte haben aber auch erfreuliche Entwicklungen zu vermelden. So ist die Anzahl der Anklagen wegen schwerer Straftaten im letzten Jahr gesunken. Und auch die Rauschgiftdelikte haben zum zweiten Mal in Folge abgenommen. Das hat allerdings einen ganz bestimmten politischen Grund.
6: Bei den Rauschgiftdelikten war es 2025 wie auch 2024 schon so, dass mit der Einführung des Konsum-Cannabis-Gesetzes natürlich ein wesentlicher Teil der Rauschgiftdelikte wegen Kleinkriminalität im Sinne von Besitz von Cannabis weggefallen ist, weshalb da die Zahlen wesentlich zurückgegangen sind.
5: Was jetzt legal ist, kann und muss nicht mehr verfolgt werden. Das entlastet die 25 hier in Baden-Baden angestellten Staats- und Amtsanwälte. Bis auf wenige noch anhängige Verfahren konnten diese im letzten Jahr fast alle der über 17.000 neuen Ermittlungsverfahren erledigen. Auch für das aktuelle Jahr sind sie voll besetzt, um ihrer Arbeit wieder in vollem Umfang nachgehen zu können.
4: Und das war schon wieder mit den Nachrichten hier bei Baden TV aktuell am Montag. Ich verabschiede mich, noch einen schönen Abend und tschüss.
7: Hallo und einen schönen guten Abend. Willkommen zum Wetter auf Baden TV. Unser Sommerhoch Winfried ist abgezogen weit nach Osteuropa und damit ist der Weg frei für dieses Tief hier. Und das bringt vor allen Dingen in der nördlichen Mitte von Deutschland Dauerregen. Wir blicken auf das Wetter in der kommenden Nacht bei uns in Baden. Es sind dichte Wolken unterwegs. Vor allem nach Norden kann es etwas Regen geben. Ansonsten bleibt es trocken. Bis zum frühen Dienstagmorgen, da sinken die Temperaturen auf 11 Grad in Germersheim und 9 Grad in Freudenstadt. Der Dienstagvormittag ist dann meist geprägt von dichten Wolken. Teilweise fällt aus diesen Wolken Regen. Vor allen Dingen in Nordbaden wird es zeitweise nass werden. Nach Süden bleibt es meist trocken oder es sind nur einzelne kurze Schauer zu erwarten. Die Tageshöchsttemperaturen, die erreichen am Dienstagnachmittag maximal 16 Grad in Stuttgart und bis zu 15 Grad in Offenburg. Es ist also deutlich kühler als zuletzt. Und auch im weiteren Tagesverlauf sind doch recht viele Wolken unterwegs. Mittendrin mal etwas Sonnenschein, aber auch kurze Regenschauer. Auch einzelne Gewitter sind nicht ganz ausgeschlossen. Bis zum Abend, da sinken die Temperaturen auf 14 Grad in Baden-Baden und 12 Grad in Pforzheim. Der Blick auf die weiteren Aussichten. Die Wetterlage bleibt eher so ein klein wenig durchwachsen. Am Mittwoch zeitweise Wolken, etwas Sonnenschein, mittendrin einzelne Regenschauer und Tageshöchsttemperaturen um die 17 bis maximal 21 Grad. Am Donnerstag bis zu 19 Grad, mal Sonnenschein, mal ein paar Wolken. Hier und da sind Regenschauer möglich und zum Freitag wieder etwas freundlicher. Mehr Chancen auf Sonnenschein, eher trockenes Wetter und die Tageshöchsttemperaturen, die erreichen bis zu 23 Grad. Das war's vom Wetter. Ich wünsche einen schönen Abend und tschüss, bis zum nächsten Mal.
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Herzlich willkommen zu einer neuen Ausgabe von Bauen und Wohnen. Heute von der Landesgartenschau in Ellwangen. Ein wunderschönes Grundstück, muss man sagen. Ganz, ganz tolle Gärten, ganz viele tolle Attraktionen. Wir schauen uns heute die Showgärten an. Und jetzt führen wir gleich mal ein Interview mit Marco Reilly, dem Chef vom Galabau Baden-Württemberg, über natürlich diese Landesgartenschau, aber was das Thema Garten gerade auch mit den Menschen so macht.

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1: Herr Reilly, Eröffnung Landesgartenschau Ellwangen. Wie glücklich sind Sie mit den ganzen Showgärten?
2: Fantastisch. Also vor allem, weil sie natürlich fertig geworden sind, just in time, wie wir es immer machen. Und ich glaube, so viel Auswahl, wie man hier hat, bei bestem Wetter. Also glücklicher kann man in dem Moment, glaube ich, gar nicht sein.
1: Also was mir auffällt, man läuft durch 8 Showgärten und jeder ist eine komplett andere Welt. Ich glaube, das zeichnet auch genau euren Beruf eigentlich aus.
2: Ja, also so unterschiedlich, wie die Unternehmer bei uns im Verband sind und der Unternehmer auch einen Gartenstil pflegt. Und das sieht man halt hier auf der Landesgartenschau in Ellwangen bei uns, bei den Beiträgen der Landschaftsgärtner. Und ich glaube, das muss man mit allen Sinnen auch wahrnehmen.
1: Wie wichtig ist so eine Landesgartenschau jetzt für euch, um zu zeigen, was ihr könnt?
2: Ich glaube, so eine lange Leistungsschau, wenn man an irgendeine Landesmesse denkt oder eine Messe, die mal 3 bis 10 Tage ist. Wir haben hier 164 Tage, um uns zu präsentieren und die Mitgliedsbetriebe sich zu präsentieren, wir als Berufsverband uns zu präsentieren. Das ist einfach genial. Ich glaube, das hat kein anderes Handwerk, sich wirklich so lange präsentieren zu können.
1: Vorhin war auch unser Landesvater Kretschmann da, Abschiedsbesuch auf einer Landesgartenschau mit dem Kinder. Was hat er gemeint?
2: Also ich glaube, fast alle wissen, dass er passionierter Gärtner ist oder so und hat sich natürlich auch interessiert mit uns unterhalten und lebt diesen Garten auch. Und ich glaube, wenn ich das so gespürt habe, dann freut er sich tatsächlich auf seinen eigenen Garten, wenn er dann im Ruhestand ist.
1: Das ist also schön. Wo sind im Moment überhaupt die Gartentrends und wie läuft es bei euch im ganzen Bereich?
2: Also man muss schon sagen, dass dieses Draußenleben in der Natur, natürlich mit Corona verstärkt angefangen und jetzt mit den ganzen Krisen, da sucht man einen Rückzugsort, wo man sich wirklich auch erholen kann. Aber auch die Trends, ich sag mal Nachhaltigkeit, Biodiversität, mehr wieder zurück zur Natur, das sind die Trends, aber auch, ich sag mal, dass man in einem Garten leben kann, Outdoor-Küche, Wasserspiel und so weiter. Das sind zwar Trends, aber die trotzdem auch immer aktuell irgendwo sind, vielleicht in einer abgewandelten Form und trotzdem Strich Biodiversität, Pflanzungen biodivers zu gestalten, nachhaltig zu gestalten, das ist, glaube ich, der Trend, der da raussticht.
1: Bevor wir jetzt gleich in die Gärten springen, jetzt sind Sie seit einem halben Jahr sind Sie Chef vom Gallabau Baden-Württemberg. Wie geht's Ihnen jetzt mit dem Ganzen?
2: Ja, genial. Also, weil man einfach auch merkt, dass ein ganz, ganz starkes Team im Hintergrund da ist, das wirklich auch diese ganze Gartenschau wuppt, dass unser Treffpunkt Grün eben bespielt wird. Und da haben wir eigentlich fast fantastische Mitarbeiterinnen und Mitarbeiter, die da 164 Tage hier sind, auch eine Gartenberatung dann dazu machen können, Garten aktuell machen können, das grüne Klassenzimmer dazu gehört, also für die jungen Menschen einfach auch die Ausbildung dazu. Und das nutzt wir als Berufsverband ganz, ganz stark, um über den Beruf aufzuklären, aber auch, wenn jeder Gartenschaubesucher hier vorbeikommt, sich wirklich auch beraten lassen kann zu Gartenthemen und sich da einfach Inspiration vor allem holen kann.
1: Also, vielen Dank, weiterhin ganz viel Spaß hier und wir schauen uns jetzt natürlich mal die 8 Showgärten ganz genau an.

0: Frau Schießle, wunderschöner Garten hier, ganz viel Wasser. Was ist die Idee dahinter?
1: Die Idee dahinter ist, es ist ein formaler Garten, eher schlicht, der aber zum Beispiel mal Innenhof in der Innenstadt durch das Wasser, das verdunstet, ein unheimlich schönes Kleinklima schafft, auch bei den heutigen doch eher heißen Sommern.
0: Ja. Und wenn wir jetzt so, wir können ja mal kurz vorlaufen. Ja. Der Steg ist ja auch nicht, sind einzelne Stufen. Was ist jetzt die Idee dahinter? Ist das einfach nur Design oder?
1: Es ist Design, dass das Wasser einfach noch besser erlebbar machen soll. Dann wird man dem Wasser, dem wird man besser bewusst.
0: Okay. Wenn wir jetzt weiter nach vorne laufen, dann kommt ja hier auch noch die Outdoor-Küche. Und Sie haben ja auch gesagt, auch für den städtischen Bereich, wo man einfach sagen kann, ich will da vielleicht auch mal grillen und will ein bisschen Grün haben, oder?
1: Genau, das ist so das Wohnzimmer, das noch außerhalb ist. Im Sommer, wenn es drinnen dann zu muffig ist und so, kann man draußen kochen, sich treffen mit Freunden. Also es ist auch mein Hobby.
0: Ja.
1: Die begrünten Wände, die dann zusätzlich das Klima besser machen. Ja, genau, haben wir Kräuter, die man dann in der Outdoor-Küche gleich noch verwendet. Hier noch Feuerschale, wenn es abends dann ein bisschen kuschelig wird.
0: Und sonst von Pflanzen her, was haben wir da? Blüht da immer was das ganze Jahr über ein bisschen?
1: Genau, die Stauden blühen das ganze Jahr. Das fängt jetzt dann an mit dem Salbei, dann kommen Sonnenhut. Und im Gegensatz zu dem formalen Garten, eher buntes, lustiges, wildes Beet.
0: Also auf der einen Seite klare Strukturen, auf der anderen Seite auch ein bisschen Wildlife.
1: Ja, genau, ich mag den Kontrast unheimlich gern.
0: Dann schon mal danke für die Einblicke.
1: Ja.
0: Die ganze Familie feiert schon. Was ist jetzt als erste Party? Startet schon im Garten.
2: Ja.
0: Was ist jetzt die Idee hinter dem Garten?
2: Also die Idee hinter dem Garten ist so eher dieses 365 Tage im Jahr wohnen, drinnen wie draußen. Wir haben die Outdoor-Bilder, die Outdoor-Kissen, Outdoor-Möbel durch verschiedene Ebenen probieren, unterschiedliche Bereiche zu finden. Outdoor-Vorhänge, so leben 365 Tage im Jahr draußen.
0: Also, laufen wir mal weiter. Also, wir dürfen draußen richtig genießen. Dann sehe ich hier das Nächste. Ja. Auf Gras wurde verzichtet, sondern es gibt Sand.
2: Genau, wenig Pflege, man muss nicht Rasen mähen, alles ist gut. Man hat hier einen Strand, die Kinder können spielen. Man hat hier mit Strandgras probiert, das ist Roggen.
0: Also ich würde sagen, wir spielen nicht, aber wir setzen uns jetzt mal dahinter, so ganz, ganz gemütlich. Sieht ja auch cool aus. Und das ist praktisch so, wo du sagst, hey, pass auf, das ist mal so Urlaubs- und Strandfeeling, das soll mal ein bisschen was anderes sein, einfach eine normale Outdoor-Lounge.
2: Ja, einfach so abends, wenn man nach Hause kommt von der Arbeit, den Garten genießen, nicht arbeiten müssen, einfach hier sitzen, mit was trinken, man kann was essen, einfach den Garten genießen, ohne arbeiten, ohne Rasen mähen, Unkraut jäten, solche Sachen, das ist uns wichtig gewesen.
0: Aber ihr habt ja schon noch verschiedene Pflanzen. Blüht da jetzt auch das ganze Jahr über etwas?
2: Ja, also blühen ist hier jetzt die Rosen, die Bäume, hier unten mit Hortensien, hier hinten mit Hortensien. Ja. Sonst ist das eher hier so mit Gras und Licht und Strandatmosphäre. So was ich auch an Ostseestrand entdecken mit dem Strandkorb. Also so eher dieses Ostsee-Feeling.
0: Dann vielen Dank für die Einblicke, ist super gemütlich geworden.
2: Perfekt, ich danke euch.
0: Danke.
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0: Mike, ein ganz besonderer Garten. Schiff, altes Klavier, ich glaube 100 Jahre alt. Was ist jetzt der Hintergrund?
1: Also wir sind begeistert von altem Handwerk. Ja. Ob das jetzt ein Zimmermann ist, Klavierbauer oder ein Steinmetz oder ein Segelbauer. Ich wollte einfach die Wertschätzung dem alten Handwerk zurückgeben und mehr Achtsamkeit im Leben für mich und für mein Team rüberbringen. Ja. Und es aber auch zeigen, dass man Gärten total anders im Zeitgeist bauen kann, mit wenig CO2-Belastung, mit viel Biodiversität und viel Liebe und Achtsamkeit.
0: Lass uns mal ein Stück volllaufen. Du hast hier das Wasser, das gehört ja heute gleich zum Garten dazu.
1: Richtig.
0: Und ich glaube, das Schiff ist auch ein bisschen dein Traum, kann das sein?
1: Das Segelboot ist eine Herzensangelegenheit von mir. Das Segelboot wollte ich vor vielen Jahren sanieren und das ist mir nicht gelungen. Und dann habe ich das in die Ecke gestellt, jahrelang. Und Ellwangen an die Jagst war das Thema. Und dann war mir klar, hier muss das Segelboot rein, im Wasser liegen. Und mich immer wieder daran erinnern, wo ich überall hinsegeln wollte. Ja. Und meine damit verbundenen Träume und Begegnungen, die ich gehabt hätte. Ja. Aber auch gleichzeitig Heimathafen zurückgekommen, am Steg liegen und geborgen zu sein und vielleicht dann auch im Bootshaus zu verweilen.
0: Also ganz toll. Und vorne hast du mir gerade erzählt, das ist so wie ein Fernrohr, glaube ich, ne, der Eingang.
1: Richtig, richtig. Also man kann das interpretieren, dass es eigentlich, wenn man von vorne reingeht in den Garten, schon wie ein Fernrohr an die Jagd ist, wo das Segelboot eigentlich auch hin segeln soll und würde.
0: Ja. Okay. Und hier ist noch ein kleiner, im Notfall, wenn es im Sommer zu warm wird, kann man sich hier reinsetzen.
1: So ist es gedacht. Wir haben zwei Lorschsessel, also zwei Holzstühle im Wasser versenkt und sind dann am letzten Sommer, weil wir früher dran waren mit der Anlage, mit den Mitarbeitern schon drin gesessen, haben gekühltes Getränk an unsere Bar gestellt und haben das wirklich sehr genossen, hier in dem Park zu verweilen.
0: Mike, vielen Dank für die tollen Einblicke. Ich bin echt ganz begeistert.
1: Dankeschön.
0: Also hier Gemeinschaftsprojekt, der Garten von euch beiden. Was ist die Idee hinter dem Garten? Weil eigentlich ist es ein Wohnkonzept, ne?
2: Ja, also die Grundidee ist Naturwohnraum. Ja. Das heißt, wir haben hier versucht, Wohnung im Freien nachzustellen. Ja. Wir befinden uns hier jetzt im Wohnzimmer. Ja. Anschließend dann das Badezimmer mit Wasser und Liege. Ja. Abgetrennt durch diese angedeuteten Zimmermäuerchen. Ja. Auch dieser rosa Hügel, im Anschluss dann das Schlafzimmer mit der großen Liege.
3: Sehr passend.
2: Und rechts dann die Diele und dann gehen wir dann nachher zur Haustüre wieder raus. Dann. Ja.
0: Was mir auffällt, neben der schönen Gestaltung von dem Wohnraum, sind auch die ganz unterschiedlichen Beläge hier. Was hat es damit auf sich?
4: Genau. Wir wollten jetzt hier, wie gesagt, im Wohnzimmer wollten wir gemütliche Dielen machen. Ja. Da haben wir vom Produkt her ein WPC-Produkt gemacht. Ja. Im Flurbereich und Badebereich haben wir jetzt einen Naturstein-Fliese. Ja. Das ist ein schöner Travertin. Die Mauern sind auch aus Beton. Und so haben wir das ein bisschen so nachstellen wollen, wie es eigentlich in der richtigen Wohnung auch ist. Ja.
0: Dann lass uns mal ein Stück laufen. Was hat es jetzt mit den Steinen und dem Ganzen hier auf sich? Wasser gehört ja, glaube ich, heute in jeden Garten.
4: Wasser gehört in jeden Garten. Hier wollten wir ein bisschen auch so, wir haben jetzt auch einen Sprudelstein draus gemacht, dass man einfach so dieses Rauschen hat. Und wenn man einen stressigen Arbeitstag hatte, dieses Rauschen, das wirkt halt stressabbauend und hat eigentlich ein schönes Ambiente.
0: Und warum gibt es im Schlafzimmer Rasen?
4: Soll ja den Teppich ja nachstellen. Ne?
0: Okay. Und hier oben ist frei nochmal. Und das wird praktisch der Sonnenschutz, oder? Was sind das für?
2: Das sind dachform gezogene Hainbuchen.
0: Okay. Und die wachsen dann so richtig zu?
2: Also genau, die muss man dann auch im Laufe der Zeit dann noch mit diesen Bambusstäben erweitern. Dann. Wenn die Triebe dann länger werden, kann man die dann runterbinden in diese Konstruktion dann rein. Dann.
0: Vielen Dank für den schönen Einblick in euren Garten.
4: Vielen Dank.
2: Gerne, vielen Dank. Ja, gerne.

0: Gemeinschaftsprojekt hier. Was ist die Philosophie hinter diesem Garten?
1: Die Philosophie hinter diesem Garten ist, wir wollten mal zeigen, was man auf kleinem Raum eine schöne Wohlfühloase und eine Autarkie herstellen können. Also wir haben Hochbeete, wo man praktisch Kräuter, Naschobst, da drüben in unserem Rankgitter kommt nachher noch Bohnen und Gemüse nach. Das ist die Philosophie dahinter. Einfach mal zeigen auf kleinem Raum, was ist möglich, was kann man aus einem kleinen Garten machen.
0: Ja, ist ja richtig schön fürs Jahr. Und jetzt in der Mitte noch Wasser, glaube ich, auch ein ganz wichtiges Element in der Gestaltung
1: genau,
0: heute, oder?
1: Richtig. Das ist, Wasser ist in der Gestaltung, wie du es so sagst, sehr wichtig. Ja. Ohne Wasser wirkt einfach der Garten nicht so.
0: Wie seid ihr jetzt auf die Idee gekommen? Das sieht ja aus wie eine Dusche, wenn es warm wird, wo ich mal runter
1: das, und so nennt man, also das wird normalerweise ist das zur Kühlung von einer Terrasse. Ja. Das nennt man einen Wasservorhang.
0: Okay.
1: Und man sieht es ja, als wenn der Wind so durchgeht und man steht da hin und her. Ja. Dann hat man so immer so 2-3 Grad Unterschied von der Temperatur.
0: So, jetzt wart ihr ja zu dritt. Wie lange habt ihr jetzt für die Planung, für den Aufbau von diesem Garten gebraucht?
1: Gut, da muss ich jetzt was dazu sagen, weil die meiste von der Planung kam von uns. Ich sage jetzt mal, Planungsaufwand so circa 80 Stunden.
0: Okay. Und dann im Bau, weil da hinten, das wirkt ja auch mit den Mauern, also dadurch, dass das so ein bisschen schräg steht, wirkt ja alles ein bisschen anders bei euch.
1: Ja, genau.
2: Also in Summe werden das wahrscheinlich so 6 Wochen gewesen sein,
1: wenn
2: man da durchgehend dran war. Wir haben es immer so ein bisschen projektabschnittsmäßig aufgeteilt, so wie es halt auch ins andere Geschäft dann reingepasst hat. Aber in Summe waren es wahrscheinlich so 6 gute Wochen,
1: die
2: wir gebraucht haben. Wir waren zu zweit beim Bau und die Gebrüder Hupfeld, die dritte Firma, die da in der Arge dabei ist, die sind danach für die Pflege zuständig.
0: Wenn ihr jetzt heute das erste Mal bei der Eröffnung so im Garten steht, seid ihr happy, wie alles geworden ist?
2: Ja.
1: Ich schon.
2: Also auf jeden Fall.
1: Bin ich jetzt auch da oben auf meiner Terrasse gesessen und habe das mal so richtig genossen.
0: Dann sage ich mal danke für den Einblick.
2: Okay,
0: alles
2: danke,
0: klar.
2: Gerne.
0: Danke. Danke.

0: Sebastian, wunderschöner Garten hier. Ich glaube, direkt in Verbindung mit der Jagst. Was ist hier die Philosophie dahinter?
1: Genau, wir haben für unseren Garten hier die Jagst und die Jagstauen hier zu uns in den Garten geholt. Wir haben mit der Geländemodellierung und bei Pflanzung mit Birken und Pappeln das Thema nochmal aufgegriffen. Und die runde, die alte Felse hier drin, die greifen das nochmal richtig ab und bringen die Jagst zu uns in den Garten.
0: Also alter Fels zum Beispiel, auch euer Wasserspiel, würde ich jetzt mal sagen, oder?
1: Genau, das Wasserspiel hier hinten ist ein alter Tuffstein. Und den haben wir hier hingesetzt, einfach, damit man hier in dem inneren Gartenbereich nochmal den Klang des Wassers hat und das Ambiente nochmal hervorhebt.
0: Ich wollte gerade sagen, wenn man hier reinläuft oder durchläuft, merkt man so zwei Bereiche. Einmal vorne, wo ich sage, kann ich grillen, sitzen mit Tisch und so weiter. Ja. Und hier hinten ist ja so Chill-Out, wo ich meine komplette Ruhe habe.
1: Genau. Den Bereich hier hinter haben wir bewusst so gestaltet, eingetieft, damit er sich ins Gelände einduckt. Und wenn die Bepflanzung hier noch mal ein bisschen hochkommt, dann kriegt man hier einen richtig geschützten Raum ab vom Gartenschautrubel. Da kann sich der Besucher hier einfach noch mal hinsetzen und ein bisschen entspannen und sein Vesper essen.
0: Wie wichtig ist es heute, dass so ein Garten auch in verschiedene Bereiche eingeteilt wird? Zum Beispiel einmal im Bereich Essen, vielleicht mal Party und auf der anderen Seite so wirklich, dass ich die Seele baumeln lassen kann.
1: Genau, also die Hausgärten werden immer kleiner. Ja. Und umso wichtiger ist es, mit Raumbildung zu arbeiten, um den Garten gefühlt größer wirken zu lassen.
0: Ja.
1: Und so haben wir vorne unseren ersten Bereich, das ist der Terrassenbereich. Der ist direkt im Anschluss ans Gebäude zum Beispiel. Und dann läuft man hier über den geschwungenen Weg in den zweiten Garderaum. Und hier hat man dann nochmal ein ganz anderes Feeling und ganz andere Stimmung.
0: Dann vielen Dank für die Einblicke hier in deinen Garten.
1: Gerne.
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0: außergewöhnlicher Garten. Ja. Ich glaube, eine Tube im Mittelpunkt, die man auch heizen kann. Was ist die Philosophie von dem Garten?
1: Also wir wollen es im Endeffekt ein bisschen darstellen, was wir eigentlich beim Kunden erleben, ja, dass eben der Geschmack so unterschiedlich sein kann, ja, wie die Menschen unterschiedlich sind. Dann waren wir davon geleitet, dass wir erhofft haben, das Wetter passt heute hervorragend, ja, dass so dieses italienische Flair ein wenig Einzug erhält. Ja. Und so war eben dieser Spiel aus Kontrast, ja, weil wir es italienisch machen wollen, Kontrasto. Ja. Und genauso haben wir aufgebaut, also als Zentrum.
0: Genau, einmal total modern bei Kontrasto und dann einmal, ja, wieder ein bisschen anders. Das ist noch ein bisschen durchlaufen, genau, ein bisschen mitkriegen.
1: Also hier den Tube im Endeffekt, ja, haben wir versucht, auch Wasser in ihre unterschiedliche Daseinsform zu gestalten. Hier hinter uns sehr beherrscht, ja, über den Stein geleitet, hier zum angenehmen Baden. Und dann eben im Hintergrund.
0: Hat vorhin auch schon geraucht gehabt.
1: Ja, wir haben, aber das ist alles kalter Rauch. Also können wir durcharbeiten. Ja. In der Jagd eben dann Natur belassen und genau um das geht es ja, aber die unterschiedliche Daseinsform von Wasser.
0: Ja. Und auch hier vom Stein, auf der einen Seite hinten seid ihr total modern,
1: ja,
0: und hier vorne dann wieder ein bisschen,
1: exakt,
0: wie gesagt,
1: genau. Also hier so ein Naturstein aus dem Würzburger Raum, Muschelkalk, ja, sehr regional, ja, toll zu verarbeiten und dann eben diese doch relativ massive Betonflanke, überspannt mit einem Sonnensegel, um das auch zu kombinieren. Wir freuen uns sehr, dass auch hier sogar die Stadtelterin gesagt hat, da werden wir Trauungen abhalten. So wird er hier auch Hochzeit gehalten.
0: Das klingt auf jeden Fall sehr gut. Ja. Und ansonsten Bäume relativ geradlinig, bis auf den einen. Ich glaube, der macht, was er will.
1: Ja, genau. Vollbaum wächst tatsächlich sehr buschig, ja, auf. Hier die Buchen, sehr schlanke Form, hohe Form. Auch das soll der Kontrast darstellen. Ja. In dem Bereich vor uns eher üppige Bepflanzung, normaler Boden. Draußen im Lavamulch dann etwas schlanker, ja, reduzierter. Aber hier zu sagen, was geht in der Bodenbepflanzung in Unterschiedlichkeiten.
0: Damian, vielen Dank für die Einblicke hier und die Kontraste.
1: Mega, Dankeschön.

0: Michi, jetzt sind wir hier in einem Garten, der doch ganz anders ist als die anderen Schaugärten. Was wolltest du damit zeigen?
1: Wir wollten zeigen, Leute, nicht nur Privatgarten muss was machen, sondern auch die Kommune. Ja. Und wir haben hier versucht, den Kommunen zu zeigen, ihr habt alle Restmaterial auf dem Bauhof liegen. Ja. Was könnt ihr daraus machen? Wir haben hier nichts außer die Schüttgüter eingekauft und die Pflanzen natürlich. Der Rest ist alles Bestandsmaterial von der Landesgartenschau oder von unserem Betriebshof.
0: Das heißt, du willst damit sagen, hey, pass auf, mach doch das Leben der Menschen mal schöner und es muss gar nicht teuer sein.
1: Richtig. Also mach aus einem kleinen Fleckchen, wo ihr in der Kommune habt, das auch ein Extrembereich ist, das ist hier Hochwasserbereich, ja, aber auch sehr trockenheitsanfällig, mach doch aus dem Fleckchen trotzdem einen kleinen Platz für deine Bürger und nutz doch das Material, das du eh schon hast.
0: Ja, und was hast du dir dann pflanzen? Das ist, glaube ich, eine große Hortensie und der Baum?
1: Das ist eine Weide und eine Ulme sind hier gepflanzt, die ist in Anlehnung an die Pflanzung hier an der Gartenschau.
0: Okay. Und dieses Erhöhte, dass du einfach sagst, hat man Überblick?
1: Wir haben versucht, ein paar Räume zu schaffen. Hier ist ein kleiner Rückzugsort. Hier, wenn,
0: ja, mit den Baumstämmen, ja, genau.
1: Man kann sich einfach etwas zurückziehen. Man kann hier erhöht sitzen, kann übers Gelände schauen und kann einfach in einem kleinen Kreis sitzen, hat aber auch den Überblick über das komplette Gelände.
0: Dann danke für den Einblick.
1: Gerne.
0: Und bei uns geht es jetzt weiter mit dem Landschaftsgärtner-Cup, der hier im Hintergrund noch läuft. Hier muss der Nachwuchs zeigen, was er wirklich kann. Pflanzen, pflastern und auch Mauern bauen. Da wird ganz schön viel gefordert. Und wir schauen uns jetzt an, wer am Ende gewonnen hat.
2: Während das eine Team schon mit dem Baum startet, konzentriert sich das andere erst einmal auf die Natursteine. Bei der baden-württembergischen Meisterschaft im Garten- und Landschaftsbau wird schnell klar, hier geht es nicht nur um Kraft, sondern um Können, Präzision und ein gutes Gefühl fürs Material. Und genau das zeigen in diesem Jahr auch auffallend viele junge Frauen.
3: In meiner Berufsschulklasse sind wir tatsächlich fast die Hälfte an Frauen. Und ich glaube, es kommt auch immer mehr. Das ist halt ein, wie soll ich sagen, so ein vielseitiger Beruf. Handwerk gebündelt, alle Handwerksberufe gebündelt in einem.
2: Dass in diesem Jahr 5 von 12 teilnehmenden Frauen sind, zeigt auch, der Beruf verändert sich. Und er ist vielseitiger, als viele vielleicht auf den ersten Blick denken. Genau das wird bei der diesjährigen Aufgabe sichtbar.
4: Hier haben wir uns, war die Grundidee, dass wir die Jagd ein bisschen mit ins Thema einbeziehen. Deswegen auf dem Plan sieht man das. Das ist so ein stilisierter Bachlauf. Die anderen Aufgabenelemente sind eigentlich die, wo im Gartenlandschaftsbau in der Ausbildung auch immer auftauchen. Das ist zum einen ein Naturstein als Mauer, das ist so eine Sitzmauer, eine kleine Terrassenfläche. Wie gesagt, dieses Mal so dieser stilisierte Bachlauf in Anlehnung an die Jagd. Insgesamt sollte das Thema halt immer so sein, ein kleiner Gartenausschnitt.
2: Aus der Idee wird auf der 3x3 Meter Fläche Schritt für Schritt ein kleiner Garten. Was auf dem Plan noch übersichtlich aussieht, fordert die Teams in der Umsetzung an vielen Stellen gleichzeitig. 7 Stunden haben die Azubis dafür. Während außen die Zuschauer mitfiebern, zählt innen auf der Fläche jeder Handgriff. Denn die Jury schaut nicht nur auf das fertige Ergebnis.
5: Die genaue Ausführung der Gewerke, wie im Detail, wie genau gearbeitet wird, die Maßhaltigkeit, aber auch Arbeitsschutz, Arbeitsweise, der Umgang miteinander, der Umgang mit der Pflanze auch, wie gepflanzt wird und viele andere Punkte. Ja.
2: Zu Beginn liegen die Teams dicht beieinander. Auch nach der Halbzeit ist noch kein klarer Favorit zu erkennen. Die letzten Minuten laufen. Hier wird noch gesägt, dort wird gegossen, daneben bekommen einzelne Bereiche ihren letzten Feinschliff.
6: Schluss, aus, Rückzug, weg. Vorbei.
2: Was bis jetzt nicht fertig ist, bleibt liegen.
3: Uns fehlt so ein ganz kleines Stückchen Pflasterband. Das müsste eigentlich in den Halbkreis von der Mauer zum Baum gehen. Das haben wir jetzt vergessen, aber ich glaube, das sind 1,5 Meter oder so. Also fällt eigentlich nicht auf.
2: Ein kleines Detail fehlt also, aber das Gesamtbild stimmt. Mathilda und Emilia können mit ihrer Arbeit überzeugen und holen sich den ersten Platz. Damit geht es für die beiden weiter zu den deutschen Meisterschaften. Und die Wettbewerbsgärten bleiben bis zum Ende auf der Landesgartenschau in Ellwangen.
7: 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Wir machen das.
0: Das war's mit Bauen und Wohnen für diese Woche. Ich kann nur so viel sagen, die Landesgartenschau in Ellwangen ist auf jeden Fall ein Besuch wert. Wir kommen im Sommer auch mal wieder. Also, ich freue mich schon, wenn ihr kommende Woche wieder einschaltet. Bis dahin alles Gute und tschüss!

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1: Hallo und einen schönen guten Abend. Willkommen zum Wetter auf Baden TV. Unser Sommerhoch Winfried ist abgezogen weit nach Osteuropa und damit ist der Weg frei für dieses Tief hier. Und das bringt vor allen Dingen in der nördlichen Mitte von Deutschland Dauerregen. Wir blicken auf das Wetter in der kommenden Nacht bei uns in Baden. Es sind dichte Wolken unterwegs. Vor allem nach Norden kann es etwas Regen geben. Ansonsten bleibt es trocken. Bis zum frühen Dienstagmorgen, da sinken die Temperaturen auf 11 Grad in Germersheim und 9 Grad in Freudenstadt. Der Dienstagvormittag ist dann meist geprägt von dichten Wolken. Teilweise fällt aus diesen Wolken Regen. Vor allem in Nordbaden wird es zeitweise nass werden. Nach Süden bleibt es meist trocken oder es sind nur einzelne kurze Schauer zu erwarten. Die Tageshöchsttemperaturen, die erreichen am Dienstagnachmittag maximal 16 Grad in Stuttgart und bis zu 15 Grad in Offenburg. Es ist also deutlich

0: Kühler als zuletzt und auch im weiteren Tagesverlauf sind doch recht viele Wolken unterwegs. Mittendrin mal etwas Sonnenschein, aber auch kurze Regenschauer, auch einzelne Gewitter sind nicht ganz ausgeschlossen. Bis zum Abend, da sinken die Temperaturen auf 14 Grad in Baden-Baden und 12 Grad in Pforzheim. Der Blick auf die weiteren Aussichten, die Wetterlage bleibt eher so ein klein wenig durchwachsen. Am Mittwoch zeitweise Wolken, etwas Sonnenschein, mittendrin einzelne Regenschauer und Tageshöchsttemperaturen um die 17 bis maximal 21 Grad. Am Donnerstag bis zu 19 Grad, mal Sonnenschein, mal ein paar Wolken. Hier und da sind Regenschauer möglich und zum Freitag wieder etwas freundlicher. Mehr Chancen auf Sonnenschein, eher trockenes Wetter und die Tageshöchsttemperaturen, die erreichen bis zu 23 Grad. Das war's vom Wetter. Ich wünsche einen schönen Abend und tschüss, bis zum nächsten Mal.
1: Wir starten in diese Nachrichtenwoche nach dem verlängerten Wochenende. Herzlich willkommen. Und wir starten die Sendung mit einer Meldung aus Karlsruhe. Seit heute Mittag lief ein Großeinsatz der Polizei in der Luisenstraße. Dort hatte sich ein 43-jähriger Mann wegen einer Polizeikontrolle in ein naheliegendes Gebäude geflüchtet und verschaffte sich dann Zugang zu einer Wohnung im obersten Stockwerk. Der Polizei gelang es gegen 16:30 heute Nachmittag, den Mann festzunehmen. In der Wohnung, in die er geflüchtet war, befanden sich eine Frau, ein Mann und ein Kleinkind, die laut Polizei aber wohlauf sind. Auch der 43-Jährige blieb unverletzt. Die Polizei ermittelt jetzt, warum der Mann bei der Kontrolle geflüchtet war. Das verlängerte Wochenende ist vorbei, die Emotionen bleiben, vor allem bei den PSK Lions. Mit einem starken Auftritt gegen Paderborn lösen die Karlsruher Basketballer ihr Playoff-Ticket. Die Stimmung am Samstagabend in der Europahalle dementsprechend ausgelassen. Aber der Sieg und damit der Einzug in die Playoffs ist bei weitem nicht der einzige besondere Moment an diesem Abend.
2: Es ist die wohl emotionalste Rückkehr des Abends. Und das abseits des eigentlichen Spielgeschehens. PSK Lions Nachwuchsspieler Miguel Kampen am Samstagabend in der Europahalle. Vor rund einem Jahr hatte er den Sturz von einer Brücke überlebt mit schweren Hirnverletzungen. Zum letzten Saisonspiel sitzt er wieder im Zuschauerbereich, feuert die PSK Lions an. Die holen sich an dem Abend den Sieg gegen Paderborn und schaffen damit den Einzug in die Playoffs.
3: Die Stimmung ist grandios, sagen wir mal. Das ist jetzt einfach das Wort, was mir spontan einfällt. Befreiend. Also die Woche im Training hat man schon gemerkt, dass die Jungs schon irgendwo auf eine gewisse Art und Weise locker sind, aber doch ein bisschen angespannt. Und das hat man dann auch heute im Spiel zwischendurch gemerkt, dass da eine gewisse Anspannung ist, weil der Druck da ist, das Spiel gewinnen zu müssen.
2: Dabei starten die Lions stark ins Spiel gegen Paderborn. Mit 30:15 liegt Karlsruhe im ersten Viertel klar vorne. Druck und Anspannung holen die Lions im zweiten Viertel aber ein. Paderborn gelingt beinahe die Aufholjagd, liegt zur Halbzeit nur noch einen Punkt hinter Karlsruhe zurück. In der zweiten Hälfte finden sich die Lions wieder, setzen sich punktemäßig wieder von ihrem Gegner ab. Am Ende steht mit 89:74 Punkten ein klarer Sieg auf der Anzeigetafel.
4: Wir hatten ja dieses Jahr so viel Auf und Abs irgendwie und dass wir jetzt am Ende wirklich noch in die Playoffs geschafft haben, ich glaube, das hatten wir zwischendurch so während der Saison mal, gerade auch durch die Verletzungen und alles, ja, selber nicht mehr irgendwie so dran geglaubt. Aber ich glaube, wenn uns eins ausgezeichnet hat, dann ist es Wille und Kampf und ich glaube, wir stehen jetzt auch verdient auf Platz 8.
2: Kurzzeitig kommt aber selbst der 8-Platzierte gegen den Tabellen-16. Aus Paderborn ins Schwitzen. Umso wichtiger also das Team. Eine gute Nachricht am Samstag: Leistungsträger Kilian Binnenapfel verlängert seinen Vertrag. Nach mehreren Krankheitsfällen ist das Team am Samstag fast wieder komplett. Auch Teamkapitän Julian Albus, der zuletzt wegen einer Gehirnerschütterung ausgefallen war, steht wieder im Löwenkäfig.
4: Gerade, ich glaube, auch bevor wir jetzt in die Playoffs gehen, alle nochmal dabei zu haben, die fit waren, so um ein bisschen Rhythmus zu bekommen und alles, war das heute ganz gut. Deswegen war es auch zum Teil holprig, aber ich bin guter Dinge, dass wir Hagen, obwohl wir da jetzt als Außenseiter reingehen, auf jeden Fall ein bisschen ärgern können und vielleicht auch mehr.
2: Mit Phoenix Hagen treffen die Karlsruher am Mittwoch in den Playoffs auf keinen leichten Gegner. Hagen steht ganz oben auf der Tabelle und das verdient, so Trainer Demond Green. Eines der beiden Spieler gegen Hagen konnten die Lions in dieser Saison aber für sich entscheiden.
5: Ich meine, in den Playoffs werden die Karten einfach nochmal neu gemischt. Ich glaube, während der Saison haben wir zu Hause gegen Hagen gut gespielt, in Hagen natürlich verloren. Also muss man schon sagen, im Moment ist es einfach nur 50-50 und mit dieser 50-50-Mentalität wollen wir natürlich in Spiel 1 gehen und versuchen einfach alles so gut wie möglich umzusetzen, um Hagen etwas zu ärgern und mal schauen, was dabei am Ende rauskommt. Ich möchte nicht an einen Meistertitel denken, weil es ist ein langer Weg bis dahin. Es war ein langer Weg für uns, um in die Playoffs zu kommen. Jetzt sind wir in den Playoffs. Ich denke, so wie die Saison verlaufen ist, müssen wir jetzt diese Situation genießen. Und wir genießen jetzt in der ersten Runde gegen die beste Mannschaft zu spielen und wollen da unser Bestes geben.
2: Am Mittwochabend geht es für die Lions in Spiel 1 der Viertelfinalserie auswärts gegen Phoenix Hagen. Und damit ziehen die Karlsruher zwar als Underdog in die Playoffs ein, aber mit der Chance für eine Überraschung zu sorgen.
1: Und auch auf den Straßen in der Region war am verlängerten Wochenende viel los. Ein 23-jähriger Motorradfahrer ist am Samstagnachmittag bei Gernsbach tödlich verunglückt. Gegen 14.30 Uhr fuhr er mit seiner Maschine die Landstraße in Richtung Kaltenbronn, als er von der Straße abkam. Beim Sturz verletzte er sich so schwer, dass er noch an der Unfallstelle verstarb. Die Polizei geht mittlerweile davon aus, dass der Motorradfahrer seine Geschwindigkeit nicht an die Strecke angepasst hatte. Und ein weiterer tödlicher Unfall hat am Wochenende die Region bewegt.
6: Ein Toter nach Flugzeugunglück bei Baden-Baden. Ein 53-jähriger Pilot ist am Freitagmittag bei Baden-Baden bei einem Flugzeugabsturz tödlich verunglückt. Zuvor war das Motorflugzeug in der Luft mit einem Segelflieger zusammengestoßen. Der Pilot des Segelfliegers konnte sich mit einem Fallschirm retten und wurde mit leichten Verletzungen in einem Krankenhaus behandelt. Der Unfall ereignete sich am 1. Mai-Feiertag gegen 12.40 Uhr in der Nähe einer Kläranlage auf einer Wiese entlang der A5. Die Bergungsarbeiten dauerten bis zum Abend an. Im Einsatz waren neben Polizei und Rettungskräften auch Experten der Flugunfalluntersuchung. Die Kriminalpolizei hat die Ermittlungen zum Unfallhergang aufgenommen. ADAC kritisiert, Steuersenkung für Tankrabatt nur teilweise weitergegeben. Seit dem 1. Mai greift der beschlossene Tankrabatt mit dem Ziel, die hohen Benzin- und Dieselpreissteigerungen seit Beginn des Iran-Kriegs abzumildern. Der Bund hat die Energiesteuer zum 1. Mai um rund 14 Cent gesenkt. Der ADAC kritisiert jetzt, die Steuersenkung sei nicht vollständig weitergegeben worden. Den anfallenden Umsatzsteueranteil mit eingerechnet, müsste sich eine Entlastung von knapp 17 Cent pro Liter ergeben. Trotz Senkung der Energiesteuer sind die Preise nach einem kurzen Rückgang bereits erneut angestiegen. Der Rohölpreis gebe laut ADAC aber keinen Anlass dazu. So waren die Preise am Sonntag, dem 3. Mai, verglichen mit den Preisen vom 30. April, nur rund 10 Cent billiger geworden. Der Tankrabatt soll für 2 Monate gelten.
1: Ein Klick statt Warteschlange. Immer mehr Dienstleistungen von Behörden lassen sich inzwischen vollständig online erledigen. Bei der Fahrzeugzulassung setzt auch die Stadt Karlsruhe auf Digitalisierung und hat ihr Angebot ausgebaut. Mit der internetbasierten Fahrzeugzulassung iKFZ sind ab sofort zum Beispiel auch Wiederzulassungen möglich. Florian Harsch hat bei Michele Correri von der Karlsruher Zulassungsstelle nachgefragt, wie die Online-Zulassung funktioniert.
7: Die Autozulassung in Karlsruhe soll jetzt noch einfacher und digitaler werden. iKFZ heißt das neue Online-Verfahren. Was ist das genau?
8: Unter iKFZ verstehen wir die internetbasierte Fahrzeugzulassung. Es ermöglicht Bürgerinnen und Bürgern rund um die Uhr Kraftfahrzeuge günstiger als vor Ort zuzulassen. Das bedeutet, sie sparen sich den Termin, den Behördengang, können jederzeit mit ihrem Online-Ausweis sich online identifizieren und ihr Fahrzeug sofort zulassen.
7: Für wen ist dieses neue Verfahren jetzt geeignet und was hat es für Vorteile für den Nutzer?
8: Geeignet ist es für alle. Alle, die ein Fahrzeug neu gekauft haben und jetzt zulassen möchten und sofort losfahren möchten, die Zeit sparen möchten und den Gang zur Behörde nicht mehr wahrnehmen möchten, sondern einfach direkt loslegen wollen.
7: Bereits seit 2017 kann man ja sein Kfz hier in Karlsruhe online zulassen. Was ist jetzt das Besondere oder das Neue? Warum brauchen wir jetzt ein neues Verfahren? Was hat sich da geändert?
8: Neu ist das Verfahren grundsätzlich nicht. Das Verfahren bietet jetzt nur noch mehr Möglichkeiten wie zuvor. Nicht nur die automatisierte Abmeldung des Fahrzeugs ist möglich, sondern auch eine Neuzulassung, Zulassung eines Gebrauchtfahrzeugs oder auch die Wiederzulassung nach einer Abmeldung des gleichen Fahrzeugs.
7: Ein persönliches Erscheinen vor Ort ist damit ja nicht mehr nötig. Ist das nicht auch interessant vielleicht für Betrüger? Wie schützen Sie sich da?
8: Durch die Online-Ausweisfunktion mit Ihrem Ausweis, mit der hinterlegten

0: Lesegerät den Ausweis auslesen und sich online dadurch ausweisen.
1: Nicht alle Bürger sind ja so internetaffin, gerade ältere Bürger haben es manchmal ein bisschen schwer. Ist das denn auch für die geeignet, dieses Verfahren, oder können die nach wie vor auch einfach vor Ort vorbeikommen und ihr Auto zulassen?
0: Natürlich sind wir für alle Bürger auch noch vor Ort verfügbar. Dadurch, dass das Portal ziemlich simpel aufgebaut ist, wir bieten auch Erklärvideos, leitet es einen auch sehr einfach durch das Portal. Aber auch da bieten wir trotzdem den Bürgerinnen und Bürgern die Möglichkeit, bei uns auch persönlich vorbeizukommen.
2: Ein altes Industriegebäude, jahrelang ungenutzt, und plötzlich steckt darin wieder Zukunft. In Karlsruhe zeigt sich, wie aus Stillstand neue Ideen entstehen können. Dabei geht es nicht nur um Architektur, sondern auch um Nachhaltigkeit und frischen Unternehmergeist. Was genau hinter diesem Wandel steckt und warum der Ort jetzt wieder eine besondere Rolle spielt, das berichtet Max Gerlein.
3: Der Malzturm auf dem Höpfner-Areal in Karlsruhe. Ein massiver Bau mit Geschichte. Errichtet 1976, 2014 stillgelegt. Ein Abriss kam für die Verantwortlichen jedoch nie in Frage. Nach mehreren Jahren Leerstand bot sich schließlich die Chance zur Sanierung. Allerdings nicht auf klassische Weise, sondern so nachhaltig wie möglich mit einem hohen Anteil bereits vorhandener Bauteile.
4: Höpfner steht nicht nur für Häuser zum Wohlfühlen, sondern auch für Innovation. Und das ist hier eine ganz wichtige Innovation für Karlsruhe, nämlich ein Objekt der Kreislaufwirtschaft. Dieses Haus ist gebaut aus lauter Teilen, die schon mal woanders in Betrieb waren, die nicht weggeschmissen worden sind, die keinen Müll gemacht haben, keine Mikroplastik. Das heißt, wer hier einzieht, muss sich daran gewöhnen, dass es nichts aussieht wie ein Neubau. Das heißt aber auch, wir sind wirklich an der Spitze der Innovation.
3: Der künftige Mieter, ein Startup aus der Karlsruher Oststadt, die Camedi GmbH. Mit ihrem smarten Stichheiler Heatit hat sich das Unternehmen inzwischen international etabliert und benötigt mehr Platz. Damit ist ein passender neuer Nutzer für den traditionsreichen Malzturm gefunden.
5: Für Heatit ist es jetzt wirklich im 7., 8. Jahr unserer Firmengeschichte schließt sich der Kreis. Wir haben das Gefühl, zu Hause anzukommen. Bisher war dann doch alles irgendwo temporär. Wir waren am Karlsruher Institut für Technologie, wir waren hier drüben im Cyberlab und jetzt in der Technologiefabrik. Aber das war alles von Anfang an irgendwie immer auf Zeit und jetzt haben wir das Gefühl, wir kommen hier wirklich zu Hause an.
3: Vergangenen Donnerstag wurde der Malzturm feierlich eröffnet. Einige letzte Arbeiten stehen zwar noch an, offiziell gilt das Projekt jedoch als abgeschlossen und markiert zugleich den Beginn einer neuen, richtungsweisenden Phase.
6: Also wir sind natürlich jetzt total glücklich, erleichtert und zufrieden, dass die baurechtliche Abnahme gut lief, dass es eine Handvoll Mängel gibt, die wir sehr einfach in den nächsten 4 Wochen bis zur tatsächlichen Übergabe an den Nutzer beheben können. Ja, und ich freue mich, dass so viele Leute Interesse an dem Gebäude haben, heute hier sind, um es gemeinsam einzuweihen.
3: So erwacht ein bereits totgeglaubtes Gebäude zu neuem Leben. Mit neuer Nutzung und unter Einsatz wiederverwendeter Materialien. Ein Turm, der heute kein Malz mehr produziert, sondern als Beispiel für zirkuläres Bauen dient und einem anstrebenden lokalen Unternehmen ein neues Zuhause bietet.
2: Egal ob auf der Straße, an der Bushaltestelle oder sogar auf dem Waldweg. Zigarettenkippen liegen überall. Sehr zum Leidwesen von Mensch, Natur und Tier. Bei der Aufräumaktion in Oberreuth geht es nicht nur um Sauberkeit, sondern auch um die Sensibilisierung der Bürgerinnen und Bürger im Karlsruher Viertel. Welche Rolle Zigarettenkippen dabei spielen und wie sich aus Abfall sogar neue Produkte gewinnen lassen, darüber berichtet Lara Kleinmeier.
7: Schon ein kurzer Blick auf Straßenränder und Grünflächen zeigt, weggeworfener Müll ist allgegenwärtig. Doch in Oberreuth nehmen Anwohner das nicht einfach hin. Sie greifen selbst zu Zangen und Müllsäcken, um ihr Viertel sauberer zu machen.
8: Wir freuen uns über jede Initiative, über alle Sauberkeitspaten und Patinnen, die mit dazu beitragen, unsere Stadt sauber zu halten. Natürlich ist es uns auch ganz wichtig, dass auch unsere Bürgerinnen und Bürger hier jeweils ihren Beitrag leisten, indem sie eben Müll nicht achtlos wegwerfen. Davon gibt es leider immer noch zu viele Menschen. Das ist mal das Erste. Aber ja, es ist trotzdem toll, dass sich auch viele Gruppen engagieren, um unsere Stadt dann auch sauber zu halten.
7: Eine einzige Zigarettenkippe kann durch ihre Giftstoffe bis zu 60 Liter Grundwasser verunreinigen. Die enthaltenen Schadstoffe gelangen dabei schnell in den Boden und können langfristige Umweltschäden verursachen. Besonders problematisch ist, dass viele Kippen achtlos

0: auf den Boden geworfen werden. Dadurch verbreiten sich die Schadstoffe unkontrolliert in der Umwelt. Deshalb ist es wichtig, Zigarettenkippen immer ordnungsgemäß zu entsorgen. Rund 20 Ehrenamtliche sorgen im Stadtteil Karlsruhe-Oberreuth für mehr Sauberkeit und verfolgen dabei ein klares Ziel.
1: Das heißt, für uns ist die Motivation natürlich auch, jede Zigarette, die hier in den Aschenbecher kommt, die kommt schon nicht auf den Boden und damit die Giftstoffe nicht ins Grundwasser. Und es ist für uns, wenn wir das öffnen und sehen, da sind 20, 30 Kippen drin, ist es für uns eine Freude und Motivation, weiterzumachen, zu sagen, ja, es ist gut, was wir hier machen, denn es ist ein Beitrag, aber wir allein können nicht so viel bewirken. Deshalb brauchen wir die anderen Bürgervereine und die anderen Umweltgruppen, die wir mit ins Boot nehmen wollen, damit ganz Karlsruhe sauber wird.
0: Mit Tobacycle haben sie einen Partner gefunden, der die Möglichkeit bietet, aus Zigarettenkippen, genauer gesagt aus dem Material Zelluloseacetat, ein Granulat herzustellen und dieses mit Kunststoff zu mischen. Daraus können neue Produkte entstehen, zum Beispiel Taschenaschenbecher, die wiederum kostenlos an Raucher verteilt werden können.
2: Wie schaffe ich es oder wie schafft es etwas, Zigarettenkippen aus der Umwelt zu verbannen? Daraus ist damals ein gemeinnütziger Verein entstanden, der dann ganz schnell mit meinem 600-Seiten-Konzept, ein Sammelsystem zu entwickeln, richtig groß geworden ist. Mittlerweile haben wir 60.000 Kilogramm Zigarettenkippen gesammelt und sind Systemgeber in einem Abfallunternehmen in Ludwigsburg. Und es freut mich, dass ich dem Ziel immer näher komme und Vorbilder schaffe mit Kommunen, die es dann mit dem Verteilen von Taschenaschenbechern bei den Verursachern, bei den Rauchern schaffen, dass diese endlich Verantwortung für die Art ihres Abfalls übernehmen.
0: Das Projekt in Oberreuth ist mehr als eine Reinigungsaktion. Es ist ein Zeichen der Hoffnung. Es zeigt, dass gemeinsam viel bewirkt werden kann und viele kleine Taten große Wirkung haben können.
3: Die digitale Welt wird zunehmend zum Tatort und die Methoden der Täter immer raffinierter. In Baden-Baden ziehen die Ermittler nun Bilanz für das vergangene Jahr. Dabei zeigt sich ein differenziertes Bild zwischen neuen Risiken und spürbarer Entlastung. Florian Harsch berichtet.
4: Mit diesem Bild des Baden-Badener Oberstaatsanwalts Axel Isaak sollten Bürger um ihr Geld gebracht werden. Eigentlich ermittelt der Staatsanwalt gegen Online-Betrüger, jetzt wurde er selbst Teil ihrer Masche. Im Namen des Staatsanwalts wurden Opfer aufgefordert, Geldzahlungen zu leisten. Eine Betrugsmasche, die zunimmt, wie die Staatsanwaltschaft Baden-Baden letzte Woche im Jahrespressegespräch bestätigt hat. Die ermittelt immer häufiger wegen Delikten, die im Zusammenhang mit Online-Zahlungen und Internetkriminalität stehen. So auch im letzten Jahr.
5: Was auffällig ist, beziehungsweise was auch in den letzten Jahren immer auffällig war, ist, dass die Taten bezüglich dem Betrug online weiterhin auf einem hohen Niveau sind. Der Großteil der, ich sag's jetzt mal, Verkaufshandlungen geschieht heutzutage übers Internet, über Online-Plattformen, über Online-Shops, weshalb natürlich je mehr online eingekauft wird, je mehr online verkauft wird, da die Zahlen entsprechend steigen.
4: Im Zentrum der Ermittlungen der Baden-Badener Staatsanwaltschaft standen im letzten Jahr auch Betreiber sogenannter Barbershops. Wegen des Verdachts des gewerbsmäßigen Einschleusens von Ausländern gab es in einem Fall im Dezember zahlreiche Durchsuchungen in gleich mehreren Stadtkreisen der Region wie Karlsruhe, Baden-Baden, Rastatt und dem Ortenaukreis.
5: Die Ermittlungsverfahren, die wir hier geführt haben, wegen bandenmäßigem Einschleusen und gewerbsmäßigem Einschleusen von Ausländern, haben hier bei uns angefangen, da es Kontrollen vom Hauptzollamt in unserem Tätigkeitsbereich gab und im Rahmen von diesen Kontrollen und den weiteren Ermittlungen dann weitere Örtlichkeiten in anderen Bezirken ermittelt werden konnten.
4: Die Baden-Badener Staatsanwälte haben aber auch erfreuliche Entwicklungen zu vermelden. So ist die Anzahl der Anklagen wegen schwerer Straftaten im letzten Jahr gesunken. Und auch die Rauschgiftdelikte haben zum zweiten Mal in Folge abgenommen. Das hat allerdings einen ganz bestimmten politischen Grund.
5: Bei den Rauschgiftdelikten war es 2025 wie auch 2024 schon so, dass mit der Einführung des Konsum-Cannabis-Gesetzes natürlich ein wesentlicher Teil der Rauschgiftdelikte wegen Kleinkriminalität im Sinne von Besitz von Cannabis weggefallen ist, weshalb da die Zahlen wesentlich zurückgegangen sind.
4: Was jetzt legal ist, kann und muss nicht mehr verfolgt werden. Das entlastet die 25 hier in Baden-Baden angestellten Staats- und Amtsanwälte. Bis auf wenige noch anhängige Verfahren konnten diese im letzten Jahr fast alle der über 17.000 neuen Ermittlungsverfahren erledigen. Auch für das aktuelle Jahr sind sie voll besetzt, um ihrer Arbeit wieder in vollem Umfang nachgehen zu können.
3: Und das war schon wieder mit den Nachrichten hier bei Baden TV aktuell am Montag. Ich verabschiede mich, noch einen schönen Abend und tschüss.
6: Hallo und einen schönen guten Abend. Willkommen zum Wetter auf Baden TV. Unser Sommerhoch Winfried ist abgezogen weit nach Osteuropa und damit ist der Weg frei für dieses Tief hier. Und das bringt vor allen Dingen in der nördlichen Mitte von Deutschland Dauerregen. Wir blicken auf das Wetter in der kommenden Nacht bei uns in Baden. Es sind dichte Wolken unterwegs. Vor allem nach Norden kann es etwas Regen geben. Ansonsten bleibt es trocken. Bis zum frühen Dienstagmorgen, da sinken die Temperaturen auf 11 Grad in Germersheim und 9 Grad in Freudenstadt. Der Dienstagvormittag ist dann meist geprägt von dichten Wolken. Teilweise fällt aus diesen Wolken Regen. Vor allem in Nordbaden wird es zeitweise nass werden. Nach Süden bleibt es meist trocken oder es sind nur einzelne kurze Schauer zu erwarten. Die Tageshöchsttemperaturen, die erreichen am Dienstagnachmittag maximal 16 Grad in Stuttgart und bis zu 15 Grad in Offenburg. Es ist also deutlich kühler als zuletzt. Und auch im weiteren Tagesverlauf sind doch recht viele Wolken unterwegs. Mittendrin mal etwas Sonnenschein, aber auch kurze Regenschauer. Auch einzelne Gewitter sind nicht ganz ausgeschlossen. Bis zum Abend, da sinken die Temperaturen auf 14 Grad in Baden-Baden und 12 Grad in Pforzheim. Der Blick auf die weiteren Aussichten. Die Wetterlage bleibt eher so ein klein wenig durchwachsen. Am Mittwoch zeitweise Wolken, etwas Sonnenschein, mittendrin einzelne Regenschauer. Und Tageshöchsttemperaturen um die 17 bis maximal 21 Grad. Am Donnerstag bis zu 19 Grad, mal Sonnenschein, mal ein paar Wolken. Hier und da sind Regenschauer möglich und zum Freitag wieder etwas freundlicher. Mehr Chancen auf Sonnenschein, eher trockenes Wetter und die Tageshöchsttemperaturen, die erreichen bis zu 23 Grad. Das war's vom Wetter. Ich wünsche einen schönen Abend und tschüss, bis zum nächsten Mal.
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0: Liebe Zuschauerinnen und Zuschauer, herzlich willkommen zu einer neuen Folge Sportzeit im Hubraum. Im Oktober 2023 sind sie zum ersten Mal in der ersten Bundesliga an den Start gegangen. Mittlerweile ist die erste Liga aber für die SSC Baden-Wollies kein Neuland mehr. Sie blicken auf einige Spiele bereits zurück und ich begrüße ganz herzlich Antonio Bonelli und Diego Ronconi. Hallo ihr zwei, schön, dass ihr da seid.
1: Hallo.
0: Toni, ihr steuert auf Saisonende zu. Wie fällt dein bisheriges Fazit aus? Seid ihr in der Liga gut angekommen?
1: Ja, ich denke, dass wir gezeigt haben, dass wir erstligareif auch schon sind. Und ja, wir sind sehr, sehr gut angekommen. Tatsächlich läuft es sportlich eigentlich optimal. Wir haben unsere Ziele, denke ich, auch schon erreicht. Deswegen können wir eigentlich bisher mit dem bisherigen Verlauf sehr, sehr zufrieden sein. Ja.
0: Diego, wie sieht das aus organisatorischer Sicht aus? Ihr habt die erste Liga zum Projekt gemacht. Ihr habt euch einige Ziele gesetzt. Was wurde bisher schon umgesetzt und was steht noch aus?
2: Ja, wir sind erstaunlich weit gekommen, muss man sagen. Wir hatten vor der Saison schon sehr, sehr viele Fragezeichen wegen der doch sehr großen Organisation im Vergleich zur Liga darunter. Aber es haben sich so viele Helfer, Ehrenamtliche gefunden, dass man wirklich sagen muss, ich bin wirklich begeistert, mit wie reibungslos das Tagesgeschäft tatsächlich funktioniert.
0: Inwieweit wirkt sich dann dieses professionellere Umfeld, was man jetzt auch durchaus hat, auch auf die sportliche Leistung aus? Ich meine, zum einen trefft ihr ja jetzt auch auf erfahrenere Teams, aber gleichzeitig macht da, glaube ich, Kulisse auch viel aus, oder Toni?
1: Ja, die Kulisse ist natürlich wieder was Neues für uns in der Lena Radke-Halle, muss man auch sagen. Aber ich denke, dass die Jungs da vor allem bei den Heimspielen sehr, sehr gute Leistungen abgerufen haben. Und die Spiele, die Topspiele der zweiten Liga, die wir die letzten Jahre hatten, sind jetzt quasi die unteren sechs Mannschaften. Das sind unsere Topspiele. Ja, die ersten sechs Teams, auf die wir treffen, das sind natürlich dann eben auch für die Zuschauer natürlich dann Highlights. Und auch die versuchen wir sportlich so anzugehen, dass wir da auch eine Chance haben wollen. Aber natürlich sind jetzt die Spiele natürlich schwerer und härter. Aber wie gesagt, wir haben uns dem gestellt und haben bisher eigentlich abgeliefert.
0: Hat sich das auch schon ein bisschen auf die Motivation innerhalb des Teams ausgewirkt? Merkst du da was?
1: Ich denke, dass jeder Lust hat, auch in Berlin in der Marc-Schmeling-Halle zum Beispiel zu spielen und da auch die extra Meter im Training zu gehen. Das merkt man dann schon im Training, dass alle sehr, sehr motiviert sind und Lust da haben, nochmal eine Schippe draufzulegen im Vergleich zu den anderen Jahren. Aber mussten wir auch, weil in der ersten Liga werden natürlich die Fehler oder die Nachlässigkeiten noch mehr bestraft. Auch von den unteren Teams und deswegen merkt man schon, dass alle fokussierter und nochmal wirklich härter an sich arbeiten und ich denke, dass man das auf dem Feld auch bisher gesehen hat.
0: Jetzt frage ich ganz kurz, Diego, was war dein persönliches Highlight-Spiel bislang?
2: Das ist schwer zu sagen. Wir hatten gerade beim Heimspielen sehr, sehr viele tolle Spiele. Das Derby gegen Freiburg war von der Kulisse und von der Atmosphäre fantastisch und wir haben es natürlich auch dann überzeugend gewonnen. Dann kam das Düren-Spiel, wo wir 2-0 führen. Das ist so eins dieser Spiele, was vorher nicht abzusehen war, wo wir überragendes Volleyball spielen. Spätestens da sind wir tatsächlich sportlich auch angekommen. Aber auch das Spiel gegen Berlin, das wir zwar sportlich nicht gut gestalten konnten und verloren haben, aber die Halle war bis auf den letzten Meter ausverkauft. Und das war eine sensationelle Atmosphäre in der Halle. Also da gibt es schon viele Spiele, auf die ich gerne zurückschaue.
0: Viele Spiele, auf die wir auch, liebe Zuschauerinnen und Zuschauer, jetzt ganz kurz in einem Rückblick von meinem Kollegen Felix Stephan zurückblicken werden.
3: Großer Jubel, als die Baden-Wollies im vergangenen Jahr nicht nur die erneute Meisterschaft in der zweiten Volleyball-Bundesliga, sondern auch den schon lange ersehnten Aufstieg in Liga 1 feiern konnten. Der Traum wurde zur Realität, als im Oktober dann das erste Bundesligaspiel gegen die Wollies Herrsching auf dem Programm stand. Seither rund 20 weitere Spiele und einige Punkte auf das Konto der Baden-Wollies. Und auch die Fans haben ihren Teil dazu beigetragen. Die Lina-Radke-Halle, bei Heimspielen stets gut gefüllt und die Fans zahlreich.

0: gleich am Unterstützen. Ein Prinzip, das durchaus auf Gegenseitigkeit beruht. Denn die Spieler haben auch den Zuschauern in dieser Saison schon einiges geboten. Ein Highlight war beispielsweise das Heimspiel gegen die Powervolleys Düren. Aktuell Tabellenfünfter und ein Top-Team der Volleyball-Bundesliga. Sensationell war auch das Heimspiel gegen Freiburg. Ein 3:1-Erfolg im badischen Duell vor stimmungsvoller Kulisse. So soll's sein, ein Satz, den man wohl auf die gesamte Saison ausweiten kann. Die Baden-Volleys sind in der Volleyball-Bundesliga angekommen. Jetzt gilt es, den Blick weiter nach vorn zu richten und sich neue Ziele zu setzen.
1: Ja, durchaus ein starkes Spiel, Diego, du hast es schon angesprochen, in Düren. Toni, nagt die Niederlage trotzdem noch an dir?
2: Ja, ich denke, wir sind da Sportler genug, dass wir das Verlieren natürlich nicht einfach so akzeptieren. Und natürlich war es nach 2-0-Führung und die Chance auch im dritten Satz, den Sack zuzumachen, da. Und deswegen ist natürlich immer ein Hauch Enttäuschung mit dabei. Aber ich denke, auch die Jungs nach einer gewissen Zeit, dass man sehr, sehr stolz auf diese Leistung und auf diesen Punkt sein kann und sein darf. Deswegen, ja, Enttäuschung ist natürlich immer dabei, aber auch sehr viel Stolz.
1: Jetzt muss man ja sagen, ist Düren schon eines der Top-Teams innerhalb der Liga, gegen die ihr sehr gut gespielt habt. Dann gibt es andere Teams, wie zum Beispiel auch Unterhaching München. Die haben es euch schwerer gemacht. Woran liegt das?
2: Ja, am Ende darf man nicht vergessen, wo wir herkommen. Wir sind ein Aufsteiger, zwar der amtierende Meister, aber auch für uns ist das das erste Jahr in der ersten Liga. Und wir haben Haching jetzt zweimal schlagen können. Zwar knapp, aber wir haben sie zweimal geschlagen. Eine Mannschaft, die seit Jahren in der ersten Liga spielt und da etabliert ist. Deswegen, ja, wir mögen auf dem Papier vielleicht da Favorit gewesen sein, aber nichtsdestotrotz nehmen wir jeden Sieg so, wie er kommt. Deswegen, ja, kein Nachtrauern auf die verlorenen Punkte, sondern wirklich stolz auf diesen Sieg und auf diese Entwicklung, die auch die Mannschaft gezeigt hat übers Jahr.
1: Gibt es denn über die sportlichen, sage ich mal, Voraussetzungen hinaus auch durchaus organisatorische Punkte, die man sich bei etablierten Teams aus der ersten Liga abschauen kann?
3: Tatsächlich ja. Wir haben immer wieder Kleinigkeiten, die Gott sei Dank inzwischen nicht mehr in der Öffentlichkeit wahrgenommen werden, die wir einfach optimieren müssen. Abläufe vor dem Spiel, die Ventisierung für die Zuschauer, da sind wir noch in der Lernphase. Die Lernkurve ist zwar sehr steil, aber wir können da noch einiges zulegen, was die Heimspielorga betrifft.
1: Wie sieht es mit der Sponsorensuche aus?
3: Ja, es ist tatsächlich so, dass wir vor allem natürlich aufgrund der sportlichen Leistungen, aber auch aufgrund des Events, das jetzt auch für Karlsruhe ja neu ist, wir sind ja neu auf der Plattform aufgetreten sozusagen in dieser Saison, dass wir schon sehr wahrgenommen werden. Und wir merken es jetzt, wir sind natürlich schon sehr lange in der Planung für die kommende Saison, dass sich Türen leichter öffnen lassen, wenngleich sie nicht immer so weit aufgehen, wie wir es gerne hätten. Aber es sieht ganz ordentlich aus und leider ist es so, dass wir tatsächlich jedes Jahr mit steigenden Kosten wie alle anderen Institutionen zu rechnen haben. Und der erste Schritt ist natürlich, die steigenden Kosten auffangen durch weitere Partner. Aber wir sind zuversichtlich, das sieht schon ordentlich aus.
1: Einen Blick auf die kommende Saison werfen wir gleich nochmal. Toni, euer Kapitän Jens Sandmeier spricht davon, wir wollen auf jeden Fall den einstelligen Tabellenplatz halten. Wie realistisch siehst du das? Erstmal jetzt für diese Saison noch, aber auch für die kommende.
2: Ja, ich denke dieses Jahr, wir haben es rechnerisch noch nicht eingetütet, aber sind da kurz davor. Und deswegen, ja, also wir können mit den Playoffs auch organisatorisch rechnen, aber ja, die nächsten Jahre wird es natürlich nicht minder leicht. Wir müssen da weiter an uns arbeiten und weiter auch an den Strukturen arbeiten, weil am Ende, wenn wir jetzt wirklich Achter, vielleicht sogar auch Siebter werden, sind wir auf einmal die Gejagten. Ja, das ist auch wieder eine Rolle, die in der ersten Liga dann neu ist. Aber ja, wie gesagt, wir sind da zuversichtlich, dass wir auch die nächsten Jahre um diese Plätze spielen können. Und was natürlich mit viel Arbeit verbunden ist, sportlich wie organisatorisch, aber dem wollen wir uns stellen. Und deswegen wollen wir keine Eintagsfliege sein. Wir wollen auch zeigen, das, was wir im ersten Jahr jetzt geleistet haben, dass wir das auch die nächsten Jahre leisten können und vielleicht auch sogar toppen können.
1: Hättest du das zum Saisonstart vor allem gedacht, dass ihr jetzt bereits jetzt schon an dem Punkt steht, an dem ihr steht?
2: Tatsächlich nicht, weil wir, auch wenn wir einen super Bounce House Cup gespielt haben, am Ende war es ein Vorbereitungsturnier. Wir sind auch gut in die Saison gestartet.

0: gestaltet, aber ja, am Ende hast du Träume und Visionen, die wir versuchen natürlich zu erreichen, dass die jetzt schon im ersten Jahr so erreicht worden sind, sportlich. Vor allem jetzt zum jetzigen Zeitpunkt hätten wir uns natürlich vielleicht erwarten oder nicht erträumen können, aber vielleicht jetzt am Ende war es doch erwartbar, so wie wir gespielt haben.
1: Was nehmt ihr trotzdem an Erfahrung mit, was vielleicht jetzt auch die Vorbereitung auf die kommende Saison angeht? An welchen Ecken und Kanten kann man noch feilen?
0: Vielleicht dürfen wir die Vorbereitung nicht ganz so erfolgreich spielen, dann sind die Erwartungen noch nicht so hoch, aber am Ende haben wir es schon im ersten Jahr sehr, sehr gut gemacht. Viel ändern müssen wir nicht, ja. Wir müssen vielleicht am Ende neue Spieler integrieren. Aber ich denke, dass die Vorbereitung sich vielleicht in dem Sinne etwas ändert, weil die Saison nicht so komprimiert sein wird wie dieses Jahr. Aber ja, wir haben einen klaren Plan, eine klare Idee und die versuchen wir jedes Jahr wieder neu aufzurollen und umzusetzen.
1: Diego, organisatorisch, was kommt da noch konkret in der nächsten Saison auf euch zu?
2: Wie bereits angesprochen, die Eventisierung wollen wir noch weiter vorantreiben. Wir wollen die Partner besser platzieren in der Halle. Das ist ganz wichtig. Also wir haben viele Interessenten, die sich gerne dem Publikum stellen wollen, sozusagen. Und das Ganze außenrum, was Organisation der Auswärtsfahrten betrifft, Übernachtung für die Mannschaft, Trainingssituation soll sich verbessern für die Mannschaft, dass wir bessere Trainingszeiten und Hallen bekommen. Das sind so außenrum die Dinge, die wir natürlich jetzt schon angehen, aber für nächstes Jahr unbedingt besser werden müssen.
1: Ich bedanke mich ganz herzlich für die Zwischenbilanz bei euch und auch für den Ausblick auf 2024. Und liebe Zuschauerinnen und Zuschauer, das Dankeschön geht natürlich auch wieder an Sie. Vielen Dank fürs Einschalten. Tschüss, machen Sie es gut und bis zur nächsten Sportzeit im Hubraum.

Oberst Wüstefeld, Chef der territorialen Verteidigung, trat in den Ruhestand. Im Garten seiner Dienststelle in der Kantstraße schritt er die Front der angetretenen Soldaten ab, um Abschied von seinen Kameraden zu nehmen. Fast 40 Jahre diente dieser bewährte Offizier dem Soldatenberuf. Nicht ganz, wie es sich die Veranstalter der Karlsruher Herbstwoche wünschten, nahm diese ihren Verlauf. Lag es an den Veranstaltern selbst, Mangel am Interesse für diese Ausstellung oder am Dargebotenen? Man weiß es nicht genau. Unser Kameramann jedenfalls hatte Humor genug, einige bemerkenswerte Schnappschüsse auf Zelluloid zu bannen. Aber sehen Sie selbst.

Er griff sogar zur Selbsthilfe und machte am Ausstellungsstand eines Karlsruher Kaufhauses für seinen Film eine kleine Modenschau, denn schließlich wollte er doch etwas zeigen.

Um unterirdisch verlegte Gasleitungen auf Undichte zu überprüfen, war dieser Tage ein sogenannter Gasspürtrupp in den Straßen unserer Stadt unterwegs. Mit rasender Schnelligkeit werden kleine Löcher in die Straßen gebohrt. Ein geschulter Fachmann mit dem erforderlichen Gerät prüft dann peinlichst genau, ob irgendwie Gas sich bemerkbar macht. Diesem kleinen Affenkind aus dem Karlsruher Zoo begegnete unser Kameramann vor dem Rathaus. Sein Betreuer hatte seine Freude daran. Warum auch nicht? Das Hartwaldwasserwerk feierte Richtfest. Bis zum kommenden Frühjahr soll der Hauptbau fertiggestellt sein. Ein weiterer Beitrag zur Wasserversorgung unserer Stadt. Nach 2,5-jähriger Bauzeit konnte dem Diakonissenkrankenhaus in Rüppur bei einer schlichten Einweihung

Fire eine nach den modernsten medizinischen Erkenntnissen ausgestattete Frauenklinik angegliedert werden. Damit hat das längst unmodern gewordene Stammhaus in der Sophienstraße ausgedient. Anlässlich des 45. Juristentages in Karlsruhe stattete Bundesjustizminister Bucher dem Oberbürgermeister einen Besuch ab und trug sich in das goldene Buch der Stadt ein. Die von der Industriegewerkschaft Druck und Papier in Verbindung mit der Deutschen Journalistenunion gestifteten Journalistenpreise wurden im Bürgersaal des Rathauses feierlich an die Preisträger überreicht. Je 2000 D-Mark erhielten Dr. Peter Kulmass und Dr. Helmut Lindemann und einen Preis von 1000 D-Mark Herr Otto Köhler. Der bereits in Frankfurt mit dem Friedenspreis des deutschen Buchhandels ausgezeichnete französische Dichter Gabriel Marcel trug sich in Karlsruhe in das Goldene Buch ein. Im Rahmen der Karlsruher Kulturtage wurde ihm hier auch der Friedlandpreis verliehen. Eine Abordnung der im Januar dieses Jahres neu gegründeten Karlsruher Bürgerwehr stellte sich erstmals in ihrer schmucken Uniform dem Oberbürgermeister und dem Ältestenrat im Haus Solms vor. Gute Tradition pflegen und die Übernahme von Repräsentationspflichten soll Sinn und Zweck dieser Bürgerwehr sein. Ein waschechter Karlsruher, Bürger unserer Stadt, feierte sein 25-jähriges Bühnenjubiläum. Erwin Bodak. Als Fürst Felice Bacciocchi in Lehars Operette Paganini wurden dem Jubilar auf offener Bühne im Badischen Staatstheater von allen Mitgliedern des Hauses und von einem dankbaren Publikum Ehrungen zuteil, die sich der Jubilar nicht träumen ließ. Das erbrachte wieder einmal den Beweis, dass sogar der Prophet im eigenen Lande manchmal etwas gilt. Der Karlsruher Monatsspiegel wünscht ihm noch viele, viele Jahre glückhaften Wirkens zur Freude seines dankbaren Publikums. 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Was tun wir für unsere alten Mitbürger? Was sollten wir wirklich noch tun? Ein Problem, das uns alle angeht. Altenberatungsstelle Karlsruhe, Rathaus West. Hier in diesem Sozialamt suchen alte Menschen Hilfe und Beratung. Und in vielen Fällen kann hier wirklich geholfen werden. Jeden Donnerstag von 14 bis 16:30 Uhr steht der Beratungsdienst alten Menschen zur Verfügung. Nicht alle haben das große Glück, im Kreise ihrer Familien den verdienten Lebensabend zu verbringen. In solchen Fällen muss also die Stadtverwaltung diesen alten Mitbürgern helfen und sie tut es in vorzüglicher Weise. Wir haben uns daher einmal in dem städtischen Altenheim und Altenpflegeheim am Klosterweg umgesehen. In herrlicher Lage, in bester Betreuung, genießen hier alte Menschen ihren wohlverdienten Lebensabend. Hier sind 213 Insassen untergebracht, davon alleine 90 pflegebedürftige Menschen. Wir wollten es ganz genau wissen und haben uns daher auch einmal in der Küche umgesehen und die erfreuliche Feststellung treffen dürfen, dass vorzügliche Köchinnen mit viel Liebe am Werk sind, um bekömmliche und sehr gute Speisen zu bereiten. Die Anlage der Küche ist mustergültig. Frau Oberin selbst freut sich mit den alten Menschen über die vorzügliche Betreuung und wir dürfen hier nur noch sagen, guten Appetit. Pflegebedürftige Menschen können sich den Weg in den Speisesaal sparen, denn sie werden liebevoll in ihren Zimmern betreut. Auch dir, Oma, einen recht guten Appetit.
Unser Kameramann konnte an der 50. Stadtrundfahrt für alte Mitbürger in diesem Jahr teilnehmen. Welch eine segensreiche Abwechslung für unsere alten Mitbürger, die auf diese Weise an dem gigantischen Aufbau unserer Stadt, manche sogar zum ersten Mal, teilnehmen dürfen. Immer wieder konnte man ein A und O hören, denn auch die alten Menschen nehmen regen Anteil an diesem Aufbau. Selbstverständlich gibt es auch hier eine begrüßenswerte Pause bei Kaffee und Kuchen oder einem saftigen Rippchen und einem Gläschen Bier. Ein herrlicher und erlebnisreicher Nachmittag. Und nun geht es wieder nach Hause, um ein dankbares Erlebnis reicher. Man muss es miterlebt haben, wie dankbar diese alten Menschen für solch kleine Abwechslungen sind. Zu einem gemütlichen Nachmittag kann hier Stadtrat Klingele alte Mitbürger begrüßen. Eine mit viel Beifall aufgenommene, sich immer wiederholende Veranstaltung im kleinen Saal der Stadthalle. Polizeiobermeister Simon übernimmt die wichtige Aufgabe, sie mit den Gefahren im Straßenverkehr durch geeignete Filme vertraut zu machen. Die 100. Alpenrundfahrt auf der Töpper, die in diesem Jahr erst vor wenigen Tagen stattfand, nahm unser Kameramann zum Anlass, auch hier die vorzügliche Alpenbetreuung durch die Stadt Karlsruhe in Augenschein zu nehmen. Bei Speise und Trank herrschte eine dankbar empfundene Fröhlichkeit. Man muss es wirklich selbst miterlebt haben, mit welcher Freude unsere alten Mitbürger solch kleine, für unsere junge Generation zur Selbstverständlichkeit gewordenen, bescheidenen

Trotz aller Bemühungen von Seiten der Stadt Karlsruhe, der karitativen Verbände, der Wohlfahrtsorganisationen und privater Altenheime fehlt es noch immer an Wohnraum für unsere alten Menschen.

Erst dieser Tage konnte in Anwesenheit von Oberbürgermeister Klotz und Bürgermeister Dullenkopf, dem Dezernenten für das Sozialwesen unserer Stadt, der Neubau eines Altenheimes in der Sophienstraße seiner Bestimmung übergeben werden, das den Namen des Gründers der Karl Friedrich, Leopold und Sophienstiftung Christian Griesbach Haus trägt. Bürgermeister Dullenkopf und der Oberbürgermeister hoben besonders hervor, dass es höchste Pflicht und Aufgabe der jungen Generation sei, alten Menschen zu helfen, wo immer es auch sei. Dieses neue Heim ist mit modernsten Einrichtungen ausgestattet und bietet über 100 alten Menschen Platz. Möge es gelingen, die unabwendbare seelische Belastung im Alter zu mildern, sagte der Oberbürgermeister und versprach, dass der Gemeinderat im kommenden Jahr Heime dieser Art unterstützen, einrichten und ausbauen werde. Ein Rundgang durch das Haus zeigte, dass hier alles getan wurde, um den alten Mitbürgern einen appetitlich gedeckten Tisch zu bereiten. Inzwischen wurde auch in Durlach das baufällig gewordene Altenheim Parkschlößle abgerissen, an dessen Stelle dieser Neubau hier im Modell entstehen wird. Trotzdem genügt es nicht, allein aus städtischer Hilfe all die Probleme zu lösen. Hilfe aus privater Initiative ist notwendig. Hier ein Beispiel des Clubs kochender Männer, die alten Menschen mit ihrer Kochkunst eine besondere Freude bereiteten. Ein Karlsruher Elektrogroßhändler lud 150 alte Mitbürger zu einem vergnügten Nachmittag ein.

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0: Meine sehr geehrten Damen und Herren, willkommen zur DRK-Sprechstunde. Das Thema heute ist der Bandscheibenvorfall. Und als Experten darf ich Herrn Dr. Salmann begrüßen. Er ist Direktor der Klinik für Wirbelsäulentherapie an der Vida-Klinik in Karlsruhe. Willkommen, Herr Dr. Salmann.
1: Vielen Dank.
0: Was ist ein Bandscheibenvorfall?
1: Ein Bandscheibenvorfall ist, wenn die Bandscheibe vorfällt. Das heißt, die Bandscheibe springt aus ihrem Raum heraus. Wenn man sich die Anatomie der Bandscheibe anschaut, dann haben wir in der Mitte den Bandscheibenkern, der umgeben ist von dem Bandscheibenring, dem Annulus fibrosus. Und bei einem Bandscheibenvorfall kommt es dazu, dass Irritationen, Risse in dem Kern entstehen, gleichzeitig auch Risse in diesem Annulusring, also in diesem Faserring entstehen und dann entsteht eine Lücke und die Bandscheibe springt hinaus aus dem Bandscheibenfach. Und das nennen wir Bandscheibenvorfall.
0: Das klingt ja gefährlich und ist das immer mit Schmerzen verbunden?
1: Nein, die allermeisten Bandscheibenvorfälle tun nicht weh und bei den allermeisten Bandscheibenvorfällen muss man auch nichts machen. Schwierig und schlimm wird es für den Patienten, wenn der Bandscheibenvorfall an einer so typischen Position hinausspringt, dass er auf den dort verlaufenden Nerven trifft. Dann führt das nämlich zu Schmerzen und im schlimmeren Fall auch zu Parästhesien, also zu Gefühlsstörungen oder gar zu Schwächen in den Muskeln, zum Beispiel der Arme oder der Beine.
0: Da schließt sich die Frage an, entwickelt sich so ein Bandscheibenvorfall über Jahre oder ist das ein akut geschehen?
1: Die akut auftretenden Bandscheibenvorfälle sind tatsächlich sehr, sehr rar. Diese Bandscheibenvorfälle entwickeln sich peu à peu, weil eben Risse in diesen Strukturen entstehen müssten. Und diese Risse kommen nicht von heute auf morgen. Wir haben natürlich auch die traumatischen Bandscheibenvorfälle, also große Krafteinwirkungen auf den Körper, die dazu führt, dass plötzlich ein Reißen entsteht, wie bei Verkehrsunfällen zum Beispiel. Aber die sind eher rar. Die meisten Bandscheibenvorfälle sind tatsächlich Vorfälle, die peu à peu entstehen, beziehungsweise der Riss entsteht peu à peu, aber der Vorfall selber kann natürlich mit einer akuten Bewegung hervortreten.
0: Wenn solche Rückenbeschwerden oder Lendenwirbelsäulenbeschwerden auftreten, wann muss ich dann zum Arzt gehen?
1: Zum Arzt müssen Sie immer und sofort gehen, wenn Sie Ausfälle in den Beinen und in den Armen haben. Das heißt, ein plötzliches Ereignis führt dazu, dass Sie an den Beinen bestimmte Muskelgruppen nicht bewegen können. Oder gar noch schlimmer, wenn Sie zum Beispiel einen unkontrollierten Urinverlust haben oder einen Darmtonus nicht mehr haben. Das heißt, den Dickdarm nicht mehr kontrollieren können. Das ist dann ein Notfall, da müssen Sie sofort einen Arzt aufsuchen.
0: Betonung auf sofort.
1: Auf sofort.
0: Und nicht 3-4 Tage warten.
1: Wir gehen immer mit dieser Vorgabe vor, die ersten 6 bis 24 Stunden. Denn in den Fällen geht es tatsächlich darum, dass man funktionserhaltend arbeiten muss. Und diese Fälle, die ich Ihnen genannt habe, führen auch oft zu operativen Interventionen, weil da geht es um den Funktionserhalt, zum Beispiel um den Erhalt der Blasenfunktion, der Mastdarmfunktion oder eben auch der Kraft in den Beinen und den Armen.
0: Welche Therapiemöglichkeiten gibt es denn außerhalb der Operation noch?
1: Wenn die Patienten geringe Beschwerden haben oder nur Schmerzen, in Ausführungszeichen nur Schmerzen haben, dann kann man natürlich die konservative Therapie erstmal vollends ausschöpfen. Das heißt, man beginnt mit einer Bewegungstherapie, parallel idealerweise mit einer Schmerztherapie. Man kann im weiteren Verlauf Infiltrationstherapien anwenden und man versucht mit der Zeit die Muskelgruppen um die Lendenwirbelsäule oder um diesen Bandscheibenvorfall herum zu stärken, versucht etwas Zeit zu gewinnen, weil dadurch sich der Bandscheibenvorfall peu à peu etwas wieder zurückziehen kann. Und wenn der Bandscheibenvorfall sich etwas zurückgezogen hat und den Nerven nicht mehr trifft, ist auch der Schmerz weg.
0: Das heißt also, es gibt den Notfall, da muss ich, wenn ich solche Ausfälle habe, muss ich operieren. Und bei den anderen mache ich eine Physiotherapie. Muss ich denn diese Physiotherapie immer weitermachen, wenn ich mal einen Bandscheibenvorfall gehabt habe?
1: Ich sage den Patienten immer, jein. Ich sage immer, die Physiotherapie anfangs mitmachen, passiv assistiert, indem man die physiotherapeutischen Übungen, die Bewegungsabläufe gezeigt bekommt, diese in der Supervision eines Physiotherapeuten letztendlich praktiziert, aber diese dann auch in seinen Alltag versucht einzubauen. Und im weiteren Verlauf, da man ja Wirbelsäulenpatient bzw. Bandscheibenpatient ist, diese in Eigenregie fortzuführen.
0: Nun nehmen wir mal die häufigste Situation an, die Lendenwirbelsäule, Bandscheibenvorfall. Kann dieser Mensch mit einem, sagen wir mal, konservativ behandelten Vorfall nachher wieder schwere Sachen heben? Empfiehlt man ihm das oder darf er das nicht?
1: Der Patient mit einem Bandscheibenvorfall konservativ behandelt, kann im Grunde alles genauso machen wie vorher auch, wenn die Beschwerdesymptomatik weg ist. Er muss natürlich seine Belastung etwas an die Klinik adaptieren. Das heißt, er muss langsam aufbauen. Und also er kann nicht gleich sobald die Schmerzen weg sind, anfangen wieder Sport zu machen.
0: Wie lange braucht man dafür?
1: Etwa 3 Monate.
0: Herr Dr. Salmann, vielen Dank.

0: Wir starten in diese Nachrichtenwoche nach dem verlängerten Wochenende. Herzlich willkommen. Und wir starten die Sendung mit einer Meldung aus Karlsruhe. Seit heute Mittag lief ein Großeinsatz der Polizei in der Luisenstraße. Dort hatte sich ein 43-jähriger Mann wegen einer Polizeikontrolle in ein naheliegendes Gebäude geflüchtet und verschaffte sich dann Zugang zu einer Wohnung im obersten Stockwerk. Der Polizei gelang es gegen 16:30 heute Nachmittag, den Mann festzunehmen. In der Wohnung, in die er geflüchtet war, befanden sich eine Frau, ein Mann und ein Kleinkind, die laut Polizei aber wohlauf sind. Auch der 43-Jährige blieb unverletzt. Die Polizei ermittelt jetzt, warum der Mann bei der Kontrolle geflüchtet war. Das verlängerte Wochenende ist vorbei, die Emotionen bleiben, vor allem bei den PSK Lions. Mit einem starken Auftritt gegen Paderborn lösen die Karlsruher Basketballer ihr Playoff-Ticket. Die Stimmung am Samstagabend in der Europahalle dementsprechend ausgelassen. Aber der Sieg und damit der Einzug in die Playoffs ist bei weitem nicht der einzige besondere Moment an diesem Abend.
1: Es ist die wohl emotionalste Rückkehr des Abends. Und das abseits des eigentlichen Spielgeschehens. PSK Lions Nachwuchsspieler Miguel Kamten am Samstagabend in der Europahalle. Vor rund einem Jahr hatte er den Sturz von einer Brücke überlebt mit schweren Hirnverletzungen. Zum letzten Saisonspiel sitzt er wieder im Zuschauerbereich, feuert die PSK Lions an. Die holen sich an dem Abend den Sieg gegen Paderborn und schaffen damit den Einzug in die Playoffs.
2: Die Stimmung ist grandios, sagen wir mal. Das ist jetzt einfach das Wort, was mir spontan einfällt. Befreiend. Also die Woche im Training hat man schon gemerkt, dass die Jungs schon irgendwo auf eine gewisse Art und Weise locker sind, aber doch ein bisschen angespannt. Und das hat man dann auch heute im Spiel zwischendurch gemerkt, dass da eine gewisse Anspannung ist, weil der Druck da ist, das Spiel gewinnen zu müssen.
1: Dabei starten die Lions stark ins Spiel gegen Paderborn. Mit 30:15 liegt Karlsruhe im ersten Viertel klar vorne. Druck und Anspannung holen die Lions im zweiten Viertel aber ein. Paderborn gelingt beinahe die Aufholjagd, liegt zur Halbzeit nur noch einen Punkt hinter Karlsruhe zurück. In der zweiten Hälfte finden sich die Lions wieder, setzen sich punktemäßig wieder von ihrem Gegner ab. Am Ende steht mit 89:74 Punkten ein klarer Sieg auf der Anzeigetafel.
3: Wir hatten ja dieses Jahr so viel Auf und Abs irgendwie, und dass wir jetzt am Ende wirklich noch in die Playoffs geschafft haben, ich glaube, das hatten wir zwischendurch so während der Saison mal, gerade auch durch die Verletzungen und alles, ja, selber nicht mehr irgendwie so dran geglaubt. Aber ich glaube, wenn uns eins ausgezeichnet hat, dann ist es Wille und Kampf, und ich glaube, wir stehen jetzt auch verdient auf Platz 8.
1: Kurzzeitig kommt aber selbst der 8-Platzierte gegen den Tabellen-16. Aus Paderborn ins Schwitzen. Umso wichtiger also das Team. Eine gute Nachricht am Samstag: Leistungsträger Kilian Binnenapfel verlängert seinen Vertrag. Nach mehreren Krankheitsfällen ist das Team am Samstag fast wieder komplett. Auch Teamkapitän Julian Albus, der zuletzt wegen einer Gehirnerschütterung ausgefallen war, steht wieder im Löwenkäfig.
3: Gerade, ich glaube, auch bevor wir jetzt in die Playoffs gehen, alle nochmal dabei zu haben, die fit waren, so um ein bisschen Rhythmus zu bekommen und alles, war das heute ganz gut. Deswegen war es auch zum Teil holprig, aber ich bin guter Dinge, dass wir Hagen, obwohl wir da jetzt als Außenseiter reingehen, auf jeden Fall ein bisschen ärgern können und vielleicht auch mehr.
1: Mit Phoenix Hagen treffen die Karlsruher am Mittwoch in den Playoffs auf keinen leichten Gegner. Hagen steht ganz oben auf der Tabelle und das verdient, so Trainer Diamond Green. Eines der beiden Spieler gegen Hagen konnten die Lions in dieser Saison aber für sich entscheiden.
4: Ich meine, in den Playoffs werden die Karten einfach nochmal neu gemischt. Ich glaube, während der Saison haben wir zu Hause gegen Hagen gut gespielt, in Hagen natürlich verloren. Also muss man schon sagen, im Moment ist es einfach nur 50-50. Und mit dieser 50-50-Mentalität wollen wir natürlich in Spiel 1 gehen und versuchen einfach alles so gut wie möglich umzusetzen, um Hagen etwas zu ärgern, und mal schauen, was dabei am Ende rauskommt. Ich möchte nicht an einen Meistertitel denken, weil es ist ein langer Weg bis dahin. Es war ein langer Weg für uns, um in die Playoffs zu kommen. Jetzt sind wir in den Playoffs. Ich denke, so wie die Saison verlaufen ist, müssen wir jetzt diese Situation genießen. Und wir genießen jetzt in der ersten Runde gegen die beste Mannschaft zu spielen und wollen da unser Bestes geben.
1: Am Mittwochabend geht es für die Lions in Spiel 1 der Viertelfinalserie auswärts gegen Phoenix Hagen. Und damit ziehen die Karlsruher zwar als Underdog in die Playoffs ein, aber mit der Chance, für eine Überraschung zu sorgen.
0: Und auch auf den Straßen in der Region war am verlängerten Wochenende viel los. Ein 23-jähriger Motorradfahrer ist am Samstagnachmittag bei Gernsbach tödlich verunglückt. Gegen 14.30 Uhr fuhr er mit seiner Maschine die Landstraße in Richtung Kaltenbronn, als er von der Straße abkam. Beim Sturz verletzte er sich so schwer, dass er noch an der Unfallstelle verstarb. Die Polizei geht mittlerweile davon aus, dass der Motorradfahrer seine Geschwindigkeit nicht an die Strecke angepasst hatte. Und ein weiterer tödlicher Unfall hat am Wochenende die Region bewegt.
5: Ein Toter nach Flugzeugunglück bei Baden-Baden. Ein 53-jähriger Pilot ist am Freitagmittag bei Baden-Baden bei einem Flugzeugabsturz tödlich verunglückt. Zuvor war das Motorflugzeug in der Luft mit einem Segelflieger zusammengestoßen. Der Pilot des Segelfliegers konnte sich mit einem Fallschirm retten und wurde mit leichten Verletzungen in einem Krankenhaus behandelt. Der Unfall ereignete sich am 1. Mai-Feiertag gegen 12.40 Uhr in der Nähe einer Kläranlage auf einer Wiese entlang der A5. Die Bergungsarbeiten dauerten bis zum Abend an. Im Einsatz waren neben Polizei und Rettungskräften auch Experten der Flugunfalluntersuchung. Die Kriminalpolizei hat die Ermittlungen zum Unfallhergang aufgenommen. ADAC kritisiert: Steuersenkung für Tankrabatt nur teilweise weitergegeben. Seit dem 1. Mai greift der beschlossene Tankrabatt mit dem Ziel, die hohen Benzin- und Dieselpreissteigerungen seit Beginn des Iran-Kriegs abzumildern. Der Bund hat die Energiesteuer zum 1. Mai um rund 14 Cent gesenkt. Der ADAC kritisiert jetzt, die Steuersenkung sei nicht vollständig weitergegeben worden. Den anfallenden Umsatzsteueranteil mit eingerechnet, müsste sich eine Entlastung von knapp 17 Cent pro Liter ergeben. Trotz Senkung der Energiesteuer sind die Preise nach einem kurzen Rückgang bereits erneut angestiegen. Der Rohölpreis gebe laut ADAC aber keinen Anlass dazu. So waren die Preise am Sonntag, dem 3. Mai, verglichen mit den Preisen vom 30. April nur rund 10 Cent billiger geworden. Der Tankrabatt soll für 2 Monate gelten.
0: Ein Klick statt Warteschlange. Immer mehr Dienstleistungen von Behörden lassen sich inzwischen vollständig online erledigen. Bei der Fahrzeugzulassung setzt auch die Stadt Karlsruhe auf Digitalisierung und hat ihr Angebot ausgebaut. Mit der internetbasierten Fahrzeugzulassung iKFZ sind ab sofort zum Beispiel auch Wiederzulassungen möglich. Florian Harsch hat bei Michele Correri von der Karlsruher Zulassungsstelle nachgefragt, wie die Online-Zulassung funktioniert.
6: Die Autozulassung in Karlsruhe soll jetzt noch einfacher und digitaler werden. iKFZ heißt das neue Online-Verfahren. Was ist das genau?
7: Unter iKFZ verstehen wir die internetbasierte Fahrzeugzulassung. Es ermöglicht Bürgerinnen und Bürgern rund um die Uhr Kraftfahrzeuge günstiger als vor Ort zuzulassen. Das bedeutet, sie sparen sich den Termin, den Behördengang, können jederzeit mit ihrem Online-Ausweis sich online identifizieren und ihr Fahrzeug sofort zulassen.
6: Für wen ist dieses neue Verfahren jetzt geeignet und was hat es für Vorteile für den Nutzer?
7: Geeignet ist es für alle. Alle, die ein Fahrzeug neu gekauft haben und jetzt zulassen möchten und sofort losfahren möchten, die Zeit sparen möchten und den Gang zur Behörde nicht mehr wahrnehmen möchten, sondern einfach direkt loslegen wollen.
6: Bereits seit 2017 kann man ja sein Kfz hier in Karlsruhe online zulassen. Was ist jetzt das Besondere oder das Neue? Warum brauchen wir jetzt ein neues Verfahren? Was hat sich da geändert?
7: Neu ist das Verfahren grundsätzlich nicht. Das Verfahren bietet jetzt nur noch mehr Möglichkeiten wie zuvor. Nicht nur die automatisierte Abmeldung des Fahrzeugs ist möglich, sondern auch eine Neuzulassung, Zulassung eines Gebrauchtfahrzeugs oder auch die Wiederzulassung nach einer Abmeldung des gleichen Fahrzeugs.
6: Ein persönliches Erscheinen vor Ort ist damit ja nicht mehr nötig. Ist das nicht auch interessant vielleicht für Betrüger? Wie schützen Sie sich da?
7: Durch die Online-Ausweisfunktion mit Ihrem Ausweis, mit der hinterlegten eID, ist das Verfahren iKFZ sehr sicher. Sie müssen sich mit Ihrem Online-Ausweis ausweisen, indem Sie sich mit einem NFC-fähigen Smartphone oder einem Kartenlesegerät den Ausweis auslesen und sich online dadurch ausweisen.
6: Nicht alle Bürger sind ja so internetaffin, gerade ältere Bürger haben es manchmal ein bisschen schwer. Ist das denn auch für die geeignet, dieses Verfahren, oder können die nach wie vor auch einfach vor Ort vorbeikommen und ihr Auto zulassen?
7: Natürlich sind wir für alle Bürger auch noch vor Ort verfügbar. Dadurch, dass das Portal ziemlich simpel aufgebaut ist, wir bieten auch Erklärvideos, leitet es einen auch sehr einfach

0: total. Aber auch da bieten wir trotzdem den Bürgerinnen und Bürgern die Möglichkeit, bei uns auch persönlich vorbeizukommen.
1: Ein altes Industriegebäude, jahrelang ungenutzt, und plötzlich steckt darin wieder Zukunft. In Karlsruhe zeigt sich, wie aus Stillstand neue Ideen entstehen können. Dabei geht es nicht nur um Architektur, sondern auch um Nachhaltigkeit und frischen Unternehmergeist. Was genau hinter diesem Wandel steckt und warum der Ort jetzt wieder eine besondere Rolle spielt, das berichtet Max Gerlein.
2: Der Malzturm auf dem Höpfner-Areal in Karlsruhe. Ein massiver Bau mit Geschichte. Errichtet 1976, 2014 stillgelegt. Ein Abriss kam für die Verantwortlichen jedoch nie in Frage. Nach mehreren Jahren Leerstand bot sich schließlich die Chance zur Sanierung. Allerdings nicht auf klassische Weise, sondern so nachhaltig wie möglich mit einem hohen Anteil bereits vorhandener Bauteile.
3: Höpfner steht nicht nur für Häuser zum Wohlfühlen, sondern auch für Innovation. Und das ist hier eine ganz wichtige Innovation für Karlsruhe, nämlich ein Objekt der Kreislaufwirtschaft. Dieses Haus ist gebaut aus lauter Teilen, die schon mal woanders in Betrieb waren, die nicht weggeschmissen worden sind, die keinen Müll gemacht haben, keine Mikroplastik. Das heißt, wer hier einzieht, muss sich daran gewöhnen, dass es nichts aussieht wie ein Neubau. Das heißt aber auch, wir sind wirklich an der Spitze der Innovation.
2: Der künftige Mieter, ein Startup aus der Karlsruher Oststadt, die Camedi GmbH. Mit ihrem smarten Stichheiler Heatit hat sich das Unternehmen inzwischen international etabliert und benötigt mehr Platz. Damit ist ein passender neuer Nutzer für den traditionsreichen Malzturm gefunden.
4: Für Heatit ist es jetzt wirklich im 7., 8. Jahr unserer Firmengeschichte schließt sich der Kreis. Wir haben das Gefühl, zu Hause anzukommen. Bisher war dann doch alles irgendwo temporär. Wir waren am Karlsruher Institut für Technologie, wir waren hier drüben im Cyberlab und jetzt in der Technologiefabrik. Aber das war alles von Anfang an irgendwie immer auf Zeit und jetzt haben wir das Gefühl, wir kommen hier wirklich zu Hause an.
2: Vergangenen Donnerstag wurde der Malzturm feierlich eröffnet. Einige letzte Arbeiten stehen zwar noch an, offiziell gilt das Projekt jedoch als abgeschlossen und markiert zugleich den Beginn einer neuen, richtungsweisenden Phase.
5: Also wir sind natürlich jetzt total glücklich, erleichtert und zufrieden, dass die baurechtliche Abnahme gut lief, dass es eine Handvoll Mängel gibt, die wir sehr einfach in den nächsten 4 Wochen bis zur tatsächlichen Übergabe an den Nutzer beheben können. Ja, und ich freue mich, dass so viele Leute Interesse an dem Gebäude haben, heute hier sind, um es gemeinsam einzuweihen.
2: So erwacht ein bereits totgeglaubtes Gebäude zu neuem Leben. Mit neuer Nutzung und unter Einsatz wiederverwendeter Materialien. Ein Turm, der heute kein Malz mehr produziert, sondern als Beispiel für zirkuläres Bauen dient und einem anstrebenden lokalen Unternehmen ein neues Zuhause bietet.
1: Egal ob auf der Straße, an der Bushaltestelle oder sogar auf dem Waldweg. Zigarettenkippen liegen überall. Sehr zum Leidwesen von Mensch, Natur und Tier. Bei der Aufräumaktion in Oberreuth geht es nicht nur um Sauberkeit, sondern auch um die Sensibilisierung der Bürgerinnen und Bürger im Karlsruher Viertel. Welche Rolle Zigarettenkippen dabei spielen und wie sich aus Abfall sogar neue Produkte gewinnen lassen, darüber berichtet Lara Kleinmeier.
6: Schon ein kurzer Blick auf Straßenränder und Grünflächen zeigt, weggeworfener Müll ist allgegenwärtig. Doch in Oberreuth nehmen Anwohner das nicht einfach hin. Sie greifen selbst zu Zangen und Müllsäcken, um ihr Viertel sauberer zu machen.
7: Wir freuen uns über jede Initiative, über alle Sauberkeitspaten und Patinnen, die mit dazu beitragen, unsere Stadt sauber zu halten. Natürlich ist es uns auch ganz wichtig, dass auch unsere Bürgerinnen und Bürger hier jeweils ihren Beitrag leisten, indem sie eben Müll nicht achtlos wegwerfen. Davon gibt es leider immer noch zu viele Menschen. Das ist mal das Erste. Aber ja, es ist trotzdem toll, dass sich auch viele Gruppen engagieren, um unsere Stadt dann auch sauber zu halten.
6: Eine einzige Zigarettenkippe kann durch ihre Giftstoffe bis zu 60 Liter Grundwasser verunreinigen. Die enthaltenen Schadstoffe gelangen dabei schnell in den Boden und können langfristige Umweltschäden verursachen. Besonders problematisch ist, dass viele Kippen achtlos auf den Boden geworfen werden. Dadurch verbreiten sich die Schadstoffe unkontrolliert in der Umwelt. Deshalb ist es wichtig, Zigarettenkippen immer ordnungsgemäß zu entsorgen. Rund 20 Ehrenamtliche sorgen im Stadtteil Karlsruhe-Oberreuth für mehr Sauberkeit und verfolgen dabei ein klares Ziel.
8: Das heißt, für uns ist die Motivation natürlich auch, jede Zigarette, die hier in den Aschenbecher kommt, die kommt schon nicht auf den Boden und damit die Giftstoffe nicht ins Grundwasser. Und es ist für uns, wenn wir das öffnen und sehen, da sind 20, 30,

0: Kippen drin, ist es für uns eine Freude und Motivation, weiterzumachen, zu sagen, ja, es ist gut, was wir hier machen, denn es ist ein Beitrag, aber wir allein können nicht so viel bewirken. Deshalb brauchen wir die anderen Bürgervereine und die anderen Umweltgruppen, die wir mit ins Boot nehmen wollen, damit ganz Karlsruhe sauber wird.
1: Mit Tobacycle haben sie einen Partner gefunden, der die Möglichkeit bietet, aus Zigarettenkippen, genauer gesagt aus dem Material Zellulose, Acetat, ein Granulat herzustellen und dieses mit Kunststoff zu mischen. Daraus können neue Produkte entstehen, zum Beispiel Taschenaschenbecher, die wiederum kostenlos an Raucher verteilt werden können.
2: Wie schaffe ich es oder wie schafft es etwas, Zigarettenkippen aus der Umwelt zu verbannen? Daraus ist damals ein gemeinnütziger Verein entstanden, der dann ganz schnell mit meinem 600-Seiten-Konzept, ein Sammelsystem zu entwickeln, richtig groß geworden ist. Mittlerweile haben wir 60.000 Kilogramm Zigarettenkippen gesammelt und sind Systemgeber in einem Abfallunternehmen in Ludwigsburg. Und es freut mich, dass ich dem Ziel immer näher komme und Vorbilder schaffe mit Kommunen, die es dann mit dem Verteilen von Taschenaschenbechern bei den Verursachern, bei den Rauchern schaffen, dass diese endlich Verantwortung für die Art ihres Abfalls übernehmen.
1: Das Projekt in Oberreuth ist mehr als eine Reinigungsaktion. Es ist ein Zeichen der Hoffnung. Es zeigt, dass gemeinsam viel bewirkt werden kann und viele kleine Taten große Wirkung haben können.
3: Die digitale Welt wird zunehmend zum Tatort und die Methoden der Täter immer raffinierter. In Baden-Baden ziehen die Ermittler nun Bilanz für das vergangene Jahr. Dabei zeigt sich ein differenziertes Bild zwischen neuen Risiken und spürbarer Entlastung. Florian Harsch berichtet.
4: Mit diesem Bild des Baden-Badener Oberstaatsanwalts Axel Isaak sollten Bürger um ihr Geld gebracht werden. Eigentlich ermittelt der Staatsanwalt gegen Online-Betrüger, jetzt wurde er selbst Teil ihrer Masche. Im Namen des Staatsanwalts wurden Opfer aufgefordert, Geldzahlungen zu leisten. Eine Betrugsmasche, die zunimmt, wie die Staatsanwaltschaft Baden-Baden letzte Woche im Jahrespressegespräch bestätigt hat. Die ermittelt immer häufiger wegen Delikten, die im Zusammenhang mit Online-Zahlungen und Internetkriminalität stehen. So auch im letzten Jahr.
5: Was auffällig ist, beziehungsweise was auch in den letzten Jahren immer auffällig war, ist, dass die Taten bezüglich dem Betrug online weiterhin auf einem hohen Niveau sind. Der Großteil der, ich sag's jetzt mal, Verkaufshandlungen geschieht heutzutage übers Internet, über Online-Plattformen, über Online-Shops, weshalb natürlich je mehr online eingekauft wird, je mehr online verkauft wird, da die Zahlen entsprechend steigen.
4: Im Zentrum der Ermittlungen der Baden-Badener Staatsanwaltschaft standen im letzten Jahr auch Betreiber sogenannter Barbershops. Wegen des Verdachts des gewerbsmäßigen Einschleusens von Ausländern gab es in einem Fall im Dezember zahlreiche Durchsuchungen in gleich mehreren Stadtkreisen der Region wie Karlsruhe, Baden-Baden, Rastatt und dem Ortenaukreis.
5: Die Ermittlungsverfahren, die wir hier geführt haben wegen bandenmäßigem Einschleusen und gewerbsmäßigem Einschleusen von Ausländern, haben hier bei uns angefangen, da es Kontrollen vom Hauptzollamt in unserem Tätigkeitsbereich gab und im Rahmen von diesen Kontrollen und den weiteren Ermittlungen dann weitere Örtlichkeiten in anderen Bezirken ermittelt werden konnten.
4: Die Baden-Badener Staatsanwälte haben aber auch erfreuliche Entwicklungen zu vermelden. So ist die Anzahl der Anklagen wegen schwerer Straftaten im letzten Jahr gesunken. Und auch die Rauschgiftdelikte haben zum zweiten Mal in Folge abgenommen. Das hat allerdings einen ganz bestimmten politischen Grund.
5: Bei den Rauschgiftdelikten war es 2025 wie auch 2024 schon so, dass mit der Einführung des Konsum-Cannabis-Gesetzes natürlich ein wesentlicher Teil der Rauschgiftdelikte wegen Kleinkriminalität im Sinne von Besitz von Cannabis weggefallen ist, weshalb da die Zahlen wesentlich zurückgegangen sind.
4: Was jetzt legal ist, kann und muss nicht mehr verfolgt werden. Das entlastet die 25 hier in Baden-Baden angestellten Staats- und Amtsanwälte. Bis auf wenige noch anhängige Verfahren konnten diese im letzten Jahr fast alle der über 17.000 neuen Ermittlungsverfahren erledigen. Auch für das aktuelle Jahr sind sie voll besetzt, um ihrer Arbeit wieder in vollem Umfang nachgehen zu können.
3: Und das war schon wieder mit den Nachrichten hier bei Baden TV aktuell am Montag. Ich verabschiede mich, noch einen schönen Abend und tschüss.
6: Hallo. Hallo und einen schönen guten Abend. Willkommen zum Wetter auf Baden-TV. Unser Sommerhoch Winfried ist abgezogen weit nach Osteuropa und damit ist der Weg frei für dieses Tief hier. Und das bringt vor allen Dingen in der nördlichen Mitte von Deutschland Dauerregen. Wir blicken auf das Wetter in der kommenden Nacht bei uns in Baden. Es sind dichte Wolken unterwegs. Vor allem nach Norden kann es etwas Regen geben. Ansonsten bleibt es trocken. Bis zum frühen Dienstagmorgen, da sinken die Temperaturen auf 11 Grad in Germersheim und 9 Grad in Freudenstadt. Der Dienstagvormittag ist dann meist geprägt von dichten Wolken. Teilweise fällt aus diesen Wolken Regen. Vor allen Dingen in Nordbaden wird es zeitweise nass werden. Nach Süden bleibt es meist trocken oder es sind nur einzelne kurze Schauer zu erwarten. Die Tageshöchsttemperaturen, die erreichen am Dienstagnachmittag maximal 16 Grad in Stuttgart und bis zu 15 Grad in Offenburg. Es ist also deutlich kühler als zuletzt. Und auch im weiteren Tagesverlauf sind doch recht viele Wolken unterwegs. Mittendrin mal etwas Sonnenschein, aber auch kurze Regenschauer. Auch einzelne Gewitter sind nicht ganz ausgeschlossen. Bis zum Abend, da sinken die Temperaturen auf 14 Grad in Baden-Baden und 12 Grad in Pforzheim. Der Blick auf die weiteren Aussichten. Die Wetterlage bleibt eher so ein klein wenig durchwachsen. Am Mittwoch zeitweise Wolken, etwas Sonnenschein, mittendrin einzelne Regenschauer und Tageshöchsttemperaturen um die 17 bis maximal 21 Grad. Am Donnerstag bis zu 19 Grad, mal Sonnenschein, mal ein paar Wolken. Hier und da sind Regenschauer möglich und zum Freitag wieder etwas freundlicher. Mehr Chancen auf Sonnenschein, eher trockenes Wetter und die Tageshöchsttemperaturen, die erreichen bis zu 23 Grad. Das war's vom Wetter. Ich wünsche einen schönen Abend und tschüss, bis zum nächsten Mal.
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Herzlich willkommen zu einer neuen Ausgabe von Bauen und Wohnen, heute von der Landesgartenschau in Ellwangen. Ein wunderschönes Grundstück, muss man sagen. Ganz, ganz tolle Gärten, ganz viele tolle Attraktionen. Wir schauen uns heute die Showgärten an und jetzt führen wir gleich mal ein Interview mit Marco Reilly, dem Chef vom Galabau Baden-Württemberg, über natürlich diese Landesgartenschau, aber was das Thema Garten gerade auch mit den Menschen so macht.

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1: Herr Reilly, Eröffnung Landesgartenschau Ellwangen. Wie glücklich sind Sie mit den ganzen Showgärten?
2: Fantastisch. Also vor allem, weil sie natürlich fertig geworden sind, just in time, wie wir es immer machen. Und ich glaube, so viel Auswahl, wie man hier hat, bei bestem Wetter. Also glücklicher kann man in dem Moment, glaube ich, gar nicht sein.
1: Also was mir auffällt, man läuft durch 8 Showgärten und jeder ist eine komplett andere Welt. Ich glaube, das zeichnet auch genau euren Beruf eigentlich aus.
2: Ja, also so unterschiedlich, wie die Unternehmer bei uns im Verband sind und der Unternehmer auch einen Gartenstil pflegt. Und das sieht man halt hier auf der Landesgartenschau in Ellwangen bei uns, bei den Beiträgen der Landschaftsgärtner. Und ich glaube, das muss man mit allen Sinnen auch wahrnehmen.
1: Wie wichtig ist so eine Landesgartenschau jetzt für euch, um zu zeigen, was ihr könnt?
2: Ich glaube, so eine lange Leistungsschau, wenn man irgendeine Landesmesse denkt oder eine Messe, die mal 3 bis 10 Tage ist. Wir haben hier 164 Tage, um uns zu präsentieren und die Mitgliedsbetriebe sich zu präsentieren, wir als Berufsverband uns zu präsentieren. Das ist einfach genial. Ich glaube, das hat kein anderes Handwerk, sich wirklich so lange präsentieren zu können.
1: Vorhin war auch unser Landesvater Kretschmann da. Abschiedsbesuch auf einer Landesgartenschau mit dem Kinder. Was hat er gemeint?
2: Also ich glaube, fast alle wissen, dass er passionierter Gärtner ist oder so und hat sich natürlich auch interessiert mit uns unterhalten und lebt diesen Garten auch. Und ich glaube, wenn ich das so gespürt habe, dann freut er sich tatsächlich auf seinen eigenen Garten, wenn er dann im Ruhestand ist.
1: Das ist also schön. Wo sind im Moment überhaupt die Gartentrends und wie läuft es bei euch im ganzen Bereich?
2: Also man muss schon sagen, dass dieses Draußenleben in der Natur, natürlich mit Corona verstärkt angefangen und jetzt mit den ganzen Krisen, da sucht man einen Rückzugsort, wo man sich wirklich auch erholen kann. Aber auch die Trends, ich sag mal Nachhaltigkeit, Biodiversität, mehr wieder zurück zur Natur, das sind die Trends. Aber auch, ich sag mal, dass man in einem Garten leben kann, Outdoor-Küche, Wasserspiel und so weiter. Das sind zwar Trends, aber die trotzdem auch immer aktuell irgendwo sind, vielleicht in einer abgewandelten Form und trotzdem Strich Biodiversität, Pflanzungen biodivers zu gestalten, nachhaltig zu gestalten, das ist, glaube ich, der Trend, der da raussticht.
1: Bevor wir jetzt gleich in die Gärten springen, jetzt sind Sie seit einem halben Jahr sind Sie Chef vom Gallabau Baden-Württemberg. Wie geht es Ihnen jetzt mit dem Ganzen?
2: Ja, genial, also weil man einfach auch merkt, dass ein ganz, ganz starkes Team im Hintergrund da ist, das wirklich auch diese ganze Gartenschau wuppt, dass unser Treffpunkt Grün eben bespielt wird und da haben wir eigentlich fast fantastische Mitarbeiterinnen und Mitarbeiter, die da 164 Tage hier sind, auch eine Gartenberatung dann dazu machen können, Garten aktuell machen können, das grüne Klassenzimmer dazu gehört, also für die jungen Menschen einfach auch die Ausbildung dazu und das nutzen wir als Berufsverband ganz, ganz stark, um über den Beruf aufzuklären, aber auch, wenn jeder Gartenschaubesucher hier vorbeikommt, sich wirklich auch beraten lassen kann zu Gartenthemen und sich da einfach Inspiration vor allem holen kann.
1: Also, vielen Dank weiterhin, ganz viel Spaß hier. Und wir schauen uns jetzt natürlich mal die 8 Showgärten ganz genau an.

0: Frau Schießler, wunderschöner Garten hier, ganz viel Wasser. Was ist die Idee dahinter?
1: Die Idee dahinter ist, es ist ein formaler Garten, eher schlicht, der aber zum Beispiel mal Innenhof in der Innenstadt durch das Wasser, das verdunstet, ein unheimlich schönes Kleinklima schafft, auch bei den heutigen doch eher heißen Sommern.
0: Ja. Und wenn wir jetzt so, wir können ja mal kurz vorlaufen, der Steg ist ja auch nicht, sind einzelne Stufen, was ist jetzt die Idee dahinter? Ist das einfach nur Design oder?
1: Es ist Design, dass das Wasser einfach noch besser erlebbar machen soll, dann wird man dem Wasser, dem wird man besser bewusst.
0: Okay, wenn wir jetzt weiter nach vorne laufen, dann kommt ja hier auch noch die Outdoor-Küche und Sie haben ja auch gesagt, auch für den städtischen Bereich, wo man einfach sagen kann, ich will da vielleicht auch mal grillen und will ein bisschen Grün haben, oder?
1: Genau, das ist so das Wohnzimmer, das noch außerhalb ist. Im Sommer, wenn es drinnen dann zu muffig ist und so, kann man draußen kochen, sich treffen mit Freunden, also es ist auch mein Hobby.
0: Ja.
1: Die begrünten Wände, die dann zusätzlich das Klima
0: Kräuter, haben Sie gesetzt.
1: Besser machen. Ja, genau, haben wir Kräuter, die man dann in der Outdoor-Küche gleich noch verwendet. Hier noch Feuerschale, wenn es abends dann ein bisschen kuschelig wird.
0: Und sonst von Pflanzen her, was haben wir da? Blüht da immer was das ganze Jahr über ein bisschen?
1: Genau, die Stauden blühen das ganze Jahr. Das fängt jetzt dann an mit dem Salbei, dann kommen Sonnenhut. Und im Gegensatz zu dem formalen Garten, eher buntes, lustiges, wildes Beet.
0: Also auf der einen Seite klare Strukturen, auf der anderen Seite auch ein bisschen Wildlife.
1: Ja, genau, ich mag den Kontrast unheimlich gern.
0: Dann schon mal danke für die Einblicke.
1: Ja.
0: Kerstin, die ganze Familie feiert schon. Was ist jetzt? Als erste Party startet schon im Garten.
2: Ja.
0: Was ist jetzt die Idee hinter dem Garten?
2: Also die Idee hinter dem Garten ist so eher dieses 365 Tage im Jahr wohnen, drinnen wie draußen. Wir haben die Outdoor-Bilder, die Outdoor-Kissen, Outdoor-Möbel, durch verschiedene Ebenen probieren, unterschiedliche Bereiche zu finden. Outdoor-Vorhänge, so leben 365 Tage im Jahr draußen.
0: Also, laufen wir mal weiter. Also, wir dürfen draußen richtig genießen. Dann sehe ich hier das Nächste.
2: Ja.
0: Auf Gras wurde verzichtet, sondern es gibt Sand.
2: Genau, wenig Pflege, man muss nicht Rasen mähen, alles ist gut. Man hat hier einen Strand, die Kinder können spielen. Man hat hier mit Strandgras probiert, das ist Roggen.
0: Also ich würde sagen, wir spielen nicht, aber wir setzen uns jetzt mal dahinter, so ganz, ganz gemütlich. Sieht ja auch cool aus. Und das ist praktisch so, wo du sagst, hey, pass auf, das ist mal so Urlaubs- und Strandfeeling, das soll mal ein bisschen was anderes sein, einfach eine normale Outdoor-Lounge.
2: Ja, einfach so abends, wenn man nach Hause kommt von der Arbeit, den Garten genießen, nicht arbeiten müssen, einfach hier sitzen, mit was trinken, man kann was essen. Einfach den Garten genießen, ohne arbeiten, ohne Rasen mähen, Unkraut jäten, solche Sachen, das ist uns wichtig gewesen.
0: Aber ihr habt ja schon noch verschiedene Pflanzen. Blüht das auch das ganze Jahr über etwas?
2: Ja, also blühen ist hier jetzt die Rosen, die Bäume, hier unten mit Hortensien, hier hinten mit Hortensien. Ja. Sonst ist das eher hier so mit Gras und Licht und Strandatmosphäre. So was ich auch an Ostseestrand entdecken mit dem Strandkorb. Also so eher dieses Ostsee-Feeling.
0: Dann vielen Dank für die Einblicke, ist super gemütlich geworden.
2: Perfekt, ich danke euch.
0: Danke.
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0: Mike, ein ganz besonderer Garten. Schiff, altes Klavier, ich glaube 100 Jahre alt. Was ist jetzt der Hintergrund?
1: Also wir sind begeistert von altem Handwerk. Ja. Ob das jetzt der Zimmermann ist, Klavierbauer oder ein Steinmetz oder ein Segelbauer. Ich wollte einfach die Wertschätzung dem alten Handwerk zurückgeben und mehr Achtsamkeit im Leben für mich und für mein Team rüberbringen. Ja. Und es aber auch zeigen, dass man Gärten total anders im Zeitgeist bauen kann, mit wenig CO2-Belastung, mit viel Biodiversität und viel Liebe und Achtsamkeit.
0: Lass uns mal ein Stück vorlaufen. Du hast hier das Wasser, das gehört ja heute gleich zum Garten dazu.
1: Richtig.
0: Und ich glaube, das Schiff

0: Ist auch ein bisschen dein Traum, kann das sein?
1: Das Segelboot ist eine Herzensangelegenheit von mir. Das Segelboot wollte ich vor vielen Jahren sanieren. Ja. Und das hat mir, ist mir nicht gelungen. Und dann habe ich das in die Ecke gestellt, jahrelang. Und Ellwangen an die Jagd war das Thema. Und dann war mir klar, hier muss das Segelboot rein, im Wasser liegen und mich immer wieder daran erinnern, wo ich überall hinsegeln wollte. Ja. Und meine damit verbundenen Träume und Begegnungen, die ich gehabt hätte. Ja. Aber auch gleichzeitig Heimathafen zurückgekommen, am Steg liegen und geborgen zu sein und vielleicht dann auch im Bootshaus zu verweilen.
0: Also ganz toll. Und vorne hast du mir gerade erzählt, das ist so wie ein Fernrohr, glaube ich, ne, der Eingang.
1: Richtig, richtig. Also man kann das interpretieren, dass es eigentlich, wenn man von vorne reingeht in den Garten, schon wie ein Fernrohr an die Jagd ist, wo das Segelboot eigentlich auch hin segeln soll und wurde.
0: Ja. Okay. Und hier ist noch ein kleiner, im Notfall, wenn es im Sommer zu warm wird, kann man sich hier reinsetzen.
1: So ist es gedacht. Wir haben zwei Lorschsessel, also zwei Holzstühle im Wasser versenkt und sind dann am letzten Sommer, weil wir früher dran waren mit der Anlage, mit den Mitarbeitern schon drin gesessen, haben gekühltes Getränk an unsere Bar gestellt und haben das wirklich sehr genossen, hier in dem Park zu verweilen.
0: Mike, vielen Dank für die tollen Einblicke. Ich bin echt ganz begeistert.
1: Dankeschön.
0: Also hier Gemeinschaftsprojekt, der Garten von euch beiden. Was ist die Idee hinter dem Garten? Weil eigentlich ist das ein Wohnkonzept, ne?
2: Ja, also die Grundidee ist Naturwohnraum. Ja. Das heißt, wir haben hier versucht, Wohnung im Freien nachzustellen. Ja. Wir befinden uns hier jetzt im Wohnzimmer. Ja. Anschließend dann das Badezimmer mit Wasser und Liege. Ja. Abgetrennt durch diese angedeuteten Zimmermäuerchen. Ja. Auch dieser rosa Hügel, im Anschluss dann das Schlafzimmer mit der großen Liege.
3: Sehr passend.
2: Und rechts dann die Diele und dann gehen wir dann nachher zur Haustüre wieder raus. Dann. Ja.
0: Was mir auffällt, neben der schönen Gestaltung von dem Wohnraum, sind auch die ganz unterschiedlichen Beläge hier. Was hat es damit auf sich?
4: Genau. Wir wollten jetzt hier, wie gesagt, im Wohnzimmer wollten wir gemütliche Dielen machen. Ja. Da haben wir vom Produkt her ein WPC-Produkt gemacht. Ja. Im Flurbereich und Badebereich haben wir jetzt einen Naturstein-Fliese. Ja. Das ist ein schöner Travertin. Die Mauern sind auch aus Beton. Und so haben wir das ein bisschen so nachstellen wollen, wie es eigentlich in der richtigen Wohnung auch ist. Ja.
0: Dann lass uns mal ein Stück laufen. Was hat es jetzt mit den Steinen und dem Ganzen hier auf sich? Wasser gehört da, glaube ich, heute in jeden Garten.
4: Wasser gehört in jeden Garten. Hier wollten wir ein bisschen auch so, wir haben jetzt auch einen Sprudelstein draus gemacht, dass man einfach so dieses Rauschen hat und wenn man einen stressigen Arbeitstag hatte, dieses Rauschen, das wirkt halt stressabbauend und hat eigentlich ein schönes Ambiente.
0: Und warum gibt es im Schlafzimmer Rasen?
4: Soll ja den Teppich ja nachstellen. Ne?
0: Okay. Und hier oben ist rein nochmal. Und das wird dann praktisch der Sonnenschutz, oder? Was sind das für?
2: Das sind dachform gezogene Hainbuchen.
0: Okay. Und die wachsen dann so richtig zu?
2: Alter? Genau, die muss man dann auch im Laufe der Zeit dann noch mit diesen Bambusstäben erweitern. Dann. Wenn die Triebe dann länger werden, kann man die dann runterbinden in diese Konstruktion dann rein. Dann.
0: Vielen Dank für den schönen Einblick in euren Garten.
4: Vielen Dank.
2: Gerne, vielen Dank. Ja, gerne.

0: Gemeinschaftsprojekt hier. Was ist die Philosophie hinter diesem Garten?
1: Die Philosophie hinter diesem Garten ist, wir wollten mal zeigen, was man auf kleinem Raum eine schöne Wohlfühloase und eine Autarkie herstellen können. Also wir haben Hochbeete, wo man praktisch Kräuter, Naschobst, da drüben in unserem Ranggitter kommt nachher noch Bohnen und Gemüse nach. Das ist die Philosophie dahinter. Einfach mal zeigen auf kleinem Raum, was ist möglich, was kann man aus einem kleinen Garten machen.
0: Das ist ja richtig schön fürs Jahr. Und jetzt in der Mitte noch Wasser, glaube ich, auch ein ganz wichtiges Element in der Gestaltung,
1: genau,
0: heute, oder?
1: Richtig. Wasser ist in der Gestaltung, wie du es so sagst, sehr wichtig. Ja. Ohne Wasser wirkt einfach der Garten nicht so.
0: Wie seid ihr jetzt auf die Idee gekommen? Das sieht ja aus wie eine Dusche, wenn es warm wird, wo ich mal runter
1: das, und so ein also das wird normalerweise ist das zur Kühlung von einer Terrasse. Ja. Das nennt man einen Wasservorhang.
0: Okay.
1: Und man sieht es ja, als wenn der Wind so durchgeht und man steht da hin und her. Ja. Dann hat man immer so 2-3 Grad Unterschied von der Temperatur.
0: So, jetzt wart ihr ja zu dritt. Wie lange habt ihr jetzt für die Planung, für den Aufbau von diesem Garten gebraucht?
1: Gut, da muss ich jetzt was dazu sagen, weil die meiste von der Planung kam von uns. Ich sage jetzt mal, Planungsaufwand so circa 80 Stunden.
0: Okay. Und dann im Bau?

0: Weil da hinten, das wirkt ja auch mit den Mauern, also dadurch, dass sie so ein bisschen schräg sind, wirkt ja alles ein bisschen anders bei euch.
1: Ja, genau.
2: Also in Summe waren das wahrscheinlich so 6 Wochen gewesen sein,
1: wo
2: man da durchgehend dran war. Wir haben es immer so ein bisschen projektabschnittsmäßig aufgeteilt, ja, so wie es halt auch ins andere Geschäft dann reingepasst hat. Aber in Summe waren es wahrscheinlich so 6 gute Wochen,
1: genau,
2: wo wir gebraucht haben. Wir waren zu zweit beim Bau und die Gebrüder Hupfeld, die dritte Firma, die da in der Arge dabei ist, die sind danach für die Pflege zuständig.
0: Wenn jetzt heute das erste Mal bei der Eröffnung so im Garten steht, seid ihr happy, wie alles geworden ist?
2: Ja.
1: Ich schon.
2: Also auf jeden Fall.
1: Bin ich jetzt auch da oben auf meiner Terrasse gesessen und habe das mal so richtig genossen.
0: Dann sage ich mal danke für den Einblick.
1: Okay, alles
2: danke,
1: klar.
2: Gerne.
1: Danke. Danke.

0: Sebastian, wunderschöner Garten hier. Ich glaube, direkt in Verbindung mit der Jagst. Was ist hier die Philosophie dahinter?
1: Genau, wir haben für unseren Garten hier die Jagst und die Jagstauen hier zu uns in den Garten geholt. Wir haben mit der Geländemodellierung und bei Pflanzung mit Birken und Pappeln das Thema nochmal aufgegriffen. Und die runde, die alte Felse hier drin, die greifen das nochmal richtig ab und bringen die Jagst zu uns in den Garten.
0: Also alter Fels zum Beispiel auch euer Wasserspiel, würde ich jetzt mal sagen, oder?
1: Genau, das Wasserspiel hier hinten ist ein alter Tuffstein und den haben wir hier hingesetzt, einfach, dass man hier in dem inneren Gartenbereich nochmal den Klang des Wassers hat und das Ambiente nochmal hervorhebt.
0: Ich wollte gerade sagen, wenn man hier reinläuft oder durchläuft, merkt man so zwei Bereiche. Einmal vorne, wo ich sage, kann ich grillen, sitzen mit Tisch und so weiter. Ja. Und hier hinten ist eher so Chill-Out, wo ich meine komplette Ruhe habe.
1: Genau, den Bereich hier hinten haben wir bewusst so gestaltet, eingetieft, damit er sich ins Gelände einduckt. Und wenn die Bepflanzung hier noch mal ein bisschen hochkommt, dann kriegt man hier einen richtig geschützten Raum ab vom Gartenschautrubel. Da kann sich der Besucher hier einfach noch mal hinsetzen und ein bisschen entspannen und sein Vesper essen.
0: Wie wichtig ist es heute, dass so ein Garten auch in verschiedene Bereiche eingeteilt wird? Zum Beispiel einmal im Bereich Essen, vielleicht mal Party und auf der anderen Seite so wirklich, dass ich die Seele baumeln lassen kann.
1: Genau, also die Hausgärten werden immer kleiner. Ja. Und umso wichtiger ist es, mit Raumbildung zu arbeiten, um den Garten gefühlt größer wirken zu lassen.
0: Ja.
1: Und so haben wir vorne unseren ersten Bereich, das ist der Terrassenbereich, der ist direkt im Anschluss ans Gebäude zum Beispiel. Und dann läuft man hier über den geschwungenen Weg in den zweiten Garderaum. Und hier hat man dann nochmal ein ganz anderes Feeling und ganz andere Stimmung.
0: Dann vielen Dank für die Einblicke hier in deinen Garten.
1: Gerne.
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0: Damian, außergewöhnlicher Garten.
1: Ja.
0: Ich glaube, eine Tube im Mittelpunkt, die man auch heizen kann. Was ist die Philosophie von dem Garten?
1: Also wir wollen es im Endeffekt ein bisschen darstellen, was wir eigentlich beim Kunden erleben,
0: ja,
1: dass eben der Geschmack so unterschiedlich sein kann, ja, wie die Menschen unterschiedlich sind. Dann waren wir davon geleitet, dass wir erhofft haben, das Wetter passt heute hervorragend,
0: ja,
1: dass so dieses italienische Flair ein wenig Einzug erhält.
0: Ja.
1: Und so war eben dieses Spiel aus Kontrast,
0: ja,
1: weil wir es italienisch machen, mit Kontrasto.
0: Ja.
1: Und genauso haben wir aufgebaut,
0: also
1: als Zentrum.
0: Genau, einmal total modern bei Kontrasto und dann einmal,
1: ja,
0: wieder ein bisschen anders. Das ist noch ein bisschen durchlaufen,
1: genau,
0: ein bisschen mitgehen.
1: Also hier den Tube im Endeffekt, ja, haben wir versucht, auch Wasser in ihre unterschiedliche Daseinsform zu gestalten. Hier hinter uns sehr beherrscht,
0: ja,
1: über den Stein geleitet, hier zum angenehmen Baden. Und dann eben im Hintergrund.
0: Hat vorhin auch schon geraucht gehabt.
1: Ja, wir haben, aber das ist alles kalter Rauch. Also
0: okay,
1: können wir durcharbeiten.
0: Ja.
1: In der Jagd eben dann Natur belassen und, ja, genau um das geht es ja, die unterschiedliche Daseinsform von Wasser.
0: Ja. Und auch hier vom Stein. Auf der einen Seite hinten seid ihr total modern.
1: Ja.
0: Und hier vorne dann wieder ein bisschen.
1: Exakt.
0: Würde ich sagen.
1: Genau. Also hier so ein Naturstein aus dem Würzburger Raum, Muschelkalk.
0: Ja.
1: Sehr regional.
0: Ja.

0: toll zu verarbeiten. Und dann eben diese doch relativ massive Bettoflanke, überspannt mit einem Sonnensegel, um das auch zu kombinieren. Wir freuen uns sehr, dass auch hier sogar die Stadtelterin gesagt hat, da werden wir Trauungen abhalten. So haben wir da hier auch Hochzeit gehalten.
1: Das klingt auf jeden Fall sehr gut. Ja. Und ansonsten Bäume relativ geradlinig, bis auf den einen, ich glaube, der macht, was er will.
0: Ja, genau. Vollbaum wächst tatsächlich sehr buschig auf. Hier die Buchen, sehr schlanke Form, hohe Form. Auch das soll der Kontrast darstellen. Ja. In dem Bereich vor uns eher üppige Bepflanzung, normaler Boden. Draußen im Lavamulch dann etwas schlanker, reduzierter. Auch hier zu sagen, was geht in der Bodenbepflanzung in Unterschiedlichkeitlein.
1: Damian, vielen Dank für die Einblicke hier und die Kontraste.
0: Mega, Dankeschön.

0: Michi, jetzt sind wir hier in einem Garten, der doch ganz anders ist als die anderen Zoogärten. Was wolltest du damit zeigen?
1: Wir wollten zeigen, Leute, nicht nur Privatgarten muss was machen, sondern auch die Kommune. Ja. Und wir haben hier versucht, den Kommunen zu zeigen, ihr habt alle Restmaterial auf dem Bauhof liegen. Ja. Was könnt ihr daraus machen? Wir haben hier nichts außer die Schüttgüter eingekauft und die Pflanzen natürlich. Der Rest ist alles Bestandsmaterial von der Landesgartenschau oder von unserem Betriebshof.
0: Das heißt, du willst damit sagen, hey, pass auf, mach doch das Leben der Menschen mal schöner und es muss gar nicht teuer sein.
1: Richtig. Also mach aus einem kleinen Fleckchen, wo ihr in der Kommune habt, das auch ein Extrembereich ist, das ist hier Hochwasserbereich, aber auch sehr trockenheitsanfällig, mach doch aus dem Fleckchen trotzdem einen kleinen Platz für deine Bürger und nutz doch das Material, das du eh schon hast.
0: Ja, und was hast du dir dann pflanzen? Das ist, glaube ich, eine große Hortensie und der Baum?
1: Das ist eine Weide und eine Ulme sind hier gepflanzt, die ist in Anlehnung an die Pflanzung hier an der Gartenschau.
0: Okay. Und dieses Erhöhte, dass du einfach sagst, hat man einen Überblick?
1: Wir haben versucht, ein paar Räume zu schaffen. Hier ist ein kleiner Rückzugsort. Hier, wenn,
0: ja, mit den Baumstämmen, ja, genau.
1: Man kann sich einfach etwas zurückziehen. Man kann hier erhöht sitzen, kann übers Gelände schauen und kann einfach in einem kleinen Kreis sitzen, hat aber auch den Überblick über das komplette Gelände.
0: Dann danke für den Einblick.
1: Gerne.
0: Und bei uns geht es jetzt weiter mit dem Landschaftsgärtner-Cup, der hier im Hintergrund noch läuft. Hier muss der Nachwuchs zeigen, was er wirklich kann. Pflanzen, pflastern und auch Mauern bauen. Da wird ganz schön viel gefordert. Und wir schauen uns jetzt an, wer am Ende gewonnen hat.
2: Während das eine Team schon mit dem Baum startet, konzentriert sich das andere erst einmal auf die Natursteine. Bei der baden-württembergischen Meisterschaft im Garten- und Landschaftsbau wird schnell klar, hier geht es nicht nur um Kraft, sondern um Können, Präzision und ein gutes Gefühl fürs Material. Und genau das zeigen in diesem Jahr auch auffallend viele junge Frauen.
3: In meiner Berufsschulklasse sind wir tatsächlich fast die Hälfte an Frauen. Und ich glaube, es kommt auch immer mehr. Das ist halt ein, wie soll ich sagen, so ein vielseitiger Beruf. Handwerk gebündelt, alle Handwerksberufe gebündelt in einem.
2: Dass in diesem Jahr 5 von 12 teilnehmenden Frauen sind, zeigt auch, der Beruf verändert sich. Und er ist vielseitiger, als viele vielleicht auf den ersten Blick denken. Genau das wird bei der diesjährigen Aufgabe sichtbar.
4: Hier haben wir uns, war die Grundidee, dass wir die Jagd ein bisschen mit ins Thema einbeziehen. Deswegen auf dem Plan sieht man das. Das ist so ein stilisierter Bachlauf. Die anderen Aufgabenelemente sind eigentlich die, wo im Gartenlandschaftsbau in der Ausbildung auch immer auftauchen. Das ist zum einen ein Naturstein als Mauer, das ist so eine Sitzmauer, eine kleine Terrassenfläche. Wie gesagt, dieses Mal so dieser stilisierte Bachlauf in Anlehnung an die Jagd. Insgesamt sollte das Thema halt immer so sein, ein kleiner Gartenausschnitt.
2: Aus der Idee wird auf der 3x3 Meter Fläche Schritt für Schritt ein kleiner Garten. Was auf dem Plan noch übersichtlich aussieht, fordert die Teams in der Umsetzung an vielen Stellen gleichzeitig. 7 Stunden haben die Azubis dafür. Während außen die Zuschauer mitfiebern, zählt innen auf der Fläche jeder Handgriff. Denn die Jury schaut nicht nur auf das fertige Ergebnis.
5: Die genaue Ausführung der Gewerke, wie im Detail, wie genau gearbeitet wird, die Maßhaltigkeit, aber auch Arbeitsschutz, Arbeitsweise, der Umgang miteinander, der Umgang mit der Pflanze auch, wie gepflanzt wird und viele andere Punkte. Ja.
2: Zu Beginn liegen die Teams dicht beieinander. Auch nach der Halbzeit ist noch kein klarer Favorit zu erkennen. Die letzten Minuten laufen. Hier wird noch gesägt, dort wird gegossen, daneben bekommen 1

0: hier einzieht, muss sich daran gewöhnen, dass es nichts aussieht wie ein Neubau. Das heißt aber auch, wir sind wirklich an der Spitze der Innovation.
1: Der künftige Mieter, ein Startup aus der Karlsruher Oststadt, die Camedi GmbH. Mit ihrem smarten Stichheiler Heatit hat sich das Unternehmen inzwischen international etabliert und benötigt mehr Platz. Damit ist ein passender neuer Nutzer für den traditionsreichen Malzturm gefunden.
2: Für Heatit ist es jetzt wirklich im siebten, achten Jahr unserer Firmengeschichte schließt sich der Kreis. Wir haben das Gefühl, zu Hause anzukommen. Bisher war dann doch alles irgendwo temporär. Wir waren am Karlsruher Institut für Technologie, wir waren hier drüben im Cyberlab und jetzt in der Technologiefabrik. Aber das war alles von Anfang an irgendwie immer auf Zeit und jetzt haben wir das Gefühl, wir kommen hier wirklich zu Hause an.
1: Vergangenen Donnerstag wurde der Malzturm feierlich eröffnet. Einige letzte Arbeiten stehen zwar noch an, offiziell gilt das Projekt jedoch als abgeschlossen und markiert zugleich den Beginn einer neuen, richtungsweisenden Phase.
3: Also wir sind natürlich jetzt total glücklich, erleichtert und zufrieden, dass die baurechtliche Abnahme gut lief, dass es eine Handvoll Mängel gibt, die wir sehr einfach in den nächsten 4 Wochen bis zur tatsächlichen Übergabe an den Nutzer beheben können. Ja, und ich freue mich, dass so viele Leute Interesse an dem Gebäude haben, heute hier sind, um es gemeinsam einzuweihen.
1: So erwacht ein bereits totgeglaubtes Gebäude zu neuem Leben, mit neuer Nutzung und unter Einsatz wiederverwendeter Materialien. Ein Turm, der heute kein Malz mehr produziert, sondern als Beispiel für zirkuläres Bauen dient und einem anstrebenden lokalen Unternehmen ein neues Zuhause bietet.
4: Egal ob auf der Straße, an der Bushaltestelle oder sogar auf dem Waldweg, Zigarettenkippen liegen überall. Sehr zum Leidwesen von Mensch, Natur und Tier. Bei der Aufräumaktion in Oberreuth geht es nicht nur um Sauberkeit, sondern auch um die Sensibilisierung der Bürgerinnen und Bürger im Karlsruher Viertel. Welche Rolle Zigarettenkippen dabei spielen und wie sich aus Abfall sogar neue Produkte gewinnen lassen, darüber berichtet Lara Kleinmeier.
5: Schon ein kurzer Blick auf Straßenränder und Grünflächen zeigt, weggeworfener Müll ist allgegenwärtig. Doch in Oberreuth nehmen Anwohner das nicht einfach hin. Sie greifen selbst zu Zangen und Müllsäcken, um ihr Viertel sauberer zu machen.
6: Wir freuen uns über jede Initiative, über alle Sauberkeitspaten und Patinnen, die mit dazu beitragen, unsere Stadt sauber zu halten. Natürlich ist es uns auch ganz wichtig, dass auch unsere Bürgerinnen und Bürger hier jeweils ihren Beitrag leisten, indem sie eben Müll nicht achtlos wegwerfen. Davon gibt es leider immer noch zu viele Menschen. Das ist mal das Erste. Aber ja, es ist trotzdem toll, dass sich auch viele Gruppen engagieren, um unsere Stadt dann auch sauber zu halten.
5: Eine einzige Zigarettenkippe kann durch ihre Giftstoffe bis zu 60 Liter Grundwasser verunreinigen. Die enthaltenen Schadstoffe gelangen dabei schnell in den Boden und können langfristige Umweltschäden verursachen. Besonders problematisch ist, dass viele Kippen achtlos auf den Boden geworfen werden. Dadurch verbreiten sich die Schadstoffe unkontrolliert in der Umwelt. Deshalb ist es wichtig, Zigarettenkippen immer ordnungsgemäß zu entsorgen. Rund 20 Ehrenamtliche sorgen im Stadtteil Karlsruhe-Oberreuth für mehr Sauberkeit und verfolgen dabei ein klares Ziel.
7: Das heißt, für uns ist die Motivation natürlich auch, jede Zigarette, die hier in den Aschenbecher kommt, die kommt schon nicht auf den Boden und damit die Giftstoffe nicht ins Grundwasser. Und es ist für uns, wenn wir das öffnen und sehen, da sind 20, 30 Kippen drin, ist es für uns eine Freude und Motivation, weiterzumachen, zu sagen, ja, es ist gut, was wir hier machen, denn es ist ein Beitrag, aber wir allein können nicht so viel bewirken. Deshalb brauchen wir die anderen Bürgervereine und die anderen Umweltgruppen, die wir mit ins Boot nehmen wollen, damit ganz Karlsruhe sauber wird.
5: Mit TobaCycle haben sie einen Partner gefunden, der die Möglichkeit bietet, aus Zigarettenkippen, genauer gesagt aus dem Material Zelluloseacetat, ein Granulat herzustellen und dieses mit Kunststoff zu mischen. Daraus können neue Produkte entstehen, zum Beispiel Taschenaschenbecher, die wiederum kostenlos an Raucher verteilt werden können.
8: Wie schaffe ich es oder wie schafft es etwas, Zigarettenkippen aus der Umwelt zu verbannen? Daraus ist damals ein gemeinnütziger Verein entstanden, der dann ganz schnell mit meinem 600-Seiten-Konzept, ein Sammelsystem zu entwickeln, richtig groß geworden ist. Mittlerweile haben wir 60.000 Kilogramm Zigarettenkippen gesammelt und sind Systemgeber in einem Abfallunternehmen in Ludwigsburg. Und es freut mich, dass ich dem Ziel immer näher komme und Vorbilder schaffe mit Kommunen, die es dann mit dem Verteilen von Taschenaschenbechern bei den Verursachern, bei den Rauchern schaffen, dass diese endlich verantwortlich sind.

0: Verantwortung für die Art ihres Abfalls übernehmen.
1: Das Projekt in Oberreuth ist mehr als eine Reinigungsaktion. Es ist ein Zeichen der Hoffnung. Es zeigt, dass gemeinsam viel bewirkt werden kann und viele kleine Taten große Wirkung haben können.
2: Die digitale Welt wird zunehmend zum Tatort und die Methoden der Täter immer raffinierter. In Baden-Baden ziehen die Ermittler nun Bilanz für das vergangene Jahr. Dabei zeigt sich ein differenziertes Bild zwischen neuen Risiken und spürbarer Entlastung. Florian Harsch berichtet.
3: Mit diesem Bild des Baden-Badener Oberstaatsanwalts Axel Isaak sollten Bürger um ihr Geld gebracht werden. Eigentlich ermittelt der Staatsanwalt gegen Online-Betrüger, jetzt wurde er selbst Teil ihrer Masche. Im Namen des Staatsanwalts wurden Opfer aufgefordert, Geldzahlungen zu leisten. Eine Betrugsmasche, die zunimmt, wie die Staatsanwaltschaft Baden-Baden letzte Woche im Jahrespressegespräch bestätigt hat. Die ermittelt immer häufiger wegen Delikten, die im Zusammenhang mit Online-Zahlungen und Internetkriminalität stehen. So auch im letzten Jahr.
4: Was auffällig ist, beziehungsweise was auch in den letzten Jahren immer auffällig war, ist, dass die Taten bezüglich dem Betrug online weiterhin auf einem hohen Niveau sind. Der Großteil der, ich sag's jetzt mal, Verkaufshandlungen geschieht heutzutage übers Internet, über Online-Plattformen, über Online-Shops, weshalb natürlich je mehr online eingekauft wird, je mehr online verkauft wird, da die Zahlen entsprechend steigen.
3: Im Zentrum der Ermittlungen der Baden-Badener Staatsanwaltschaft standen im letzten Jahr auch Betreiber sogenannter Barbershops. Wegen des Verdachts des gewerbsmäßigen Einschleusens von Ausländern gab es in einem Fall im Dezember zahlreiche Durchsuchungen in gleich mehreren Stadtkreisen der Region wie Karlsruhe, Baden-Baden, Rastatt und dem Ortenaukreis.
4: Die Ermittlungsverfahren, die wir hier geführt haben, wegen bandenmäßigem Einschleusen und gewerbsmäßigem Einschleusen von Ausländern, haben hier bei uns angefangen, da es Kontrollen vom Hauptzollamt in unserem Tätigkeitsbereich gab und im Rahmen von diesen Kontrollen und den weiteren Ermittlungen dann weitere Örtlichkeiten in anderen Bezirken ermittelt werden konnten.
3: Die Baden-Badener Staatsanwälte haben aber auch erfreuliche Entwicklungen zu vermelden. So ist die Anzahl der Anklagen wegen schwerer Straftaten im letzten Jahr gesunken. Und auch die Rauschgiftdelikte haben zum zweiten Mal in Folge abgenommen. Das hat allerdings einen ganz bestimmten politischen Grund.
4: Bei den Rauschgiftdelikten war es 2025 wie auch 2024 schon so, dass mit der Einführung des Konsum-Cannabis-Gesetzes natürlich ein wesentlicher Teil der Rauschgiftdelikte wegen Kleinkriminalität im Sinne von Besitz von Cannabis weggefallen ist, weshalb da die Zahlen wesentlich zurückgegangen sind.
3: Was jetzt legal ist, kann und muss nicht mehr verfolgt werden. Das entlastet die 25 hier in Baden-Baden angestellten Staats- und Amtsanwälte. Bis auf wenige noch anhängige Verfahren konnten diese im letzten Jahr fast alle der über 17.000 neuen Ermittlungsverfahren erledigen. Auch für das aktuelle Jahr sind sie voll besetzt, um ihrer Arbeit wieder in vollem Umfang nachgehen zu können.
2: Und das war schon wieder mit den Nachrichten hier bei Baden TV aktuell am Montag. Ich verabschiede mich, noch einen schönen Abend und tschüss.
5: Hallo und einen schönen guten Abend. Willkommen zum Wetter auf Baden TV. Unser Sommerhoch Winfried ist abgezogen weit nach Osteuropa und damit ist der Weg frei für dieses Tief hier. Und das bringt vor allen Dingen in der nördlichen Mitte von Deutschland Dauerregen. Wir blicken auf das Wetter in der kommenden Nacht bei uns in Baden. Es sind dichte Wolken unterwegs. Vor allem nach Norden kann es etwas Regen geben. Ansonsten bleibt es trocken. Bis zum frühen Dienstagmorgen, da sinken die Temperaturen auf 11 Grad in Germersheim und 9 Grad in Freudenstadt. Der Dienstagvormittag ist dann meist geprägt von dichten Wolken. Teilweise fällt aus diesen Wolken Regen. Vor allen Dingen in Nordbaden wird es zeitweise nass werden. Nach Süden bleibt es meist trocken oder es sind nur einzelne kurze Schauer zu erwarten. Die Tageshöchsttemperaturen, die erreichen am Dienstagnachmittag maximal 16 Grad in Stuttgart und bis zu 15 Grad in Offenburg. Es ist also deutlich kühler als zuletzt. Und auch im weiteren Tagesverlauf sind doch recht viele Wolken unterwegs. Mittendrin mal etwas Sonnenschein, aber auch kurze Regenschauer. Auch einzelne Gewitter sind nicht ganz ausgeschlossen. Bis zum Abend, da sinken die Temperaturen auf 14 Grad in Baden-Baden und 12 Grad in Pforzheim. Der Blick auf die weiteren Aussichten. Die Wetterlage bleibt eher so ein klein wenig durchwachsen. Am Mittwoch zeitweise Wolken, etwas Sonnenschein.

0: Okay.
1: 171 1, ja?
0: Okay, gut.
1: Alles klar, gut, merci. Ciao.